0: hat uns, glaube ich, von Anfang an irgendwie gut zusammengebracht.
1: Emmen bei schönem Wetter zeigen, das kann ja jeder. Wir haben jetzt mal ein bisschen gewartet und gedacht, wann kommt denn endlich mal das richtige Wetter?
2: Wenn ich irgendwann mal so ein bisschen Alzheimer kriege, dann würde ich auch hierher ziehen, weil man muss sich so wenig merken.
1: Ruf mich an!
0: Das war zu der Zeit, glaube ich, wirklich so ein kleiner Kulturschock im Programm. So von den Leuten, die wollten eben gemütlich und dann wird mal ein Schlager gesungen und dann kommt die da mit ihrer Sabbelschnute und so.
1: Immer wieder werde ich gefragt, Frau Müller, für Ihr Äußeres, was tun Sie dafür? Diese strahlend weißen Zähne. Ich sag immer, putzen, putzen, putzen. Oh. Ich will nicht sagen, ist ja nichts los hier für, aber vielleicht gibt es ja auch irgendwo ein paar Schulläden. Guten Appetit. Na?
3: Hallo.
1: Geht's gut?
3: Ja.
1: Sie wohnen hier? Und dann zu geizig, sich die Zeitung zu abonnieren?
3: Ja.
1: Aber da steht doch immer alles drin. Wollt ihr nur kurz einen Pausch halten? Sie nicht, ne? Der allgemein bekannten, etwas steife Norddeutsche. Aber ich mag's ja, meine kleinen Sabbelbacken hier.
0: Sie hat ein gutes Repertoire an kleinen Gags, aber eben auch die nötige Spontanität, um irgendwas aus dem Ärmel zu schütteln. Das ist eine sehr gute Kombination.
1: Und ab! Die Region der Mecklenburgischen Seenplatte lebt vom Fischen? Nee.
4: Hast du den Benzinhahn überhaupt auf?
1: Nee, den habe ich zu.
0: Je kurioser die Szene ist, desto besser.
1: Ohohoho. Isst du selber noch Austern?
5: Ja. Ja.
1: Morgens schon so?
5: Am liebsten roh. Ja, wenn Journalist morgens kommt, doch dann.
1: Ja. Oh, du Armes. Frische Seeluft und trotzdem heiser.
6: Ja, manchmal kommt das vor.
1: Ja, wem sagst du das? Meine Nebenhöhlen sind auch total dicht, aber wieso wirst du krank, obwohl du hier immer in der frischen Luft bist?
6: Ja, ich war 2 Tage auf dem Festland.
1: Ah. Das war's, Jungs. Jetzt ist Schluss mit lustig. So, ich hab Ihnen noch mal Bescheid gesagt.
5: Das ist gut.
7: Ich würde sagen, Ina moderiert ja gar nicht in dem Sinne. Also Ina moderiert ja gar nicht. Die ist einfach sie. Sie ist sie vor der Kamera.
1: Hunger! Leo! Oh!
6: So. Prost.
2: Ich glaube, ich würde es immer noch gut finden. Ich glaube, ich würde hinter jeder dieser Sendungen immer noch sagen, haben gut gemacht. Für die Zeit damals und für das, was es war.
1: Blut, Schweiß und Gischt um mich rum. Muckaut, Hutsch auf Wuchtig. Bis zum nächsten Mal. Und wenn ihr mich fragt, ob ich hier wohnen möchte auf dieser Insel, dann sage ich, ich würde Möbel.
7: Mit Inas Norden war ja irgendwann Schluss, weil sie einfach so bekannt war. Also die konnten egal wohin kommen und dann kamen die Menschen angeströmt, weil die Ina ja alle aus dem Fernsehen kannten und da konnten die gar nicht mehr in Ruhe drehen.
2: Wir hätten weitermachen können und haben gesagt, Leute, wir waren jetzt überall. Und dann kam die Idee zu sagen, können wir nicht in Europa mal irgendwas machen?

ihr euch fragt, wo ich gerade bin, ein kleiner Tipp, mitten in Skandinavien. Es ist mein Lieblingsland, die Stadt.

0: Rente ist eine Pflicht. 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
1: Dinge lügen nicht.
2: Ich sag nur so viel. Es gibt hier Vulkane. Huh. Gletscher. Huh. Elfen. Huh. Wikinger. Huh. Wale. Huh. Pimmel. Huh. Ihr habt richtig gehört. Huh.
3: Komm, lass uns auf die Reise gehen.
4: Conny, was machst du denn da?
5: Du, ich hab von dir geträumt.
4: Nein.
5: Ja, wirklich.
4: Kennst du doch noch gar nicht.
5: Ach, ist egal.
4: Wo sind wir?
5: Du, wir sind in Cornwall.
4: Oh.
5: Und wir liegen im Feld.
4: Wir machen Folgendes. Du zeigst mir jetzt Cornwall. Und wenn du Glück hast, träume ich am Ende, wenn wir fertig sind und du das richtig gut gemacht hast,
5: okay,
4: dann träume ich auch von dir.
5: Deal.
4: Das ist doch schön.
5: Ja, sehr schön.
4: Let's go.
6: Und als ich in Cornwall war und wir da gedreht haben, habe ich gedacht, du, sorry, aber du musst hier wohnen.
4: Also Cornwall hätte ich so nie erlebt, glaube ich, mit dem, was wir da erlebt haben beim Apfel-Cider-Hersteller. Also das war wirklich der schönste Dreh.
7: Fresh shit we have tasted.
8: Try
4: that. Oh God, I have done. Bye-bye, Joe.
8: Bye-bye.
4: Cornelius,
9: ja?
4: Ich habe eine super Story für Rosamunde Pilcher.
9: Ach, wirklich?
4: Eine sehr alternde Moderatorin aus Norddeutschland. Ach. Kommt nach Cornwall und lernt einen sehr, sehr reichen Apfelbauern kennen.
9: Wirklich?
4: Und sie fallen in Liebe und sie heiraten. Die Eltern von ihm sind natürlich sehr cornwallisch,
9: ja,
4: und sehr böse, weil sie sagen, sie kann dir keine Kinder gebären.
9: Das denke ich auch.
4: Aber
9: ja,
4: was die Eltern nicht wissen, der Sohn kann sowieso keine Kinder zeugen. Der hat sich mal als Kind eine Wärmflasche auf die Hoden gelegt. Oh. Dadurch ist er zeugungsunfähig.
9: So.
4: Und dann läuft ihnen am Schluss noch ein kleines Kind zu. Ist das nicht schön?
9: Es ist sehr schön.
6: Das hat mir auch sehr viel Spaß gemacht. Es war eine tolle Sendung.
10: Zu den Eigenschaften, wo man wirklich sagt, das ist Ina durch und durch, sage ich immer, sie ist die beste Neinsagerin von der ganzen weiten Welt. Da wird jedes Angebot, wo ich sofort sagen würde, ah klar, das musst du machen oder so, sagt sie, auf jeden Fall wird das geprüft und meistens dann auch sich für das Nein entschieden. Das finde ich auch wirklich total gewaltig.
11: Also Ina ist in vielerlei Hinsicht, glaube ich, auch ein Vorbild. Ich habe von ihr gelernt, auch Nein zu sagen, dass man nicht sofort jede erstbeste Chance ergreifen muss, dass gute Dinge auch eben auch Geduld brauchen. Einer ihrer Lieblingssätze ist auch, wir lassen das Geld nicht liegen, wir holen es noch später ab. Also man geht dann auch viel gelassener an so eine Karriere ran, wenn man weiß, man möchte das ja ein Leben lang machen.
6: Ich glaube, ich sag überwiegend Nein. Die ganzen 7:45 Panel-Shows, die ganzen Quiz-Shows und so weiter. Ich bin da echt selten.
12: Klein gegen groß. Die Show der unglaublichen Duelle. David gegen Ina Müller. Musikbegeisterter Berliner gegen Entertainerin und Sängerin aus dem hohen Norden.
6: Klein gegen groß habe ich zweimal gemacht. Ist das viel? Finde ich jetzt nicht so viel. Ich mache das ganz gerne, weil es eine der wenigen Sendungen ist, wo ich die Kids versägen kann.
12: Das Duell. Wer erkennt mehr Alben nur an den Rillen auf der Schallplatte?
13: Bei Klein gegen Groß, das weiß ich noch ganz genau, da haben wir uns vorher schon drüber unterhalten, weil sie da wie verrückt geprobt hat, also geübt hat.
11: Was man nicht verkennen darf, ist auch ihr Ehrgeiz. Also, wenn man sie fragt, ob sie bei einer Challenge mitmacht, bei einem Quiz oder irgendeiner Competition, dann muss man auch damit rechnen, dass sie dann keine Gnade hat.
14: Das ist deine letzte Aufgabe jetzt. Nur nicht, dass du umsonst gelernt hast. Weißt du, du konntest ja jetzt momentan von deinem neu erworbenen Wissen noch nicht so viel kundtun.
15: 1, 2, 3, 4, 5. 1, 2.
6: Das ist gemein, Ina, ist gemein.
15: Es könnte sein, Depeche Mode, Violator.
14: Okay, dann gucken wir uns das mal an.
15: Ja, ich glaube mir ja nicht. Nein.
14: Es ist Depeche Mode, Violator.
6: Und dann kriegte das Kind die ganzen Preise. Und dann habe ich gedacht, was stimmt hier denn nicht? Und ich stand da wie ein Blöd, so daneben.
14: Muss ihm jetzt nicht so kommen, ne?
15: Naja, ich bin gespannt auf mein Geschenk jetzt.
14: Ja, ja, ja.
6: Ich kriegte nicht mal einen Luftballon oder irgendwas. Man hätte doch einen Trostpreis für den Erwachsenen gebraucht.
10: Ich habe noch so einen Nachzügler, so einen kleinen Ben. Und irgendwie hat Ina da auch ein Stück weit mit ist in die Verantwortung gegangen. Und zwar in dem Sinne,

0: Na, Skandal. Aber wenn wir einen Skandal gewollt hätten, dann wäre ich ja schon mal direkt nackt auf die Bühne gekommen oder irgendwas.
1: Würden wir nicht moderieren, wir würden gucken!
2: Das fand ich natürlich lustig. Die haben doch Madonna und Britney Spears, glaube ich, nachgemacht.
1: Aber bevor wir jetzt überhaupt weitermachen, es ist doch jetzt die Frage, was erwartet der deutsche GEZ-Zahler an dieser Stelle? Es ist 7:45 Uhr, es ist die große Show. Was soll hier heute Abend passieren?

0: Das war ganz lustig, war ein kleiner kurzer Moment. Würde heute keine Sau mehr interessieren.
1: Ist doch sehr amerikanisches Fernsehen, eine popkulturelle Referenz, ein Gag auf den Zeitgeist.
0: Ich glaube, ich habe alle Talente ausgekratzt. Wie aus so einem Joghurtbecher den Rest rauszukratzen. Ich glaube, ich habe alles gemacht, wo ich gespürt habe, ich glaube, das kannst du. Im Ganzen hat sich die Sendung ja nicht verändert, seitdem wir sie machen. Und da war alles da. Also wir haben ja nichts groß umgebaut. Diese Kneipe ist ja, wie die Kneipe ist. Ich bin nicht so gläubig, aber da glaube ich so ein bisschen, dass mir der liebe Gott auf der Schulter saß und dachte, geh da mal hin. Wir machen das seit sehr vielen Jahren und ich hätte im Leben nicht damit gerechnet, dass ich also wirklich vor der Kamera verwelke, dass ich das schaffe. Hätte ich nicht gedacht. Wirklich nicht.

0: Für schlau sein braucht man mich nicht. Für langweiliges Zeugs oder so braucht man mich auch nicht. Das heißt, was ich kann, habe ich gefunden. Ich habe ja kein Hund, kein Kind, kein Baum, kein Haus, kein Mann. Das heißt, es ist schon mein Leben. Das habe ich schon so entschieden. Und wenn das keiner mehr will, muss ich wohl doch noch ein Kind kriegen.
1: Als Fan von Ina würde ich mir wünschen, dass das noch lange so weitergeht.
2: Du bist die Allergeilste. Ich liebe dich.
3: Mua. Liebe Ina, ich küsse dich. Ich umarme dich. Feste.
4: Die hat immer einen Platz bei mir, in meinem Herzen, auf meiner Terrasse, auf meiner Sonnenterrasse meines Lebens.
5: So, mein Schatz, kommst du mal her, kriegst mal einen Bussi.
6: Das Beste an Ina Müller ist die ungeheure Bandbreite.
7: Kuss auf die Nuss.
8: Inalein, ich hab dich lieb.
9: Mua. Mua. Danke, Ina.

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3: Mein Erdbeertraum ist very nice.
4: Die Lieblingsfrucht der Deutschen.
5: Und jetzt hole ich mir noch ein bisschen Vanilleeis und dann geht's los heute Abend.
4: Deutschlandweit werden die meisten der süßen Früchte in Niedersachsen geerntet. Doch hohe Löhne, Preisdruck und billige Importe bedrohen das Erdbeerland. Die Landwirte gehen neue Wege.
6: Die Schoko-Erdbeer verkaufen wir wirklich mit Abstand am meisten von. Dann kommt der Milchshake und dann tatsächlich sogar schon das Spaghetti-Eis und der Spargel-Hotdog.

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1: Das Beste am Norden ist zu Hause.
2: Kommt da unser Bulle?
3: Ja, klar.
2: Ja? Und wie soll er noch heißen?
3: Einer.
2: Was ist das denn für ein Scheißname? Einer?
3: Ja.
2: Nein, der soll Hartmut heißen.
3: Nein, der heißt
2: bitte.
3: Einer.
2: Der soll
3: leider nicht.
2: Nein, der soll Hartmut heißen. Alles meins, alles meins. Aber ist das alles meins?
4: Das ist alles.
2: Ja, sehr geil. Zuerst habe ich gedacht, oh Gott, was überrennt uns jetzt? Aber dann haben wir uns ja schnell kennengelernt und gut kennengelernt und ich bin froh, dass er da ist.
5: So einen schönen dicken Brummer. So einen schönen dicken Brummer. Was? Ja.
6: Michael Fröhlich war früher Flugbegleiter. Jetzt ist er Landwirt.
5: Ja, die Kleine, was?
2: Gerade die Nutztiere, die dazu gezüchtet werden, um später uns zu ernähren, finde ich es ganz, ganz besonders wichtig, dass die halt das schönstmögliche Leben dafür verdient haben.
7: In der freien Natur wäre sowas denn ein Todesurteil.
2: Hallo. Herzlich willkommen auf dieser Welt. Jornestrand.
6: Freitag, Wadenburg, in der Nähe von Oldenburg. Sehr Hofladentag.
2: Ja, scheiß da drauf. Ich geb dir den Zettel mit. Ne, und das nächste Mal, wenn du kommst, ne, bezahlst du es. Und wenn du es vergisst, kommst du in die Hölle. Sind genau 23. Ja, aber scheiß da drauf. Dann nimm den Zettel mit, ne, und pack das beim nächsten Mal.
8: Ich dachte, das wären 50er, aber es ist nur mal klar.
2: Nein. Ja, klar. Dödelnödel, alles schön. Jo,
8: die Kleinen.
2: Ach du, alles schön. Brauchst dich nicht einscheißen, Mutti ist ja hier.
6: Der Hofladen ist seine Erfindung. Michael Fröhlich wird von den meisten Mutti Fröhlich genannt. Manche Kundinnen fahren dafür 50 Kilometer.
2: Hallo Schätzelein. Hier sind noch ein paar Lämmer und da hinten rechts, ne?
8: Super.
2: Jo, alles klar, bis später.
6: Mutti Fröhlich züchtet alte, manchmal seltene Rassen wie die bunten Bentheimer.
9: Wir achten sehr, sehr, sehr auf das, was wir essen und kaufen, wenn möglich, unser Fleisch hier. Weil wir wissen, wo es herkommt, weil wir wissen, wie gut die Tiere es hier haben. Und ja, die sind so offen, dass wir jederzeit kommen können und man sich auch selber einfach ein Bild davon machen kann, wie gut es den Tieren geht.
6: Die meisten hier sind Stammkundinnen, so wie Ramona Meissner. Sie hat den Hof zufällig auf einer Radtour entdeckt und kommt seitdem immer wieder.
2: Aber das Einzige, was ich noch vom Rind habe, das ist ja Suppenfleisch von Egon.
6: Mutti Fröhlich öffnet immer nur freitags und sonnabends und verkauft ausschließlich Fleisch aus eigener Haltung.
2: Hast du schon Kaffee gehabt?
10: Ja, danke.
2: Ach du Kleine, hast du meinen Schatz hier auch schon gesehen?
10: Natürlich. Wir haben uns schon begrüßt.
2: Jo.
10: Ja, heute ist richtig was los bei dir.
2: Ja, das ist unglaublich, ne? Als wenn es kein Morgen gibt, oder?
10: Ja, ist doch gut. Oh, vielen Dank, ne?
2: Wahnsinn. Aber du bleibst noch, oder?
10: Ja, ich bleib noch. Ja? Ich trinke noch einen Kaffee und
2: jo.
10: Dann, na klar.
2: Ich verarsche die anderen und schieße noch eben, dann trinken wir einen Kaffee, ja?
10: Alles klar. Mach's gut.
2: Bis später. Bye. Jo.
11: Dann hörst du Michaels Stimme. Und die Stimme und diese Wörter und das so, wie er drauf ist, dann stehen alle mit dem Lächeln vor dem Laden. Und dann hat man auch gerne Zeit, ein bisschen zu warten. Und wenn man rauskommt, dann lächelt man noch ein bisschen mehr.
2: Ich glaube ja an Blitzliebe. Ich glaube wirklich daran, dass man jemanden sieht und sofort weiß, ne, dass man die Olle am Hals hat, bis man krepiert, weißt du? Und das ist einfach so.
11: Die Chemie stimmt.
2: Nee, ist einfach so.
12: Und mir ging es auch so. Ich kam hierher und habe gedacht, das ist wie früher bei meinen Eltern. Das ist so toll. Und die beiden haben so eine Philosophie, die ich sofort teilte. Ne? Und das ist nicht so, dass man Kunde hier ist. Man ist Gast.
6: Das ist Hofbesitzer Stefan Schmidt, Michaels Mann. Er arbeitet zusätzlich als Agraringenieur.
13: Ja, hi.
2: Nee, halt doch Abstand, scheiß mal drauf. Ne?
13: Ja, hallo.
2: Das ist Ramona. Und ihr seid so die emotionalsten Menschen, die ich kenne. Und ihr müsst eben, jetzt hast du Kaffee, und ihr müsst euch eben kennenlernen und eben ein bisschen schnacken und so weiter. Und dann werdet ihr innerhalb von Sekunden feststellen, ne, dass ihr ganz viele Parallelen habt.
12: Warst du schon bei den Tieren?
2: Nein, war sie noch nicht.
13: Ja. Und kommst du aus Wadenburg?
12: Nein, ich komme aus Oldenburg.
13: Ach so, darf ich
12: natürlich, Ramona.
13: Ja, ich bin Anke, ne?
12: Okay.
13: Ja, dann hat er mich und uns zusammengebracht. Ja. Oder wie?
12: Das

0: Zug mal gemacht. Da sind wir einfach.
1: Früher habe ich auch mehr auf meine Figur geachtet. Ich sag, jetzt sag ich mir, ich bin verheiratet, scheiß doch drauf, oder?
0: Ne?
1: Ist ja so. Schätzelein, 70 Euro sind das ganz genau. Himmel, Arsch und Zwirn. Da kannst du aber auch lange, hat er lange was zu kauen. Ne?
2: Vor 12 Jahren lernten sich Mutti Fröhlich und Stefan kennen. 2 Tage später war klar, Mutti Fröhlich zieht auf den Hof und brachte neuen Schwung. Viel gebaut, viele neue Tiere und der neue Hofladen. Vorher war Mutti Fröhlich Flugbegleiter, doch schnell quittierte er seinen Dienst in der Luft.
1: Ach du Kleiner.
2: Jetzt also Kühe, Schweine und Gummistiefel statt Gangway, Jetlag und Tomatensaft. Zur Hochzeit vor 8 Jahren bekamen sie 2 Bentheimer Ferkel geschenkt. Danach fingen sie an, nur alte Rassen zu züchten. Ihr Motto? Lieber weniger Tiere, dafür viel Platz und wenig Stress.
3: Durch viele Schicksalsschläge war das hier sehr deprimierend und Michael kann Leute motivieren, kann Leute begeistern. Auch in misslichen Lebenslagen findet er immer noch nette Worte dafür und kann auch Leute mitziehen. Ja, das ist also wirklich eine sehr große Eigenschaft von ihm.
1: Gerade die Nutztiere, die dazu gezüchtet werden, um später uns zu ernähren, finde ich es ganz, ganz besonders wichtig, dass die halt das schönstmögliche Leben dafür verdient haben. Das ist mir halt ganz wichtig. Ich bin bei der Geburt dabei und dass ich es dem Tier einfach auch schuldig bin, den letzten Gang auch mit denen zusammen zu machen.
2: Die alten Rassen sind haltungsintensiv, bekommen keine Antibiotika, dafür frisches Gras und werden nicht künstlich befruchtet.
1: Komm, Schätzelein.
4: Hallo.
1: Also das ist ja unser Liebeszimmer. Also hier wohnt ja unser Eber, unser Gerhard. Da ist der kleine Zuckerhase, unser kleiner Gerhard. Und normalerweise wird ja so ein Eber immer nur zum Deckeinsatz. Ne? Kommt er zum Vorschein, wird dann wieder in seine Dunkelkammer zurückgesperrt. Aber bei uns ist es so, unser Eber, der ist keine Sekunde in seinem Leben alleine. Der hat also mindestens immer eine Uschi, ne? Mit der er dann schön kuscheln kann.
2: Auch 100 Schafe und Lämmer leben hier, deren Fleisch ist bei den Kunden besonders begehrt. Den ganzen Winter über waren die Tiere im Stall.
5: Gesicht.
1: Oh, Mutti. Mutti. Jetzt geht's auf die Sommerweide. Jo.
2: Die Bocklämmer müssen als erstes von der restlichen Herde getrennt werden.
1: So einen schönen dicken Brummer. Aber ihr wollt von eurer Mama eh nichts mehr wissen, oder? Ja, jetzt seid ihr Teenager. Teenager seid ihr, ja.

0: Guck mal.
1: Da warten wir den ganzen Winter drauf, ne, dass im Frühjahr wieder genug Gras steht, dass die Schafe rauskommen. Das ist ja eigentlich ihre natürliche Bestimmung, das zu fressen, was auf der Weide steht. Die wussten das schon, als wir die Tür aufgemacht haben und der Anhänger fuhr vor, wo es heute hingeht.
2: Eigentlich wollte Michael Fröhlich gar nicht selbst Bauer werden. Aber dann begeisterte ihn das Landleben immer mehr und die Rolle des Hofstars.
3: Das ist die Heidelbeere mit Vanillestange und das ist blutorange Ananas. Und nachdem wir das zum dritten Mal den Hofladen schließen mussten, weil wir kein Fleisch mehr hatten, und ich da ja sehr drunter leide, nicht abliefern zu können, habe ich jetzt in meinem Krankenhirn abgespeichert, wenn ich kein Fleisch mehr habe, dann kann ich da nichts für. Aber wenn ich keine Marmelade mehr habe, dann war ich einfach zu faul, welche zu machen. So.
2: Es ist früher Morgen in Wadenburg. Für zwei Schweine brechen jetzt die letzten Stunden an. Die Nacht haben sie in einem Hänger verbracht. Mutti Fröhlich will, dass sie sich wohlfühlen vor der letzten Reise.
3: Hallo. Hallo, guten Morgen. Guten Morgen. Habt ihr auch schön geschlafen? Habt ihr auch schön geschlafen? Ja? Dann machen wir jetzt einen schönen kleinen Ausflug, ne?

0: Also ich habe mein Bestes getan, um meinen Schutzbefohlenen ein schönes Leben zu bereiten. Ich war auf den letzten Metern dabei. Die kennen natürlich auch meine Stimme und wissen aufgrund meines Verhaltens, dass ich halt super chillig drauf bin, dass denen nichts Schlimmes passiert. Und es ist wirklich so, ich fahre vom Schlachter nach Hause und dann sind diese Tiere, die mich ja gut 11 Monate begleitet haben, sind dann aus meinem Kopf gelöscht. Hallo mein Schatz, na, alles klar bei dir? Jo,
1: so früh heute.
0: Kleiner Zuckerhase. Ja, ist mir immer so peinlich, wenn die Leute wissen, dass ich nicht rückwärts fahren kann, weißt du? Deswegen komme ich immer.
1: Das weiß jeder.
0: Nein, hör auf, das ist mir.
1: Soll ich ranfahren?
0: Ja, das wäre so lieb. Steckt alles, ich habe mir immer stecken, das weißt du doch. Ne? Ist mir immer so peinlich. Jo! Jo!
2: Hallo.
0: Ja, was denn wohl? Fein, ihr Kleinen, was? Ja, was denn wohl? Oh, seid ihr so lieb, fein macht ihr das. Wir haben in vier Jahren 5 Schlachter ausprobiert. Kann ich ruhig sagen, bei einem Schlachter, ganz schrecklich, habe ich in der Wartezeit auf den Schlachtvorgang, auf den Tötungsakt, habe ich selber gesehen, wie einem meiner Schweinchen von einem anderen wartenden Schweinchen das Schwänzchen abgebissen wurde. Und es ist wirklich so, dann sind diese ganzen Monate, das Arschpudern, das die Weiden glattziehen, das Füttern, das abends mit der Sense losgehen und Gras schneiden, was mein Schatz ja jeden Abend macht, das ist alles hinfällig, wenn ich so etwas sehe.
3: Jo.
4: In ein paar Tagen kann Michael das frische Fleisch für seinen Hofladen abholen.
3: Guck mal hier.
1: Also, Otto muss raus.
3: Otto auch?
1: Ja.
3: Hier, warte, ich geh mal zur Seite, dann kommt hier kleiner Schatzi. Geh mal zu deiner Mama.
4: Die Pinzgauer Kühe sollen auch endlich auf die Weide kommen. Jo. Bei denen herrscht aber nicht so viel Vorfreude wie bei den Schafen.
3: Ja, komm.
1: Los. Komm.
3: Komm.
1: Ja.
3: Jo, mach mit 2.
1: Komm. Die könnte noch mit.
3: Ja. Komm. Fort.
1: Nee, passt. Nee.
3: Hopp. Komm, Bertha, komm.
1: Gleich nicht mit. Umdrehen lassen. Hopp.
3: Nee.
1: Komm. Geh rein. Los, das kennst du doch. Hopp.
3: Los. Fort. Fort. Komm.
1: Du mit extra Einladung. Komm.
3: Jo.
1: Pass auf, die laufen hinter dir.
3: Nee.
1: Die auch? Die rein und die anderen bleiben da.
4: Die Pinzgauer Kühe sind aus Oberösterreich, eine alte Rasse. Das Arbeitstier aus den Bergen hatte früher oftmals für Schlachter einfach zu wenig Fleisch. Heute ist die Rasse in über 30 Staaten der Welt verbreitet. Jetzt 6 Kilometer durch Wadenburg. Die Pinzgauer gelten als besonders robust.
3: Einmal umdrehen. Jo! Jo! Fein. Wapp. Das ist okay. Schatzi, jo. Eins, zwei, drei, hepp. Guck mal, jo. Guck mal, der kleine Bulli, der freut sich, ja, der kleine. Jo. Siehst du, jetzt schicken wir dir gleich noch den kleinen Pavel vorbei. Und dann kannst du schön toben.
4: Für die Zucht der Pinzgauer Kühe brauchen die Männer einen neuen Bullen. Der soll heute Morgen vom Viehhändler gebracht werden.
3: Ja. Wie heißt der noch?
5: Einer,
3: was ist das für ein Scheißname? Du musst auf jeden Fall.
5: Also keiner, der zu uns passt.
3: Nein, den lass uns Hartmut nennen. Hartmut finde ich so toll. Schatz, ich schieß das schon mal auf. Einer, was für ein Name. Ja, du, kommt ja unser Bulle.
6: Ja, klar.
3: Ja, und wie soll er noch heißen?
6: Einer.
3: Was ist das denn für ein Scheißname? Einer?
6: Ja.
3: Nein, der soll Hartmut heißen.
6: Nein, heißt
3: bitte.
6: Einer.
3: Der soll,
6: geht leider nicht.
3: Nein, der soll Hartmut heißen,
6: geht
3: bitte.
6: Leider.
3: Aber Hartmut ist so ein schöner Name.
6: Ja, ist aber so.
3: Echt jetzt?
6: Ja.
3: Oh Mann, oh.
2: Dann lassen wir ihn bei einer.
3: Aber vielleicht das halbe Jahr, wenn er bei uns ist, dass er dann Hartmut
6: ja,
3: heißt?
6: Für dich heißt er Hartmut, ja? Aber für uns heißt er einer.
3: Na super. Dann darfst du auch der Mutti Fröhlich nennen oder ja. So.
2: Aber einer heißt er dann Michael.
3: Ja, wie geil. Ist das denn der Linke oder der Rechte?
2: Oh, Michael, der bitte Linke. Dich.
3: Der Linke? Wieso, ist der Rechte ein Mädchen oder wie?
6: Ja, klar.
2: Ja.
3: Nein, echt? Echt jetzt?
2: Ja.
3: Echt jetzt? Oh, oh.
6: Ja, alles
3: echt?
6: Gut. Das nicht sagen, ja. Alles gut. Ruhig.
3: Oh.
6: Alles gut.
2: Nicht?
6: Nicht fallen lassen.
3: Ist doch ein Junge. Ach nee, ist doch ein Mädchen. Oh, was bist du schön. Oh, guck mal, was für einen Nacken der hat. Oh, das ist so ein Spindling-Kram. Himmel, Arsch und Zwirn.
6: Wissen wir
3: guck das? Mal. Oh, was bist du hübsch. Und da bin ich ja gleich mal gespannt, was die Uschis sagen. Oh. Nicht so weit.
2: Jo. Halt, ist das fest?
3: Ja, aber nicht, dass der Hartmut mit seinen Prinzessinnen-Schüchen.
6: Alles gut.
3: Durch die Motten. Ach, guck mal.
6: Macht ihr zu?
3: Jo, machen wir zu. Ach, nö. Wir schleppen ihn ab.
4: Auch bei ihren Kühen gibt es nur natürliche Befruchtung. Doch die Leitkuh zeigt dem Neuen, wer hier das Sagen hat. Zurück auf dem Hof. Bei Colina haben Wehen eingesetzt.
3: Fein, fein, was? Ja, fein, du Kleine. Mama ist bei dir, ne? Ja.
4: Lina schafft es nicht allein. Die beiden Männer müssen ihr bei der Geburt helfen.
2: So, ich gebe dir die Taue, die gibst du mir gleich.
7: Kommen wir hier mit her. Rechte Seite.
2: Ja. So ein dickes Stück.
3: Hallo.
2: Hallo.
3: Vierte Bulle. Hallo. Hey.
2: Ui. Was ist los, Lina? Wa?
3: Loki. Herzlich willkommen auf dieser Welt.
2: Oh, ja.
3: Ach du Kleiner. Was?
2: Ui.
3: Was bist du denn wohl für ein Hübscher? Oh. Hammer. Ach Kleiner. Mutti. Mutti. Das hast du fein gemacht. Ja, das hast du fein.
2: So ein dickes
3: Käbchen. Ui, ui, ui, ui, ui. So einen dicken Brummer. Was? Das hast du so fein gemacht. Was? Ja. Was? Und fliegen, ne? Fein.

0: Der sieht ja so süß aus. Hammer, ne?
1: Das Kalb ist so groß, den hat die noch mal Nachwehen gekriegt, dass sie sich ein Stück von der Gebärmutter rausgedrückt hat.
0: Oh, Scheiße.
1: Scheiße.
0: Handschuhe und wieder rein. Soll sie trotzdem aufstehen?
1: Steht nicht auf.
0: Das ist scheiße.
1: Ja, Stefan Schmidt, hallo. Du, wir haben eine Kuh, die hat gerade gekalbt, die drückt sich die Gebärmutter raus. Ja. Gut, danke. Jo, tschüss.
0: Mist. Mist.
1: Ja.
0: Nie gehabt.
1: Das ist aber nur ein Stück. Ja, die müssen gleich kommen.
0: Hast du das schon mal gesehen?
1: Ja, beim Schaf.
0: Und ist das ganz schlimm?
1: Die müssen sie ja gleich wieder reintüdeln.
0: Ja.
2: Der Tierarzt ist schnell da. Er wohnt in der Nachbarschaft. Erstmal was gegen die Schmerzen.
0: Kleine Mupsi-Maus. Ja.
3: Guck mal hier an der Hüfte, Michael. Hier. Da drin.
4: So, ne? Mhm. Und drücken auf die Kuh.
2: Linas Gebärmutter lässt sich nicht so einfach wieder reintüddeln, wie Stefan gehofft hat. Der Tierarzt kann nichts weiter tun. Ein Spezialist wird hinzugerufen.
1: In der freien Natur wäre sowas denn ein Todesurteil. Und hier ist es, hat sie noch eine reelle Chance, wieder durchzukommen. Ne?
0: Sehr schwer mit anzusehen, wenn eins deiner Schutzbefohlenen leidet. Ne?
2: Dann sind die Ärzte doch erfolgreich.
5: Ist geklappt.
0: Du bist ein Wunder.
5: Nein.
0: Ja, du bist ein Wunder.
5: Ja, okay.
0: Und Mutti kümmert sich um dein Baby. Ganz toll gemacht, ne? Was? Schatzi, das haben die ganz fein gemacht. Geht los? Ja, geht los. Oh, fein.
2: Das Kälbchen braucht Milch.
1: Lass mal gucken. Pass auf mit den Hörnern.
0: Ja.
1: Ja, guck, der hat dir so viel Ärger gemacht.
0: Den hast du jetzt 3 Jahre am Hals, Schätzchen. 3 Jahre hast du den am Hals.
6: Gib deine Milch.
0: Na, Schätzchen.
1: Ja, lass.
0: Guck mal, die kullert genau mit den Augen, genau wie meine Schwiegermutter. Die kullert auch mit den Augen.

0: Der nächste Tag.
1: Ja, nehmen wir ruhig alle mit. Was wir haben, haben wir.
0: Michael will heute Fleisch für den Hofladen holen. Schwiegermutter und seine Mutter kommen mit.
1: Schöner Horst, wir sind da.
0: Der schöne Horst ist Mutti Fröhlichs Fleischer des Vertrauens.
1: Jo, oh, was du alles, alles meins.
2: Was?
1: Ja, das mach ich nämlich immer, ne? Alles, was er gerade macht, ne, sag ich, ist das meins, ist meins, ne? Wahnsinn. Aber ist das alles meins?
3: Das ist deins.
1: Ja, sehr geil.
3: Oh. Ich hab dir jetzt auch mal einmal eine dicke mitgemacht.
1: Meine allergrößte Sorge, Panik ist immer, ne? Dass ich am Freitag aufmache und dass ich nichts habe. Und das ist ganz, ganz, ganz, ganz, ganz schrecklich. Ne? Und also das ist die Angst, mit der lebe ich immer. Ne? Und naja, du, aber so wie es aussieht, bin ich am Wochenende gut vorbereitet und dann wird auch alles gut. Jo. Ja. Jetzt dann krieg ich dann auch die frische, grobe Bratwurst. Weil die frische, grobe Bratwurst ist nämlich das Allerschlimmste, was man einpacken kann.
0: Bei der Verpackung und Portionierung packen die beiden Mütter mit an. Der Hofladen ist quasi ein Familienunternehmen.
1: Bist ja eigentlich auch eine Nette.
4: Ja.
5: Zuerst habe ich gedacht, oh Gott, was überrennt uns jetzt? Aber dann haben wir uns ja schnell kennengelernt und gut kennengelernt und ich bin froh, dass er da ist. Er bereichert unser Leben und was ich wirklich bewundernswert finde, ist, dass er dich da so reingefuchst hat in die Landwirtschaft.
3: Das ist ein feiner Kerl, der ist immer gut drauf, immer lustig. Das kommt einfach gut an, was er macht. So sauber, wie er das da auf dem Hof hat, hat so manch einer nicht im Schlafzimmer.
0: Zurück zum Hofladentag. Bevor es aber losgeht, stellt er noch einen Geschenkkorb für 50 Euro zusammen.
1: Wir orientieren uns so ein bisschen an diese Supermarktpreise. Und ich finde, dass jeder Geldbeutel, ne, die Möglichkeit haben sollte, sich ein Stück Fleisch aus der Haltung, die er mit sich und seinem Gewissen vereinbaren möchte, ne, leisten kann.
6: Und der macht mir immer Vorschriften. So muss das sein.
1: Ja, wollen wir ihm auch noch ein Pfötchen mitgeben?
0: Freitag, Punkt 12 Uhr. Die Kunden kommen. Bis zu 150 sind es am Tag.
1: Ja, außer dich, ne? Ne? Wie lange geht das schon mit euch beiden? Schätzchen, wie lange geht?
6: Ja, fast 60 Jahre kennen wir uns.
1: Fast 60 Jahre?
6: Ja, 60 Jahre kennen wir uns.
1: Dann habt ihr euch ja vor der Pubertät kennengelernt.
6: Oh, nee.
1: Doch, ich schwöre. Ihr kleinen Süßen. Gucke mal. Ja. Und wenn dann Schatzi dich mal nervt oder so, dann kommst du einfach wieder, ne, machen wir einen Pott Kaffee, ne, und dann erzählen wir uns ein, ja?
6: Oh, guck mal.
1: Hallo. Ja, das ist nicht wie bei armen Leuten hier. Hier kann auch nachgelegt werden. Und das ist eine feine Leberwurst. Und mit ein bisschen Fantasie kann das alles sein, was du willst. Das schwöre ich dir.
7: Ja?
1: Und nimm nicht so viel mit. Kommt doch lieber wieder, verdammt nochmal.
7: Nee.
1: Ja? Lass da für die anderen Diabetes auch noch was über.
0: Ja? Der Geschenkkorb wird abgeholt. Für ein Feuerwehrmann-Jubiläum.
1: Ja, klasse. Oh, also ist alles drin, was so Spaß macht. Schön Schinken, Leberwurst, die Streichsalami, Mettwurst. Dankeschön, tschüss. Die Arbeit im Hofladen, das ist die Ernte unserer Arbeit. Die Leidenschaft, die hinter unserem Tun steckt. Diese Mühe, die wir uns geben, von morgens 6 bis abends 21 Uhr, das ist unser Lohn.
0: Feierabend.
8: Wir wollen, dass die Tiere so leben, wie sie jetzt leben. Und wir können hier nicht großartig expandieren.
1: Wenn alles so bleibt, wie es genau jetzt ist, dann ist es perfekt.
0: Morgen macht der Hofladen wieder auf. Und dann erst wieder am Freitag. Mit frischem Fleisch, Marmeladen und mittendrin Mutti Fröhlich.

0: Einen entspannten guten Abend Ihnen allen und willkommen zu Hallo Niedersachsen am Wochenende. Wir sind heute ja auch noch in den August gestartet und der ein oder andere von Ihnen hat vielleicht sogar einen kleinen Inseltrip geplant. Dann aber Achtung, falls Sie mit der Bahn anreisen wollen, denn mitten in der absoluten Hochsaison wird gerade die Eisenbahnbrücke in Emden repariert, was bedeutet, dass die Bahnstrecke Richtung Norddeich gesperrt ist und diese Sperrung auch für Gleisarbeiten genutzt wird. Uiuiui. Und das, obwohl aktuell wirklich ganz Deutschland Ferien hat und heute auch noch Bettenwechsel war. Ob das mit dem Schienenersatzverkehr funktioniert hat, schauen wir mal.
1: Ich wollte gucken, wo der Bus nach Norden geht.
2: Hier ist was los. Die Nordrhein-Westfalen stürmen den Busbahnhof in Leer.
3: Es wäre schön, wenn jemand mit den Koffern so ein bisschen helfen würde mit dem Sortieren. Ne?
2: Um Gepäck aller Art kümmert sich Anke Kock. Die lenkt auch einen der Ersatzbusse nach Norddeich.
4: Also ich war jetzt heute viermal hin und her. Und je nachdem, welche Uhrzeit, ist der Bus voll.
2: Viele Urlauber sind schon im Morgengrauen aufgebrochen. Jetzt also auch noch Bus suchen, Koffer schleppen.
4: Ja, also es ist nicht jeder gut drauf, aber wir haben ja die Möglichkeit, gute Laune zu machen.
2: Apropos gute Laune haben manche schon dabei.
5: Moin. Haben Sie Ihren Aperol schon mit?
6: Ja, genau. Dann ist es ja auch immer schön, ne? Dass man dann auch, dann ist es stressfrei.
7: Wir dürfen Sie nicht mitnehmen.
6: Aber wir dürfen Sie nicht mitnehmen.
2: Das dritte Wochenende Schienenersatzverkehr und die Bahn hat schnell dazugelernt. Genug Busse. Wer den ersten nicht kriegt, aus welchem Grund auch immer, muss nicht lange auf den nächsten warten. Ansprechpartner stehen mit Rat und Tat zur Seite. Unter anderem opfern die Ehrenamtlichen von der Bahnhofsmission ihr freies Wochenende.
8: Ich finde, die Bahn hat das ganz gut organisiert. Es gibt sehr viele Mitarbeitende, die mithelfen. Und ja, wir haben auch sehr viele Ehrenamtliche, die aktiv sind. Deswegen finde ich, aus meiner Perspektive klappt das in Anführungsstrichen ganz gut.
2: Und welcher Bussteig der richtige ist, die Auskunft gibt es auch da, wo man es nicht vermutet.
9: Ich weiß ja hinten, wo die Busse fahren.
5: Wo denn?
9: Nummer 7 oder 8.
2: Die Friesia-Reederei hat heute alles, was schwimmt, auf dem Wasser.
10: Zum Schienenersatzverkehr immer geradeaus, bitte. Einfach geradeaus.
2: Rund 13.000 Passagiere von und nach Norderney und Jüst. Der Bus nach Leer wartet schon.
11: Leer, einmal nach Leer, einmal nach Leer.
2: Die Fahrgäste aus Leer sind gut in Norddeich angekommen. Auch Kerstin Kossen.
12: Sie musste ja vorher so schnell austrinken,
13: ja,
12: den Aperol. Wie war das denn?
13: Ja, nicht so gemütlich, aber ich denke, da wir noch 2 Tage oder weitere Tage auf Norderney sind, werden wir auch noch genug Aperol kriegen. Also die Flasche ist auf jeden Fall leer.
2: Leer ist das Stichwort. Der Schienenersatzverkehr dauert noch bis zum 8. August.
0: Für Schäfer und Züchter beginnt Ende Juli wohl die wichtigste Zeit des Jahres, denn dann sind immer die Schaftage Nordwest. Sie sind immer in Wüsting bei Oldenburg und es ist die größte Bockauktion, die es in Niedersachsen gibt. Wir haben einen Chef Schafzüchter aus der Wesermarsch dorthin begleitet und als erstes gelernt, auch als Bock muss man hübsch aussehen.
14: Gleich geht's los. Landwirt Niklas Köhne bereitet seine 4 Lammböcke der Rasse weißköpfiges Fleischschaf für ihren großen Auftritt vor. Heute sollen die 5 Monate alten Tiere zur Auktion gehen. Das kribbelt immer ein bisschen.
15: Man fährt mit verschiedenen Gefühlen unterwegs zur Schafbock-Auktion und müssen wir mal schauen, wie das wird, wie die Käuferschaft ist, wie viele Mitbewerber, Konkurrenten da sind, die da Tiere auftreiben und wie viele Tiere angeboten wird. Das ist immer jedes Jahr wieder aufs Neue.
14: Der Auktionsort liegt gut 40 Kilometer südlich von Niklashof. 2 Tage lang ist Wüsting bei Oldenburg das Mekka der Branche. 250 Spitzentiere sollen hier heute versteigert werden. Die große Bockauktion lockt Schafsfreunde aus der gesamten Region an. Professionelle Schäfer, Hobbyzüchter und Schafsliebhaber jeder Couleur.
16: Ich habe meinen Spaß daran. Jeden Tag meinen Spaß. Und wenn ich abends vor dem Stall sitze, dann sitze ich da auf dem Stuhl, beobachte ich die Tiere. Der Storch kommt, füttert, die Schwalben fliegen rein und raus. Schöneres gibt es gar nicht.
14: Inzwischen sind auch Niklas und seine Weißkopf-Lammböcke angekommen.
15: Wir binden die jetzt eben an und machen die eben ein bisschen check, ne? Aber das eben machen wir zum Leifleiner eben Bürste holen und so. Und die Wassereimer und den Sack mit Futter, dann binde ich die schon mal eben an.
14: Merke, ein gepflegter Bock verkauft sich besser.
15: Siehst du das? Muss immer die Strohhalme dann, wenn da welche sind. Guck mal, da ist noch ein Strohhalm, nehmen wir den da ab. Prima. Da kommt dann immer noch mal vor, dass sie irgendwie ein bisschen Stroh auf dem Rücken sich geschmissen haben oder so. Und deswegen haben wir die jetzt eben angeboren und machen die jetzt eben schick.
14: Inzwischen füllt sich die Halle mit immer mehr potenziellen Käufern. Zwar stehen die Grunddaten der einzelnen Schafe im Auktionskatalog, aber die Tiere vor der Versteigerung noch mal ganz genau zu begutachten, ist für jeden Züchter Pflicht. In der Schafzucht gilt, je besser der Zuchtbock, desto stärker der Nachwuchs.
17: Wir sagen immer, der Bock ist die halbe Herde. Und ein guter Jährlingsbock deckt 50 Mutterschafe, dann kann ich für einen Jährlingsbock auch ruhig ein paar Euro mehr ausgeben, wenn die Lämmer dann entsprechend gut sind.
14: Auch Niklas nutzt die Zeit vor Auktionsbeginn, um einen Blick auf die anderen weißköpfigen Fleischschafböcke im Feld zu werfen. Vielleicht ist ja auch einer für seine Herde dabei.
15: Der sieht schon gut aus, seine Decke.
18: Ja, wie das? 60?
15: Nee, das ist die Nummer 30, muss das sein. 30 und der ist geboren. Der ist jetzt 2,5 Jahre. Wir fahren mal Bock. Muss doch eigentlich gehen, oder was sagst du?
18: Ja, muss gehen.
15: Alter, das wäre ich ein Bollermann. Das muss passen. Ganz schöner Bock. Ja, man guckt dann auch mal nach neues Material sozusagen, um seine Herde so ein bisschen aufzufrischen vom Blut her. Und ja, der ein oder andere Bock, der interessiert mich auch schon. Da müssen wir halt gucken, wie die Bieterschaft ist und ob man da rankommt.
14: Eine Stunde später, die Auktion läuft. Und gerade ist Niklas frisch auserkorener Wunschbock an der Reihe.
19: Acht in der Wolle, acht in der Bemuskelung. Ganz hervorragender Bock hier, 125 Kilo. Und bei diesem Bock starten wir mit 500 Euro und 500 und 500 Euro. Einmal, zweimal hier, der kann vor loslegen, auf den Deich, die ganze Herde decken und 500. Und
14: bloß nicht zu früh bieten, um den Preis nicht zu treiben.
19: Und 500 und 500 und 500 und 500. Und haben wir jemanden für 500? Jawohl, da hinten. 500 Euro habe ich ein Gebot, wer macht 550? Und 500 Euro habe ich hinten im Stehen zum Ersten. Und 500 Euro zum Zweiten. Schön, 500 Euro, du sollst einen haben. An die Bieter Nummer 34, jawohl.
20: Ich wollte nur erst gegenhalten, war mir nicht gewohnt, kann ich bei Niklas nicht machen.
15: Nee, wolltest du noch gegenhalten? Du brauchst wohl einen an den Ohren,
20: ja, du. Ich wollte eigentlich 700 Euro haben.
15: Wirklich?
20: Ja, das ist ein toller Bock.
15: Adrenalin. Das geht dann ganz schnell. Ich habe mich hier, wollte ich mich in den Busch so ein bisschen verstecken und dann weiß ich aus dem Hinterhalt so ein bisschen bieten und ja, ich denke, da will keiner ran und ich wollte einen großen Bock haben mit Länge und Größe und genau das kriege ich jetzt, denke ich mal. Wollen wir hoffen, dass er gut in die Herde einschlägt.
14: Ein erstes Erfolgserlebnis. Von seinen eigenen Lammböcken wird Niklas heute übrigens nur 2 verkaufen. Die beiden anderen will er im nächsten Jahr einfach nochmal anbieten.
0: Ja, manchmal braucht es eben Geduld. Passt auch zu unserem nächsten Thema. Für viele Schwule und Lesben ist heute ein besonderer Tag. Denn auf den Tag genau vor 25 Jahren gab es zum ersten Mal die Möglichkeit einer gleichgeschlechtlichen Partnerschaft, die dann später zur Ehe wurde. Schon ein Vierteljahrhundert her. Und dabei hat man heute ja manchmal das Gefühl, die Dinge entwickeln sich wieder rückwärts. Nicht nur mit dem schrecklichen Anschlag auf den CSD vor einer Woche in Berlin. Queerfeindliche Straftaten haben sich laut BKA in den letzten 15 Jahren fast verzehnfacht. Umso wichtiger, den Fortschritt zu feiern. Und manche homosexuellen Paare feiern heute eben Silberhochzeit. Kurzer Blick zurück. 1. August 2001. Zum ersten Mal gab es die eingetragene Lebenspartnerschaft für Paare, also für Mann und Mann oder für Frau und Frau. 16 Jahre später wurde daraus dann die Ehe für alle. Mit allen Rechten und Pflichten wie in einer Hetero-Ehe. Und rückwirkend konnte man die Lebenspartnerschaften dann umwandeln in eine eingetragene Ehe. So wie Reinhard Lüschow. Am Ende geht es doch vor allem um die Liebe. Der 1. Oktober 2017 war für ihn ein sehr besonderer Tag.
21: Zum Wohl.
22: Der 1.10. ist ein Sonntag. Da haben die Standesämter ja zu.
1: wir würden für sie aufmachen. Für das erste männliche Paar, das erste weibliche Paar kam ja auch aus Hannover. Für sie beiden würden wir aufmachen, wir würden sie am 1. verheiraten. Und entsprechend war den Medien rum. Das wurde plötzlich sichtbar, wie viele Paare es gibt. Und das war schon eine tolle Sache. Das, denke ich, hat unserer Sache, unserer nicht heteronormativ lebenden, liebenden Sache sehr geholfen. Dieses Sichtbarwerden. Mein Name ist Reinhard Lüschow. Ich bin 65 Jahre alt, in dritter Ehe verheiratet, und zwar mit einem Mann. Eigentlich mein Coming Out, das erste, hatte ich schon vorher gehabt. Also ich wusste eigentlich, dass ich schwul bin, dass ich eigentlich Männer mag. Aber da kam diese Frau und hat mich ziemlich durcheinander gebracht. Und die wusste das auch, dass ich eigentlich Männer mag. Wir haben 84 geheiratet und sind 91 geschieden worden. Ich habe dann irgendwann 88 Heinz kennengelernt. Dann gab es eben die eingetragene Lebenspartnerschaft mit ganz viel Pflichten und ganz wenig Rechten. Also wer das macht, muss bescheuert sein oder verliebt. Wir waren verliebt, wir haben es gemacht. Wir wollten ein legalisiertes Paar werden. Und Heinz wurde dann irgendwann auch krank und sagte, Mensch, ich will erst dein Ehemann sterben. Und dann gab es dieses berühmte Interview von Frau Merkel, die gesagt hat, dass der Fraktionszwang aufgehoben wird.
3: Deshalb möchte ich gerne die Diskussion mehr in die Situation führen, dass wir, dass es eher in Richtung einer Gewissensentscheidung ist, als dass ich jetzt hier per Mehrheitsbeschluss irgendwas durchpauke.
22: Um kurz nach 9 Uhr stimmt der Bundestag für die Ehe für alle. Konfetti im Plenarsaal.
1: Ja, er starb wirklich taggenau 4 Wochen nach der Eheschließung. Ich habe ihn geliebt, es war wunderbar, es waren tolle 30 Jahre mit ihm, aber jetzt mache ich alleine weiter. Bin jetzt mit Michael verheiratet und wir haben dieses Jahr auch schon 6. Hochzeitstag und ich frage mich immer, wo die Zeit geblieben ist. Wir müssen nach wie vor sichtbarer werden. Und es ist so eine latente Homofeindlichkeit, die viele gar nicht wahrnehmen. Da muss die Gesellschaft offener werden. Da muss den Leuten klar werden, von denen geht keine Gefahr aus. Das sind einfach nur Menschen, die leben und lieben wollen. So, wie es in ihrem Herzen, wie es in ihren Genen ist. Und das ist für mich so elementar wichtig. Und da werde ich auch weiter für kämpfen.
0: Der Lieblingsplatz, der gehört mittlerweile wohl zu Hallo Niedersachsen dazu, wie unser typischer Schriftzug oder das Wetterbild. Sie melden sich bei uns mit Ihrem liebsten Ort irgendwo im Land. Wir kommen vorbei und lernen das Kleinod kennen. Heute liegt es im Norden von Braunschweig am Dovesee, ist 9 Hektar groß und seit mehr als 100 Jahren ein Ort, an dem man sich erholen und an dem man was lernen kann. Für viele ist es ein zweites Zuhause geworden und das ist keine Floskel.
23: Natur, Bildung und Kultur treffen hier in Braunschweig aufeinander. Und alles nur dank Ehrenamtlicher.
24: Ich bin 1992 im Verein eingetreten und ungefähr 20 Jahre bin ich eigentlich im Verein für die Kultur zuständig. Also jeder hat ja so sein Steckenpferd hier im Vorstand, aber meins ist eben Musik und Kultur so im weitesten Sinne.
23: Planungen für das Sommerprogramm. Konzerte, Yoga bis hin zu Naturführungen. Gegründet haben sie den Förderverein Anfang der 90er Jahre.
25: Um eine Lobby zu schaffen, die dafür sorgt, dass der Garten erhalten bleibt und natürlich auch mit dem Förderverein eine Möglichkeit zu schaffen, Spenden und Förderungen

0: Fördergelder einzuwerben.
1: Gemeinsam entscheiden sie, welche Projekte sie als nächstes anpacken. Mal kaufen sie eine neue Bank, mal finanzieren sie Material für die Biologiestation. Denn der Garten ist auch ein Lernort.
2: Etwa 3.000 bis 4.000 Schüler kommen während des Jahres hier und werden von Lehrern der Ober- und Unterstufe betreut. Und wir als Verein sorgen dafür, dass immer eine vernünftige Ausstattung, wir haben zum Beispiel Mikroskope gekauft für 25.000 Euro, damit immer alles auf den neuesten Stand ist für den Unterricht.
1: Auch der Rosengarten und die alten Statuen brauchen immer wieder Pflege.
2: Die waren wirklich etwas ramponiert. Die sind alle zu einem Steinmetz gekommen und wurden dann auch wieder neu hergestellt und jetzt wieder aufgestellt, erstrahlen jetzt wirklich im neuen Glanz. Und das ist auch wirklich einer meiner Lieblingsorte hier im ganzen Garten. Wenn ich mich irgendwie mal zurückziehen will, wenn da hinten Musik spielt, dann gehe ich immer gerne zum Denker, sogar heute mit Schnecke.
1: Im Garten am Dovesee hat Detlef Rickert nicht nur ein Ehrenamt gefunden, sondern sogar eine eigene Band.

0: diese ganzen Freundschaften, diese ganzen Bekanntschaften, die sich im Laufe der Zeit entwickelt haben, die hätte ich niemals irgendwo anders verwirklichen können und auch pflegen können. Und natürlich der Höhepunkt für mich, und das ist auch wirklich, warum es einer meiner oder mein Lieblingsplatz schlechthin ist, dass wir jetzt, dass ich im hohen Alter noch eben eine Kapelle gründen konnte. Also immer alle Jungs wollten mit 16 eine Band haben. Wir haben sie halt mit 60 gemacht und es klappt immer noch. Und also mehr geht eigentlich gar nicht. Also hier, also der Garten ist wirklich so eine Symbiose aus Kultur und Natur für mich. Ne?
1: Für den heutigen Abend hat Detlef Rickert eine Band aus der Region organisiert.
2: Prost.
1: Seine Arbeit ist getan und der Garten füllt sich Stück für Stück mit Leben.
3: Eine Finca auf Mallorca, Surfen in Portugal oder All-Inclusive in Ägypten. Warum denn so weit weg? Es ist doch auch bei uns im Land wunderschön. Noch dazu meistens jedenfalls wenig Reisestress und dann ziemlich schnelles Erholen. Tatsächlich wird Urlaub in Niedersachsen immer beliebter und das ist nicht dahergesagt. Das belegen Zahlen. Im vergangenen Jahr kamen 6 Millionen Gäste und damit erstmals wieder mehr als vor Corona. Andi Gabelmeier hat für uns einen Ponyhof aufgetan im Emsland. Für ihn war es dann allerdings kein Urlaub, auch wenn es erst danach aussieht.
4: Ferien auf dem Reiterhof. Das lieben die Mädels in Niedersachsen und noch viele mehr. Und dafür, dass das jeden Tag funktioniert, muss auch ganz schön viel gearbeitet werden. Und da helfe ich jetzt mal mit. Komm.
5: Es ist ein Paradies für Pferdefans. Laaten im Emsland. Kilometerlange Reitwege durch Felder, Wiesen und Wälder. Der Reiterhof Ruhe gehört zu den größten hier. Insgesamt 240 Betten, 300 eigene Pferde und über 100 Hektar Wiesen. Mehr als 5000 Gäste kommen pro Jahr hierher. Ferienkinder oder Urlaubsgruppen, die oft ihre eigenen Pferde mitbringen. Und für die machen Eugen Müller und ich die neuen Gästekabinen frisch. Seit 12 Jahren kümmert er sich hier um die fast 30 Mietboxen, hält den Hof in Schuss, macht die Schlüsselübergaben und noch vieles mehr.
6: Alle machen hier Ferienurlaub.
7: Ja.
6: Und du musst arbeiten. Wie ist das?
7: Die Leute haben Urlaub, das ist kein Problem für mir. Ich arbeite, das macht Spaß für mir. Und wann kommen die Leute? Ich kenne schon jetzt 10, 12 Jahre.
6: Ja, wie viele Boxen machst du so am Tag sauber?
7: 10 Boxen, 12, 16, na, bis, ja, wann kommen viele Leute, dann muss ich alles vorbereiten.
6: Ich bin ja nach einer schon fix und fertig.
5: Eugen ist kaum zu bremsen, immer am Machen. Er wuselt überall rum, wo was zu tun ist. Und hat immer ein Lächeln für die Gäste übrig. So wie für die beiden Schwestern aus Edewecht im Ammerland. Die haben hier schon als Kinder Reiterferien gemacht. Jetzt kommen sie mit den eigenen Pferden her, um Urlaub zu machen.
8: Wir sind nicht so die Strandmenschen und wir haben eigene Pferde zu Hause. Das macht am meisten Sinn, dann hierher zu kommen. Die Anreise ist deutlich entspannter. Ja, und uns gefällt es hier einfach. Also die Natur, die Landschaft ist hier schön und auch einfach das Ausreitgelände.
5: Auf dem Haupthof ist jetzt absoluter Hochbetrieb. 40 Kilo Tortellini, literweise Sahnesoße und Salat aus 50 Gurken müssen zubereitet werden. Dreimal täglich versorgt das Küchenteam hier über 120 Kids und auch alle Mitarbeiter. Ich komme schnell an mein Tempolimit.
6: So?
9: Mehr?
6: Oh, zu wenig?
9: Ja.
6: Zu langsam?
9: Ein bisschen langsam.
6: Es tut mir leid.
5: Reiten macht hungrig. Jetzt ruckzuck alles auf die Tische.
6: Guten Appetit!
10: Guten Appetit!
5: Und ruckzuck sind alle schon wieder fertig. In der Hochsaison sind bis zu 14 Betreuerinnen am Start, die nicht nur mit den Kids ausreiten, sondern auch in der Küche mit anpacken. Für die Pferdefans wohl der beste Ferienjob.
11: Es macht halt wirklich Spaß und es ist auch wie so ein leichter Urlaub, aber halt so ein bisschen arbeiten, das ist irgendwie so eine gute Mischung, weil man wird nicht langweilig.
6: Mit Sportprogramm. Also ich bin am Schwitzen.
5: Zurück zum Kerngeschäft. Fertig machen für den Nachmittagsausritt. Jetzt stehen die Pferde wieder voll im Fokus.
6: Ah.
5: Der Reiterhof Ruhe ist ein Familienbetrieb. Chefin Heike, Sohn Mike und seine Freundin Lea müssen jetzt alle Reiterinnen sortieren. Ob entspannte Schmusegruppe oder fortgeschrittene. Pferde und Gruppen werden so aufgeteilt, dass alle ihren Spaß haben. Und ich darf auch mitreiten.
4: So, wir sagen vielen Dank an die vielen fleißigen Menschen, die jeden Tag dafür sorgen, dass wir hier dieses Ponyparadies erleben können. Juhu! Ab geht's!
5: Im Eldorado für Pferdefans.
3: Wir betreten jetzt ein Eldorado für Adrenalin-Junkies. Stellen Sie sich vor, Sie jagen mit mehr als 100 Kilometern pro Stunde auf eine Kurve zu und Ihr Motorrad hat keine Bremse. Was für die meisten von uns wohl wie ein Albtraum klingt, ist für einen jungen Mann aus Werlte ganz normaler Alltag. Er fährt rasante Rennen auf Sand oder Gras mit Weltmeisterqualitäten.
2: Mit Vollgas in die Kurve, komplett ohne Bremsen. Das macht für ihn den Kick aus.
12: Ich brauche den Adrenalinschub.
13: Ist halt der Nervenkitzel, wenn du in die Kurve reinfährst und du weißt, du musst da durchkommen. Kann gut gehen, kann schwer werden. Das macht den Sport aus.
2: Mit 4 sitzt er das erste Mal auf einem Motorrad. Mit 6 fährt er sein erstes Rennen und wird dann immer erfolgreicher. Im vergangenen Jahr dann der Höhepunkt seiner Karriere. In Vechta holt Timo Wachs den U23-Weltmeistertitel. Der beste Nachwuchsfahrer der Welt.
13: Das war der Highlight des Jahres und das auch wahrscheinlich nicht mehr so schnell kommen wird. Also ein Weltmeistertitel, das ist einzigartig und hat nicht jeder.
2: Zu Hause in Werlte dreht sich natürlich alles um den Sport. Motorradrennen auf diesem Niveau bedeutet auch logistischer und zeitlicher Hochleistungssport neben seinem Job als Metallbauer.
13: Das macht man jetzt eigentlich mittlerweile nebenberuflich fast, wenn man so sagen kann. Es ist zwar immer noch ein Hobby, aber irgendwie auch nicht.
14: Verdient man dann damit auch Geld?
13: Ja, aber das steckt alles da drin.
2: Unterstützt wird er von seinem Kumpel und Schrauber Forti, der ihn zu jedem Rennen begleitet. Europaweit. In den Sommermonaten sind die beiden fast jedes Wochenende unterwegs.
13: Es gibt eigentlich nur 3 Sachen, die du beachten musst. Gas, Kupplung, Schalthebel. Mehr hast du an dem Motorrad nicht. Und wenn du bremsen willst, musst du einfach vom Gas geben. Der Motor ist so hochverdichtet, der bremst rein theoretisch von selber, aber halt ohne Bremse.
2: Training auf der Heimstrecke. Werlte hat sich im Motorsport einen Namen gemacht. Nicht nur Timo Wachs, auch viele seiner Vereinskameraden sind bei internationalen Rennen vorne mit dabei.
15: Wir sind schon eine kleine Hochburg, weil wir eigene Fahrer aus dem eigenen Ort und nicht so Pseudonyme, die irgendwo herkommen für unseren Club fahren, die haben wir auch. Amtierende Europameister haben wir auch alles. Aber wir sind stolz, dass wir eigene Fahrer durch die Jugendgruppe hier uns, ja, erarbeitet haben und dass sie bei der Stange bleiben.

0: geht sofort aus. Mit seinen 23 Jahren muss sich Timo Wachs ab sofort bei den Großen beweisen. In der höchsten Leistungsklasse. Das wichtigste Ziel bei jedem Rennen?
1: Durchkommen, Heide durchkommen. Das ist das Wichtigste. Heide nach Hause kommen und das Beste aus dem Tag machen.
0: Der Nachwuchsweltmeister lässt sich nicht ausbremsen. Schließlich nimmt seine Karriere gerade so richtig Fahrt auf.
2: Wir fahren aber sachte zum Wetterbild. Genauer gesagt, Sabine Kindschuh ist hingefahren ins Sonnenblumenlabyrinth in Klein-Hillichsfeld bei Hameln, nachdem sie gestern den Film darüber bei Hallo Niedersachsen gesehen hat. Und sie bedankt sich sehr für den Ausflugstipp. Und wir sagen Dankeschön fürs Wetterbild. 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
2: Ja, das war der Samstag bei Hallo Niedersachsen. Wie das Wetter wird, verrät uns jetzt noch Pilar Bossmann. Und das ganze Team hier von Hallo Niedersachsen wünscht Ihnen jetzt natürlich noch einen richtig schönen Abend. Wir freuen uns auch, wenn Sie morgen wieder mit dabei sind. 19.30 Uhr. Tschüss.
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5: Einen schönen guten Abend und herzlich willkommen zu Ihren Wetteraussichten für Niedersachsen. Der zweite Sommermonat ist vorbei und wir ziehen mal wieder Bilanz. Und wir sehen schon direkt, der Juli war 0,4 Grad wärmer als im langjährigen Mittel. Also es gab zwar immer mal wieder kühlere Abschnitte, aber die wenigen und doch heißen Tage haben dann den Schnitt doch ordentlich nach oben getrieben. Und es gab auch deutlich weniger Regen, als wir es sonst im Juli erwarten können, nämlich nur 60%. Aber mit diesen 60% sind wir schon eins der nasseren Bundesländer, denn in vielen Regionen Deutschlands ist deutlich weniger Regen gefallen. Vom Sonnenschein her liegen wir relativ gut im Mittel drin. Da haben wir nur 6% mehr. Da können wir eigentlich nicht meckern. Und wenn wir aber mal die Regenbilanz noch mal so ein bisschen genauer und mal auf die Regionen runterbrechen, da sehen wir auch bei uns gab es Regionen, die waren deutlich trockener. Vor allem die gesamte Südwesthälfte bis hoch zur Nordsee bekam teilweise nur 25 bis 50% des Regens ab. Ansonsten gab es so vom Weserbergland in Richtung Lüneburger Heide mal so einen Streifen, der war insgesamt ein bisschen nasser. Wenn wir das natürlich mitteln, liegen wir dann bei diesen 60% Regen. Es mittelt sich dann immer so ein bisschen raus, aber auch bei uns eben viele Regionen waren hier viel zu trocken in diesem Monat. Heute Nacht geht es auch trocken weiter, bei vielerorts auch klarem Himmel, ansonsten sind nur hier und da ein paar lockere Wolken da. Die Temperaturen werden wieder frisch, heute Nacht geht es runter auf 14 bis 7 Grad. Morgen Vormittag starten wir dann mit viel Sonnenschein in den Tag. Es ist kaum eine Wolke am Himmel. Im Nachmittagsverlauf werden die Wolken zwar ein bisschen zahlreicher, das sind aber nur so harmlose Quellwolken. Auch die bringen keinen Regen. Die Temperaturen gehen dann auch schon wieder in den sommerlichen Bereich. Abseits der Küsten meistens 25 bis 29 Grad, nur direkt an der Nordsee meistens so 23, 24 Grad. Der Wind weht dabei schwach aus östlichen Richtungen. Am Montag wird es dann wieder heiß werden bei viel Sonnenschein und bis zu 32 Grad. Am Dienstag noch ein Ticken heißer, aber dann kommen schon wieder teilweise recht kräftige Schauer und Gewitter auf uns zu, die auch am Mittwoch noch bleiben.
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3: Einen schönen guten Abend, herzlich willkommen aus dem Ludwigsluster Schlossgarten. Und wenn Sie hier solche skurrilen Figuren durch den Park laufen sehen, dann wissen Sie, es ist kein normales Wochenende. Es ist das Wochenende des kleinen Festes im großen Park mit diesen wunderbaren Figuren auf Stelzen, mit bellenden Hunden und mit Zauberern und mit Gauklern. Und der Name Kleines Fest im großen Park ist wie immer maßlos untertrieben. Der ganze Park ist voll mit Besuchern, mit Jongleuren, mit Seiltänzern und das alles vor der wunderschönen Kulisse des barocken Schlosses. Ich glaube, die Herzöge von damals hätten sich gefreut, wenn sie solche Verlustierung hätten genießen können. Wir können sie genießen heute Abend, werden uns gleich ein paar Tricks genauer anschauen. Vorher allerdings zeigen wir Ihnen mal, was das für ein Aufwand bedeutet, das alles zu organisieren.
4: Ja, lass uns einmal da vorne schauen gehen.
1: Vor der Magie, Stress, Nele und Mathis managen den Aufbau. 30 Bühnen und Spielstätten entstehen im Schlosspark Ludwigslust.
5: Hallo, Nele Brandt von den Festspielen. Ich wollte wissen, ob ihr schon unterwegs seid. Zwecks Toilettencontainer. Hm? Er kommt später.
6: Was heißt später?
5: In einer Stunde.
6: In einer Stunde?
5: Ja. Die Toiletten werden etwas später geliefert.
6: Aber das kommt vor. Das passiert öfters.
7: Ja, wahrscheinlich eigentlich, dass wir halt alles irgendwie unter einen Hut bekommen müssen. Ne?
8: Dass eine gewisse Spannung da ist, weil man irgendwie alles vorher abgesprochen hat und man einfach nie zu 1000% sicher ist am Tag selbst, ob jetzt alle kommen und dass alle kommen.
1: Bei dem kleinen Fest im großen Park übernimmt traditionell der Nachwuchs die Regie. Die ersten der 100 Schausteller sind auch schon da, wie Martin, der Mockermaker.
6: Ich wollte einmal Hallo sagen kurz. Was fehlt bei euch jetzt noch genau?
9: Das ganze Inventar. Es sind da ganz viele Sachen, die kommen natürlich erst in letzter Minute, wie unsere Minztiergläser. Da brauchst du frische Minze und die kannst du natürlich nicht vorher lagern. Und viel Backwerk, das wir haben, muss einfach auch frisch auf die Theke. Und das wird in den nächsten Tagen geschehen.
1: 120 Hektar Park. Und wie bei jeder Großveranstaltung passiert plötzlich alles gleichzeitig.
5: Hallo, sind da schon die ganzen Bierbänke und so?
1: Endlich kommen auch die verspäteten Toiletten.
6: Moin. Ich wollte nur kurz Bescheid sagen. Wir hätten gerne die Toiletten direkt nach der Bank. Die zwei kommen. Oh, perfekt. Gut.
10: Siehst du? Ich muss ja bloß erstmal zurück, damit ich näher raus, weil
6: Okay. Alles klar. Klar, ab und zu hat man schon das Gefühl, dass man natürlich irgendwo auch Leuten gegenübertritt, die da viel mehr Erfahrung haben. Man möchte natürlich auch niemanden auf den Schlips treten. Aber in dem Sinne ist es halt irgendwie auch mein Job, dafür zu sorgen, dass bei uns alles klappt.
1: Technische Akrobatik und organisatorische Präzisionsarbeit, bevor die Kleinkunst den Park übernimmt.
11: Die sind immer hier in der Hofdamenallee drin.
12: Genau. Auch wir mussten mal irgendwie anfangen, ne? Klein anfangen. Und wie soll man es lernen, wenn man nicht ins kalte Wasser geschmissen wird? Ne?
1: Eins nach dem anderen arbeiten Nele und Mathis ab. So ein Großevent für 9000 Besucher hat es in sich.
5: Man muss auf jeden Fall für den Job leben. Weil es geht einfach sehr viel Zeit drauf und es sind einfach viele Wochenenden, an denen man einfach arbeitet.
6: Man hat einfach so viel zu tun, man muss natürlich auch irgendwie schauen, dass man nebenbei Spaß hat.
1: Am Morgen war hier nur eine Wiese, jetzt wächst ein Festival. Und irgendwann fragt niemand mehr, ob sie Azubis sind, sondern nur noch, ob alles läuft.
3: Und hier läuft's auf jeden Fall. Diese Damen und Herren gehören zu den beliebtesten Attraktionen beim kleinen Fest im großen Park, die stellsten Läuferinnen und Läufer. Wir sind hier zu Gast beim Atremondo-Trio aus Hannover. Steffi Gätjens ist eine der stellsten Läuferinnen, bereitet sich gerade vor auf den nächsten Gang. Ich muss mal fragen, was stellt ihr heute dar?
13: Oh, wir sind Wildkräuter. Ich werde gleich eine Pusteblume sein.
0: Das ist ein Tausendschön, ein Gänseblümchen. Und da hinten ist der Girsch startbereit.
3: Aha. Die sind schon komplett in Montur. Wie lange dauert das, bis man einsatzbereit ist?
0: Wir brauchen ungefähr 20 Minuten zum Anziehen, ungefähr eine Stunde fürs Make-up. Ja, und dann so Vorbereitungszeit. 2 Stunden vorher sind wir da.
3: Ich muss mal ganz dumm fragen, Stelzenlauf kannte ich als Kind, dass man sich irgendwo festgehalten hat an so einem Stab. Ihr habt gar nichts, wo ihr vor euch festhalten. Wie balanciert man sich aus?
0: Na, so.
3: Und fällt man nicht um, ihr habt keine Füße drunter. Ah.
0: Nein. Also wir haben Nops, Stelzen-Nops, die sind unten und dann sind die Stöcker halt da und es ist befestigt an meinen Füßen und an meinen Knien. Und das ist das, worauf wir laufen, auf den Nops.
3: Wie lange hält man es darauf aus?
0: Maximal 2 Stunden, würde ich mal sagen.
3: Das ist ja schon eine Menge.
0: Ja, das sind also 40-Minuten-Sets, die wir hier spielen. Und wenn wir so Paraden laufen durch Innenstädte und so, maximal 2 Stunden.
3: Wie trainiert man das? Muss man jede Woche 3-mal ins Gym gehen, um die Oberschenkel zu stärken?
0: Es wäre gut. Ich mache Yoga. Also ich mache täglich Yoga. Bauch, Rückenmuskulatur muss sein. Die Füße müssen stabil sein, Oberschenkel klar.
3: Ihr seid nicht zum ersten Mal beim kleinen Fest, ihr gehört quasi zum Inventar. Was macht das kleine Fest besonders?
0: Das ist diese Atmosphäre, das ist das Publikum auf jeden Fall. Das sind überall die Bühnen verstreut, die Leute sind immer im Flow und haben immer so diese Aufregung und Erwartung, gleich hinter der nächsten Ecke passiert irgendetwas, mit dem sie gerade nicht rechnen und dann sind sie alle so alert, aufmerksam und das ist einfach wirklich das Zauberhafte.
3: Eure Botschaft heute an das Publikum als wandelnde Pflanzen?
0: Wildkräuter. Alle Menschen haben Gärten und alle machen die Wildkräuter weg, weil sie sagen, ich habe einen Löwenzahn in meinem Garten, wie furchtbar. Und reißen das mit stumpfem Stuhl aus. Nein, wir sind Heilpflanzen.
3: Vielen Dank. Also so schön können Unkräuter sein. Ihr marschiert jetzt los und in welche Richtung? Wo kann man euch sehen?
0: Wir gehen jetzt gleich auf die große Wiese und dann gehen wir danach auf den hinteren Teil von dem Garten, weil wir sind nachher beleuchtet und dann sehen wir sehr gut aus im Schatten.
3: Ihr seht in jedem Fall gut aus. Vielen Dank und viel Erfolg. Morgen auch noch zu sehen. Das Fest geht ja morgen auch noch weiter. Und wir schauen uns jetzt noch mal ein bisschen um auf dem Gelände, was sonst noch vor und hinter den Kulissen so los ist.
1: Schon vor dem offiziellen Start erobern tausende Besucher das Festgelände in Ludwigslust. Ausgestattet mit Picknickkörben auf der Suche nach dem besten Platz. Es ist 16:30. Schon gegen Mittag sind die Künstler eingeflogen, wie Stelzenläuferin Stefanie Gätchens. Küsschen hier, Küsschen da, bevor sie sich in eine Pusteblume verwandelt. Es ist, als ob sich die Großfamilie trifft. Kleinkünstler nicht nur aus dem Nachbarland, sondern aus der ganzen Welt.
13: Wir kennen uns ja oft schon so viele Jahre. Also ich bin jetzt seit 96 beim kleinen Fest und das sind Leute, die ich tatsächlich so lange auch schon kenne.
1: Ja. Und er hat sie alle aus dem Hut gezaubert. Der Zylinder ist sein Markenzeichen. Harald Böhlmann, künstlerischer Leiter. Beim traditionellen Künstlerpicknick. Er begrüßt jeden persönlich und schaut, ob alle da sind. Ordnung muss sein. 103 Artisten, Comedian, Musiker und Helfer sind da.
14: Das ist dann auch ein Stück Aufregung. Immer dabei klappt das alles, funktioniert das alles mit den Bühnen. Ist ja auch eine riesen Logistik, die dahinter steckt und so. Also es ist so ein sehr, sehr gemischtes Gefühl. Jedenfalls ist es adrenalinfördernd, wenn man sowas macht. Und das tut gut.
1: Bloß den richtigen Ton treffen, kurz vorm Einlass. Soundcheck im ganzen Park. Auf 24 Bühnen wird die Technik geprüft. Chiki und Daiki aus Tokio touren durch ganz Europa und sind zum 5. Mal beim kleinen Fest im großen Park dabei.
15: Yeah. So beautiful city. Yeah?
16: Yes, I love it.
15: Yeah, so different to the Tokyo to here.
1: Schlange stehen schon lange vorm Einlass. Für manche ist das ein Familienwettstreit.
17: Das ist für einen Sport, glaube ich. Ich versuche das jedes Jahr, so jedes Jahr die Ersten zu sein. Die Kinder sitzen immer schon hier vorne. Das macht einfach Spaß.
1: Und andere warten und picknicken gepflegt dabei.
18: Web, Tomate, Mozzarella,
19: Melone,
18: Blätterteig.
1: Kleines Fest ist mittlerweile untertrieben. Es ist wieder mal ausverkauft.
3: Und hier kriegen nicht nur die Kinder ganz große glänzende Augen vor der Seifenblasenmaschine. Und die haben diese beiden Bienen mitgebracht. Das sind zwei Bienen, die eingeflogen sind aus Italien. Ilaria und Alekos, verkleidet als Bienen. Aber eigentlich sind sie im Hauptberuf, wie gesagt, Seifenblasenkünstler. Alekos, what makes a perfect soap bubble?
16: The perfect soap bubble is a mix of many ingredients, some too thick.
3: Which you won't tell.
16: I won't tell. It's the secret that we developed in many years of bubbles all around the world. And it's of course water, a very special soap and many ingredients. And every bubble artist has its own recipe and we have our own to make the most bright.
3: Also er will uns nicht verraten, was sein Geheimnis der perfekten Seifenblase ist. Wasser gehört dazu, aber dann kommen ganz viele, ganz spezielle Ingredienzien dazu. Wie gesagt, ein Geheimnis. Alekos, you're not the first time here in Ludwigs. What do you like about this event?
16: We have been here in the last 4 years, and so we know very well the festival. And it's fantastic because the people, the place is amazing. And the people, they're very hungry to see some shows. So they are participative, they are open to having fun all together. And that's the best for me. The public is the best ingredient for a good festival.
3: Alekos, das ist ein schönes Kompliment an das Ludwigsluster Publikum, was sehr neugierig ist und hungrig ist, immer neue Attraktionen kennenlernen möchte und das begeistert sie ganz besonders. Wie gesagt, das Publikum, die wichtigste Zutat für eine vernünftige, für eine tolle Show. Alekos, thank you very much. Ilaria, make us a big, big bubble. Und wir schauen erstmal, was es sonst Neues und Wichtiges gab in Mecklenburg-Vorpommern, außer Seifenblasen. Das Wichtige jetzt, die Nachrichten.
19: Am Vormittag ist das 57. Müritzschwimmen in Waren ausgetragen worden. In diesem Jahr wurde ein neuer Teilnehmerrekord aufgestellt. Mehr als 900 Frauen, Männer und Kinder waren bei dem Ausscheid dabei. Beim ersten Wettbewerb, dem sogenannten Müritzman, sind 180 Sportlerinnen und Sportler an den Start gegangen. Sie sind rund 3,8 Kilometer über die Binnenmüritz geschwommen. Die Hälfte dieser Strecke haben rund 710 Sportlerinnen und Sportler beim Hauptausscheid zurückgelegt. Mit einem Schlussspurt setzte sich Sebastian Bohlens aus Rostock durch. Er schlug nach 27 Minuten und 32 Sekunden im Ziel an. Zum 10. Mal haben heute Frauenfußballteams um den Poyler Derns Cup gespielt. Das Turnier auf der Insel Pöhl ist eines der größten Frauenfußballturniere in Norddeutschland. 12 Teams sind an den Start gegangen, unter anderem Hannover 96 und FC Hansa Rostock. Im Finale gewann der VfB Lübeck 3:2 im 9-Meter-Schießen gegen Carl Zeiss Jena. Insgesamt wurden 40 Partien à 15 Minuten gespielt. Traditionell werden bei dem Turnier auch Spenden gesammelt. In diesem Jahr für den Wismarer Verein Licht am Horizont, der sozial, finanziell oder gesundheitlich benachteiligte Kinder unterstützt. In Wismar läuft an diesem Wochenende zum 15. Mal das inklusive Straßentheaterfestival Boulev Art. An verschiedenen Orten wird die Altstadt zur Bühne für Theater, Musik und Artistik. Mehr als 200 Menschen mit und ohne Behinderungen sind an der Umsetzung beteiligt. Die Künstler kommen aus 8 verschiedenen Ländern. Heute Abend wird es auf dem Marktplatz noch ein Konzert und ein Live-Kinokonzert geben. Von morgen Mittag bis zum Abend werden viele Vorstellungen noch einmal gezeigt. Das Festival findet alle 2 Jahre in Wismar statt und ist für die Zuschauer kostenlos.
3: Das Nordmagazin heute live aus Ludwigslust vom kleinen Fest im großen Park. Gleich wird es orientalisch, dann zeige ich Ihnen, wie man den perfekten Mokka brüht. Vorher ein Blick nach Schwerin. Auch dort war heute viel los, wenngleich die Stimmung nicht so entspannt war wie hier.
20: Sie hatten sich angekündigt. Knapp 500 Demonstranten zogen am Mittag durch die Schweriner Innenstadt. Protest gegen den Tag der deutschen Jugend, der Generation Deutschland, gegenüber auf dem Alten Garten. Der Bundesvorsitzende der AfD-Jugend macht Stimmung.
21: Es gibt eine Jugend, die sich wehrt. Es gibt eine Jugend, die vorangeht, um ihre Heimat, um ihr Deutschland zu verteidigen. Das ist die Generation Deutschland. Wir stehen zusammen und wir kämpfen für unsere Heimat.
20: Die AfD beschwört die Werte der guten alten Zeiten, wie live Erik Holm, der Ministerpräsident werden will.
2: Und wer sind wir, dass wir es erlauben, dass unser Land sich bis zur Unkenntlichkeit verändern darf? Wir dürfen es nicht erlauben. Und dagegen müssen wir aktiv zu Felde ziehen. Und deswegen müssen wir stärker und stärker werden, damit uns die Chance gegeben wird. Und die Chance, liebe Freunde, sie ist in Kürze da.
20: Die Landtagswahl im September mache Mecklenburg-Vorpommern zum geeigneten Ort für die AfD-Jugend, erklärt eine Expertin.
4: Das ist natürlich spannend für die AfD und ihre Jugend, weil Wähler und Wählerinnen dort schon ab 16 wählen dürfen und man eben perfekt adressieren kann, hey, junge Wähler und Wählerinnen oder Erstwählerinnen, schaut her, die AfD sei die einzige Partei, die sich hier um die Jugend kümmert. Es wird völlig ausgeblendet, dass es nicht die Jugend gibt.
20: Mit etwa 400 Teilnehmern zieht die Generation Deutschland dann nachmittags durch die Schweriner Straßen. Dabei kommt es auch zu einer Auseinandersetzung.
22: Im Rahmen der Versammlung ist tatsächlich am Rande einer Versammlung zu einer Körperverletzung gekommen. Nach aktuellem Stand sind da 3 Tatverdächtige beteiligt gewesen und ein Geschädigter ist dabei verletzt worden.
20: Dabei handelt es sich um den Landesvorsitzenden der Generation Deutschland aus Hamburg, bestätigt ein Sprecher. Insgesamt waren heute 7 Gegendemonstrationen angemeldet.
23: Ich finde einfach, dass Schwerin immer mehr in die falsche Richtung rutscht. Und ich finde, wir sollten stabil bleiben. Besonders jetzt in den Landtagswahlen. Viele der 16-jährigen Kinder dürfen jetzt zum ersten Mal wählen. Und ich weiß, wie es in meiner Klasse aussieht. Und ich weiß auch, wie es in meiner Nachbarschaft so aussieht. Und ich finde, das sollte sich einfach ändern. Und ich finde, das sieht man auch besonders hier, dass wir viele sind und dass wir stabil bleiben.
20: Der erste Tag der deutschen Jugend in Schwerin. Am Ende waren es etwas mehr Gegendemonstranten als Teilnehmer. Insgesamt verlief der Tag trotzdem weitgehend ruhig.
3: Und hier wird's magisch-orientalisch im Zelt des Mockermakers alias Martin Rath, der angeblich weit und breit den besten Mocker-Kaffee herstellt. Zeig uns bitte, wie es funktioniert. Also man nehme eine Kanne, die aussieht wie bei Aladdin, füllt sie mit was für einem speziellen Pulver?
24: Das ist ein spezieller arabischer Mokka, der auch bei uns noch so produziert und hergestellt wird, wie es im 15. und 16. Jahrhundert in Jemen stattfand.
3: Und dazu kommt?
24: Dazu kommt ein brauner Rohrzucker, der dem Ganzen nochmal ein besonderes Aroma gibt. Süß sollte er sein, der arabische Mokka.
3: Ich sehe schon, da bist du nicht sparsam. Nein. Und es fehlt noch Wasser, ne?
24: Natürlich, ohne Wasser wäre der Mokka wohl nicht trinkfähig.
3: Und jetzt verrat uns bitte, was macht einen guten Mokka aus? Wir haben es jetzt sozusagen praktisch gesehen. Was ist das Geheimnis?
24: Es ist eine ganz spezielle arabische Mokka-Bohne, die überreif geerntet wird, die wir auch als grüne Bohnen hier nach Deutschland geliefert bekommen. Dann über einen syrischen Röster selber noch rösten in den typischen Pfannen, Röstpfannen. Und sehr lange, sehr, sehr dunkel. Und dadurch wird der Mokka auch sehr bekömmlich. Wir mahlen den dann selber wöchentlich in arabischen Mühlen mit Mühlsteinen. Und der wird so fein, dass er in den Poren der Fingern wirklich kleben bleibt. Und wir geben Kardamomkapseln hinzu, also recht viel. Nicht so viel wie die Orientalen, weil der deutsche Gaumen ist nicht dran gewohnt.
3: Ich selbst trinke keinen Mokka, Martin, aber ich würde gerne welchen ausschenken. Lass uns doch mal einen eurer das schöne Tablett nehmen und ein paar von diesen kleinen Mokka-Tässchen füllen.
24: Vielleicht wollt ihr mir zur Hand gehen.
3: Ja, na selbstverständlich.
24: Dann werden wir das
3: vorbereiten.
24: Upsala, ich halte mal.
3: Ja, die könnte ich dann eigentlich gleich im Publikum verteilen. Und draußen vor der Tür wartet nämlich schon die erste Abnehmerin. Ich bin nämlich verabredet mit der Intendantin der Festspiele Mecklenburg-Vorpommern. Vielen Dank, Martin, die auch verantwortlich ist für das kleine Fest im großen Park. Da ist Ursula Haselböck. Bitteschön, eine Melange ist es jetzt nicht, eine Wiener, aber ein Mokka frisch gebrüht. Aber Frau Haselböck, was ist das für ein Gefühl hier heute Abend? Das ist ja mal was ganz anderes als ein Klassikkonzert.
25: Das stimmt. Ich komme mir so ein bisschen vor wie Alice in Wonderland. Man geht um eine Ecke und da sind neue Walking Acts und neue Bühnen. Also ich finde es ganz, ganz großartig. Und ich meine, 9000 glückliche Menschen hier, das muss uns einmal wer nachmachen.
3: Das nennt man hier so Kleinkunst. Das, was Sie in den Konzertsälen haben, ist die ernste Klassik. Ist diese Unterscheidung noch gerechtfertigt?
25: Nee, also das sind ja auch alles wirkliche Künstler, die jahrelang dafür üben und trainieren. Wir bei den Festspielen stehen ja dafür, auch wirklich ein breites Angebot zu bieten. Natürlich auch die ernste Klassik, aber zum Beispiel Annette Louisandi ist am 15. August hier auch im Schlosspark ganz viel Musik macht und dann nicht die ernste Klassik. Aber man merkt, das sind wirkliche Künstler und mir macht es wahnsinnig Spaß, hier diese Kunst zu genießen.
3: Vielen Dank. Nehmen Sie bitte einen Mokka. Ich werde versuchen, den Rest hier noch unters Volk zu bringen und mich durchzuarbeiten durch die vielen tausend Besucherinnen und Besucher. Eieiei, es sollen 9000 an der Zahl sein. Ich glaube, ich schaff's nicht ganz. Vielleicht sehen wir uns gleich.

0: ich wieder in der lustigen Picknickrunde. Wo ist eigentlich meine Kamera? Ach, da. Also, wir haben noch 6 Mokka übrig. Derweil zeige ich Ihnen mal, was Sie morgen erwarten können im NDR Fernsehen, den neuen Hanseblick. Da war ich unterwegs bei den angeblich glücklichsten Polen in der Putziger Bucht. So, und jetzt suche ich Mokka-Kunden.
1: Beim Heringsmarsch geht es nicht ums Gewinnen, sondern ums Ankommen.
2: Abgefahren, echt abgefahren. Das andere Ufer ist jetzt 10, 11 Kilometer entfernt. Und wir gehen hier mit 100 Leuten einfach so ins Wasser und hoffen, dass wir irgendwann zu Fuß auf der anderen Seite ankommen.
1: Gruppenweise geht's los. Das erleichtert die gegenseitige Kontrolle. Niemand darf verloren gehen auf dem Weg von Kuschnica auf der Halbinsel Hel über das Möwenriff nach Rewa. An 2 Stellen ist das Riff wegen der Schifffahrt unterbrochen. Hier geht nur Schwimmen. Die starke Strömung zieht das Feld auseinander. Diese erste Etappe nennen sie Glaube, also der Glaube, bald wieder festen Boden unter die Füße zu bekommen. Danach die zweite Etappe, das sogenannte Moses-Syndrom. Im Mittelalter wurde auf der Sandbank frisch gefangener Hering weiterverkauft, auch deshalb Heringsmarsch.
3: Ich hab Hunger.
1: Nach etwas über 2 Stunden ist die Verpflegungsstation erreicht, Etappe Nummer 3.
3: Das macht den Heringsmarsch zum Heringsmarsch.
4: The best herring burger on the world.
1: Nun kommt die letzte Etappe. Hauptsache ans Ufer, heißt sie.
3: Blech, was machen wir jetzt?
5: Wir gehen jetzt mal bis dann dahin, geben mal Pfanne ab und dann wirft er mal Seil runter zu uns. Wir werden mal uns am Seil halten, auf die andere Seite gezogen.
3: Ne? Gut.
1: Viel Betrieb also, mitten im Meeresschutzgebiet. Deshalb gibt es auch Kritik am Heringsmarsch.
6: Wisst ihr, wenn jemand sein Klo in Warschau benutzt, dann kommt das Problem bis hierher. Deshalb muss man die Gegend zeigen, vorstellen, wenn man denn ein besseres Verständnis für Umweltprobleme erreichen möchte.
1: Auch deswegen ist die Teilnehmerzahl auf 100 begrenzt. Für den letzten Kilometer braucht es Maschinenkraft.
3: Aber es ist kalt. Auf dieser Seite des Riffs ist es kalt.
1: Nach 5 Stunden im Neoprenanzug endlich am anderen Ufer.
3: Geschafft.
1: Die Teilnehmer bekommen einen Begrüßungstrunk und eine Urkunde. Und schon ist der 24. Heringsmarsch Geschichte. Und wer wissen möchte, warum rund um die Putziger Bucht die glücklichsten Polen leben sollen, der sollte morgen den Hanseblick einschalten um 18 Uhr im NDR Fernsehen.
0: Susanne und? So, jetzt habe ich, glaube ich, 2 Abnehmerinnen für den Mokka gefunden. Susanne, bitte. Der ist ganz frisch gebrügt. Und Natascha auch. Die beiden sind aus der Prignitz gekommen, um sich das Ganze hier anzuschauen. Und ich sehe so ein Happy Birthday-Kerzchen hier. Wer feiert was?
7: Die Antonina Zardo, die hier hinter uns im Stand ist und so wunderbar schminkt, die hat heute Geburtstag.
0: Die werden wir gleich auch noch besuchen. Ansonsten gibt es ja viele Gründe, hier nach Ludwigslust auf dieses Fest zu kommen. Was macht die Atmosphäre aus? Warum seid ihr hier?
8: Ich bin das erste Mal da.
0: Ja. Und wie ist die?
8: Als Geburtstagsüberraschung war das geplant und deshalb bin ich das erste Mal da. Ich finde es bis jetzt super.
0: Welche Acts gefallen euch besonders? Was beeindruckt besonders?
8: Die Vielfältigkeit der verschiedenen Acts. Also wir haben jetzt 3 bis jetzt so mitbekommen, 4, 5 nebenbei. Ja, wunderbar.
7: Ja, es ist ganz bezaubernd. Also wir haben ganz tolle Akrobatiknummern gesehen. Das ist sehr beeindruckend. War ganz toll.
0: Vielen Dank. Dann wünsche ich noch eine schöne Geburtstagsfeier. Und wir werden jetzt mal das Geburtstagskind tatsächlich heimsuchen. Die besagte Schminkkünstlerin, die hier drüben im Zelt arbeitet, gemeinsam mit ihrer Tochter. Und das ist nicht einfach nur Kinderschminken. Hier stehen viele Kinder rum, aber die werden oft leider weggeschickt, denn das ist hier Kunst. Nicht wahr?
9: Das stimmt.
0: Wer darf hier auf den Stuhl?
9: Ausschließlich Erwachsene.
0: Warum und was müssen die mitbringen dafür?
9: Erwachsene haben selten die Möglichkeit, sich wie Kinder zu fühlen und sich schminken zu lassen und in ein fantastisches Wesen verwandeln zu lassen. Dafür bieten wir einmalige Gelegenheit beim kleinen Fest in Ludwigslust.
0: Okay. Das darf gerne fortgeführt werden oder ist es fertig bereits?
9: Das ist noch
0: Aha. Gut, darf ich mal fragen, was Sie darstellen?
10: Weiß ich noch nicht.
0: Ach, Sie haben sich noch gar nicht gesehen?
10: Nein.
0: Aha. Was hat Sie denn bewogen, hier mitzumachen?
10: Weil es einfach sehr schön aussieht.
0: Das wissen Sie ja noch gar nicht.
10: Nein. Ich hoffe mal.
0: Wie haben Sie sich denn inspirieren lassen?
10: Eigentlich gar nicht. Wir fangen einfach an und wissen nicht, wohin die Reise geht.
0: Sagt Ihnen die Person quasi oder das Gesicht, also diese Person möchte das und das werden, irgendwovon muss man sich ja leiten lassen, wo die Reise hingeht?
10: Das ist schwer zu sagen. Es ist manchmal sind das Gesichter, manchmal sind das Haare, manchmal ist das die Kleidung, manchmal ist das die Ausstrahlung, sodass die Person dann uns passend erscheint. Und wie gesagt, wir fangen einfach an und wissen nicht, wohin die Reise geht.
0: Wird man unter dieser Schminke tatsächlich auch zu einem anderen Menschen kurzzeitig?
10: Das sollten Sie vielleicht die Dame fragen, wenn sie sich im Spiegel gesehen hat.
0: Das werden wir vielleicht gleich machen, aber wie ist Ihre Erfahrung mit den Menschen? Sie haben sich ja selbst auch schon mal geschminkt wahrscheinlich.
10: Das stimmt. Also ich glaube schon, dass die Personen, die geschminkt werden, sich auch anders fühlen. Sie fühlen sich auch zugehörig als fantastische Wesen, so wie die Walk-Acts, die hier über die Wiesen laufen. So fühlen sich meisten Menschen, die wir geschminkt haben, an.
0: Wie würden Sie diese Kreation heute bezeichnen?
10: Weiß und grün.
0: Weiß und grün, das ist ziemlich schlicht und ich würde sagen auch untertrieben, denn das sieht eher wirklich nach einem Fabelwesen aus dem Zaubergarten aus. Ich kann Ihnen sagen, Sie sehen sehr schön aus, gleich kriegen Sie den Spiegel und ich wünsche Ihnen einen schönen Abend. Dann können Sie auch noch als Walking Act durch den Schlossgarten marschieren. Bitte einmal gucken. Wie finden Sie sich? Oh! Sie ist überrascht. Also wenn Sie diese Dame und noch viele andere interessante Wesen sehen möchten, haben Sie morgen die Chance dazu ab 15 Uhr und heute Abend natürlich auch um 22.30 Uhr gibt es das große Feuerwerk im kleinen Fest im großen Park. Und damit verabschieden wir uns, wünschen einen schönen Abend und bis morgen. Tschüss.
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12: Auch wenn Sie morgens auf dem Weg zum Bäcker noch Ihre Jacke brauchen, trotzdem nicht vergessen, eincremen oder sprühen, wie in diesem Fall, mit Sonnencreme. Denn der Sonne ist egal, ob 20 oder 30 Grad sind. Klare Luft ist entscheidend und man hält sich eben bei den aktuellen Temperaturen noch länger in der Sonne auf. Also, kann nicht schaden. Ja, was anderes ist noch, denn durch die klare Luft heißt auch geringe Luftfeuchtigkeit. Und die haben wir auch in der kommenden Nacht. Die ist sternenklar und eben durch diese geringe Luftfeuchtigkeit geht es ordentlich runter mit der Temperatur. 12 Grad in Städten bis 7 Grad in freien Lagen. Nur an den Küsten mit Seewind wird es mit 16 bis 13 Grad nicht ganz so kühl. Morgen scheint dann die Sonne erstmal wieder kräftig. Das bleibt vor allem an der Ostsee auch so. Im Binnenland tauchen ein paar Wolken auf, bleibt aber oft freundlich und trocken. Und die Temperaturen gehen ein bisschen nach oben. 24 bis 27 Grad von Nord nach Süd. Mit Seewind bleiben wir bei 22 Grad. Denn der ist an den Küsten auch mal mäßig, kommt aus Südwest bis West, ansonsten schwach aus Süd bis West. Die nächsten Tage werden noch wärmer, der Montag auch trocken. Es geht an die 30 Grad ran und danach kommt die schwüle Luft am Dienstag und Mittwoch. Sie sehen es an den Tiefstemperaturen, aber tagsüber heißt das auch, nach oft sonnigem Start kann es dann nachmittags wieder kräftige Gewitter geben. Also genießen Sie den Sonntag.
11: Das Wetter für uns in Mecklenburg-Vorpommern.
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0: Es ist 19.30 Uhr und wir sagen Moin und guten Abend zum Schleswig-Holstein-Magazin am Samstag, auch bekannt als Bettenwechsel.
1: Ja, an diesem Wochenende beziehen viele Urlauber ihr Ferienquartier im Norden, aber da muss man ja auch erstmal ankommen. Seit gestern ist ganz Deutschland in den Sommerferien und gefühlt auf der A1 oder auf der A7 unterwegs.
0: Wir alle lieben es. Da war heute nämlich richtig viel los. Dementsprechend hatten die Reisenden eine Pause auf der Raststätte Holmohr bitter nötig.
2: Und ich sag,
3: A7 Richtung Norden sind es 8 Kilometer ab Heimfeld, kostet sie eine gute halbe Stunde und dann stehen sie ab Wada immer wieder. Eine knappe halbe Stunde brauchen sie aber, bevor sie die Raderhochbrücke überquert haben.
4: Die Autobahnen, sie waren voll. Dazu auch Nebenstrecken und sogar Schleichwege. Viele, die in Richtung Norden unterwegs waren und den Stau vor dem Elbtunnel hinter sich gelassen hatten, machten Pause an einer der nächsten Raststätten, wie zum Beispiel Holmohr. Wer hier noch eine Lücke bekam, der hatte Glück.
5: Wie gehen Sie damit um? Jetzt kommen ja die nächsten größeren Staus. Hamburg ist schon dicht, so. Also wie bleibt man entspannt?
6: Cool bleiben. Gutes Essen, gute Getränke fürs Auto. Und dann einfach auf den Urlaub freuen, der ansteht.
7: Es nützt nichts, sich aufzuregen. Wenn es geht, cool bleiben. Also ich habe schon schlimmere Situationen erlebt, sag ich mal so.
8: Wir hören Hörspiel, erzählen uns Witze. Was machen wir noch, Carlos?
9: Weiß ich nicht.
8: Leckere Autosnacks, die Autoschnittchen, das ist immer das altbekannte Mittel.
10: Grundsätzlich versuchen wir ruhig zu bleiben, also uns jetzt nicht stressen zu lassen von den Leuten, die es eilig haben. Und freuen uns einfach auf den Urlaub.
4: Die Vorfreude auf den Urlaub, sie war bei vielen Durchreisenden groß. Auch wenn man in der Raststätte an der Kasse dann wieder im Stau stand. Einige kamen allerdings gar nicht weiter, gestrandet in Holmohr.
11: Wir können gar nicht fahren, wir haben den Platten. Also insofern bin ich total entspannt, was Staus angeht. Wir sind auf dem Weg zur Hochzeit unserer Tochter und haben jetzt hier einen Platten und wir warten mal ab.
4: Sie und ihr Mann lassen den Wagen stehen und werden zur Hochzeit nach Kaltenkirchen abgeholt. Gepflegt wird morgen. Sämtliche Bundesländer haben jetzt Ferien. Am Montag könnte es auch wieder voller werden auf unseren Autobahnen. Der Tipp deshalb vom Experten.
12: Flexibel ist immer gut, wenn man flexibel sein kann, auch mit den Ferienorten, wo man hin muss und mit seiner Wohnungsbuchung vielleicht. Dann kann man versuchen, antizyklisch zu fahren, nachts vielleicht sogar oder eben in den frühen Morgenstunden oder in den Abendstunden außerhalb des Berufsverkehrs.
4: Urlaubsverkehr in Richtung Norden, Süden, Osten, Westen. Der Tag mit dem meisten Verkehr des Sommers hier im Norden, den haben wir aber wohl hinter uns.
1: Erstmal gewagte These, ich glaube, auf dem Weg in den Urlaub sind die Leute auch einfach relaxter. Möglicherweise war das auch ein Grund. Ich drücke auf jeden Fall und wir drücken die Daumen, dass es ein schöner Urlaub wird. Bitte ohne, dass sich jemand irgendwie in Gefahr bringt. Das passiert an Schleswig-Holsteins Gewässern nämlich schneller, als so mancher glaubt.
0: Ja, ein Badeunfall in Strande, der hat vorgestern allerdings ein glückliches Ende genommen. Da haben Ersthelfer einer Schwimmerin wohl das Leben gerettet. Die ganze Geschichte.
13: Ich wollte mir mit meiner Schwester einen netten Nachmittag am Strand machen. Und wir hatten uns, wir waren baden gewesen, das Wasser war angenehm kühl und lagen dann auf unserem Tuch und haben uns unterhalten. Und dann habe ich im Wasser was entdeckt, was ich mir nicht erklären konnte. Und habe auch zu meiner Schwester gesagt, Mensch Inga, guck mal, was ist denn da? Schnorchelt da jemand? Aber das bewegt sich gar nicht. Und wollte einfach gucken, was da ist. Dann bin ich zur Wasserkante gegangen, konnte immer noch nichts erkennen. Und dann bin ich rausgeschwommen. 40, 50 Meter vielleicht. Und habe dann kurz davor erkennen können, da treibt jemand Gesicht nach unten.
14: Vor 2 Tagen, Donnerstagnachmittag in Kiel-Strande, Lufttemperatur 30 Grad, Wasser 19, ein unbewachter Strand.
15: Und dann hörte ich neben mir und sah auch jemanden im Augenwinkel, der rief, da ist jemand, da ist jemand. Und diese Dame flitzte dann auch schon ins Wasser und ich dachte erst, okay, ist da wirklich jemand? Hab dann noch 1 Minute mitgeguckt, ob da wirklich jemand ist, weil das konnte man von der Ferne gar nicht so wirklich gut sehen. Und dann war klar, da ist jemand, der bewusstlos im Wasser treibt. Da waren noch 2 jüngere Frauen, die auch noch rein sind und ein Herr, der von der Seite. Und ich habe dann nur meinem Kollegen gesagt, so hinterher schwimmen, damit noch jemand mehr im Wasser ist und hilft. Habe meiner Freundin gesagt, du setzt jetzt sofort den Notruf ab und habe mich an die Wasserkante gestellt, um dann mit Eintreffen der Patientin dann sofort mit der

0: Reanimation zu Beginn, weil es ganz klar war, diese Dame ist bewusstlos, die braucht Hilfe.
1: Bea arbeitet als Verwaltungskraft im Institut für Notfallmedizin. Sie kennt sich aus. Herzdruckmassage, 30 Mal kräftig auf die Brust drücken, 2-mal beatmen, immer und immer wieder.
2: Prüfen, rufen, drücken und dann eben jetzt in diesem Fall auch die Beatmung sind genau das, was wir sehen wollen. Und ganz ehrlich, wenn der Patient nicht bewusstlos ist, wenn der Patient keinen Kreislaufstillstand und man beginnt quasi mit der Herzdruckmassage, wird er sich wehren. Also man kann nichts verkehrt machen. Das Einzige, was man wirklich verkehrt macht, ist nichts zu tun.
3: Ich bin jetzt das erste Mal wieder an diesem Strand und es ist ein unbewachter Badestrand. Es heißt auch der Taucherstrand und natürlich gucke ich jetzt mit ganz anderen Augen auf wirklich alle Köpfe, die sich da hinter mir bewegen und ist da irgendwas komisch. Ich weiß nicht, ob ich hier so schnell wieder ganz entspannt am Strand liegen kann.
1: In diesem Fall hat die Rettungskette perfekt funktioniert. Die 85-Jährige überlebt. Das ist nicht immer so. Nur einen Tag vorher starb ein 34-Jähriger im Kreis Pinneberg. Allein im Juni ertranken bei uns im Land 4 Menschen. Umso wichtiger, dass man handelt, wenn jemand Hilfe braucht.
4: Am besten, ohne sich selbst in Gefahr zu bringen. Vor rund 100 Jahren war die zivile Luftfahrt wahrscheinlich genau das, was heute die künstliche Intelligenz ist, ne? Ein Zukunftsmarkt mit einem gewaltigen Wachstumspotenzial. Erst im Januar dieses Jahres hat die Lufthansa als Deutschlands größte Fluggesellschaft 100-Jähriges gefeiert. An diesem Wochenende ist dann auch der Flugplatz auf Föhr 100 Jahre alt geworden und unsere Kollegin Anne Lemo war dabei.
5: Ja, normalerweise machen sich die meisten mit einer Fähre auf dem Weg nach Föhr. Ich darf mich heute ganz stilecht mit einer Cessna 182 auf den Weg machen zur großen Jubiläumsfeier. Ich glaube, es gibt schlechtere Wege, um zur Arbeit zu kommen. Rund 20 Minuten dauert der Flug von Flensburg auf die Insel. Mit einer Geschwindigkeit von rund 250 Stundenkilometern ist die Cessna dabei unterwegs.
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5: Da sind wir auch schon angekommen und die Feierlichkeiten sind schon im vollen Gange. Wir haben heute dabei historische Flugzeuge, wir haben Oldtimer-Autos dabei und eine ganze Menge aus 100 Jahren Flughafengeschichte. In einer Ausstellung zeigt der Luftsportclub Bilder und Artefakte aus vergangenen Zeiten. Im Laufe des Jahrhunderts waren auch viele prominente Besucher dabei, wie Gerhard Stoltenberg, Norbert Blüm oder Otto Walkes. Mit 81 Jahren ist Jürgen Ruck das älteste Mitglied. In 60 Jahren war er auf der ganzen Welt. Wick liegt ihm dabei besonders am Herzen.
7: Wenn du aus dem gestressten Alltagsleben kommst, die Insel anfliegst, du siehst sie im Wasser liegen, dann strahlst du und sagst, jetzt ist Feierabend, jetzt kannst du dich erholen. Und wenn du dann gelandet bist und auf der Insel bist, alle Sorgen weg und wunderbar. Weil wir ja nicht so eine wahnsinnig große Menge sind, dadurch ist das Persönliche ganz entscheidend. Also so, wie man sich das in einem kleineren Club vorstellt. Absolut spitze.
5: Ein echtes Highlight sind die historischen Flieger, wie zum Beispiel diese Dornier DO-27, die nach dem Zweiten Weltkrieg als erstes Flugzeug in Deutschland wieder gebaut werden durfte. Ob hier in Zukunft alles so bleibt, ist noch ungewiss. Es gibt Pläne, den Flughafen umzugestalten. Und diese sind umstritten. Möglicherweise soll eine Landebahn entfernt werden.
8: Das ist jetzt momentan so eine Lage, wo jetzt was Neues kommen soll, wo man in Gesprächen ist. Und die Zukunft, finde ich doch, wenn man das so sieht, ist der Rückhalt der Gäste, der Insulaner da, dass man den so erhalten sollte, wie er jetzt ist. Das hat was für die Insel, ne? für die Zukunft, allgemein für die Fliegerei. Ist das, finde ich, in Ordnung, dass man das hier so ein bisschen erneuert, dass die neuen Pläne gerne umgestellt werden, damit der Platz eine Zukunft hat und auch für die Gäste die Attraktivität für die Insel da ist.
5: Ja, heute wurde eine ganze Menge zurückgeblickt. Ich hatte heute auf jeden Fall einen sehr spannenden Tag und mache mich jetzt auf den Weg nach Hause.
9: Ich glaube, ganz allein ist sie nicht geflogen. Es ist noch gar nicht so lange her, da stand sowas in jedem Büro, auf jedem Tisch im Restaurant, selbst im Flugzeug, ja, in den hinteren Reihen gab es Aschenbecher. Heute steht auf jeder Zigarettenpackung, dass Rauchen Lungenkrebs verursachen kann. Und die Diagnose, die bekommen allein bei uns im Land jedes Jahr mehr als 2000 Männer und Frauen. Heute am Weltlungenkrebstag, da gibt es allerdings auch Nachrichten, die Hoffnung machen, weil sich viel getan hat in der Medizin.

0: Die Diagnose kommt oft spät und für die Betroffenen ist sie meistens ein Schock: Lungenkrebs. Bei Sabine Borchardt fing es vor 3,5 Jahren mit ständigem Husten an.
1: Ach, ja, zuerst natürlich ein Schock, ne? Und man will das ja erstmal gar nicht wahrhaben, ne?
0: Ihr Hals-Nasen-Ohrenarzt schickte sie zum Röntgen. Danach wurde sie in die Lungenklinik Groß-Hansdorf überwiesen. Ja, dort sehen. Die Diagnose, ein Lungenkarzinom. Nicht heilbar, aber behandelbar. Sabine Borchardt wird seitdem von Professor Martin Reck eng begleitet.
2: Das Lungenkarzinom ist eine Erkrankung, was überhaupt gar keine spezifischen Beschwerden macht. Wir spüren das Lungenkarzinom erst dann, wenn es groß wird, wenn es in bestimmte Strukturen hineinwächst, die Schmerzen bereiten, beispielsweise die Brustwand. Oder wir sehen es, wenn es einbricht in einen Bronchus, dann kann es zu Blutungen kommen. Oder wir merken es, wenn irgendwo anders im Körper Metastasen auftreten, die dann zu Schmerzen oder anderen Beschwerden führen können.
0: In Schleswig-Holstein ist das Thema besonders relevant. Die Erkrankungs- als auch die Sterberaten bei Lungenkrebs liegen über dem Bundesdurchschnitt.
2: Wenn wir so in die 2000er Jahre gucken, war die Häufigkeit von Rauchern und RaucherInnen in Schleswig-Holstein höher als in anderen Bundesländern am oberen Bundesdurchschnitt. Und das ist aus meiner Sicht die wichtigste Erklärung, warum wir denn jetzt, 20 Jahre später, auch eine höhere Häufigkeit an Lungenkrebserkrankungen in Schleswig-Holstein sehen.
0: Ein weiterer Trend: Männer sind zwar häufiger betroffen, aber bei Frauen steigt die Erkrankungsrate bei Lungenkrebs seit Jahren an. Auch die Sterberate steigt bei Frauen, bei Männern geht sie zurück. Und auch das liegt am Rauchverhalten.
2: Früher war es einfach so, dass Frauen deutlich weniger geraucht haben als Männer. Das heißt, wir haben auch bei Frauen weniger Lungenkrebserkrankungen gesehen als bei Männern. Wie geht's Ihnen heute so?
3: Ach, mir geht's gut.
2: Ja? Ja.
0: Heute ist Sabine Borchardt zur Kontrolle hier und dieses Mal ist die Nachricht gut. Der Tumor wächst aktuell nicht weiter.
2: Das ist wirklich eine sehr lange Zeit.
1: Als Professor Reck mir das gesagt hat, also ich habe die ganze Zeit hier nicht geweint, aber naja, weil man ja so froh ist, so eine Diagnose zu bekommen, ne? Und ja, also es war wirklich toll.
0: Bei Sabine Borchardt hat die Behandlung gut angeschlagen. Im Moment ist die Krankheit unter Kontrolle. Und auch das gibt ihr Hoffnung.
1: Mir wäre wichtig, dass man nicht gleich so deprimiert ist, dass man denkt, jetzt ist alles verloren. Das habe ich hier gelernt.
0: Eine Diagnose, die das Leben auf den Kopf stellt. Aber auch eine Krankheit, bei der Medizin heute mehr kann als noch vor einigen Jahren.
4: Ja, aber manchmal kommt trotzdem jede Hilfe zu spät, so wie vergangene Nacht in Arfsdorf bei Neumünster.
5: Da hat ein Holzhaus gebrannt und die Feuerwehr konnte eine Person nur noch tot bergen. Nach Angaben der Polizei ist es noch nicht gelungen, die Leiche zu identifizieren. Kurz vor Mitternacht hatte eine Nachbarin das Feuer bemerkt und den Notruf gewählt. Als die Feuerwehr eintraf, brannte das Haus schon komplett.
4: Heute Morgen sind nur noch Überreste des Einfamilienhauses zu sehen. Ob die Person wegen des Feuers gestorben ist oder schon vorher tot war, ist laut Polizei noch unklar. Die Kripo ermittelt.
5: Gestern zur besten Sendezeit, also um Punkt 19:30 Uhr, da hat die Saison in der Regionalliga Nord begonnen mit Phoenix Lübeck auswärts bei Drochtersen Assel.
4: Und das erste Tor der Saison haben die Lübecker geschossen, dann aber auch noch 2 kassiert. Entstand 2:1 für die Gastgeber. Der VfB aus Lübeck, der ist dann heute in die Saison gestartet mit einem 1:1 Unentschieden gegen Weiche Flensburg.
5: Morgen sind Eintracht Norderstedt und Todesfelde dran. Die starten jeweils mit einem Heimspiel in die Saison. Und während der Fußball wieder startet, geht es hier langsam zu Ende.
4: Ja, es waren mal wieder wahnsinnig lustige Wahnsinnige dieses Jahr. Wir haben wirklich tolle Bilder gesehen, skurrile Geschichten erzählt. Und irgendwie sind wir echt traurig, dass Wacken morgen schon wieder vorbei ist.
5: Aber wirklich, 85.000 Fans waren auf dem Holy Ground, 200 Bands auf den Bühnen. Die Schlammschlacht, die ist ausgeblieben und die Veranstalter sind auch happy.
6: Nach einer Woche Wacken Open Air haben die Verantwortlichen heute Bilanz gezogen bei der traditionellen Abschlusspressekonferenz.
7: Wer draußen unterwegs war, und ich war viel unterwegs, vor allen Dingen auch beim Metal Battle, da sind alle Nationen vertreten und wir sind sehr stolz auf unsere Community. Ja, und es hat eigentlich super funktioniert.
6: Super funktioniert habe vor allem das friedliche Miteinander der Metal-Fans. Zwar gab es laut Polizei mehr Einsätze als im Vorjahr und auch der Rettungsdienst hatte mehr zu tun, das sei aber wohl vor allem der Hitze geschuldet. Heute Abend feiern die Metalheads bei Sonnenschein die letzten Konzerte in Wacken 2026.
4: Noch ist sie also nicht vorbei, die 35. Ausgabe des Festivals mit seinen langjährigen und langhaarigen Fans. Über sensible Rocker-Dinos, die im reifen Alter mit der harten Isomatte im Zelt so ein bisschen fremdeln, haben wir ja diese Woche schon berichtet. Jetzt geht es um die Metal-Fans, die nachwachsen. Heute war nämlich Familiennachmittag und da wollten wir wissen, was hat Wacken, was ein Streichelzoo nicht hat?
3: Wacken heißt für mich meistens Metal, Moshpit, Bier. Womit ich Wacken überhaupt nicht verbunden hat, ist Kinder. Aber es gibt sie. Und es gibt Eltern, die ihre Kinder mitbringen. Und wie das funktioniert, das schauen wir uns an. Wie kommt man auf die Idee, seinen Sohn mit auf Wacken zu nehmen?
8: Der geht halt vier mit auf Konzerte, auf kleinere Festivals und so. Der fühlt sich hier pudelwohl. Warum nicht? Den kann man hier laufen lassen. Hier passt jeder auf andere auf. Hier kann jeder sein Kind mitbringen.
9: Manche sagen halt, mein Kind gehört nicht auf so ein Festival. Manche sagen, sie können machen, was sie wollen mit den Kindern.
3: Wir haben uns Merlin kurz ausgeliehen. Es stellt sich nämlich raus, wir haben das gleiche Ziel, das Heavysaurus-Konzert. Das ist eine Metalband für Kinder, sogar eigentlich noch für jüngere Kinder als Merlin gerade. Und das Problem ist ein bisschen, wir kennen den Weg nicht. Merlin, kennst du den Weg?
9: Ja, ich kenne den Weg in- und auswendig.
3: Wie finden das die Leute eigentlich, dass du da als Kind so alleine irgendwie rumdüst?
9: Hier auf Wacken, da ist es so, dass die freuen sich, ältere Leute mich zu sehen, manche, damit die Metal nicht ausstirbt.
3: Und damit auch die ganz kleinen Heavysaurus sehen können, dürfen heute auch unter 6-Jährige auf den Holy Ground. Was muss man auf einem Metal-Festival anders machen, mit Kind als ohne?
10: Mehr Zeit einplanen, definitiv mehr Zeit einplanen. Es ist alles ein bisschen unstrukturierter. Und Eis, ganz wichtig.
3: Ich frage gerade, wie man Metal für Kinder macht. Oh mein Gott, ich bin umzingelt, Leute.
11: Man braucht einen guten Heavy-Metal-Sänger, der auch schreien kann. Wie schreit man? Genau.
3: Aber was ist jetzt anders bei einem Konzert für Kinder als einem Konzert für Erwachsene?
12: Naja, zuerst mal die Lautstärke. Ja, also wir spielen ein bisschen leiser auf unseren Konzerten, auf unseren Clubkonzerten. Und wir haben einen extra Kinderbereich vorne, wo die Kids abrocken können.
13: Schüttel den Kopf und die Hände in den Himmel.
3: Was war dein Lieblingsmoment?
14: Immer wenn halt das Feuer hochgegangen ist und so.
3: Warum geht man mit Kids auf Wacken?
15: Naja, wie Heavysaurus das ja schon sagte, ne? Musikalische Bildung ist echt wichtig. Und deswegen, mein Mann und ich, wir gehen halt gerne auf zu Wacken. Und ja, wohin mit den Kindern, ne? Dann müssen die halt mit.
3: Wir haben mit vielen Eltern gesprochen, die eigentlich alle genau das Gleiche sagen. Wacken mit Kindern geht vollkommen klar. Man braucht einfach nur mehr Zeit, mehr Wasser und ganz wichtig, Eis.
5: Das hilft ja eh in allen Lebenslagen. Und wenn das Open Air morgen vorbei ist, dann müssen viele Fans erstmal wieder ihre Ernährung umstellen. Einige wahrscheinlich auch von flüssig zu fest, andere von Junkfood zu gesünderen Alternativen. Und wer es auch zu Hause richtig krachen lassen will, geht gleich mit 2-Sterne-Küche los.
16: Moin, Herr Luther.
17: Moin.
16: Was gibt's heute Leckeres? Fisch oder Fleisch?
17: Gemüse.
16: Ernsthaft?
17: Natürlich. Heute kochen wir orientalischen Blumenkohlsalat mit Sesamdressing.
16: Wow, eine vegetarische Überraschung.
17: Das ist doch ganz normal.
16: Eigentlich schon. Kommt bei Herrn Luther nur nicht allzu oft vor. Unser Sternekoch schneidet Blumenkohlröschen vorsichtig in dicke Scheiben. Die brät er in Olivenöl von beiden Seiten goldbraun an. Wofür braucht er noch mehr Öl? Na? Für die Schalottenstreifen in der zweiten Pfanne. Den Frühlingslauch zerteilt Herr Luther in gleichmäßig lange Stücke. Dabei behält er selbstverständlich den Blumenkohl im Auge, damit der nicht anbrennt. Musik Zum Naturjoghurt gibt unser heute vegetarisch orientierter Fernsehkoch Sesampaste und Zitronensaft. Das wird verrührt, gepfeffert und gesalzen. Noch etwas Wasser dazu und das Sesamdressing ist fertig. Wenn ihr Luther Dill oder andere frische Kräuter verwendet, dann immer reichlich. Jedenfalls mehr, als mancher Laie nehmen würde. Und das schmeckt man dann auch. Eine kleine Handvoll Dill zum Blumenkohl. Der hat die gewünschte Bräunung. Jetzt werden die Frühlingszwiebeln angebraten.
18: Was auch gut passen würde,
16: ja,
18: wären Kalbsleberscheiben.
16: Hä?
18: Nur so als Idee.
16: Aber
18: falls Fleischesser am Tisch sitzen, geht auch ganz schnell.
16: Na denn? Also Frühlingslauch raus aus der Pfanne, die Leberscheiben würzt Herr Luther mit Pfeffer und Salz, wendet sie in Mehl und dann brät er sie in Butterschmalz von beiden Seiten etwa eine Minute. Währenddessen zupft er Petersilienblätter für den Salat. Die Kalbsleber soll innen noch ein bisschen rosa sein.
18: Wie gesagt, nur als Variante.
16: Na klar. Herr Luther richtet an mit Granatäpfelkernen, gerösteten und grob zerstoßenen Haselnusskernen, den Schalottenstreifen und Rucola.
18: Orientalischer Blumenkohlsalat mit gebratenen Kalbsleberscheiben.
16: Nahezu vegetarisch.
18: Quasi.
16: Je nachdem, was man will.
5: Ist so oder so lecker. Und das nahezu vegetarische Rezept, das finden Sie auf unserer Internetseite und im NDR-Text auf der Seite 591.
4: Und wer es mit Leber nicht so hat, verstehe ich. Wir haben auch Enten für Sie, rund 700, um genau zu sein.
5: Oldtimer-Fans aus ganz Europa, die haben sich an diesem Wochenende aufgemacht zum 11. internationalen Deutschlandtreffen der 2CV-Fans. Und das war jetzt zum ersten Mal in Kropp im Kreis Schleswig-Flensburg.
19: Entenbesitzer wie Manon Sobina aus Ahrensburg sind Genießer.
20: Es ist, als würde man im Kinderwagen durch die Gegend gefahren werden. Und jeder sagt so, Gott, kann man damit überhaupt Strecke machen? Und sich dann reinsetzt, will aus diesem Auto nicht mehr aussteigen. Man will nicht mehr aussteigen.
19: 40 Jahre lang ist sie ein normales Auto gefahren, sagt sie. Vor einer Woche konnte sie durch einen glücklichen Zufall diesen Citroën 2CV kaufen. Gut erhaltene Fahrzeuge kosten mittlerweile über 10.000 Euro und sind selten geworden. Nur noch etwa 11.000 zugelassene gibt es in Deutschland. Manon Sobina ist zum ersten Mal auf einem Ententreffen.
20: Es gibt mir das Leben vor der Ente mit Enten. Ich gucke ins Carport und sehe die Ente an und habe gute Laune. Also jeder, der irgendwie Depressionen hat, sollte sich eine Ente anschaffen.
19: Das Deutschlandtreffen zählt zu den wichtigsten und größten Veranstaltungen für die europäische 2CV-Community. Etwa 3.500 Entenfans mit rund 700 Fahrzeugen sind bis morgen dabei. Dieses Modell hat 6 Sitze und ist über 5 Meter lang.
21: Wenn wir nach Spanien in Urlaub fahren, ans Mittelmeer, dann sitzen wir da mit unseren Leuten drin, mit einer Kühlbox, Kaltgetränk, das Dach ist auf und fahren entschleunigt von Lemgo nach Spanien.
19: 1000 Kilometer ist Günther Breuer gereist, kam aus Lörrach in Baden-Württemberg. Dann gab es Probleme mit der Heizung, aber man hilft sich.
22: Das ist eine große Entenfamilie, ja. Das ist schön. Ja, das war aber immer so. Unter den Entenfahrern war das immer so. Ja? Wenn man irgendwo eine Ente stehen sehen hat, dann hat man angehalten, hat geholfen. Da hat keiner ADAC-Mitgliedschaft gehabt. Ja. So war das.
19: Seit 1948 wurden 5 Millionen von ihm hergestellt. Bis Ende Juli 1990. Dann war Schluss.
23: Das Fahren an sich, der Ton. Die Schaltung, die Federung.
24: Jede Kurve, die du fährst, ohne Reifen quietschen, ist eine verlorene Kurve.
25: Haben Sie selber eine?
24: Zwei.
0: Mein erstes Auto war eine Ente. Mit 18 habe ich mir eine Ente gekauft. Und dann habe ich jetzt fast 40 Jahre Pause gemacht. Und ein paar Jahren habe ich mir jetzt wieder eine Ente gekauft. Schön durch die Gegend zu tuckern. Geschwindigkeit ist unwichtig.

0: Wiederbeschaffungswert von 15.000 Euro.
1: Für Manon Sobina und ihre Ente geht es nach dem Ententreffen in Kropp jetzt in den Urlaub. Reiseziel Sylt.
2: Das ist wahre Autoliebe. Frische Meeresluft, Natur, Entschleunigung, Ruhe, all diese Qualitäten, die sprechen eindeutig für Helgoland als Urlaubsort.
3: Vor 200 Jahren war das allerdings noch ein ziemlich revolutionärer Gedanke. Und diese Idee dazu hatte der Helgoländer Jakob Andresen Siemens, um die traditionellen Fischer und diejenigen, die auf der Fischerinsel leben, aus der Armut zu holen, gründete er damals das Nordseeheilbad Helgoland.
2: Wie das die Insel verändert hat, das sehen wir morgen Abend hier bei uns in der Zeitreise im Schleswig-Holstein-Magazin. Und das, was wir hier sehen, das ist ein Himmelsphänomen über Schleswig-Holstein, was immer nur so ein paar Tage im Jahr zu sehen ist.
3: Crazy. Das ist die Lichtshow vom Wacken Open Air gestern Abend. Kim Hansen aus Langenhorn hat sie von der Grüntaler Hochbrücke aus beobachtet. Ob das Festival auch zu hören war, das wissen wir nicht. Wir wissen aber, dass unsere Show jetzt hier erstmal vorbei ist.
2: Doreen hat jetzt noch das Wetter. Ihnen allen einen schönen Abend. Tschüss.
3: Tschüss.

0: Und jetzt Ihr Wetter für Schleswig-Holstein.
1: Auch wenn wenig Wind gerade nicht so gut zum Segeln passt, für Stand-Up-Paddle-Fahren ist das ganz praktisch. Für Anfängerinnen wie mich zum Beispiel auch, die können dann eben auch öfter mal aufstehen und fallen nicht alle 2 Meter wieder in die Ostsee. Wobei so eine Abkühlung eigentlich gerade auch gar nicht mal so schlecht ist, denn das Wetter, das bleibt ziemlich stabil. Sehen wir auch auf dem Wolkenfilm, dass da das Hoch Pythagoras, sieht auch ein bisschen so aus wie so ein Dreieck, eben von Skandinavien bis nach Polen reicht und uns auch wieder für heute, morgen und die nächsten Tage eben wunderbar sonniges Wetter bringt, nur mit ganz, ganz wenigen Wolken und natürlich auch so gut wie gar keinem Regen, maximal dann erst Mitte kommender Woche. Heute Nacht erstmal fast überall Sternen. Klar, ein paar Quellwolken gibt's, aber da kommt nichts rausgefallen. Die Temperaturen gehen runter auf 14 bis 10 Grad. Der morgige Tag dann eben wieder das gleiche Spiel. Zwar gibt es ein paar Quellwolken, aber auch da kommt kein Regen raus. Die Sonne, die zeigt sich wieder ordentlich. 9 bis 11 Stunden kriegen wir da insgesamt im Land verteilt wieder zusammen. Heißt aber auch, UV-Belastung geht wieder nach oben auf die höchste Stufe. Der Wind ist, wie gesagt, sehr mäßig oder schwach unterwegs aus südwestlicher Richtung. Ist das, also mit dem Segeln wird da morgen wahrscheinlich auch nicht allzu viel. Die Temperaturen erreichen dann wieder so 21 bis 25 Grad und das Wasser in Nord- und Ostsee bleibt weiter beständig bei 19 Grad. Die vorletzte Ferienwoche, die macht dann ihrem Namen alle Ehre. Es wird nämlich richtiges schönes Ferienwetter, auch wenn sich, wie gesagt, am Dienstag so ein bisschen die Gewitter andeuten, aber immerhin 30, 29 Grad, das klingt doch einfach herrlich. Ich wünsche Ihnen auf jeden Fall noch einen schönen Abend und wir sehen uns dann morgen wieder.
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0: das Hamburg-Journal. An einem Tag, an dem viele Augen auf Hamburg gerichtet sind. Schön, dass Sie dabei sind.
1: Herzlich willkommen. Wir haben die Bilder und Themen von heute. Und das sind drei davon.
0: Bunt, laut und politisch. CSD-Demo in der Innenstadt. Dann Saisonauftakt beim HSV mit großer Party. Und die Bundeswehr in Hamburg schult ukrainische Offiziere. Wir starten aber hier. Wow, was für ein Bild, oder? Solidarisch queer, Haltung zeigen für eine Zukunft ohne Angst. Das ist das Motto der CSD-Demonstration in diesem Jahr. Und es waren

0: noch mal mehr Menschen dabei und auf den Straßen drumherum als erwartet. Rund 300.000 haben Veranstalter und Polizei übereinstimmend gezählt. Wohl ein neuer Rekord.
1: Sie ist bunt und laut. Die CSD-Demonstration in Hamburg, eine Woche nach dem Anschlag in Berlin. Vielleicht der wichtigste Christopher Street Day in der Geschichte der Stadt. Hamburg Pride solidarisch mit Trauerflor.
2: Es ist unglaublich wichtig, dass dieser CSD heute hier stattfindet, um zu zeigen, dass wir stärker sind als Hass und Gewalt, um zu zeigen, dass wir uns nicht unterkriegen lassen und uns unsere Sichtbarkeit nicht nehmen lassen.
1: Jetzt erst recht, Berlin ist in Hamburg mit eigenem Truck dabei. Alle Teilnehmer in Schwarz. In diesem Jahr ist der CSD politischer, ernster in der Atmosphäre.
3: Erst war das Entsetzen da, dann kam die Trauer und dann kam die Wut. Und die Wut kommt daher, dass so wahnsinnig viel politisch zu tun ist und nicht getan wird, um solche Anschläge zu verhindern, aber auch das Leben queerer Menschen zu verbessern. Ich spüre, dass sich etwas verändert hat, dass wir nicht nur von rechts angegriffen werden, sondern dass auch Islamisten den Regenbogen bekämpfen. Und damit müssen wir uns mit aller Macht auseinandersetzen und dagegen ankämpfen.
1: Die Beteiligung in diesem Jahr größer als erwartet. Über 50 Trucks plus viele Gruppen zu Fuß machen sich um 12 Uhr ab Lübecker Straße auf den Weg. Auch bundespolitische Unterstützung ist dabei.
4: Ich glaube, hier zeigen heute Zehntausende, vielleicht sogar Hunderttausende Leute, dass wir die Angst nicht gewinnen lassen werden.
5: Es ist ein wichtiges Zeichen, gerade in diesen Zeiten. Und es ist eine wichtige Demonstration und eine tolle Stimmung hier.
6: Mir geht es hervorragend, wenn ich sehe, wie viele Unterstützer wir haben, gerade in diesen schwierigen Zeiten. Wir gehen auf die Straße für Freiheit, für Toleranz und einfach, dass wir so leben können, wie wir gerne leben möchten. Wir möchten auch niemandem was wegnehmen. Wir gehen auf die Straße und sind stolzer denn je.
1: 300.000 Teilnehmer, so die übereinstimmenden Zahlen von Polizei und Veranstalter, säumen den Demonstrationsweg bis hin zur Lombardsbrücke. Partystimmung ja, aber eben auch machtvolle Demonstration in Hamburg.
7: Wir sagen, wir gehen jetzt auf die Straße, wir halten uns nicht zurück. Und ich glaube, das ist der wichtigste Grund.
8: Ich bin in einer queeren Familie aufgewachsen und möchte mich gerne für die Rechte queerer Menschen einsetzen.
9: Um Liebe zu feiern, um auch Widerstand zu zeigen.
10: Dass man mal zeigt, wir sind da, wir sind mehr, wir sind laut und wir sind fröhlich.
1: In diesem Sinne, der CSD in Hamburg für Zusammenhalt, Miteinander und eine Zukunft ohne Angst.
0: Ja, die offizielle Demo ist vorbei, aber der Abend noch lang und das Straßenfest geht ja noch bis morgen. Lennart Richter, unser Reporter, ist jetzt live vor Ort. Lennart, wie erlebst du die Stimmung?
11: Ja, gut 2,5 Stunden ist es her, da hat der offizielle große Demonstrationszug, den wir gerade gesehen haben, da ist er geendet. Wir haben uns ein nettes Plätzchen gesucht hier auf dem Rathausmarkt und sehen hinter uns, der guten Stimmung tut das wirklich überhaupt keinen Abbruch. Wir haben einen Menschenmeer hinter mir und genauso sieht es auch ungefähr 30 Sekunden entfernt von hier an der Binnenalster aus, wo das große Straßenfest jetzt weitergeht, wirklich mit Tausenden von Menschen bunt gekleidet, die friedlich und glücklich feiern. Und hinter mir sehen wir wirklich beim Rathaus die Pride-Flagge und gleichzeitig aber auch einen schwarzen Trauerflor. Natürlich stecken den Menschen hier die Erlebnisse vom letzten Wochenende, 7 Tage, es ist her, noch wirklich schwer in der Seele. Aber sie lachen und strahlen und feiern. Und neben mir steht an diesem Tag auch Manuel Opitz von Hamburg Pride. Lieber Herr Opitz, wie haben Sie denn jetzt, nachdem die Veranstaltung gestern läuft, heute läuft schon, welches Zwischenfazit ziehen Sie jetzt?
2: Also ich finde, der CSD war unglaublich emotional für viele, viele Menschen. Und wir haben ein richtiges Wir-Gefühl in dieser Stadt gefühlt. Das fühlt sich an wie so eine Welle der Solidarität. Wir haben ganz viel Liebe gesehen, ganz viele zufriedene, glückliche Menschen. Und es ist auch für uns als Organisatorinnen-Team ist es ein unglaublich ergreifendes Gefühl, so viel Gemeinschaft zu sehen. Und man sieht auch, dass der CSD hier einfach dazu beiträgt, ja, ein Gemeinschaftsgefühl zu erzeugen, eine Identifikation zu erzeugen. Und das ist ganz, ganz schön.
11: Vielen Dank. Jetzt haben wir natürlich aber auch viele Plakate gesehen, die gemalt wurden extra für diesen Tag. Darauf standen auch politische Botschaften, die sich unter anderem auch an unseren Bundeskanzler gerichtet haben. Ich habe ein Plakat gesehen, weniger Worte, mehr Taten, März. Was wünschen Sie sich von der Politik?
2: Wenn die Politik ihre ganzen Solidaritätsbekundungen ernst meint, dann sorgt sie jetzt dafür, dass der Schutz queerer Menschen endlich ins Grundgesetz kommt. Denn das muss längst passiert sein.
11: Dass diese Veranstaltung aber überhaupt hier so schön laufen kann, das liegt auch an einem Sicherheitskonzept. Die Polizei hat natürlich auch reagiert auf Berlin, hat die Einsatzkräfte verdoppelt. Wir sehen hier außerhalb der Kamera schwere Betonpoller, LKW, die Zufahrtsstraßen verstellen, damit die Menschen, wie man es hier hinter mir sieht, fröhlich und glücklich feiern können. Bis 24 Uhr ist der Platz, der Rathausplatz, hinter mir geöffnet und auch an dem Jungfernstieg das Straßenfest. Und danach geht's auf St. Pauli weiter. Hoffentlich genauso fröhlich und friedlich, wie wir den ganzen Tag erlebt haben.
0: Danke, Lennart, und allen Feiernden noch einen schönen Abend. Ja, auch beim HSV war es heute laut. Im Volksparkstadion war der englische Erstligist Everton FC zu Gast. Im Rahmen der Saisoneröffnung gab es erst ein Testspiel für die HSV-Frauen gegen die Britinnen. Das verlor das Team mit 0:1. Dann waren die HSV-Männer gegen Everton gefordert und auch sie verloren 1:2. Aber viel mehr noch stand sowieso das Volkspark-Festival im Vordergrund.
12: Seid ihr bereit für das Team der neuen Saison?
13: Der erste Lautstärketest der neuen Saison. Die Fans vom HSV geben schon mal alles. Die Euphorie beim Volksparkfestival zur Saisoneröffnung riesig.
14: Kriegt man Gänsehaut, wenn man sieht, dass die Energie einfach sofort wieder da ist, nach der richtig coolen letzten Saison, dann auch zu spüren ist, okay, wir wollen gemeinsam als Verein, als HSV die nächsten Schritte gehen und das bedeutet uns viel.
15: Ich habe ehrlicherweise auch nichts anderes erwartet, weil diese Fans einfach unglaublich sind. Das hat man in der letzten Saison gesehen, das hat man bei dem letzten Fest hier gesehen und heute wieder unglaublich. Also es macht immer mehr Bock auf jedes Spiel hier.
13: Bekannte Namen, neue Gesichter und natürlich die Frage, was ist in der neuen Bundesliga-Saison für diese Mannschaft drin?
16: Unglaublich, dass wir es geschafft haben und dass wir jetzt immer noch da sind. Und jeder sagt immer, die zweite Saison wird die schwerste. Ich sage nein.
17: Ich hoffe natürlich, dass das noch ein Tick mehr geht. Aber solange wir wieder den Klassenerhalt schaffen, bin ich eigentlich ganz glücklich.
18: Die Neueinkäufe und das, was wir bis jetzt geholt haben, also ich bin schon ganz begeistert.
19: Ich habe ein gutes Gefühl. Ich glaube, es wird erfolgreich und wird cool.
13: Das erhoffen sich auch die HSV-Frauen. Genau wie die Männer greifen sie in der neuen Saison wieder in der Bundesliga an.
20: Das übertrifft es nochmal. Es ist toll zu sehen, wie die Leute hier unsere Mannschaft annehmen und supporten. Und das brauchen wir auf jeden Fall auch die Saison wieder.
13: Mehr als 40.000 Fans strömen zur Saisoneröffnung. Und für die Neuzugänge war es der erste richtige Fankontakt.
21: Die haben auf jeden Fall viel Energie. Und das habe ich jetzt auf die Bühne wirklich gespürt. Und gleich im Stadion haben jetzt die alle auch gesagt, die sind dabei. Deswegen freue ich mich jetzt die neue Saison mit HSV hier anfangen.
13: Die HSV-Frauen starten am 23. August hier im Volkspark gegen Freiburg in die neue Saison. Die Männer eine Woche später in Dortmund.
0: Ja, und zur Stunde läuft beim FC St. Pauli das letzte Testspiel, und zwar gegen den spanischen Erstligisten RC Deportivo La Coruña. Morgen ausführlich hier bei uns. Jetzt erstmal zu dir, Karl-Georg, du hast die Meldungen.
22: Das Alkoholkonsumverbot am Hauptbahnhof gilt ab heute auch für weite Teile des angrenzenden Stadtteils St. Georg. Das Mitführen von Bier, Wein und anderen alkoholischen Getränken ist zwar erlaubt, trinken aber nicht. Ziel ist laut Senat, die alkoholkonsumbedingten Belastungen für die Menschen in dem Stadtteil spürbar zu reduzieren und damit die Lebensqualität zu verbessern. Zunächst ist das Verbot rund um Busbahnhof, Steindamm und Hansaplatz auf ein Jahr begrenzt. Der Urlaubsreiseverkehr hat heute zu vollen Autobahnen in Hamburg geführt. Vor allem auf der A7 kam es in beiden Richtungen zu erheblichen Staus und stockendem Verkehr. Besonders betroffen waren die Streckenabschnitte nördlich und südlich des Elbtunnels. Dort stauten sich die Fahrzeuge auf mehreren Kilometern Länge. Es gab teilweise Verzögerungen von bis zu einer Stunde. Auch auf der A1 in Richtung Süden zwischen Billstedt und Maschner Kreuz gab es Staus. Dies ist das erste Wochenende in diesem Jahr, an dem deutschlandweit alle Bundesländer gleichzeitig Sommerferien haben. Die CDU in der Bürgerschaft fordert einen Ausbau der Therapie- und Präventionsangebote für Menschen mit pädophilen Neigungen. Die bestehenden Angebote seien zu mehr als 100% ausgelastet, hieß es. Wartelisten und monatelange Verzögerungen dürften kein Risiko für den Schutz von Kindern sein. Die CDU betonte, wer verhindern wolle, dass Kinder zu Opfern werden, müsse auch diejenigen erreichen, die Hilfe suchen, bevor sie Täter werden. Das Wetter im Juli hat die Böden in Hamburg austrocknen lassen. Das zeigt der Dürremonitor des Helmholtz-Zentrums für Umweltforschung. Vor allem der Süden und Westen der Stadt sind betroffen, der Nordosten etwas weniger. Ursächlich waren die hohen Temperaturen, hinzu kam weniger Regen als sonst. Dabei war der Juli in Hamburg weniger sonnig als in fast allen anderen Bundesländern.
0: Danke, Kai-Georg. Eine Brücke hält die Stadt in Atem, das haben wir diese Woche erlebt. Die neue massive Sternbrücke ist nach einem unfassbar aufwendigen Transport am Zielort Stresemannstraße, Max-Brauer-Allee, eingehoben worden. Viele haben sich das live angesehen. Wer es nicht geschafft hat, pilgert teils dieses Wochenende noch hin.
3: Seit gestern steht die 3700 Tonnen schwere Brücke an ihrem Platz. Der große Trubel um den Transport ist zwar vorbei, die Besucher kommen trotzdem.
4: Wow, gigantisch, groß, mächtig.
5: Eine riesige Brücke, ein einziges Teil, das fanden wir ganz toll. Leider wurde es mitten in der Nacht aufgebaut, da war er noch im Bett.
23: Wir haben eben viel Negatives über die Brücke gehört, deswegen dachten wir, wir laufen jetzt hier mal vorbei und gucken uns das an.
3: Und wie kommt die neue Brücke an?
24: Ganz schön gewaltig, ne, und farblich auch. Ja, ein bisschen eintönig.
23: Man hätte wenigstens eine richtig schöne Brücke hinmachen können, hätte die alte irgendwie noch mal ehren können.
4: Alle wollen sie Bahn fahren, also muss leider auch mal was gemacht werden, was eben nicht jedem passt.
3: Sie wollen auch mit ihr reden. Jana Wittmeier, die Bauleiterin, die das schwierige Projekt managte, kennen viele inzwischen aus zahlreichen Fernsehberichten.
25: Wenn ich auf der Baustelle laufe, auch auf der Max-Brauer-Allee und die Leute stehen an den Zäunen, dann rufen sie schon mal, hallo Frau Wittmeier, herzlichen Glückwunsch oder ich habe noch mal eine Frage. Das ist natürlich sehr ungewohnt. Wenn ich außerhalb des Baufelds laufe, werde ich auch erkannt und viel gefragt noch zum Projekt. Und bleibt das Licht unter der Brücke so, wie es ist, ist jetzt gerade bunt, bleiben die roten Streben, die kommen wieder ab.
3: Ibrahim Maher hat seinen Dönerladen direkt an der Brücke. Ihm beschert der Besucherandrang gerade gute Geschäfte.
26: Jeden Tag 200, 300 Personen kommen ja jeden Tag, die gucken. Schöne Brücke auch da, schöne Gesicht. Wir sind die alle, die kommen bei uns, ist essen, das ist schon auch.
3: Ganz fertig ist die Sternbrücke noch nicht. Auch das zieht Besucher an.
25: Das Spektakuläre haben wir jetzt geschafft, das stimmt. Die Brücke ist jetzt an ihrem Einbauort angekommen. Und jetzt geht es links und rechts und auf der Brücke weiter, wieder die ganze Eisenbahninfrastruktur aufzubauen, damit wir wieder pünktlich Zug fahren können. Und auch erst dann, wenn der erste Zug hier wieder pünktlich über die Eisenbahnbrücke fährt, dann bin ich richtig erleichtert und habe für mich persönlich meinen Erfolg erreicht.
3: Bis Ende August wird hier noch gebaut.
0: Seit einigen Tagen verstärkt Russland erneut seine Angriffe auf die Ukraine. Mehr als 4 Jahre dauert der Krieg jetzt schon. Und hat in Deutschland einige Debatten um Hilfen, meist Waffenlieferungen, ausgelöst. Aber Deutschland hilft der Ukraine auch auf anderen Wegen, auch hier in Hamburg.
27: Vom Kriegsgebiet ins Klassenzimmer. Exklusive Aufnahmen aus der Clausewitz-Kaserne in Nienstedten, wo ukrainische Soldatinnen und Soldaten 2 Wochen lang von der Bundeswehr geschult werden, um vor allem ihr taktisches Wissen zu erweitern.
28: Das finde ich sehr bemerkenswert. Die Ukraine macht hier eine Investition in die Zukunft, indem sie Offiziere aus den Streitkräften hierher schickt für diese Ausbildung, weil sie etwas lernen, was die Ukraine vorbereiten soll auf eine bessere Verteidigungsfähigkeit, erst auf die mittlere und lange Frist.
27: Unterstützung der Ukraine, das sind nicht nur Waffenlieferungen, sondern auch Wissensvermittlung. Erst jetzt dürfen wir diese Aufnahmen senden, um die ukrainischen Soldaten nicht zu gefährden. Nun sind sie wieder abgereist, zurück im Krieg, in der Ukraine. Bilder aus den vergangenen Wochen, Kramatorsk im Osten zum Beispiel. Seit mehr als 4 Jahren ist die Ukraine russischen Angriffen ausgesetzt, verteidigt sich. Ihre Motivation und Zielstrebigkeit dabei für die Bundeswehr beeindruckend.
28: Also da ist keine Lamoyanz, da ist nicht das Gefühl, hurra, wir sind den Krieg, wenn auch nur für 2 Wochen, entronnen und deswegen ruhen wir uns jetzt aus, ganz im Gegenteil. Also hier wird mit großer Ernsthaftigkeit und Motivation vorgegangen.
27: Zum 3. Mal findet die Unterrichtseinheit bereits in Hamburg statt, immer auf Anfrage der Ukraine, für männliche und weibliche Führungskräfte. Sie selbst wollen sich nicht vor der Kamera äußern, auffällig aber, im Durchschnitt sind sie jünger als die deutschen Offiziere.
28: Das ist nun mal eben die Besonderheit eines Landes, was inzwischen seit mehreren Jahren im Krieg steht. Das führt dazu, dass selbst wenn die Dienstgradstruktur vielleicht ähnlich ist, aber die Lebensalter doch deutlich jünger sind, wenngleich wahrscheinlich die Erfahrung, die die Kameraden sammeln mussten im Krieg stehend, dem in nichts nachsteht.
27: Schon im Vorfeld haben sich die deutschen Ausbilder intensiv auf die 2 Wochen Unterricht vorbereitet. Die Arbeit mit den Ukrainern auf der einen Seite zwar eine große Verantwortung, auf der anderen Seite gleichzeitig aber auch eine Chance.
1: Die Spannbreite ist ja auch angesprochen worden.
28: Weil wir zwar natürlich die Ausbilder sind, aber wir von den Soldaten aus der Ukraine, die wir hier ausbilden, natürlich auch sehr viel lernen und aufnehmen können über die Art und Weise, wie sie gezwungen sind, Krieg gegen Russland führen zu müssen und wie sie sich dieser Aufgabe stellen.
27: Das theoretische Wissen der Bundeswehr. In der Ukraine kommt es jetzt zum Einsatz.
0: Eben noch haben wir über die Sternbrücke gesprochen und damit über einen großen Schritt auf einer Hamburger Baustelle diese Woche. Und jetzt zu einer Dauerbaustelle, auf der sich gar nichts tut. Und zwar bald ein Vierteljahrhundert lang. Das bedeutet vor allem Frust für die Anwohnerinnen und Anwohner im Nordosten Hamburgs in Rahlstedt.
2: Ein Grundstück, das niemand mehr haben will. Seit mehr als 20 Jahren liegt die ehemalige Lackfabrik in Rahlstedt brach. Der Boden belastet, in den Gebäuden Asbest, immer wieder Brände. Und trotzdem scheint hier nicht nur Schrott liegen geblieben zu sein, sondern auch die Verantwortung.
6: Es hat mehrfach gebrannt. Die Polizei, die Feuerwehr hatte sehr, sehr viele Einsätze hier. Und es war abzusehen, irgendwann muss was Schlimmeres passieren. Bis letztes Jahr im August hier der ganz große Brand passiert ist. Dort hinten, das Haus stand in Flammen, der Baum daneben hat Feuer gefangen.
2: Zum ersten Mal seit Jahren rollen Bagger an. Die Anwohner hoffen auf eine Lösung des jahrzehntelangen Stillstands. Doch abgerissen, nur das Gebäude, das auf die Straße zu stürzen drohte. Der Schutt liegt in Säcken auf dem Gelände. Der Rest bleibt, auch der krebserregende Asbest.
6: Angeblich ist alles sicher. Der Boden, die Mauersteine kontaminiert, es war Asbest verbaut. Das sind Sachen, die sieht man nicht. Und man weiß nicht, wie gefährlich es ist. Wir bekommen keine Antworten auf Messwerte.
7: Ich habe mich nicht getraut, in meinem Garten irgendwas anzubauen, weil ich ja gedacht habe, so weiß ich, was in dem Boden drin ist. Will ich das Gemüse essen? Nein.
2: Die Anwohner seit Jahren verunsichert. Ein Lost Place. Immer wieder dringen Menschen ein, immer wieder brennt es. Nach dem Großfeuer fragen sich die Nachbarn, was wurde dabei freigesetzt. Luftmessungen gab es nicht. Der Senat verweist auf Wetterlage und schnelle Verdünnung des Rauchs. Seit mehr als 15 Jahren begleitet Ole Buschhüter von der SPD den Fall.
8: Ich kritisiere schon, dass die Stadt sich zu lange, über viele Jahre, im Prinzip von den Eigentümern auf der Nase herumtanzen lassen. Die mit immer wieder neuen Ankündigungen, Versprechen die Stadt auch hingehalten haben. Und mit dem Ergebnis, dass nichts passierte.
2: Mehr noch, in einem ungewöhnlichen Schritt geben die Eigentümer das Grundstück nach dem Brand auf. Seitdem ist es herrenlos. Die Stadt ordnet den Abriss der Brandruine dennoch an. Die ehemaligen Eigentümer klagen und verlieren. Seitdem Teilabriss, Bauschutzsäcke, Stillstand. Für das Bezirksamt fehlt nur noch der Abtransport des Schutts und die Schließung des Zauns. Für die Giftstoffe im Boden und die übrigen Gebäude sieht es sich nicht zuständig. Trotz des herrenlosen Zustands des Grundstücks bleibt die ehemalige Eigentümerin bzw. der Eigentümer für den Zustand und dessen Beseitigung verantwortlich.
9: Meine größte Sorge ist, dass es so bleibt und natürlich der nächste Brand.
6: Ich finde es einfach nur traurig, weil es um die Gesundheit von Menschen, um die Gesundheit von Kindern geht.
2: Die Nachbarn fassungslos. Viele Fragen bleiben unbeantwortet. Die Verantwortung für sie weiter unklar.
0: Fahren Sie diesen Sommer schon im Freiluftkino? Ich habe es immer noch nicht geschafft. In Hamburg gibt es ja eine Reihe von Orten, wo Sie hin können. Vom Innenhof des Altonaer Rathauses bis zum Schanzenpark. Wer ein entspanntes Picknickkino mag, ist im Stadtpark Eimsbüttel gut aufgehoben. Hier lädt das kleine Kino Filmraum bis zum 9. September noch ein. Und wir haben die Picknickdecke eingepackt und dem Kinomacher Besat Safari über die Schulter geschaut.
10: Besat Safari hat an diesem Nachmittag auf der Wiese im Stadtpark Eimsbüttel noch mehr zu tun, als er erwartet hat. In der Nacht hat der Wind das Zelt zerfetzt. Nun schiebt er mit seinem Team stattdessen eine stärkere Plane über den Container mit dem Projektor. Fürs Kinder-Open-Air-Kino am hellen Nachmittag. Ein genialer Trick, den Safari sich da ausgedacht hat. Abgedunkelt durch das Zelt ist mithilfe einer Rückprojektion schon tagsüber etwas auf der Leinwand zu sehen. Während die Kinomacher noch herumwerkeln, stürmen die Kinder die Wiese und machen es sich gemütlich.
11: Kinderkino zu machen, man kriegt einfach voll den Lohn auf die Hand, Cash. Es ist, du siehst das Glück, den Schrecken, die Angst, die Freude, pur. ungefiltert, unbelastet. Sie sind das schönste Publikum.

0: Menschen Kinokultur nahe zu bringen, ist Safaris Leidenschaft. Seit 17 Jahren betreibt er in der Mückenkampfstraße sein kleines Kino-Filmraum mit 35 Plätzen. Ein feines Stadtteilkino mit Wohnzimmeratmosphäre und einem Programm, das eine gute Mischung aus großen Filmen und kleinen Filmperlen bereithält.
1: Es ist alles anfänglich anders gewesen. Sehr viel Idealismus, einfach das, was interessiert. Du stürzt dich rein und lernst einfach Stück für Stück. Aber was mein Filmempfinden angeht, der Ursprung ist nach wie vor wie heute.
0: In jedem Sommer zieht der Filmraum von Mittwoch bis Sonnabend auf die Eimsbüttler Wiese mit einem Film am Abend für 11 Euro. An Freitagen ist der Eintritt frei, auch für das Kinderprogramm.
2: Ich finde es schön, weil man in der Natur sitzen kann.
3: Weil es halt ohne Dach ist.
4: Sehr viel zu essen hatten wir dabei. Gummibärchen hat viele.
0: Auch Safaris Sohn Dilan hat die Filmleidenschaft gepackt. Er komponiert Filmmusiken. Doch im Sommer gehört er zum Team seines Vaters und hat schon Routine beim Aufbau der großen Leinwand fürs Abendprogramm. Es sind Menschen aus dem Stadtteil, die beim Open-Air-Kino helfen.
1: Es sind viele Studenten, die wirklich auch dann einen Job haben. Und auch viele Ehrenamtliche, die auch dann engagiert dazu kommen. Also sei es an der Theke, am Anlass oder bei der Technik.
0: Als Dankeschön für das Team kocht Behzad Safari hier jeden Abend.
1: Kochen und für die Seele und Geist einfach sorgen, für das Körperliche. Also ein schönes Essen dazu gehört dazu, dass man einfach mit allen anderen Kollegen zusammensitzt und arbeitet, isst, Pause macht, vergnügt, nicht nur die Arbeit.
0: Für die Abendvorstellungen bekommen Zuschauerinnen und Zuschauer einen Kopfhörer. Die Nachbarn sollen durch den Kinosound nicht gestört werden. Viele sind gut ausgerüstet für das Wiesenkino.
5: Ich mag einfach die Atmosphäre, die Filmauswahl ist super. Und ich mag auch diese Kopfhörer. Das ist ja eigentlich aus quasi Geräuschschutzgründen gibt es diese Kopfhörer, aber es ist eigentlich perfekt, um alles mitzukriegen.
6: So, ich kenne das von früher auch eher so vom Land, dass man so auf der Wiese und draußen sitzt. Das macht es irgendwie auf jeden Fall super nett.
0: Dieser Sack braucht wohl noch etwas mehr Luft.
7: Und dann haben wir uns spontan überlegt, was haben wir denn, um uns draufsetzen zu können? Und haben die wunderbare Couch gefunden.
0: Und das Sofa scheint sich tatsächlich bei der Filmvorführung zu bewähren. Es ist ganz ruhig geworden auf der Wiese. Eine Stimmung, die Behzad Safari immer wieder begeistert.
1: Kino schafft Brücken, bringt zusammen. Unter dem freien Himmel einfach ein gemeinsames Erleben.
0: Tatsächlich ein Sommererlebnis mit wundervollem Kinozauber.
8: Also gucken Sie noch mal in den Kalender der verschiedenen Kinos der Stadt. Und wir kommen jetzt zur heutigen Hamburgerin des Tages.
9: Hallo, mein Name ist Stefanie. Ich komme aus Hamburg-Marienthal. Und meine Hamburgerin des Tages ist meine Schwägerin Christina, die sich so ganz rührend um meinen Sohn Karl die Tage gekümmert hat.
8: Ja, vielen Dank fürs Mitmachen. Kaum eine Musik verbinden wir mehr mit Sommer und Chillen als Reggae, der ja aber tatsächlich auch sehr politisch ist. Und kaum jemand steht so sehr für Reggae wie Bob Marley. Marley ist 1981 verstorben, aber seine Band, die Wailers, treten in abgeänderter Formation bis heute auf, gestern hier im Stadtpark.
10: Is This Love, einer der vielen großen Hits von Bob Marley und vor allem seiner Band The Wailers. Von der Originalbesetzung ist keiner mehr mit dabei. Bandleader Aston Barrett Juniors Vater war Marleys Bandleader. Mein Vater und Onkel haben mit diversen Bands angefangen, bis dann daraus die Wailers geworden sind. Die Barrett-Brüder haben diesen Sound kreiert, der bis heute der Wailers-Sound ist, den wir kennen. Bob Marley und die Wailers haben den Reggae weltweit populär gemacht. Seit jeher eine politische Musik, die Missstände wie Gewalt und Armut anprangert.
11: Oh, Jah Love, Jah Love.
10: Unsere Mission ist Frieden, Liebe und Einheit. Das ist unsere Mission, lass dich nicht vom System kontrollieren. Finde einen legalen Weg, das System zu schlagen. Wir sagen nicht, dass du gesetzlos werden sollst, folge den 10 Geboten. Aber wir sind nicht hier, um Religion zu verbreiten, wir wollen die Wahrheit verkünden. Dass wir alle menschlich sind, eine Seele haben und gemeinsam eine bessere Welt schaffen müssen. In diesem Sinne hat die Band sich auch mit der Hilfsorganisation War Child, die weltweit Kindern hilft, zusammengetan und für eine wohltätige Verlosung eine wertvolle Gitarre gespendet. Alexandra aus Brackel hat sie gewonnen. Von den Wailers für dich deine Gitarre.
11: Thank you very much.
10: Gitarre spielen kann sie noch nicht, sagt sie. Zum Üben empfiehlt die Band Wailers Songs sowie Lively Up Yourself. Come on and lively up yourself. Es ist ein wunderbarer Sound im Stadtpark. Ein Sound, der einfach nicht alt wird. Das ist, weil Wailers Musik in keine Schubladen passt. Es ist spirituelle Musik. Es ist Musik für die Seele. Einfach zeitlos. Für einige auch die Musik des Jahrhunderts. Album of the Century. Timeless. 90 Minuten Wailers Musik für die Ewigkeit.
8: Ja, und das war's schon von uns.
12: Bleibt jetzt nur noch der Blick aufs Wetter von morgen. Und das wird, Achtung Wortwitz, scharf ohne R.
8: Ja, werden Sie gleich sehen. Wir freuen uns hier morgen wieder auf Sie und haben Sie jetzt noch einen schönen Abend.
12: Vielen Dank fürs Einschalten heute.
8: Tschüss.
12: Bis morgen.
13: Und nun das Hamburg-Wetter und die Aussichten für die kommenden Tage.
14: Da freuen sich die rauwolligen pommerschen Landschafe von Gut Karlshöhe. Denn immer, wenn am Wochenende kleine und große Besucher vorbeikommen, gibt es eine Extraportion Heu für alle und ordentlich Fellpflege gleich dazu. Pommersche Landschafe sind eine alte und bedrohte Rasse. 14 Exemplare sind im Offenstall und auf der Weide von Gut Karlshöhe zu Haus, ebenso wie 2 thüringische Ziegen. Zahlenmäßig unterlegen mischen eben diese beiden den Betrieb ganz gern mal auf. Die Rauwolligen sind friedliebender und trotzdem jedes einzelne ein Charakterschaf, sagt die Umweltpädagogin Theresa Hartwig.
15: Neben mir steht der Harry, das ist ein ehemaliges Flaschenschaf. Und er ist immer ganz neugierig. Und ganz, ganz lieber.
14: Nicht so lieb ist scharfen Hitze. Mit Blick aufs Wetter morgen also gut, dass sie geschoren sind. Denn das wird so am Sonntag.
16: Morgens locker bewölkt.
17: 11 Grad.
18: Mittags sonnig.
19: 26 Grad.
20: Abends sonnig.
21: 23 Grad.
14: Noch etwas wärmer wird es in der kommenden Woche. Die Höchsttemperatur liegt am Dienstag bei gewittrigen 31 Grad.
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8: Guten Abend und herzlich willkommen zu Buten und Binn. Schön, dass Sie dabei sind. Der 1. August, ein bedeutender Tag für viele. Wir schauen uns ganz genau an, warum. Das sind die Themen.
2: 25 Jahre eingetragene Lebenspartnerschaft, Weltlungenkrebstag, wie dieser Patient mit seinem Schicksal umgeht und Idylle pur, Bremerhavens kleinster Schrebergartenverein. Für viele gleichgeschlechtliche Paare war das ein historischer Schritt. Heute, vor genau 25 Jahren, am 1. August 2001, ist ihre Partnerschaft zum ersten Mal rechtlich anerkannt worden. Das Lebenspartnerschaftsgesetz war in Kraft getreten. Ein Anlass zum Feiern heute,

0: Doch gleichzeitig wächst die Sorge, denn Straftaten gegen homosexuelle und queere Menschen, die nehmen seit Jahren deutlich zu. Unter anderem darüber sprechen wir gleich. Vorher erinnern sich zwei Frauen aus Bremen daran, was dieser Tag vor 25 Jahren für sie bedeutet hat. Peter Gallasch.
1: Im partnerschaftlichen Zusammenspiel haben Christa Piata und Christine Baumann weit mehr als 25 Jahre Erfahrung. Die Silberhochzeitsdistanz beschreibt nur einen kleinen Teil ihrer Partnerschaft, den amtlichen Teil sozusagen.
2: Die 40 Jahre Zusammenleben zählen mehr.
3: Ja.
2: Die Silberhochzeit, diese 25 Jahre, sind ja nur konstruiert, weil endlich der Staat und die Politik so weit waren.
3: Genau.
2: Wir sind ja schon viel länger dabei.
1: Kennengelernt haben sich die beiden Musikerinnen über die Musik. Aus dem Zusammenspiel für gemeinsame Konzerte und einer Wohngemeinschaft entstand ein Zusammenspiel fürs Leben.
3: Ich wollte aus dem Familienhaus raus, wo ich auch schon 40 Jahre gelebt hatte, sehr, sehr gut gelebt habe.
2: Also tatsächlich erstmal eine Zweckgemeinschaft, eine Wohngemeinschaft. Ja. Und daraus entwickelte sich das.
1: Für viele gleichgeschlechtliche Paare war der 1. August 2001 ein Feiertag. Partnerschaften konnten beim Standesamt endlich eingetragen werden. Entsprechend groß das Interesse auch in Bremen. Christine Baumann und Christa Piata gingen im selben Jahr zum Standesamt.
3: Glas ist immer gut zu erkennen.
2: Für uns war sofort klar, ja, das wollen wir. Wenn uns die Möglichkeit gegeben wird, müssen wir es auch machen.
3: Und das auch zu unterstützen oder uns zu untermauern. Das ist eine wichtige Vereinbarung, ja, ist, ne, auch politisch.
1: Geheiratet haben die beiden 2017, dem Jahr, als die gleichgeschlechtliche Ehe möglich wurde.
2: Dieses Gefühl, ja, es ist wirklich gleichwertig. Da wird kein Unterschied mehr gemacht. Und wir sind vom Grundgesetz wirklich als Paar dann genauso anerkannt wie meine Eltern oder wie andere heterosexuelle Paare. Und das war uns dann schon wichtig.
1: Auch wenn sie rechtlich gleichgestellt sind seit 2017, auch wenn gleichgeschlechtliche Partnerschaften mittlerweile für die allermeisten ganz normal sind, das gesellschaftliche Klima, sagen die beiden, scheint sich zu wandeln.
3: Inzwischen, denke ich, gibt es auch schon wieder, wie bei vielen, diesen Aufbruchs. Geschichten, die gestartet sind, gibt es ja schon wieder Rückschritte.
2: Ich denke, dass die Aggression insgesamt in der Gesellschaft, die ist viel größer geworden. Ich glaube nicht, dass die Gesellschaft gespalten ist in verschiedensten Themen, aber dass diejenigen, die das wünschen, dass sie sich spaltet, dass die eine Minderheit sind, aber sehr laut schreien.
0: Und bei mir im Studio begrüße ich dazu den Vorsitzenden des Rat- und Tatzentrums für queeres Leben in Bremen. Guten Abend, Herr Neumann.
4: Hallo.
0: 25 Jahre nach dem Lebenspartnerschaftsgesetz, fühlen Sie sich auch heute noch von der Politik abgeholt?
5: Nicht so wirklich. Wenn ich mir anhöre, die Äußerungen vor allen Dingen vom letzten Wochenende, als der fürchterliche Anschlag beim CSD in Berlin stattgefunden hat, anschließend... Da war immer die Rede von Angriffen auf unsere freiheitliche Gesellschaft. Es war aber ein Angriff auf die queere Community in erster Linie. Und von daher, das ist nicht Herr Merz alleine oder andere Ministerinnen oder Minister, sondern das ist ja durch die Bank.
0: Ja, Sie sprechen bei Herrn Merz die Äußerung an. Er sagte Zirkuszelt. Es ging um die Regenbogenbeflaggung über dem Bundestag, die er so nicht wollte, denn der Bundestag sei kein Zirkuszelt. Ne? Rechtlich ist ja seit 2001 einiges passiert und erreicht worden. Gleichzeitig steigen auch die queerfeindlichen Straftaten. Wir schauen uns das in einer Grafik mal an. Denn seit 2020 haben sich Straftaten gegen homosexuelle Menschen bundesweit mehr als verdreifacht. Gegen trans und andere queere Menschen sind es inzwischen sogar sechsmal so viele. Jetzt ist das Rat- und Tatzentrum auch eine wichtige Anlaufstelle, Beratungsstelle. Spüren Sie diese Entwicklung auch bei Ihnen?
5: Ja, ganz deutlich. In den Beratungszahlen bei uns im Haus macht sich das sehr deutlich bemerkbar. Ich habe mal kurz nachgeschaut im Vorfeld hier. Wir hatten zum Beispiel in 2023 ca. 70, 80 Beratungen, die speziell sich auf Diskriminierung

0: Und Gewalttaten bezogen. Ein Jahr später, ja, 25, war das schon genau die doppelte Zahl, waren über 150 Beratungsfälle allein zu dem Bereich.
1: Ja, was erzählen diese Menschen, die zu Ihnen kommen? Bremen gilt ja als vergleichsweise offen und liberal. Ist das heute noch so zu sehen?
0: Ja, die Betroffenen, die beschweren sich häufig jetzt. In Bremen kann man nicht mehr rausgehen. Es sind ja auch viele Dinge passiert, vor allen Dingen auch gegen Transpersonen. Wir erinnern uns alle an die jungen Frauen, die in der Straßenbahn geschlagen worden sind.
1: Ja, da gab es einige Beispiele, die man jetzt noch weiterführen könnte. Ich bitte noch um eine kurze Antwort. Heute 300.000 Menschen beim CSD in Hamburg, am 22. August in Bremen. Was erhoffen Sie sich von dieser Veranstaltung?
0: Ja, erstmal Glückwunsch nach Hamburg. Großartig. Ich hoffe, dass wir das auch in Bremen hier schaffen. Wir waren letztes Jahr 29.000. Ich hoffe, dass wir ganz deutlich die 30.000 überschreiten.
1: Vor allem als Zeichen. Vielen, vielen lieben Dank für Ihren Besuch bei uns im Studio, Herr Neumann.
0: Gerne.
1: Vor 4 Jahren, da hat eine Diagnose das Leben von Nils Glaubke auf den Kopf gestellt. Lungenkrebs, unheilbar, mit gerade einmal 39 Jahren, und Nichtraucher ist er auch. Seitdem kämpft er nicht nur gegen seine Krankheit, er kämpft auch dafür, dass andere Menschen mit dieser Diagnose die Hoffnung nicht verlieren und Lungenkrebs früher erkannt wird. Denn diese Art von Krebs gehört immer noch zu den tödlichsten, die es gibt. Am heutigen Weltlungenkrebstag erzählt Nils Glaubke seine Geschichte. Peter Gallasch hat zugehört.
2: Zu der Diagnose bin ich gekommen über meinen Hausarzt und dann über die Orthopädie, weil ich Rückenschmerzen hatte. Und dann wurde ein MRT-Bild erstellt und da hat man gesehen, dass etwas auf der Lunge ist. Das natürlich dann schon Endstadium ist und eigentlich nur noch wenige Monate vielleicht zu leben sind. Das war schon ein großer Schock. Mein Name ist Nils Glaubke, ich bin 43 Jahre alt, bin Lungenkrebspatient im Endstadium, also palliativ. Der Arzt hat praktisch gesagt, dass die Metastasen alle im Rippenfell schon sind, also das metastasierte Lungenkrebs. Also der O-Ton war wirklich so, ja, Sie wollten doch noch mal in Urlaub fahren, vielleicht machen Sie das und ansonsten regeln Sie Ihre Dinge. Dann habe ich mich aufgemacht zur Zweitmeinung, weil ich mich damit nicht abfinden wollte, dass es gar keine Option für mich gibt. Für mich war ganz klar, ich will nicht sterben. Es muss irgendjemand auf der Welt geben, der mir helfen kann. Und ich muss denjenigen oder diejenige einfach nur finden. Habe dann andere Ärzte angeschrieben, habe geguckt, na, wer macht denn die Publikation gerade über aktuelle Lungenkrebsneuerungen oder über neue Medikamente. Jetzt habe ich ein Ärzteteam um mich, die genau wissen, was ich brauche und auch dieses Diagnostische voll ausschöpfen. Also jede Untersuchungsmethodik, die es auch gibt in Deutschland, die habe ich auch schon bekommen. Wird der Krebs praktisch eingeeist, also auf die Stopptaste oder Pausetaste gedrückt, dass ich wenigstens jetzt schon fast bei 4 Jahren bin und nicht wie angekündigt vielleicht kein Jahr schaffe. Ne? Und ja, dieses Medikament hat so lange eine Wirkungsweise, bis der Tumor wieder einen Weg findet, um drumherum mutiert. Der Podcast hilft mir heute, damit besser umzugehen. Aber das war eigentlich gar nicht so geplant. Also tatsächlich war es von einem besten Freund der Antrieb, dass er gesagt hat, ja, du musst raus, du musst erzählen, dass es unterschiedliche Krankenhäuser gibt, unterschiedliche Ärzte gibt oder Ärztinnen gibt. Du musst raus und denen erzählen, dass es solche Behandlungsmethoden gibt. Als auf die ersten 3 Folgen so eine riesige Resonanz kam, dann wurde man praktisch zum Weitermachen animiert. Also die Zuhörerinnen haben dann gesagt, ja, wann kommt die nächste Folge raus? Und so bin ich dann ja von den ersten 3 jetzt zur Folge 86. Die Leute fragen dann jetzt, was würdest du tun? Und da gebe ich dann keinen ärztlichen Rat, sondern vielleicht einfach nur zeige ich den Weg auf, den man gehen könnte.

0: Und den müssen die Leute dann aber selbst gehen. Also diesen Optimismus hatte ich schon vorher. Ich habe jetzt Glück, dass der nicht weggegangen ist durch den Krebs. Also dieser Optimismus und immer noch wieder eine Tür aufzumachen und die nächste aufzumachen und dann vielleicht sogar durch eine Tür durchzugehen und da auch Gutes hinter zu vermuten. Für mich mit 43 ist 70 ein, ja, eigentlich aus dem Lebenserwartungs Modell, wenn man das jetzt so statistisch sehen würde, gar nicht möglich eigentlich, aber trotzdem ist das eigentlich mein Ziel.
1: Ja, unglaublich, sehr motivierend. Mehr von Nils Glaubke hören Sie bei Bremen 2. In der Gesprächszeit hat er erzählt, warum er überzeugt ist, gut informierte Patientinnen und Patienten, die werden oft besser behandelt. Ja, das Gespräch, das können Sie online jederzeit nachhören. Es gibt Orte, die wirken wie eine eigene kleine Welt. Schrebergärten oder Parzellen, wie sie auch genannt werden, die gehören sicherlich dazu mit ihren eigenen Regeln und Originalen. Knapp 20.000 Parzellen gibt es in Bremen und Bremerhaven. Und ich wette, in fast allen von ihnen war heute gut was los. Bei diesem herrlichen Wetter und zu tun, gibt es ja eigentlich auch immer was, oder? Herzlich willkommen im kleinsten Schrebergartenverein Bremerhavens. Neil Braunöhler hat vorbeigeguckt.
2: Für manch einen ist die Mittagsruhe schon ein kleines Glück.
3: Ich habe gearbeitet und ruhe mich jetzt ein bisschen aus. Heute meinen freien Tag, habe hier Wochenende viel gemacht mit meiner Frau. Habe das alles weggefahren, den Grünschnitt weggebracht und. Und jetzt ruhe ich mich ein bisschen aus und gleich geht's weiter nach der Mittagsruhe.
2: Nur keine Eile, dann schauen wir doch einfach später nochmal bei Thorsten Zinn vorbei. Schrebergärten dienen laut Gesetz der Erholung. Da darf die Pause nicht fehlen hier im kleinsten Kleingarten Bremerhavens am Schiffdorfer Damm. Mit 22 verpachteten Parzellen und eigenen Bienenstöcken. Dazu kurze Wege und ein familiäres Miteinander. Das macht die kleine Größe aus. Thomas Schwertfeger ist der Chef vom Verein. Er hält gerade Ausschau
4: nach unserer Hausringelnatter, ungefähr 60 cm lang, 50, 60 cm. Sie war eben da, aber im Moment ist sie wohl irgendwo untergetaucht.
2: Aber ein Auftritt im Fernsehen ist wohl Grund genug, sich mal kurz durchs Bild zu schlängeln. Manch Neuling unterschätze den Aufwand hinter der Gartenarbeit, sagt Thomas Schwertfeger. Er ist schon lange dabei, seit 40 Jahren hat er hier die Parzelle.
4: Manchmal, gebe ich ja zu, muss man den Garten auch nicht mehr sehen, dann möchte man ihn nicht mehr sehen. Dann bleibt man eben einfach mal zu Hause oder macht was anderes. Aber wenn man so lange den Garten hat, dann freut man sich darauf. Das ist einfach so. Es ist ein Rückzugsort von der Arbeit, von der täglichen Arbeit, die man noch hat. Und wir fühlen uns hier sehr wohl.
2: Auf seine Tomaten ist er besonders stolz. Der Gemüseanbau gehört schließlich auch zum Kleingärtnersein dazu.
4: Wenn wir hier was geschafft haben, dann freut man sich und ist gleich wieder besser drauf. Es dient einem wirklich.
2: Eine Parzelle weiter dient es sogar als Fitnessstudio für Brigitte Eisel-Cordes.
5: Du musst dich bücken, du musst dich strecken, du musst hin und her laufen. Und da ich sehr sportfaul bin, ist es mein Sport.
2: Und in welchem Fitnessstudio gibt es sogar noch Essen on top?
5: Wir wecken auch noch klassisch ein. Bohnen oder Birnen oder letzte Woche haben wir rote Beete eingelegt, sauer. Da freue ich mich zu. Das ist mein Highlight immer.
2: Zurück zu Thorsten Zinn vom Anfang. Der ist wieder aus der Mittagsruhe erwacht und werkelt so vor sich hin. Bis der Chef kommt, Thomas Schwertfeger braucht Hilfe beim Holztragen. Um Gemeinschaftsarbeit geht es eben auch.
6: Thorsten, da wo kein Rasen ist, kann gelaufen werden.
7: Ne? Ja, geht nicht mehr. Ja. Kann man nicht mehr laufen.
2: Man hilft sich untereinander bei der Kleingartenarbeit, bei der jeder sein eigenes kleines Glück zu finden scheint. Im kleinsten Schrebergarten Bremerhavens.
1: Ganz anders die Woche bei Thailand, Olivia und Dennis. Mein Kollege Johann Weckenbrock, der hat die Jugendlichen in ihrem Alltag begleitet. Es ging um Zukunftsträume, Leistungsdruck und Freundschaften und darum, welche Rolle das Smartphone und Social Media in ihrem Alltag spielen. Und zum Abschluss unserer Wochenserie über die Generation Jetzt wollen wir das Ganze einordnen mit dem Erziehungswissenschaftler Christian Palentin nach diesem Film.
8: Ohne Handy durch den Alltag? Schwierig. Da ist schließlich das halbe Leben drauf.
9: Snapchat ist erste App, TikTok, dann Akkorde, also für meine Instrumente halt, Insta und WhatsApp.
10: Instagram, Snapchat und TikTok.
11: Netflix, Instagram, WhatsApp, Snapchat und etwas TikTok.
9: Ich glaube, wenn man so bedenkt, dass da so, ja, also mit Freunden schreiben, Musik hören, auch manchmal jetzt in den Ferien vielleicht nicht, aber auch so Schulsachen. Oder bei mir jetzt zum Beispiel auch, wenn ich Gitarre oder Klavier spiele und meine Noten oder Akkorde da aufrufe, dass da auch alles mit drin ist.
8: Neben Apps zum Musik hören oder Serien streamen, wachsen Jugendliche längst auch mit Social-Media-Inhalten auf. Auch mit problematischen. In einer aktuellen repräsentativen Umfrage geben Jugendliche an, dass sie besonders mit Fake News konfrontiert sind, gefolgt von extrem politischen und religiösen Inhalten sowie Hate Speech und diskriminierenden Inhalten.
11: Ich denke darüber nach, dann werde ich halt ein bisschen sauer und auch ein bisschen traurig darüber, weil es einfach nicht stimmt, was da gesagt wird.
8: Laut Weltgesundheitsorganisation kann die Handynutzung das Wohlbefinden von jungen Menschen verschlechtern. Das Problem erkennen auch die Jugendlichen selbst, zeigt die aktuelle repräsentative Jugendtrendstudie. Der Aussage, ich vertraue Social-Media-Plattformen, dass sie unser Wohlbefinden schützen, stimmen darin nur 14% zu. 65% glauben das nicht. Laut der Studie leiden Jugendliche besonders unter Stress und Selbstzweifel. Ihre größten Sorgen sind Krieg, Inflation und knapper Wohnraum. Wie Dennis versuchen viele, den psychischen Druck beim Sport und in der Natur rauszulassen.
11: Also erstmal, wenn ich komplett erstmal durchdrehe, ich weiß nicht, was ich machen soll, dann gehe ich einmal kurz raus, gehe ich kurz in die frische Luft, gucke mir die Natur an und dann ja, geht der Kopf schon selber klar.
8: Die Zahlen der Studie zeigen außerdem, junge Menschen sind von Einsamkeit betroffen.
9: Generell auch in dieser Generation, besonders mit so Handy, Social Media und so. Ich kann mir schon vorstellen, dass es viele Leute gibt, die lieber zu Hause was machen und alleine sind, was auch komplett okay ist, statt rauszugehen. Und daran kann das, würde ich sagen, kann das liegen.
8: Laut Studie wünscht sich mehr als die Hälfte der Jugendlichen jemanden, der ihnen wirklich nahe steht.
1: Wir wollen das jetzt vertiefen mit dem Erziehungswissenschaftler Christian Palentin von der Uni Bremen. Guten Abend. Herr Palentin, wir haben in dieser Woche diese drei Jugendlichen kennengelernt. Thailand, Olivia und Dennis. Wie typisch sind die drei eigentlich für die Generation ihrer Altersgruppe?
12: Ich glaube, sie sind schon sehr typisch. Also wenn man sich die heutige Jugendgeneration anschaut, dann sagen wir immer, wir haben eine Generation, die im Dauerkrisenmodus groß wird, die es zu tun hat mit Inflation, mit kriegerischen Auseinandersetzungen in der Ukraine, die Corona erlebt hat, jetzt den Irankrieg erlebt, auf der einen Seite. Auf der anderen Seite haben wir eine Jugendgeneration, die formal sehr gut gebildet ist, die also gute, höhere Abschlüsse erzielt hat, die gute Chancen auf den Arbeits- und Ausbildungsmarkt hat und die viel mit neuen Medien umgehen kann. Und genau das haben Sie ja in Ihren Beiträgen auch wieder gespiegelt. Also insofern würde ich sagen, trifft das.
1: Studien sprechen allerdings auch von großer Einsamkeit unter diesen jungen Menschen. Woran liegt das? Würden Sie sagen, es ist wirklich das Handy oder machen wir uns das damit zu einfach?
12: Ich glaube, das hat zweierlei Effekte, beziehungsweise geht auf zweierlei Effekte zurück. Einmal auf Corona, weil wir hatten, als wir Corona hatten, hatten wir Schulschließungen, wir haben Verweilverbote ausgesprochen, wir haben die Jugendarbeit gestrichen.
1: Ganz kurz, da war diese Generation 10, 11 Jahre alt. Das ist mittlerweile ein paar Jährchen her.
12: Ja, aber sie wurden theoretisch in die Medien offiziell gedrängt. Das heißt also, die Mediennutzung, die bei Jugendlichen sowieso schon hoch ist, wurde hier noch mal verstärkt. Und der Kontakt zu realen Personen, der wurde runtergefahren, beziehungsweise wurde ja sogar verboten. So, und dann haben sie bei Jugendlichen immer den Trend, dass sie die neuen Medien nutzen. Wir haben heute teilweise Mediennutzungszeiten von 8 bis 10 Stunden am Tag. Ja. So, wenn sie da noch schlafen, wenn sie da noch zur Schule gehen, dann bleibt für reale Kontakte nicht mehr viel Zeit übrig. So, und das führt dazu, dazu, dass sie ein sehr hohes Einsamkeitserleben haben in der Jugendgeneration. Also wir sagen auch, dass diese Generation die ist, die sich am einsamsten fühlt von allen Generationen.
1: Was macht denn diese ständige Vernetzung mit den jungen Leuten? Sie haben gesagt, ja, weniger Kontakte nach außen.
12: Ich kann Ihnen ein Beispiel sagen. Wenn ich Sprechstunde habe heute, dann kriege ich überwiegend nur E-Mails in der Universität. Vor einigen Jahren war das anders, da klingelte nur das Telefon. Heute haben Sie zum Beispiel bei Jugendlichen die Angst vorm Telefonieren. Und wenn dann wirklich mal zum Hörer gegriffen wird, dann kriegen die einen Schreck, wenn wirklich einer abnimmt. Das heißt, die realen Kontakte, das Face-to-Face, das ist sozusagen komplett zurückgefahren. Man schreibt sich lieber, man meidet lieber, man ist sozusagen online und reagiert schriftlich, als wenn man irgendwie in der direkten Welt reagiert.
1: Woran merken Eltern denn, jetzt sollte ich vielleicht mal wirklich genauer hinschauen?
12: Also ich glaube, wenn die Positionen extrem werden, wenn Jugendliche politisch in extreme Positionen flüchten und wenn man das Gefühl hat, dass die Medienwelten sowas wie Scheinwelten darstellen. Das heißt also, das Gefühl von Einsamkeit ist das eine, das ist vor allem bei jungen Mädchen sehr verbreitet, aber dieses Flüchten in Scheinwelten, in politisch gefährliche Scheinwelten, in andere gefährliche Scheinwelten, das ist das andere. Und da sollten Eltern dann zumindest einen Blick drauf haben und mit ihren Kindern ins Gespräch kommen, was gut und was schlecht ist.
1: Herr Palentin, nach all dem, was diese Generation betrifft, blicken Sie trotzdem positiv in die Zukunft dieser jungen Menschen? Ich bitte um eine kurze Antwort.
12: Ja, wirklich. Wir haben eine Generation, der wir relativ deutlich immer signalisieren, dass es ihnen nicht so gut gehen wird wie uns als Elterngeneration. Und diese Generation reagiert, indem sie eben sagt, okay, das, was wir gerne machen wollen, das wollen wir sofort machen. So, und ich finde, wir sollten sie dabei unterstützen.
1: Das finde ich ein schönes Fazit. Vielen Dank für das Gespräch bei uns im Studio, Herr Palentin.
12: Gerne.
1: Und das Gespräch, das haben wir aufgezeichnet kurz vor der Sendung. Wir verraten Ihnen jetzt, welches Thema uns in der Wochenserie ab Montag begleitet.
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1: Normalerweise kocht Joscha Fröhlich in seinem Restaurant, nur wenige Minuten von unserem Funkhaus entfernt im Gebäude der Volkshochschule. Für den Bremer Teller aber tauscht er dieses Mal Küche gegen Gemüsebeet. Er erntet seine Zutaten selbst und zeigt, wie daraus ein regionales Gericht wird. Till Öppert.
16: An dieser Zucchini-Blüte kommt Küchenchef Joscha Fröhlich nicht vorbei. Mit Claudia Ramsberger ist er in der Gärtnerei Rhizom in Borgfeld auf Erntetour. In seinem Restaurant Fröhlich im Gebäude der Volkshochschule kocht er mit Bio-Zutaten aus der Region. Für den Bremer Teller auch.
17: Joscha, wissen Sie, wonach Sie suchen oder lassen Sie sich hier inspirieren?
18: Ich lasse mich 100% inspirieren hier. Ich nehme die schönsten Zuckerschoten, das schönste Gemüse mit. Das Schönste ist, wenn es direkt vom Feld kommt.
16: Claudia Ramsberger leitet die Gärtnerei. Sie und ihr Team bilden hier auch Langzeitarbeitslose zu Gärtnern aus. Sie weiß alles über jedes Gemüse.
17: Haben Sie ein Lieblingsgemüse?
19: Aubergine und Cherrytomaten.
16: Zuckerschoten schmecken auch roh. Jetzt aber ab ins Gewächshaus Lieblingsgemüse pflücken. So sollen Auberginen aussehen. Und wir lernen, auch die haben eine Blüte.
19: Das ist so eine schöne Blüte. Ich bin immer jedes Mal begeistert.
16: Auberginen haben es gerne warm und trocken. Die Tomaten auch. Deshalb wächst beides hier im Gewächshaus.
17: Joscha, wie wichtig sind Ihnen die Produzenten bei dem, was Sie in Ihrem Restaurant kochen und servieren?
18: Ich glaube, die Produzenten machen am Ende genau das Produkt aus, die Qualität, die Frische. Ich glaube, das ist das Wichtigste, dass man eng mit den Produzenten zusammenarbeitet, auch um zu sehen, was man saisonal hat und was man eben dann frisch auf den Teller bringen kann. Deswegen sehr wichtig.
16: Diese Zutaten hat der Küchenchef mitgebracht. Diese hier sind frisch geerntet.
18: Der Plan ist heute, dass wir ein schönes Frigola-Risotto machen. Frigola ist so ein bisschen so eine geröstete sardische Paste, deswegen auch unterschiedliche Farben. Also im Prinzip ganz normal mit Hartweizen, ganz klein. Kann man kochen wie ein Risotto. Dazu machen wir auf jeden Fall noch mal ein geröstetes Focaccia mit ein bisschen Grillgemüse. Wir haben hier noch ein paar Pimenten.

0: dass man immer wieder neue Komponenten miteinander verbinden kann und eben nicht klassisch nach einem Rezept kochen muss.
1: Joscha Fröhlich arbeitet am Geschmack der Zucchini. Öl, Salz und Röstaromen. Das Fregola-Risotto braucht noch. Die Focaccia kommt auch gleich auf den Grill und wird dann zur Basis für Bruschetta.
0: Ja, ich glaube, frischer geht es ja auch nicht mit den Tomaten. Das ist, glaube ich, auch das Schöne.
1: Pimentos aus dem Garten auf den Grill. Vorfreude ist doch was Schönes. Der Küchenchef improvisiert. Teller Nummer 1, Auberginen mit Pimentos und veganem Schafskäse. Dann gibt's Bruschetta mit Pesto und Basilikum. Butter und Parmesan für das Fregola-Risotto, das Joscha Fröhlich mit Zucchini-Blüten anrichtet.
2: Oh, das ist so super lecker. Also ja, Joscha könnte öfters mal für uns kochen oder für mich kochen.
0: Was ist ja dein Favorit?
2: Ich bleibe bei meinen Auberginen und dieses hier. Mhm. Genau.
0: Das Fregola-Risotto?
2: Ja, das ist genau. Das ist auch ganz toll.
0: Wir essen weiter.
3: Guten Appetit und schönen Abend Ihnen. Wir sehen uns morgen wieder. Tschüss.
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0: ging es beim Christopher Street Day um so viel. Eine Woche nach dem Anschlag auf den CSD in Berlin, bei dem eine Person ums Leben kam.
1: Wir gehen auf die Straße für Freiheit, für Toleranz und einfach, dass wir so leben können, wie wir gerne leben möchten. Wir möchten auch niemandem was wegnehmen. Und wir werden so dämonisiert und deswegen sagen wir jetzt erst recht.
0: An die 300.000 Teilnehmende setzten sich heute für die queere Community ein. Die Polizei hatte wegen des Anschlags in Berlin im Vorfeld die Zahl der Einsatzkräfte verdoppelt. Die Demo verlief aber friedlich. Passend zu ihrem diesjährigen Motto: Für eine Zukunft ohne Angst. Ein Bild des Schreckens. Unglaublich, dass das bis gestern noch ein Haus gewesen sein soll. Vergangene Nacht alarmierte in Absdorf bei Neumünster eine Nachbarin die Feuerwehr. Bei deren Ankunft brannten Holzhaus und Auto schon lichterloh. Die Einsatzkräfte fanden auch eine Leiche in der Ruine. Ob es sich bei ihr um den Hausbewohner handelt und wie es zum Feuer kam, das gilt es nun herauszufinden. Die Kriminalpolizei ermittelt. So sieht das staureichste Wochenende der gesamten Sommerferienzeit aus. Denn nun haben alle Bundesländer schulfrei. Auf der A1 Richtung Norden, wie hier nahe Bremen, wurde es teilweise sogar auf den Raststätten voll.
2: Ich dachte, um Gottes Willen, das ist ja so viel los wie auf dem Rosenmontagszug in Köln. Und ich war froh, dass wir noch einen Platz gefunden haben.
0: Besonders für Nordrhein-Westfalen ist die A1 die Strecke zu den Küsten. Und apropos Küste. In Leer gibt's ausgerechnet jetzt einen Schienenersatzverkehr nach Norddeich, wo die Fähren nach Norderney und Jüst ablegen. Und obwohl dort heute 13.000 Urlauber hin und her wollten, war im Großen und Ganzen alles in Butter auf dem Kutter.
3: Schöne Ferien, wenn jetzt alle möglicherweise in Norddeutschland sind. Nord- und Ostsee laden ja gerne ein. Oder auch im Harz. Seit mehr als 10 Jahren tourt er durch die Welt und spielt in den wunderbarsten Konzerthäusern. Es ist großartig. Hornsolist Felix Klieser. Felix, bevor wir beide uns unterhalten, gibt es erstmal ein tolles Porträt über dich und deine Arbeit von Shugaka Silav.
4: Der weiche Ton, der tragende Klang. Das Horn ist Felix Kliesers große Liebe. Ein Weltklasse-Musiker. Mit 4 Jahren will der Junge aus Göttingen plötzlich Horn spielen. Warum, weiß keiner. Ein geht nicht, lässt er nicht gelten. Herausforderungen sind seine Passion. Den Echo-Klassik hat er sich erspielt, den Leonard Bernstein Award auch. Als gefragter Solist reist er heute um die Welt, verzaubert die Zuhörer mit seiner Kunst. Sein neues Album Senza Parole, eine Ode an seine Zeit in Pavia und das italienische Lebensgefühl. Felix Klieser.
3: Faszinierende Bilder dabei. Schöne Töne vor allen Dingen auch dabei. Und dieses italienische Lebensgefühl, senza parole, ohne Worte. Das werden wir gleich von dir noch live hören. Felix, du warst vor einem guten Jahr, knappem Jahr, hast du ein Konzert in Kiew gegeben, auch Masterclasses. Warum wolltest du unbedingt in die Ukraine?
5: Ja, es ist ja immer so, als Künstler, man wird ja immer eingeladen. So. Und es kam vor ziemlich genau einem Jahr, kam die Einladung, ich könnte in die Ukraine reisen. Dort 2 Wochen verbringen, ein Konzert in Kiew spielen, ein Konzert in Lviv spielen. Und das war natürlich erstmal in Anführungsstrichen eine normale Anfrage, aber natürlich mit dem Hintergrund zu wissen, dass das eben ein Land mitten im Krieg ist. Und dann habe ich darüber nachgedacht. Ich meine, es kommt öfter vor, dass man in Regionen eingeladen wird, wo vielleicht eine Konfliktsituation ist, wo die Situation nicht so sicher ist im Moment. Aber im Kriegsgebiet in dem Sinne habe ich noch nie gespielt. So, und dann haben wir erstmal beziehungsweise die Agentur nachgefragt, wie das denn funktionieren sollte und so weiter. Und dann war für mich irgendwann klar, ja, also wenn man sozusagen eine gewisse Sicherheit gewährleisten kann, 100% kann man das natürlich nie, aber wenn man eine gewisse Sicherheit gewährleisten kann, dann werde ich das sehr gerne tun. So, dann werde ich in das Land reisen, ich werde dort Konzerte spielen, ich werde dort eine Masterclass haben, also andere Hornisten und Hornistinnen unterrichten. Und ja, so hat diese Reise dann für mich angefangen.
3: Welchen Eindruck hast du vor Ort bekommen? Du bist erst nach Warschau gereist und von Warschau aus ging es dann ziemlich lange mit dem Auto.
6: Und das ist ja denn, was ich gehört habe,

0: Erstmal relativ normal in Anführungsstrichen. Und kurz vor Kiew geht es dann los, dass sich die Welt ein wenig verändert.
1: Genau, also der Luftraum über der Ukraine ist ja komplett gesperrt. Das bedeutet, man kommt nur mit dem Zug oder mit dem Auto dorthin. Und ich bin dann nach Warschau geflogen und wurde mit dem Auto von Warschau nach Kiew gefahren. Das sind so 13 Stunden ungefähr. Und ich weiß, das erste Mal so ein mulmiges Gefühl hatte ich an der Grenze, so wenn man von Polen in die Ukraine reinreist. Es war aber relativ ruhig, relativ entspannt. Und dann sind wir weitergefahren, viele, viele Stunden. Die Sonne ging so langsam unter und wir näherten uns Kiew. Und plötzlich habe ich gemerkt, dass irgendwie so ein Navi fiel aus, das Radio wurde kriselig. Und der Fahrer, auch ein älterer Herr, Ukrainer, fing an, auf dem Navi rumzuhauen und rumzuhämmern und regte sich furchtbar auf. Sein Deutsch war nicht gut, aber ich konnte es verstehen. Meinte so, was ist denn los? Ja, meinte Luftalarm. Also wenn Luftalarm ist, dann schicken die Störsender und dann fallen oft Navi und Radio aus. Und dann hat man diese Pickups gesehen, die da überall rumfahren mit Maschinengewehren auf den Ladeflächen geladen, die dann anfingen Richtung Himmel zu ziehen. Und da habe ich dann das erste Mal gemerkt, Mensch, das ist schon irgendwie klar, man ist mental darauf vorbereitet, was einen erwartet. Aber das erste Mal zu wissen, okay, da kommen jetzt gleich Drohnen oder vielleicht auch ballistische Raketen. Man weiß das natürlich immer nicht, wenn Luftalarm ist, sofort was in der Luft ist. Wenn man das erste Mal das spürt und später, als ich dann ins Hotel ging, da kam dann nochmal Luftalarm, wo man dann auch die Drohnen gehört hat, die über...
0: Die sirren so komisch.
1: Die sirren, genau. Es klingt so ein bisschen wie so ein Zweitakter, ja, der durch die Luft fährt. So. Und dann hört man immer Maschinengewehr, es waren immer 3 Schüsse, dong, dong, dong, dong, dong, 4 Schüsse, dong, dong, dong, dong, dong. Und dann hört man ab und zu eine Explosion. Und Explosion bedeutet, dass halt eine Drohne explodiert ist. Mhm. Die sind mal weiter weg, mal sind sie auch näher dran, die Explosionen. Und das passiert dann wirklich fast nicht jede Nacht, aber so gut wie jede Nacht hat man halt diese Kriegssituation. Und wenn morgens die Sonne aufgeht, dann ist Kiew eine in Anführungsstrichen normale Stadt, wo die Leute in die Cafés gehen, wo sie in Restaurants gehen, wo sie sich treffen. Und sobald die Nacht anbricht, die Sonne untergeht, da kommt dann der Krieg in die Stadt.
0: Und genau zu diesem Zeitpunkt hast du dann auch das Konzert gegeben, nämlich abends. Mhm. Wir schauen mal einen kurzen Ausschnitt an. Das war eine ganz bezaubernde Umgebung. Felix Klieser in Kiew.

0: Konntet ihr eigentlich an dem Abend durchspielen oder war das auch von Luftalarm unterbrochen? Da muss man ja sofort den Saal auch verlassen, ne?
1: Genau, also es gibt die Regel, wenn ein Konzert stattfindet, und es kommt halt Luftalarm, müssen alle, sowohl das Publikum als auch Künstler, Orchester, sofort in die Schutzräume gehen. Also privat kann man sich aussuchen, ob man in einen Schutzraum geht oder nicht geht. Kann man auch sagen, ich bleibe im Bett liegen. Viele Ukrainer machen das, weil jede Nacht im Schutzraum zu verbringen, das zermürbt einen einfach zu sehr. Aber bei Konzerten ist es halt Pflicht, dass man sagt, okay, es müssen alle in die Schutzräume gehen. Und dann ist halt die Frage, ist noch genug Zeit, weil ab 23 Uhr gibt's eine Ausgangssperre.
0: Ja, genau.
1: Das bedeutet, die Menschen müssen auch rechtzeitig den Saal verlassen können, um dann um 23 Uhr allerspätestens zu Hause zu sein. Und wenn dann eben Luftalarm ist und das Konzert kann nicht beendet werden, dann war es das eben. Aber zum Glück bei meinem Konzert, es gab keinen Luftalarm. Also wir haben angefangen, wir konnten einmal durchspielen. Aber es ist natürlich auch eine sehr spezielle Situation, weil man dann wirklich, man
0: so spielt nicht einen
1: Satz zu Ende oder ein Stück zu Ende, sondern wirklich genau in dem Moment, man unterbricht und alle müssen aufstehen und in die Schutzräume gehen.
0: Wie hast du die Menschen bei deinen Masterclasses, also bei deinen Trainees, könnte man ja fast sagen, erlebt?
1: Das ist natürlich eine sehr spezielle Situation. Und das, was mich am meisten beeindruckt und fasziniert hat, ist einfach die Tatsache, dass die Leute allein des Umstandes wegen, dass man in die Ukraine kommt, die Leute dort besucht und etwas mit denen zusammen macht, ist etwas, was für die sehr emotional ist. Weil eine Sache, unter der die sehr stark leiden, neben dem ganzen Krieg und dem ganzen furchtbaren Ding, ist die Tatsache, dass einfach niemand mehr zu ihnen kommt. Also es finden keine Sportveranstaltungen statt, Künstler. Natürlich gibt es ab und zu mal wieder Künstler, die in die Ukraine kommen. Aber das Land ist größtenteils einfach isoliert, weil auch niemand mehr in dieses Land reisen will. Und das ist etwas, was ich auch gespürt habe, was die Leute unglaublich belastet, bewegt und auch eine Dankbarkeit dann eben gespürt, dass man in das Land reinkommt, die dort besucht und mit denen eben zusammen Musik macht, mit denen Unterricht macht und Konzerte spielt.
0: Umso toller, dass du da gewesen bist. Hast du auch was zurückgegeben? Also nicht nur die Einladung, sondern du hast auch was zurückgegeben. Finde ich toll. Du hast auch bei den Proms gespielt, wo wir gerade bei Auslandskonzerten sind. Bei den Proms in London. Die Proms, das ist ja eine Konzertreihe im Sommer in London, wo es jeden Abend, kann man fast sagen, Konzerte gibt. Wie hast du die Stimmung in der Stadt in London erlebt, als du da warst?
1: Ja, also die Konzerte finden ja in der Royal Albert Hall statt. Mhm. Also es ist halt auch eine Location, die unglaublich traditionell ist und unglaublich von Geschichte trieft. Und ich spiele in 3 Wochen spiele ich wieder in der Royal Albert Hall in London. Das ist natürlich was ganz Besonderes, da in diesem Saal zu spielen, weil es ist so ein bisschen, die Klassikwelt, die Klassikkulturwelt ist so ein bisschen, ich will jetzt nicht sagen spießig, aber eher so ein bisschen strikt. Und dann kommt man dort in die Royal Albert Hall, unten die Plätze sind alles Stehplätze, das bedeutet, man steht da wie beim Popkonzert, steht man außen die Ränge, da können sich die Leute hinsetzen, aber in der Mitte, da stehen die Leute und es ist halt auch so, wer als erstes kommt, ist halt vorne in der ersten Reihe und wer als letztes kommt, sitzt ganz hinten. Das ist schon eine spezielle Atmosphäre, dann da vor vielen tausend Menschen zu spielen.
0: Ich finde es auch sehr cool, wie du da so angesagt wirst, weißt du, so der Announcer, Mr. Felix Kreiser, coming on the stage, wir hören uns das mal an, weil der Ausschnitt zeigt wirklich, wie großartig du da deinen Auftritt beim ersten Mal gleich gemeistert hast.
2: Felix Kleiser takes to the stage to make his Proms debut alongside the Bournemouth Symphony Orchestra and conductor Kirill Karabits in Mozart's Horn Concerto No. 4.

0: Ach, wunderbar. Man spürt förmlich, wie die Royal Albert Hall gleich aufstürmen wird.
1: Also es ist auch sehr lustig, weil es ist ein bisschen eher wie so ein Sportevent. Also die BBC, ja, die überträgt ja nicht alle Konzerte live, aber das wurde live in der BBC übertragen. Und die haben ihr Studio auf der anderen Seite der Bühne ganz oben. Also man kann quasi vom Studio aus durch die Rückwand auf die Bühne gucken. Und die Künstler gehen dann sozusagen nach ihrem Auftritt direkt ins Studio hoch. Also man fährt einen Fahrstuhl hoch, dann geht man einmal auf die andere Seite der Royal Albert Hall und dann ist man im BBC-Studio. Und dann hat man da halt noch ein Gespräch und ein Interview. Also es hat oft was, es hat ein bisschen so dieses Sport-Event-Feeling.
0: Ist wie bei Wimbledon,
1: Genau, und macht schon sehr viel Spaß.
0: Sehr cool. 23. August bist du jetzt wieder am Start.
1: Genau, also wenn jemand zufällig in London unterwegs ist, Royal Albert Hall abends. Genau.
0: Vorbeikommen.
1: Genau, sehr gerne.
0: Wir werden gleich italienisch. Gleich werden Erinnerungen an Der Pate erwachen bei Ihnen zu Hause. Vorher zeigen wir Ihnen noch einen Trompetenbauerkurs, der wirklich sehr besonders ist, nicht zuletzt durch die prominente Unterstützung. Steffi Kühne.
2: Hier findet ein handwerkliches Experiment statt. Und um daran teilzunehmen, sind die Probanden aus der ganzen Welt gekommen. Experimentsleiter ist Trompetenbaumeister Michael Münkwitz.
3: Man muss 10 Verrückte in ein Zimmer schließen, die Tür zumachen. Da kann nur eine Trompete dabei rauskommen, wenn man die Tür wieder öffnet.
2: 5 Tage haben die 8 Teilnehmenden Zeit, um eine Trompete nach historischem Vorbild zu bauen. Keiner von ihnen hat das je gemacht. Die gute Nachricht, die Stars der historischen Trompetenszene unterstützen sie. Rick Serafinov und Bob Barclay sind dafür extra über den großen Teich. Den ersten Workshop organisierten sie 1994. Damals waren sie doch kritisch.
4: Bob hat gesagt, wir können nicht garantieren, dass sie mit einem spielbaren Instrument nach Hause gehen werden. Und am Ende der Woche hatten alle ein fertiges Instrument.
2: Das ist der 92. Das ist eine gute, lange Tradition. Und in diesem Zeitraum haben wir mit unseren Teilnehmern über 900 Trompeten gemacht. Michael lernten die beiden kennen, als der Workshop einmal in Amsterdam stattfand. So kam der Lehrgang nach Deutschland. Heute ist Tag 3.
3: Jeder Instrumentenbauer in der damaligen Zeit und auch heute graviert sein Instrument. Also Max Müller oder Max Mustermann oder wie auch immer. Und dieser Kranz kommt dann später auf dieses Schallstück drauf. Und dieser Kranz dient zur Stabilität einerseits, andererseits aber auch als Dekoration.
2: Alex Zanetta ist aus Basel angereist. Dort ist er Professor für historische Hörner. Seine erste selbstgebaute Trompete möchte er mit einem ganz besonderen Emblem schmücken. Dafür sucht er einen kleinen Eisenstempel.
4: Ja, das suchen wir.
5: Das ist für uns Hornisten ein wichtiger Stempel, weil das haben ganz viele Hornbauer benutzt. Fleur de lis ist das Symbol für den französischen König.
2: Mit vereinten Kräften finden sie den richtigen Stempel. Nun kann Alex sein Instrument damit verzieren. Für das Seminar entschied er sich, weil es immer weniger Handwerker gibt, die historische Hörner bauen oder reparieren. Er selbst spielt seit 30 Jahren Horn.
5: Als Kind nimmt man das Instrument wie ein Wunderspielzeug, was quasi von alleine entstanden ist. Und das wirkt wie vom Gott gegeben oder so. Aber wenn man dann sieht, dass es auch mit der Hand gearbeitetes Blech ist, dann ist es viel wärmer, viel, viel menschlicher plötzlich.
2: In dem Workshop geht es nicht nur darum, eine Trompete zu bauen, sondern sich untereinander zu verknüpfen. Hier kommen Lehrende, Spielende und Handwerker zweimal im Jahr zusammen und tauschen sich aus.
6: Musikinstrumente zu bauen, also Trompeten zu bauen, meine absolute Leidenschaft ist. Und das mit anderen Menschen zu teilen, ist wunderbar. Aber auch die Erfahrung weiterzugeben, das nicht nur als Geheimnis in meiner kleinen Werkstatt zu behalten.
2: Und auch nach diesem Workshop werden aller Voraussicht nach alle Teilnehmenden ihr Instrument in den Händen halten.
0: Großartige Truppe, kann man nicht anders sagen. So, guck mal, da, jetzt live, begleitet von Pianist Matteo Weber, wird Felix Klieser jetzt live spielen. Parla più piano von Nino Rota. Das ist die Titelmelodie von Der Pate.

0: Wow, großartig. Meine Damen und Herren, Matteo Weber und Felix Klieser. Wirklich fantastisch. Felix zieht sich, das geht ja ruckzuck, zieht sich schnell die Schuhe an und schon ist er wieder rübergelaufen.
1: So ist er, der Herr Klieser.
0: So ist er, der Herr Klieser.
1: Kaum sind Sie dran, so schnell kann man gar nicht gucken.
0: Guck mal hier, ich möchte mal eben zeigen. So sieht das Album aus. So, senza parole, ohne Worte.
1: Genau.
0: Ohne Worte, weil das Horn übernimmt quasi die Worte. So kann man es ja im Endeffekt sagen. Ne?
1: Ja, genau. Also das sind italienische Stücke. Also ich habe das Album in Italien, in Pavia, ist eine wunderschöne italienische Stadt südlich von Mailand, aufgenommen in einem wunderschönen Theater. Auf dem Cover sieht man das Theater im Hintergrund. Da haben wir die Produktion aufgenommen.
0: Ich zeige es nochmal, dass man das mal sehen kann. Hier.
1: Genau.
0: Mal, das wo ist wir es hinhaben? Hier, guck mal da.
1: Genau, das ist das Theater in Pavia, was man da im Hintergrund sieht. Und mit einem italienischen Orchester. Und wir haben eben italienische Stücke, die meistens für Gesang geschrieben wurden, genommen und eben für Horn und Orchester arrangieren lassen.
0: O sole mio ist da drauf.
1: O sole mio.
0: Nessun dorma.
1: Nessun dorma. Also wenn man Italien mag und die italienische Lebensfreude, dann ist da auf jeden Fall was dabei.
0: Wie hat dich dieses italienische Flair, wie hat dich das angesteckt? Also wie bist du da so, ich meine, das italienische Lieder rauszusuchen ist das eine, aber so wirklich das zu leben, diese Leidenschaft zu spüren, das ist ja noch was anderes.
1: Ja, ich war vor ein paar Jahren, zwei, drei Jahren, war ich in Pavia, habe mit dem Orchester gespielt, Mozart-Horn-Konzert, also ganz standardmäßig. Mhm. Und dann war ich in dieser Stadt und habe auf der Piazza abends gesessen, habe da irgendwie leckere Pasta gegessen, schönen Espresso getrunken und so weiter. Und da hatte ich so die Idee, Mensch, irgendwie möchte ich dieses Lebensgefühl in eine CD pressen. So. Und so ist eigentlich die Idee gekommen, dieses Album aufzunehmen. Also das habe ich wirklich in Pavia auf einer Piazza ist mir das gekommen. Und dann haben wir die Idee weitergesponnen und rausgekommen ist eben Senza Parole quasi in Musik aus Italien in einer Aufnahme.
0: Ich fand das ja wirklich toll, eben gerade Der Pate. Die Filmmusik aus dem Film Der Pate. Wann war da so deine erste Berührung mit? Weil das hat ja auch eine Geschichte. Ne? Das ist eine,
1: ja.
0: Ja, die Geschichte steckt schon dahinter.
1: Ja, ich muss sagen, ich habe den Paten, glaube ich, sehr jung gesehen. Moderne Pädagogen würden vielleicht sagen, ich war ein bisschen
0: zu jung.
1: Ja. Aber ich habe viele Dinge jetzt nicht zu Hause, sondern bei Freunden. Die hatten irgendwie noch so eine Videokassette. Und dann war da irgendwie was, da stand Der weiße Hai drauf. Hai ist super, schiebt man rein, angeguckt. Und da habe ich auch den Paten gesehen. Und mich hat der Film damals sehr fasziniert und sehr beeindruckt, ohne dass ich es wirklich komplett verstanden habe, um was es geht. Aber da ist mir natürlich die Musik auch das erste Mal irgendwie aufgefallen und hat mich sofort begeistert und fasziniert. Und später habe ich dann auch die anderen beiden Teile gesehen. Aber die Musik und den Film, da, ich war da keine 10 Jahre alt, glaube ich, als ich das erste Mal gesehen habe.
0: Musstest du eigentlich für die ganzen Lieder, musstest du da das etwas umschreiben, um die Stimme dem Horn zuzusprechen? Weißt du, dass man da so, das muss man ja dann auch noch speziell wahrscheinlich arrangieren, ne?
1: Ja, also die Hornstimme oder die Gesangsstimme ist gleich, ist identisch. Okay. Das Orchester musste man so ein bisschen anpassen, ne? Also es war sozusagen, wir hatten eine Orchesterbesetzung, paar Streicher, paar Bläser und dann wurde eben das gesamte Album für diese Orchesterbesetzung arrangiert. Aber die Gesangsstimme oder die Solostimme, wie jetzt auch beim Paten, die ist 1:1 dieselbe.
0: Ja, toll, ganz toll. Senza Parole. Wir kommen jetzt übrigens zum Dudelsack. Ja, auch der wird im Norden gespielt, logischerweise. Hier wird alles gespielt. Petra Werns hat einen Dudelsackspieler getroffen, der sich mächtig zurückkämpfen musste.
2: Dass es seine Finger wieder so bewegen kann, verdankt er seiner Sturheit. Markus Megaum-Kotte ist halb Schotte, halb Deutscher. Vor 2 Jahren überlebte er eine schwere Erkrankung. 7 Schlaganfälle an nur einem Tag. Die Diagnose düster.
3: Dass die Ärzte zu mir gesagt haben, es sieht schlecht aus, ihre Familie muss kommen und sich verabschieden. So. Und als sie das gesagt haben, habe ich gesagt, warte mal, nein, auf keinen Fall. Das machen wir nicht. Da ist absolut mein Dickkopf durchgekommen und ich bin aufgestanden nach einer Woche, dann im Rollstuhl rumgefahren und ich habe auch im Krankenhaus gesagt, habt ihr mal einen Rollator für mich? Weil immer nur im Rollstuhl, ich will jetzt mal vorwärts.
2: Der Handwerker und

0: Musiker will noch mehr auf die Beine stellen. Ein Pub im ostfriesischen Isens. Hier bringt er anderen das Dudelsackspielen bei.
1: Ja, es ist am Anfang ein bisschen schwierig.
2: Die Sau ist tot.
0: Das Instrument ist äußerst kompliziert. Anfänger starten mit so einem Chanter.
1: Der Dudelsack ist quasi die Krönung. Weil wir müssen erst hierauf lernen, Tonleiter, die Lieder lernen und so weiter und so fort. Und dann noch mal auf den Dudelsack umsetzen. Mit Pusten und Drücken und allem, was dazugehört. Und dann fängt das Lernen quasi noch mal von vorne an.
0: Im Torf- und Siedlungsmuseum Wiesmoor ist der 54-Jährige ehrenamtlich in seinem früheren Beruf tätig. Bei der Rückkehr ans Schmiedefeuer unterstützte ihn seine Frau.
1: Indem sie sagte, boah, geh doch endlich mal wieder in die Schmiede, du gehst mir voll auf die Nerven. Das ist natürlich dann auch ein Anreiz, wo man dann sagt, okay, alles klar, ich geh los.
0: Nach 7 Schlaganfällen schafft er es nur mit enormer Willenskraft, den schweren Hammer wieder zentimetergenau auf das glühende Eisen zu schlagen. Konzentriert steuert er jetzt jede Bewegung.
1: Die Kraft ist deutlich weniger geworden, deutlich weniger. Und die Geschwindigkeit. Wie man sieht, das ist meine rechte Hand, die gute, und das ist meine linke. Die ist jetzt schon deutlich schneller geworden, als sie vorher war, aber noch längst nicht wieder da, wo sie mal war.
0: Vor seinen Schlaganfällen wog er 30 Kilo mehr. Damals spielte er für Besucher der Schmiede und gab mit seiner Band Konzerte.
1: Ich bin jetzt gerade auf dem Weg dahin, wieder zu meiner alten Leistung zu kommen. Ganz werde ich sie nicht mehr erreichen, aber zumindest so, dass es wieder angenehm klingt und mir Spaß macht.
0: Das ist sein niegelnagelneuer Dudelsack. Den muss er jetzt erstmal einstellen.
1: Also irgendwas stimmt da nicht. Jetzt geht die Fehlersuche los. Dudelsack einstellen ist tatsächlich wie eine OP am offenen Herzen. Ich kenne sogar Leute, die haben da Tage mit verbracht. Woran der Fehler jetzt liegt, muss ich in aller Ruhe raussuchen.
0: Heute ist keine Zeit mehr, denn Donnerstag ist Probe im Pub.
1: Weniger, weniger, weniger.
2: Zu viel, zu wenig.
1: Ja, das ist so. Ich bin da ja ziemlich dickköpfig und ich kriege das auf jeden Fall hin. Wenn ich das nicht ganz so wieder hinbekomme, dann kriege ich auf jeden Fall die auf den Stand, die ich mal gehabt habe.
0: Humor und Sturheit. Für einen ostfriesischen Schotten ist das wohl die beste Medizin.
3: Faszinierend, etwas über den Dudelsack zu erfahren und faszinierende Truppe und natürlich auch dieses, ja, 7 Schlaganfälle, trotzdem dran geblieben, stark. Dieses Nicht-Aufgeben, wie stark ist das oder wie tief ist das in dir drin, dass du da schon gar nicht mehr drüber nachdenkst?
4: Nee, es ist so bei mir, mich müssen Dinge faszinieren. Also ich muss eine Leidenschaft für irgendwas haben. Und wenn ich eine Leidenschaft für etwas habe, dann kann ich mich da reinschmeißen und reinbohren, wie so ein kleiner Bohrer und gnadenlos immer weiter bohren. Aber bei mir ist das sehr damit verbunden, ob ich da Lust zu habe, ob mir das Spaß macht, Freude bereitet. Also ich erinnere mich noch in der Schule irgendwie Tabellen in Texte umzuwandeln und Texte in Tabellen umzuwandeln. Da hatte ich nie Freude dran und da hatte ich auch keine Leidenschaft für. Und da war meine Frusttoleranz sehr gering. Also sehr gering.
3: Ja, ja, das kann ich mir vorstellen. Was willst du vermitteln, wenn du sagst, auch wenn wir eine vermeintliche Schwäche haben, muss uns das nicht von der Erfüllung unserer Träume abhalten?
4: Ich glaube, dass viele Menschen durchs Leben laufen und die Vorstellung haben, dass die meisten Dinge, die wir im Leben tun oder nicht tun können, davon abhängig sind, wie wir geboren werden. Also was für Talent wir haben, was für Fähigkeiten wir haben. Und ich glaube, auch das ist das, was die Leute in meiner Position so erstmal verwirrt und dann vielleicht auch fasziniert, dass sie halt sehen, okay, der Junge hat irgendwie eine ganz offensichtliche Schwäche, also das ist nicht zu übersehen, und irgendwie kann er dann so ein Instrument trotzdem spielen und auch ganz gut. Und das ist, glaube ich, was die Menschen völlig verwirrt, weil es einfach diese Grundüberzeugung, ne? Also wenn ich zum Beispiel für etwas kein Talent oder habe oder die Umstände nicht stimmen, dann kann ich das auch nicht tun, dass diese Überzeugung auf einmal komplett über Bord geworfen über Bord geworfen wird. Und das ist etwas, was ich Menschen sehr gerne vermittle. Das ist unsere Startposition, ist natürlich immer ein Punkt. Aber wir können, glaube ich, wesentlich mehr in unserem Leben oder aus unserem Leben machen oder Entscheidungen treffen, als wir es eigentlich glauben. Das ist natürlich nicht immer leicht. Das ist nicht so, dass man dann dahin geht und sagt, wie jetzt bei mir, man nimmt sich ein Instrument, übt das ein bisschen und dann wird das schon. Das hat auch sehr viel mit Frust zu tun, mit Rückschlägen, die man zu tun hat. Also das ist nicht immer einfach, auch nicht immer schön. Aber wenn man die Leidenschaft und die Faszination für etwas hat, dann finde ich, dann lohnt es sich auch, die Energie dort hinein zu investieren.
3: Ich glaube, das ist auch das, was du in deinen Vorträgen vermittelst. Wenn du in Unternehmen gehst, Unternehmen buchen dich einfach als Motivationsredner, als Vortragsredner. Genau. Das ist ja genau das. Also das Bewusstsein, dass man etwas verändern kann, das Bewusstsein, dass man viel erreichen kann, sollte man nicht irgendwie limitieren durch, wenn man sagt, ja, vielleicht kann ich halt nicht. Ich bin Linkshänder, deswegen kann ich nicht mit rechts schreiben oder irgendwie sowas. Wenn man übt oder wenn man es macht, kann man es vielleicht doch erreichen. Ne?
4: Genau. Also ich trete ja auch als Keynote-Speaker auf. Mhm. Und mir ist das ich tue ja die Dinge, die ich tue, tue ich ja in erster Linie, weil ich Freude daran habe. Also ich spiele Horn oder gehe auf eine Bühne, nicht weil es mein Beruf ist. Natürlich verdiene ich auch mein Geld damit. Aber in erster Linie macht es mir einfach Freude. Und das ist bei Keynotes genau dasselbe. Ich würde gerne Menschen dazu ermuntern, Dinge zu tun, die sie sich vielleicht gar nicht selber zutrauen. Und ihnen vielleicht auch Hilfsmittel an die Hand geben, wie man vielleicht in schwierigen Situationen, wie man dort Wege findet, dort rauszukommen, wie man neue Lösungsansätze findet. Denn ich meine, wenn man so wie ich auf die Welt kommt, dann ist das Problem gar nicht, dass man keine Arme hat. Das ist gar nicht so kompliziert. Sondern das Problem ist, dass man in eine Welt geboren wird, die halt für Menschen mit Händen konzipiert wurde. Das bedeutet, man muss für alles, jedes noch so kleine Ding, muss man eine individuelle Lösung finden. Aber wenn man da Systeme entwickelt hat, wie das funktioniert, dann ist das gar nicht so kompliziert und auch gar nicht so schwierig, wie man das im ersten Moment glaubt. Und das ist etwas, was ich Menschen gerne mitgebe, dass sie die Dinge dann eben auch sich trauen umzusetzen. Das muss ja auch nicht immer was wahnsinnig Großes sein. Man muss nicht immer sofort Olympiasieger werden. Man muss nicht immer sofort Berufsmusiker werden.
3: Internationaler Solo-Hobbyist
4: werden. Ja, man muss das gar nicht werden. Es kann auch sein, dass man etwas tut, was einem einfach Freude bereitet und glücklich macht. Und da, das macht mir einfach Spaß, da Leute irgendwie ein bisschen zu unterstützen.
3: Ich finde, dazu passt eine ganz hervorragend eine Geschichte aus deiner Jugend. Musikschule Göttingen, man entdeckt dich, du wirst Jungstudent, Musikhochschule Hannover, du gibst da schon erste Konzerte, du gewinnst auch einen Preis. Dann hast du ein Interview mit der Hannoverschen Allgemeinen Zeitung. Mhm. Dein Lehrer ist gemeinsam mit dir, du bist, glaube ich, wie alt bist du, 13, 14, sowas in der Richtung. Ne? Dein Lehrer ist mit dir bei diesem Interview dabei. Und dann fragt dich der Redakteur von der HAZ, Allgemeinen Zeitung, fragt dich, ob du dir vorstellen könntest, das beruflich zu machen. Mhm. Da sagst du, willst gerade ansetzen, ja. Und dann kommt dein Lehrer dazwischen und sagt was total Vernichtendes.
4: Ja, er sagt, mehr als ein Hobby sieht er da nicht so. Und es gibt so viele schöne Berufe, da sollte ich mir doch mal was anderes überlegen und das Hornspielen so nebenbei auch Spaß machen.
3: Aber es gab einen ganz gewissen Grund dazu.
4: Ja, also normalerweise haben die Hornisten haben die rechte Hand im Schaltrichter drin. Mhm. Das bedeutet, wenn man jetzt hier das Instrument sieht, ich kann das ja mal zeigen, welche Kamera ist das? Dann sieht man ja, dass hier sozusagen ein großes Loch ist, da kommt die Musik quasi raus. Und man kann sich vorstellen, wenn man da die Hand reinsteckt,
3: um das Instrument zum Beispiel,
4: festzuhalten, dann dämpft das den Klang und vor allen Dingen die Klangfarbe wird verändert. Also der Klang wird so ein bisschen runder, er wird so ein bisschen indirekter. Und mein Instrument ist natürlich komplett offen. So. Und wenn man das beruflich machen möchte, dann muss man natürlich den Klangidealen entsprechen, die eben erwartet werden.
3: Genau.
4: Also, da gibt es nicht, dass man sagt, ach, das sind Künstler, die müssen sich frei entfalten, sondern speziell in der Klassik gibt es ganz starre Regeln und Normen, die man erfüllen muss, um dann eben den nächsten Schritt zu machen. Und da hat er gesagt, dadurch, dass die Hand nicht drin ist, wirst du das niemals hinkriegen.
3: Und du hast so gesagt, ich habe zwar keine Hände, aber ich habe Lippen.
4: Und ja, du hast das habe ich dann
3: gesagt. Das ist ja, jetzt mal ganz ehrlich, das ist, finde ich, eine Weltleistung, dass du das geschafft hast, mit deiner Lippenmuskulatur eben genau den gleichen Effekt zu erzeugen, dass er eben konzertant möglich und anerkannt ist.
4: Genau, also man hat ja die Luft, also die Luftführung, die Luftmenge, die man ins Instrument gibt, der Luftdruck, also mit welchem Druck die Luft ins Instrument geht, wie man den Mundraum positioniert. Also es gibt ganz viele Möglichkeiten, wie man die Klangfarbe ändern kann. Und ich habe das einfach durch Versuch und Irrtum gemacht. Weil man muss ja dazu sagen, es hat nie jemand vorher probiert, das Horn offen zu spielen, weil die Notwendigkeit war schlicht und einfach nicht da. Dementsprechend konnte ich jetzt auch niemanden fragen oder ein Buch aufschlagen, wo man sagt, auf Seite 17, da steht, wie man das Horn ohne Hand im Schalltrichter spielt. Das bedeutet, ich habe wirklich Dinge wie Klein Fritzchen ausprobiert. Ja? Wie wenn man irgendwie ganz neue Gewürze hat, man schmeißt alles in den Topf, probiert, ist es lecker. Wenn es nicht lecker ist, schmeißt man den Topf weg. Wenn es super ist, sagt man, guter Weg, da machen wir weiter. Genauso habe ich das dann über viele Jahre auch gemacht.
3: Ja, das ist stark. Das ist eine starke Geschichte. Jetzt mal bitte zu Hause tief Luft holen und irgendwie auch die Lippen bewegen. Dann klappt es möglicherweise auch mit dem Didgeridoo. Sabrina Pfeiffer.

0: diese Töne klingen so tief und so gehen so durch und durch und sind so erdig und so erdverbunden, dass es eigentlich nichts Schöneres gibt, als so ein Instrument wie dieses Didgeridoo hier am Strand zu spielen.
1: Australien meets Fehmarn. Matthias Offner hat das traditionelle Instrument der Aborigines den Insulanern mitgebracht. Vor knapp 10 Jahren zog er von Bielefeld auf die nordische Sonneninsel. Der pensionierte Elektroingenieur spielt nicht nur Didgeridoo, er baut sie auch. All das mehr durch einen Zufall.
0: Ich habe eine Schlafapnoe. Das ist in einem Schlaflabor rausgekommen. Und als ich diese Diagnose bekommen habe, war ich natürlich entsetzt, weil ich keine Lust hatte, nun irgendwo mit so einer Maske für den Rest meines Lebens nachts zu verbringen. Und habe ich mit meiner Frau ins Internet gesetzt und gegoogelt, was kann man denn gegen Schlafapnoe tun. Damals glaubte man, Didgeridoo-Spieler können eine Schlafapnoe durch das Didgeridoo-Spielen überwinden.
1: Auf diesem Weg soll die Atemwegsmuskulatur gestärkt werden. Wirklich geholfen hat es nicht. Dran geblieben ist er trotzdem. Gerade auch die Machart fasziniert ihn. Eine Wissenschaft für sich. Der 66-Jährige plant gerade ein neues Didgeridoo und da wird's erstmal theoretisch.
0: Man sieht hier die Innengeometrie eines Didgeridoos. Hier hinten ist das Bellend, da wo der Ton rauskommt, und da vorne ist das Mundstück. Die einzelnen Segmente, die man hier farblich gekennzeichnet unterschiedlich erkennt, haben unterschiedliche Durchmesser.
1: Je nachdem, wie er diese verändert, klingt auch das Didgeridoo höher oder tiefer. Anhand eines mathematischen Algorithmus wird im Anschluss der Grundton berechnet.
0: Das wird jetzt im nächsten Schritt an der Bandsäge in der Mitte durchgesägt. Und dann wird mit Hammer und Meißel eine Halbschale rausgehöhlt. Das ist die größte Arbeit. Da muss man millimetergenau arbeiten, damit der Ton, den man sich errechnet hat, letztlich halt auch wenigstens halbwegs getroffen wird.
1: Rund 60 Stunden Handarbeit. Die australischen Ureinwohner sind da pragmatischer unterwegs und lassen andere für sich arbeiten.
0: Bei dem australischen Didgeridoo ist es so, weil das ja aus einem Stück ist, fragt man sich, wie kommt das Loch da rein? Das hier unten ist die Wurzel mal gewesen. Und da unten haben sich Termiten reingefressen. Die haben sich in diesen Baumstamm hier reingefressen, und zwar nur im Kernholz. An das äußere Splintholz geht nicht ran, das wirkt toxisch auf die.
1: Nicht nur der Bau ist eine Herausforderung, auch dem Instrument einen Ton zu entlocken.
2: Geht nicht.
3: Yes, da kommt was raus, oder?
1: Hier auch. Offner gibt auch Unterricht. Es dauert Jahre, bis man das Instrument ansatzweise beherrscht.
2: Einige haben wahrscheinlich ein Talent und können das relativ schnell. Und andere wie ich eben nicht.
1: Der Schlüssel? Zirkularatmung. Um dahin zu kommen, gibt es, naja, ungewöhnliche Übungen.
0: So, super.
1: Er beherrscht die Technik im Schlaf. Matthias Offner. Fehmarns Vorzeige-Didgeridoo-Spieler.
4: Hornist bei dem Lippentraining.
3: Also wenn das Finanzamt um die Ecke kommt, die Bewegung, die braucht man für Didgeridoo.
4: Könntest du Didgeridoo spielen mit deinen?
3: Ich habe es nie ausprobiert, aber ich kann einfach mal ja sagen. Ich würde dir zutrauen.
4: Du musst uns noch eine Geschichte erzählen, Felix. Fans in Japan.
3: Ja.
4: Nach dem Konzert.
3: Ja.
4: Was ist da los?
3: Ja, es ist sehr faszinierend, weil Japaner, also in Asien allgemein, aber speziell in Japan, die sind sehr, wie sagt man das, kontaktfreudig nach den Konzerten. Und da dauert die Signierstunde manchmal länger.

0: länger als das Konzert selber. Also die stehen da wirklich an, dann werden da so schöne Spannseile aufgestellt, ne, dass die Leute auch brav in der Reihe stehen. Und dann stellen sich alle ganz ordentlich und ganz feinsäuberlich in die Reihe an und warten ihre Stunde, anderthalb Stunden, bis sie dann bei den Künstlern
1: sind. Und jeder will das gleiche Foto haben, hochkant, quer.
0: Hoch, ne? Quer, genau. Einmal unterschreiben und dann mit dem Autogramm auch das Foto machen, ganz wichtig. Und genau, dann das macht man dann irgendwie 3000 Mal und dann...
1: 23. August bist du wieder bei den Proms. Senza Parole, das aktuelle Album. Hier ist es nochmal. Toll. War schön, dass du da warst. Spannend, dir zuzuhören. Felix Klieser, danke.
0: Vielen Dank. Dankeschön.
1: Morgen geht es um glückliches Leben. Allein oder zu zweit. Und Sex wird auch eine Rolle spielen. Beziehungsexpertin Paula Lampert kommt nämlich aufs rote Sofa. Jetzt gibt es die Neuigkeiten aus ihrem Bundesland. Wir sehen uns dann morgen wieder, 18:45 Uhr. Schönen Abend. Tschüss.

0: Einen wunderschönen guten Abend und herzlich willkommen zur Nordtour. Heute senden wir vom Maschseefest aus in Hannover, dem größten Uferfest Deutschlands. Und schauen Sie mal, hinter mir, da glitzert das Wasser, vor mir flanieren die Menschen, haben gute Laune, haben Lust auf das Fest, lassen es sich gut gehen. Und wir von der Nordtour, wir sind mittendrin im Geschehen und in der Sendung natürlich mit Geschichten aus dem ganzen Norden. Und von hier aus sieht das Ganze schon ziemlich beeindruckend aus. Aber erst von hier oben, aus der Luft, zeigt sich, wie groß dieses Sommerfest nämlich wirklich ist und was das Maschseefest so besonders macht. Rund um den See entsteht ja für 19 Tage eine kleine Stadt auf Zeit und die Menschen kommen, ja, sie kommen hierher nach Feierabend, Familien drehen ihre Runde, Freunde treffen sich und es gibt Musik aus ganz unterschiedlichen Richtungen. Was gibt es Schöneres, als im Sommer irgendwo entspannt zu sitzen, vielleicht mit einem kühlen Drink in dem Liegestuhl. Und wenn man ganz viel Glück hat, dann hat man auch noch Sand unter den Füßen. Geht natürlich besonders gut in einer Strandbar. Aber wussten Sie, dass auf der Insel Langeoog, dort gab es ganz lange gar keine Strandbar. Das hat ein eifriger Gastronom jetzt geändert, auch wenn es bei der Eröffnung mehr nach Windjacke als nach Sundowner aussah.
1: So, ich bin soweit. Next.
2: Morgens am Strand von Langeoog. Ein historischer Moment.
3: So, warte, wo ist die Eins?
1: Das ist die Eins. Die musst du noch einmal eben drehen, weil sonst passt
3: das
1: nicht.
3: Die passen aber nicht hier oben rein. Warte, wir müssen einmal hier raus. So.
1: Mensch, du bist ja schlau.
3: Alleine schaffe ich das aber nicht.
2: Ron Pikarski eröffnet die erste Strandbar der Insel. Hilfe kommt von Mitarbeiterin Annika Philipp.
3: So. Super.
2: Den Container hat Ron extra ausbauen lassen. Vor 2 Tagen wurde er vom Festland auf die Insel verschifft.
3: Wir sind halt auf wenigsten und geringsten Platz und müssen irgendwie versuchen, alles so sinnvoll und optimal wie möglich unterzubringen. Und das ist für uns dann natürlich auch ein Riesenexperiment hier am Strand. Wir wissen nicht, wie viel wir brauchen, was wir für einen Durchsatz haben, wie viele Leute wann kommen. Wir haben keine Ahnung. Und von daher erstmal machen und dann drauf einstellen. Anders geht es nicht.
2: Die Ausschreibung für die Strandbar war im April. Es hat lange gedauert, bis Ron alle Genehmigungen hatte. Heute will er endlich aufmachen, trotz schlechter Wetterprognose.
3: Eigentlich sollte es jetzt regnen, aber wir sind glücklich, dass es gerade trocken ist. Ne? Aber selbst wir können es nicht ändern, zum Glück. Wir müssen mit dem Wetter leben, wir sind immer noch an der Nordsee. Ne?
2: Und da ändert sich das Wetter ja bekanntlich im Handumdrehen. Und eine Strandbareröffnung wird etwas für Hartgesottene.
3: Ach so, nee, das.
4: Das ist aber ein gutes Zeichen. Vom Winde VW.
3: Alkoholfreies Alstern?
2: Ron stammt aus Chemnitz und ist gelernter Informatikkaufmann. Aber schon seit fast 14 Jahren macht er Gastronomie auf Langeoog.
5: Dankeschön.
3: Und 3 Pilzke.
2: Seine neue Strandbar wird heute allerdings eher zur Sturmklause.
3: 3, 4 vielleicht. 3, 4 Windstärken müssten es sein. Aber ist okay, wir können jetzt individuell, wir haben jetzt was zugemacht, da weht der ganze Sand nicht rein. Und von daher, die Leute verstecken sich hinterm Container, trinken trotzdem ihr Bier und somit ist alles schön.

0: Die Venezolaner sind sturmerprobt. Weißweinschörchen?
1: Ja,
2: gerne. Nein!
3: Jawohl!
1: Hallo, hallo!
4: Yeah!
5: Viele Eröffnungsgäste sind Freunde oder ehemalige Stammgäste. Denn Ron hatte lange den einzigen Club der Insel. Und heute wird für ihn gegrummelt.
0: Dankeschön.
3: Danke.
0: Oh, ja, ihr seht ja, es ist emotional. Die Last fällt ab. Ja, das ist einfach, das kann man nicht verstecken. Egal wie es ist. Und das will ich auch gar nicht. Es tut gut. Jetzt kann es losgehen. Wir freuen uns.
5: Und dann kommt noch ein besonderer Gast zu etwas späterer Stunde. Die Sängerin Katja Agener mit einem Überraschungsständchen.
6: Warum hast du so einen Tag ausgesucht?
0: Habe ich nicht. Der Tag hat mich ausgesucht.
6: Natürlich, dann hat er dich aber ganz schön doof ausgesucht.
0: Ach Gott.
6: Es wurde langsam Zeit, dass auch Langeoog eine Strandbar kriegt. Viele andere Inseln haben das oder haben eine Promenade, wo man schön abends chillig abhängen kann. Und das können wir dann hoffentlich hier auch.
7: Ist absolut perfekt. 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
8: Wir müssen noch so ein paar Kleinigkeiten optimieren, damit wir das hier alles irgendwie wuppen können. Aber das ist immer so. Und ja, aber wir fühlen uns unheimlich toll aufgenommen und am Strand begrüßt.
9: Ja, und wir haben heute ein bisschen mehr Glück mit dem Wetter und haben uns jetzt einfach mal oder durften uns jetzt einfach mal in die Lizzie setzen. Das ist das Motorboot der Segelschule Maschsee Nord. Und wenn man so auf dem Wasser ist, hat man ja auch gleichzeitig einen Perspektivwechsel. Eine andere Perspektive auf das Maschseefest. Apropos Perspektivwechsel, in so einem Boot, da kann man ja so allerlei machen, zum Beispiel auch grillen. Wussten Sie das? Das war nämlich eine Idee von Patrick Voss aus Hamburg und der hat dafür einen ganz besonderen Ort geschaffen.
10: Es ist eine Art Villa Kunterbunt auf dem Wasser, die Patrick Voss sich im Laufe der vergangenen Jahre hier geschaffen hat. Mit einem Hausboot, einer alten Hafenbarkasse und vielen anderen Wasserfahrzeugen, mit denen sich die Dove Elbe erkunden lässt. Besonders markant sind diese runden Donuts mit Grill in der Mitte.
11: Es ist ein Lebensraum für uns. Wir sind Bootsverrückte. Das seht ihr ja wahrscheinlich auch an den ganzen Gefährten, die hier drum stehen. Ziel ist es, von jedem Boot mal eins zu besetzen. Und wir mögen besonders verrückte Boote, ganz etwas Besondere oder auch vielleicht alte, kaputte. Wir kaufen gerne alte Sachen auf, machen wieder einen Motor dran, machen sie wieder fahrbar. Guck, was man daraus machen kann.
10: Vor ein paar Jahren hat Patrick seine Bootsleidenschaft zu seinem Nebenberuf gemacht und vermietet einen Teil seiner Fahrzeugflotte.
11: Ich habe eine Firma für Innenausbau. Das mache ich hauptsächlich, sitzt auch in der Nähe. Da habe ich auch einen Liegeplatz. Also ich kann mit dem Boot auch in die Firma fahren, auch da anlegen. Das ist das Praktische. Das ist mein Hauptberuf. Und das ist ja eigentlich hier nur nebenbei. Aber es hat sich mittlerweile so verselbstständigt, dass es schon de facto Vollzeit ist.
10: Heute hat sich auch wieder eine große Gruppe angemeldet.
12: Ja, beide Fahrer wieder. Wer fährt das Floß? Wer fährt den Donut?
10: Das Floß kann ohne Bootsführerschein gefahren werden. Aber eine Einweisung gibt es natürlich trotzdem.
12: Also Rechtsfahrgebot, rechts heißt rechts von der Mitte. Du siehst halt diese grüne Boje. Diese grüne Boje ist, da vorne ist noch so eine. Hier sind überall so Inseln. Schmeißt irgendwo einen Anker.
11: Also das Floß ist eigentlich der Beginn von diesem allen. Das habe ich mit einem Kumpel zusammengebaut. Das war eine Feierabendaktion. Wir haben gesagt, komm, was können wir machen in der Freizeit und haben zusammen dieses Floß gebaut. Und da haben Leute gesagt, Mensch, kann man das nicht mieten? Und dann haben wir gesagt, nee, eigentlich nicht. Aber warum eigentlich nicht?
10: Dann bricht die Männergruppe auf zu ihrem Betriebsausflug auf dem Wasser. Mit jeder Menge Grillgut und kalten Getränken.
11: Viel Spaß, bis nachher. Pass auf die Schirme auf ein bisschen. Tschüss. Viel Spaß, bis später.
10: 3 Stunden lang dürfen die Arbeitskollegen jetzt über die Dove Elbe schippern. Beide Gefährte haben Anker, in denen sie irgendwo an einem schönen Fleckchen in der großen Bucht festmachen können. Und genau das möchte Patrick heute auch mal wieder mit seinen Freunden machen. Hündin Carla kommt natürlich auch mit. Die Hektik der Großstadt ist hier auf dem Wasser schnell vergessen. Für Laura ist das hier immer wie Urlaub.
1: Wenn man so in meinem Freundeskreis mal fragt, wissen die meisten eigentlich gar nicht, wo die Dover Elbe liegt. Man hat hier auf jeden Fall viel Ruhe. Tourismus ist hier so gut wie gar nicht gegeben. Und man kann sich hier einfach wunderbar erholen und entspannen. Man kann baden gehen. Im Sommer hat die Dover Elbe eigentlich eine gute Wassertemperatur, um ohne dass man frieren muss, einfach reinzuspringen.
10: Aber das muss heute noch warten. Denn schließlich ist ihr Gefährt ein schwimmender Grill. Und für den ist Sönke zuständig, ein Nachbar von Laura. Er versorgt als Caterer auch viele von Patricks Gästen mit Essen. Im Sommer kann sich Patrick vor Freunden oft kaum retten.
11: Die werden immer mehr. Man muss die Tür schon zumachen. Ne, sonst hat man jeden Tag wieder neue Freunde da, auf jeden Fall.
10: Seit sich sein Leben überwiegend hier an und auf der Dover Elbe abspielt, braucht Patrick eigentlich auch keinen Urlaub mehr. Schöner, so findet er, ist es woanders auch nicht.
9: Ach, eigentlich kann Patrick auch mal zu uns kommen, weil schön ist es hier auch. Aber das Maschseefest entsteht natürlich nicht über Nacht, ganz klar. Die Aufbauphase, damit das hier alles so aussieht, dauert ungefähr 3 Wochen. Und in der Zeit wird ständig umgeplant, nachjustiert und natürlich müssen gewisse Regeln eingehalten werden. Das betrifft aber nicht nur das Maschseefest, das betrifft zum Beispiel auch die Kunstwerke, die hier unfreiwillig Teil des Maschseefestes werden. Also wenn Sie jetzt denken, die Bänke, die stehen hier nur, weil man hier einfach sitzen kann, nein, dann schauen Sie jetzt genauer hin. Wir haben nämlich die beiden Verantwortlichen, Naomi Peter und Oliver Schulte, in der heißen Phase des Aufbaus begleitet.
2: Olli, kannst du mir einmal sagen, was jetzt hier gerade stattfindet? Ich dachte, das passiert erst in ein paar Tagen.
4: Ja, wir haben ja abgesprochen eigentlich, dass sie nur oben am Süden aufbauen sollen. Aber die hatten jetzt noch ein paar Themen mit der Statik. Das mussten wir dann auch gestern kurzfristig entscheiden. Die haben dann jetzt hier die nochmal 16 Tonnen Ballast für die Bühne, weil das sonst mit der Abnahme nicht so richtig funktioniert. Und da müssen wir uns jetzt einfach mal zusammen unter die Arme greifen.
2: Okay, ja, kein Problem.
9: Sogar ein paar Tage vor dem Start des Maschseefestes ist nichts endgültig. Auch dann nicht, wenn es längst abgesprochen war. Es wird geschraubt, geliefert, umgeplant und nachjustiert bis zum Anschlag. Sodass aus einer Baustelle in kürzester Zeit Deutschlands größtes Uferfest werden kann. Für diese beiden hier gehört genau das zum Alltag. Naomi Peter ist seit einem Jahr die Projektleiterin des Maschseefestes, behält Pläne, Fristen und Abläufe im Blick. Oliver Schulte hingegen ist seit 22 Jahren dabei. Er kennt die Wege, die Gewerke und vor allem die Menschen.
13: Ach, die feinen Herren auch da. Schönen guten Morgen. Wird das nur was? Ihr wisst aber schon, dass wir Mittwoch anfangen. Ne? Nicht nächste

0: damit dann hier auf etwa 20.000 Quadratmetern Fläche internationale Gastronomie angeboten werden kann. Dafür sorgen auch etwa 36 Betreiber. Hinzu kommen die Bühnenshows. Und während an manchen Stellen noch geschraubt wird, sind andere schon deutlich weiter und entspannter, merkt Oliver Schulte sofort.
1: Oh, die gesamte Chefetage. Schönen guten Morgen. Ja, so gemütlich kann man hier sein, wenn man früh genug angefangen hat und fleißig war, ne?
2: Genau, Olli.
1: Ja, Naomi, die sind soweit, die können morgen aufmachen.
3: Vorbildlich. Das sind die Betreiber,
1: das
3: die behandeln.
1: Das ist vorbildlich.
0: Der Ton ist direkt, aber nicht hart. Man kennt sich hier und weiß einander zu nehmen.
3: Hallo.
1: Oh, ist das für die Krabbelgruppe morgens von 9 bis 11?
3: Stimmt. Ist die Farbe hier schon trocken?
2: Bin ich mir ganz sicher. Die Farbe, ja, wir sind fertig. Ja, ich mache Sonntag auf.
1: Ja, okay. Da muss man dann noch mal über eine Vertragsanpassung reden.
3: Sagen, ne? Dann,
1: Naomi, da gibt es noch mal Geld zu holen.
2: Für was?
1: Drei Tage früher aufmachen.
3: Ich würde gerade sagen, frühere Bewirtschaftung heißt früher Geld.
2: Nee, das geht ja nicht.
0: Aber jetzt mal ernsthaft. Die mehr als 30 Aussteller haben sich auch in diesem Jahr wieder was einfallen lassen, um die Besuchergruppen anzulocken und es sich was kosten lassen. Viele im hohen sechsstelligen Bereich.
1: Für die Gastronomen geht es um sehr viel Geld, das sie hier investieren. Und es ist auch nicht so, wie alle Leute immer annehmen, dass man hier das Geld wie selbstverständlich mitnimmt, sondern es bleibt hier ein Risikogeschäft, weil wetterabhängig. Wir versuchen darauf Rücksicht zu nehmen. Wir stehen aber auch in der Verantwortung, dass baurechtlich alles in Ordnung ist, dass wir sicher sein können, dass unsere Besucher hier sicher sind, dass Vorschriften eingehalten werden. Und das kann man rigide machen oder aber man kann versuchen, das ein bisschen familiärer zu machen.
0: Aber wer denkt, dass hier lediglich beim Aufbau der Stände Regeln und Sicherheitsmaßnahmen eingehalten werden müssen, der irrt. Hier gilt auch ein strikter Sicherheitsabstand zu den Kunstwerken und Skulpturen am See. Ein weiteres Thema, was in ihre Zuständigkeit fällt.
1: Wir hatten ja gestern die Mail vom Sprengelmuseum wegen des Kolder-Denkmals.
3: Ja.
1: Ich zeige dir jetzt mal eben, wie wir das jetzt gelöst haben.
3: Ja.
1: Ich denke mal, dass das Museum jetzt so keine Sorgen mehr um ihren Kolder haben muss.
3: Ich denke,
1: dass das jetzt so ganz gut eingegittert ist. Und am Montag kommt ja auch unser Bankbauer und baut dann die festen Bänke um das Denkmal rum, die ja dann die 19 Tage stehen bleiben. Dann haben wir das Problem ja eh nicht mehr.
3: Ja, richtig. Nee, ist super.
0: Und weiter geht's. An Pause ist nicht zu denken, verraten die beiden. Erst wieder am 9. August, wenn das Maschseefest zu Ende ist. Apropos Ende. Man munkelt ja, dass Oliver Schulte nach 22 Jahren Maschseefestaufbau langsam aufhören möchte. Stimmt das?
1: Also das ist ein Running Gag, weil ich eigentlich schon vor 3 Jahren gesagt habe, dass ich aufhören will. Und die Tatsache, dass ich immer noch hier bin, zeigt, wie schwer ich loslassen kann. Natürlich steckt hier ganz viel Herzblut drin, steckt hier ganz viel Entwicklung drin, ganz viele Geschichten, auch Begegnungen und Freundschaften, die hier entstanden sind. Und ich bin nicht der König im Loslassen können.
3: Wenn Olli sich jetzt nach und nach halt mehr rauszieht und dann vielleicht auch irgendwann gar nicht mehr mit dabei ist, das ist auf jeden Fall schon ein hartes Stück Brot. Und gerade für das Maschseefest, was ein sehr großes, komplexes, vielschichtiges Projekt ist, einfach eine wahnsinnig gute und große Stütze ist. Das wird auffallen, das wird fehlen, das ist kaum zu ersetzen.
4: Olli, ganz kurz, bleibst du trotzdem Ansprechpartner?
1: Ja, na klar.
4: Man kann dich immer anrufen.
1: Ist ja mein Baby.
0: Sein Baby. Da bleibt man eben in Rufweite.
5: Und ich stehe hier so mittendrin, damit Sie den perfekten Blick haben, nämlich auf diese beiden Leuchttürme hier. Ich habe mir sagen lassen, dass wenn die Leuchttürme stehen, dann fängt das Maschseefest an. Das ist das Wahrzeichen des Maschseefestes. Und ich weiß nicht, wie es Ihnen geht, aber wenn ich einen Leuchtturm sehe, dann denke ich immer auch irgendwie an eine Insel. Und deswegen fahren wir jetzt auch auf eine Insel, und zwar eine ganz kleine Insel in der südlichen Ostsee. Dort fährt einmal am Tag ein Motorschiff raus mit 48 Gästen insgesamt. Und wenn die einmal da draußen sind, dann sind die so fasziniert von dem, was es da gibt, dass sie gar nicht mehr weg wollen. Und jetzt gucken Sie mal, warum.
6: Haben wir mal Glück.
7: Ich glaube, die Oi ist das kleinere Eiland dann.
8: Die Oi, gemeint ist die Greifswalder Oi. Und genau da wollen diese beiden Rheinland-Pfälzer hin. Von Freest aus dauert das 90 Minuten. Die Insel ist streng geschütztes Naturschutzgebiet.
9: Was da für Vögel wohl sind und vielleicht noch mal auch die Beobachtung von den Robben.
10: Genau, eigentlich am meisten auf die Robben.
8: Und dann gleich direkt am Hafen.
9: Goldig.

0: da hinten kommen noch mehr.
1: Kegelrobben, die Stars der Greifswalder Eu. Um sie geht es bei einer Führung. Na, eigentlich sollte die jetzt beginnen.
2: Dann herzlich willkommen auf der Greifswalder Eu. Ich bin Sören.
1: Sören Wieland gehört zum Verein Jordsand. Der Verein betreut die Insel seit 33 Jahren. Nur 4 Gebäude gibt es. Dauerhaft wohnt hier niemand. Und die Bushaltestelle? Ein Scherz für die Touristen. An manchen Tagen sind um die 400 Robben zu sehen. Das war nicht immer so. Früher wurden sie bejagt und...
2: Durch den Einsatz von Insektengiften, wie zum Beispiel das DDT, wurde der Bestand auch eingedämmt. Weil dieses DDT hat gegen Insekten gewirkt, aber wenn es durch Regen und die Flüsse in die Ostsee gekommen ist, hat es die Robben unfruchtbar gemacht.
1: Die Greifswalder Eu ist doch eine Vogelinsel. Die Naturschützer zählen im Frühjahr und im Herbst auch die Zugvögel.
3: Das Vogelzählen wäre nichts für mich, da ich die Vögel im geschlossenen Raum nicht so gut haben kann. Aber in der freien Natur super. Zum Glück gibt es Leute dafür, die das machen.
1: Und wo Zugvögel sind, sind auch Stechmücken nicht weit. Oder besser, Stechmückenlarven. Auf der Greifswalder Eu werden sie gerade untersucht.
4: Weil einfach nichts Bekanntes über die Stechmückenfauna hier auf der Eu. Und die Eu ist aber ein bedeutendes Rastgebiet für Zugvögel. Und Zugvögel bringen auch oft Krankheiten oder Krankheitserreger mit, die durch Stechmücken übertragen werden können. Und wir schauen, ob wir diese Krankheitserreger auch in den Stechmücken nachweisen können.
1: Stechmückenmonitoring, ein neues Pilotprojekt. Nach 40 Minuten ist die Führung beendet. Zeit für eine Leuchtturmbesteigung.
5: Geht's hoch?
0: Ich nicht.
3: Kannst du noch nicht so ganz.
0: Micky, vielleicht.
3: Wir gucken mal, wie die Treppe aussieht.
0: Das ist schön, du Freund.
1: 176 Stufen für Erzieherin Maggie.
3: Ich glaube, den zweiten Stock haben wir schon.
1: Am Horizont Rügen und der Ruden.
3: Man fühlt sich wie im Urwald. Ich war noch nie im Urwald, aber ich könnte es mir vorstellen, so zu sein.
1: 17 Meter ist die Steilküste hier hoch.
3: Also sehr beeindruckend, was Natur so alles bringt, also oder sich darbietet dann auch.
0: Wenn die so auf dem Rücken liegen und nichts machen. Ja, schon schön.
1: 2 Stunden Landgang sind schnell vorbei. Die Rheinland-Pfälzer hätten gern noch ein bisschen länger den Robben vor der Greifswalder Eu zugeschaut.
5: So, und Sie können sich jetzt auch mal schön zurücklehnen, entspannen und natürlich weiter zuschauen. Wir drehen jetzt mal eine kleine Runde übers Maschseefest und Sie kommen natürlich mit.

0: Eigentlich kann man mit dem Fahrrad hier praktisch einmal um den Maschsee herumfahren. Während des Maschseefestes ist aber hier Schluss. Das heißt absteigen oder Seite wechseln. Jetzt begeben wir uns allerdings auf einen Fahrradweg, der ist ganz besonders und endlos. Und dabei geht es ins Hinterland an der Ostseeküste nach Dahme.
1: Dann würde ich sagen, dann fahren wir jetzt einfach mal los. Ne?
2: Wenn Axel Kramer zu einer Tour einlädt, geht es immer darum, Spannendes zu erfahren. Beim ersten Stopp ist Temperaturmessen angesagt.
1: Wir beschweren uns ja alle überall in den Städten mit diesen extrem hohen Temperaturen. Und der Wald hilft. Und das kann man dann auch wunderbar sehen, wenn der Wald in Ordnung ist.
2: Der Boden ist ein Wasserspeicher und die Laubkronen bringen Schatten. Die erste Messung zeigt fast 18 Grad Celsius. Und dann

0: Eine Überraschung. Nur 100 Meter weiter kommt der Nadelwald. Fichten, Monokultur.
1: So wenig Strecke und so viel Unterschied in der Temperatur, ne? Weil es hier einfach offener ist auch. Ne? Ist schon gewaltig. Aber es waren ja schon 4 Grad jetzt.
0: Der Naturführer Kramer lebt von Kindheit an im Ostseebad Dahme.
2: Ich bin ja nun jahrelang im BUND auch tätig und immer das Interesse, da Wissen anzuhäufen. Ja, man muss ja zu allem auch was sagen können. Und sich dann auszukennen in der Natur so ein bisschen, das ist total klasse, es ist ja spannend.
0: Beim Wildschweingehege zieht es ihn auf die andere Seite des Weges, zum hochgewachsenen Maisfeld. Ein sicheres Versteck für ganze Wildschweinrotten.
2: Futter ist da, Wasser ist da, die fühlen sich einfach nur noch wohl. Die haben sich da eingerichtet. Das ist das Paradies. Das ist, als wenn die uns in der Konditorei einsperren. Ne? Da ist einfach alles da.
0: Nächstes Ziel ist Hofklostersee. Kleine Stopps plant der Naturführer immer ein, damit sich die Radler besser kennenlernen können. Die Tour kann deshalb auch mal bis zu 3 Stunden dauern.
2: Wir sind ja sehr flexibel, wir sind unabhängig vom Wind hier bei uns und wir schaffen Kilometer. Und dann kann man sagen, jetzt nehmen wir den, den und den Punkt, das würde man zu Fuß niemals schaffen.
0: Nach einer Stunde geht es dann zur Küste. Hier braucht die Natur kaum Erklärungen.
3: Die Weite, das Meer, die gute Luft, einfach alles herrlich. Es ist entspannt. Ohne irgendwie Stress, richtig herrlich.
4: Man lernt neue Leute kennen, man lernt die Landschaft, die Natur kennen. Ist schon ein Erlebnis.
0: Eine kleine Bucht weiter gibt es aber dennoch Interessantes zu erfahren.
2: Die Ostsee ist ja mal erst bummelige 12.000 Jahre alt. Ja, das darf man ja auch nicht vergessen. Das ist ja ein ganz, ganz junges Meer. Und vor 3.000 Jahren konnten wir noch hier rübergehen nach Mecklenburg-Vorpommern.
0: Am Strand werden sogar manchmal Relikte der Vorfahren angespült. Werkzeuge und Teile von Schmuckstücken, knapp 5000 Jahre alt.
5: Und er hat so ein Wissen, was er sich von, ich denke mal, klein auf beigebracht hat irgendwo. Das ist fantastisch. Es ist ein wandelndes Lexikon.
0: Besucher durch die Natur zu führen, dafür hat Axel Kramer vor allem einen Grund.
2: Das ist wirklich ein Stückchen, das ist zu Hause. Das ist einfach zu Hause hier.
0: Deshalb macht er seine Touren das ganze Jahr.
6: So, und ich habe mich jetzt hier einfach mal dazugesetzt. Netterweise durfte ich das. Und zwar zu Petra und Antje. Wir haben uns auf das Du geeinigt. Petra, du bist ein Maschsee-Fest-Fan, oder? Seit wann kommst du?
7: Ein ganz großer, ja. Seit 1986, seit es das gibt, bin ich fast jedes Jahr hier, wenn es irgendwie möglich ist. Und lasse auch kein Jahr aus.
6: Was macht denn für dich auf dem Maschsee-Fest diesen besonderen Reiz aus? Also wo sagst du, okay, das darf für mich nicht fehlen?
7: Treffen mit Freunden, mit der Familie, Live-Musik, ganz wichtig, Maschseequelle, schöne Bands immer da, die ich jedes Jahr wieder besuche. Und ja, einfach wenn das Wetter so toll ist, gibt es da kein bisschen Ort in Hannover.
6: Live-Musik, man hört sie auch tatsächlich im Hintergrund. Ist das bei dir auch so, Antje? Ist auch Live-Musik oder was ist es bei dir, das Highlight?
8: Ja, es ist also wirklich auch die Live-Musik, die immer toll ist hier. Und für mich ist immer ein Highlight, wenn man aus Hannover kommt und hier beim Maschseefest ist. Man trifft eigentlich immer bekannte Leute und es ist einfach toll. Es ist eine gute Stimmung und macht viel Spaß hier.
6: Jetzt mal eine ganz andere Frage, passt doch irgendwie, wir sind ja am Wasser. Habt ihr schon mal in einer Seemannsmission geschlafen?
7: Nein, ich kenne das überhaupt nicht.
8: Das sagt mir auch gar nichts. Nein, habe ich auch noch nicht.
6: Ja, dann jetzt genauer hingucken. Es geht für uns nämlich nach Hamburg an die Elbe zu einer Seemannsmission, wo nämlich nicht nur Seeleute Unterkunft finden. Betrieben wird das Ganze von dem Diakon Fiete Sturm und der hat uns sein ganz besonderes Haus gezeigt.
9: Ein Blickfang sind die beiden historischen Kräne in der großen Elbstraße. Gegenüber befindet sich das 1920 erbaute Haus der deutschen Seemannsmission Hamburg-Altona. Seefahrer und Touristen sind hier herzlich willkommen. Gastgeber Fiete Sturm hat für alle Anliegen ein offenes Ohr. Sturm ist Diakon des Hauses und Mitglied der Geschäftsführung. Vor 12 Jahren hat den Bielefelder die große Liebe zu Hamburg hierher gelockt.
10: Ja, das passte wirklich so ein bisschen wie die Faust aufs Auge, wie man so schön sagt. Dass ich hier die Möglichkeit habe, mit Seeleuten, mit Menschen irgendwie

0: ein gemeinsames Wirken aufzubauen und auch eine relevante Arbeit zu machen. Man merkt, wirklich, wie Seeleute unter dieser harschen Bedingung da draußen irgendwie auch leiden, zum Teil von der Trennung der Familie irgendwie geprägt.
1: Besonders wenn Container- oder Kreuzfahrtschiffe im Hafen ein- oder auslaufen, ist viel los im Seemannshotel. Lea Bänisch ist gerade von einer Fahrt zurück und trifft hier in Hamburg ihre Mutter.
2: Ich arbeite bei AIDA und da wird es halt angeboten, dass man in der Seemannsmission wohnen kann in der Zeit. Und für Seefahrer ist das eigentlich ein gutes Angebot. Immer gerade die Hotels im Hafenbereich sind immer ganz schön teuer und da ist das immer sehr praktisch. Ich war vor meinem Aufstieg hier und jetzt bin ich abgestiegen, jetzt bin ich wieder hier.
1: Wenn Fiete Sturm im Haus aufsteigt, ist Hund Barmi immer dabei. Die Hotelzimmer sind gerade frisch renoviert. 26 Zimmer mit Dusche und WC sind mit Einzelbetten den Bedürfnissen der Seefahrer angepasst. Manche mit Blick hinaus in den Garten, manche mit Elbblick. Das Doppelzimmer kostet für Touristen pro Person und Nacht 73 Euro. Bei Einzelbelegung 84. Seefahrer zahlen ein paar Euro weniger. Noch preiswerter sind die 7 Zimmer mit Etagendusche. Und dann gibt es noch 3 Zimmer für Hand gegen Koje.
0: Die Würde der Seeleute zu unterstützen, beinhaltet aber auch eine würdige Unterkunft zur Verfügung zu stellen. Da profitieren die Touristen natürlich auch von, weil wir einfach schöne neue renovierte Zimmer haben in einem echt guten Standard. Und ich glaube, man kann sich richtig wohlfühlen.
1: Mittelpunkt des Hotels ist der Clubraum, vor allem für jene, die nur ein paar Stunden Aufenthalt in Hamburg haben. Andere entspannen sich beim Billard oder Dart. Wir können hier spielen, essen und etwas kaufen. Wir haben in der Nacht auf dem Schiff gearbeitet. In unserer freien Zeit am Morgen ist es sehr schön, hierher zu kommen. In der Bar mit kleinem Shop kaufen die Seeleute gerne Dinge, die sie aus ihrer Heimat kennen. Besonders beliebt im Clubraum ist Karaoke.
0: Der Seemannsclub, wir nennen es auch so ein bisschen Stück Heimat in der Fremde oder ein Wohnzimmer. Das ist ein Ort, wo Seeleute nicht funktionieren müssen, wo sie einfach mal sein dürfen. Auf der anderen Seite dürfen aber auch alle anderen Menschen hierher kommen, die Hotelgäste, die auch als Touristen hier unterkommen, oder Nachbarschaftskneipe, also Menschen, die abends mal nach Feierabend hier vorbeikommen, noch eine Runde Billard spielen und ein Bier trinken.
1: Stille dagegen gibt es in der Seemannskirche, nach St. Clemens benannt, dem Patron der Seefahrer.
0: Seeleute, egal welcher Nationalität, Kultur und auch Religion, dürfen das hier als Ruheort und besinnlichen Ort auch nutzen. Für stille Gebet und für viele Seeleute ist tatsächlich Glaube noch ein fester Anker in einer sehr schwierigen Arbeitswelt. Wir nutzen das aber auch für kulturelle Veranstaltungen.
1: Mit seinem Team macht Fiete Sturm das Seemannshotel zu einem Ruhepol, zu einem Wohlfühlort für alle.
3: So, und wir sind jetzt mal raufgestiegen, um den besseren Blick zu bekommen in die Tiefe. Wir tauchen jetzt nämlich ab in den Heidesee in Holdorf bei Osnabrück. Der hat nämlich seine schönsten Geschichten nicht nur am Ufer, sondern auch im Wasser. Und das geht 14 Meter tief.
4: Der Rausch der Tiefe im künstlichen Heidesee. Entstanden vor 60 Jahren beim Bau der A1. Man brauchte den Sand, jetzt das Refugium für Taucher. Mindestens einmal in der Woche zieht es diese Gruppe nach Holdorf, nördlich von Osnabrück. Die meisten kennen sich seit mehr als 25 Jahren, haben über das Tauchen zueinander gefunden. 5 von ihnen gehen mit Neoprenanzügen ins Wasser. Nur Jürgen Gill wählt eine andere Variante, den wasserdichten Trockenanzug.
5: Also wenn das Wasser schön warm ist auf den Philippinen und wir 30 Grad haben, ist ein Neopren angenehm, ja. Hier ist mir das zu kalt bei 12 Grad unter Wasser.
4: Aber alle vereint die Liebe für das Leben unter Wasser.
6: Bitte ganz zu. Ja, die Schwerelosigkeit, ne, einfach das Gleiten unter Wasser, ne, das finde ich einfach super. Das ist aber auch Wahnsinn, einmalig.
7: Okay, gut, kann losgehen.
4: Die Anzüge sitzen, jetzt noch der wichtige Check-up vor dem Tauchgang. Erst überprüft Gero Köthen die Ausrüstung seiner Frau Sabine, dann umgekehrt.
8: Okay. Taucher brauchen saubere Luft. Einmal, ob alles soweit, ob alles angeht.
4: Die einzelnen Check-up-Schritte werden bewusst laut ausgesprochen.
8: Und einmal schauen, ob nicht da drauf ist. Also da kann man wirklich sagen, einmal den Satz sich selber noch mal ein bisschen laut vorhersagen und dann vergisst man noch kein einziges Detail. Das ist schon ganz gut.
4: Schwer beladen mit Bleigurt und Pressluftflasche geht es Richtung See.
3: Ihr beiden seid fertig? Everything okay? Ab und viel Spaß.
4: Zuerst tauchen Eddie Scheide und André Bollmann ab. Immer zu zweit.
9: Das ist einfach ein Sicherheitsfaktor, weil es muss ja nichts Dramatisches sein. Ich kann ja einen Krampf haben und vielleicht an meinen Fuß selber nicht drankommen. Und dann kann mein Partner mir dabei helfen. Das ist das Einfache. Und deswegen tauchen wir weltweit nur zu zweit, mindestens zu zweit.
4: Das erleben sonst nur Astronauten im Weltall. Dreidimensional bewegen sich die Taucher fort in völliger Schwerelosigkeit. Kein Alltagslärm. Bewusst wird tief geatmet, das bringt eine große Entspannung. Der Heidesee ist 10 Hektar groß, bis zu 14 Meter geht es in die Tiefe. Chris Ballmann leitet mit seiner Familie das Strandbad mit Campingplatz. Selbst Taucher haben sie unter Wasser einige Besonderheiten versteckt.
10: Nee, also der ist heute leer gegangen, das ist da noch nicht weit einfach.
11: Ja, man sieht hier vorne schön die Linie mit den gelben Bojen, das zeigt den Schwimmbereich bei uns. Und alles, was dort hinter liegt, zum Beispiel die weiße Bojen oder auch dort hinten rechts haben wir noch eine weitere weiße Bojen, die sind immer für die Taucherattraktion, damit die Taucher auch wirklich wissen, wo es für sie was versteckt, wo dürfen sie hintauchen. Und da gibt es halt die verschiedenen Attraktionen.
4: Ein Schiffswrack zum Beispiel. Und der Pickup. Besondere Spannung bringt die 3 Meter lange Röhre. Ihr Durchmesser gerade mal 1 Meter. Einfach schweben und genießen bei 12 Grad Wassertemperatur. Nach einer Dreiviertelstunde heißt es auftauchen. Begeisterung pur.
9: Es ist einfach total entspannend. Ne? Kein Telefon, kein Fax. Alles gut.
4: Schon jetzt freut sich die Gruppe auch auf die kälteren Monate. Ohne die Strandgäste, die den Sand aufwirbeln, wird die Sicht unter Wasser dann noch viel besser sein.
3: So, und jetzt kommen wir zu einem, der auch was aufgewirbelt hat, nämlich unsere Sicht auf Urlaubserinnerungen. Frei nach dem Motto, einfach mal was anderes ausprobieren, mutig sein, vielfältig sein. Das ist ja auch ein Thema hier auf dem Maschseefest, ob musikalisch oder eben kulinarisch. Es ist für jeden was dabei. Und das hat sich eben auch der Herr aus Mecklenburg-Vorpommern gedacht. Weg von Magneten und Postkarten, hin zu was ganz anderem.
12: Dass das irgendwie nicht so einzuordnen ist in alt oder neu, sondern einfach in immer, in frisch.
13: Christoph Kadur, ein moderner Heimatmaler in Mecklenburg-Vorpommern. Passenderweise arbeitet er meist auf dem Campingplatz in Schwan.
12: Das sehe ich schon als Botschaft, dass ich hier Werbung mache, auch gerne für dieses Bundesland. Damit wir natürlich auch davon profitieren irgendwo, klar.
13: Für seine Bilder nutzt er die Vektortechnik. Er malt die einzelnen Motive, die er später verschieben, verschachteln und vergrößern kann.
12: Das fing ja in Rostock und Warnemünde an. Ich wollte ein Thema haben, was ich irgendwie füllen kann, wo man so Sightseeing drin hat. Also verschiedene Teile eines Ortes. Nicht nur Einleuchtung, sondern man zieht die ganze Kulisse drumherum auf. So hat man ja mehr zu gucken. Man hat dann auch eine schöne Ansichtskarte. Und das spiegelt da auch so die Highlights eines Ortes wieder. Das sind kleine Tintenspritzer, weil ich habe früher analog immer noch mit Tinte gemalt. Und diesen Effekt versuche ich jetzt digital wieder reinzuholen, weil das auch so schmutzig, unruhig wirkt. So, es wirkt interessanter als alles zu glatt. Letztendlich ist das ganze Gefühl auch in einer Digitalzeichnung, weil man sieht da trotzdem die ganze Seele drin, finde ich. Den ganzen Spaß, die ganze Freude sieht man dennoch in einem digitalen Bild auch.

0: Er versucht, die Orte attraktiv umzusetzen, damit die Urlauber die Bilder kaufen und seine Heimat so in die Welt tragen. Seine Motive gestaltet der Künstler lebhaft.
1: Was jetzt so ein bisschen nervt, sind zum Beispiel diese Spulen hier drin, diese Spindeln, dass man die jetzt auch wieder hervorheben muss, weil die sind ja nicht gelb. Das heißt, bei einem Kran, der jetzt noch größer ist, wenn man eine Riesenspule hat, dann ist man den halben Tag damit beschäftigt, das wieder auszuradieren.
0: In einer Rostocker Druckerei prüft Christoph Kadur zwischendurch die Farbeinstellungen für eines der fertigen Bilder.
1: Und jetzt müssen wir ein bisschen daran justieren, dass dieses Motiv links etwas weniger Gelb bekommt. Und das ist immer ein Problem, der Gelbton. Also wir haben hier in Möwenhals einen Tick zu viel Gelb drin. Das gefällt mir nicht so gut. Und hier in dem Musterbeispiel haben wir etwas weniger Gelb. Und so soll es auch sein.
0: Zurück im Wohnwagen der letzte Arbeitsschritt. Jetzt schiebt er die einzelnen Flächen immer wieder hin und her, bis sich alles harmonisch fügt. Mindestens 2 Wochen dauert der gesamte Prozess für ein Bild. Aber es geht ja um seine Heimat.
1: Da ist ja unsere Umgebung drauf, was sie mitnehmen nach außen. Und irgendwie ist das schon eine Botschaft, weil wir sind ja mehr als nur Fußball oder Kreuzfahrt.
0: Liebeserklärungen an Mecklenburg-Vorpommern. Die Bilder von Christoph Kadur. Ein Heimatbotschafter der besonderen Art.
2: Bootfahren hier auf dem Maschsee, das ist ja eigentlich so der Klassiker, haben wir heute auch schon gemacht. Es geht aber auch ein bisschen abenteuerreicher. Zum Beispiel auf dem großen Plöner See in der holsteinischen Schweiz. Wenn man da mit dem Kanu unterwegs ist, auf einer sogenannten Fischbrötchen-Safari, ganz leise ist und ein bisschen Glück hat, dann entdeckt man heimische Tiere, die man vom Ufer aus gar nicht sehen würde.
3: Einfach nur reinsetzen und durch die Gegend fahren lassen, ist nicht. Anpacken ist bei der Paddelsafari mit Henrik Estorf Pflicht. Tiere in freier Wildbahn beobachten das Ziel. Besonders den seltenen Otter würden alle gerne sehen.
4: Wie isoliert er sich? Er hat keine Transchicht. Die Haare haben kleine Häkchen und an diesen Häkchen lagert er Luftbläschen ein. Und damit isoliert er sich. Und eben so gut, dass er auch bei Eis und Schnee, auch bei minus 17 Grad oder mehr, auf Yacht gehen kann. Wer möchte am Schlag sitzen?
5: So einsteigen, genau.
6: Kann ich dahinter sitzen?
5: Ja, genau. Gleich dahinter. Einer ganz links, einer ganz rechts.
4: Und dann ziehen wir langsam vom Damm. Jetzt bitte mal ruhig treiben lassen, weil hier wird es sehr flach. Man sieht hier auch gleich jede Menge weiße Muschelschalen. Das ist die Quackermuschel, die ist eingewandert. Bis hier sehen wir jetzt mal so ein Wurzelwerk links. Sowas nutzt der Otter, um sich tagsüber zu verstecken. Da sind jede Menge Hohlräume drin.
3: Scheue Tiere wie Fischotter zu sehen, dafür gibt es natürlich keine Garantie. Doch in der Dämmerung sind die Chancen am größten, in der Schwentine und am großen Plöner See. In den großen Kanus können auch Anfänger mit Steuermann Henrik einfach lospaddeln.
4: Hier links haben wir übrigens noch so einen kleinen Schilfrestbestand.
3: Graugänse sind hier zur Plage geworden. Sie zerstören den Schilfbestand. An einigen Stellen wurde bereits neu gepflanzt.
4: Hier könnte ein Bussardhorst sein. Ich höre da einen Bussard rufen. Ne? Halb links vor uns muss er sein am Land. Oder der Junge ruft nach Futter.
3: Recht hat er. Knapp eine Stunde einseitig paddeln macht hungrig und müde Arme. Zum Glück ist an einer kleinen Bucht zwischen Ruhleben und Bosau eine Pause eingeplant. Und danach im besten Fall einen Seitenwechsel. Worauf sich die Gäste wohl am meisten gefreut haben?
4: Erstmal noch alle bitte sitzen bleiben.
7: Die sehen ja sehr gut aus.
8: Vielen Dank.
9: Normal oder?
10: Was ist das?
11: Auf das Fischbrötchen. Auf das Matthias-Brötchen.
12: Nein, auf das ganze Format. Ich finde das super, dass die Fischbrötchen-Safari.
8: Und als Sandra das erzählt hat, habe ich gesagt, ich will sofort mit. Ich will auf jeden Fall hin. Und das ist ein super Format. Und das ist ja auch herrlich hier am See.
3: Warum das auch was für die ganze Familie ist?
9: Also, weil wir gerne Tiere beobachten, weil wir am Anfang noch gar nicht paddeln konnten.
10: Ja, und einfach drauf losgepaddelt sind.
12: Es hat einfach Spaß gemacht.
3: In der Abenddämmerung geht es dann zurück Richtung Plön.
4: Insbesondere kann ich mich daran erfreuen, wie die Leute sich daran erfreuen. Und dann habe ich auch mal so eine Phase, wo ich sage, jetzt wird Paddeln eingestellt und keiner schnackt mehr. Jetzt genießen wir die Ruhe, hören die Stimmen der Natur und danach können wir alle nochmal uns unterhalten, was wir denn gehört haben. Und Wasser ist halt ja, meine Leidenschaft.
3: Ein Otter hat sich weder hören noch sehen lassen, aber bei dem Sonnenuntergang kein Problem.
2: Ja, zwar kein Fischotter, aber dafür ein Sonnenuntergang, der gar keinen Hauptdarsteller braucht. Und wir sind jetzt am Ende der Sendung angekommen. Hier auf dem Maschseefest wird noch weiter gefeiert. Das geht übrigens bis nächsten Sonntag, bis zum 9. August. Dann ist das Maschseefest zu Ende. Es hat mir Spaß gemacht mit Ihnen. Es war sehr schön. Wir sehen uns in 2 Wochen wieder. Bis dahin, Ihnen noch einen schönen Abend. Machen Sie es gut. Tschüss.
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0: Schön. Wo ist Bernhard? Da nicht. Nein, nein, nein. Ah, da ist er ja.
1: Ja, verflixt nochmal. Nie kriege ich diese Nüsse auf. Ja.
0: Hallo, Bernhard.
1: Oh, meine Haselnuss ist geknackt. Danke, Super Edgar.
0: Das hätten wir. Und wo ist Rudi? Oh-oh. Oh nein, die Statue des Bürgermeisters. Oh, nicht schon wieder.
2: Seid mal da!
3: Bravo, Super Edgar!
1: Bravo, Super Edgar!
2: Bravo! Ein Foto für die Zeitung, bitte.
4: Oh, die Einwohner von Windhausen jubeln ihrem Bürgermeister zu. Da bin ich schon, liebe Freunde. Dankeschön, Dankeschön.
2: Das war super, Edgar. Er hat Rudi und ihre Statue gerettet.
1: Und davor hat er mir meine Nuss geknackt. Er ist einfach super.
4: Meine Statue? Hat Rudi sich wieder an meiner Statue vergriffen? Rudi, ständig versucht er, meine Statue zu demolieren. Meine schöne Statue. Niemand mag mich.
2: Doch ich. Ich mag Sie gern, Herr Bürgermeister.
4: Ist das wahr? Aber ich bin trotzdem traurig. Es verdirbt mir den Appetit. Da, Bernhard.
2: Aber Herr Bürgermeister, warten Sie.
1: Oh, Erdnüsse zu knacken ist ja ganz einfach.
4: Meine arme Statue. Ich habe Angst, dass sie in tausend Teile zerspringen wird. Und das, obwohl ich überall habe Schilder aufstellen lassen. Da und da und da auch und da sowieso. Aber alle machen sich darüber lustig, also ist meine Statue trotzdem in Gefahr.
2: Man sollte ihre Statue schützen. Mit einem Netz drumherum oder hinter Glas oder einem Polizisten. Dann müssten sie sich weniger Sorgen machen und wären glücklicher.
4: Oh, das ist aber eine sehr gute Idee. Rudi, komm mal her, ich habe eine Aufgabe für dich.
5: Eine Aufgabe, juhu, das klingt nach Abenteuer.
4: Ja, ab sofort bist du der Stadtpolizist.
5: Was? Stadtpolizist? Juhu, und was muss ich tun?
4: Dafür sorgen, dass man die Verbotsschilder beachtet. Überwache den Hasen, der stellt ja wer weiß was an.
5: Boah, was für ein Abenteuer.
0: Also das ist eine tolle Idee, Herr Bürgermeister.
1: Der Herr Bürgermeister ist der Beste. Die Erdnuss, die er mir gab, war super einfach zu knacken.
4: Oh, dann ist das ab jetzt deine neue Aufgabe, Erdnüsse knacken.
1: Wirklich?
4: Aber ja.
2: Sehen Sie, Herr Bürgermeister, wenn Sie helfen, werden Sie gemocht. Und Sie kriegen Applaus.
4: Oh, aber ja, das ist wahr.
0: Macht Spaß, hä? Helfen macht eben glücklich. Ich muss los, bis dann.
2: Juhu!
0: Sehr nett, unser Bürgermeister. Denn jetzt muss ich mich nicht mehr um Bernhard und Rudi kümmern. Aber was mache ich denn jetzt den ganzen Tag? Sag mal, Albert, kann ich dir nicht bei irgendwas helfen? Na?
6: Also, vielen Dank, Super Edgar, aber ich tue ja nichts. Dabei kannst du mir allerdings sehr gern helfen.
0: Nö, danke. Weißt du, wir Superhelden sind immer super beschäftigt. Also, bis dann.
2: Hui!
0: Puh. Also dann. Hallo, Gina. Wie geht's? Ich habe mich gefragt, ob du vielleicht Hilfe brauchst. gut. Dann gehe ich wieder, weil ich dringende Termine habe. Schön für dich. Und ich gehe dann mal, Bernhard.
7: Nein, ich brauche keine Hilfe. Frag an den anderen Tischen.
8: Wir warten hier nur auf unseren Tomatensaft.
0: Ich gehe ihn euch holen.
4: Zweimal Tomatensaft, bitteschön.
8: Oh, der Herr Bürgermeister, dankeschön.
0: Oh. Sagen Sie, Herr Bürgermeister, kann ich Ihnen irgendwie helfen oder der Stadt?
4: Eigentlich nicht, Super Edgar. Aber ich kann dir vielleicht behilflich sein. Möchtest du einen Tomatensaft?
0: Nein, danke sehr.
4: Ich kümmere mich jetzt um alle. Oh, Henrietta, warte! Ich verteile heute deine Post.
2: Aber Herr Bürgermeister, das ist nicht nötig. Das müssen Sie nicht tun.
8: Jetzt musst du dir wohl eine neue Arbeit suchen, Junge.
7: Oder eine andere Stadt für den Clown im Pyjama.
0: Zu sagen, dass Sie mich nicht mehr brauchen, war nicht sehr nett. Denn ich bin sicher, dass ich irgendwo helfen kann.
6: Ja, ich mache hier wirklich gar nichts. Und das mache ich dann auch den Rest der Woche.
0: Ich, verstehe.
6: Nein, warte. Eigentlich brauche ich doch deine Hilfe.
0: Wirklich? Ist das wirklich wahr?
6: Na sicher. Ich habe meinen Schlüssel verloren. Ja, mein Haustürschlüssel.
0: Super. Ich werde ihn finden. Also gut. Schlüssel, Schlüssel, Schlüssel, Schlüssel. Nein, da ist er nicht. Da vielleicht? Nein, hier grün. Oben oder unten? Nein, keine Spur. Und hier? Da? Vielleicht? Nein. Albert, es tut mir leid. Ich habe ihn nicht gefunden. Ich weiß, wie wichtig dir der ist. Immerhin ist es ja dein Haustürschlüssel. Hey, du hast ja gar kein Haus. Du wohnst auf diesem Baum. Du hast mich angeschwindelt.
6: Nun ja, es schien so wichtig für dich zu sein,
0: Oh, verflixt. Ich kann hier offensichtlich niemandem mehr helfen.
6: Sag sowas nicht. Ich bin sicher, dass Gina deine Hilfe braucht. Das hat sie vorhin selbst gesagt.
0: Ist das wahr?
9: Also wirklich, Herr Super Edgar, es reicht. Hören Sie auf, hier aufzutauchen und Fräulein Gina von der Arbeit abzuhalten.
0: Aber man hat mir doch gesagt, dass...
9: Nein heißt nein.
6: Super Edgar, warte! Ich glaube, er braucht eine Riesenumarmung.

0: Bosse hat recht. Wenn kein Bürger von Windhausen Probleme hat, braucht hier auch keiner mehr meine Hilfe. Und dann hat mich auch bald niemand mehr gern. Nicht mal Gina. Leb wohl, Windhausen.
1: Kein Kuscheltier und kein Pyjama? Er ist fortgegangen. Super, Edgar! Wir müssen ihn aufhalten.

0: Au! Was ist das denn? Aber das ist super gefährlich.
1: Es ist alles in Ordnung. Ich kümmere mich schon um alles.
0: Ach so? Na dann, leben Sie wohl, Herr Bürgermeister.
2: Boah, was für ein Berg. Ein Berg ist zum Raufklettern, ne? Ein neues Abenteuer. Und kein einziges Verbotsschild. Juhu!
1: Nein, nein, nein, Rudi. Nein, nein, Rudi. Nicht. Nein, nein, nein, nein, nein. Der Berg wird einstürzen.
0: Also mich beunruhigt dieser Erdnussberg irgendwie. Oh, Rudi sagt mir auf Wiedersehen. Auf Wiedersehen, Rudi.
2: Oh, oh.
0: Oh, oh.
1: Oh, oh.
0: Kümmert euch um ihn.
3: Oh.

0: Bravo! Super Edgar!
1: Hopp, vielen Dank, Super Edgar. Du hast Windhausen gerettet. Ich verspreche, es war das letzte Mal, dass ich den Leuten helfe.
2: Sagen Sie das nicht, Herr Bürgermeister. Denn eines Tages sind Ihre Bemühungen sicher von Erfolg gekrönt. Sie müssen nur an sich glauben.
3: Hm? Oh, Gina!
4: Lass dich umarmen, Super Edgar. Jetzt bleibst du doch bei uns, oder?
3: Natürlich. Das Abenteuer ist ja hier in Windhausen und nicht woanders.
5: Ein Abenteuer? Wo denn? Wo denn? Wo denn?

0: Hoppla! Na, die werden aber Augen machen.
1: Mein Kuscheltier! Oh je, mein Kuscheltier! Wo ist es? Ist es hier? Nein, es ist nicht da. Was mache ich denn ohne mein Kuscheltier? Oje, ich schaffe es ja nicht mal, mich richtig anzuziehen. Ohne mein Kuscheltier kann ich unmöglich losgehen. Oje, so kann ich ja nicht mal richtig laufen. Ich brauche wirklich ein bisschen Hilfe.

0: Nanu, Super Edgar, wie siehst du denn aus heute Morgen?
1: Tja, nun, ich, also gut, ich habe mein Kuscheltier verloren, es ist verschwunden.
0: Dein was? Was hast du verloren?
1: Na, mein Kuscheltier zum Schlafen, zum Leben, mein Kuscheltier für alles.
0: Ich verstehe dich nicht, was soll das sein?
1: Du hast kein Kuscheltier? Du schläfst die ganze Zeit und du hast keins?
0: Naja, ich weiß ja nicht mal, was das ist.
1: Na, dein Kuscheltier. Dein kleines Stück Glück, was dir Selbstvertrauen schenkt, dich beruhigt und dich einfach glücklich macht.
0: Aber das ist doch Gina, deine Liebste. Du hast Gina verloren.
1: Aber nein, ein Kuscheltier ist wie ein Freund. Es ist ganz weich und man fühlt sich besser, wenn es da ist. Und ohne ist man einsam.
0: Aber das klingt ja nach mir. Ich bin doch da, Super Edgar.
1: Aber nein, mein kleines Stofftier. Mein kleines Stoffkamel.
0: Dein Stofftier? Du schläfst tatsächlich mit einem Stofftier? Wir werden dein Kuscheltier wiederfinden. Versprochen.
1: Aber als du klein warst, Albert, hast du da auch ganz allein geschlafen?
0: Nein, da waren noch andere kleine Bären.
1: Ja, siehst du? Und solche Teddybärchen sind doch auch Kuscheltiere.
0: Aber nein, echte Bären. Mein Bruder und meine Schwester. Hey, Freunde! Super Edgar vermisst sein Kuscheltier.
1: Bist du verrückt? Psst, die lachen mich doch aus, vor allem Gina.
0: Aber sie hört dich nicht. Hallo? Hat jemand das Kuscheltier von Super Edgar gesehen?
2: Oh. Super Edgar schläft in seinem Alter noch mit einem Kuscheltier.
1: Wie peinlich. Oh, hallo. Ich schaffe es ja nicht mal mehr zu fliegen. Ich bin einfach nichts ohne mein Kuscheltier.
3: Man hat mir mein Kuscheltier gestohlen.
4: Meins ist auch weg.
2: Moment mal. Mein Kuscheltier.
5: Oh, ich kann mein Kuscheltier nicht finden.
2: Oh, das ist unmöglich.
0: Jetzt beruhigt euch mal, meine Freunde. Super Edgar ist doch da. Mit seinen Superkräften wird er eure Kuscheltiere ganz schnell wiederfinden.
5: Aber glaubst du,
4: das ist großartig?
1: Leider sind meine Superkräfte verschwunden, seit mein Kuscheltier weg ist. Ich kann nicht mal mehr richtig fliegen.
2: Das ist doch ein Streich von Gerlinde. Die hat die Kuscheltiere geklaut, um sie zu verkaufen.
6: Mein Kuscheltier ist auch gestohlen, mein allerliebster Lieblingsteddy.
7: Vielleicht war es Katja. Sie sagt immer, wir sollen nicht so kindisch sein. Ich solle nicht am Daumen lutschen, wenn ich mit meinem Kuscheltier kuschele.
8: Ich hab nichts geklaut. Und ja, ich finde es albern, dass hier niemand ohne sein Kuscheltier ins Bett geht.
9: Natürlich war sie es. Sie schläft als Einzige ohne Kuscheltier.
2: Und jetzt rennt sie auch noch weg.
4: Wir müssen ihr auf die Schliche kommen. Los, hinterher.
1: Wer? Wir?
4: Aber klar, los jetzt. Hopp, hopp, hopp.
1: Oje, oje, oje.
10: Das wird deine Stunde des Triumphes, lieber Magnus. Liebe Freunde, die Lage ist ernst. Aber ihr könnt auf euren Bürgermeister zählen. Ich werde Ersatzkuscheltiere bestellen und die werden noch heute Abend hier sein.
11: Ersatzkuscheltiere?
7: Ersatzkuscheltiere klingt gut, aber das ist doch nicht dasselbe.
10: Aber doch, natürlich. Und überhaupt, ihr werdet es mir noch danken.
4: Komm schon, Super Edgar!
1: Oje, oje, bei mir läuft heute überhaupt nichts.
0: Hört ihr das? Los, leise.
1: Oje, oje.
12: Mein kleines Kuschelbärchen. Wie soll ich nur ohne dich einschlafen?
4: Katjas Kuscheltier ist auch gestohlen worden.
0: Wenn ihres auch geklaut ist, heißt das doch, sie ist unschuldig.
1: Oh, seht mal da.
4: Das ist ja niedlich.
0: Also, das ist dein Kuscheltier? Ich bin ja etwas enttäuscht.
1: Sei nicht zu voreilig. Also, du musst das Kuscheltier an deine Wange schmiegen. Und dann kannst du damit einschlafen.
0: Hä? Oh, das ist ja genial. Da bekomme ich gleich Lust auf ein kleines Mittagsschläfchen.
4: Seht mal da. Da liegt noch eins. Und noch eins.

0: Aber das ist doch Frank und er trägt Kuscheltiere.
1: Dann muss er also der Dieb sein. Los, schnappen wir ihn uns. Beeilt euch.
0: Los, steh auf! Albert! Aua!
1: Oh, wir dürfen noch Frank nicht verlieren! Schnell!
2: Hallo, Freunde. Könnt ihr Hilfe gebrauchen?
0: Gut, ja,
2: Danke für das Einsammeln der Kuscheltiere. Da muss wohl ein Loch drin sein.
0: Aber sag mal, wo sind all diese Kuscheltiere denn her?
2: Der Herr Bürgermeister hat sie bestellt. Das sind die Ersatzkuscheltiere. Die sind schön, oder? Hat echt ganz schön gedauert, bis ich die fertig hatte.
0: Eine Bestellung des Herrn Bürgermeisters. Das ist aber echt nett von ihm.
1: Aber ja, ein toller Kerl, der Herr Bürgermeister.
0: Wir müssen sie sofort verteilen. Ohne Ersatzkuscheltiere sind unsere Freunde aufgeschmissen. Komm, Albert, los, wach auf.
3: Wo bleibt denn bloß Frank? Er ist spät dran. Oh, da ist er ja. Eure Ersatzkuscheltiere sind da. Die neuen Kuscheltiere, die der Bürgermeister von Windhausen besorgt hat, um euch etwas Gutes zu tun.
4: Wie? Einfach so? Wir müssen sie nicht kaufen?
3: Hier für dich, Bernhard.
4: Ich möchte bitte auch einen.
3: Ich auch. Jeder bekommt eins.
4: Und die sind wirklich umsonst.
1: Ich hatte schon ein Elefantenkuscheltier, aber das hier ist viel schöner.
0: Es schmiegt sich ganz weich an die Wange, stimmt schon.
5: Aber die riechen ja gar nicht. Ich will mein altes Kuscheltier zurück.
3: Also jetzt ist es aber genug. Die neuen Kuscheltiere sind so schön und sauber. Ihr verletzt mich damit. Und ihr verletzt Frank, der all die neuen Kuscheltiere hergestellt hat. Ein hartes Stück Arbeit war das.
2: Aber ja, es hat mich eine ganze Woche gekostet, die zu nähen.
0: Eine Woche? Ich denke, Sie haben sie gerade erst bestellt, kurz nachdem unsere gestohlen wurden.
3: Ja, sicher. Heute erst natürlich.
2: Aber nein, Sie haben sie vor einer Woche bestellt.
1: Herr Magnus, sollten Sie etwa der Dieb unserer Kuscheltiere sein?
5: Das kann er wohl nicht wahr sein.
4: Ist ja unklar.
0: Sie sind der Dieb.
3: Nein, ich... Na gut, ich war's. Ich habe eure Kuscheltiere gestohlen.
4: Was?
3: Eure Kuscheltiere waren doch ganz alt und schmutzig. Ich wollte doch nur, dass ihr ganz neue und saubere Kuscheltiere bekommt. Kleine Elefantenkuscheltiere, damit mich alle hier ein bisschen mehr lieb haben. Ich glaub nämlich, niemand hier mag mich.
1: Aber wir mögen Sie, Herr Magnus. Glauben Sie uns.
0: Wir verzeihen Ihnen, Herr Bürgermeister, aber wo sind unsere Kuscheltiere?
3: Oh, sie stehen da.
4: Die Kuscheltiere!
3: Die Kuscheltiere! Juhu! Super Edgar, du musst was tun!
0: Aber ich kann doch nicht mehr fliegen, das weißt du doch!
3: Du musst unsere Kuscheltiere retten! Flieg, Super Edgar, flieg!
0: Das schaffen, Super Edgar. Schwing die Antriebsschläger.
6: Marion!
7: Hallo, guten Tag.
0: Ein Kuscheltier. Ich kann nicht hinsehen. Ich habe sie falsch rum angezogen.
4: Danke, mein Lieblingskuscheltier.
8: Mein wunderbares Kuscheltier.
4: Wunderbar. Oh, mein Süßer.
5: Ist das gut, sein Kuscheltier wieder zu haben?
0: Oh, mein Kuscheltier.
3: Niemand will meine Kuscheltiere haben.
1: Ich werde sie adoptieren und ganz doll lieb haben.
3: Oh, ist das dein Ernst?
9: Aber ja, komm her, mein großer Kuschelelefant.
0: Das ist ja wirklich zu schön. Ich hab dich so lieb.

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0: Neue Arbeitsformen in Sachsen-Anhalt.
10: Oh, schnell arbeiten, Chef kommt.
11: Wer möchte was machen?
12: Ich hab Homeoffice.
11: Du hast Homeoffice?
12: Ja.
11: Da brauchst du aber lange Arme, um von zu Hause hier zu arbeiten.
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14: So, jetzt haust du ab. Husch!
0: Auf dem Gschwandner Hof in Oberbayern bewegt sich Landwirtin Nina heute zwischen Kindererziehung und Hofarbeit. Beim Schweinefüttern hilft ihr Tochter Anna Sophia.
9: Nimmst du die Brezen?
15: Ja.
9: Pass auf, die ist ein bisschen nass. Du musst ein bisschen auseinanderreißen.
0: Für die Sechsjährige ist der Umgang mit den Tieren nichts Besonderes. Nur die Laufvögel sind hier etwas fremd.
15: Ja, die schauen ja alle so gleich aus.
9: Aber Unterschied Emu und Nandu kennst schon, gell?
15: Ja, die schauen alle beide gleich aus.
9: Na, was ist ja, was, wo sind die Emu und wer sind die Nandu?
15: Das sind die Nandus, das sind die
9: Emus. Genau, andersrum. Die Großen sind die Emu und die Kleinen sind die Nandu. Also die wissen ja, dass wir einen Haufen Arbeit haben. Und die dürfen halt kleine Aufgaben, das ist einfach wichtig für Kinder, weil sie Selbstbewusstsein stärkt, finde ich. Und dass sie auch ein wichtiger Teil von dem Betrieb sind, weil es funktioniert einfach nur als Familienbetrieb, wenn halt alle zusammenhelfen. Die können sich nicht einfach faul hinflackern den ganzen Tag und warten, dass sie bedient werden. Die müssen schon selber auch was tun, gell?
15: Ich bleibe jetzt hier und warte, bis du mir Süßigkeiten nimmst.
9: Das glaube ich nämlich nicht, dass ich das mache. Gehört halt auch zum Leben mit dazu. Und die Verantwortung übernehmen für Viecher oder so kleine Aufgaben und dann immer wieder steigern. Das heißt nämlich dann auch ganz stolz, wenn sie dann selber mal was machen können. Gerne, Sophia.
15: Ja.
0: Die Arbeit ruft. Beim Stallbau vor 5 Jahren wurden Bäume gefällt. Die Bartels waren verpflichtet, neue zu pflanzen. Weil ein Baum eingegangen ist, muss Ersatz her.
9: Ah ja, wunderbar. Ha! Funktioniert doch. Geht alles. Ein bisschen überlangen Transport machen wir jetzt heute. Da geben wir jetzt einfach Gas, machen das und dann bringen wir ein paar schöne Bäume heim, würde ich mal sagen. Sitzt soweit, ist alles soweit sicher.
0: Am Großschauener See in Brandenburg ist der Fischer heute wieder als erster wach. Herbstzeit ist Aufräumzeit. Sander Fuhrmann muss nach und nach die Reusen abbauen. Doch erstmal ist das Zandernetz dran, das er gestern noch gestellt hatte.
11: Ich habe so ein ganz mulmiges Gefühl auf jeden Fall heute. Weil beim letzten Mal war es so gut, denn heute gibt es die Retourkutsche. Kein Zander, kein Karpfen.
0: Seine notdürftig reparierte Boje ist zum Glück noch im Wasser. Sie zeigt an, wo genau das Netz liegt.
11: Ich glaube, 2 Zander, hatte ich gesagt. Ne? Mal gucken.
0: Zander ist Sanders Lieblingsfisch, der wertvollste Fang auf dem See.

0: hat im Maul
1: noch einen kleineren Barsch,
0: den er gefressen hat. Aber der ist schon. Ich hätte jetzt manchmal, wie gesagt, der Hecht wollte den Barsch haben und der Barsch hat sich den Barsch geholt, der schon auf Stellen hat singen. Und so ist der Kreislauf des Lebens und ich habe alle drei gefangen. Ne?
2: Weiter geht's mit sogenanntem Beifang.
0: Ja, das ist wieder eine Rasse. Wieder eine Brasse. Und wieder eine Brasse.
2: Das weckt Erinnerungen an seine Lehrzeit.
0: Bei der alten Fischerei bin ich mit dem Fischer immer rausgefahren. Und komischerweise immer, wenn wir rausgefahren sind, also ich mit ihm, mit dem Altmeister. Und vorher hatte er die Wochen richtig viel Zander gefangen. Alles, immer wenn er mit mir draußen war, immer nur Brassen gefangen. Und in Mecklenburg nennt man nicht Brassen, Brassen, da heißen sie Pliken. Und da habe ich den schönen Spitznamen Plikenfuhrmann gekriegt. Und ich war bekannt in der sehr, sehr großen Fischerei überall, nur wenn ich ankam als Plikenfuhrmann. Weil es wirklich 3-4 Mal wirklich auffällig war, dass wir wirklich 200 Kilo gefühlt Brassen hatten. So. Und nichts anderes auf dem Netz, das war der Wahnsinn. Hoffen wir nicht, dass es hier so weitergeht.
2: Doch dann telefoniert es wieder. So nennen es die Fischer, wenn sich im Netz etwas bewegt.
0: Ich krieg einen Anruf.
2: In Rheinhessen kann es jederzeit losgehen mit der Weinlese. Um den optimalen Erntezeitpunkt zu bestimmen, holen Winzerin Schanner und ihr Freund Proben vom Silvaner.
3: Also wir hatten ja dann ein relativ nasses Frühjahr, was ja gut war, weil alle brauchten Wasser. Dann hatten wir einen sehr kurzen Sommer und dann war es auf einmal wieder nass. Durch die Menge an Regen, die wir hatten, hatten wir halt sehr viel Feuchtigkeit. Und durch die Feuchtigkeit haben wir dann Pilzerkrankungen in die Weinberge bekommen. Und da muss man jetzt schauen, dass man schnell erntet, bevor das halt auf die Trauben übergreift. Die große Frage ist halt auch, welchen Silvaner nutzen wir für den Orangewein, ne?
4: Mhm.
3: Weil da muss man ja dann vorher nochmal durchgehen und alle nicht so gesunden Trauben rausschneiden. Wenn ich mir den hier angucke, könnte das der Kandidat dafür werden.
2: Der Orange Wine ist ein besonderer Wein aus Schanners Sortiment. Dafür nimmt sie nur die besten Trauben.
3: Gut, würde ich sagen, fangen wir hoch an den Tisch, matschen da und messen dann.
2: Und zwar den Zuckergehalt. Der zeigt, ob die Trauben reif genug für die Ernte sind.
3: Letztendlich ist dieses Jahr der Balanceakt zwischen Reife und Krankheit das Hauptproblem in der Ernte. Das heißt, wir müssen die Trauben lang genug hängen lassen, dass sie möglichst reif werden und gleichzeitig schnell genug sein, damit sie halt gesund bleiben.
4: Wie so Almabtrieb. Almabtrieb 2023.
3: Den Matcha.
2: Mitten in den Weinbergen, an ihrem Lieblingsplatz, misst Schanner den Zuckergehalt im Traubensaft mit der sogenannten Mostwaage. Wenn das Mostgewicht hoch genug ist, taugt der Silvaner für ihren Orangewein.
3: Also wir haben gestern schon ein bisschen Silvaner geholt. Der war tatsächlich besser als der. Zwar jetzt nur 1-2 Grad. Aber das heißt, dass das vielleicht doch nicht unser Orange-Wein-Kandidat wird, sondern ich noch mal schaue, ob wir nicht einen anderen Weinberg haben, der ein bisschen reifer ist und ein bisschen mehr Zucker hergibt.
2: Die Probe muss noch ins Labor. Vielleicht reicht es doch für Schanners besonderen Wein. In Oberbayern macht sich Nina auf den Weg in die Gärtnerei. Ein Baum vor dem Stall ist eingegangen. Ersatz muss her.
5: So, Balu, vor meiner Baumschule. Dort ist der Baum, 1, 2, 3, 4, 5, der fünfte Baum. Der ist einfach leider nichts mehr geworden.
2: Nina genießt, dass ihr Arbeitsplatz gleichzeitig ihr Zuhause ist. So sind Familie und Beruf optimal vereinbar. Auch wenn es häufig stressig ist.
5: Mein Vorteil ist, dass meine Kinder jeden Mittag bei uns daheim sind. Die kommen von der jetzt dann Schule oder vom Kindergarten heim, wir essen miteinander. Ich sehe die jeden Tag, ich komme mit einer Ratschen mit da, frage, wie der Tag so war. Die Schattenseiten sind halt dann wieder, dass wir wirklich viel arbeiten. Und bei uns sind halt die Arbeitsspitzen immer zur schönsten Zeit. Also wenn gerade das schönste Wetter ist und alle an See reisen oder irgendwo Ausflüge machen, dann ist bei uns Hagerei angesagt.
2: Hagerei, also Arbeit, so wie heute. Baumschule statt Ausflug. Das Nachpflanzen ist eine Auflage der örtlichen Naturschutzbehörde. Und Corbinian möchte auch noch einen Baum fürs Feld.

0: Man schaut ein bisschen nicht alles an. Du bist also eine Facke. Hi, der eine große Baum, der wo ins Fell eingesetzt werden soll. Was möchtest du da haben? Pferde, Servus. Walnussbaum. Ein riesengroßer, massiver Walnussbaum. Bin gespannt, wenn wir uns einbringen, Anhänger. Schauen wir mal.
1: Erst einmal sucht Nina nach Obstbäumen. Unter anderem Birne und Apfel.
2: Soll es eher was zum Lagern sein oder zum Gleichverbraucher bei den Äpfeln?
3: Also typischer Lagerapfel war jetzt halt Boskop, ja. So ein richtiger Kochapfel.
0: Dann nehmen wir da einen.
3: Mhm. Grün oder rot?
0: Rot, bitte.
3: Rot.
0: Rot. Für die Liebe.
1: Wenn sie schon mal da ist, nutzt Nina die Gelegenheit und kauft noch eine Rispenhortensie.
3: Anfangen tun sie alle weiß.
0: Okay, ach so.
3: Und je nach Sorten färben sie sich dann entweder in so ein zartes Rosa oder wird die in ein ziemlich dunkles Rot dann um.
0: Die finde ich aber schon schön. Die heißen Pinky Winky.
4: Oder?
0: Ja, Pinky Winky ist meins. Also Pinky Winky muss schon mit mir heim. Also ich nehme einen Pinky Winky, bitte. Sehr schön, das ist total geil.
1: Auch beim Shoppen zählt für Nina Effektivität.
0: Ich will was, ich schaue es mir an, durchgehe, brauche ich, möchte ich, will ich, heim, fertig, zack. Ich habe keine Zeit für sowas, für ewig langes Gebummel und sowas. Ich habe das schon als Junge nicht mögen, wenn es dann gesagt hat, oh, der mal Schaufenster bummeln, was interessiert mich, wenn ich mir was anschaue, wenn ich es meine kaufe. Ich brauche was, ich gehe rein, ich hole es fertig aus. Einfach Schlagkraft, muss einfach was gehen und nicht da ewig lang umeinander schauen und flanieren, was ich da möchte. Da habe ich gar keinen Bock drauf auf sowas. Genau.
3: Und so, da hat man jetzt schon eine recht schöne große Walnuss, hat auch schon einen ordentlichen Stamm. Also das große ganz hinten.
0: Das da. Das
3: genau.
0: Ist in der Mitte.
3: Ja, das ist in der Mitte.
0: Hey.
3: Ist jetzt schon richtig schön groß.
0: Ja.
3: Gleich rechts daneben war jetzt ein bisschen eine kürzere.
0: Ja, interessiert mich ja gar nicht. Herrschaftlich. Bring aber nicht den Anhänger ein, ich sehe gerade. Ich bezirze es irgendwann von meinen Männern daheim, dass der das macht und mir das bringt. Aber warte, ich weiß auch schon wer.
1: Ninas Wahl fällt auf ihren Bekannten Seppi.
0: Hallo?
5: Heute mag mich eine.
0: Du Hase, ich stehe gerade vor so einem massiven, riesengroßen Weichnussbaum. Jetzt braucht ihr einen wunderschönen Mo, der wo fleißig ist und sau cool Kipper fahren kann, der wo mir den Horn bringt.
5: Wo nach wo?
0: Ja, von Maxl Rohr, von der Baumschule. Ich habe ihn schon reserviert und da steht da drauf, dass der Funk Seppi mir den Horn fährt. Weil es ist der Beste.
5: Ja, lass mich mal die Baute fertig machen, fällt mir hoffentlich irgendwas eh.
0: Gut, hab dich lieb, danke. Und erledigt, man muss die Arbeit bloß weiter delegieren. Na, passt ja schon gut, also der wird wahrscheinlich heute noch abgeholt, passt.
1: Auf der Seenkette in Brandenburg hofft Fischer Sander auf einen guten Fang. Wenigstens ein Zander sollte ihm doch noch ins Netz gegangen sein.
6: Was Nummer? Tatsächlich ein Giebel dabei. Ist eine Brasse raus. Tja, aber die Zander, da war es auf jeden Fall, wo wir letzte Woche waren, deutlich besser. Genau, das ist ein Giebel. Die sind, sag ich mal, eine invasive Art. Die wollen wir eigentlich aus dem Gewässer raus haben. Ein weiblicher Giebel braucht kein Männchen, um sich zu vermehren. Also es reicht, wenn du zum Beispiel ein Weibchen ins Gewässer einsetzt, kannst du sicher sein, dass er sehr wahrscheinlich sich sozusagen selbst befruchtet und dann mehrere Giebel kommen. Und die kriegt man halt schwer raus. Die sind auch extrem zäh. Also die wollen wir raus haben.
1: Etliche Brassen, anderthalb Barsche, ein Hecht und ein Giebel. Aber kein einziger Zander.
6: Dann bleibt mir heute doch nur der Spaß, die Reuse aufzunehmen. Bitter.
1: Diese Reuse fängt seit Wochen nichts mehr und muss jetzt vor dem Winter raus.
6: Das wird halt eine Tortur auf jeden Fall. Aber wegen den Seerosen. Sie waren schon ganz schön eingewachsen im Netz gerade, habe ich gemerkt beim Rausziehen. Ging auf jeden Fall nicht so easy peasy.
1: Eine ganz schöne Plackerei. Nur eine Reuse entfernt er heute. Mehr schafft sein Transportkahn nicht.
6: Das wäre ja total dumm, wenn wir den jetzt komplett vollladen und dann kommen wir nicht durch, dann setzen wir auf und dann Havarie und das können wir uns nicht leisten. Deswegen reicht das erstmal.
1: Bleiben noch 29 Reusen und keine Pause in Sicht. An Land wartet sein Kollege Benjamin, der Gärtner. Er braucht dringend Hilfe.
6: Benjamin, ich komme gleich rüber. Hast du noch eine Dreiviertelstunde, weil ich kurz die Fehler auslade und die Reusen weg?

0: packe, dann helfe ich dir, ja? Alles klar.
1: Das Mittagessen muss erst mal warten. In Rheinhessen hat Winzerin Shanna die Laborergebnisse von ihrem Silvaner bekommen. Das Ergebnis überrascht sie.
2: Die gute Nachricht ist, wir haben uns ein wenig vermessen. Tatsächlich haben die Trauben sogar noch ein bisschen mehr Zucker. Also wir sind jetzt beim Silvaner bei 90 Öchsle und bei der Huxrebe bei 80. Also darüber werde ich mich nicht beschweren, das ist wunderbar. Und es sagt auch sogar Gesundheitszustand unauffällig, Sensorik sauber. Mehr will man nicht haben, das ist gut.
1: Shanna kann den Silvaner also doch für ihren Orange Wine verwenden. Bei diesem Wein werden weiße Trauben mit ihren Schalen vergoren, so wie normalerweise nur beim Rotwein. Vorher müssen Shanna und ihr Vater Wolfgang den Weinberg noch vorbereiten.
2: Welche Schere magst du haben?
3: Nicht die einbeinige.
2: Ja, die oder die dann?
3: Die.
2: Ja, Frage ist, wo fängt man da an, was rauszuschneiden, ne? Weil wenn ich mir das hier zum Beispiel angucke, was machen wir damit? Schneidest du jetzt nicht die ganze Beere eigentlich ab?
3: Ja, muss auch auspulen.
2: Ja. Aha, deshalb wird sie einbeinige nicht haben. Wir gehen jetzt hier durch den Silvaner Weinberg und nehmen letztendlich so viel wie es geht von den faulen oder von den schlechten Trauben raus. Einfach, dass wenn wir dann ernten, dass nur noch die guten Trauben übrig sind, so dass wir halt den besten Geschmack kriegen. Du kannst mir gerne auf meiner Seite helfen, wenn du so viel schneller bist.
3: Ich habe die Sonnenseite, da gibt es weniger faule Trauben wie die Schattenseite.
1: Im Weinberg müssen Vater und Tochter zusammenarbeiten. Nicht immer einfach.
3: Manchmal gut und manchmal aufreibend für beide Beteiligten. Aber im Großen und Ganzen funktioniert es. Wenn Generationen aufeinandertreffen, gibt es im Normalfall immer leichte bis mittlere Reibereien.
2: Ehrlich gesagt, habe ich das Gefühl, dass ich durchgängig eigentlich auf die Finger geschaut bekomme. Das hat er halt gelernt, da hat er halt einfach seine 40 Jahre Berufserfahrung und dementsprechend wird er nach allem geschaut. Gerade so Sachen wie Pflanzenschutz, Rebkrankheiten, das kenne ich halt nur, weil ich es hier mitgekriegt habe und dementsprechend bin ich da um fachlichen Rat immer sehr dankbar.
1: Zusammen geht's besser und der Weinberg ist schnell bereit für die Ernte. In Oberbayern hat Nina neue Bäume und Sträucher für den Hof gekauft. Als erstes soll der Obstbaum in die Erde.
4: Nehmen wir die Williamsbirne. So. Machen eine kleine Umpflanzung.
1: Mit Corbinians Hilfe ist der abgestorbene Vorgängerbaum schnell aus der Erde geholt.
5: So, dann rupft es ein bisschen weiter, dann rein damit.
1: So richtig glücklich ist Nina mit dem Ersatz aber nicht.
4: Ja, der ist so viel kleiner wie die anderen. Ich mag halt immer, dass das alles dann gleich noch was ausschaut. Gell? Und jetzt ist halt der ein bisschen mickrig im Vergleich zu den anderen. Aber mein, der ist halt leider kaputt gegangen. Das ist halt jetzt echt so ein kleiner Bonsai-Baum im Vergleich zu den anderen. Mei, dann wäre er schon wachsen. Unsere Williams-Birne.
1: Ninas Mann Corbinian übernimmt lieber selbst das Ausbuddeln des Lochs.
6: Ja, also.
4: Ja, top. Bitte. Dankeschön.
6: Uni, so, fahren wir schnell.
4: Führt euch dabei. Jetzt, wo ich sehe, hätte eigentlich der da umgekehrt, gell? Weil der ist größer wie der andere. Um Gottes Willen. Die sind einfach schon ein paar Jahre älter. Ich hoffe, dass die jetzt dann bald aufholen und dann ansatzweise gleich groß sind. Zumindest uns alle in einer Reihe.
7: Das muss ich noch lernen.
4: Das muss man lernen, ja. Ja, wird schon. Ich habe meine Baum gesetzt, habe einen Haufen zum Einpflanzen. Das mache ich dann den nächsten Tag. Jetzt ist dann bald wieder Stallzeit und dann werde ich mal wieder ein bisschen was im Stall machen müssen. Wir haben alles geschafft, wir haben gut mitgeholfen. Passt, ja. Wieder gut gelaufen, darf ich sagen. Wieder ein erfolgreicher Tag.
1: An der Brandenburger Seenkette muss das Mittagessen weiter warten. Sanders Kollege, der Gärtner Benjamin, braucht dringend Hilfe bei der Tomatenernte.
8: Genau das.
0: Ich will jetzt hier nur zum Essen. Also ich mache jetzt meine Mittagspause hier mit Benjamin zusammen. Nein. Ja, ich will natürlich auch, ich würde es auch, um ehrlich zu sein, ja immer, das habe ich ja immer gesagt, diese abwechslungsreiche vorne anfangen,
8: ja. Ja, was willst du dir ins Auge springen?
1: Sander ist auf dem Naturgut Köllnitz als Fischer fest angestellt. Zum Gut gehören ein Restaurant, ein Hofladen und Benjamins

0: Gewächshäuser.
1: Wir probieren ja so alles, was wir anpflanzen, hundertprozentig bei uns im Restaurant zu verwerten, plus die Fische, die Fischerei sozusagen, was wir noch zusteuern. Und die Landwirtschaft spielt da halt eine große Rolle.
2: Schau mal.
1: Ja, stolz ist er. Stolz wie ein Bolle.
0: Der Gärtner hat auf 1,5 Hektar Obst und Gemüse angebaut. Tomaten, Gurken, Auberginen, Johannisbeeren, Kürbisse und Kartoffeln. Und weil er das kaum alleine schafft, muss der 26-jährige Fischer ab und zu helfen.
2: Ja, der kann alles.
1: Das musst du jetzt nicht sagen.
2: Das ist so.
1: Ja. Aber ich brauche auch Einweisung, muss man dazu sagen. Ich weiß noch, wo wir die... Was haben wir da noch mal eingepflanzt? Waren das Johannisbeeren?
2: Ja.
1: Da hinten die?
2: Ja, genau.
1: Ja, einfach rein und dann Schaufel rauf. Und Benjamin hat die Löcher die ganze Zeit gebohrt für die Johannisbeerfleisch. Ich glaube, wie viele Stück waren das? 1000?
2: 1500, ja.
1: 1500 Löcher gebohrt. Und ich habe immer Pflanze rinnen und Erde rüber, zack, fertig.
2: Und dann noch angießen.
1: Ja, und, da durfte ich sie alle wieder ausbuddeln, weil die ganze Wurzel so geknickt war nach oben. So lernt man es halt, ne? Wie eine Ausbildung. Man muss erst falsch machen, um es zu verstehen.
0: Hunger leiden muss Sander hier jedenfalls nicht.
1: Der wächst zufälligerweise. Guck mal, und die Tomate ist eh viel zu klein für den Verkauf. Basilikum plus Tomate.
2: Es ist so voll, die Kiste. Aufhören.
1: Ja.
0: Mehr als Beifang hatte der Plietenfuhrmann heute zwar nicht im Netz.
1: Hat schwach angefangen und stark nachgelassen, der Tag heute.
0: Aber immerhin hat er eine Reuse eingeholt und konnte bei der Tomatenernte helfen. In Rheinhessen sind Schanner und Wolfgang mitten in den Vorbereitungen für die Ernte. Die sollte eigentlich erst nächste Woche beginnen. Doch die ersten Trauben haben sie spontan schon gestern Abend heimgeholt.
3: Warte. Hallo. Vielen Dank, dass das so spontan geht. Opa kam die Woche halt nach Hause. Oh Gott, guck dir die Trauben an. Und wenn der 86-Jährige sagt, wir ernten, dann hört man da auch ab und an mal drauf.
0: Normalerweise lassen Wolfgang und Shanna ihre roten Trauben mindestens eine Woche lang im Tank gären. Mit den Schalen. Heute machen sie es anders. Im Schnellverfahren beim Nachbarn.
4: Die Trauben werden jetzt durch den Wagen runtergepumpt in den Behälter. Und werden in diesem Behälter dann so lange rundgepumpt durch die Heizung, bis sie 60 bis 65 Grad erreicht haben. Dann bleiben die 1 bis 2 Stunden auf der Maische stehen. Und dann löst sich die Farbe und dann werden die abgekältet.
0: So geht es viel schneller. Nachbar Helmut hilft mit seiner Erhitzungsanlage gerade vielen Winzern der Region.
5: Das läuft hier den ganzen Tag heute. Ja? Einer fährt, einer kommt. Ja? Und gestern schon. Schnelle Verarbeitung ist unbedingt notwendig. Beim Weißen ist noch ein bisschen mehr Luft, Riesling ist eh später und sowas. Ja? Ansonsten, Rode muss jetzt weg.
0: Jetzt muss die heiße Maische nur noch zurück zum Weingut.
3: Dann fahren wir oder ich, wir machen jetzt gleich. Fahren wir oder fahre ich mit dem zurück?
4: Das würden wir lieber, wenn ich fahre. Das ist nämlich eine schwabbelige Geschichte. Nee, das Ganze ist relativ dünnflüssig und ein bisschen verkehrt gebremst oder verkehrt geschaltet. Es gibt Sauerei im Dorf, auf der Straße. Und wenn das auf der Hauptstraße ist, müssen wir sie noch wegmachen gehen. Da muss man mit offenen Augen durch Weinbaudörfer fahren. Es gibt überall diese Ecke, da wo es ein bisschen schief oder ein bisschen gleich rauf und gleich runter gibt, siehst du rote Flecke auf der Straße. Aber sie kann gerne fahren, mein Kind.
3: Komplett übertrieben. Ich habe einen LKW-Führerschein, ich kann LKW fahren, aber ich kann nicht mit ihm LKW fahren, weil sobald er nebendran sitzt, oh mein Gott, es kippt gleich um.
0: Dann fährt eben ihr Vater. Aber auch da schwappt's ganz schön.
4: Ich bin auch gerade ein Wasserschlauf. Das passiert nämlich, wenn der Wagen etwas voll ist.
3: Ach, hast du geschlappert?
4: Guckst du mal rein.
3: Sachen gibt's.
0: Jetzt muss die Maische in die Kälte.
4: So, kann anstellen laufen.
3: Warum tropft da noch nichts? Ah, kommt aber jetzt.
4: Lass die Kälte mal
3: drehen, ja?
0: so läuft der erste Most des Jahres schneller als erhofft aus der Presse. In Wandsleben in Sachsen-Anhalt läuft es heute etwas ruhiger für Ronny und David. Bis jetzt.
2: Oh, schnell arbeiten, Chef kommt.
6: Wollte ich immer schon mal machen. Was habe ich schon ganz lange vor? Fronthacke bauen.
0: Können wir heute nicht fertig? Das Thema Fronthacke kommt hier nur so mittel an.
6: Wer möchte was machen?
7: Ich habe Homeoffice.
6: Du hast Homeoffice?
7: Ja.
6: Da brauchst du aber lange Arme, um von zu Hause hier zu arbeiten. Das steht hier, glaube ich, schon seit einem Jahr. Weil man braucht ja den Platz auch nicht. Das wird auch dann immer eine gute Ablage. Aber es steht halt Material, was für eine Hacke geplant war, die ich immer noch nicht gebaut habe.
0: Jonas möchte eine spezielle Maschine zur Unkrautbekämpfung bauen.
6: Das, was es am Markt gibt, ist entweder unglaublich teuer, was wir uns aufgrund der schlechten Ernten der letzten Jahre nicht leisten können, oder gefällt mir einfach von der Konstruktion nicht. Also bauen wir es selber.
0: Ronny muss erst mal das Grundgerüst für die neue Maschine holen.
2: So, jetzt aber.
0: Dieser Rahmen soll als Träger für die neue Hacke dienen.
2: Gut so. Jetzt musst du dein Auto aber zum Lackierer bringen. Ich bin irgendwie hängen geblieben.
6: Bring dich um.
2: So lass du oder noch ein Stück tiefer?
6: Nee, lass mal so.
0: Das soll also der Unkrautvernichter werden.
6: Also mein eigentlicher Plan war ja, dass wir diese Dinger hier ganz abmachen. Aber wir können die vielleicht auch einfach benutzen.
7: Ja, da denn ein Vierkant oder
6: nur,
7: was?
6: Nur, dass der da zu weit außen ist, dann müssen wir den ein Stück hier rüber versetzen. Aber das sollte ja nicht das Problem sein. Wenn wir einklappen, müssen wir immer noch unter 3 Meter Gesamtbreite bleiben. Damit wir damit legal auf der Straße fahren können.
7: Machen wir ein Fähnchen dran und gut ist.
6: Weil ich habe nämlich nicht so richtig Lust, dass wir hier was bauen und nachher kriegen wir es nicht zum Feld.
0: Auch für Landmaschinen gelten die Straßenverkehrsregeln.
6: Yay, auf Anhieb!
0: Und selbstverständlich auch für Jonas Eigenbauten.
6: Es ist einfach so, dass man mit den Standardlösungen oft halt auch nur so mittelmäßig klarkommt und dann muss man es halt individuell machen. Und das versuchen wir hier.
0: Auf dem Geflügelhof in Niedersachsen wird heute nicht nur das Stallinventar gekerchert.
8: Wie wollen wir das mit dem Trampolin machen? Wollen wir das hier einmal rübertragen, oder? Bisher haben die Hühner das immer genutzt und jetzt wollen wir noch mal Geburtstag feiern und dann sollen die Kinder das halt auch nutzen. Aber wenn da jetzt so viel Hühnerkacke drauf ist, auch nicht so schön, ne?
9: Ist sehr schwer. Also Gordon und ich hatten schon Probleme, das hier hinzutragen. Am besten da, wo nichts ist, Christine. Wo keine Steine.
0: Nicht, dass sich Hofchefin Christine Bremer noch einen Bruch hebt. Einen Tag vor ihrem Geburtstag.
8: Eigentlich geht's, finde ich. Meinst du so? Hier steht's gut?
9: Ja, das reicht.
8: Super.
9: Das passt. Ja, Stall ist fertig.
8: Hervorragend.
9: Die Sitzstangen, die muss ich reparieren morgen einmal, wenn es okay ist.
0: Mitarbeiter Tim macht mit dem Trampolin weiter. Christine muss die Hühner rauslassen und Eier einsammeln. Sie will kontrollieren, wie gut ihre Junghennen legen. Einer lässt sich das nicht entgehen. Australian Shepherd Ivo.
8: Oh ja, vielleicht ist für dich auch ein Ei dabei. Mhm. Sollen wir mal gucken.
0: Aber höchstens eins, das nicht in den Verkauf kann.
8: Na ja, wenn eins mal so sehr klein oder ganz dreckig ist oder so, das kann er haben. Das hier ist zum Beispiel ziemlich klein. Auch Amy will auch eins.
0: Amy ist der Nachbarhund.
8: Kriegt erstmal Ivo eins, der hat ihr Hausrecht.
0: Vielleicht fällt ja auch gleich noch eins für Amy ab. Mit 5 Monaten fangen die Hennen an, Eier zu legen. Zuerst sind es recht kleine und nicht jedes landet gleich im Nest. Also heißt es suchen.
8: Guck, hier ist ein Ei. Die verlieren halt am Anfang auch einfach Eier, ne? Wenn die beginnen zu legen, diese werden davon selbst so ein Stück weit überrascht. Und dann hat man auch hier zum Beispiel manchmal

0: mal einfach ein Ei legen. Weil die laufen und dann haben die wahrscheinlich ein komisches Gefühl. Und dann pup, ist auf einmal so ein Ei da. Dann drehen die sich um und denken so, was ist denn das, ne? Und dann erst wenn das so 2-3 Mal passiert ist, dann merken die, ah ja, das gehört ja zu mir. Mensch, ich lege ja Eier, doch, das ist ja irgendwie was Besonderes, was Wertvolles. Das muss ich irgendwie beschützen, irgendwo still und heimlich hinlegen, in irgendein Nest.
1: Plötzlich?
0: Was ist denn das? Notfallalarm.
1: Hoffentlich nichts Ernstes. Auf der Straußenfarm Emminghausen im Bergischen Land leben auch 12 Bisons. Heute wollen Betriebsleiterin Kerstin Schnabel und ihr Kollege Benjamin Fischer im Gehege der Wildtiere Bäume pflanzen.
2: So. Das Ganze hier war ursprünglich ein schöner Fichtenbestand, der für die Bisons einfach Rückzugsgebiet war. Die sind 365 Tage, 24 Stunden unter freiem Himmel unterwegs. Aber hier konnten die halt immer Zuflucht suchen. Das hat der Borkenkäfer denen kaputt gemacht. Und wir möchten natürlich jetzt, nachdem alles abgeholzt worden ist, haben wir so ein paar Stämme stehen lassen, die uns als Einfriedung dienen werden für eine Aufforstung, für Jungpflanzen, damit die Bisons der nächsten Generation irgendwann wieder Wald haben dürfen.
1: Junge Bäume sind ein Leckerbissen für die Bisons. Zum Schutz der Pflanzen bauen Kerstin und Benjamin Zäune.
2: So, da haben wir die schon mal so höhenmäßig.
3: Wenn wir die so hoch machen, können die da nicht drunter herkrabbeln?
2: Der Samson hat eine Schulterhöhe von über 1,90 Meter. Das wird nichts mit Krabbeln. Er ist nicht so der Krabbler. Wenn die Babys da sind, die werden da reinkrabbeln und hinten wieder rauskrabbeln. Das geht klar.
3: Okay.
2: Die gehen da eh nicht dran.
3: Das sieht gut aus.
2: Ich denke auch. So.
3: Wie lange muss das halten, bis sie dann nicht mehr kaputt machen?
2: Bis die Bäume 30 Jahre alt sind.
3: Ach du Scheiße.
1: Benjamin hat üblicherweise nichts mit den Tieren zu tun.
3: Ja, ich komme ja eigentlich überhaupt nicht aus dem Bereich. Ich bin ja eigentlich Dachdecker. Das ist aber kacke.
2: Ja, dann muss er ein Stück ab.
3: Und da ich sowieso privat gerne Holz mache, mache ich jetzt hier auch beruflich Holz.
1: Plötzlich taucht auf dem Hügel die Bisonherde auf.
0: Boah.
1: Ronny und Jonas tüfteln über der Unkrautmaschine Marke Eigenbau. Diese Hacken müssen an den Rahmen.
4: So, oder? Hier einfach vierkant angeschweißt, angeschraubt und unten ein Flacheisen. Fertig.
1: Klingt eigentlich ganz einfach. Eigentlich.
5: Und dann macht es Sinn, weil 1200 cm danach muss auch eins, dass das auf jeden Fall noch mit an dem unteren Rahmen dran ist.
1: Die Fronthacke soll die Spezialwaffe gegen Unkraut werden. Schließlich sind für den Biobauern Chemikalien tabu.
6: Genau so bauen wir es.
1: Aber ganz so schnell geht es eben nicht.
4: Wir tüfteln ja noch. Egon hat noch keinen Plan.
1: Jetzt ist Erfindungsreichtum gefragt.
5: Und dann ist es ja eigentlich nur zusammenstecken, festschweißen, lackieren, fertig.
4: Mhm. Probieren, ja.
5: Danach feststellen, dass Kacke war, noch 5-mal wieder auseinanderflexen, wieder zusammenschweißen und dann feststellen, dass man doch gleich für den gleichen Preis was hätte kaufen können, wie immer. Aber hätte weniger Spaß gemacht.
4: Ja, machen wir Winter 25.
5: Nee, das liegt schon seit August 21 hier. Wir haben jetzt August 23. Wenn wir jetzt einen Halter bauen müssten, dann hätte ich jetzt gesagt, den schneiden wir einfach selber aus. Das Problem ist aber, wir brauchen mehrere gleiche.
1: Die müssen erst gebaut werden. Das heißt, heute wird die Fronthacke nicht mehr fertig. Aber den Rahmen, den kann Ronny schon vorbereiten.

0: fällt da ewig nichts ab. Das dauert ja noch 3 Jahre. Ja. Das ist so langweilig, das Flexen, ja. Metallbau mache ich eigentlich nicht so gerne, weil ich das nicht so hundertprozentig immer alles so hinkriege, wie das eigentlich soll. Aber wenn der Chef das will, dann muss ich das ja auch irgendwie hinkriegen.
1: Notfallalarm auf dem Geflügelhof in Niedersachsen.
2: Probewarnung. Bundesweiter Warntag. Es besteht keine Gefahr. Nur denn? Denn ist doch gut. Aber es ist angekommen.
1: Zum Glück nur eine Übung. Gedacht ist die Warn-App für den Ernstfall.
2: Schön sitzen. Emmy, du auch?
1: Nach dem Schrecken erstmal Nervennahrung. 2 von ihren Junghenneneiern opfert Christine noch.
2: Nur die Eierschalen, die räumen die immer nicht weg. Sind wie Kinder, lassen alles an Ort und Stelle liegen. Ja.
1: Das macht Christine später. Erst einmal muss sie zu den mobilen Weidestellen. Mal sehen, was hier an Eiern zu holen ist.
2: Diese sind schon etwas älter, die Damen. Weshalb sie nicht mehr ganz so stürmisch den Stall verlassen wie die Jüngeren. Und das ist hier, guck mal. Die hat sich tatsächlich hier gut eingelebt. Das ist unser einbeiniges Huhn. Die kommt hier gut klar. Das Einzige, was sie nicht hinkriegt, ist ihr Ei ins Nest zu legen. Das legt sie immer hier unten hinter die Treppe. Das ist ihr zu mühselig reinzugehen. Huhn mit einem Bein kommt bestens zurecht.
1: Heute hat Hinki, so heißt die Henne, noch nichts gelegt. Im Stall läuft die Produktion auf Hochtouren.
2: Also so ein Ei zu legen, das bedeutet schon, so einen inneren Prozess zu machen. Das ist schon sowas, wo du dich sehr nach innen ausrichten musst, körperlich, um so ein Ei zu legen, auf jeden Fall. Also
1: Schwerstarbeit, bei der sich die Hühner nur ungern stören lassen.
2: So, Mäusi, ich nehme die Eier mal mit. Hm? Ich würde auch gerne gucken, auf was für Eiern du da so sitzt. Jetzt möchtest du nicht. Ist auch gut. Autsch. Hier auf der Seite ist kein Ei. Komm. Wir lassen sie mal.
1: Denn Christines Puten warten auch noch auf ein besonderes Morgenritual. Die Bisons auf der Straußenfarm Emminghausen kommen immer näher. Kerstin und ihr Kollege Benjamin wollen auf der Lichtung junge Bäume pflanzen.
3: Super. Dann machen wir den jetzt da oben noch dran.
1: Leitbulle Samson ist ganz schön neugierig.
3: Samson, du hast keinen Kettensägenschein. Lass es. Wir haben uns 2013 für Bisonhaltung entschieden. Also in erster Linie, weil wir unfassbar viele Grünflächen hier haben, die die Strauße gar nicht kurz halten können. Das heißt, die ersten sind hier zur Weidepflege, Grünlandpflege eingestellt worden, was sie auch bis heute noch machen und ungefähr die Hälfte der Farmfläche hier ja für sich beanspruchen und auch brauchen. Aber natürlich ist es so, in dem Moment, wo wir Tiere haben, die, also wo es zur Inzucht käme, wenn der Vater sich für die Töchter interessiert oder eben die Mütter für die Söhne interessant werden, dann werden die Tiere rausgeschossen und dann wird das Bisonfleisch auch vermarktet. Hier wird nichts weggeschmissen. Also wenn man Rindfleisch mag, ist Bisonfleisch schon unglaublich lecker. Man kann es sehr schnell versauen, es hat halt kein Fett und ein bisschen zu viel Hitze, dann ist es auch schnell trocken, aber gut zubereitet. Delikatesse. Traust du dich? Ich trau mich. Du dich auch? Trau dich. Hey! Das ist hier, was ich jetzt gerade versucht habe, sie mit einer Möhre so zu mir hinzulocken.

0: Das ist immer so ein bisschen Mut für beide Seiten. Da war ich dann jetzt mutiger, weil sie ist ja gegangen. Aber die lassen sich nicht anfassen. Ne? Sie sind wild. Das ist einfach so.
1: Aber Samson habe ich schon streicheln können.
0: Am Tor?
1: Ja.
0: Aber nicht frei auf der Wiese?
1: Nee, am Tor.
0: Ja, ja, das geht. Da ist er ja auch drauf konditioniert, dass es dafür dann Leckerchen gibt. Das funktioniert. Aber wenn die einem so vis-à-vis gegenüberstehen...
2: Bisher sind die Bisons nur neugierig, aber friedlich. In Sachsen-Anhalt ist Ronny immer noch mit dem Rahmen für die neue Fronthacke beschäftigt.
3: Ich will es doch auch nicht.
4: Was ist los?
3: Ein bisschen mühselig alles. Wegstellen den Scheiß.
4: Ja, dann wird's aber nicht fertig. Und dann liegt das hier ewig vor den Füßen und dann musst du es irgendwann später machen.
5: Ronny und ich, wir kennen uns schon so lange. Wir wissen genau, dass wir beide mal grummelig sind und scheiße ist, wenn wir uns gleichzeitig sind.
4: Er weiß ja, was er tun soll und er schafft das ja auch. Irgendwann gehe ich dann gleich hin und dann hat er sich beruhigt, weil er es geschafft hat und ist das auch gut. Und ich bin da nicht anders. Mir geht's ganz genauso.
3: So.
2: Jetzt übernimmt lieber erstmal Kollege David.
6: Ja, einfach abschneiden. Also ganz einfach. Ich mache mir da keinen großen Kopf. Ich fange einfach an und dann arbeite ich mich langsam vor. Gut. Was es geht, dann schauen wir mal.
2: David probiert es gleich mit größerem Gerät.

0: Ach, einer schneidet und der andere darf den Erfolg ernten. Ihr seid mir zwei.
1: Teamwork. Das Ergebnis nicht schön, aber individuell.
2: Na, das sieht doch schon ganz anständig aus. Das Gröbste ist doch schon ab. Ein bisschen Feinschliff. Teile warten.
3: Genau.
2: Und dann eine neue Maschine draus bauen.
3: Unten, die sind ab. Hier ist soweit ab. Würde ich sagen, Schluss für heute.
1: Der Anfang ist gemacht. Doch statt zur Tagesaufgabe wird die Unkrauthacke eher zum Langzeitprojekt. Niedersachsen. Heute feiert Christine Geburtstag. Der erste Besuch kommt gleich schon. Vorher noch schnell die Puten rauslassen.
4: Dieser Hahn ist sowas von geil, der da oben drauf sitzt. Man kann ja sehr über Schönheit von Puten streiten. Es gibt Menschen, die gucken sich immer nur diese Köpfe an und fragen sich, was haben die da im Gesicht? Oder was soll dieses ganze Pummelzeugs da? Aber es gibt auch Leute, die gucken sich einfach die Federn an und denken sich, wow. Wir können ja einmal hier singen üben, weil das ist natürlich morgens nötig, ne? Also einmal eine morgendliche Gesangsstunde. A one, a one, two, three, four. Oh ja, hier, die machen nicht richtig mit. Der Schönste und der Verfressenste, die beiden machen nicht mit. A one, two, three, four. Sehr gut.
1: Auf dem Hof muss Christine noch die Eier der Junghennen sortieren.
3: So. Das hier ist schon weiß, wie groß ist. Das hat schon 57 Gramm. Also ab 52 Gramm sind die vermarktungsfähig. Wir können ja mal alle die unter 52 Gramm da drüben, die unter 52 Gramm haben da drüben hin tun.
1: Noch sind es die meisten.
4: Also ich esse die. Das sind prima Eier. Es ist ja nur so, dass der Handel die eben nicht abnimmt.
5: Zum Mitnehmen Eier.
1: Auch für ihre Mitarbeiter.
4: Ach, meine Mutter.
1: Plus Anhang. Und Hündin Streusel, die ein paar Tage bei Christines Mutter.

0: Mutter war.
1: Oh, mein kleines Streuselein, kleine Urlauberin. Oh, oh. Ivo, ich sperre dich gleich ins Auto, ehrlich. Ey, da kriege ich jetzt echt eine Beule. Der ist da richtig gegengeholzt. Hier. Volle Latte.
2: Ganz schnell Kühlung.
1: Ja, Kühlung.
2: Glaubst du, wie du sonst morgen aussiehst?
0: Hauptsache, Ivos Kopfnuss wird kein Geburtstagsfeilchen. Streusel ist nicht so stürmisch. Deshalb hat Christines Mutter sie so gerne bei sich.
2: Ich werde fragen, ob sie weiterhin den Hund vermissen kann.
3: Ja,
2: das werde ich fragen.
1: Nee, ich kann diesen Hund nicht vermissen. Auf keinen Fall. Der hat nämlich nicht so einen Holzkopf wie der andere.
0: Oh. Aber dank Kühlkissen ist Christine morgen bestimmt wieder fit. Auf der Straußenfarm Emminghausen kommt der Leitbulle der Bisonherde ganz nah an die Betriebsleiterin Kerstin Schnabel heran.
4: Schön lieb sein. Schön lieb sein. Ist gut. So, einen noch, aber dann verziehst du dich mal wieder. Abflug. Geh mal wieder ab. Ihr seid mir zu schnell im Angreifen. Also wenn die Bisons angreifen, dann ist es tatsächlich so, da geht einmal der Kopf nach unten und dann gibt's einen Satz. Oh. So, jetzt haust du ab. Husch.
5: Was passiert, wenn du den jetzt streichelst?
4: Nee, ich will den gar nicht streicheln. Der soll sich ja nicht von mir anfassen lassen. Ich möchte ja, dass die scheu bleiben, weil sonst gehen die mir ja auf die Nerven.
5: So zahm kriegst du den nicht?
4: Ja, man kriegt die bestimmt zahm. Also eher wie ein Strauß auf jeden Fall.
5: Ja gut, die haben auch größere Gehirne.
4: Wir haben mit unserem Samson haben wir einen absoluten Glücksgriff gemacht. Der ist wirklich unfassbar umgänglich. Also da kenne ich ganz andere Kaliber, auch von anderen Bisonhaltern. Lieb sein. Und auch das ist was, das wäre jetzt nicht gegen den Menschen, aber wenn die halt anfangen, sich untereinander in die Köpfe zu kriegen, dann will ich halt auch nicht zufällig im Weg stehen, weil von so einer Tonne hier überrollt zu werden, ist für uns halt auch saudoof.
0: So langsam verlieren die Tiere das Interesse und Kerstin kann sich mit Benjamin ihrer eigentlichen Aufgabe widmen.
4: Na, komm mal rein. Von draußen zugucken gilt nicht. Haben wir eben 5 Stück. 1, 2, 3, 4, 5, dass die ein bisschen Platz haben. Habe ich jetzt erstmal für die Douglasien entschieden, wobei wir mit Sicherheit mischen werden. Werden verschiedene Pflanzen, also verschiedene Bäume pflanzen. Aber hier machen wir jetzt erstmal die Douglasien rein. Ja, wenn alles gut geht, sind unsere zarten Pflänzchen jetzt auch bisonsicher. Wir sind ja des Häufigeren schon mal hier und können dann noch beobachten, ob unser Plan aufgeht. Sonst müssen wir noch mal nachbessern.
3: Bessern.
4: Ja, das erste ist fertig. Es fehlen ja nur noch 35. Aber der Anfang ist gemacht. Die Idee ist ausgereift. Ich glaube, so werden wir es auch durchziehen. Und für die erste können wir ganz zufrieden sein.
5: So, reicht jetzt.
0: Und in der nächsten Folge der Hofgeschichten: Ein echter Schutzhund, der muss üben.
2: Da kommen sie schon alle. Oh, gut, oh, gut. Oh, oh, oh, oh. Super Mädchen. Feine. Nein, nicht absteigen.
6: Wo ist mit der Hoch? Super
3: Mädchen. Jawohl, super.
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2: Einen schönen guten Abend, herzlich willkommen aus dem Ludwigsluster Schlossgarten. Und wenn Sie hier solche skurrilen Figuren durch den Park laufen sehen, dann wissen Sie, es ist kein normales Wochenende. Es ist das Wochenende des kleinen Festes im großen Park mit diesen wunderbaren Figuren auf Stelzen, mit bellenden Hunden und mit Zauberern und mit Gauklern. Und der Name Kleines Fest im großen Park ist wie immer maßlos untertrieben. Der ganze Park ist voll mit Besuchern, mit Jongleuren, mit Seiltänzern und das alles vor der wunderschönen Kulisse des barocken Schlosses. Ich glaube, die Herzöge von damals hätten sich gefreut, wenn sie solche Verlustierung hätten genießen können. Wir können sie genießen heute Abend, werden uns gleich ein paar Tricks genauer anschauen. Vorher allerdings zeigen wir Ihnen mal, was das für ein Aufwand bedeutet, das alles zu organisieren.
3: Ja, lass uns einmal da vorne schauen gehen.
4: Vor der Magie, Stress, Nele und Mathis managen den Aufbau. 30 Bühnen und Spielstätten entstehen im Schlosspark Ludwigslust.
5: Hallo, Nele Brandt von den Festspielen. Ich wollte wissen, ob ihr schon unterwegs seid. Zwecks Toilettencontainer. Hm? Er kommt später.
6: Was heißt später?
5: In einer Stunde.
6: In einer Stunde?
5: Ja, die Toiletten werden etwas später geliefert.
6: Aber das kommt vor, das passiert öfters.
7: Ja, wahrscheinlich eigentlich, dass wir halt alles irgendwie unter einen Hut bekommen müssen, ne?
8: Dass eine gewisse Spannung da ist, weil man irgendwie alles vorher abgesprochen hat und man einfach nie zu 1000% sicher ist am Tag selbst, ob jetzt alle kommen und dass alle kommen.
4: Bei dem kleinen Fest im großen Park übernimmt traditionell der Nachwuchs die Regie. Die ersten der 100 Schausteller sind auch schon da, wie Martin, der Mockermaker.
6: Wollen einmal Hallo sagen kurz. Was fehlt bei euch jetzt noch genau?
9: Das ganze Inventar. Es sind da ganz viele Sachen, die kommen natürlich erst in letzter Minute, wie unsere Minztee-Gläser. Da brauchst du frische Minze und die kannst du natürlich nicht vorher lagern. Und viel Backwerk, das wir haben, muss einfach auch frisch auf die Theke. Und das wird in den nächsten Tagen geschehen.
4: 120 Hektar Park. Und wie bei jeder Großveranstaltung passiert plötzlich alles gleichzeitig.
5: Hallo, sind da schon die ganzen Bierbänke und so?
4: Endlich kommen auch die verspäteten Toiletten.
6: Moin. Ich wollte nur kurz Bescheid sagen. Wir hätten gerne die Toiletten direkt nach der Bank. Die zwei kommen. Oh, perfekt, gut.
10: Siehst du? Ich muss ja bloß erstmal zurück, damit ich näher raus, weil
6: Okay. Alles klar. Klar, ab und zu hat man schon das Gefühl, dass man natürlich irgendwo auch Leuten gegenübertritt, die da viel mehr Erfahrung haben. Man möchte natürlich auch niemanden auf den Schlips treten. Aber in dem Sinne ist es halt irgendwie auch mein Job, dafür zu sorgen, dass bei uns alles klappt.
4: Technische Akrobatik und organisatorische Präzisionsarbeit, bevor die Kleinkunst den Park übernimmt.
11: Die sind immer hier in der Hofdamenallee drin.
5: Genau.
12: Auch wir mussten mal irgendwie anfangen, ne? Klein anfangen. Und wie soll man es lernen, wenn man nicht ins kalte Wasser geschmissen wird? Ne?
4: Eins nach dem anderen arbeiten Nele und Mathis ab. So ein Großevent für 9000 Besucher hat es in sich.
5: Man muss auf jeden Fall für den Job leben. Weil es geht einfach sehr viel Zeit drauf und es sind einfach viele Wochenenden, an denen man einfach arbeitet.
6: Man hat einfach so viel zu tun, man muss natürlich auch irgendwie schauen, dass man nebenbei Spaß hat.
4: Am Morgen war hier nur eine Wiese, jetzt wächst ein Festival. Und irgendwann fragt niemand mehr, ob sie Azubis sind, sondern nur noch, ob alles läuft.
2: Und hier läuft's auf jeden Fall. Diese Damen und Herren gehören zu den beliebtesten Attraktionen beim kleinen Fest im großen Park. Die stellsten Läuferinnen und Läufer. Wir sind hier zu Gast beim Artremondo-Trio aus Hannover. Steffi Gätjens ist eine der stellsten Läuferinnen, bereitet sich gerade vor auf den nächsten Gang. Ich muss mal fragen, was stellt ihr heute dar?
13: Oh, wir sind Wildkräuter. Ich werde gleich eine Pusteblume sein. Das ist ein Tausendschön, ein Gänseblümchen. Und da hinten ist der Girsch startbereit.
2: Aha. Die sind schon komplett in Montur. Wie lange dauert das, bis man einsatzbereit ist?
13: Wir brauchen ungefähr 20 Minuten zum Anziehen, ungefähr eine Stunde fürs Make-up. Ja, und dann so Vorbereitungszeit. 2 Stunden vorher sind wir da.
2: Ich muss mal ganz dumm fragen, Stelzenlauf kannte ich als Kind, dass man sich irgendwo festgehalten hat an so einem Stab. Ihr habt gar nichts, wo ihr vor euch festhalten. Wie balanciert man sich aus?
13: Na, so.
2: Oh, fällt man nicht um, ihr habt keine Füße drunter. Ah.
13: Völlig, nein. Na, also wir haben Nops, Stelzen-Nops, die sind unten und dann sind die Stöcker halt da und es ist befestigt an meinen Füßen und an meinen Knien. Und das ist das, worauf wir laufen, auf den Nops.
2: Wie lange hält man es darauf aus?
13: Maximal 2 Stunden, würde ich mal sagen.
2: Das ist ja schon eine Menge.
13: Ja, das sind also 40-Minuten-Sets, die wir hier spielen. Und wenn wir so Paraden laufen durch Innenstädte und so, maximal 2 Stunden.
2: Wie trainiert man das? Muss man jede Woche 3-mal ins Gym gehen, um die Oberschenkel zu stärken?
13: Es wäre gut. Ich mache Yoga. Also ich mache täglich Yoga. Bauch, Rückenmuskulatur muss sein. Die Füße müssen stabil sein, Oberschenkel klar.
2: Ihr seid nicht zum ersten Mal beim kleinen Fest, ihr gehört quasi zum Inventar. Was macht das kleine Fest besonders?
13: Das ist diese Atmosphäre, das ist das Publikum auf jeden Fall. Das sind überall die Bühnen verstreut, die Leute sind immer im Flow und haben immer so diese Aufregung und Erwartung, gleich hinter der nächsten Ecke passiert irgendetwas, mit dem sie gerade nicht rechnen und dann sind sie alle so alert, aufmerksam und das ist einfach wirklich das Zauberhafte.
2: Eure Botschaft heute an das Publikum als wandelnde Pflanzen?
13: Wildkräuter. Alle Menschen haben Gärten und alle machen die Wildkräuter weg, weil sie sagen, ich habe einen Löwenzahn in meinem Garten, wie furchtbar. Und reißen das mit stumpfem Stuhl aus. Nein, wir sind Heilpflanzen.
2: Vielen Dank. Also so schön können Unkräuter sein. Ihr marschiert jetzt los und in welche Richtung? Wo kann man euch sehen?
13: Wir gehen jetzt gleich auf die große Wiese und dann gehen wir danach auf den hinteren Teil von dem Garten, weil wir sind nachher beleuchtet und dann sehen wir sehr gut aus im Schatten.
2: Ihr seht in jedem Fall gut aus. Vielen Dank und viel Erfolg. Morgen auch noch zu sehen. Das Fest geht ja morgen auch noch weiter. Und wir schauen uns jetzt noch mal ein bisschen um auf dem Gelände, was sonst noch vor und hinter den Kulissen so los ist.
4: Schon vor dem offiziellen Start erobern tausende Besucher das Festgelände in Ludwigslust. Ausgestattet mit Picknickkörben auf der Suche nach dem besten Platz. Es ist 16:30. Schon gegen Mittag sind die Künstler eingeflogen, wie Stelzenläuferin Stefanie Gätchens. Küsschen hier, Küsschen da, bevor sie sich in eine Pusteblume verwandelt. Es ist, als ob sich die Großfamilie trifft. Kleinkünstler nicht nur aus dem Nachbarland, sondern aus der ganzen Welt.
14: Wir kennen uns ja oft schon so viele Jahre. Also ich bin jetzt seit 96 beim kleinen Fest und das sind Leute, die ich tatsächlich so lange auch schon kenne.
4: Ja. Und er hat sie alle aus dem Hut gezaubert. Der Zylinder ist sein Markenzeichen. Harald Böhlmann, künstlerischer Leiter, beim traditionellen Künstlerpicknick. Er begrüßt jeden persönlich und schaut, ob alle da sind. Ordnung muss sein. 103 Artisten, Comedian, Musiker und Helfer sind da.
15: Das ist dann auch ein Stück Aufregung. Immer dabei, klappt das alles, funktioniert das alles mit den Bühnen. Ist ja auch eine riesen Logistik, die dahinter steckt und so. Also es ist so ein sehr, sehr gemischtes Gefühl. Jedenfalls ist es adrenalinfördernd, wenn man sowas macht. Und das tut gut.
4: Bloß den richtigen Ton treffen, kurz vorm Einlass. Soundcheck im ganzen Park. Auf 24 Bühnen wird die Technik geprüft. Chiki und Daiki aus Tokio touren durch ganz Europa und sind zum 5. Mal beim kleinen Fest im großen Park dabei.
16: Ja. So beautiful city. Yeah?
17: Yes, I love it.
16: Yeah, so different to the Tokyo to here.
4: Schlange stehen schon lange vorm Einlass. Für manche ist das ein Familienwettstreit.
18: Test für den Sport, glaube ich. Wir versuchen das jedes Jahr, so jedes Jahr die Ersten zu sein. Die Kinder sitzen immer schön hier vorne. Das macht einfach Spaß.
4: Und andere warten und picknicken gepflegt dabei.
19: Wrap, Tomate, Mozzarella,
20: Melone,
19: Blätterteig.
4: Kleines Fest ist mittlerweile untertrieben. Es ist wieder mal ausverkauft.
2: Und hier kriegen nicht nur die Kinder ganz große, glänzende Augen vor der

0: Seifenblasenmaschine und die haben diese beiden Bienen mitgebracht. Das sind zwei Bienen, die eingeflogen sind aus Italien. Ilaria und Alekos, verkleidet als Bienen, aber eigentlich sind sie im Hauptberuf, wie gesagt, Seifenblasenkünstler. Alekos, what makes a perfect soap bubble?
1: The perfect soap bubble is a mix of many ingredients, some to thicken.
0: Which you won't tell.
1: I won't tell. It's the secret that we developed in many years of bubbles all around the world. And it's of course water, a very special soap and many ingredients. And every bubble artist has its own recipe and we have our own to make the most bright.
0: Also er will uns nicht verraten, was sein Geheimnis der perfekten Seifenblase ist. Wasser gehört dazu, aber dann kommen ganz viele, ganz spezielle Ingredienzien dazu. Wie gesagt, ein Geheimnis. Alekos, you're not the first time here in Ludwigs. What do you like about this event?
1: We have been here in the last 4 years. And so we know very well the festival, and it's fantastic because the people, the place is amazing, and the people, they're very hungry to seeing some shows, so they are participative, they are open to having fun all together, and that's the best for me. The public is the best ingredient for a good festival.
0: Alekos, das ist ein schönes Kompliment an das Ludwigsluster Publikum, was sehr neugierig ist und hungrig ist, immer neue Attraktionen kennenlernen möchte und das begeistert sie ganz besonders. Wie gesagt, das Publikum, die wichtigste Zutat für eine vernünftige, für eine tolle Show. Alekos, thank you very much. Ilaria, make us a big, big bubble. Und wir schauen erstmal, was es sonst Neues und Wichtiges gab in Mecklenburg-Vorpommern, außer Seifenblasen. Das Wichtige jetzt, die Nachrichten.
2: Am Vormittag ist das 57. Müritzschwimmen in Waren ausgetragen worden. In diesem Jahr wurde ein neuer Teilnehmerrekord aufgestellt. Mehr als 900 Frauen, Männer und Kinder waren bei dem Ausscheid dabei. Beim ersten Wettbewerb, dem sogenannten Müritzman, sind 180 Sportlerinnen und Sportler an den Start gegangen. Sie sind rund 3,8 Kilometer über die Binnenmüritz geschwommen. Die Hälfte dieser Strecke haben rund 710 Sportlerinnen und Sportler beim Hauptausscheid zurückgelegt. Mit einem Schlussspurt setzte sich Sebastian Bohlens aus Rostock durch. Er schlug nach 27 Minuten und 32 Sekunden im Ziel an. Zum 10. Mal haben heute Frauenfußballteams um den Poyler Derns Cup gespielt. Das Turnier auf der Insel Pöhl ist eines der größten Frauenfußballturniere in Norddeutschland. 12 Teams sind an den Start gegangen, unter anderem Hannover 96 und FC Hansa Rostock. Im Finale gewann der VfB Lübeck 3:2 im 9-Meter-Schießen gegen Carl Zeiss Jena. Insgesamt wurden 40 Partien à 15 Minuten gespielt. Traditionell werden bei dem Turnier auch Spenden gesammelt. In diesem Jahr für den Wismarer Verein Licht am Horizont, der sozial, finanziell oder gesundheitlich benachteiligte Kinder unterstützt. In Wismar läuft an diesem Wochenende zum 15. Mal das inklusive Straßentheaterfestival Boulev Art. An verschiedenen Orten wird die Altstadt zur Bühne für Theater, Musik und Artistik. Mehr als 200 Menschen mit und ohne Behinderungen sind an der Umsetzung beteiligt. Die Künstler kommen aus 8 verschiedenen Ländern. Heute Abend wird es auf dem Marktplatz noch ein Konzert und ein Live-Kinokonzert geben. Von morgen Mittag bis zum Abend werden viele Vorstellungen noch einmal gezeigt. Das Festival findet alle 2 Jahre in Wismar statt und ist für die Zuschauer kostenlos.
0: Das Nordmagazin heute live aus Ludwigslust vom kleinen Fest im großen Park. Gleich wird's orientalisch, dann zeige ich Ihnen, wie man den perfekten Mokka brüht. Vorher ein Blick nach Schwerin. Auch dort war heute viel los, wenngleich die Stimmung nicht so entspannt war wie hier.
3: Sie hatten sich angekündigt. Knapp 500 Demonstranten zogen am Mittag durch die Schweriner Innenstadt. Protest gegen den Tag der deutschen Jugend, der Generation Deutschland, gegenüber auf dem Alten Garten. Der Bundesvorsitzende der AfD-Jugend macht Stimmung.
4: Es gibt eine Jugend, die sich wehrt. Es gibt eine Jugend, die vorangeht, um ihre Heimat, um ihr Deutschland zu verteidigen. Das ist die Generation Deutschland. Wir stehen zusammen und wir kämpfen für unsere Heimat.
3: Die AfD beschwört die Werte der guten alten Zeiten, wie live Erik Holm, der Ministerpräsident werden will.
5: Und wer sind wir, dass wir es erlauben, dass unser Land sich bis zur Unkenntlichkeit verändern darf? Wir dürfen es nicht erlauben. Und dagegen müssen wir aktiv zu Felde ziehen. Und deswegen müssen wir stärker und stärker werden.

0: etwa 400 Teilnehmern zieht die Generation Deutschland dann nachmittags durch die Schweriner Straßen. Dabei kommt es auch zu einer Auseinandersetzung.
1: Im Rahmen der Versammlung ist es tatsächlich am Rande einer Versammlung zu einer Körperverletzung gekommen. Nach aktuellem Stand sind da drei Tatverdächtige beteiligt gewesen und ein Geschädigter ist dabei verletzt worden.
0: Dabei handelt es sich um den Landesvorsitzenden der Generation Deutschland aus Hamburg, bestätigt ein Sprecher. Insgesamt waren heute 7 Gegendemonstrationen angemeldet.
2: Ich finde einfach, dass Schwerin immer mehr in die falsche Richtung rutscht. Und ich finde, wir sollten stabil bleiben. Besonders jetzt in den Landtagswahlen. Viele der 16-jährigen Kinder dürfen jetzt zum ersten Mal wählen. Und ich weiß, wie es in meiner Klasse aussieht. Und ich weiß auch, wie es in meiner Nachbarschaft so aussieht. Und ich finde, das sollte sich einfach ändern. Und ich finde, das sieht man auch besonders hier, dass wir viele sind und dass wir stabil bleiben.
0: Der erste Tag der deutschen Jugend in Schwerin. Am Ende waren es etwas mehr Gegendemonstranten als Teilnehmer. Insgesamt verlief der Tag trotzdem weitgehend ruhig.
3: Und hier wird's magisch-orientalisch im Zelt des Mockermakers alias Martin Rath, der angeblich weit und breit den besten Mokka-Kaffee herstellt. Zeig uns bitte, wie es funktioniert. Also man nehme eine Kanne, die aussieht wie bei Aladdin, füllt sie mit was für einem speziellen Pulver?
4: Das ist ein spezieller arabischer Mokka, der auch bei uns noch so produziert und hergestellt wird, wie es im 15. und 16. Jahrhundert in Jemen stattfand.
3: Und dazu kommt?
4: Dazu kommt ein brauner Rohrzucker, der dem Ganzen nochmal ein besonderes Aroma gibt. Süß sollte er sein, der arabische Mokka.
3: Ich sehe schon, da bist du nicht sparsam. Nein. Und es fehlt noch Wasser, ne?
4: Natürlich, ohne Wasser wäre der Mokka wohl nicht trinkfähig.
3: So, und jetzt verrat uns bitte, was macht einen guten Mokka aus? Wir haben es jetzt sozusagen praktisch gesehen. Was ist das Geheimnis?
4: Es ist eine ganz spezielle arabische Mokka-Bohne, die überreif geerntet wird, die wir auch als grüne Bohnen hier nach Deutschland geliefert bekommen, dann über einen syrischen Röster selber noch rösten in den typischen Pfannen, Röstpfannen und sehr lange, sehr, sehr dunkel und dadurch wird der Mokka auch sehr bekömmlich. Wir mahlen den dann selber wöchentlich in arabischen Mühlen mit Mühlsteinen und der wird so fein, dass er in den Poren der Fingern wirklich kleben bleibt und wir geben Kardamomkapseln hinzu, also recht viel, nicht so viel wie die Orientalen, weil der deutsche Gaumen ist nicht dran gewohnt.
3: Ich selbst trinke keinen Mokka, Martin, aber ich würde gerne welchen ausschenken. Lass uns doch mal einen eurer schönen, das schöne Tablett nehmen und ein paar von diesen kleinen Mokka-Tässchen füllen.
4: Vielleicht wollt ihr mir zur Hand gehen.
3: Ja, na selbstverständlich.
4: Dann werden wir das
3: Hops.
4: Wohl bereiten. Upsala, ich halte mal.
3: Ja. Die könnte ich dann eigentlich gleich im Publikum verteilen. Und draußen vor der Tür wartet nämlich schon die erste Abnehmerin. Ich bin nämlich verabredet mit der Intendantin der Festspiele Mecklenburg-Vorpommern. Vielen Dank, Martin, die auch verantwortlich ist für das kleine Fest im großen Park. Da ist Ursula Haselböck. Bitteschön, eine Melange ist es jetzt nicht, eine Wiener, aber ein Mokka frisch gebrüht. Aber Frau Haselböck. Was ist das für ein Gefühl hier heute Abend? Das ist ja mal was ganz anderes als ein Klassikkonzert.
5: Das stimmt. Ich komme mir so ein bisschen vor wie Alice in Wonderland. Man geht um eine Ecke und da sind neue Walking Acts und neue Bühnen. Also ich finde es ganz, ganz großartig. Und ich meine, 9000 glückliche Menschen hier, das muss uns einmal wer nachmachen.
3: Das nennt man hier so Kleinkunst. Das, was Sie in den Konzertsälen haben, ist die ernste Klassik. Ist diese Unterscheidung noch gerechtfertigt?
5: Nee, also das sind ja auch alles wirkliche Künstler, die jahrelang dafür üben und trainieren. Wir bei den Festspielen stehen ja dafür, auch wirklich ein breites Angebot zu bieten. Natürlich auch die ernste Klassik, aber zum Beispiel Annette Louisandi ist am 15. August hier auch im Schlosspark ganz viel Musik macht und dann nicht die ernste Klassik. Aber man merkt, das sind wirkliche Künstler und mir macht es wahnsinnig Spaß, hier diese Kunst zu genießen.
3: Vielen Dank. Nehmen Sie bitte einen Mokka. Ich werde versuchen, den Rest hier noch unters Volk zu bringen und mich durchzuarbeiten durch die vielen tausend Besucherinnen und Besucher. Eieiei, es sollen 9000 an der Zahl sein. Ich glaube, ich schaff's nicht ganz. Vielleicht sehen wir uns gleich wieder in der lustigen Picknickrunde. Wo ist eigentlich meine Kamera? Ach, da. Also, wir haben noch 6 Mokka übrig. Derweil zeige ich Ihnen mal, was Sie morgen erwarten können im NDR Fernsehen, den neuen Hanseblick. Da war ich unterwegs bei den angeblich glücklichsten Polen in der Putziger Bucht. So, und jetzt suche ich Mokka-Kunden.
6: Beim Heringsmarsch geht es nicht ums Gewinnen, sondern ums Ankommen.
7: Abgefahren, echt abgefahren. Das andere Ufer ist jetzt

0: 10, 11 Kilometer entfernt. Und wir gehen hier mit 100 Leuten einfach so ins Wasser und hoffen, dass wir irgendwann zu Fuß auf der anderen Seite ankommen.
1: Gruppenweise geht's los. Das erleichtert die gegenseitige Kontrolle. Niemand darf verloren gehen auf dem Weg von Kuschnica auf der Halbinsel Hel über das Möwenriff nach Rewa. An zwei Stellen ist das Riff wegen der Schifffahrt unterbrochen. Hier geht nur Schwimmen. Die starke Strömung zieht das Feld auseinander. Diese erste Etappe nennen sie Glaube, also der Glaube, bald wieder festen Boden unter die Füße zu bekommen. Danach die zweite Etappe, das sogenannte Moses-Syndrom. Im Mittelalter wurde auf der Sandbank frisch gefangener Hering weiterverkauft, auch deshalb Heringsmarsch.
2: Ich hab Hunger.
1: Nach etwas über zwei Stunden ist die Verpflegungsstation erreicht, Etappe Nummer 3.
2: Das macht den Heringsmarsch zum Heringsmarsch.
3: The best herring burger on the world.
1: Nun kommt die letzte Etappe. Hauptsache ans Ufer, heißt sie.
2: Blech, was machen wir jetzt?
4: Wir gehen jetzt mal bis dann dahin, geben mal Pfanne ab und dann wirft er mal Seil runter zu uns. Wir werden mal uns am Seil halten, auf die andere Seite gezogen.
2: Gut.
1: Viel Betrieb also, mitten im Meeresschutzgebiet. Deshalb gibt es auch Kritik am Heringsmarsch.
5: Wisst ihr, wenn jemand sein Klo in Warschau benutzt, dann kommt das Problem bis hierher. Deshalb muss man die Gegend zeigen, vorstellen, wenn man denn ein besseres Verständnis für Umweltprobleme erreichen möchte.
1: Auch deswegen ist die Teilnehmerzahl auf 100 begrenzt. Für den letzten Kilometer braucht es Maschinenkraft.
2: Aber es ist echt, es ist kalt. Auf dieser Seite des Riffs ist es kalt.
1: Nach 5 Stunden im Neoprenanzug endlich am anderen Ufer.
2: Geschafft.
1: Die Teilnehmer bekommen einen Begrüßungstrunk und eine Urkunde. Und schon ist der 24. Heringsmarsch Geschichte. Und wer wissen möchte, warum rund um die Putziger Bucht die glücklichsten Polen leben sollen, der sollte morgen den Hanseblick einschalten, um 18 Uhr im NDR Fernsehen.
6: Susanne und? So, jetzt habe ich, glaube ich, zwei Abnehmerinnen für den Mokka gefunden. Susanne, bitte. Der ist ganz frisch gebrügt. Und Natascha auch. Die beiden sind aus der Prignitz gekommen, um sich das Ganze hier anzuschauen. Und ich sehe so ein Happy Birthday-Kerzchen hier. Wer feiert was?
7: Die Antonina Zardo, die hier hinter uns im Stand ist und so wunderbar schminkt, die hat heute Geburtstag.
6: Ah, die werden wir gleich auch noch besuchen. Ansonsten gibt es ja viele Gründe, hier nach Ludwigslust auf dieses Fest zu kommen. Was macht die Atmosphäre aus? Warum seid ihr hier?
8: Ich bin das erste Mal da. Ah.
6: Ja. Und wie ist die?
8: Als Geburtstagsüberraschung war das geplant und deshalb bin ich das erste Mal da. Ich finde es bis jetzt super.
6: Welche Acts gefallen euch besonders? Was beeindruckt besonders?
8: Die Vielfältigkeit der verschiedenen Acts. Also wir haben jetzt 3 bis jetzt so mitbekommen, 4, 5 nebenbei. Ja, wunderbar.
7: Ja, es ist ganz bezaubernd. Also wir haben ganz tolle Akrobatiknummern gesehen. Das ist sehr beeindruckend. War ganz toll.
6: Vielen Dank. Dann wünsche ich noch eine schöne Geburtstagsfeier. Und wir werden jetzt mal das Geburtstagskind tatsächlich heimsuchen. Die besagte Schminkkünstlerin, die hier drüben im Zelt arbeitet, gemeinsam mit ihrer Tochter. Und das ist nicht einfach nur Kinderschminken. Hier stehen viele Kinder rum, aber die werden oft leider weggeschickt, denn das ist hier Kunst. Nicht wahr?
9: Das stimmt.
6: Wer darf hier auf den Stuhl?
9: Ausschließlich Erwachsene.
6: Warum und was müssen die mitbringen dafür?
9: Erwachsene haben selten die Möglichkeit, sich wie Kinder zu fühlen und sich schminken zu lassen und in ein fantastisches Wesen verwandeln zu lassen. Dafür bieten wir einmalige Gelegenheit beim kleinen Fest in Ludwigslust. Okay.
6: Das darf gerne fortgeführt werden oder ist es fertig bereits?
9: Das ist noch nicht fertig,
6: aha,
9: aber es sind nur noch die letzten Schritte.
6: Gut, darf ich mal fragen, was Sie darstellen?
9: Weiß ich noch nicht.
6: Sie haben sich noch gar nicht gesehen?
9: Nein.
6: Aha. Was hat Sie denn bewogen, hier mitzumachen?
9: Weil es einfach sehr schön aussieht.
6: Das wissen Sie ja noch gar nicht.
9: Nein. Ich hoffe mal.
6: Wie haben Sie sich denn inspirieren lassen?
9: Eigentlich gar nicht. Wir fangen einfach an und wissen nicht, wohin die Reise geht.
6: sagt Ihnen die Person quasi oder das Gesicht, also diese Person möchte das und das werden, irgendwovon muss man sich ja leiten lassen, wo die Reise hingeht?
9: Das ist schwer zu sagen. Es ist manchmal sind das Gesichter, manchmal sind das Haare, manchmal ist das die Kleidung, manchmal ist das die Ausstrahlung, sodass die Person dann uns passend erscheint. Und wie gesagt, wir fangen einfach an und wissen nicht, wohin die Reise geht.
6: Wird man unter dieser Schminke tatsächlich auch zu einem anderen Menschen kurzzeitig?
9: Das sollten Sie vielleicht die Dame fragen, wenn sie sich im Spiegel gesehen hat.
6: Das werden wir vielleicht gleich machen, aber wie ist Ihre Erfahrung mit den Menschen? Sie haben sich ja selbst auch schon mal geschminkt wahrscheinlich.
9: Das stimmt. Also ich glaube schon, dass die Personen, die geschminkt werden, sich auch anders fühlen. Sie fühlen sich auch zugehörig als fantastische Wesen, so wie die Walk-Acts, die hier über die Wiesen laufen. So fühlen sich meisten Menschen, die wir geschminkt haben, an.
6: Wie würden Sie diese Kreation heute bezeichnen?
9: Weiß und grün.
6: Weiß und grün, das ist ziemlich schlicht und ich würde sagen auch untertrieben, denn das sieht eher wirklich nach einem Fabelwesen aus dem Zaubergarten aus. Ich kann Ihnen sagen, Sie sehen sehr schön aus, gleich kriegen Sie den Spiegel und ich wünsche Ihnen einen schönen Abend. Dann können Sie auch noch als Walking Act durch den Schlossgarten marschieren. Bitte einmal gucken. Wie finden Sie sich? Oh! Sie ist überrascht. Also wenn Sie diese Dame und noch viele andere interessante Wesen sehen möchten, haben Sie morgen die Chance dazu ab 15 Uhr und heute Abend natürlich auch. Um 22.30 Uhr gibt es das große Feuerwerk im kleinen Fest im großen Park und damit verabschieden wir uns, wünschen einen schönen Abend und bis morgen. Tschüss.
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11: Auch wenn Sie morgens auf dem Weg zum Bäcker noch Ihre Jacke brauchen, trotzdem nicht vergessen, eincremen oder sprühen, wie in diesem Fall, mit Sonnencreme. Denn der Sonne ist egal, ob 20 oder 30 Grad sind. Klare Luft ist entscheidend und man hält sich eben bei den aktuellen Temperaturen noch länger in der Sonne auf. Also, kann nicht schaden. Ja, was anderes ist noch, denn durch die klare Luft heißt auch geringe Luftfeuchtigkeit. Und die haben wir auch in der kommenden Nacht. Die ist sternenklar und eben durch diese geringe Luftfeuchtigkeit geht es ordentlich runter mit der Temperatur. 12 Grad in Städten bis 7 Grad in freien Lagen. Nur an den Küsten mit Seewind wird es mit 16 bis 13 Grad nicht ganz so kühl. Morgen scheint dann die Sonne erstmal wieder kräftig. Das bleibt vor allem an der Ostsee auch so. Im Binnenland tauchen ein paar Wolken auf, bleibt aber oft freundlich und trocken. Und die Temperaturen gehen ein bisschen nach oben. 24 bis 27 Grad von Nord nach Süd. Mit Seewind bleiben wir bei 22 Grad. Denn der ist an den Küsten auch mal mäßig, kommt aus Südwest bis West, ansonsten schwach aus Süd bis West. Die nächsten Tage werden noch wärmer, der Montag auch trocken. Es geht an die 30 Grad ran und danach kommt die schwüle Luft am Dienstag und Mittwoch. Sie sehen es an den Tiefstemperaturen, aber tagsüber heißt das auch, nach oft sonnigem Start kann es dann nachmittags wieder kräftige Gewitter geben. Also genießen Sie den Sonntag.
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0: das Hamburg-Journal. An einem Tag, an dem viele Augen auf Hamburg gerichtet sind. Schön, dass Sie dabei sind.
1: Herzlich willkommen. Wir haben die Bilder und Themen von heute. Und das sind drei davon.
0: Bunt, laut und politisch. CSD-Demo in der Innenstadt. Dann Saisonauftakt beim HSV mit großer Party. Und die Bundeswehr in Hamburg schult ukrainische Offiziere. Wir starten aber hier. Wow, was für ein Bild, oder? Solidarisch queer, Haltung zeigen für eine Zukunft ohne Angst. Das ist das Motto der CSD-Demonstration in diesem Jahr. Und es waren noch mal mehr Menschen dabei und auf den Straßen drumherum als erwartet. Rund 300.000 haben Veranstalter und Polizei übereinstimmend gezählt. Wohl ein neuer Rekord.
2: Sie ist bunt und laut. Die CSD-Demonstration in Hamburg, eine Woche nach dem Anschlag in Berlin. Vielleicht der wichtigste Christopher Street Day in der Geschichte der Stadt. Hamburg Pride solidarisch mit Trauerflor.
3: Es ist unglaublich wichtig, dass dieser CSD heute hier stattfindet, um zu zeigen, dass wir stärker sind als Hass und Gewalt, um zu zeigen, dass wir uns nicht unterkriegen lassen und uns unsere Sichtbarkeit nicht nehmen lassen.
2: Jetzt erst recht, Berlin ist in Hamburg mit eigenem Truck dabei. Alle Teilnehmer in Schwarz. In diesem Jahr ist der CSD politischer, ernster in der Atmosphäre.
4: Erst war das Entsetzen da, dann kam die Trauer und dann kam die Wut. Und die Wut kommt daher, dass so wahnsinnig viel politisch zu tun ist und nicht getan wird, um solche Anschläge zu verhindern, aber auch das Leben queerer Menschen zu verbessern. Ich spüre, dass sich etwas verändert hat, dass wir nicht nur von rechts angegriffen werden, sondern dass auch Islamisten den Regenbogen bekämpfen. Und damit müssen wir uns mit aller Macht auseinandersetzen und dagegen ankämpfen.
2: Die Beteiligung in diesem Jahr größer als erwartet. Über 50 Trucks plus viele Gruppen zu Fuß machen sich um 12 Uhr ab Lübecker Straße auf den Weg. Auch bundespolitische Unterstützung ist dabei.
5: Ich glaube, hier zeigen heute Zehntausende, vielleicht sogar Hunderttausende Leute, dass wir die Angst nicht gewinnen lassen werden.
6: Es ist ein wichtiges Zeichen, gerade in diesen Zeiten. Und es ist eine wichtige Demonstration und eine tolle Stimmung hier.
7: Mir geht es hervorragend, wenn ich sehe, wie viele Unterstützer wir haben, gerade in diesen schwierigen Zeiten. Wir gehen auf die Straße für Freiheit, für Toleranz und einfach, dass wir so leben können, wie wir gerne leben möchten. Wir möchten auch niemandem was wegnehmen. Wir gehen auf die Straße und sind stolzer denn je.
2: 300.000 Teilnehmer, so die übereinstimmenden Zahlen von Polizei und Veranstalter, säumen den Demonstrationsweg bis hin zur Lombardsbrücke. Partystimmung ja, aber eben auch machtvolle Demonstration in Hamburg.
8: Wir sagen, wir gehen jetzt auf die Straße, wir halten uns nicht zurück. Und ich glaube, das ist der wichtigste Grund.
9: Ich bin in einer queeren Familie aufgewachsen und möchte mich gerne für die Rechte queerer Menschen einsetzen.
10: Um Liebe zu feiern, um auch Widerstand zu zeigen.
11: Dass man mal zeigt, wir sind da, wir sind mehr, wir sind laut und wir sind fröhlich.
2: In diesem Sinne, der CSD in Hamburg für Zusammenhalt, Miteinander und eine Zukunft ohne Angst.
0: Ja, die offizielle Demo ist vorbei, aber der Abend noch lang und das Straßenfest geht ja noch bis morgen. Lennart Richter, unser Reporter, ist jetzt live vor Ort. Lennart, wie erlebst du die Stimmung?
12: Ja, gut 2,5 Stunden ist es her, da hat der offizielle große Demonstrationszug, den wir gerade gesehen haben, da ist er geendet. Wir haben uns ein nettes Plätzchen gesucht hier auf dem Rathausmarkt und sehen hinter uns, der guten Stimmung tut das wirklich überhaupt keinen Abbruch. Wir haben einen Menschenmeer hinter mir und genauso sieht es auch ungefähr 30 Sekunden entfernt von hier an der Binnenalster aus, wo das große Straßenfest jetzt weitergeht, wirklich mit Tausenden von Menschen bunt gekleidet, die friedlich und glücklich feiern. Und hinter mir sehen wir wirklich beim Rathaus die Pride-Flagge und gleichzeitig aber auch einen schwarzen Trauerflor. Natürlich stecken den Menschen hier die Erlebnisse vom letzten Wochenende, 7 Tage ist es her, noch wirklich schwer in der Seele. Aber sie lachen und strahlen und feiern. Und neben mir steht an diesem Tag auch Manuel Opitz von Hamburg Pride. Lieber Herr Opitz, wie haben Sie denn jetzt, nachdem die Veranstaltung gestern läuft, heute läuft schon, welches Zwischenfazit ziehen Sie jetzt?
13: Also ich finde, der CSD war unglaublich emotional für viele, viele Menschen. Und wir haben ein richtiges Wir-Gefühl in dieser Stadt gefühlt.

0: Das fühlt sich an wie so eine Welle der Solidarität. Wir haben ganz viel Liebe gesehen, ganz viele zufriedene, glückliche Menschen. Und es ist auch für uns als Organisatoren-Team, ist es ein unglaublich ergreifendes Gefühl, so viel Gemeinschaft zu sehen. Und man sieht auch, dass der CSD hier einfach dazu beiträgt, ja, ein Gemeinschaftsgefühl zu erzeugen, eine Identifikation zu erzeugen. Und das ist ganz, ganz schön.
1: Vielen Dank. Jetzt haben wir natürlich aber auch viele Plakate gesehen, die gemalt wurden extra für diesen Tag. Darauf standen auch politische Botschaften, die sich unter anderem auch an unseren Bundeskanzler gerichtet haben. Ich habe ein Plakat gesehen, weniger Worte, mehr Taten, März. Was wünschen Sie sich von der Politik?
0: Wenn die Politik ihre ganzen Solidaritätsbekundungen ernst meint, dann sorgt sie jetzt dafür, dass der Schutz queerer Menschen endlich ins Grundgesetz kommt. Denn das muss längst passiert sein.
1: Dass diese Veranstaltung aber überhaupt hier so schön laufen kann, das liegt auch an einem Sicherheitskonzept. Die Polizei hat natürlich auch reagiert auf Berlin, hat die Einsatzkräfte verdoppelt. Wir sehen hier außerhalb der Kamera schwere Betonpoller, LKW, die Zufahrtsstraßen verstellen, damit die Menschen, wie man es hier hinter mir sieht, fröhlich und glücklich feiern können. Bis 24 Uhr ist der Platz, der Rathausplatz, hinter mir geöffnet und auch an dem Jungfernstieg das Straßenfest. Und danach geht's auf St. Pauli weiter. Hoffentlich genauso fröhlich und friedlich, wie wir den ganzen Tag erlebt haben.
2: Danke, Lennart, und allen Feiernden noch einen schönen Abend. Ja, auch beim HSV war es heute laut. Im Volksparkstadion war der englische Erstligist Everton FC zu Gast. Im Rahmen der Saisoneröffnung gab es erst ein Testspiel für die HSV-Frauen gegen die Britinnen. Das verlor das Team mit 0:1. Dann waren die HSV-Männer gegen Everton gefordert und auch sie verloren 1:2. Aber viel mehr noch stand sowieso das Volkspark-Festival im Vordergrund.
3: Seid ihr bereit für das Team der neuen Saison?
4: Der erste Lautstärketest der neuen Saison. Die Fans vom HSV geben schon mal alles. Die Euphorie beim Volksparkfestival zur Saisoneröffnung riesig.
5: Kriegt man Gänsehaut, wenn man sieht, dass die Energie einfach sofort wieder da ist, nach der richtig coolen letzten Saison, dann auch zu spüren ist, okay, wir wollen gemeinsam als Verein, als HSV die nächsten Schritte gehen und das bedeutet uns viel.
6: Ich habe ehrlicherweise auch nichts anderes erwartet, weil diese Fans einfach unglaublich sind. Das hat man in der letzten Saison gesehen, das hat man bei dem letzten Fest hier gesehen und heute wieder unglaublich. Also es macht immer mehr Bock auf jedes Spiel hier.
4: Bekannte Namen, neue Gesichter und natürlich die Frage, was ist in der neuen Bundesliga-Saison für diese Mannschaft drin?
7: Unglaublich, dass wir es geschafft haben und dass wir jetzt immer noch da sind. Und jeder sagt immer, die zweite Saison wird die schwerste. Ich sage nein.
8: Ich hoffe natürlich, dass das noch ein Tick mehr geht. Aber solange wir wieder den Klassenerhalt schaffen, bin ich eigentlich ganz glücklich.
9: Die Neueinkäufe und das, was wir bis jetzt geholt haben, also ich bin schon ganz begeistert.
8: Ich habe ein gutes Gefühl. Ich glaube, es wird erfolgreich und wird cool.
4: Das erhoffen sich auch die HSV-Frauen. Genau wie die Männer greifen sie in der neuen Saison wieder in der Bundesliga an.
10: Das übertrifft es nochmal. Es ist toll zu sehen, wie die Leute hier unsere Mannschaft annehmen und supporten. Und das brauchen wir auf jeden Fall auch die Saison wieder.
4: Mehr als 40.000 Fans strömen zur Saisoneröffnung. Und für die Neuzugänge war es der erste richtige Fankontakt.
11: Die haben auf jeden Fall viel Energie. Und das habe ich jetzt auf die Bühne wirklich gespürt. Und gleich im Stadion haben jetzt die alle auch gesagt, die sind dabei. Deswegen freue ich mich jetzt die neue Saison mit HSV hier anfangen.
4: Die HSV-Frauen starten am 23. August hier im Volkspark gegen Freiburg in die neue Saison. Die Männer eine Woche später in Dortmund.
2: Ja, und zur Stunde läuft beim FC St. Pauli das letzte Testspiel, und zwar gegen den spanischen Erstligisten RC Deportivo La Coruña. Morgen ausführlich hier bei uns. Jetzt erstmal zu dir, Karl-Georg, du hast die Meldungen.
12: Das Alkoholkonsumverbot am Hauptbahnhof gilt ab heute auch für weite Teile des angrenzenden Stadtteils St. Georg. Das Mitführen von Bier, Wein und anderen alkoholischen Getränken ist zwar erlaubt, trinken aber nicht. Ziel ist laut Senat, die alkoholkonsumbedingten Belastungen für die Menschen in dem Stadtteil spürbar zu reduzieren und damit die Lebensqualität zu verbessern. Zunächst ist das Verbot rund um Busbahnhof, Steindamm und Hansaplatz auf ein Jahr begrenzt. Der Urlaubsreiseverkehr hat heute zu vollen Autobahnen in Hamburg geführt. Vor allem auf der A7 kam es in beiden Richtungen zu erheblichen Staus und stockendem Verkehr. Besonders betroffen waren die Strecken

0: Abschnitte nördlich und südlich des Elbtunnels. Dort stauten sich die Fahrzeuge auf mehreren Kilometern Länge. Es gab teilweise Verzögerungen von bis zu einer Stunde. Auch auf der A1 in Richtung Süden zwischen Billstedt und Maschner Kreuz gab es Staus. Dies ist das erste Wochenende in diesem Jahr, an dem deutschlandweit alle Bundesländer gleichzeitig Sommerferien haben. Die CDU in der Bürgerschaft fordert einen Ausbau der Therapie- und Präventionsangebote für Menschen mit pädophilen Neigungen. Die bestehenden Angebote seien zu mehr als 100% ausgelastet, hieß es. Wartelisten und monatelange Verzögerungen dürften kein Risiko für den Schutz von Kindern sein. Die CDU betonte, wer verhindern wolle, dass Kinder zu Opfern werden, müsse auch diejenigen erreichen, die Hilfe suchen, bevor sie Täter werden. Das Wetter im Juli hat die Böden in Hamburg austrocknen lassen. Das zeigt der Dürremonitor des Helmholtz-Zentrums für Umweltforschung. Vor allem der Süden und Westen der Stadt sind betroffen, der Nordosten etwas weniger. Ursächlich waren die hohen Temperaturen, hinzu kam weniger Regen als sonst. Dabei war der Juli in Hamburg weniger sonnig als in fast allen anderen Bundesländern.
1: Danke, Kai-Georg. Eine Brücke hält die Stadt in Atem, das haben wir diese Woche erlebt. Die neue massive Sternbrücke ist nach einem unfassbar aufwendigen Transport am Zielort Stresemannstraße, Max-Brauer-Allee, eingehoben worden. Viele haben sich das live angesehen. Wer es nicht geschafft hat, pilgert teils dieses Wochenende noch hin.
2: Seit gestern steht die 3700 Tonnen schwere Brücke an ihrem Platz. Der große Trubel um den Transport ist zwar vorbei, die Besucher kommen trotzdem.
3: Wow, gigantisch, groß, mächtig.
4: Eine riesige Brücke, ein einziges Teil, das fanden wir ganz toll. Leider wurde es mitten in der Nacht aufgebaut, da war er noch im Bett.
5: Wir haben eben viel Negatives über die Brücke gehört, deswegen dachten wir, wir laufen jetzt hier mal vorbei und gucken uns das an.
2: Und wie kommt die neue Brücke an?
6: Ganz schön gewaltig, ne, und farblich auch. Ja, ein bisschen eintönig.
5: Man hätte wenigstens eine richtig schöne Brücke hinmachen können, hätte die alte irgendwie noch mal ehren können.
3: Alle wollen sie Bahn fahren, also muss leider auch mal was gemacht werden, was eben nicht jedem passt.
2: Sie wollen auch mit ihr reden. Jana Wittmeier, die Bauleiterin, die das schwierige Projekt managte, kennen viele inzwischen aus zahlreichen Fernsehberichten.
7: Wenn ich auf der Baustelle laufe, auch auf der Max-Brauer-Allee, und die Leute stehen an den Zäunen, dann rufen sie schon mal: Hallo, Frau Wittmeier, herzlichen Glückwunsch, oder ich habe noch mal eine Frage. Das ist natürlich sehr ungewohnt. Wenn ich außerhalb des Baufelds laufe, werde ich auch erkannt und viel gefragt noch zum Projekt. Und bleibt das Licht unter der Brücke so, wie es ist? Ist jetzt gerade bunt? Bleiben die roten Streben? Die kommen wieder ab.
2: Ibrahim Maher hat seinen Dönerladen direkt an der Brücke. Ihm beschert der Besucherandrang gerade gute Geschäfte.
8: Jeden Tag 200, 300 Personen kommen ja jeden Tag, die gucken. Schöne Brücke auch da, schöne Gesicht. Wir sind die alle, die kommen bei uns, ist essen, das schon auch.
2: Ganz fertig ist die Sternbrücke noch nicht. Auch das zieht Besucher an.
7: Das Spektakuläre haben wir jetzt geschafft, das stimmt. Die Brücke ist jetzt an ihrem Einbauort angekommen. Und jetzt geht es links und rechts und auf der Brücke weiter, wieder die ganze Eisenbahninfrastruktur aufzubauen, damit wir wieder pünktlich Zug fahren können. Und auch erst dann, wenn der erste Zug hier wieder pünktlich über die Eisenbahnbrücke fährt, dann bin ich richtig erleichtert und habe für mich persönlich meinen Erfolg erreicht.
2: Bis Ende August wird hier noch gebaut.
1: Seit einigen Tagen verstärkt Russland erneut seine Angriffe auf die Ukraine. Mehr als 4 Jahre dauert der Krieg jetzt schon. Und hat in Deutschland einige Debatten um Hilfen, meist Waffenlieferungen, ausgelöst. Aber Deutschland hilft der Ukraine auch auf anderen Wegen, auch hier in Hamburg.
9: Vom Kriegsgebiet ins Klassenzimmer, exklusive Aufnahmen aus der Clausewitz-Kaserne in Nienstedten, wo ukrainische Soldatinnen und Soldaten 2 Wochen lang von der Bundeswehr geschult werden, um vor allem ihr taktisches Wissen zu erweitern.
10: Das finde ich sehr bemerkenswert. Die Ukraine macht hier eine Investition in die Zukunft, indem sie Offiziere aus den Streitkräften hierher schickt für diese Ausbildung, weil sie etwas lernen, was die Ukraine vorbereiten soll auf eine bessere Verteidigungsfähigkeit, erst auf die mittlere und lange Frist.
9: Unterstützung der Ukraine, das sind nicht nur Waffenlieferungen, sondern auch Wissensvermittlung. Erst jetzt dürfen wir diese Aufnahmen senden, um die ukrainischen Soldaten nicht zu gefährden. Nun sind sie wieder abgereist, zurück im Krieg, in der Ukraine. Bilder aus den vergangenen Wochen, Kramatorsk im Osten zum Beispiel. Seit mehr als 4 Jahren ist die Ukraine russischen Angriffen ausgesetzt, verteidigt sich. Ihre Motivation und Zielstrebigkeit dabei für die Bundeswehr beeindruckend.

0: Also da ist keine Lamoyanz, da ist nicht das Gefühl, hurra, wir sind den Krieg, wenn auch nur für 2 Wochen, entronnen und deswegen ruhen wir uns jetzt aus, ganz im Gegenteil. Also hier wird mit großer Ernsthaftigkeit und Motivation vorgegangen.
1: Zum dritten Mal findet die Unterrichtseinheit bereits in Hamburg statt. Immer auf Anfrage der Ukraine, für männliche und weibliche Führungskräfte. Sie selbst wollen sich nicht vor der Kamera äußern, auffällig aber, im Durchschnitt sind sie jünger als die deutschen Offiziere.
0: Das ist nun mal eben die Besonderheit eines Landes, was inzwischen seit mehreren Jahren im Krieg steht. Das führt dazu, dass selbst wenn die Dienstgradstruktur vielleicht ähnlich ist, aber die Lebensalter doch deutlich jünger sind, wenngleich wahrscheinlich die Erfahrung, die die Kameraden sammeln mussten, im Krieg stehend, dem in nichts nachsteht.
1: Schon im Vorfeld haben sich die deutschen Ausbilder intensiv auf die 2 Wochen Unterricht vorbereitet. Die Arbeit mit den Ukrainern auf der einen Seite zwar eine große Verantwortung, auf der anderen Seite gleichzeitig aber auch eine Chance.
2: Die Spannbreite ist ja auch angesprochen worden.
0: Weil wir zwar natürlich die Ausbilder sind, aber wir von den Soldaten aus der Ukraine, die wir hier ausbilden, natürlich auch sehr viel lernen und aufnehmen können über die Art und Weise, wie sie gezwungen sind, Krieg gegen Russland führen zu müssen und wie sie sich dieser Aufgabe stellen.
1: Das theoretische Wissen der Bundeswehr. In der Ukraine kommt es jetzt zum Einsatz.
3: Eben noch haben wir über die Sternbrücke gesprochen und damit über einen großen Schritt auf einer Hamburger Baustelle diese Woche. Und jetzt zu einer Dauerbaustelle, auf der sich gar nichts tut. Und zwar bald ein Vierteljahrhundert lang. Das bedeutet vor allem Frust für die Anwohnerinnen und Anwohner im Nordosten Hamburgs in Rahlstedt.
4: Ein Grundstück, das niemand mehr haben will. Seit mehr als 20 Jahren liegt die ehemalige Lackfabrik in Rahlstedt brach. Der Boden belastet, in den Gebäuden Asbest, immer wieder Brände. Und trotzdem scheint hier nicht nur Schrott liegen geblieben zu sein, sondern auch die Verantwortung.
5: Es hat mehrfach gebrannt. Die Polizei, die Feuerwehr hatte sehr, sehr viele Einsätze hier. Und es war abzusehen, irgendwann muss was Schlimmeres passieren. Bis letztes Jahr im August hier der ganz große Brand passiert ist. Dort hinten, das Haus stand in Flammen, der Baum daneben hat Feuer gefangen.
4: Zum ersten Mal seit Jahren rollen Bagger an. Die Anwohner hoffen auf eine Lösung des jahrzehntelangen Stillstands. Doch abgerissen, nur das Gebäude, das auf die Straße zu stürzen drohte. Der Schutt liegt in Säcken auf dem Gelände. Der Rest bleibt, auch der krebserregende Asbest.
5: Angeblich ist alles sicher. Der Boden, die Mauersteine kontaminiert, es war Asbest verbaut. Das sind Sachen, die sieht man nicht und man weiß nicht, wie gefährlich es ist. Wir bekommen keine Antworten auf Messwerte.
6: Ich habe mich nicht getraut, in meinem Garten irgendwas anzubauen, weil ich ja gedacht habe, so weiß ich, was in dem Boden drin ist. Will ich das Gemüse essen? Nein.
4: Die Anwohner seit Jahren verunsichert. Ein Lost Place. Immer wieder dringen Menschen ein, immer wieder brennt es. Nach dem Großfeuer fragen sich die Nachbarn, was wurde dabei freigesetzt. Luftmessungen gab es nicht. Der Senat verweist auf Wetterlage und schnelle Verdünnung des Rauchs. Seit mehr als 15 Jahren begleitet Ole Buschhüter von der SPD den Fall.
7: Ich kritisiere schon, dass die Stadt sich zu lange, über viele Jahre, im Prinzip von den Eigentümern auf der Nase herumtanzen lassen. Die mit immer wieder neuen Ankündigungen, Versprechen die Stadt auch hingehalten haben. Und mit dem Ergebnis, dass nichts passierte.
4: Mehr noch, in einem ungewöhnlichen Schritt geben die Eigentümer das Grundstück nach dem Brand auf. Seitdem ist es herrenlos. Die Stadt ordnet den Abriss der Brandruine dennoch an. Die ehemaligen Eigentümer klagen und verlieren. Seitdem Teilabriss, Bauschutzsäcke, Stillstand. Für das Bezirksamt fehlt nur noch der Abtransport des Schutts und die Schließung des Zauns. Für die Giftstoffe im Boden und die übrigen Gebäude sieht es sich nicht zuständig. Trotz des herrenlosen Zustands des Grundstücks bleibt die ehemalige Eigentümerin bzw. der Eigentümer für den Zustand und dessen Beseitigung verantwortlich.
8: Meine größte Sorge ist, dass es so bleibt und natürlich der nächste Brand.
5: Ich finde es einfach nur traurig, weil es um die Gesundheit von Menschen, um die Gesundheit von Kindern geht.
4: Die Nachbarn fassungslos. Viele Fragen bleiben unbeantwortet, die Verantwortung für sie weiter unklar.
3: Waren Sie diesen Sommer schon im Freiluftkino? Ich habe es immer noch nicht geschafft. In Hamburg gibt es ja eine Reihe von Orten, wo Sie hin können. Vom Innenhof des Altonaer Rathauses bis zum Schanzenpark. Wer ein entspanntes Picknickkino mag, ist im Stadtpark Eimsbüttel gut aufgehoben. Hier lädt das kleine Kino Filmraum bis zum 9. September noch ein. Und wir haben die Picknickdecke eingepackt und dem Kinomacher Besat Safari über die Schulter geschaut.

0: Isat Safari hat an diesem Nachmittag auf der Wiese im Stadtpark Eimsbüttel noch mehr zu tun, als er erwartet hat. In der Nacht hat der Wind das Zelt zerfetzt. Nun schiebt er mit seinem Team stattdessen eine stärkere Plane über den Container mit dem Projektor. Fürs Kinder-Open-Air-Kino am hellen Nachmittag. Ein genialer Trick, den Safari sich da ausgedacht hat. Abgedunkelt durch das Zelt ist mithilfe einer Rückprojektion schon tagsüber etwas auf der Leinwand zu sehen. Während die Kinomacher noch herumwerkeln, stürmen die Kinder die Wiese und machen es sich gemütlich.
1: Kinderkino zu machen, man kriegt einfach voll den Lohn auf die Hand, Cash. Es ist, du siehst das Glück, den Schrecken, die Angst, die Freude, pur, ungefiltert, unbelastet. Sie sind das schönste Publikum.
0: Menschen Kinokultur nahe zu bringen, ist Safaris Leidenschaft. Seit 17 Jahren betreibt er in der Mückenkampfstraße sein kleines Kino-Filmraum mit 35 Plätzen. Ein feines Stadtteilkino mit Wohnzimmeratmosphäre und einem Programm, das eine gute Mischung aus großen Filmen und kleinen Filmperlen bereithält.
1: Es ist alles anfänglich anders gewesen. Sehr viel Idealismus, ist einfach das, was interessiert. Du stürzt dich rein und lernst einfach Stück für Stück. Aber was mein Filmempfinden angeht, der Ursprung ist nach wie vor wie heute.
0: In jedem Sommer zieht der Filmraum von Mittwoch bis Sonnabend auf die Eimsbüttler Wiese mit einem Film am Abend für 11 Euro. An Freitagen ist der Eintritt frei, auch für das Kinderprogramm.
2: Ich finde es schön, weil man in der Natur sitzen kann.
3: Weil es halt ohne Dach ist.
4: Sehr viel zu essen hatten wir dabei. Gummibärchen, ganz viele.
0: Auch Safaris Sohn Dilan hat die Filmleidenschaft gepackt. Er komponiert Filmmusiken. Doch im Sommer gehört er zum Team seines Vaters und hat schon Routine beim Aufbau der großen Leinwand fürs Abendprogramm. Es sind Menschen aus dem Stadtteil, die beim Open-Air-Kino helfen.
1: Es sind viele Studenten, die wirklich auch dann einen Job haben. Und nach viele Ehrenamtliche, die auch dann engagiert dazu kommen. Also sei es an der Theke, am Anlass oder bei der Technik.
0: Als Dankeschön für das Team kocht Besat Safari hier jeden Abend.
1: Kochen und für die Seele und Geist einfach sorgen, für das Körperliche. Also ein schönes Essen dazu gehört dazu, dass man einfach mit allen anderen Kollegen zusammensitzt und arbeitet, isst, Pause macht, vergnügt, nicht nur die Arbeit.
0: Für die Abendvorstellungen bekommen Zuschauerinnen und Zuschauer einen Kopfhörer. Die Nachbarn sollen durch den Kinosound nicht gestört werden. Viele sind gut ausgerüstet für das Wiesenkino.
5: Ich mag einfach die Atmosphäre, die Filmauswahl ist super. Und ich mag auch diese Kopfhörer. Das ist ja eigentlich aus quasi Geräuschschutzgründen gibt es diese Kopfhörer, aber es ist eigentlich perfekt, um alles mitzukriegen.
6: So, ich kenne das von früher auch eher so vom Land, dass man so auf der Wiese und draußen sitzt. Das macht es irgendwie auf jeden Fall super nett.
0: Dieser Sack braucht wohl noch etwas mehr Luft.
7: Dann haben wir uns spontan überlegt, was haben wir denn, um uns draufsetzen zu können? Und haben die wunderbare Couch gefunden.
0: Und das Sofa scheint sich tatsächlich bei der Filmvorführung zu bewähren. Es ist ganz ruhig geworden auf der Wiese. Eine Stimmung, die Besat Safari immer wieder begeistert.
1: Kino schafft Brücken, bringt zusammen. Unter dem freien Himmel einfach ein gemeinsames Erleben.
0: Tatsächlich ein Sommererlebnis mit wundervollem Kinozauber.
8: Also gucken Sie noch mal in den Kalender der verschiedenen Kinos der Stadt. Und wir kommen jetzt zur heutigen Hamburgerin des Tages.
9: Hallo, mein Name ist Stefanie. Ich komme aus Hamburg-Marienthal. Und meine Hamburgerin des Tages ist meine Schwägerin Christina, die sich so ganz rührend um meinen Sohn Karl die Tage gekümmert hat.
8: Ja, vielen Dank fürs Mitmachen. Kaum eine Musik verbinden wir mehr mit Sommer und Chillen als Reggae, der ja aber tatsächlich auch sehr politisch ist. Und kaum jemand steht so sehr für Reggae wie Bob Marley. Marley ist 1981 verstorben, aber seine Band, die Wailers, treten in abgeänderter Formation bis heute auf, gestern hier im Stadtpark.
10: Is This Love, einer der vielen großen Hits von Bob Marley und vor allem seiner Band The Wailers. Von der Originalbesetzung ist keiner mehr mit dabei. Bandleader Aston Barrett Juniors Vater war Marleys Bandleader.

0: Mein Vater und Onkel haben mit diversen Bands angefangen, bis dann daraus die Wailers geworden sind. Die Barrett-Brüder haben diesen Sound kreiert, der bis heute der Wailers-Sound ist, den wir kennen. Bob Marley und die Wailers haben den Reggae weltweit populär gemacht. Seit jeher eine politische Musik, die Missstände wie Gewalt und Armut anprangert. Unsere Mission ist Frieden, Liebe und Einheit. Das ist unsere Mission, lass dich nicht vom System kontrollieren. Finde einen legalen Weg, das System zu schlagen. Wir sagen nicht, dass du gesetzlos werden sollst, folge den 10 Geboten. Aber wir sind nicht hier, um Religion zu verbreiten, wir wollen die Wahrheit verkünden. Dass wir alle menschlich sind, eine Seele haben und gemeinsam eine bessere Welt schaffen müssen. In diesem Sinne hat die Band sich auch mit der Hilfsorganisation War Child, die weltweit Kindern hilft, zusammengetan und für eine wohltätige Verlosung eine wertvolle Gitarre gespendet. Alexandra aus Brackel hat sie gewonnen. Von den Wailers für dich deine Gitarre.
1: Thank you very much.
0: Gitarre spielen kann sie noch nicht, sagt sie. Zum Üben empfiehlt die Band Wailers Songs sowie Lively Up Yourself.
2: Come on and lively up yourself.
0: Es ist ein wunderbarer Sound im Stadtpark. Ein Sound, der einfach nicht alt wird. Das ist, weil Wailers Musik in keine Schubladen passt. Es ist spirituelle Musik. Es ist Musik für die Seele. Einfach zeitlos. Für einige auch die Musik des Jahrhunderts.
3: Album of the Century. Timeless.
0: 90 Minuten Wailers. Musik für die Ewigkeit.
4: Ja, und das war's schon von uns.
5: Bleibt jetzt nur noch der Blick aufs Wetter von morgen. Und das wird, Achtung Wortwitz, scharf. Ohne R.
4: Ja, werden Sie gleich sehen. Wir freuen uns hier morgen wieder auf Sie und haben Sie jetzt noch einen schönen Abend.
5: Vielen Dank fürs Einschalten heute.
4: Tschüss.
5: Bis morgen.
6: Und nun das Hamburg-Wetter und die Aussichten für die kommenden Tage.
7: Da freuen sich die rauwolligen pommerschen Landschafe von Gut Karlshöhe. Denn immer, wenn am Wochenende kleine und große Besucher vorbeikommen, gibt es eine Extraportion Heu für alle und ordentlich Fellpflege gleich dazu. Pommersche Landschafe sind eine alte und bedrohte Rasse. 14 Exemplare sind im Offenstall und auf der Weide von Gut Karlshöhe zu Haus, ebenso wie 2 thüringische Ziegen. Zahlenmäßig unterlegen mischen eben diese beiden den Betrieb ganz gern mal auf. Die Rauwolligen sind friedliebender und trotzdem jedes einzelne ein Charakterschaf, sagt die Umweltpädagogin Theresa Hartwig.
8: Neben mir steht der Harry, das ist ein ehemaliges Flaschenschaf. Und er ist immer ganz neugierig. Ein ganz, ganz lieber.
7: Nicht so lieb ist scharfen Hitze. Mit Blick aufs Wetter morgen also gut, dass sie geschoren sind. Denn das wird so am Sonntag.
9: Morgens locker bewölkt.
10: 11 Grad.
11: Mittags sonnig.
12: 26 Grad.
13: Abends sonnig.
14: 23 Grad.
7: Noch etwas wärmer wird es in der kommenden Woche. Die Höchsttemperatur liegt am Dienstag bei gewittrigen 31 Grad.
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0: Es ist 19.30 Uhr und wir sagen Moin und guten Abend zum Schleswig-Holstein-Magazin am Samstag, auch bekannt als Bettenwechsel.
1: Ja, an diesem Wochenende beziehen viele Urlauber ihr Ferienquartier im Norden, aber da muss man ja auch erstmal ankommen. Seit gestern ist ganz Deutschland in den Sommerferien und gefühlt auf der A1 oder auf der A7 unterwegs.
0: Wir alle lieben es. Da war heute nämlich richtig viel los. Dementsprechend hatten die Reisenden eine Pause auf der Raststätte Holmoor bitter nötig.
2: Und ich sag
3: A7 Richtung Norden sind es 8 Kilometer ab Heimfeld, kostet sie eine gute halbe Stunde und dann stehen sie ab Wader immer wieder. Eine knappe halbe Stunde brauchen sie aber, bevor sie die Raderhochbrücke überquert haben.
4: Die Autobahnen, sie waren voll. Dazu auch Nebenstrecken und sogar Schleichwege. Viele, die in Richtung Norden unterwegs waren und den Stau vor dem Elbtunnel hinter sich gelassen hatten, machten Pause an einer der nächsten Raststätten, wie zum Beispiel Holmoor. Wer hier noch eine Lücke bekam, der hatte Glück.
5: Wie gehen Sie damit um? Jetzt kommen ja die nächsten größeren Staus. Hamburg ist schon dicht, so. Also wie bleibt man entspannt?
6: Cool bleiben. Gutes Essen, gute Getränke fürs Auto. Und dann einfach auf den Urlaub freuen, der ansteht.
7: Es nützt nichts, sich aufzuregen. Wenn es geht, cool bleiben. Also ich habe schon schlimmere Situationen erlebt, sag ich mal so.
8: Wir hören Hörspiel, erzählen uns Witze. Was machen wir noch, Carlos?
9: Weiß ich nicht.
8: Leckere Autosnacks, die Autoschnittchen, das ist immer das altbekannte Mittel.
10: Grundsätzlich versuchen wir ruhig zu bleiben, also uns jetzt nicht stressen zu lassen von den Leuten, die es eilig haben. Und freuen uns einfach auf den Urlaub.
4: Die Vorfreude auf den Urlaub, sie war bei vielen Durchreisenden groß. Auch wenn man in der Raststätte an der Kasse dann wieder im Stau stand. Einige kamen allerdings gar nicht weiter, gestrandet in Holmoor.
11: Wir können gar nicht fahren, wir haben den Platten. Also insofern bin ich total entspannt, was Staus angeht. Wir sind auf dem Weg zur Hochzeit unserer Tochter und haben jetzt hier einen Platten und wir warten mal ab.
4: Sie und ihr Mann lassen den Wagen stehen und werden zur Hochzeit nach Kaltenkirchen abgeholt. Gepflegt wird morgen. Sämtliche Bundesländer haben jetzt Ferien. Am Montag könnte es auch wieder voller werden auf unseren Autobahnen. Der Tipp deshalb vom Experten.
12: Flexibel ist immer gut, wenn man flexibel sein kann, auch mit den Ferienorten, wo man hin muss und mit seiner Wohnungsbuchung vielleicht. Dann kann man versuchen, antizyklisch zu fahren, nachts vielleicht sogar oder eben in den frühen Morgenstunden oder in den Abendstunden außerhalb des Berufsverkehrs.
4: Urlaubsverkehr in Richtung Norden, Süden, Osten, Westen. Der Tag mit dem meisten Verkehr des Sommers hier im Norden, den haben wir aber wohl hinter uns.
1: Erstmal gewagte These, ich glaube, auf dem Weg in den Urlaub sind die Leute auch einfach relaxter. Möglicherweise war das auch ein Grund. Ich drücke auf jeden Fall und wir drücken die Daumen, dass es ein schöner Urlaub wird. Bitte ohne, dass sich jemand irgendwie in Gefahr bringt. Das passiert an Schleswig-Holsteins Gewässern nämlich schneller, als so mancher glaubt.
0: Ja, ein Badeunfall in Strande, der hat vorgestern allerdings ein glückliches Ende genommen. Da haben Ersthelfer einer Schwimmerin wohl das Leben gerettet. Die ganze Geschichte.
13: Ich wollte mir mit meiner Schwester einen netten Nachmittag am Strand machen. Und wir hatten uns, wir waren baden gewesen, das Wasser war angenehm kühl und lagen dann auf unserem Tuch und haben uns unterhalten. Und dann habe ich im Wasser was entdeckt, was ich mir nicht erklären konnte. Und habe auch zu meiner Schwester gesagt, Mensch Inga, guck mal, was ist denn da? Schnorchelt da jemand? Aber das bewegt sich gar nicht. Und wollte einfach gucken, was da ist. Dann bin ich zur Wasserkante gegangen, konnte immer noch nichts erkennen. Und dann bin ich rausgeschwommen. 40, 50 Meter vielleicht. Und habe dann kurz davor erkennen können, da treibt jemand Gesicht nach unten.
14: Vor 2 Tagen, Donnerstagnachmittag in Kiel-Strande. Lufttemperatur 30 Grad, Wasser 19, ein unbewachter Strand.
15: Und dann hörte ich neben mir und sah auch jemanden im Augenwinkel, der rief, da ist jemand, da ist jemand. Und diese Dame flitzte dann auch schon ins Wasser und ich dachte erst, okay, ist da wirklich jemand? Hab dann noch eine Minute mitgeguckt, ob da wirklich jemand ist, weil das konnte man von der Ferne gar nicht so wirklich gut sehen. Und dann war klar, da ist jemand, der bewusstlos im Wasser treibt. Da waren noch zwei

0: jüngere Frauen, die auch noch rein sind und ein Herr, der von der Seite. Und ich habe dann nur meinem Kollegen gesagt, so hinterher schwimmen, damit noch jemand mehr im Wasser ist und hilft. Habe meiner Freundin gesagt, du setzt jetzt sofort den Notruf ab, und habe mich an die Wasserkante gestellt, um dann mit Eintreffen der Patientin dann sofort mit der Reanimation zu beginnen, weil es ganz klar war, diese Dame ist bewusstlos, die braucht Hilfe.
1: Bea arbeitet als Verwaltungskraft im Institut für Notfallmedizin. Sie kennt sich aus. Herzdruckmassage, 30 Mal kräftig auf die Brust drücken, 2-mal beatmen, immer und immer wieder.
2: Prüfen, rufen, drücken und dann eben jetzt in diesem Fall auch die Beatmung sind genau das, was wir sehen wollen. Und ganz ehrlich, wenn der Patient nicht bewusstlos ist, wenn der Patient keinen Kreislaufstillstand und man beginnt quasi mit der Herzdruckmassage, wird er sich wehren. Also man kann nichts verkehrt machen. Das Einzige, was man wirklich verkehrt macht, ist nichts zu tun.
3: Ich bin jetzt das erste Mal wieder an diesem Strand und es ist ein unbewachter Badestrand. Es heißt auch der Taucherstrand und natürlich gucke ich jetzt mit ganz anderen Augen auf wirklich alle Köpfe, die sich da hinter mir bewegen und ist da irgendwas komisch. Ich weiß nicht, ob ich hier so schnell wieder ganz entspannt am Strand liegen kann.
1: In diesem Fall hat die Rettungskette perfekt funktioniert. Die 85-Jährige überlebt. Das ist nicht immer so. Nur einen Tag vorher starb ein 34-Jähriger im Kreis Pinneberg. Allein im Juni ertranken bei uns im Land 4 Menschen. Umso wichtiger, dass man handelt, wenn jemand Hilfe braucht.
4: Am besten, ohne sich selbst in Gefahr zu bringen. Vor rund 100 Jahren war die zivile Luftfahrt wahrscheinlich genau das, was heute die künstliche Intelligenz ist, ne? Ein Zukunftsmarkt mit einem gewaltigen Wachstumspotenzial. Erst im Januar dieses Jahres hat die Lufthansa als Deutschlands größte Fluggesellschaft 100-Jähriges gefeiert. An diesem Wochenende ist dann auch der Flugplatz auf Föhr 100 Jahre alt geworden und unsere Kollegin Anne Lemo war dabei.
5: Ja, normalerweise machen sich die meisten mit einer Fähre auf dem Weg nach Föhr. Ich darf mich heute ganz stilecht mit einer Cessna 182 auf den Weg machen zur großen Jubiläumsfeier. Ich glaube, es gibt schlechtere Wege, um zur Arbeit zu kommen. Rund 20 Minuten dauert der Flug von Flensburg auf die Insel. Mit einer Geschwindigkeit von rund 250 Stundenkilometern ist die Cessna dabei unterwegs. Da sind wir auch schon angekommen und die Feierlichkeiten sind schon im vollen Gange. Wir haben heute dabei historische Flugzeuge, wir haben Oldtimer-Autos dabei und eine ganze Menge aus 100 Jahren Flughafengeschichte. In einer Ausstellung zeigt der Luftsportclub Bilder und Artefakte aus vergangenen Zeiten. Im Laufe des Jahrhunderts waren auch viele prominente Besucher dabei, wie Gerhard Stoltenberg, Norbert Blüm oder Otto Walkes. Mit 81 Jahren ist Jürgen Ruck das älteste Mitglied. In 60 Jahren war er auf der ganzen Welt. Wick liegt ihm dabei besonders am Herzen.
6: Wenn du aus dem gestressten Alltagsleben kommst, die Insel anfliegst, du siehst sie im Wasser liegen, dann strahlst du und sagst, jetzt ist Feierabend, jetzt kannst du dich erholen. Und wenn du dann gelandet bist und auf der Insel bist, alle Sorgen weg und wunderbar. Weil wir ja nicht so eine wahnsinnig große Menge sind, dadurch ist das Persönliche ganz entscheidend. Also so, wie man sich das in einem kleineren Club vorstellt. Absolut spitze.
5: Ein echtes Highlight sind die historischen Flieger, wie zum Beispiel diese Dornier DO-27, die nach dem Zweiten Weltkrieg als erstes Flugzeug in Deutschland wieder gebaut werden durfte. Ob hier in Zukunft alles so bleibt, ist noch ungewiss. Es gibt Pläne, den Flughafen umzugestalten. Und diese sind umstritten. Möglicherweise soll eine Landebahn entfernt werden.
7: Das ist jetzt momentan so eine Lage, wo jetzt was Neues kommen soll, wo man in Gesprächen ist. Und die Zukunft, finde ich doch, wenn man das so sieht, ist der Rückhalt der Gäste, der Insulaner da, dass man den so erhalten sollte, wie er jetzt ist. Das hat was für die Insel, ne? für die Zukunft, allgemein für die Fliegerei. Ist das, finde ich, in Ordnung, dass man das hier so ein bisschen erneuert, dass die neuen Pläne gerne umgestellt werden, damit der Platz eine Zukunft hat und auch für die Gäste die Attraktivität für die Insel da ist.
5: Ja, heute wurde eine ganze Menge zurückgeblickt. Ich hatte heute auf jeden Fall einen sehr spannenden Tag und mache mich jetzt auf den Weg nach Hause.
8: Ich glaube, ganz allein ist sie nicht geflogen. Es ist noch gar nicht so lange her, da stand sowas in jedem Büro, auf jedem Tisch im Restaurant, selbst im Flugzeug, ja, in den hinteren Reihen gab es Aschenbecher. Heute steht auf jeder Zigarettenpackung, dass Rauchen Lungenkrebs verursachen kann. Und die Diagnose, die bekommen allein bei uns im Land jedes Jahr mehr als 2000 Männer und Frauen. Heute am Weltlungenkrebstag, da gibt es allerdings auch Nachrichten, die Hoffnung machen, weil sich viel getan hat in der Medizin.
9: Die Diagnose kommt oft spät und für die Betroffenen ist sie meistens ein Schock. Lungenkrebs. Bei Sabine Borchert fing es vor 3,5 Jahren mit ständigem Husten an.
10: Ach, ja, zuerst natürlich ein Schock, ne? Und man will das ja erstmal gar nicht wahrhaben, ne?
9: Ihr Hals-Nasen-Ohrenarzt schickte sie zum Röntgen. Danach wurde sie in die Lungenklinik Großhansdorf überwiesen. Ja, schön, dort sehen. Die Diagnose, ein Lungenkarzinom. Nicht heilbar, aber behandelbar. Sabine Borchert wird seitdem von Professor Martin Reck eng begleitet.
11: Das Lungenkarzinom ist eine Erkrankung, was überhaupt gar keine spezifischen Beschwerden macht. Wir spüren das Lungenkarzinom erst dann, wenn es groß wird, wenn es in bestimmte Strukturen hineinwächst, die Schmerzen bereiten, beispielsweise die Brustwand. Oder wir sehen es, wenn es einbricht in einen Bronchus, dann kann es zu Blutungen kommen. Oder wir merken es, wenn irgendwo anders im Körper Metastasen auftreten, die dann zu Schmerzen oder anderen Beschwerden führen können.
9: In Schleswig-Holstein ist das Thema besonders relevant. Die Erkrankungs- als auch die Sterberaten bei Lungenkrebs liegen über dem Bundesdurchschnitt.
11: Wenn wir so in die 2000er Jahre gucken, war die Häufigkeit von Rauchern und RaucherInnen in Schleswig-Holstein höher als in anderen Bundesländern am oberen Bundesdurchschnitt. Und das ist aus meiner Sicht die wichtigste Erklärung, warum wir denn jetzt, 20 Jahre später, auch eine höhere Häufigkeit an Lungenkrebserkrankungen in Schleswig-Holstein sehen.
9: Ein weiterer Trend: Männer sind zwar häufiger betroffen, aber bei Frauen steigt die Erkrankungsrate bei Lungenkrebs seit Jahren an. Auch die Sterberate steigt bei Frauen, bei Männern geht sie zurück. Und auch das liegt am Rauchverhalten.
11: Früher war es einfach so, dass Frauen deutlich weniger geraucht haben als Männer. Das heißt, wir haben auch bei Frauen weniger Lungenkrebserkrankungen gesehen als bei Männern. Wie geht's Ihnen heute so?
12: Ach, mir geht's gut.
11: Ja? Ja.
9: Heute ist Sabine Borchert zur Kontrolle hier und dieses Mal ist die Nachricht gut. Der Tumor wächst aktuell nicht weiter.
11: Das ist wirklich eine sehr lange Zeit.
10: Als Professor Reck mir das gesagt hat, also ich habe die ganze Zeit hier nicht geweint, aber naja, weil man ja so froh ist, so eine Diagnose zu bekommen, ne? Und ja, also es war wirklich toll.
9: Bei Sabine Borchert hat die Behandlung gut angeschlagen. Im Moment ist die Krankheit unter Kontrolle. Und auch das gibt ihr Hoffnung.
10: Mir wäre wichtig, dass man nicht gleich so deprimiert ist, dass man denkt, jetzt ist alles verloren. Das habe ich hier gelernt.
9: Eine Diagnose, die das Leben auf den Kopf stellt. Aber auch eine Krankheit, bei der Medizin heute mehr kann als noch vor einigen Jahren.
4: Ja, aber manchmal kommt trotzdem jede Hilfe zu spät, so wie vergangene Nacht in Arfsdorf bei Neumünster.
8: Da hat ein Holzhaus gebrannt und die Feuerwehr konnte eine Person nur noch tot bergen. Nach Angaben der Polizei ist es noch nicht gelungen, die Leiche zu identifizieren. Kurz vor Mitternacht hatte eine Nachbarin das Feuer bemerkt und den Notruf gewählt. Als die Feuerwehr eintraf, brannte das Haus schon komplett.
4: Heute Morgen sind nur noch Überreste des Einfamilienhauses zu sehen. Ob die Person wegen des Feuers gestorben ist oder schon vorher tot war, ist laut Polizei noch unklar. Die Kripo ermittelt.
8: Gestern zur besten Sendezeit, also um Punkt 19.30 Uhr, da hat die Saison in der Regionalliga Nord begonnen mit Phoenix Lübeck auswärts bei Drochtessen Assel.
4: Und das erste Tor der Saison haben die Lübecker geschossen, dann aber auch noch zwei kassiert. Entstand 2:1 für die Gastgeber. Der VfB aus Lübeck, der ist dann heute in die Saison gestartet mit einem 1:1 Unentschieden gegen Weiche Flensburg.
8: Morgen sind Eintracht Norderstedt und Todesfelde dran. Die starten jeweils mit einem Heimspiel in die Saison. Und während der Fußball wieder startet, geht es hier langsam zu Ende.
4: Ja, es waren mal wieder wahnsinnig lustige Wahnsinnige dieses Jahr. Wir haben wirklich tolle Bilder gesehen, skurrile Geschichten erzählt. Und irgendwie sind wir echt traurig, dass Wacken morgen schon wieder vorbei ist.
8: Aber wirklich, 85.000 Fans waren auf dem Holy Ground, 200 Bands auf den Bühnen. Die Schlammschlacht, die ist ausgeblieben und die Veranstalter sind auch happy.
13: Nach einer Woche Wacken Open Air haben die Verantwortlichen heute Bilanz gezogen bei der traditionellen Abschlusspressekonferenz.
12: wer draußen unterwegs war, und ich war viel unterwegs, vor allen Dingen auch beim Metal Battle, da sind alle Nationen vertreten und wir sind

0: im reifen Alter mit der harten Isomatte im Zelt so ein bisschen fremdeln, haben wir ja diese Woche schon berichtet. Jetzt geht es um die Metal-Fans, die nachwachsen. Heute war nämlich Familiennachmittag und da wollten wir wissen, was hat Wacken, was ein Streichelzoo nicht hat?
1: Wacken heißt für mich meistens Metal, Moshpit, Bier. Womit ich Wacken überhaupt nicht verbunden hat, ist Kinder. Aber es gibt sie. Und es gibt Eltern, die ihre Kinder mitbringen. Und wie das funktioniert, das schauen wir uns an. Wie kommt man auf die Idee, seinen Sohn mit auf Wacken zu nehmen?
2: Der geht seit 4 mit auf Konzerte, auf kleinere Festivals und so. Der fühlt sich hier pudelwohl. Warum nicht? Den kann man hier laufen lassen. Hier passt jeder auf den anderen auf. Hier kann jeder sein Kind mitbringen.
3: Manche sagen halt, mein Kind gehört nicht auf so ein Festival. Manche sagen, sie können machen, was sie wollen hier mit den Kindern.
1: Wir haben uns Merlin kurz ausgeliehen. Es stellt sich nämlich raus, wir haben das gleiche Ziel, das Heavysaurus-Konzert. Das ist eine Metalband für Kinder, sogar eigentlich noch für jüngere Kinder als Merlin gerade. Und das Problem ist ein bisschen, wir kennen den Weg nicht. Merlin, kennst du den Weg?
3: Ja, ich kenne den Weg in- und auswendig.
1: Wie finden das die Leute eigentlich, dass du da als Kind so alleine irgendwie rumdüst?
3: Hier auf Wacken, da ist es so, dass die freuen sich, ältere Leute, mich zu sehen, manche, damit die Metal nicht ausstirbt.
1: Und damit auch die ganz kleinen Heavysaurus sehen können, dürfen heute auch unter 6-Jährige auf den Holy Ground. Was muss man auf einem Metal-Festival anders machen, mit Kind als ohne?
4: Mehr Zeit einplanen, definitiv mehr Zeit einplanen. Es ist alles ein bisschen unstrukturierter. Und Eis, ganz wichtig.
1: Ich frage gerade, wie man Metal für Kinder macht. Oh mein Gott, ich bin umzingelt, Leute.
5: Man braucht einen guten Heavy-Metal-Sänger, der auch schreien kann. Wie schreit man? Genau.
1: Aber was ist jetzt anders bei einem Konzert für Kinder als einem Konzert für Erwachsene?
6: Naja, zuerst mal die Lautstärke. Ja, also wir spielen ein bisschen leiser auf unseren Konzerten, auf unseren Clubkonzerten. Und wir haben einen extra Kinderbereich vorne, wo die Kids abrocken können.
7: Schüttel den Kopf und die Hände in den Himmel.
1: Was war dein Lieblingsmoment?
8: Immer wenn halt das Feuer hochgegangen ist und so.
1: Warum geht man mit Kids auf Wacken?
9: Naja, wie Heavysaurus das ja schon sagte, ne? Musikalische Bildung ist echt wichtig. Und deswegen, mein Mann und ich, wir gehen halt gerne auf zu Wacken. Und ja, wohin mit den Kindern, ne? Dann müssen sie halt mit.
1: Wir haben mit vielen Eltern gesprochen, die eigentlich alle genau das Gleiche sagen. Wacken mit Kindern geht vollkommen klar. Man braucht einfach nur mehr Zeit, mehr Wasser und ganz wichtig, Eis.
10: Das hilft ja eh in allen Lebenslagen. Und wenn das Open Air morgen vorbei ist, dann müssen viele Fans erstmal wieder ihre Ernährung umstellen. Einige wahrscheinlich auch von flüssig zu fest, andere von Junkfood zu gesünderen Alternativen. Und wer es auch zu Hause richtig krachen lassen will, geht gleich mit 2-Sterne-Küche los.
11: Moin, Herr Luther.
12: Moin.
11: Was gibt's heute Leckeres? Fisch oder Fleisch?
12: Gemüse.
11: Ernsthaft?
12: Natürlich. Heute kochen wir orientalischen Blumenkohlsalat mit Sesamdressing.
11: Wow, eine vegetarische Überraschung.
12: Das ist doch ganz normal.
11: Eigentlich schon. Kommt bei Herrn Luther nur nicht allzu oft vor. Unser Sternekoch schneidet Blumenkohlröschen vorsichtig in dicke Scheiben. Die brät er in Olivenöl von beiden Seiten goldbraun an. Wofür braucht er noch mehr Öl? Na? Für die Schalottenstreifen in der zweiten Pfanne. Den Frühlingslauch zerteilt Herr Luther in gleichmäßig lange Stücke. Dabei behält er selbstverständlich den Blumenkohl im Auge, damit der nicht anbrennt. Zum Naturjoghurt gibt unser heute vegetarisch orientierter Fernsehkoch Sesampaste und Zitronensaft. Das wird verrührt, gepfeffert und gesalzen. Noch etwas Wasser dazu und das Sesamdressing ist fertig.

0: Wenn Herr Luther Dill oder andere frische Kräuter verwendet, dann immer reichlich. Jedenfalls mehr, als mancher Laie nehmen würde. Und das schmeckt man dann auch. Eine kleine Handvoll Dill zum Blumenkohl. Der hat die gewünschte Bräunung. Jetzt werden die Frühlingszwiebeln angebraten.
1: Was auch gut passen würde,
0: ja,
1: wären Kalbsleberscheiben.
0: Hä?
1: Nur so als Idee.
0: Aber
1: falls Fleischesser am Tisch sitzen. Geht auch ganz schnell.
0: Na denn? Also Frühlingslauch raus aus der Pfanne. Die Leberscheiben würzt Herr Luther mit Pfeffer und Salz. Wendet sie in Mehl. Und dann brät er sie in Butterschmalz von beiden Seiten etwa eine Minute. Währenddessen zupft er Petersilienblätter für den Salat. Die Kalbsleber soll innen noch ein bisschen rosa sein.
1: Wie gesagt, nur als Variante.
0: Na klar. Herr Luther richtet an mit Granatäpfelkernen, gerösteten und grob zerstoßenen Haselnusskernen, den Schalottenstreifen und Rucola.
1: Orientalischer Blumenkohlsalat mit gebratenen Kalbsleberscheiben.
0: Nahezu vegetarisch.
1: Quasi.
0: Je nachdem, was man will.
2: Ist so oder so lecker. Und das nahezu vegetarische Rezept, das finden Sie auf unserer Internetseite und im NDR-Text auf der Seite 591.
3: Und wer es mit Leber nicht so hat, verstehe ich. Wir haben auch Enten für Sie, rund 700, um genau zu sein.
2: Oldtimer-Fans aus ganz Europa, die haben sich an diesem Wochenende aufgemacht zum 11. internationalen Deutschlandtreffen der 2CV-Fans. Und das war jetzt zum ersten Mal in Kropp im Kreis Schleswig-Flensburg.
4: Entenbesitzer wie Manon Sobina aus Ahrensburg sind Genießer.
5: Es ist, als würde man im Kinderwagen durch die Gegend gefahren werden. Und jeder sagt so, Gott, kann man damit überhaupt Strecke machen? Und sich dann reinsetzt, will aus diesem Auto nicht mehr aussteigen. Man will nicht mehr aussteigen.
4: 40 Jahre lang ist sie ein normales Auto gefahren, sagt sie. Vor einer Woche konnte sie durch einen glücklichen Zufall diesen Citroën 2CV kaufen. Gut erhaltene Fahrzeuge kosten mittlerweile über 10.000 Euro und sind selten geworden. Nur noch etwa 11.000 zugelassene gibt es in Deutschland. Manon Sobina ist zum ersten Mal auf einem Ententreffen.
6: Es gibt mir das Leben vor der Ente mit Enten.
7: Ich gucke ins Carport und sehe die Ente an und habe gute Laune. Also jeder, der irgendwie Depressionen hat, sollte sich eine Ente anschaffen.
4: Das Deutschlandtreffen zählt zu den wichtigsten und größten Veranstaltungen für die europäische 2CV-Community. Etwa 3.500 Entenfans mit rund 700 Fahrzeugen sind bis morgen dabei. Dieses Modell hat 6 Sitze und ist über 5 Meter lang.
8: Wenn wir nach Spanien in Urlaub fahren, ans Mittelmeer, dann sitzen wir da mit unseren Leuten drin. Mit einer Kühlbox, Kaltgetränk, das Dach ist auf und fahren entschleunigt von Lemgo nach Spanien.
4: 1.000 Kilometer ist Günther Breuer gereist, kam aus Lörrach in Baden-Württemberg. Dann gab es Probleme mit der Heizung. Aber man hilft sich.
9: Das ist eine große Entenfamilie, ja. Das ist schön. Ja, das war aber immer so. Unter den Entenfahrern war das immer so, ja. Wenn man irgendwo eine Ente stehen sehen hat, dann hat man angehalten, hat geholfen. Da hat keiner ADAC-Mitgliedschaft gehabt. Ja. So war das.
4: Seit 1948 wurden 5 Millionen von ihm hergestellt. Bis Ende Juli 1990. Dann war Schluss.
10: Das Fahren an sich, der Ton, die Schaltung, die Federung.
11: Jede Kurve, die du fährst, ohne Reifen quietschen, ist eine verlorene Kurve.
12: Haben Sie selber eine?
11: 2.
12: Mein erstes Auto war eine Ente. Mit 18 habe ich mir eine Ente gekauft. Und dann habe ich jetzt fast 40 Jahre Pause gemacht. Und vor ein paar Jahren habe ich mir jetzt wieder eine Ente gekauft. Schön durch die Gegend zu tuckern. Geschwindigkeit ist unwichtig.
4: Die allerersten Enten hatten nur 9 PS, später dann 29. Ralf Reifenberg ist Hardcore-Entenfan aus dem Rheinland, fährt seit über 40 Jahren Ente, hatte nie ein anderes Auto und kann schrauben.
13: Kannst du beschreiben, was du gemacht hast? Ja, auf 650 Kubik umgebaut. 2-in-1 Auspuffanlage. Dank Burton eine andere Vergaserbestückung. Die hat 36,7 PS auf dem Rad, die auch unten ankommt. Da ist richtig Geld versenkt worden drin. Aber die hat jetzt einen Wiederbeschaffungswert von 15.000 Euro.
4: Für Manon Sobina und ihre Ente geht es nach dem Ententreffen in Kropp jetzt in den Urlaub. Reiseziel Sylt.
2: Das ist wahre Autoliebe. Frische Meeresluft, Natur, Entschleunigung, Ruhe, all diese Qualitäten, die sprechen eindeutig für Helgoland als Urlaubsort.
3: Vor 200 Jahren war das allerdings noch ein ziemlich revolutionärer Gedanke. Und diese Idee dazu hatte der Helgoländer Jakob Andresen Siemens, um die traditionellen Fischer und diejenigen, die auf der Fischerinsel leben, aus der Armut zu holen, gründete er damals das Nordseehalbad Helgoland.
2: Wie das die Insel verändert hat, das sehen wir morgen Abend hier bei uns in der Zeitreise im Schleswig-Holstein-Magazin. Und das, was wir hier sehen, das ist ein Himmelsphänomen über Schleswig-Holstein, was immer nur so ein paar Tage im Jahr zu sehen ist.
3: Crazy. Das ist die Lichtshow vom Wacken Open Air gestern Abend. Kim Hansen aus Langenhorn hat sie von der Grüntaler Hochbrücke aus beobachtet. Ob das Festival auch zu hören war, das wissen wir nicht. Wir wissen aber, dass unsere Show jetzt hier erstmal vorbei ist.
2: Doreen hat jetzt noch das Wetter. Ihnen allen einen schönen Abend. Tschüss.
3: Tschüss.

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1: Auch wenn wenig Wind gerade nicht so gut zum Segeln passt, für Stand-Up-Paddle-Fahren ist das ganz praktisch. Für Anfängerinnen wie mich zum Beispiel auch, die können dann eben auch öfter mal aufstehen und fallen nicht alle 2 Meter wieder in die Ostsee. Wobei so eine Abkühlung eigentlich gerade auch gar nicht mal so schlecht ist, denn das Wetter, das bleibt ziemlich stabil. Sehen wir auch auf dem Wolkenfilm, dass da das Hoch Pythagoras, sieht auch ein bisschen so aus wie so ein Dreieck, eben von Skandinavien bis nach Polen reicht und uns auch wieder für heute, morgen und die nächsten Tage eben wunderbar sonniges Wetter bringt, nur mit ganz, ganz wenigen Wolken und natürlich auch so gut wie gar keinem Regen, maximal dann erst Mitte kommender Woche. Heute Nacht erstmal fast überall Sternen, klar, ein paar Quellwolken gibt es, aber da kommt nichts rausgefallen. Die Temperaturen gehen runter auf 14 bis 10 Grad. Der morgige Tag dann eben wieder das gleiche Spiel. Zwar gibt es ein paar Quellwolken, aber auch da kommt kein Regen raus. Die Sonne, die zeigt sich wieder ordentlich. 9 bis 11 Stunden kriegen wir da insgesamt im Land verteilt wieder zusammen, heißt aber auch, UV-Belastung geht wieder nach oben auf die höchste Stufe. Der Wind ist, wie gesagt, sehr mäßig oder schwach unterwegs. Aus südwestlicher Richtung ist das. Also mit dem Segeln wird da morgen wahrscheinlich auch nicht allzu viel. Die Temperaturen erreichen dann wieder so 21 bis 25 Grad und das Wasser in Nord- und Ostsee bleibt weiter beständig bei 19 Grad. Die vorletzte Ferienwoche, die macht dann ihrem Namen alle Ehre. Es wird nämlich richtiges schönes Ferienwetter, auch wenn sich, wie gesagt, am Dienstag so ein bisschen die Gewitter andeuten. Aber immerhin 30, 29 Grad, das klingt doch einfach herrlich. Ich wünsche Ihnen auf jeden Fall noch einen schönen Abend und wir sehen uns dann morgen wieder.
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14: Guten Abend und herzlich willkommen zu Buten und Binnen. Schön, dass Sie dabei sind. Der 1. August, ein bedeutender Tag für viele. Wir schauen uns ganz genau an, warum. Das sind die Themen. 25 Jahre eingetragene Lebenspartnerschaft. Weltlungenkrebstag, wie dieser Patient mit seinem Schicksal umgeht. Und Idylle pur, Bremerhavens kleinster Schrebergartenverein. Für viele gleichgeschlechtliche Paare war das ein historischer Schritt. Heute, vor genau 25 Jahren, am 1. August 2001, ist ihre Partnerschaft zum ersten Mal rechtlich anerkannt worden. Das Lebenspartnerschaftsgesetz war in Kraft getreten. Ein Anlass zum Feiern heute. Doch gleichzeitig wächst die Sorge, denn Straftaten gegen homosexuelle und queere Menschen, die nehmen seit Jahren deutlich zu. Unter anderem darüber sprechen wir gleich. Vorher erinnern sich 2 Frauen aus Bremen daran, was dieser Tag vor 25 Jahren für sie bedeutet hat. Peter Galasch.
15: Im partnerschaftlichen Zusammenspiel haben Christa Piata und Christine Baumann weit mehr als 25 Jahre Erfahrung. Die Silberhochzeitsdistanz beschreibt nur einen kleinen Teil ihrer Partnerschaft, den amtlichen Teil sozusagen.
16: Die 40 Jahre Zusammenleben zählen mehr.
17: Ja.
16: Die Silberhochzeit, diese 25 Jahre, sind ja nur konstruiert, weil endlich der Staat und die Politik so weit waren.
17: Genau.
16: Wir sind ja schon viel länger dabei.
15: Kennengelernt haben sich die beiden Musikerinnen über die Musik. Aus dem Zusammenspiel für gemeinsame Konzerte und einer Wohngemeinschaft entstand ein Zusammenspiel fürs Leben.
9: Ich wollte aus dem Familienhaus raus, wo ich auch schon 40 Jahre gelebt hatte, sehr, sehr gut gelebt habe.
16: Also tatsächlich erstmal eine Zweckgemeinschaft, eine Wohngemeinschaft, ja. Und daraus entwickelte sich das.
15: Für viele gleichgeschlechtliche Paare war der 1. August 2001 ein Feiertag. Partnerschaften konnten beim Standesamt endlich eingetragen werden. Entsprechend groß das Interesse auch in Bremen. Christine Bormann und Christa Piata gingen im selben Jahr zum Standesamt.
9: Glas ist immer gut zu erkennen.
16: Für uns war sofort klar, ja, das wollen wir. Wenn uns die Möglichkeit gegeben wird, müssen wir es auch machen.
9: Und das auch zu unterstützen oder uns zu untermauern. Das ist eine wichtige Vereinbarung, ja, ist, ne, auch politisch.
15: Geheiratet haben die beiden 2017, dem Jahr, als die gleichgeschlechtliche Ehe möglich wurde.
16: Dieses Gefühl, ja, es ist wirklich gleichwertig. Da wird kein Unterschied mehr gemacht. Und wir sind vom Grundgesetz wirklich als Paar dann genauso anerkannt wie meine Eltern oder wie andere heterosexuelle Paare. Und das war uns dann schon wichtig.
15: Auch wenn sie rechtlich gleichgestellt sind seit 2017, auch wenn gleichgeschlechtliche Partnerschaften mittlerweile für die allermeisten ganz normal sind, das gesellschaftliche Klima, sagen die beiden, scheint sich zu wandeln.
9: Inzwischen, denke ich, gibt es auch schon wieder, wie bei vielen, diesen Aufbruchsgeschichten, die gestartet sind, gibt es ja schon wieder Rückschritte.
16: Ich denke, dass die Aggression insgesamt in der Gesellschaft, die ist viel größer geworden. Ich glaube nicht, dass die Gesellschaft gespalten ist in verschiedensten Themen, aber dass diejenigen, die das wünschen, dass sie sich spaltet, dass die eine Minderheit sind, aber sehr laut schreien.
14: Und bei mir im Studio begrüße ich dazu den Vorsitzenden des Rat- und Tatzentrums für queeres Leben in Bremen. Guten Abend, Herr Neumann.
13: Hallo.
14: 25 Jahre nach dem Lebenspartnerschaftsgesetz, fühlen Sie sich auch heute noch von der Politik abgeholt?
13: Nicht so wirklich. Wenn ich mir anhöre, die Äußerungen vor allen Dingen vom letzten Wochenende, als der fürchterliche Anschlag beim CSD in Berlin stattgefunden hat, anschließend, da war immer die Rede von Angriffen auf unsere freiheitliche Gesellschaft. Es war aber ein Angriff auf die queere Community in erster Linie. Und von daher, das ist nicht Herr Merz alleine oder andere Ministerinnen oder Minister, sondern das ist ja durch die Bank.
14: Ja, Sie sprechen bei Herrn Merz die Äußerung an. Er sagte Zirkuszelt. Es ging um die Regenbogenbeflaggung über dem Bundestag, die er so nicht wollte, denn der Bundestag sei kein Zirkuszelt. Ne? Rechtlich ist ja seit 2001 einiges passiert und erreicht worden. Gleichzeitig steigen auch die queerfeindlichen Straftaten. Wir schauen uns das in einer Grafik mal an. Denn seit 2020 haben sich Straftaten gegen homosexuelle Menschen bundesweit mehr als verdreifacht. Gegen trans und andere queere Menschen sind es inzwischen sogar sechsmal so viele. Jetzt ist das Rat- und Tatzentrum auch eine wichtige Anlaufstelle, Beratungsstelle. Spüren Sie diese Entwicklung auch bei Ihnen?
13: Ja, ganz deutlich. In den Beratungszahlen bei uns im Haus macht sich das sehr deutlich bemerkbar. Ich habe mal kurz nachgeschaut im Vorfeld hier. Wir hatten zum Beispiel in 2023 ca. 70, 80 Beratungen, die speziell sich auf Diskriminierung und Gewalttaten bezogen. Ein Jahr später, 25, war das schon genau die doppelte Zahl, waren über 150 Beratungsfälle allein zu dem Bereich.
14: Ja, was erzählen diese Menschen, die zu Ihnen kommen? Bremen gilt ja als vergleichsweise offen und liberal. Ist das heute noch so zu sehen?
13: Ja, die Betroffenen, die beschweren sich häufig jetzt. In Bremen kann man nicht mehr rausgehen. Es sind ja auch viele Dinge passiert, vor allen Dingen auch gegen Transpersonen. Wir erinnern uns alle an die jungen Frauen, die in der Straßenbahn geschlagen worden sind.
14: Ja, da gab es einige Beispiele, die man jetzt noch weiterführen könnte. Ich bitte noch um eine kurze Antwort. Heute 300.000 Menschen beim CSD in Hamburg, am 22. August in Bremen. Was erhoffen Sie sich
17: von dieser Veranstaltung?
13: Ja, erstmal Glückwunsch nach Hamburg, großartig. Ich hoffe, dass wir das auch in Bremen hier schaffen. Wir waren letztes Jahr 29.000. Ich hoffe, dass wir ganz deutlich die 30.000 überschreiten.
17: Vor allem als Zeichen. Vielen, vielen lieben Dank für Ihren Besuch bei uns im Studio, Herr Neumann.
13: Gerne.
17: Vor 4 Jahren, da hat eine Diagnose das Leben von Nils Glaubke auf den Kopf gestellt. Lungenkrebs, unheilbar, mit gerade einmal 39 Jahren und Nichtraucher ist er auch. Seitdem kämpft er nicht nur gegen seine Krankheit, er kämpft auch dafür, dass andere Menschen mit dieser Diagnose die Hoffnung nicht verlieren und Lungenkrebs früher erkannt wird. Denn diese Art von Krebs gehört immer noch zu den tödlichsten, die es gibt. Am heutigen Weltlungenkrebstag erzählt Nils Glaubke seine Geschichte. Peter Gallasch hat zugehört.
18: Zu der Diagnose bin ich gekommen über meinen Hausarzt und dann über die Orthopädie, weil ich Rückenschmerzen hatte. Und dann wurde ein MRT-Bild erstellt und da hat man gesehen, dass etwas auf der Lunge ist, das natürlich dann schon Endstadium ist und eigentlich nur noch wenige Monate vielleicht zu leben sind. Das war schon ein großer Schock. Mein Name ist Nils Glaubke. Ich bin 43 Jahre alt, bin Lungenkrebspatient im Endstadium, also palliativ. Der Arzt hat praktisch gesagt, dass die Metastasen alle im Rippenfell schon sind, also das metastasierte Lungenkrebs. Also der O-Ton war wirklich so, ja, Sie wollten doch noch mal in Urlaub fahren, vielleicht machen Sie das und ansonsten regeln Sie Ihre Dinge. Dann habe ich mich aufgemacht zur Zweitmeinung, weil ich mich damit nicht abfinden wollte, dass es gar keine Option für mich gibt. Für mich war ganz klar, ich will nicht sterben. Es muss irgendjemanden auf der Welt geben, der mir helfen kann. Und ich muss denjenigen oder diejenige einfach nur finden. Hab dann andere Ärzte angeschrieben, habe geguckt, na, wer macht denn die Publikation gerade über aktuelle Lungenkrebsneuerungen oder über neue Medikamente. Jetzt habe ich ein Ärzteteam um mich, die genau wissen, was ich brauche und auch dieses Diagnostische voll ausschöpfen. Also jede Untersuchungsmethodik, die es auch gibt in Deutschland, die habe ich auch schon bekommen. Wird der Krebs praktisch eingeeist, also auf die Stopptaste oder Pausetaste gedrückt, dass ich wenigstens jetzt schon fast bei 4 Jahren bin und nicht wie angekündigt vielleicht kein Jahr schaffe. Ne? Und ja, dieses Medikament hat so lange eine Wirkungsweise, bis der Tumor wieder einen Weg findet, um drumherum mutiert. Der Podcast hilft mir heute, damit besser umzugehen. Aber das war eigentlich gar nicht so geplant. Also tatsächlich war es von einem besten Freund der Antrieb, dass er gesagt hat, ja, du musst raus, du musst erzählen, dass es unterschiedliche Krankenhäuser gibt, unterschiedliche Ärzte gibt oder Ärztinnen gibt. Du musst raus und denen erzählen, dass es solche Behandlungsmethoden gibt. Als auf die ersten 3 Folgen so eine riesige Resonanz kam, dann wurde man praktisch zum Weitermachen animiert. Also die Zuhörerinnen haben dann gesagt, ja, wann kommt die nächste Folge raus? Und so bin ich dann ja, von den ersten 3 jetzt zur Folge 86. Die Leute fragen dann jetzt, was würdest du tun? Und da gebe ich dann keinen ärztlichen Rat, sondern vielleicht einfach nur zeige ich den Weg auf, den man gehen könnte. Und den müssen die Leute dann aber selbst gehen. Also diesen Optimismus hatte ich schon vorher. Ich habe jetzt Glück, dass der nicht weggegangen ist durch den Krebs. Also dieser Optimismus und immer noch wieder eine Tür aufzumachen und die nächste aufzumachen und dann vielleicht sogar durch eine Tür durchzugehen und da auch Gutes hinter zu vermuten. Für mich mit 43 ist 70 eigentlich aus dem Lebenserwartungsmodell, wenn man das jetzt so statistisch sehen würde, gar nicht möglich eigentlich. Aber trotzdem ist das eigentlich mein Ziel.
17: Ja, unglaublich, sehr motivierend. Mehr von Nils Glaubke hören Sie bei Bremen 2. In der Gesprächszeit hat er erzählt, warum er überzeugt ist, gut informierte Patientinnen und Patienten, die werden oft besser behandelt. Ja, das Gespräch, das können Sie online jederzeit nachhören. Es gibt Orte, die wirken wie eine eigene kleine Welt. Schrebergärten oder Parzellen, wie sie auch genannt werden, die gehören sicherlich dazu mit ihren eigenen Regeln und Originalen. Knapp 20.000 Parzellen gibt es in Bremen und Bremerhaven. Und ich wette, in fast allen von ihnen war heute gut was los. Bei diesem herrlichen Wetter und zu tun, gibt es ja eigentlich auch immer was. Oder? Herzlich willkommen im kleinsten Schrebergartenverein Bremerhavens. Neil Braunöhler hat vorbeigeguckt.
19: Für manch einen ist die Mittagsruhe schon ein kleines Glück.
20: Ich habe gearbeitet und ruhe mich jetzt ein bisschen aus. Heute meinen freien Tag, habe hier Wochenende viel gemacht mit meiner Frau. Habe das alles weggefahren, den Grünschnitt weggebracht und. Und jetzt ruhe ich mich ein bisschen aus und gleich geht's weiter nach der Mittagsruhe.
19: Nur keine Eile, dann schauen wir doch einfach später nochmal bei Thorsten Zinn vorbei. Schrebergärten dienen laut Gesetz der Erholung. Da darf die Pause nicht fehlen hier im kleinsten Kleingarten Bremerhavens am Schiffdorfer Damm. Mit 22 verpachteten Parzellen und eigenen Bienenstöcken. Dazu kurze Wege und ein familiäres Miteinander. Das macht die kleine Größe aus. Thomas Schwertfeger ist der Chef vom Verein. Er hält gerade Ausschau
21: nach unserer Hausringelnatter. Ungefähr 60 cm lang, 50, 60 cm. Sie war eben da, aber im Moment ist sie wohl irgendwo untergetaucht.
19: Aber ein Auftritt im Fernsehen ist wohl Grund genug, sich mal kurz durchs Bild zu schlängeln. Manch Neuling unterschätze den Aufwand hinter der Gartenarbeit, sagt Thomas Schwertfeger. Er ist schon lange dabei, seit 40 Jahren hat er hier die Parzelle.
21: Manchmal, gebe ich ja zu, muss man den Garten auch nicht mehr sehen. Dann möchte man ihn nicht mehr sehen. Dann bleibt man eben einfach mal zu Hause oder macht was anderes. Aber wenn man so lange den Garten hat, dann freut man sich darauf. Das ist einfach so. Es ist ein Rückzugsort von der Arbeit, von der täglichen Arbeit, die man noch hat. Und wir fühlen uns hier sehr wohl.
19: Auf seine Tomaten ist er besonders stolz. Der Gemüseanbau gehört schließlich auch zum Kleingärtnersein dazu.
21: Wenn wir hier was geschafft haben, dann freut man sich und ist gleich wieder besser drauf. Es dient einem wirklich.
19: Eine Parzelle weiter dient es sogar als Fitnessstudio für Brigitte Eisel-Cordes.
22: Du musst dich bücken, du musst dich strecken, du musst hin und her laufen. Und da ich sehr sportfaul bin, ist es mein Sport.
19: Und in welchem Fitnessstudio gibt es sogar noch Essen on top?
22: Wir wecken auch noch klassisch ein. Bohnen oder Birnen oder letzte Woche haben wir rote Beete eingelegt, sauer. Da freue ich mich zu. Das ist mein Highlight immer.
19: Zurück zu Thorsten Zinn vom Anfang. Der ist wieder aus der Mittagsruhe erwacht und werkelt so vor sich hin. Bis der Chef kommt, Thomas Schwertfeger braucht Hilfe beim Holztragen. Um Gemeinschaftsarbeit geht es eben auch.
21: Thorsten, da wo kein Rasen ist, kann gelaufen werden.
23: Ne? Ja, geht nicht mehr. Nee, kann man nicht mehr laufen.
19: Man hilft sich untereinander bei der Kleingartenarbeit, bei der jeder sein eigenes kleines Glück zu finden scheint. Im kleinsten Schrebergarten Bremerhavens.
17: Ganz anders die Woche bei Thailan, Olivia und Dennis. Mein Kollege Johann Weckenbrock, der hat die Jugendlichen in ihrem Alltag begleitet. Es ging um Zukunftsträume, Leistungsdruck und Freundschaften. Und darum, welche Rolle das Smartphone und Social Media in ihrem Alltag spielen. Und zum Abschluss unserer Wochenserie über die Generation Jetzt wollen wir das Ganze einordnen mit dem Erziehungswissenschaftler Christian Palentin nach diesem Film.
24: Ohne Handy durch den Alltag? Schwierig. Da ist schließlich das halbe Leben drauf.
25: Snapchat ist erste App, TikTok, dann Akkorde, also für meine Instrumente halt, Insta und WhatsApp.
26: Instagram, Snapchat und TikTok.
27: Netflix, Instagram, WhatsApp, Snapchat
0: und AdWords TikTok.
25: Ich glaube, wenn man so bedenkt, dass da so, ja, also mit Freunden schreiben, Musik hören, auch manchmal jetzt in den Ferien vielleicht nicht, aber auch so Schulsachen. Oder bei mir jetzt zum Beispiel auch, wenn ich Gitarre oder Klavier spiele und meine Noten oder Akkorde da aufrufe, dass da auch alles mit drin ist.
24: Neben Apps zum Musikhören oder Serienstreamen wachsen Jugendliche längst auch mit Social-Media-Inhalten auf, auch mit problematischen. In einer aktuellen repräsentativen Umfrage geben Jugendliche an, dass sie besonders mit Fake News konfrontiert sind, gefolgt von extrem politischen und religiösen Inhalten sowie Hate Speech und diskriminierenden Inhalten.
0: Ich denke darüber nach, dann werde ich halt ein bisschen sauer und auch ein bisschen traurig darüber, weil es einfach nicht stimmt, was da gesagt wird.
24: Laut Weltgesundheitsorganisation kann die Handynutzung das Wohlbefinden von jungen Menschen verschlechtern. Das Problem erkennen auch die Jugendlichen selbst, zeigt die aktuelle repräsentative Jugendtrendstudie. Der Aussage, ich vertraue Social-Media-Plattformen, dass sie unser Wohlbefinden schützen, stimmen darin nur 14% zu. 65% glauben das nicht. Laut der Studie leiden Jugendliche besonders unter Stress und Selbstzweifel. Ihre größten Sorgen sind Krieg, Inflation und knapper Wohnraum. Wie Dennis versuchen viele, den psychischen Druck beim Sport und in der Natur rauszulassen.
0: Also erstmal, wenn ich komplett erstmal durchdrehe, ich weiß nicht, was ich machen soll, dann gehe ich einmal kurz raus, gehe ich kurz in die frische Luft, gucke mir die Natur an und dann ja, geht der Kopf schon selber klar.
24: Die Zahlen der Studie zeigen außerdem, junge Menschen sind von Einsamkeit betroffen.
25: Generell auch in dieser Generation, besonders mit so Handy, Social Media und so. Ich kann mir schon vorstellen, dass es viele Leute gibt, die lieber zu Hause was machen und alleine sind, was auch komplett okay ist, statt rauszugehen. Und daran kann das, würde ich sagen, kann das liegen.
24: Laut Studie wünscht sich mehr als die Hälfte der Jugendlichen jemanden, der ihnen wirklich nahe steht.
17: Wir wollen das jetzt vertiefen mit dem Erziehungswissenschaftler Christian Palentin von der Uni Bremen. Guten Abend. Herr Palentin, wir haben in dieser Woche diese drei Jugendlichen kennengelernt. Thailan, Olivia und Dennis. Wie typisch sind die drei eigentlich für die Generation ihrer Altersgruppe?
1: Ich glaube, sie sind schon sehr typisch. Also wenn man sich die heutige Jugendgeneration anschaut, dann sagen wir immer, wir haben eine Generation, die im Dauerkrisenmodus groß wird, die es zu tun hat mit Inflation, mit kriegerischen Auseinandersetzungen in der Ukraine, die Corona erlebt hat, jetzt den Irankrieg erlebt, auf der einen Seite. Auf der anderen Seite haben wir eine Jugendgeneration, die formal sehr gut gebildet ist, die also gute, höhere Abschlüsse erzielt hat, die gute Chancen auf den Arbeits- und Ausbildungsmarkt hat und die viel mit neuen Medien umgehen kann. Und genau das haben Sie ja in Ihren Beiträgen auch wieder gespiegelt. Also insofern würde ich sagen, trifft das.
17: Studien sprechen allerdings auch von großer Einsamkeit unter diesen jungen Menschen. Woran liegt das? Würden Sie sagen, es ist wirklich das Handy oder machen wir uns das damit zu einfach?
1: Ich glaube, das hat zweierlei Effekte, beziehungsweise geht auf zweierlei Effekte zurück. Einmal auf Corona, weil wir hatten, als wir Corona hatten, hatten wir Schulschließungen, wir haben Verweilverbote ausgesprochen, wir haben die Jugendarbeit gestrichen.
17: Ganz kurz, da war diese Generation 10, 11 Jahre alt. Das ist mittlerweile ein paar Jährchen her.
1: Ja, aber sie wurden theoretisch in die Medien offiziell gedrängt. Das heißt also, die Mediennutzung, die bei Jugendlichen sowieso schon hoch ist, wurde hier noch mal verstärkt. Und der Kontakt zu realen Personen, der wurde runtergefahren, beziehungsweise wurde ja sogar verboten. So, und dann haben sie bei Jugendlichen immer den Trend, dass sie die neuen Medien nutzen. Wir haben heute teilweise Mediennutzungszeiten von 8 bis 10 Stunden am Tag. Ja. So, wenn sie dann noch schlafen, wenn sie dann noch zur Schule gehen, dann bleibt für reale Kontakte nicht mehr viel Zeit übrig. So, und das führt dazu, dass sie ein sehr hohes Einsamkeitserleben haben in der Jugendgeneration. Also wir sagen auch, dass diese Generation die ist, die sich am einsamsten fühlt von allen Generationen.
17: Was macht denn diese ständige Vernetzung mit den jungen Leuten? Sie haben gesagt, ja, weniger Kontakte nach außen.
1: Ich kann Ihnen ein Beispiel sagen. Wenn ich Sprechstunde habe heute, dann kriege ich überwiegend nur E-Mails in der Universität. Vor einigen Jahren war das anders, da klingelte nur das Telefon. Heute haben Sie zum Beispiel bei Jugendlichen die Angst vorm Telefonieren. Und wenn dann wirklich mal zum Hörer gegriffen wird, dann kriegen die einen Schreck, wenn wirklich einer abnimmt. Das heißt, die realen Kontakte, das Face-to-Face, das ist sozusagen komplett zurückgefahren. Man schreibt sich lieber, man meidet lieber, man ist sozusagen online und reagiert schriftlich, als wenn man irgendwie in der direkten Welt reagiert.
17: Woran merken Eltern denn, jetzt sollte ich vielleicht mal wirklich genauer hinschauen?
1: Also ich glaube, wenn die Positionen extrem werden, wenn Jugendliche politisch in extreme Positionen flüchten und wenn man das Gefühl hat, dass die Medienwelten sowas wie Scheinwelten darstellen, das heißt also, das Gefühl von Einsamkeit ist das eine, das ist vor allem bei jungen Mädchen sehr verbreitet, aber dieses Flüchten in Scheinwelten, in politisch gefährliche Scheinwelten, in andere gefährliche Scheinwelten, das ist das andere. Und da sollten Eltern dann zumindest einen Blick drauf haben und mit ihren Kindern ins Gespräch kommen, was gut und was schlecht ist.
17: Herr Palentin, nach all dem, was diese Generation betrifft, blicken Sie trotzdem positiv in die Zukunft dieser jungen Menschen? Ich bitte um eine kurze Antwort.
1: Ja, wirklich. Wir haben eine Generation, der wir relativ deutlich immer signalisieren, dass es ihnen nicht so gut gehen wird wie uns als Elterngeneration. Und diese Generation reagiert, indem sie eben sagt, okay, das, was wir gerne machen wollen, das wollen wir sofort machen. Mhm. So, und ich finde, wir sollten sie dabei unterstützen.
17: Das finde ich ein schönes Fazit. Vielen Dank für das Gespräch bei uns im Studio, Herr Palentin.
1: Gerne.
17: Und das Gespräch, das haben wir aufgezeichnet kurz vor der Sendung. Wir verraten Ihnen jetzt, welches Thema uns in der Wochenserie ab Montag begleitet.
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17: Normalerweise kocht Joscha Fröhlich in seinem Restaurant nur wenige Minuten von unserem Funkhaus entfernt im Gebäude der Volkshochschule. Für den Bremer Teller aber tauscht er dieses Mal Küche gegen Gemüsebeet. Er erntet seine Zutaten selbst und zeigt, wie daraus ein regionales Gericht wird. Till Öppert.
6: An dieser Zucchini-Blüte kommt Küchenchef Joscha Fröhlich nicht vorbei. Mit Claudia Ramsberger ist er in der Gärtnerei Rhizom in Borgfeld auf Erntetour. In seinem Restaurant Fröhlich im Gebäude der Volkshochschule kocht er mit Bio-Zutaten aus der Region. Für den Bremer Teller auch.
7: Joscha, wissen Sie, wonach Sie suchen oder lassen Sie sich hier inspirieren?
8: Ich lasse mich 100% inspirieren hier. Ich nehme die schönsten Zuckerschoten, das schönste Gemüse mit. Das Schönste ist, wenn es direkt vom Feld kommt.
6: Claudia Ramsberger leitet die Gärtnerei. Sie und ihr Team bilden hier auch Langzeitarbeitslose zu Gärtnern aus. Sie weiß alles über jedes Gemüse.
7: Haben Sie ein Lieblingsgemüse?
26: Aubergine und Cherrytomaten.
6: Zuckerschoten schmecken auch roh. Jetzt aber ab ins Gewächshaus Lieblingsgemüse pflücken. So sollen Auberginen aussehen. Und wir lernen, auch die haben eine Blüte.
26: Das ist so eine schöne Blüte. Ich bin immer jedes Mal begeistert.
6: Auberginen haben es gerne warm und trocken. Die Tomaten auch, deshalb wächst beides hier im Gewächshaus.

0: Sascha, wie wichtig sind Ihnen die Produzenten bei dem, was Sie in Ihrem Restaurant kochen und servieren?
1: Ich glaube, die Produzenten machen am Ende genau das Produkt aus, die Qualität, die Frische. Ich glaube, das ist das Wichtigste, dass man eng mit den Produzenten zusammenarbeitet, auch um zu sehen, was man saisonal hat und was man eben dann frisch auf den Teller bringen kann. Deswegen sehr wichtig.
2: Diese Zutaten hat der Küchenchef mitgebracht. Diese hier sind frisch geerntet.
1: Der Plan ist heute, dass wir ein schönes Frigola-Risotto machen. Frigola ist so ein bisschen so eine geröstete sardische Paste, deswegen auch unterschiedliche Farben. Also im Prinzip ganz normal mit Hartweizen, ganz klein, kann man kochen wie ein Risotto. Dazu machen wir auf jeden Fall noch mal ein geröstetes Focaccia mit ein bisschen Grillgemüse. Wir haben hier noch ein paar Pimentos, die machen wir mit den Auberginen zusammen.
2: Einen Herd gibt's nicht, hier kommt alles auf den Grill. Schalotten für das Frigola-Risotto.
1: Das ist so eine geile Hitze.
2: Die Outdoor-Küche steht direkt am Rhizom Kräutergarten. Gekocht hat er schon immer gerne, erzählt Joscha Fröhlich.
1: Dann habe ich mir immer gedacht, warum machst du dein Hobby nicht zum Beruf? Und dadurch bin ich dann zum Kochen gekommen. Noch mal einen kleinen Umweg zum Studieren gemacht, gemerkt, dass es nichts für mich ist, sondern dass ich in die Gastronomie gehöre.
0: Was ist das Tolle daran?
1: Ich glaube, das ist die Abwechslung, dass man kreativ sein kann, dass man immer wieder neue Komponenten miteinander verbinden kann und eben nicht klassisch nach einem Rezept kochen muss.
2: Joscha Fröhlich arbeitet am Geschmack der Zucchini. Öl, Salz und Röstaromen. Das Frigola-Risotto braucht noch. Die Focaccia kommt auch gleich auf den Grill und wird dann zur Basis für Bruschetta.
1: Ja, ich glaube, frischer geht es ja auch nicht mit den Tomaten. Das ist, glaube ich, auch das Schöne.
2: Pimentos aus dem Garten auf den Grill. Vorfreude ist doch was Schönes. Der Küchenchef improvisiert. Teller Nummer 1, Auberginen mit Pimentos und veganem Schafskäse. Dann gibt's Bruschetta mit Pesto und Basilikum. Butter und Parmesan für das Frigola-Risotto, das Joscha Fröhlich mit Zucchini-Blüten anrichtet.
3: Oh, das ist so super lecker. Also ja, Joscha könnte öfters mal für uns kochen oder für mich kochen.
1: Was ist ja dein Favorit?
3: Ich bleibe bei meinen Auberginen und dieses hier. Mhm. Genau.
1: Das Frigola-Risotto?
3: Ja, das genau. Das ist auch ganz toll.
1: Wir essen weiter.
4: Guten Appetit und schönen Abend Ihnen. Wir sehen uns morgen wieder. Tschüss.
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14: Einen entspannten guten Abend Ihnen allen und willkommen zu Hallo Niedersachsen am Wochenende. Wir sind heute ja auch noch in den August gestartet und der ein oder andere von Ihnen hat vielleicht sogar einen kleinen Inseltrip geplant. Dann aber Achtung, falls Sie mit der Bahn anreisen wollen, denn mitten in der absoluten Hochsaison wird gerade die Eisenbahnbrücke in Emden repariert, was bedeutet, dass die Bahnstrecke Richtung Norddeich gesperrt ist und diese Sperrung auch für Gleisarbeiten genutzt wird. Uiuiui. Und das, obwohl aktuell wirklich ganz Deutschland Ferien hat und heute auch noch Bettenwechsel war. Ob das mit dem Schienenersatzverkehr funktioniert hat, schauen wir mal.
11: wollte gucken, wo der Bus nach Norden geht.
15: Hier ist was los. Die Nordrhein-Westfalen stürmen den Busbahnhof in Leer.
16: Es wäre schön, wenn jemand mit den Koffern so ein bisschen helfen würde mit dem Sortieren. Ne?
15: Um Gepäck aller Art kümmert sich Anke Kock. Die lenkt auch einen der Ersatzbusse nach Norddeich.
17: Also ich war jetzt heute viermal hin und her. Und je nachdem, welche Uhrzeit, ist der Bus voll.
15: Viele Urlauber sind schon im Morgengrauen aufgebrochen. Jetzt also auch noch Bus suchen, Koffer schleppen.
17: Ja, es ist nicht jeder gut drauf, aber wir haben ja die Möglichkeit, gute Laune zu machen.
15: Apropos gute Laune haben manche schon dabei.
18: Haben Sie Ihren Aperol schon mit?
19: Ja, genau. Dann ist es ja auch immer schön, ne? Dass man dann auch, dann ist es stressfrei.
20: Wir dürfen Sie nicht mitnehmen.
19: Aber wir dürfen Sie nicht mitnehmen.
15: Das dritte Wochenende Schienenersatzverkehr und die Bahn hat schnell dazugelernt. Genug Busse. Wer den ersten nicht kriegt, aus welchem Grund auch immer, muss nicht lange auf den nächsten warten. Ansprechpartner stehen mit Rat und Tat zur Seite. Unter anderem opfern die Ehrenamtlichen von der Bahnhofsmission ihr freies Wochenende.
21: Ich finde, die Bahn hat das ganz gut organisiert. Es gibt sehr viele Mitarbeitende, die mithelfen. Und ja, wir haben auch sehr viele Ehrenamtliche, die aktiv sind. Deswegen finde ich, aus meiner Perspektive klappt das in Anführungsstrichen ganz gut.
15: Und welcher Bussteig der richtige ist, die Auskunft gibt es auch da, wo man es nicht vermutet.
22: Ich weiß ja hinten, wo die Busse fahren.
23: Wo denn?
22: Nummer 7 oder 8.
15: Die Friesia-Reederei hat heute alles, was schwimmt, auf dem Wasser.
24: Zum Schienenersatzverkehr einmal geradeaus, bitte. Einfach geradeaus.
15: Rund 13.000 Passagiere von und nach Norderney und Jüst. Der Bus nach Leer wartet schon.
25: Leer, einmal nach Leer. Einmal nach Leer.
15: Die Fahrgäste aus Leer sind gut in Norddeich angekommen. Auch Kerstin Kossen.
26: Sie musste ja vorher so schnell austrinken, den Aperol. Wie war das denn?
27: Ja, nicht so gemütlich, aber ich denke, da wir noch 2 Tage oder weitere Tage auf Norderney sind, werden wir auch noch genug Aperol kriegen. Also die Flasche ist auf jeden Fall leer.
15: Leer ist das Stichwort. Der Schienenersatzverkehr dauert noch bis zum 8. August.
14: Für Schäfer und Züchter beginnt Ende Juli wohl die wichtigste Zeit des Jahres, denn dann sind immer die Schaftage Nordwest. Sie sind immer in Wüsting bei Oldenburg und es ist die größte Bockauktion, die es in Niedersachsen gibt. Wir haben einen Chef Schafzüchter aus der Wesermarsch dorthin begleitet und als erstes gelernt, auch als Bock muss man hübsch aussehen.
28: Gleich geht's los. Landwirt Niklas Köhne bereitet seine 4 Lammböcke der Rasse Weißköpfiges Fleischschaf für ihren großen Auftritt vor. Heute sollen die 5 Monate alten Tiere zur Auktion gehen. Das kribbelt immer ein bisschen.
29: Man fährt mit verschiedenen Gefühlen unterwegs zur Schafbock-Auktion und müssen wir mal schauen, wie das wird, wie die Käuferschaft ist, wie viele Mitbewerber, Konkurrenten da sind, die da Tiere auftreiben und wie viele Tiere angeboten wird. Das ist immer jedes Jahr wieder aufs Neue.
28: Der Auktionsort liegt gut 40 Kilometer südlich von Niklashof. 2 Tage lang ist Wüsting bei Oldenburg das Mekka der Branche. 250 Spitzentiere sollen hier heute versteigert werden. Die große Bockauktion lockt Schafsfreunde aus der gesamten Region an. Professionelle Schäfer, Hobbyzüchter und Schafsliebhaber jeder Couleur.
30: Ich habe meinen Spaß da dran. Jeden Tag meinen Spaß. Und wenn ich abends vorm Stall sitze, dann sitze ich da auf dem Stuhl, beobachte ich die Tiere. Der Storch kommt, füttert, die Schwalben fliegen rein und raus. Schöneres gibt es gar nicht.
28: Inzwischen sind auch Niklas und seine Weißkopf-Lammböcke angekommen.
29: Wir binden die erst eben an und machen die eben ein bisschen check, ne? Aber das eben machen wir zum Lifeliner eben Bürste holen und so. Und die Wassereimer und den Sack mit Futter, dann binde ich die schon mal eben an.
28: Merke, ein gepflegter Bock verkauft sich besser.
29: Siehst du das? Du musst immer die Strohhalme dann, wenn da welche sind. Guck mal, da ist noch ein Strohhalm, nehmen wir den noch ab. Prima. Da kommt dann immer noch mal vor, dass sie irgendwie ein bisschen Stroh auf dem Rücken sich geschmissen haben oder so. Und deswegen
0: haben wir die jetzt eben angeboren, noch machen die jetzt eben schick.
28: Inzwischen füllt sich die Halle mit immer mehr potenziellen Käufern. Zwar stehen die Grunddaten der einzelnen Schafe im Auktionskatalog, aber die Tiere vor der Versteigerung noch mal ganz genau zu begutachten, ist für jeden Züchter Pflicht. In der Schafzucht gilt, je besser der Zuchtbock, desto stärker der Nachwuchs.
1: Wir sagen immer, der Bock ist die halbe Herde. Und ein guter Jährlingsbock deckt 50 Mutterschafe. Dann kann ich für einen Jährlingsbock auch ruhig ein paar Euro mehr ausgeben, wenn die Lämmer dann entsprechend gut sind.
28: Auch Niklas nutzt die Zeit vor Auktionsbeginn, um einen Blick auf die anderen weißköpfigen Fleischschafböcke im Feld zu werfen. Vielleicht ist ja auch einer für seine Herde dabei.
0: Der sieht schon gut aus, seine Decke.
2: Ja, welche ist das? 60?
0: Nee, das ist die Nummer 30, muss das sein. 30 und der ist geboren. Der ist jetzt 2,5 Jahre. Und wir fahren mal Bock. Muss eigentlich gehen, oder was sagst du?
2: Ja, muss gehen.
0: Alter, das ist wirklich ein Bollermann. Ja. Ganz schöner Bock. Ja, man guckt dann auch mal nach neues Material sozusagen, um seine Herde so ein bisschen aufzufrischen vom Blut her. Und ja, der ein oder andere Bock, der interessiert mich auch schon. Da müssen wir halt gucken, wie die Bieterschaft ist und ob man da rankommt.
28: Eine Stunde später, die Auktion läuft. Und gerade ist Niklas frisch auserkorener Wunschbock an der Reihe.
3: Acht in der Wolle, acht in der Bemuskelung. Ganz hervorragender Bock hier, 125 Kilo. Und bei diesem Bock starten wir mit 500 Euro und 500 und 500 Euro. Einmal, zweimal hier, der kann vor loslegen, auf den Deich, die ganze Herde decken und 500.
28: Bloß nicht zu früh bieten, um den Preis nicht zu treiben.
3: 500 und 500 und 500 und 500. Und haben wir jemanden für 500? Jawohl, da hinten. 500 Euro habe ich ein Gebot, wer macht 55? Und 500 Euro habe ich hinten im Stehen zum Ersten. Und 500 Euro zum Zweiten. Schön, 500 Euro, du sollst einen haben. An die Bieter Nummer 34, jawohl.
4: Ich wollte nur erst gegenhalten, war mir nicht gewohnt, kann ich bei Niklas nicht machen.
0: Nein, nee, wolltest du noch gegenhalten? Du brauchst wohl einen an den Ohren, ja,
4: du. Ich wollte eigentlich 700 für haben. Aber
0: wirklich?
4: Ja, oh. Ist ein toller Bock.
0: Adrenalin. Das geht dann ganz schnell. Ich habe mich hier, wollte ich mich hier noch im Busch so ein bisschen verstecken und dann weiß ich aus dem Hinterhalt so ein bisschen bieten und ja, ich denke, da will keiner ran und ich wollte einen großen Bock haben mit Länge und Größe und genau das kriege ich jetzt, denke ich mal. Wollen wir hoffen, dass er gut in die Herde einschlägt.
28: Ein erstes Erfolgserlebnis. Von seinen eigenen Lammböcken wird Niklas heute übrigens nur zwei verkaufen. Die beiden anderen will er im nächsten Jahr einfach nochmal anbieten.
14: Ja, manchmal braucht es eben Geduld. Passt auch zu unserem nächsten Thema. Für viele Schwule und Lesben ist heute ein besonderer Tag. Denn auf den Tag genau vor 25 Jahren gab es zum ersten Mal die Möglichkeit einer gleichgeschlechtlichen Partnerschaft, die dann später zur Ehe wurde. Schon ein Vierteljahrhundert her. Und dabei hat man heute ja manchmal das Gefühl, die Dinge entwickeln sich wieder rückwärts. Nicht nur mit dem schrecklichen Anschlag auf den CSD vor einer Woche in Berlin. Queerfeindliche Straftaten haben sich laut BKA in den letzten 15 Jahren fast verzehnfacht. Umso wichtiger, den Fortschritt zu feiern. Und manche homosexuellen Paare feiern heute eben Silberhochzeit. Kurzer Blick zurück. 1. August 2001. Zum ersten Mal gab es die eingetragene Lebenspartnerschaft für Paare, also für Mann und Mann oder für Frau und Frau. 16 Jahre später wurde daraus dann die Ehe für alle. Mit allen Rechten und Pflichten wie in einer Hetero-Ehe. Und rückwirkend konnte man die Lebenspartnerschaften dann umwandeln in eine eingetragene Ehe. So wie Reinhard Lüschow. Am Ende geht es doch vor allem um die Liebe. Der 1. Oktober 2017 war für ihn ein sehr besonderer Tag.
5: Zum Wohl.
7: Der 1.10. ist ein Sonntag. Da haben die Standesämter ja zu. Wir würden für sie aufmachen. Für das erste männliche Paar, das erste weibliche Paar kam ja auch aus Hannover. Für sie beiden würden wir aufmachen. Wir würden sie am 1. verheiraten. Und entsprechend war der Medienrummel. Das wurde plötzlich sichtbar, wie viele Paare es gibt. Und das war schon eine tolle Sache. Das, denke ich, hat unserer Sache, unserer nicht-heteronormativ lebenden, liebenden Sache, sehr geholfen, dieses Sichtbarwerden. Mein Name ist Reinhard Lüschow. Ich bin 65 Jahre alt, in dritter Ehe verheiratet, und zwar mit einem Mann. Eigentlich mein Coming-out. Das erste hatte ich schon vorher gehabt. Also ich wusste eigentlich, dass ich schwul bin, dass ich eigentlich Männer mag.

0: Aber da kam diese Frau und hat mich ziemlich durcheinander gebracht. Und die wusste das auch, dass ich eigentlich Männer mag. Wir haben 84 geheiratet und sind 91 geschieden worden. Ich habe dann irgendwann 88 Heinz kennengelernt. Dann gab es eben die eingetragene Lebenspartnerschaft mit ganz viel Pflichten und ganz wenig Rechten. Also wer das macht, muss bescheuert sein oder verliebt. Wir waren verliebt, wir haben es gemacht. Wir wollten ein legalisiertes Paar werden. Und Heinz wurde dann irgendwann auch krank und sagte, Mensch, ich will erst dein Ehemann sterben. Und dann gab es dieses berühmte Interview von Frau Merkel, die gesagt hat, dass der Fraktionszwang aufgehoben wird.
1: Deshalb möchte ich gerne die Diskussion mehr in die Situation führen, dass es eher in Richtung einer Gewissensentscheidung ist, als dass ich jetzt hier per Mehrheitsbeschluss irgendwas durchpauke.
2: Um kurz nach 9 Uhr stimmt der Bundestag für die Ehe für alle. Konfetti im Plenarsaal.
0: Ja, er starb wirklich taggenau 4 Wochen nach der Eheschließung. Ich habe ihn geliebt. Es war wunderbar, es waren tolle 30 Jahre mit ihm. Aber jetzt mache ich alleine weiter. Ich bin jetzt mit Michael verheiratet und wir haben dieses Jahr auch schon 6. Hochzeitstag. Und ich frage mich immer, wo die Zeit geblieben ist. Wir müssen nach wie vor sichtbarer werden. Und es ist so eine latente Homofeindlichkeit, die viele gar nicht wahrnehmen. Da muss die Gesellschaft offener werden. Da muss den Leuten klar werden, von denen geht keine Gefahr aus. Das sind einfach nur Menschen, die leben und lieben wollen. So, wie es in ihrem Herzen, wie es in ihren Genen ist. Und das ist für mich so elementar wichtig. Und da werde ich auch weiter für kämpfen.
3: Der Lieblingsplatz, der gehört mittlerweile wohl zu Hallo Niedersachsen dazu, wie unser typischer Schriftzug oder das Wetterbild. Sie melden sich bei uns mit Ihrem liebsten Ort irgendwo im Land. Wir kommen vorbei und lernen das Kleinod kennen. Heute liegt es im Norden von Braunschweig am Dovesee, ist 9 Hektar groß und seit mehr als 100 Jahren ein Ort, an dem man sich erholen und an dem man was lernen kann. Für viele ist es ein zweites Zuhause geworden und das ist keine Floskel.
4: Natur, Bildung und Kultur treffen hier in Braunschweig aufeinander. Und alles nur dank Ehrenamtlicher.
5: Ich bin 1992 im Verein eingetreten und ungefähr 20 Jahre bin ich eigentlich im Verein für die Kultur zuständig. Also jeder hat ja so sein Steckenpferd hier im Vorstand, aber meins ist eben Musik und Kultur so im weitesten Sinne.
4: Planungen für das Sommerprogramm. Konzerte, Yoga bis hin zu Naturführungen. Gegründet haben sie den Förderverein Anfang der 90er Jahre.
6: Um eine Lobby zu schaffen, die dafür sorgt, dass der Garten erhalten bleibt und natürlich auch mit dem Förderverein eine Möglichkeit zu schaffen, Spenden und Fördergelder einzuwerben.
4: Gemeinsam entscheiden sie, welche Projekte sie als nächstes anpacken. Mal kaufen sie eine neue Bank, mal finanzieren sie Material für die Biologiestation. Denn der Garten ist auch ein Lernort.
5: Etwa 3.000 bis 4.000 Schüler kommen während des Jahres hier und werden von Lehrern der Ober- und Unterstufe betreut. Und wir als Verein sorgen dafür, dass immer eine vernünftige Ausstattung, wir haben zum Beispiel Mikroskope gekauft für 25.000 Euro, damit immer alles auf den neuesten Stand ist für den Unterricht.
4: Auch der Rosengarten und die alten Statuen brauchen immer wieder Pflege.
5: Die waren wirklich etwas ramponiert. Die sind alle zu einem Steinmetz gekommen und wurden dann auch wieder neu hergestellt und jetzt wieder aufgestellt, erstrahlen jetzt wirklich im neuen Glanz. Und das ist auch wirklich einer meiner Lieblingsorte hier im ganzen Garten. Wenn ich mich irgendwie mal zurückziehen will, wenn da hinten Musik spielt, dann gehe ich immer gerne zum Denker. Sogar heute mit Schnecke.
4: Im Garten am Dovesee hat Detlef Rickert nicht nur ein Ehrenamt gefunden, sondern sogar eine eigene Band.

0: gemacht und es klappt immer noch. Und also mehr geht eigentlich gar nicht. Also hier, also der Garten ist wirklich so eine Symbiose aus Kultur und Natur für mich. Ne?
1: Für den heutigen Abend hat Detlef Rickert eine Band aus der Region organisiert.
2: Prost.
1: Seine Arbeit ist getan und der Garten füllt sich Stück für Stück mit Leben.
3: Eine Finca auf Mallorca, Surfen in Portugal oder All-Inclusive in Ägypten. Warum denn so weit weg? Es ist doch auch bei uns im Land wunderschön. Noch dazu meistens jedenfalls wenig Reisestress und dann ziemlich schnelles Erholen. Tatsächlich wird Urlaub in Niedersachsen immer beliebter und das ist nicht dahergesagt. Das belegen Zahlen. Im vergangenen Jahr kamen 6 Millionen Gäste und damit erstmals wieder mehr als vor Corona. Andi Gabelmeier hat für uns einen Ponyhof aufgetan im Emsland. Für ihn war es dann allerdings kein Urlaub, auch wenn es erst danach aussieht.
4: Ferien auf dem Reiterhof. Das lieben die Mädels in Niedersachsen und noch viele mehr. Und dafür, dass das jeden Tag funktioniert, muss auch ganz schön viel gearbeitet werden. Und da helfe ich jetzt mal mit. Komm.
5: Es ist ein Paradies für Pferdefans. Laaten im Emsland. Kilometerlange Reitwege durch Felder, Wiesen und Wälder. Der Reiterhof Ruhr gehört zu den größten hier. Insgesamt 240 Betten, 300 eigene Pferde und über 100 Hektar Wiesen. Mehr als 5000 Gäste kommen pro Jahr hierher. Ferienkinder oder Urlaubsgruppen, die oft ihre eigenen Pferde mitbringen. Und für die machen Eugen Müller und ich die neuen Gästekabinen frisch. Seit 12 Jahren kümmert er sich hier um die fast 30 Mietboxen, hält den Hof in Schuss, macht die Schlüsselübergaben und noch vieles mehr.
6: Alle machen hier Ferienurlaub.
7: Ja.
6: Und du musst arbeiten. Wie ist das?
7: Die Leute haben Urlaub, das ist kein Problem für mir. Ich arbeite, das macht Spaß für mir. Und wann kommen die Leute? Ich kenne schon jetzt 10, 12 Jahre.
6: Ja, wie viele Boxen machst du so am Tag sauber?
7: 10 Boxen, 12, 16, na, bis, ja, wann kommen viele Leute, dann muss ich alles vorbereiten.
6: Ich bin ja nach einer schon fix und fertig.
5: Eugen ist kaum zu bremsen, immer am Machen. Er wuselt überall rum, wo was zu tun ist. Und hat immer ein Lächeln für die Gäste übrig. So wie für die beiden Schwestern aus Edewecht im Ammerland. Die haben hier schon als Kinder Reiterferien gemacht. Jetzt kommen sie mit den eigenen Pferden her, um Urlaub zu machen.
8: Wir sind nicht so die Strandmenschen und wir haben eigene Pferde zu Hause. Das macht am meisten Sinn, dann hierher zu kommen. Die Anreise ist deutlich entspannter. Ja, und uns gefällt es hier einfach. Also die Natur, die Landschaft ist hier schön und auch einfach das Ausreitgelände.
5: Auf dem Haupthof ist jetzt absoluter Hochbetrieb. 40 Kilo Tortellini, literweise Sahnesoße und Salat aus 50 Gurken müssen zubereitet werden. Dreimal täglich versorgt das Küchenteam hier über 120 Kids und auch alle Mitarbeiter. Ich komme schnell an mein Tempolimit.
6: So?
9: Mehr?
6: Oh, zu wenig? Zu langsam?
9: Ein bisschen langsam.
6: Es tut mir leid.
5: Reiten macht hungrig. Jetzt ruckzuck alles auf die Tische.
6: Guten Appetit!
10: Guten Appetit!
5: Und ruckzuck sind alle schon wieder fertig. In der Hochsaison sind bis zu 14 Betreuerinnen am Start, die nicht nur mit den Kids ausreiten, sondern auch in der Küche mit anpacken. Für die Pferdefans wohl der beste Ferienjob.
11: Es macht halt wirklich Spaß und es ist auch wie so ein leichter Urlaub, aber halt so ein bisschen arbeiten, das ist irgendwie so eine gute Mischung, weil man wird nicht langweilig.
6: Mit Sportprogramm. Also ich bin am Schwitzen.
5: Zurück zum Kerngeschäft. Fertig machen für den Nachmittagsausritt. Jetzt stehen die Pferde wieder voll im Fokus. Der Reiterhof Ruhe ist ein Familienbetrieb. Chefin Heike, Sohn Mike und seine Freundin Lea müssen jetzt alle Reiterinnen sortieren. Ob entspannte Schmusegruppe oder fortgeschrittene. Pferde und Gruppen werden so aufgeteilt, dass alle ihren Spaß haben. Und ich darf auch mitreiten.
4: So, wir sagen vielen Dank an die vielen fleißigen Menschen, die jeden Tag dafür sorgen, dass wir hier dieses Ponyparadies erleben können. Juhu! Ab geht's!
5: Im

0: Eldorado für Pferdefans.
1: Wir betreten jetzt ein Eldorado für Adrenalin-Junkies. Stellen Sie sich vor, Sie jagen mit mehr als 100 Kilometern pro Stunde auf eine Kurve zu und Ihr Motorrad hat keine Bremse. Was für die meisten von uns wohl wie ein Albtraum klingt, ist für einen jungen Mann aus Werlte ganz normaler Alltag. Er fährt rasante Rennen auf Sand oder Gras mit Weltmeisterqualitäten.
2: Mit Vollgas in die Kurve, komplett ohne Bremsen. Das macht für ihn den Kick aus.
3: Ich brauche den Adrenalinschub.
4: Ist halt der Nervenkitzel, wenn du in die Kurve reinfährst und du weißt, du musst da durchkommen. Kann gut gehen, kann schwer werden. Das macht den Sport aus.
2: Mit 4 sitzt er das erste Mal auf einem Motorrad. Mit 6 fährt er sein erstes Rennen und wird dann immer erfolgreicher. Im vergangenen Jahr dann der Höhepunkt seiner Karriere. In Vechta holt Timo Wachs den U23-Weltmeistertitel. Der beste Nachwuchsfahrer der Welt.
4: Das war der Highlight des Jahres und das auch wahrscheinlich nicht mehr so schnell kommen wird. Also ein Weltmeistertitel, das ist einzigartig und hat nicht jeder.
2: Zu Hause in Werlte dreht sich natürlich alles um den Sport. Motorradrennen auf diesem Niveau bedeutet auch logistischer und zeitlicher Hochleistungssport neben seinem Job als Metallbauer.
3: Das macht man jetzt eigentlich mittlerweile nebenberuflich fast, wenn man so sagen kann. Es ist zwar immer noch ein Hobby, aber irgendwie auch nicht.
5: Verdient man dann damit auch Geld?
3: Ja, aber das steckt alles da drin.
2: Unterstützt wird er von seinem Kumpel und Schrauber Forti, der ihn zu jedem Rennen begleitet. Europaweit. In den Sommermonaten sind die beiden fast jedes Wochenende unterwegs.
3: Es gibt eigentlich nur 3 Sachen, die du beachten musst. Gas, Kupplung, Schalthebel. Mehr hast du an dem Motorrad nicht. Und wenn du bremsen willst, musst du einfach vom Gas geben. Der Motor ist so hoch verdichtet, der bremst rein theoretisch von selber, aber halt ohne Bremse.
2: Training auf der Heimstrecke. Werlte hat sich im Motorsport einen Namen gemacht. Nicht nur Timo Wachs, auch viele seiner Vereinskameraden sind bei internationalen Rennen vorne mit dabei.
6: Wir sind schon eine kleine Hochburg, weil wir eigene Fahrer aus dem eigenen Ort und nicht so Pseudonyme, die irgendwo herkommen für unseren Club fahren, die haben wir auch. Amtierende Europameister haben wir auch alles. Aber wir sind stolz, dass wir eigene Fahrer durch die Jugendgruppe hier uns, ja, erarbeitet haben und dass sie bei der Stange bleiben.
2: Trotz der Euphorie, der Sport ist nicht ganz ungefährlich. Das hat auch Timo Wachs schon mehrfach zu spüren bekommen. Doch ein gebrochener Finger und ein kaputtes Knie haben ihn weder sonderlich beeindruckt noch lange aufgehalten.
3: Ich habe Knieprotektoren. Hier habe ich Protektoren und so eine Weste. Die schützen dich halt, ja, im schlimmsten Fall vor dem Aufprall. Damit muss man leben. Das ist wie beim Fußball, da kannst du auch dumm umknicken.
2: Seine Notbremse für den Notfall, dieses Band am Handgelenk. Wenn er stürzen sollte, wird ein Stecker gezogen, der Motor geht sofort aus. Mit seinen 23 Jahren muss sich Timo Wachs ab sofort bei den Großen beweisen, in der höchsten Leistungsklasse. Das wichtigste Ziel bei jedem Rennen?
4: Durchkommen, Heide durchkommen, das ist das Wichtigste. Heide nach Hause kommen und das Beste aus dem Tag machen.
2: Der Nachwuchsweltmeister lässt sich nicht ausbremsen. Schließlich nimmt seine Karriere gerade so richtig Fahrt auf.
1: Wir fahren aber sachte zum Wetterbild. Genauer gesagt, Sabine Kindschuh ist hingefahren ins Sonnenblumenlabyrinth in Klein-Hillichsfeld bei Hameln, nachdem sie gestern den Film darüber bei Hallo Niedersachsen gesehen hat. Und sie bedankt sich sehr für den Ausflugstipp. Und wir sagen Dankeschön fürs Wetterbild. 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
1: Ja, das war der Samstag bei Hallo Niedersachsen. Wie das Wetter wird, verrät uns jetzt noch Pila Bossmann. Und das ganze Team hier von Hallo Niedersachsen wünscht Ihnen jetzt natürlich noch einen richtig schönen Abend. Wir freuen uns auch, wenn Sie morgen wieder mit dabei sind. 19.30 Uhr. Tschüss.
2: Und jetzt das Wetter für Niedersachsen.
3: Einen schönen guten Abend und herzlich willkommen zu Ihren Wetteraussichten für Niedersachsen. Der zweite Sommermonat ist vorbei und wir ziehen mal wieder Bilanz. Und wir sehen schon direkt, der Juli war 0,4 Grad wärmer als im langjährigen Mittel. Also es gab zwar immer mal wieder kühlere Abschnitte, aber die wenigen und doch heißen Tage haben dann den Schnitt doch ordentlich nach oben getrieben. Und es gab auch deutlich weniger Regen, als wir es sonst im Juli erwarten können, nämlich nur 60%. Aber mit diesen 60% sind wir schon eins der nasseren Bundesländer, denn in vielen Regionen Deutschlands ist deutlich weniger Regen gefallen. Vom Sonnenschein her liegen wir relativ gut im Mittel drin. Da haben wir nur 6% mehr. Da können wir eigentlich nicht meckern. Und wenn wir aber mal die Regenbilanz noch mal so ein bisschen genauer und mal auf die Regionen runterbrechen, da sehen wir auch bei uns gab es Regionen, die waren deutlich trockener. Vor allem die gesamte Südwesthälfte bis hoch zur Nordsee bekam teilweise nur 25 bis 50% des Regens ab. Ansonsten gab es so vom Weserbergland in Richtung Lüneburger Heide mal so einen Streifen, der war insgesamt ein bisschen nasser. Wenn wir das natürlich mitteln, liegen wir dann bei diesen 60% Regen. Es mittelt sich dann immer so ein bisschen raus. Aber auch bei uns eben viele Regionen waren hier viel zu trocken in diesem Monat. Heute Nacht geht es auch trocken weiter, bei vielerorts auch klarem Himmel. Ansonsten sind nur hier und da ein paar lockere Wolken da. Die Temperaturen werden wieder frisch. Heute Nacht geht es runter auf 14 bis 7 Grad. Morgen Vormittag starten wir dann mit viel Sonnenschein in den Tag. Es ist kaum eine Wolke am Himmel. Im Nachmittagsverlauf werden die Wolken zwar ein bisschen zahlreicher, das sind aber nur so harmlose Quellwolken. Auch die bringen keinen Regen. Die Temperaturen gehen dann auch schon wieder in den sommerlichen Bereich. Abseits der Küsten meistens 25 bis 29 Grad, nur direkt an der Nordsee meistens so 23, 24 Grad. Der Wind weht dabei schwach aus östlichen Richtungen. Am Montag wird es dann wieder heiß werden bei viel Sonnenschein und bis zu 32 Grad. Am Dienstag noch ein Ticken heißer, aber dann kommen schon wieder teilweise recht kräftige Schauer und Gewitter auf uns zu, die auch am Mittwoch noch bleiben.
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Grabhügel in Nordkorea, über 1500 Jahre alt. Sie sind Relikte einer alten Geschichte, könnten von Kriegen, Königen und einem Reich, das sich von der Mandschurei bis ins heutige Südkorea erstreckte, Koguryo. Das heutige Nordkorea, ein Staat mit einem allgegenwärtigen Führer und disziplinierten Volksmassen. Die Nordkoreaner sehen ihre Wurzeln im Koguryo-Reich. Für sie war es ein kämpferisches Reich mit einem starken Militär, das seine Probleme aus eigener Kraft löste. Das Motiv kennt in Korea jedes Kind. Der Ehrenfriedhof für König Tongmyong. Oft ins Bild gesetzt, ständig restauriert und ausgebaut wird Tongmyongs Ruhestätte, gilt er doch als der Urvater der koreanischen Nation. Der Sohn des Himmels und der Wassergötter gründete 37 v. Chr. Das Reich, das 700 Jahre Bestand haben sollte. König Tongmyong interessiert ihn seit seiner Schulzeit. Heute ist Kim In-chol Historiker und einer der wenigen, die Zugang zu allen Gräbern haben. Über 100 hat man inzwischen in Nordkorea entdeckt. Eine der am besten erhaltenen Grabstätten ist das Kangso-Grab unweit der Hauptstadt. Der 12 Meter hohe Hügel birgt geheimnisvolle religiöse Malereien. Seit das Grab zum Weltkulturerbe erklärt wurde, lässt man es rund um die Uhr bewachen. Dass es eng ist und dunkel, ein bisschen nach Moder riecht, stört Herrn Kim nicht. Er hat nur Augen für die Fresken. Trotz ihres Alters wirken sie, als seien sie gestern erst gemalt. Ein Schutzglas soll die Pigmente auch weiterhin frisch halten. Vier Gottheiten bewachen den Verstorbenen. Es sind mythologische Figuren, direkt auf die polierte Steinwand aufgetragen. Drache, Phönix, Schildkröte, Schlange. Anders als heute waren die Menschen tief religiös. Glaubten an ein Leben nach dem Tod. Die Schutzgötter sollten garantieren, dass der Verstorbene sein Leben im Jenseits in Frieden genießen kann.

Schlange und Schildkröte stehen für den Prozess der Wandlung, der ewig in Bewegung ist. Für Yin und Yang, für Tao, den Weg, der nie eindeutig ist. Nur Königen und hochstehenden Persönlichkeiten wurden solche Hügelgräber errichtet. Die reichhaltigen Grabbeigaben sind geplündert, nur die Wandmalereien blieben erhalten. Die Lehre vom Taoismus war nicht die einzige Religion. Über China kam der Buddhismus auf die koreanische Halbinsel. 372 nach Christus wurde er Staatsreligion. Unter königlichem Schutz wurden Klöster und Tempel gebaut, wie der Kwangbop-Tempel in der Nähe der Hauptstadt Pyongyang. Mehrmals brannte er ab, nur der Grundriss ist historisch verbürgt.

1990 hat die nordkoreanische Regierung die Anlage aufwendig rekonstruieren lassen, als Museum. Eine strenge, symmetrische Architektur mit dekorativen Holzschnitzereien und kräftigen Farben.

Im kommunistischen Nordkorea spielt Religion keine Rolle mehr. Mönche gibt es nur vereinzelt und ihre Gebete haben keine Zuhörer. Im Jahr 427 wurde Koguryos Hauptstadt an die Ufer des Taedong-Flusses verlegt. Heute heißt die Stadt Pyongyang, hat knapp 3 Millionen Einwohner und ist die Hauptstadt Nordkoreas. Zu Koguryo-Zeiten lebten hier bereits 100.000 Menschen. Die Gesichter damals wie heute. Geprägt von dem harten Klima und der ständigen Furcht vor fremden Eindringlingen, stolz und verschlossen. Immer bereit, die Dynastie zu verteidigen. Auch Koguryo war ein straff organisierter Staat, wenn auch eine Feudalgesellschaft mit einem König an der Spitze. Pyongyang, eine Stadt der Hochhäuser und sozialistischen Monumente. Ein hölzernes Stadttor, das Potong-Tor, erinnert noch daran, wo einst die Stadtmauer der Koguryo-Epoche verlief. Koguryo heißt so viel wie das Land der Festungen. Dieses Land war angriffslustig und wurde oft angegriffen. 145 Auseinandersetzungen sind historisch verbürgt. An allen strategisch wichtigen Punkten wurden Befestigungen gebaut. 200 kennt Historiker Kim. Der Aufwand für die Verteidigung muss immens gewesen sein. Es gab ein duales Wehrsystem. Stets lagen eine Stadt und eine Bergfestung dicht beieinander. Konnte die Stadt nicht gehalten werden, zogen sich alle vom König bis zum Bauern hinter die Mauern der Bergfeste zurück, die leichter zu verteidigen war. Die Feinde kamen mal vom Süden, meist vom Norden. Krieg und Verteidigung muss die Menschen der damaligen Zeit ständig gefordert haben.

Den Körper beherrschen. Mit geringsten Mitteln effektiv kämpfen. Schnell, zielgenau, überraschend. Die Kampfkunst Taekwondo hat ihren Ursprung in der Koguryo-Zeit.

Weil die Koguryo-Epoche als die Wiege der koreanischen Kultur gilt, hat man ihr im Historischen Museum von Pyongyang einen ganz besonderen Platz eingeräumt. Das an Bildern reichste Grab wurde maßstabsgetreu rekonstruiert, die Wandgemälde 1:1 übertragen. Proportionen lassen sich hier zum Anfassen studieren.

0: Amtsgeschäfte unterm Baldachin. Insignien und Pose weisen ihn als Herrscher aus. Aber wer er wirklich war, ist bis heute umstritten. Kleidung und Haartracht scheinen chinesisch. War er Gesandter aus China? Oder doch ein König, der in einem solchen Palast residierte, abgeschottet und komfortabel in weiträumigen Hallen mit Fußbodenheizung? Die Paläste der Himmelssöhne waren prachtvolle Gebäude, aber sahen sie wirklich so aus? Nichts ist von Koguryu geblieben, außer den Wandgemälden und einigen alten Schriften. Auf ihnen vor allem basiert das wenige Wissen über das Leben im Reich Koguryu. Die Menschen wurden nach strengsten Gesetzen regiert. Drakonische Strafen folgten auf kleinste Verfehlungen. Diebe mussten den Wert der gestohlenen Waren zehnfach zurückzahlen. Die Einwohner von Koguryu hoben nicht einmal Dinge auf, die sie auf der Straße fanden. Die Bevölkerung wohnte in strohgedeckten Hütten, aber die Straßen sollen schon damals so breit gewesen sein wie heute. 6 königliche Wagengespanne konnten nebeneinander fahren. Das Handelsnetz Koguryus reichte bis ins südliche China, nach Japan, Zentralasien und Sibirien. Eine der wichtigsten Transportadern war der Taedong-Fluss. Die Menschen lebten vom Reis. Oft gab es Versorgungsprobleme. Und damals wie heute waren Anbauflächen knapp. Das gebirgige Land bot wenig Platz für Äcker. Eine Küchenszene aus der Mitte des 4. Jahrhunderts mit Reiskocher und Feuerstelle. Man malte die Gräber mit realistischen Darstellungen des Alltags aus. Und der sieht heute auf den Dörfern gar nicht so viel anders aus. Historiker Kim hat beste Beziehungen zu den Grabwächtern, überall im Land. Malzbier und Kimchi, das Nationalgericht aus Weißkohl, lässt sich kein Nordkoreaner entgehen. Und wohlgestärkt forscht es sich auch besser in der tiefen Gruft von Anak. 1949 wurde das Grab entdeckt. Es ist das größte, das bis jetzt gefunden wurde. Die 4 Wächterfiguren sind nicht mehr so gut erhalten. Mit dem Putz lösen sich die Pigmente. Viel Aufwand und internationale Zusammenarbeit wären nötig, um das Weltkulturerbe zu schützen. Krieger, gepanzerte Rüstungen, Bronzeschwerter. Koguryu war ein Militärstaat. 50.000 Soldaten wurden ständig unterhalten. Bei Bedarf konnte die Armee auf 200.000 Kämpfer ausgedehnt werden. Mit Bogenschützen, Speerwerfern und Katapulten. Das militärische Denken hat das ganze Leben durchdrungen. Umzingelt von Feinden wird auf allen Bühnen gekämpft, immer und überall. Arirang heißt diese perfekt choreografierte Inszenierung, in der Nordkorea sich selbst und seine glorreiche Vergangenheit feiert. Die Demokratische Volksrepublik ist stolz auf ihr Weltkulturerbe. War doch Koguryu nicht nur das erste koreanische Reich, sondern auch das größte und mächtigste. 668 ging Koguryu unter. Heute sieht Nordkorea seinen verstorbenen Staatsführer Kim Il-sung als Erben Tongmyongs, des ersten Königs von Koguryu. Als Nachfolger des allzeit wachsamen Verteidigers des koreanischen Mutterlandes.
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2: Südkorea. ein Naturjuwel in Asien. Eine Landschaft dominiert von weitläufigen, spektakulären Gebirgsketten. Artenvielfalt und faszinierende Nationalparks. Eine Halbinsel umgeben von einer traumhaften Küste mit Hunderten von kleinen Inseln. Ein Land mit abwechslungsreicher Kultur, in dem Tradition und Moderne in einem Atemzug genannt werden. Mit Menschen, die sich dem Erhalt der Artenvielfalt verpflichtet fühlen und handwerkliche Fertigkeiten der Vergangenheit in die Zukunft führen. Ein Land, in dem Schönheit und Glaube nah beieinander liegen. Die Küsten, reich an Flora und Fauna. Nicht überlaufen, manchmal fast einsam.

0: Süden, in der Provinz Suncheon, liegt eines der artenreichsten Ökosysteme Südkoreas. Die Suncheon Bay. Ein Küstenfeuchtgebiet, in dem Meer, Marschlandschaft, Salzwiesen, Dämme und Deiche miteinander verbunden sind. 2018 wurde es zum Weltnaturerbe ernannt. Umgeben von Bergen ist die Suncheon Bay ein Eldorado für Vogelfans und Ornithologen. Hier überwintern hunderttausende Zugvögel oder rasten auf ihrem Weg in wärmere Gefilde. Eine echte Besonderheit sind die Mönchskraniche. Ganze Felder werden für sie von den Bauern der Gegend freigestellt. In Schwärmen kommen sie aus dem russischen Fernen Osten, wo sie in der warmen Jahreszeit den Nachwuchs aufgezogen haben. Huang Sanmi ist in dieser Gegend groß geworden und arbeitet als Wissenschaftlerin seit vielen Jahren für das Naturschutzgebiet. Morgens nutzt sie die Ruhe, um Ausschau zu halten. Die Mönchskraniche sind ihre Lieblingsvögel.
1: Letztes Jahr kamen die ersten Mönchskraniche am 19. Oktober. Dieses Jahr jedoch etwa 9 Tage später. Letztes Jahr um diese Zeit waren es schon etwa 2000 Tiere. Und gestern waren es gerade mal 361. Allgemein hat sich die Migration der Kraniche verzögert. Wir vermuten, dass dies auf den Klimawandel zurückzuführen ist und veränderte Bedingungen in den Überwinterungs- und Brutgebieten.
0: An das Feuchtgebiet grenzen bewirtschaftete Reisfelder. Die perfekte Futterstelle zum Überwintern. Huang Sanmi kontrolliert den Bau für die abgrenzenden Schutzwälle zur Straße.
1: So hier.
2: Da rein.
1: Muss das nicht hier rein? Okay, okay, gut. Das ist gut. Sehr gut. Ich glaube, dieses Jahr ist das Schilf besser geflochten als letztes Jahr. Die Dorfbewohner installieren diesen Sichtschutz, um das Licht von der Straße abzuhalten und damit niemand Unbefugtes hier durchkommt. Die Vögel sollen ungestört rasten können.
0: Fast ein Zehntel der Felder überlassen die Bewohner den bis zu 200.000 Vögeln. Sunmi freut sich Jahr für Jahr auf dieses Naturschauspiel. Am Nachmittag hofft sie auf die Ankunft neuer Kraniche. Südkorea ist als Halbinsel eingerahmt vom Japanischen und Gelben Meer, zwischen China und Japan. Knapp 52 Millionen Einwohner leben hier. Die Küstenregionen, insbesondere im Süden und Westen, gehören zu den schönsten Gegenden des Landes. Hunderte von Inseln liegen inmitten eines maritimen Nationalparks. Im Südwesten Südkoreas, im Landkreis Shin'an, sind die meisten Archipele verstreut. Die Gegend wird auch Cheonsa genannt, die koreanische Bezeichnung für die Zahl 1004. Dass es in Wirklichkeit nicht ganz so viele Inseln sind, sondern nur um die 850, stört niemanden. Nur 38.000 Menschen leben hier. Dominiert wird das Leben von der Fischerei und der Landwirtschaft. Der Landkreis tut viel dafür, Touristen zu gewinnen. Die Inseln wurden im Laufe der vergangenen Jahre durch unzählige Brücken miteinander verbunden. Doch gebracht hat das nicht viel. Selbst die Koreaner, die hier arbeiten, wohnen lieber auf dem Festland, wo das Leben abwechslungsreicher ist. Auf der Insel Appe wird eine der beliebtesten Obstsorten des Landes angebaut. die Naschi-Birne. Chong Hung Il lebt und arbeitet hier. Eigentlich wollte er in die Fischerei, aber sein Vater bat ihn, als einziges Kind seine Birnenfarm zu übernehmen. Heute ist der 38-Jährige stolzer Besitzer einer einträglichen Plantage. Die Naschi-Birne entwickelt einen ganz besonderen Geschmack hier an der Küste.
2: Da wir hier auf einer Insel sind, kommt der Wind vom Meer. Dank des Germaniumgehaltes der Seeluft ist der Zuckergehalt der AP-Birnen sehr hoch. Und sie werden fester, hart und schmecken gut. Das klingt auch wie ein fester Biss.
0: Der viele Regen der vergangenen Monate hat Hong Il einen Strich durch die Planung gemacht. Er musste die Ernte um einige Wochen vorziehen. Nachmittags fährt er ein paar Kilometer, um seinen Onkel zu besuchen. Die beiden tauschen sich regelmäßig über die Lage auf den Plantagen aus. Der Klimawandel verändert die Landwirtschaft. Auch bei Onkel Kim Jung. Er hat eine Kaki-Plantage und ist frustriert. Die Ernte wird dieses Jahr wohl schlecht ausfallen. Durch den vielen Regen sind zu wenige Früchte gewachsen. Jeden Tag prüft er seine Plantage. Anders als sein Neffe muss er mit der Ernte noch warten.
3: Onkel!
4: Ja?
3: Ich bin da.
4: Komm hierher.
3: Wo bist du?
4: Hier. Siehst du die Kakis?
3: Sind viele dran?
4: Schau mal, kaum eine dran. Schau hier, keine Kakis dran. Weil es so viel geregnet hat, sind kaum Kakis dran. Nur diese paar hier.
3: Die Kakis sind aber klein.
4: Aber ein paar hängen schon dran. Alles wegen des Regens. Aber was soll man machen? So in 2 Wochen sollte man die ernten.
3: Dort sind die Blüten überhaupt nicht aufgegangen.
4: Es ist, wie es ist. Mehr sind es nicht. In ungefähr 2 Wochen müssen wir die ernten.
3: Ist dieses Jahr halt so, da kann man nichts machen. Bei den Birnen ist es genau das Gleiche.
0: Die Küstenregion der 1004 Inseln kämpft ums Überleben. Mit dem Bau vieler Brücken sind die Menschen hier zwar unabhängig geworden vom Wetter, von Ebbe und Flut. Dennoch wandern immer noch viele ab. Der Landkreis hat jetzt ein ambitioniertes Marketingprogramm aus der Taufe gehoben, um Touristen zu gewinnen. Zum Teil mit recht eigenwilligen Ideen. Jede Insel bekommt eine eigene Farbe für die Dächer. Gewissermaßen ein eigenes Gesicht. Damit soll das konservative Image der Küstenregion verjüngt werden. Auch sonst bemüht man sich um kreative Ideen. Die Stadt Mokpo auf dem Festland ist seit 2008 durch eine Brücke mit der Insel Ape, einer der Hauptinseln Chinas, verbunden. Diese Brücke ist eine von 17, die in den letzten 20 Jahren gebaut wurden, um die Hauptinseln untereinander und mit dem Festland zu verbinden. Auch Cho Dae-ik fährt fast jeden Tag von Mokpo auf die Insel Ape. Hier hat er seine Werkstatt. Der Innenarchitekt gestaltet eigentlich Cafés und Geschäfte. Doch einer Familientradition konnte er sich nicht entziehen: dem Bau alter koreanischer Boote. Bis vor 50 Jahren wurden diese noch in der Fischerei genutzt. Heute geben Museen und andere Institutionen bei Dae-ik die Boote in Auftrag, um sie als Kulturgut zu bewahren und auszustellen. Ganz freiwillig kam er nicht zu diesem Job.
2: Weil mein Vater früher traditionelle Boote gebaut hat, habe ich auch angefangen, das zu lernen. Jetzt ist mein Vater schon alt und es lebt auch kaum noch jemand, der diese Technik beherrscht. Eigentlich verdiene ich meinen Lebensunterhalt als Innenarchitekt. Aber ich fand es unheimlich wertvoll, diese alte Technik des Bootbauens zu bewahren und sie an die nachfolgende Generation weiterzugeben. Also lerne ich jetzt diese Fertigkeit von meinem Vater. In Zukunft werde ich mir noch viel Mühe geben müssen.
0: Sein Vater, verewigt auf einem Bild als junger Mann, kommt regelmäßig vorbei. Er ist der Letzte aus der Zunft des traditionellen Bootsbaus. Der über 80-Jährige geht seinem Sohn gerne mal zur Hand. Die Hilfe kann der Ek gut gebrauchen, denn er muss bis nächste Woche ein Boot für ein Museum fertigstellen. Wie er das schaffen soll, weiß er allerdings selbst noch nicht so genau. Er hat sich zu viele Projekte auf einmal vorgenommen. Seine Laune könnte besser sein.
2: Lass mal los, Vater. Da am Ende, wenn man da zu viel absägt, wird das Boot nicht schön aussehen.
4: Gut, aber bis hier muss man es absägen.
0: Die Werkstatt ist selbst schon ein kleines Museum. Über Jahre hat der Vater hier seine schönsten Schiffsmodelle aufbewahrt. Filigran und perfekt nachgebaut. Die Technik für den Bau traditioneller Boote ist nicht leicht zu lernen. Da helfen keine schnellen Kurse oder Tutorials. Der Ek weiß das und zählt auf den Rat seines Vaters. So geht das Wissen von der alten auf die junge Generation über.
2: Schon seit meiner Kindheit habe ich meinem Vater beim Bootsbau zugesehen. Jetzt studiere ich seine Baupläne und beschäftige mich ernsthaft damit, in seine Fußstapfen zu treten.
0: Der Ex-Vater spürt, wie man Holz behandeln muss.
4: Ich lasse Wasser über diese Planke aus Zedernholz laufen, weil man sie weich machen muss, damit sie sich gut biegen lässt und nicht verzieht.
2: Mit dem Hammer, so hier.
0: Es klappt nicht alles so, wie der Ek sich das vorgestellt hat.
2: Das sollte doch genügen, oder?
0: Mit einem Strick versucht der Ek, die Seitenwand Stück für Stück an den Rumpf zu biegen. Früher war alles an den Booten aus Holz. Das geht heute nicht mehr.
4: Auch wenn die Bauweise mit Holznägeln eigentlich einfach ist, ist sie zu aufwendig, um sie heute im Bootsbau anzuwenden. Die üblichen Schiffsnägel aus Eisen kann jeder benutzen. Wenn man den Aufbau kennt, dann geht das leicht. Es wäre schon sehr anspruchsvoll, anstelle von Eisennägeln die alten Nägel aus Maulbeerbaumholz zu verwenden.
0: Es bleiben noch genau 5 Tage. Dann muss das Boot fertig sein und soll zu Wasser gelassen werden. Die Sunchon Bay im Süden des Landes. Ein Naturparadies. Heimat unzähliger Vogel- und Pflanzenarten.

Am Nachmittag hat sich die Wissenschaftlerin Huang Sanmi mit einem befreundeten Fotografen und Vogelliebhaber verabredet. Die beiden wollen in die Marschlandschaft fahren und schauen, wie viele Mönchskraniche sich heute eingefunden haben.

0: Einige neue kann sie schon entdecken. Bis auf den Nacken und Kopf sind sie komplett schwarz. Daher der Name Mönchskranich. Die Vögel sind unstet. Man weiß nie, wo sie sich aufhalten.
1: Es ist schwierig, die Vögel zu lokalisieren. Denn hier in der Bucht von Suncheon wechseln Ebbe und Flut zweimal täglich. Daher gibt es Wattflächen, die bei Ebbe freiliegen, und Flächen, die dauernd unter Wasser stehen. Die Vögel sind je nach Wasserstand ständig in Bewegung, was es schwierig macht, ihren aktuellen Aufenthaltsort herauszufinden. Ich glaube, jetzt, wo das Wasser wieder abläuft, haben sie sich im Watt verteilt, um nach Futter zu suchen.
2: Bei Flut fliegen alle Vögel zu den Wattflächen, um sich auszuruhen. Bei Ebbe verteilen sie sich über das ganze Watt der Suncheon-Bucht, um nach Futter zu suchen.
0: Sanmi ist immer wieder fasziniert von dem Naturschauspiel, das sich ihr im Herbst bietet. Zu ihrer großen Freude kommen in den letzten Jahren immer mehr Kraniche in die Bucht. Diese Region will Sanmi nicht mehr verlassen. Der Küstenabschnitt der 1004 Inseln hat eine unverwechselbare Natur. Aber auch ein entscheidendes Problem: die Inselflucht der jungen Generation. Es gibt zu wenig reizvolle Jobs und das Leben fernab der Städte bietet schlicht zu wenig Abwechslung. Der Großteil der Inselbewohner ist älter als 60 Jahre. Sie sind Rentner. Manche arbeiten immer noch in der Landwirtschaft. Das ist mühsam und körperlich zehrend.

0: Um das Inselleben wieder attraktiv zu machen, müssen neue Jobs geschaffen werden. 2019 hatte man in Chinan eine ungewöhnliche Idee. Warum nicht Austern züchten? Also schickte der Landrat Xin Sang-zu nach Frankreich, um die dortige Austernzucht zu studieren. Die Inseln in Südkorea bieten perfekte Bedingungen. Gitteranlagen für die Saatmuscheln gibt es mittlerweile auf 5 Inseln, unter anderem hier am Strand von Cha-un-do.
1: Ursprünglich gab es hier keine Austernzucht. Deshalb haben wir vor 4 Jahren angefangen, sie aufzubauen. Das Meergebiet hier wurde dank seines klaren und sauberen Wassers als UNESCO-Weltnaturerbe anerkannt. Das Fleisch der Austern, die hier im Watt gezüchtet werden, ist von hoher Qualität und ihre Form ist sehr schön. Die Zukunft sieht vielversprechend aus.
0: Heute gibt er Lehrkurse für Leute, die sich überlegen, in die Austernzucht einzusteigen. Die Schulung hat sich herumgesprochen. Die qualitativ hochwertigen Austern werden teuer an Spezialgeschäfte und Gourmet-Restaurants verkauft. Das sichert ein gutes Einkommen auf den an Arbeitsplätzen armen Inseln. Und wo hat man das schon? Fangfrische Austern aus dem Meer direkt in den Mund.
2: Ich bin jetzt in meinen 40ern und wenn ich meine gleichaltrigen Freunde betrachte, scheinen viele von uns festgefahren im modernen Stadtleben. Meine Freunde sind erschöpft und ausgelaugt, da sie viel zu lange nach einem sich ständig wiederholenden Muster leben. Viele haben das Leben in der Großstadt satt und wollen wieder zurück aufs Land.
0: ~220 Hektar Austernfelder werden rund um die Inselgruppe bereits bewirtschaftet. Ein echter Erfolg. Unweit der Austernareale fördert der Landkreis die Zucht mit einem eigenen Forschungsinstitut. Hier werden die Austern befruchtet und dann zum Auswachsen ins Meer gebracht. Nach der Ernte werden sie für den Vertrieb vorbereitet. Gewaschen und sortiert. Der ganze Stolz des Austernchefs, ein eigenes Logo. Die 1004 wird auf die Muscheln gebrannt, sodass jeder weiß, diese Austern kommen aus Chinan. Doch bis zum finanziellen Erfolg ist es noch ein langer Weg.
1: Natürlich können auch die Bürger von Xin'an diese qualitativ hochwertige Auster essen. Aber eigentlich wird diese Delikatesse hauptsächlich an renommierte Hotels, Kaufhäuser und spezialisierte Austernbars verkauft. Im Vergleich zu herkömmlichen Austern ist der Stückpreis 10-mal höher. Der Inlandsvertrieb ist wichtig, aber das oberste Ziel ist der Export ins Ausland.
0: Weit abgelegen, etwa 90 Kilometer von Mokpo entfernt, liegt das Archipel Hyksan-do, die Insel des Schwarzen Berges, benannt nach ihrem vulkanischen Ursprung. Sie liegt mitten im größten Nationalpark Südkoreas, dem Tado-Hehe-Sang.

0: Wer auf Füksandō lebt, hat sich für die Abgeschiedenheit entschieden. Gerade mal um die 2000 Menschen sollen hier wohnen. Doch so ganz genau weiß das keiner. Die Insel befindet sich in einem der führenden Fischereigebiete Südkoreas. An Yeonju ist hier geboren. Jeder auf Füksandō kennt sie. Yeonju vertreibt sehr erfolgreich den Fisch der Insel. Rochen. Einmal die Woche geht sie in die kleine Halle am Hafen zur Fischauktion und prüft, was die Fischer nach einer langen Nacht auf See mitgebracht haben. An diesem Morgen ist die Ausbeute nicht so groß. Eine Fischauktion ist immer auch ein kleines Schauspiel. Wie Marktschreier versuchen die Händler, den besten Preis rauszuholen für den berühmten Rochen aus Füksandō.
1: Rochen gibt es nicht nur hier auf Füksandō, sondern auch auf der Insel Taejongdo und auf der Insel Ochongdo. Aber der Füksandō-Rochen ist zu einer eigenen Marke geworden, weil er mit einer anderen Fangmethode als in anderen Regionen gefangen wird. In den anderen Regionen werden Lebendköder verwendet. So wie beim Angeln. Beim Füksandō-Rochen hat der Angelhaken keinen Widerhaken.
0: Yeonju bleibt gelassen. Sie weiß genau, wie das hier läuft. Kaum jemand kennt sich besser aus mit dem flachen Fisch als sie. Der Rochen bestimmt das Leben auf der Insel. Er ist die einträglichste Geldquelle. Früher war die Insel bekannt für den Walfang. Doch der ist schon seit vielen Jahren verboten. Die Touristen, die es hierher verschlägt, kommen meist nur für einen Tag und wollen den berühmten Rochen essen. Es gibt nur ein Hotel. Ansonsten ein paar einfache Pensionen und Gästezimmer. Yeonju hat heute nur zwei Fische gekauft. Die Rochen bewahrt sie in ihrem Kühllager auf. Wie viele Speisen in Südkorea wird auch der Fisch fermentiert.
1: Was ich auf der Versteigerung kaufe, lagere ich hier. Der hier ist eine Woche alt. Der Rochen ist ja ein Lebensmittel, das reifen und fermentieren muss. Das braucht Zeit. Der hier liegt seit einem Monat. Der da zwei Monate und die ganz unten schon drei Monate. Der Rochen hat verschiedene Fermentierungsstufen. Ganz frisch, halb fermentiert und komplett fermentiert. Fermentieren bedeutet reifen. Der Rochen reift also. Und wenn vom Festland eine Bestellung reinkommt, per Telefon oder übers Internet, dann mache ich mich an die Arbeit. Ich nehme ihn aus, zerteile, verpacke ihn und verschicke das Ganze als Paket.
0: Nachmittags muss Yeonju noch eine Bestellung abarbeiten. Diese Prozedur ist nichts für schwache Nerven. Der Geruch im Übrigen auch nicht. Mit Messer und Schere kann Yeonju gut umgehen. In ihrem früheren Leben hat sie als Friseurin gearbeitet. Die 53-Jährige war lange Jahre auf dem Festland und kam nach ihrer Scheidung zurück auf ihre Insel. Statt Spitzenschneiden zerlegt sie heute lieber Rochen.
1: Nur die Zähne werden weggeworfen. Der Teil hier ist für Jjigae, den koreanischen Eintopf. Die Knochen ebenfalls. Seit meiner frühesten Kindheit habe ich meiner Mutter zu Hause über die Schulter geschaut und gelernt, wie man den Fisch mit der Hand bearbeitet. So habe ich mir das ganz natürlich angeeignet.
0: Yeonju muss sich beeilen. Sie hat am Nachmittag noch einiges vor.

0: Einige Wochen später ist es bei Kim Jung auf der Insel Apae soweit. Seine Kaki-Ernte steht bevor. Eine eher bescheidene Ausbeute. Der Landwirt hat seinen Neffen Jong-il gebeten, zu helfen. Mit von der Partie ist dessen Frau Su Shang. Die 28-Jährige ist das erste Mal bei einer Familienernte dabei und braucht eine kleine Einweisung.
1: Knips hier am Stiel ab. Normalerweise hätte man die Schere viel öfter eingesetzt. Da ist aber jetzt kaum was dran. Also, am Stiel abknipsen.
2: Wenn Sie Druckstellen haben, wegwerfen?
1: Nein. Wenn Sie Druckstellen haben, werden Sie schneller reif.
2: Ah, wenn der Stiel noch dran ist.
1: Dann werden die am Stiel eingedrückt. Wenn das sowieso nur wenige sind, ernten wir gleich alle. Pflück komplett alles, was da an den Bäumen hängt.
0: Die wenigen Kakis sind schnell abgepflückt. Su Shang ist kein Inselfan. Sie wohnt in der Stadt und arbeitet an der Universität. Ihr Mann hofft immer noch, dass sie es sich eines Tages anders überlegt. Doch heute geht's erstmal um die spärliche Ernte.
2: Wenn wir eine gute Ernte haben, stellen wir Leute ein und machen das gemeinsam. Aber dieses Jahr haben wir eine schlechte Ernte. Das machen wir dann innerhalb der Familie. Es wird ein leichtes sein, diese Arbeit zu erledigen.
1: Nur abwischen und dann schälen. Man kann sie einfach so essen.
2: Ist bestimmt bitter.
1: Die ist nicht bitter, nicht herb. Kein Problem.
0: Jong-il möchte auf Apae bleiben. Das ruhige Landleben und die Nähe zur Familie schätzt er. Auch weil hier alles bezahlbar ist, im Vergleich zu den teuren Städten. Im Landkreis Jinan kann man sich noch ein Haus leisten. Jong-il bekommt Besuch von seinem besten Freund Chon Hyun-sang. Er lebt vom Oktopus und die beiden haben schon lange einen guten Deal, wenn es ums Essen geht.
2: Hast du viele gefangen?
1: 10.
2: Sind Oktopusse zurzeit nicht teuer? Tja, vielen Dank, die werden wir uns schmecken lassen.
0: Die beiden kennen sich schon seit Ewigkeiten und freuen sich immer über ihr kleines Tauschgeschäft. Das übrigens ganz typisch ist für das Leben auf der Insel.
2: Bei uns auf dem Land ist es üblich, untereinander Lebensmittel zu tauschen. Denn jeder produziert etwas anderes. Dieser Tausch ist für uns normal. Aber die richtig guten Produkte werden nicht getauscht. Sie werden verkauft. Das ist für alle eine Win-Win-Situation. Von einem anderen Nachbarn bekomme ich Fleisch. So funktioniert das auf dem Land.
0: Heute Nacht starten sie zu einem gemeinsamen Ausflug. Chon Sang hat seinen Freund eingeladen, ihn auf seinem Turn in die Dunkelheit zu begleiten. Sein Arbeitstag beginnt oft um 2 Uhr nachts.

0: 그 정도가 있다.
1: So weit kommen die hoch? Den habe ich. Das macht Spaß. Man muss gute Augen haben. Und ich dachte, ich habe sehr gute Augen. Aber ich sehe überhaupt nichts. Aber faszinierend ist das.
2: Die Nachtschichten sind zur Gewohnheit geworden. In dem Job geht es nicht anders. Die Tiere geben den Takt vor.
1: Oktopusse sind nachtaktiv. Das heißt, sie bewegen sich nur nachts, um nach Futter zu suchen. Also gehe ich so um diese Zeit fischen. Dabei richte ich mich natürlich nach den Gezeiten. Deshalb habe ich tagsüber viel freie Zeit. Wenn ich viel fange, dann arbeite ich 4 bis 6 Stunden und danach habe ich Zeit für mich. Ich kann also schlafen, mich mit den Kindern beschäftigen und solche Sachen. Also, ich habe viel Zeit, daher denke ich, dass das keine schlechte Arbeit ist. Jedenfalls mache ich das jetzt schon seit 10 Jahren und es läuft eigentlich ziemlich gut.
2: Inselmenschen ticken anders als Festlandmenschen. Davon sind die beiden Freunde fest überzeugt. Alles kommt, wie es kommt. Die Fischerei richtet sich nach dem Takt der Gezeiten. Die 1004 Inseln im Südwesten liegen mitten in einem Wattenmeer. Es ist Weltnaturerbe der UNESCO. Kaum ist das Wasser weg, tummeln sich zahllose verschiedene Tierarten. Die Schlammspringer und Krebse gehören mit Abstand zur größten Anzahl. Sie werden von den Fischern per Hand gesammelt und verkauft. Ab und zu fällt auch mal ein Oktopus ab. Hyksan-do ist so weit weg, dass man die kleine Insel nur mit der Fähre erreichen kann. Die Bewohner sind ihrer Heimat treu. Aber sie wissen auch, wenn es einen Notfall gibt, dann müssen sie sich selbst helfen. Die Lokalregierung will schon seit 2011 einen Flughafen bauen, der die Insel mit dem Festland und sogar der Hauptstadt Seoul verbinden soll. Doch Naturschutzaktivisten haben das bisher verhindert. Hyksan-do liegt in einem maritimen Naturschutzgebiet und dient vielen Vögeln als Rastplatz auf ihrer Route von Asien nach Ozeanien. Am Nachmittag geht für die Rochenverkäuferin die Arbeit weiter. Für ihren Mann, der natürlich auch auf einem Fischerboot arbeitet, entwirrt sie Netze. Mit angeheuerten Arbeitern aus Indonesien wird Schnürchen um Schnürchen auseinandergezupft. Haken um Haken. Fleißarbeit.
3: Wir haben hier insgesamt 2000 Haken vorbereitet. Aber aufs Meer werden nicht alle 2000 mitgenommen. In der Regel nehmen wir etwa 500 bis 700 Stück mit.
2: Jan Schu ist den ganzen Tag auf Achse. Abends, bevor das Boot ihres Mannes in See sticht, bringen ihre Jungs noch die Netze an Bord. Sie ist der Boss. Daran zweifelt hier niemand.

0: Später wird gekocht. Jan Schu ist im Dorf bekannt für ihre Einladungen. Kochen ist neben Angeln ihre große Leidenschaft. Für die kleinen Beilagen, die in Südkorea zu jedem Essen dazugehören, muss viel Gemüse geschnippelt werden. Natürlich gibt es Rochengerichte in verschiedenen Varianten. Hat sie nicht manchmal genug vom Fisch?
1: Ich mochte den Rochen früher sehr, habe mir extra welchen gekauft, zu Hause reifen lassen.

0: jeden Abend gegessen und dabei Bier getrunken. Aber seit ich beruflich mit dem Rochen zu tun habe, wird es zu viel. Überall riecht es nach Rochen. Auf dem Schiff, in der Versteigerungshalle, zu Hause und im Kühlhaus. Und wenn man ihn dann noch zerteilt, wie vorhin, ebenfalls. Ich habe diesen Geruch so satt, möchte eigentlich gar keinen Rochen mehr essen.
1: Nachbarschaft heißt auf der Insel Freundschaft. Wenn die Rochenchefin zum Essen lädt, lassen die Gäste nicht lange auf sich warten.
0: Soll ich zuerst mal die Gerichte erklären? Was für ein teurer, geschmorter Rochen. Das hier ist ungekochter Rochen, Rochen-Sashimi. Und weil Rochen allein etwas fade schmeckt, kombiniert man den Fisch mit gegartem Schweinefleisch und Kimchi und isst alle drei Sachen zusammen als Hungo-Samap. Und das hier ist Rochen mit Gemüse. Süß, sauer und leicht salzig. Sashimi Muchim. Und das hier ist frischer Hungo-Chim, geschmorter Rochen.
2: Diese Gewürzmischung solltest du auch den jungen Leuten beibringen.
0: Mach ich nicht, ist schließlich mein Know-how. Warum sollte ich denen das beibringen?
3: Ich kann's dir beibringen.
0: Sie weiß sowieso nicht richtig, wie das geht.
3: Ich weiß nicht, wie man es macht, aber ich kenne das Rezept.
1: Das Inselleben mag nicht sehr abwechslungsreich sein. Aber keiner hier könnte sich vorstellen, in einer Stadt zu leben. Viel zu stressig.
0: Auf Chinesisch sagt man Man Man Di. Es gibt nichts, das eilt. Slow, slow. Ganz langsam. Was ich heute nicht erledige, mache ich halt morgen. Was ich morgen nicht erledigen kann, mache ich eben übermorgen. Aber das gilt nur für die Männer. Nur die Männer. Früher war das Leben der Frauen auf den Inseln von Jin'an sehr, sehr hart. Die Männer trinken und schlafen, machen nur das und Schluss. Die Frauen haben die Kinder bekommen, mit ihrer Hände Arbeit die Familie ernährt, an Land gearbeitet, auf dem Meer gearbeitet, haben immer fleißig, immer emsig gearbeitet. Und die Männer? Nun ja. Aber jetzt ist das nicht mehr so.
4: Da müssen wir jetzt auch mal was zu sagen.
5: Die Männer von Hoeksan-do sind gut im Teilen. Im sich gegenseitig helfen. Nicht du und ich, sondern wir alle zusammen. Gemeinsam.
1: Definitiv eine kontroverse Diskussion, die mit viel Soju, dem Lieblingsschnaps der Koreaner, noch eine Weile dauern dürfte. Bei Bootsbauer Cho Dae-ik schlägt heute die Stunde der Wahrheit. Gerade noch rechtzeitig vor seinem Abgabetermin ist das Boot für das Museum fertig geworden. Jetzt muss er es noch auf dessen Seetüchtigkeit testen. Wird es untergehen oder kann sein Vater stolz auf ihn sein?

0: Los geht's am nahegelegenen Hafen. Der X-Vater ist auch schon da. Ohne dessen Hilfe in der vergangenen Woche wäre das Boot niemals fertig geworden.
1: Da wir dieses Boot nach den gleichen Konstruktionsplänen gebaut haben wie mein Vater früher, bin ich mir sicher, dass kein Wasser reinlaufen wird. Ich mache mir überhaupt keine Sorgen, weil ich an meinen Vater glaube.
0: Das Boot selbst rudern kann Deik noch nicht. Es bedarf einer bestimmten Technik, mit dem einzigen Holzruder umzugehen, die er noch nicht beherrscht.
1: Da, wo du sitzt, unter den Planken, neben dem Spant.
2: Da ist ein Aststück im Holz. Da sickert Wasser durch. Das Wasser sickert durch einen Ast im Holz.
1: An zwei Stellen sickert Wasser durch.
0: Es kommt Wasser durch den Boden und muss abgeschöpft werden. Aber das Boot schwimmt. Der Vater bleibt gelassen. Er hat in seinem Leben schon so viele Boote gebaut und weiß, irgendwann wird sein Sohn seine Hilfe nicht mehr benötigen.
2: Jetzt kann er ein echter Bewahrer der koreanischen traditionellen Bootsbaukunst werden.
0: Deiks Vater ist momentan der letzte Bootsbauer der 1004 Inseln und freut sich, dass sein Wissen und Können durch seinen Sohn nicht verloren gehen werden. Die Koreaner lieben ihre Traditionen und sie kümmern sich mit Leidenschaft und Hingabe darum, dass ihre Kulturgüter nicht aussterben. Besonders auf den abgelegenen Inseln pflegen die Menschen die einfache Lebensweise und möchten im Einklang mit der Natur leben.

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0: 2 hier in das Triumph 7. Verstanden. Hallo, kommt die.
1: Hallo, wir sind 23. Wir sind in das Triumph.
2: Auf dem alten Industriehof in der Kanalstraße die Leiche von Thomas Thiele gefunden.
3: Der Mann wurde durch 2 Schüsse aus unmittelbarer Nähe getötet.
2: Patronen sind sichergestellt?
3: 19 mm, Kaliber 9 mm.
2: Schusswaffenerkennungsdienst?
3: Liegt noch nichts vor.
2: Thieles Wagen wurde wenige Meter vom Fundort der Leiche entdeckt. Der Wagen wurde kriminaltechnisch behandelt?
3: DNA-Spuren, Textilfasern, Fingerabdrücke.
4: Gänseblümchen. Ein wunderschöner Apfelbaum auf einer grünen Wiese. Ganz fest und stark. Apfelbaum, Apfelbaum, Gänseblümchen. Noch mehr Gänseblümchen.
2: Gegen einen alten Bekannten.
3: Der Mann, den wir suchen, ist
4: Apfelbaum.
3: Sven Petzold.
2: Ein Mann, der offenbar entschlossen ist, sich an den beiden Menschen zu rächen, die seinerseits als Hauptbelastungszeugen im Prozess ausgesagt haben.
5: Kann ich Ihnen helfen?
2: Petzold hat zuletzt wegen schweren Raubes 8 Jahre gesessen.
3: Er wurde vor wenigen Tagen aus der Haft entlassen und ist sofort untergetaucht.
5: 2,50 bitte.
6: Sagen Sie Ihre Chefin, die Frau Hollmann?
5: Ja.
6: Ist die gar nicht mehr hier?
2: Die zweite Hauptbelastungszeugin war Petzolds ehemalige Freundin, Marion Hollmann.
3: Für die Frau besteht keine unmittelbare Gefahr. Sie ist vor 6 Jahren nach Neuseeland ausgewandert.
2: Petzold weiß zum Glück nicht, wo sich seine Ex-Freundin heute aufhält.
5: Die Frau Hollmann, die kommt gleich wieder. Die ist nur kurz einkaufen gefahren. Bitte.
6: Danke.
7: Und wieso erfahre ich das erst jetzt? Leute, wir haben eine vollkommen neue Lage. Marion Hollmann ist bereits vor 2 Jahren aus Neuseeland zurückgekommen.

0: Umgekehrt. Und sie hat genau den Laden wieder übernommen, den sie jahrelang zuvor geführt hat. Rolf, du fährst mit Alex. Klaus, du bleibst bei mir. Und Leute, seid vorsichtig. Der Mann ist gefährlich. Wir haben ihn schon ein paar Mal festgenommen.
1: So, dann wollen wir mal alles schön wieder zusammenlegen. Die 1 gehört vor die 4. Das gehört alles in die Fotoakte, das gehört an die Spurenakte. Wo ist der Beweismittelordner? Ach, hier.
2: Ich will Mittagessen. Ich rufe.
3: Einmal die 1, bitte. Dankeschön. Bitteschön. Guten Appetit. Einmal die 2. Dankeschön. Bitteschön.
2: Robert, ich bitte dich. Guck mal, der Umgang mit den Kollegen, der setzt dich einfach viel zu sehr unter Druck. Du bist doch psychisch gesehen schon ein Wrack. Ich meine, man kann auch sagen, kaputt.
1: Aber wieso? Ich liebe meine Arbeit.
2: Hey, Mordkommission? Hör bloß auf, ich bin...
1: Das ist Königsdisziplin.
2: Robert, ich bitte dich, Mann. Das ist doch wirklich, ich meine, du bist doch wirklich auch nicht der Typ, der jetzt mit der Wumme rumläuft und hier groß einen auf Action macht und so weiter.
1: Ich würde schon gerne mal mit den anderen rausfahren, aber wenn ich nur dran denke, dann kommt wieder diese Angst. Aber ich habe mich beworben.
2: In deinem Alter.
1: Wenn Hoff ein gutes Wort für mich einlegt und ich das Auswahlverfahren überstehe, dann kann ich mich zum Profiler ausbilden lassen. Du! Wäre ein Traum.
2: Ich weiß nicht, also ich bin ja bei der Leistungserschleichung auch sehr zufrieden. Komm doch zu uns, Robert. Wir können immer noch einen gebrauchen.
0: Wir sind zurück.
4: Und, wie ist es gelaufen?
0: Zeugin haben wir in letzter Minute gerettet. Petzold ist uns entwischt.
5: Zeugin ist jetzt in deiner Dienstwohnung.
0: Haben wir durchs halbe Viertel gejagt.
6: Der Chef wäre beinahe über den Haufen gefahren worden.
0: Ja. Um ein Haar, jetzt bin ich voll gerissen. Robert, hast du es wieder am Rücken?
1: Ja, hab mich da nach so einem Beweismittelordner gebückt und da hat es mich sowas von voll gerissen.
0: Aha. Gut.
7: Als Schriftstellerin erzähle ich von dem großen Moment der Liebe und den dramatischen Verwicklungen, die dieser Moment auslöst. Wechselspieler der Liebe habe ich den Roman deshalb auch genannt. So. Das wär's dann. Bitte.
8: Hm? Ja, sehr schön.
7: Es ist dieser eine magische große Moment. Man sieht einander in die Augen und sieht im selben Moment doch noch viel mehr als nur die Augen. Es ist der Moment, in dem das Leben sich verändert. Man spürt das ganz genau. Es ist angsteinflößend und zugleich aufregend, beunruhigend und verlockend.
9: Das macht 29,90.
7: Ich bin nur drauf gekommen, weil Sie sagten, dass Sie für einen Verlag arbeiten. Und da dachte ich, pack die Gelegenheit mal beim Schopfe.
9: Das Wechselgeld, bitteschön.
8: Ja, stimmt zu.
7: Ich habe das Manuskript dabei. Wenn Sie mögen, lesen Sie es mal und sagen mir, was Sie davon halten, ob das, was ich mache, überhaupt eine Chance hat auf dem Buchmarkt.
8: Ja, das mache ich gerne.
7: Ja? Hier ist das.
8: Ja, ich werde es gleich heute lesen.
7: Ja, das ist großartig, danke.
8: Kommen Sie doch morgen früh zu mir ins Hotel Nordstern, da können wir zusammen frühstücken.
7: Dankeschön, dankeschön.
8: Wiedersehen.

0: Kannst du mir ein Stück Wind nehmen? Giselle hat diese Woche den Wagen.
1: Ja, steig ruhig ein.
0: Nur bis zur S-Bahn, ne? Ja, Giselle und ich, wir gehen heute Abend in ein Hip-Hop-Konzert.
1: Schön.
0: Ja. Ist kein Zuckerschlecken mit einer Frau, die 20 Jahre jünger ist. Sag ich dir.
1: Hast du schon mal in meine Bewerbung reingeguckt, die Profiler-Ausbildung?
0: Doch nicht jetzt. Jetzt sind wir privat. Komm damit morgen früh in mein Büro.

0: Die Liebe mit all ihren Wechselspielen. Es ist dieser eine große magische Moment.
1: Hast du das noch nie erlebt?
0: Doch, habe ich. Und dieser Lustmolch eben hat es auch gerade erlebt. Und jetzt freut er sich schon auf ein Wiedersehen mit dir. Im Hotel. Da könnt ihr dann zusammen frühstücken oder...
1: Nein, du hast überhaupt keine Ahnung, was mir das Schreiben bedeutet. Wie wichtig es mir ist.
0: Dann erzähl's mir doch mal. Ich bin Friseur. Mir kann man ja wirklich jeden Scheiß erzählen.
2: Du, noch ein bisschen langsamer und wir fahren rückwärts.
3: Hast du gelesen? Klinger ist tot.
2: Unser alter Chemielehrer?
4: Oh, das tut mir leid. Arme Sau.
5: Da ist er.
2: Klinger?
5: Petzold.
2: Erst recht, das ist er. Fahr rechts ran. Den holen wir uns.
3: Lauf du schon mal los, ich rufe Verstärkung.
2: Steig aus dem Auto! Du bist mein Partner. Hast du ein Eisen?
3: Was?
2: So, jetzt hast du Eisen. Da drin ist dein Dienstausweis und jetzt komm, los!
3: Horst!
2: Robert! Du kommst da jetzt raus! Du kommst da jetzt raus! Du bist ein Bulle! Man kann nicht alles können und das kann ich nun mal nicht!
3: Ich rufe Verstärkung, okay?
2: Er ist weg. Gib mir mein Eisen. Ja, du mich auch!
3: Die würden ihn bestimmt noch kriegen, wenn wir jetzt sofort...
2: Bring mich zur S-Bahn. Oder weißt du was?

0: aber.
1: Das ist ja eine Überraschung.
0: Du siehst gut aus. Ja, ein bisschen dünn geworden. Wollen wir zusammen was essen? Ich kann nur schnell was machen.
2: Nee, lass mal, ich hab schon.
1: Ich hab vielleicht einen Verlag.
2: Verbindungen der Liebe?
1: Wechselspiele der Liebe. Morgen früh treffe ich jemanden. Drück mir die Daumen.
2: Mach ich. Aber Mama, sei nicht enttäuscht, jetzt nicht gleich hinhaut.
1: Nein, nein, diesmal habe ich ein sehr gutes Gefühl. Oh, ich habe meine ganzen alten Manuskripte hervorgeholt. Vielleicht will er ja noch mehr lesen. Ich meine, wenn er so richtig begeistert ist. Sümpfe der Sehnsucht. Oh, war das nicht das Erste, was ich dir vorgelesen habe?
2: Keine Ahnung, kann sein.
1: Ah, ich glaube, da warst du so 8 Jahre alt. Aber du hast schon eine Menge verstanden damals.
2: Mama, ich habe ein Problem. Ich bin auf dem Weg zu einer Verabredung.
1: Ich beeil mich.
2: Danke.
1: Du hast da was im Auge.
2: Echt?
1: Ja, so ein Glitzern. Bist du verliebt?
2: Ist noch total frisch.
1: Aber du weißt schon, wie er heißt.
2: Mann, Mama. Okay. Gut. Danke.
3: Eine neue Nachricht.

0: Uschi, Uschi Waldmann?
1: Nee, die Uschi spricht doch ganz anders.
0: Wir wollten mit Uschi Waldmann sprechen oder ihrer Schwester. Hallo? Du, da ist die Uschi nicht.
1: Das kann doch gar nicht sein.
0: Da ist Hellkamp oder so ein Scheiß.
1: Und Uschis Schwester?
0: Nee, die Schwester ist auch nicht da. Die haben uns eine falsche Nummer gegeben.
1: Was?
0: Diese Weiber.
2: Das kannst du doch nicht machen. Wir kennen uns seit der Grundschule. All die Jahre sind wir zusammen durch dick und dünn gegangen.
3: Robert, du bist Mitte 50.
2: Ja, und du auch.
3: Du hast es mit den Nerven und kannst deswegen nicht mit raus zum Einsatz.
2: Bin nun mal kein Held.
3: Du hast es am Rücken und kannst deswegen nicht mal drinnen arbeiten.
2: Lumbago, das haben viele.
3: Robert, ich brauche Männer, die ich überall einsetzen kann. Männer, die fit sind. Männer, die darauf brennen, einen Kerl wie diesen Petzold knallhart zu verfolgen.
4: Was ist mit meiner Fortbildung? Profiler, du wolltest meine Bewerbung unterstützen.
3: Ausbildung dauert 5 Jahre. Bis dahin bist du ein Rentner, hast daran mal gedacht?
4: Ja, aber ich muss nicht mehr raus. Und wenn ich Rückenschmerzen habe, ist es egal.
3: Robert, du solltest aus gesundheitlichen Gründen den Dienst quittieren.
4: Horst.
3: Robert. In den nächsten Tagen musst du zum Amtsarzt, zum Arbeitsmedizinischen Dienst, zum Personalrat. Für diese Termine kannst du dir hier natürlich jederzeit frei nehmen. Du, das soll ich übrigens von Giselle grüßen.
4: Sind wir jetzt privat?
3: Sie meint, du musst unbedingt mal wieder zu uns nach Hause kommen, ne? Zum Essen.
4: Danke. Was hast du eigentlich mit deinen Haaren gemacht?
3: Vertönt. Du, nach 50 Haarwäschen ist das wieder draußen. Robert? Ich hoffe, du nimmst das jetzt nicht persönlich. Hat nichts mit unserer Freundschaft zu tun. Rein professionell, ne?
4: Ja, natürlich. Du hast recht. Das hat mit Freundschaft nichts zu tun.
5: Für den Rücken. Entfärber.

0: Ich hatte eigentlich so eine romantische Liebesgeschichte erwartet von einem attraktiven Fotomodell und einem amerikanischen Multimillionär unter den Palmen der Karibik. Oder eben zum Mist. Stattdessen lese ich etwas von einer manisch-depressiven Maschinenbauschlosserin, die sich in einen serbischen Kriegsverbrecher verliebt. Mhm.
1: Ja, das hat mir eine Kundin erzählt. Sie war eigentlich bei der Sparkasse, aber ich dachte, ich gebe ihr einen anderen Beruf.
0: Mhm, Maschinenbauschlosserin.
1: Mhm. Und er war eigentlich auch kein Kriegsverbrecher, sondern ein verheirateter Anlageberater, aber...
0: Er bringt sie um, flieht zu seiner Mutter, die als Leichenbeschauerin in Sofia lebt. Fleht sie um Gnade an, aber sie ersticht ihn.
1: Richtig.
0: Wechselspiele der Liebe. Sie sind eine ausgezeichnete Friseuse. Bleiben Sie doch dabei.

0: Na, Olli?
1: Na, alles schön? Donnerwetter, so schön, ja?
0: Noch ein Wort und ich bin weg.
1: Ich habe einen Termin bei der Steuerberaterin. Auf ihrem Schreibtisch. Die könntest du auch haben, wenn du willst. Brauchst nur laut hier schreiben. Du hast einen Kunden.
2: Wir unterbrechen kurz für eine Wetterdurchsage. Es bleibt sonnig heute bei 20 Grad.
0: Hallo.
3: Hallo.
0: So. Sieht doch eigentlich sehr gut aus.
3: Meinen Sie?
0: Ja.
3: Seien Sie ruhig ehrlich. Ach,
0: immer.
3: Das ist gut. Hm.

0: Und weiter geht's mit einer aktuellen Verkehrsmeldung. Wegen eines Feuerwehreinsatzes an der Parkallee ist die Durchfahrt im Moment gesperrt. Der Verkehr wird in Richtung Stresemannpark umgeleitet.
1: Wenn deine Welt in sich zusammen...
2: Jule, melde dich bitte. Ruf bitte gleich zurück. Meine Tochter, sie wohnt da.
3: Warten Sie, ich kann das für Sie rausfinden. Ja, Kurt, Robert hier. Ihr habt da einen Einsatz, Parkallee, Nähe Stresemannpark. Kannst du mir was dazu sagen? Ja? Gut, danke. Tötungsdelikt, Parkallee 20.
2: 20? Da wohnt meine Tochter, um Gottes Willen.
3: Warten Sie, ich bringe Sie dahin.
2: Mikko, du machst das schon.
4: Kein Problem.
3: Kommen Sie.
4: Oh Gott, was ist passiert?
5: Machen Sie sofort die Zufahrt frei.
3: Nicht so laut, mir geht's nicht gut.
5: Fahren Sie weg, dann geht's Ihnen besser.
2: Sie lassen mich nicht ins Haus. Und die geben mir auch keine Auskunft. Ich habe solche Angst. Ich habe Blut gesehen. Dahinter arbeiten Männer in weißen Anzügen.
3: Ja, das ist furchtbar.
2: Da ist eine Tote. Da ist wirklich eine Tote. Ich soll warten, hat der Beamte gesagt, aber ich halte das nicht aus.
5: Haben wir uns immer noch nicht verstanden? Sie verschwinden jetzt hier.
6: Sofort.

0: kommen Sie.
1: Hey, ich kann Sie nur warnen. Sie bekommen ernsthafte Schwierigkeiten, wenn Sie einen Polizeieinsatz auf...
2: LKA-Mordkommission, was gibt's hier?
1: Kann ich auch nicht sagen.
2: Sie bleiben hier, ich bin gleich wieder da. Wie heißt Ihre Tochter?
3: Jule. Jule Meier.
4: Noch mehr Gänseblümchen. Apfelbaum. Ganz fest und stark. Und die Äpfel sind prall und glänzen in der Sonne. Ein wunderschöner Apfelbaum auf einer grünen Wiese.
5: Thank you.

0: Was machst du denn hier?
1: Was ist passiert?
0: Ich denke, du hast eine Tatortphobie.
2: Wie heißt die junge Frau?
0: Panikattacken. Angst vor Gefahr, sowas.
2: Jetzt mach schon schnell, Mensch, ich muss weiter.
0: Naja, vom Dach gesprungen.
1: Wie heißt sie?
0: Willst du sie mal sehen?
2: Nein, ich will wissen, wie sie heißt.
0: Rebecca Marino.
3: Gehen Sie bitte wieder zurück.
2: Alles in Ordnung. Es ist nicht Ihre Tochter.
4: Nein, wirklich nicht.
2: Sie wurde identifiziert. Ihr Name ist Rebecca Marino. Kennen Sie sie?
4: Ja, ich habe sie nur einmal flüchtig gesehen. Sie wohnt auch hier.
2: Sie hat sich das Leben genommen.
4: Oh Gott. Und warum ist hier so viel Polizei?
2: Das ist ein ganz normaler Ablauf, wenn sowas passiert.
4: Es hätte auch Mord gewesen sein können. Ich wusste gar nicht, dass Sie bei der Polizei sind. Und dann sogar Mordkommission. Sie sind der Chef, hm? Ja, ja, so wie Sie mit denen geredet haben. Oder dürfen Sie das gar nicht sagen?
2: Nein.
4: Heißt Jule. Jule? Das ist meine Tochter. Lassen Sie mich durch. Jule.
5: Mama, wie kommst du denn hierher?
4: Ich habe davon im Radio gehört. Ich hatte solche Angst.
5: Ja, ich bin okay. Meine Mitbewohnerin
4: ist... Ich weiß. Schrecklich. Was wollte die Polizei von dir?
5: Ich habe denen gesagt, was ich über Rebecca weiß. Sie hat schon mal versucht, Schluss zu machen.
4: Schrecklich.
5: Damals war sie in Therapie, aber die konnte ihr offenbar auch nicht mehr helfen.
4: Schrecklich. Willst du für eine Weile bei mir schlafen?
5: Nein.
4: Es ist doch bestimmt sehr unheimlich, jetzt allein in dem riesigen Haus nach allem, was passiert.
5: Mama, ich komm klar. Bitte. Geh du einfach wieder zu deiner Arbeit, ja? Es ist alles okay.
4: Ja. Wer ist das?
5: Das ist Tim, mein neuer Freund. Und wer ist das?
4: Ich weiß es nicht.
5: Wiedersehen.
2: Tschüss. Mein Name ist Robert Hellkamp.
4: Rita Meier. Sie sind also bei der Mordkommission.
2: Ja, man darf überall parken. Wie kommt Ihre Tochter dazu, in so einem Haus zu wohnen?
4: Die Eigentümer machen eine Weltreise und die wollten nicht, dass das Haus die ganze Zeit über unbewohnt ist und haben das Dachgeschoss an zwei Studentinnen untervermietet.
2: Und was macht Jule?
4: Ja, sie will Meeresbiologin werden.
2: Und Ihr Freund?
4: Den kenne ich nicht. Ach, sagen Sie mal. Und Ihre Leute sind wirklich sicher, dass das kein Mord war? Ich meine, dass da keine Gefahr besteht für meine Tochter.
2: Da können Sie ganz beruhigt sein. Ich fahre Sie zurück.
4: Danke.
2: Und Sie meinen, mit meinen Haaren, da kann man nichts machen?
4: Nein.
2: Die sind so gut.
4: Ja, ja.
2: Also, Fasson oder Welle. Oder Spitzen. Oder vielleicht sollten wir uns einfach mal verabreden. Wir könnten zusammen was essen gehen.
4: Das wäre mal was anderes.
2: Das ist eine verrückte Idee, ich weiß.
4: Ja.
2: Nächsten Samstag.
4: Okay.
2: Wir könnten auch Freitag.
4: Ja, Freitag ist auch gut.
2: Oder Donnerstag oder heute?
4: Ja. Ja, dann heute.
2: Heute, gut. Hole ich Sie ab, 7:30.
4: Ich schreibe Ihnen die Adresse auf.
6: Da habe ich gesagt, ich bin auch nur ein Mensch. Und ich bin belastbar bis zu einer gewissen Grenze. Ja? Aber ein Übermensch bin ich ja wohl nicht. Sonst müsste ich ja wohl auch übermenschlich bezahlt werden. Ja? Habe ich gesagt. Ja, oder? Habe ich doch recht. Oder nicht? Jetzt sag doch auch mal was.
7: Hattest du schon mal eine Kopf... Massage?
6: Hä?
7: Herrlich.
5: Wie heißt du? Ich habe deinen Namen nicht verstanden. Mann, ich habe keine Ahnung, wo Tim ist. Soll ich ihm was ausrichten, wenn ich ihn sehe? Wie heißt du noch? Und was willst du überhaupt von Tim? Ich habe doch gesagt, ich habe keine Ahnung, wo er ist. wie redest du eigentlich mit mir? Bist du bescheuert? Idiot.

Hallo? Hallo, ist da jemand? Tim? Tim, das ist nicht witzig, okay?

0: Können Sie bitte die Polizei rufen? Bitte schnell!
1: Was ist denn passiert?
0: Bitte!
1: Kommen Sie rein.

0: Oh, das ging aber schnell.
1: Sie sehen sehr gut aus.
2: Sie auch. Ja, haben Sie eine Idee, wo wir essen könnten?
1: Wenn wir zu Fuß gehen wollen, habe ich was im Klett reserviert für uns. Ich habe aber auch den Wagen hier.

0: Wir könnten zusammen ins Chesophie fahren. Das soll nun wirklich sehr...
1: Oh, das habe ich auch gehört. Aber ob wir da einen Platz finden?
0: Ich habe einen Tisch für uns reserviert. Wir könnten aber auch ins Madame Hu fahren. Wenn man dort einen Fensterplatz bekommt, dann hat man einen unglaublichen Blick.
1: Und? Haben wir da einen...
0: Reserviert.
1: Fensterplatz.
0: Oh, warten Sie, das werden die Ersten sein, die wissen wollen, wo wir bleiben. Hey, Kap. Ach, du bist... Ja. Ja, das interessiert mich allerdings.
2: Wir haben alles durchgeguckt, da ist niemand gewesen.
1: Danke.
2: Na, guten Abend. Die junge Dame hat geglaubt, dass ein Einbrecher im Haus ist, aber da war nichts.
0: Aha.
2: Schönen Abend noch.
0: Ja, danke.
3: Ich habe Geräusche gehört. Ich habe gedacht, ich hätte jemanden in der Tür gesehen. Da bin ich halt ein bisschen durchgedreht. Das war alles.
1: Willst du nicht zumindest heute Nacht bei mir schlafen?
3: Mir geht's schon wieder gut.
1: Heute Morgen ist eine Mitbewohnerin ums Leben gekommen. Jetzt wurde bei dir eingebrochen, das ist doch unheimlich.
3: Mama, es wurde nicht eingebrochen.
1: Hatte der Einbrecher einen Schlüssel? Vielleicht war der Täter ein Schlosser, der nachts aus Einsamkeit so in fremde Häuser so...
3: Ja, Mama, aber das ist hier nicht Sümpfe der Sehnsucht.
1: Oh. Oh. Juli. Das ist Herr Hellkamp. Er ist der Chef der Mordkommission, ein absoluter Top-Profi. Er kann dir bestimmt helfen.
3: Ich habe mich getäuscht. Das war alles. Ich gehe jetzt ins Bett. Ich wünsche euch noch einen schönen Abend.
1: Ja. Gute Nacht.
3: Sag mal, was sollte das vorhin? Ja, Mann, ich dachte, das ist ein Irrer im Haus. Ich habe sogar die Polizei gerufen. Können wir das vielleicht noch irgendwie sehen? Wo bist denn du? Okay. Ciao.
1: Irgendetwas stimmt nicht mit ihr. Ich spüre das. Haben Sie Kinder?
0: Leider nein. Sind Sie alleine zuständig für Jule?
1: Jules Vater ist Steward auf einem Kreuzfahrtschiff. Er hat jahrelang nur Postkarten geschickt.
0: Und jetzt?
1: Ja, jetzt schickt er E-Mails. Naja, ich würde jetzt gerne was essen gehen.
0: Ja, ich auch.
1: Was ist? Sie haben Ihre Augen wirklich überall. Da sieht man, dass Sie ein Profi sind.

0: Was haben Sie vor?
1: Jemand ist uns gefolgt. Und ich will wissen, ob der an uns interessiert ist oder an Ihrer Tochter. Ah, das wäre geklärt, ne?

0: Okay, was machst du hier?
1: Ich übernachte hier. Ich muss eine Wette einlösen.
0: Aha.
1: Die Jungs fanden das witzig.
0: Was denn für Jungs?
1: Ach, alte Kumpel. Wenn wir beide nicht so gerne alleine wären, dann hättest du sie schon längst kennengelernt.
0: Mhm. Mich hatte vorher übrigens so ein Typ angerufen, der große Sehnsucht nach dir hatte. Hat mir seinen Namen nicht gesagt, aber klang richtig aggressiv.
1: Ich habe keine Ahnung, wer das gewesen sein könnte.
0: Und was sollte die Aktion vorher bei mir zu Hause?
1: Was fragst du mich? Ich war beim Bezirksamt wegen meiner Waisenrente.
0: Genau, abends um 7 oder was?
1: Das ist eine Spezialabteilung, Jule.
0: Heute Nacht pennst du hier, weil du eine Wette einlösen musst.
1: Jule. Na komm.
2: Uhu! Ist jemand zu Hause? Ah, Kimmy Boy mit seiner Freundin. Wie süß. Warst du das gerade am Telefon? Ganz schön tough. Finde ich toll.
3: Das sieht nicht gut aus, oder?
4: Nein.
3: Ich meine, die sehen ziemlich gefährlich aus, diese Typen.
4: Ja.
3: Gewaltbereit, sagt man, glaube ich.
4: Ja.
3: Wenn ich jetzt alleine wäre, wüsste ich überhaupt nicht, was ich jetzt tun sollte. Aber zum Glück ist für sie sowas ja Routine.

0: Zumann, ich hab das Geld noch.
1: Das ist jetzt aber eine schlechte Nachricht. Für euch. Das ist geschlossene Gesellschaft, Mann! Verpisst euch hier!
2: Polizei!
1: Scheiße!
3: Was ist das Problem?
4: Jule?
3: Vielleicht können wir das
4: Jule,
3: lösen
4: nach einem
3: guten Gespräch.
4: Komm.
3: Es geht um Geld? Er schuldet euch was.
1: Ja!
3: Warum zahlst du nicht?
0: Ich hab nichts. Ist immer einem nackten Mann in die Tasche gefasst?
3: Dann gehst du jetzt besser. Setz dich in dein Auto und ab.
1: Ey, Moment mal, ich will meine Kohle. 5000 Euro, ja? Ey, du Penner, was soll die Scheiße machen, ne?
2: Da Ihr Gastgeber sich verabschiedet hat, haben Sie keine Berechtigung mehr, sich hier aufzuhalten.
1: Hey, hör mal zu, du Ziegenei. Du bist jetzt alleine mit den beiden Tanten hier. Glaubst du etwa, ich werde mit euch nicht fertig, hä? Weißt du, wer ich bin?
3: Die Situation ist anders gelaufen, als Sie das erwartet haben.
1: Das hätte ich ja nicht besser sagen können.
2: Versuchen Sie, sich dran zu erinnern, was Sie hier eigentlich wollten.
1: Meine Flocken, meine Kohle, meine Piepen, Mann, was sonst?
2: Richtig, das war Ihr Ziel. Alles, was Sie unternehmen, tun Sie, um Ihr Ziel zu erreichen. Das dürfen Sie auf keinen Fall aus den Augen verlieren.
1: Der will mich verarschen. Hey, du Bulle, ich mach dich richtig platt, ja?
2: Drohungen gegen mich oder andere bringen Sie nicht ans Ziel. Das sind ja alles nur Umwege, die Sie zu neuen Problemen führen. Bisher ist nichts passiert. Wir können ja alle auseinandergehen, ohne dass jemand Ärger kriegt.
1: Was glotzt du noch, Mann? Los, schnappt euch den Typen! Ja, los, Mann!
5: Bleib hier stehen!
1: Du hast hier gar nichts zu melden, okay? Komm her! Komm her! Komm her! Komm her! Komm her, du Scheißbulle! Ah!
6: Ah! Verstehe es nicht. Denken Sie bitte nicht schlecht von mir.
7: Warum sollte ich?
6: Wegen der Gewalt?
7: Sie haben uns beschützt, unbewaffnet, allein gegen drei.
6: Ich weiß nicht, wie ich das tun konnte.
7: Sie mussten handeln und Sie haben gehandelt.
6: Selbst überrascht, ich weiß gar nicht, woran das lag.
7: Sie sind eben ein Profi.
6: Ich glaube, es lag an Ihnen.
7: Ich habe doch gar nichts getan.
6: Sie haben mich angesehen.
7: Deine Jacke vergessen, der Idiot.
4: Okay, wir können. Sag mal, wär's okay, wenn ich heute Nacht bei dir penne, Mama?
7: Ja, ja, sicher.
4: Mir reicht's echt.
3: Seit wann kennst du Tim?
4: Ich habe ihn vor 6 Wochen kennengelernt.
3: Und was weißt du von ihm?
4: Seine Eltern sind tot. Er hat eine kleine Wohnung am Neumarkt. Er ist Wassermann und war noch nie in Paris.
3: Hat er einen Job?
4: Nee, glaub nicht.
7: Und wie bezahlt er dann die Wohnung?
4: Oh Mann, Mama, er kriegt eine Waisenrente und macht da irgendwelche Projekte. Und der andere sitzt sich für Sport. Und für mich. Das hat er jedenfalls immer gesagt.
8: So richtig viel weißt du nicht von ihm, hä?
4: Ich liebe ihn eben.
8: Habt ihr mal einen Schlüssel fürs Haus?
4: Ja.
8: Deshalb gab es keine Einbruchspuren. Sie macht Schulden bei diesem Typen, ist in irgendwelche Geschäfte verwickelt. Ich denke, du solltest dich für ein paar Tage rar machen bei ihm.
4: Das kann ich nicht.
8: Jule.
4: Mama.
2: Vielleicht, bis alles geklärt ist. Wie war seine Beziehung zu Rebecca?
4: Keine Ahnung, kannte sie kaum.
2: Und was kann er bei dir in der Wohnung gewollt haben?
4: Oh Mann, ich habe keinen Schimmer. Ich bin müde. Vielen Dank für die Hilfe. Gute Nacht.
2: Gute Nacht.
8: Wäre es möglich, dass Rebecca von Tim erpresst wurde, weil er Geld brauchte, um seine zweifelhaften Freunde auszuzahlen, die ihm Geld geliehen hatten, weil er glaubte, so besser an Jule ranzukommen? Wäre das möglich?
2: Nein. Und wir? Versuchen wir es nochmal?
8: Wie wäre es am Samstag?
2: Wie wäre es morgen?

0: 10.
1: Horst.
0: 44. 45. 46. 50. Weißt du, worauf Giselle steht? Muskeln. Das habe ich begriffen an der Art, wie sie sich diese Unterwäsche-Models in Illustrierten anschaut. Diese jungen, knackigen Kerle mit ihren eingeölten Körpern. Kannst du mir mal ein Glas Wasser einschenken? Und da habe ich für mich eine ganz klare Entscheidung getroffen. Giselle soll nicht, nur weil ich 20 Jahre älter bin als sie, irgendwas verzichten müssen. Nee, nee, nee, nee. Hip-Hop, Hanteltraining, ihre Freunde, du, das zieh ich durch, knallhart. Jetzt gleich gehe ich zum Zähnebleachen. Jetzt fragst du dich doch bestimmt, warum tut er sich das alles an? Aus Liebe. So, das war jetzt privat.
2: Gut. Was hältst du von der Geschichte mit Tim?
0: Was soll ich davon halten? Ich meine, wenn der Junge einen Schlüssel zum Haus hatte, kann man daraus ja wohl schlechten Einbruch machen. Und Schulden haben viele. Ich weiß gar nicht, was soll das überhaupt für ein Fall werden? Hä? Mein Gott, ich bin bei der Mordkommission. Da draußen läuft immer noch Sven Petzold rum, ein Killer, dem ich geschworen habe, dass ich ihn immer wieder kriegen werde. Robert, das ist ein Fall.
2: Ich bin auch bei der Mordkommission.
0: Naja. In gewisser Art und Weise, ja.
2: Immerhin ist in demselben Haus gestern eine junge Frau auf ungeklärte Weise ums Leben gekommen.
0: Nee, nee, nee, mein Lieber, auf geklärte Art und Weise. Wir haben das psychiatrische Dossier und wir haben ein Tagebuch mit lauter traurigen Aufzeichnungen. Sie hatte es nämlich schon zweimal versucht. Diesmal hat sie es eben geschafft.
2: Vielleicht hat ihr auch einer nachgeholfen.
0: Was?
2: Und wenn jemand nachgeholfen hat?
0: Hat aber keiner nachgeholfen. Sie hat es alleine geschafft. Wir haben nämlich einen Zeugen, der alles gesehen hat. Ein rüstiger Rentner. Aus dem Nachbarhaus gegenüber. So, ich muss. Robert, halt dich raus aus den Ermittlungen. Du bist unser Mann für die Aktenpflege. Und solange du hier bist, bleib bei der Akte. Ja? Bis dann.
2: Ja. Die Akte, du hast recht.

0: Willkommen in meinem kleinen Freizeitparadies.
1: Hallo. Wann war Herr Breker zum letzten Mal bei uns?
0: Breker?
1: Ja.
0: Das ist ein Beamter.
1: Ja. Ist das 2 Wochen her oder etwa schon 3? Ah, hier ist er.
0: Was du brauchst, ist ein Freibeuter. Hm? Jemand mit internationaler Erfahrung. International Experience. Nicht so ein Langweiler, das ist ein Spießer.
1: Herr Breker, Rita Meier hier. Vom Friseursalon. Ja, 21st Century Fantasy, ja. Herr Breker, Sie haben doch mal gesagt, Sie könnten an Ihrem Arbeitsplatz in der Zulassungsstelle jederzeit zu jedem Autokennzeichen den Halter herausfinden. Und dann habe ich ja noch gesagt, wie toll ich das finde. Ja, da haben wir gelacht, ja. Aber können Sie das wirklich?

0: Entschuldigen Sie bitte, ich habe da eine Frage.
1: Ja, bitte.
2: Was machst du da?
3: Beschäftige mich mit der Aktenlage, hattest du mir ja empfohlen.
2: Schau mal, meine Zähne. Gebleached.
3: Toll.
2: Das macht doch mein Gesicht gleich jugendlicher. Straffer.
3: Hast du mal einen Blick in ihr Tagebuch geworfen?
2: Ja, na klar.
3: Sie hatte eine unglückliche Liebesbeziehung zu einem verheirateten Mann.
2: Ja, Philipp. Und davor hatte sie eine unglückliche Beziehung mit Peter, mit Ludwig und davor eine Beziehung mit Thorsten. Du, das Ganze war bestimmt eine Verschwörung.
3: Hast du dir dieses Bild mal angesehen?
2: Ja, das ist ein Fleck, sonst nichts.
3: Es könnte Blut sein.
2: Ist kein Blut.
3: Das wissen wir nicht. Das Labor hat das T-Shirt nie untersucht.
2: Wozu auch?
3: Es könnte das Blut des Täters sein.
2: Robert, das ist kein Blut, es war kein Mord und du wirst niemals ein Profiler.
3: Das hier ist das Protokoll der Funkzentrale. Der Notruf ist aufgelaufen um 11.12 Uhr. Der Nachbar hat gesehen, wie die Frau vom Dach stürzte.
2: Und?
3: Der Obduktionsbericht stellt fest, Todeszeitpunkt 10.30 Uhr. Warum braucht der Zeuge eine Dreiviertelstunde, um die Polizei zu informieren?
2: Also Zeuge ist ein alter Mann. Wahrscheinlich musste der erstmal seine Nerven in den Griff kriegen.
3: Ich komme mit.
2: Hopp, ich fahre.
4: Kommen Sie bitte raus.
2: Wir wollen ja heute noch ankommen. Mann! Was für ein Auto, was eine Gurke.
5: Die kriegst du nicht. Oh nein, und sie kriegt ihn.
6: Aber kann er sich den Ball wiederholen? Man weiß es nicht, ja.
2: Sie haben also gesehen, wie die junge Frau gestern in den Tod sprang.
3: Ja. Warum haben Sie erst 45 Minuten später die Polizei angerufen?
7: Hab ich das? Dann war ich von dem Schock wohl benommen.
2: Was haben Sie denn in der Zwischenzeit gemacht, Nickerchen?
7: Ich bitte Sie natürlich nicht.
2: Ja, irgendwo muss die Zeit ja geblieben sein.
3: Warum haben Sie uns so spät verständigt?
7: Das kann ich jetzt nicht mehr so genau sagen. Ich habe einen Cognac getrunken.
3: Wie ist das Mädchen gesprungen? Stand sie lange an der Dachkante?
2: Oder ist sie aufs Dach gegangen? Und direkt gesprungen.
3: War sie alleine da oben?
7: Ich habe die junge Frau springen gesehen. Sie war allein auf dem Dach. Sowas kann man sich doch nicht ausdenken.
3: Rebecca Marino hatte eine unglückliche Beziehung zu einem verheirateten Mann namens Philipp. Haben Sie eine Idee, wer das sein könnte? Wollen Sie vielleicht jemanden schützen? Was da unten, ist das Ihr Sohn?
7: Ja, und meine Enkelin.
3: Wollen Sie ihn mal rufen?
7: Nein, das ist nicht nötig.
5: So, Schluss jetzt. Ich muss Holz hacken. Ich muss allein weiterspielen.
8: Ich will aber noch weiterspielen. Ey, was soll das? Den kannst du holen.
2: Ja, du komm. Hol mal selber.
3: Guten Tag, Hellkamp, LKA, Mordkommission. Das ist mein Kollege. Sie sind Philipp Lahnstein?
9: Ja.
7: Philipp, du musst jetzt nichts sagen. Die denken, dass es Mord war.
9: Ich hatte eine Affäre mit Rebecca, aber ich habe sie nicht umgebracht.
7: Ich rufe jetzt Hauswald an. Der wird das übernehmen.
3: Bitte. Ich bin gleich wieder da. Hallo. Schön, dass Sie da sind.
10: Ja.
7: Ja, bitte.
10: Ich wollte es Ihnen unbedingt persönlich sagen. Ich habe ein paar Nachrichten.

0: Nein, nein, wir ermitteln in eine ganz andere Richtung.
1: Also, verstehe, verstehe. Oh ja, das sieht ganz schön fies aus.
0: Ach so, das, nee, das ist mein Kollege. Wir befragen den anderen.
2: Aha. Protokoll der Funkzentrale, der Obduktionsbericht Rebecca Marino. Man muss nur diese beiden Informationen zusammenfügen und man erhält eine neue Information. Das ist die Grundschule. Das sollte jeder von euch drauf haben. Lesen, einfach lesen. Im Tagebuch wird ein gewisser Philipp erwähnt. Ist ja nicht unmöglich, drauf zu kommen, wer dieser Philipp ist. Sogar ich bin drauf gekommen. Philipp Lahnstein. Der sitzt jetzt unten. Wir verhören den, überprüfen sein Alibi und ich schwöre euch, spätestens morgen früh haben wir sein Geständnis. Und Abflug.
3: Horst?
2: Ja, Robert.
3: Wie du das wieder geschafft hast.
2: Und als nächstes, dann nehme ich mir meinen alten Freund Petzold vor. Robert, du kannst ruhig Feierabend machen, kannst uns hier sowieso nicht mehr helfen. Ja, Frau Matuschat, ich hatte doch einen Tisch im Charol bestellt. Ja, genau da.
4: Für zwei Personen, ganz richtig.
5: Mhm.
4: Können Sie absagen.
6: Warten Sie.
3: Frau Matuschat.
6: Das können Sie lassen.
7: Wechselspiele der Liebe. Bin wirklich beeindruckt.
5: Bitte schön.
7: Sie sind eine Künstlerin.
5: Nein, ich bin Friseurin. Ich war Schaufensterdekorateurin, Hilfsarbeiterin in einer Wurstfabrik, Gärtnereigehilfin. Und ich bin seit meinem 23. Lebensjahr alleinerziehende Mutter.
7: Und Sie sind eine Schriftstellerin. Wie sind Sie dazu gekommen?
5: In meinem Leben ist einiges ziemlich chaotisch verlaufen. Immer wenn ich dachte, ich hätte irgendwas geschafft, musste ich wieder von vorne anfangen. Aber wenn ich schreibe, dann habe ich alles in der Hand. Und das ist ein tolles Gefühl.
7: Und worum geht es in Ihrem Roman?
5: Um die Liebe und um die Wahrheit.
7: Entschuldigen Sie mich.

Was für ein bescheuertes Klo, oder?

0: Ich habe uns eine Flasche Wein ausgesucht.
1: Ja. Ja, ist gut.
0: Wir haben die ganze Zeit nur über mich geredet. Und was ist mit Ihnen? Sie sind bei der Kripo. Sie sind ein Top-Kriminalist. Und das ist ein harter Job.
1: Ach.
0: Ja, wie wird man das?
1: Das?
0: Ja, Sie müssen eine spezielle Ausbildung gehabt haben.
1: Ja, ja, ja, natürlich.
0: So eine Elite-Ausbildung. Oh, tödliche Schläge. Ach, ich weiß es, sagen Sie nichts. Beim FBI.
1: FBI?
0: Aber das ist wahrscheinlich alles geheim.
1: Entschuldigen Sie, ich muss telefonieren.
0: Ja, bitte.
1: Ja, Robert hier. Er ist hier. Petzold. Hinter mir. Im Schauer. Ihr müsst sofort mit allen verfügbaren Kräften hier. Ja.
0: Meinen Sie den da?
1: Schauen Sie nicht hin. Schauen Sie mich.
0: Mein Gott. Ist das aufregend.
1: Ja, das finde ich auch.
2: Check das mal. Der Kerl ist durch den Hintereingang raus. Wir brauchen Verstärkung. Was machen wir?
3: Wir müssen Leute ihre Personalien
2: auf. Hab den.
1: Er ist vorne raus.
3: Vorne?
1: Ja, als Erster. Ich habe euch angerufen.
4: Oh Mann.
0: Der Kerl ist weg.
1: Ja. Ja, er ist weg.

0: verstehe das nicht. Aber das passiert mal.
1: Danke.
0: Warten Sie. Wir versuchen wir es nochmal.
1: Morgen.
0: Morgen, ja. Gerne.

0: Hier sind die Bilder der Überwachungskameras aus dem Restaurant.
1: Die Kriminaltechnik hat das gecheckt. Es ist Petzold, eindeutig.
2: Da sind die Kollegen in dem Chaos wohl etwas überfordert gewesen.
0: Was kann Petzold da gewollt haben?
1: Er wollte vermutlich gut essen.
2: Das Essen ist sehr gut. Wir sind einmal die Woche.
3: Hallo.
2: Hallo. Wenn einer von meinen Jungs gestern Abend da gesessen hätte, wo du saßt, dann hätte er mir Petzold heute Morgen zum Frühstück serviert.
4: Ja, wenn er ihn erkannt hätte.
2: Aber du saßt da. Und deswegen werden mir nur Rechnungen serviert. Über das Chaos, das dann gestern im Charol ausgebrochen ist.
4: Immerhin habe ich die Situation so gelöst, dass niemand verletzt wurde.
2: Bin begeistert.
5: Extra viel Möhrchen. Bitteschön.
6: Lutke, ich habe eine Frau kennengelernt und seitdem ist alles ganz anders. Vor allem auch ich. Ich bin plötzlich ganz anders. Größer, schöner, warmer.
7: Robert?
6: Ich bin viel mutiger, viel stärker, weißt du, ich bin völlig durch den Wind. Da hinten sind noch zwei schöne Plätze frei.
7: Das ist ein guter Tisch.
4: Es fühlt sich an, als wäre ich gerade aufgewacht.
7: Ja.
4: Das Leben beginnt. Ganz zart. Zerbrechlich und ungeheuer feierlich.
7: Ja. Oh, du bist ja Stamm 1. Mit dem Möhrchen.
4: Ich bin verliebt, Ludger. So verliebt.
7: Möhrchen.
4: Ludger, ich möchte dich umarmen. Jetzt.

0: guten Appetit.
1: Glory, glory, hallelujah. 21st century hell fantasy. Totally crazy fantasy.
2: Es ist sehr rot geworden.
1: This is your color.
2: So weinrot.
1: It's so fresh. Totally freshly.
3: Hier. Kommen Sie morgen so gegen 12:30, ja?
2: So. Liebe Uschi.
4: Super.
5: Robert!
6: Herr Helker, einen Kaffee?
7: Kaffee?
4: Wann musst du zum Amtsarzt?
8: Morgen Nachmittag.
4: Vielleicht kann er dir auch gleich was gegen das Dauergrinsen in deinem Gesicht verschreiben.
8: Keine Sorge, Horst, es ist nicht ansteckend, nicht bei dir. Das war jetzt privat. Und, geht's dir gut?
4: Nein.
8: Ah, Petzold, tut mir leid. Aber immerhin ist ja der Fall Rebecca Marino geklärt, oder?
4: Ja. Und wir haben den Fall auch gleich abgeschlossen. Wir haben Philipp Lahnstein noch gestern Abend nach Hause geschickt. Sein Alibi war absolut wasserdicht und deine ganze Theorie spekulativ und vollkommen realitätsfern.
8: Aber immerhin war es doch meine Theorie.
4: Einen Abend in der Woche, da sitze ich mit Giselle schön gemütlich zu Hause auf dem Sofa. Aber gestern Abend, da saß ich hier die ganze Nacht, deinetwegen, weil du deine Grenzen nicht kennst.
8: Wenn Philipp Lahnstein als Täter nicht in Frage kommt, dann heißt das ja noch lange nicht, dass Rebecca Marino freiwillig vom Dach gesprungen ist.
4: Wir haben einen Zeugen.
8: Ja, der Zeuge hat mit seinem Anruf bei uns eine Dreiviertelstunde gewartet, weil er glaubte, dass er seinen Sohn gesehen hat. Also war noch eine zweite Person auf dem Dach.
4: Ich möchte das jetzt mit dir einfach nicht mehr diskutieren.
8: Das musst du ja auch gar nicht.
4: Du bist ein Aktenmufti. Schreibstubenpinsel. Und bald bist du hier ganz raus. Dann kann ja auch endlich wieder professionell gearbeitet werden.
9: Dankeschön.
3: Ihr hat's nicht gefallen. Ich kann nicht lügen.
1: Ach ja. Die unbestechliche Schriftstellerin, ja? Vielleicht sollte ich es mal mit einer bestechlichen Friseurin versuchen. Hallo.
3: Olli, ich mag dich. Ja, und deshalb will ich dir drei Dinge sagen. Erstens, du kannst keine Haare färben, lass es einfach. Ja, zweitens, das, was du für Englisch hältst, ist Unsinn, und zwar totally. Und drittens, die Leute erwarten nicht, dass ein Friseur schwul ist. Lass es einfach. Olli.
1: 21st Century Hair Fantasy. Olli, was kann ich für Sie tun? Ist für dich.
3: Rita.
8: Ich wollte nur... Ja, mir geht es gut. Und Ihnen? Ja, ich auch. Sie auch?
10: 15.
8: Ich auch.
10: 16.
8: Ja, natürlich, heute Abend.
10: 17.
8: Ja, klar.
10: 18. 19.
5: Ja! Oh, Robert! Nur hilf mir doch!
4: Robert!
8: Horst!
4: Fahr mich sofort zum Arzt! Oh! Oh, wenn ich nur nicht solche Schmerzen hätte. Oh, fahr ein bisschen langsamer.
8: Weißt du was, Horst? Ich brauche nur jemanden, der fest an mich glaubt. Das ist das ganze Geheimnis, wirklich.
4: Petzold! Stopp!
8: Bitte?
4: Stopp!
8: Das ist aber auch wirklich schwierig mit dir.
4: Das war er. Der will ins Rathaus. Wir haben unsere Zeuge in deiner Dienstwohnung versteckt. Seine Ex Marion Hollmann. Der will die erledigen. Du musst ihn dir holen.
8: Wieso oder nicht?
4: Du mach schon. Ich rufe Verstärkung.
8: Sag, dass du meine Bewerbung unterstützt. Ruf Heiler.
4: Du bist verrückt.
8: Sag es. Bitte?
4: Ich werde noch mal eingehend drüber nachdenken.
5: Hast du Eisen?
4: Robert!

Ich habe ihn. Ja, also nicht direkt, aber ich kann ihn deutlich sehen. Wir sind hier in der Rathauskuppel. Sucht gerade die Tür zu den Diensträumen zu knacken. Und wo seid ihr? Ich denke, ihr seid längst hier. Aber das kann ich doch nicht machen. Das ist viel zu gefährlich. Hier sind sehr viele Leute, unter anderem auch ich.

0: Sie sind festgenommen.
1: Wer? Ich?
2: Okay, okay. Langsam.
0: Das war ein Polizeieinsatz.

0: Cherie, warum meldest du dich die ganze Zeit nicht bei mir? Ich hab dich so vermisst.
1: Kommst du? Wir müssen los.
0: Ja, sofort.
1: Wo bist du?
2: Das sag ich dir später. Natürlich, ich bin wirklich in Schwierigkeiten, also bitte hilf mir einfach und frag mich nichts. Okay? Danke.
3: Ha, Kaffeepause.
4: Ja, kleinen Moment. Hey, komm.
3: Du, die haben Kuchen da.
4: Was?
3: Robert.
4: Ja, schön. Sie werden abgeholt. Rita und ihre Tochter sind unten am Empfang.
3: Ja, und?
4: Ja, was? Ja, und? Du musst mir helfen.
3: Ja, ja.

0: Diese Sicherheitsvorkehrungen sind ja unglaublich.
1: Hey, bitte Sie, wir sind hier beim LKA.
2: Hi, hallo.
0: Hallo.
2: Danke, Sie können draußen warten.
1: Super.
0: Ja. Sie haben aber ein schönes Büro.
2: Ja, schön ist es. Frau Mattuschat, bitte stellen Sie keine weiteren Gespräche durch. Ja, bitte, nehmen Sie Platz. Und, was gibt's Neues? Wie geht's dir, Jule?
3: Ja, ganz okay. Ja, ich wollte mich bedanken. Das ist ein Buch über asiatische Nahkampftechniken. Als kleine Erinnerung an das Erlebnis in der Bootshalle.
2: Oh, sehr nett.
3: Sie kennen das ja sicher alles.
2: Na, hin und wieder muss auch ich noch mal nachschlagen.
3: Sie sitzen immer noch an dem Fall?
2: Ja. Rebecca war wahrscheinlich nicht alleine auf dem Dach. Es war noch jemand bei ihr.
3: Ihr Mörder?
2: Ist möglich. Hat Tim sich gemeldet?
3: Nein. Wer ist denn dieser Horst Hoff?
2: Frau Mattuschat, nun sorgen Sie doch dafür, dass der Wandschmuck meines Vorgängers endlich abgenommen wird. Wie oft soll ich noch darum bitten? Behörden. Wenn du was von Tim hörst, lass es mich wissen.
3: Ja.
2: Ich muss mich drauf verlassen können.
3: Klar.

0: Ohne Ehrlichkeit funktioniert gar nichts.
1: Richtig. Bleiben Sie noch?
0: Wenn Sie wollen.
2: Okay, ich hau mal ab jetzt.
1: Tschüss. Ich wollte es vorhin nicht so deutlich sagen. Tim Gronwold war in der Vergangenheit immer wieder in Drogendelikte verwickelt. Nur das Geld und die Beziehung seiner Eltern haben ihn immer wieder gerettet.
0: Was kann ich tun?
1: Haben Sie Lust, mich zu begleiten? Ich habe in meiner ganzen Abteilung niemanden, der logisch denken kann.
0: Laptop auf dem Schreibtisch. USB-Stick-Schublade hinten. Reisepass mittlere Schublade. Reisepass.

0: Oh, ich habe leider keinen Schlüssel.
1: Ich habe Rebeccas Schlüssel.
0: Ist das wirklich okay?
1: Natürlich.
0: Sie sind der Chef.
1: Natürlich. Tim war hier, und zwar heimlich. Er muss was gesucht haben, von dem Jule nichts wissen durfte.
0: Zum Beispiel Waffen, Drogen, Raubkopien, Falschgeld, Pornografie.
1: Zum Beispiel.
0: Also gut, fangen wir an.
1: Nehmen wir Rebeccas Zimmer vor, gehen Sie in Jules Zimmer.
0: Oh, ich schaue mich lieber in den anderen Räumen um.
1: Ach, dann übernehme ich das.
0: Und ich fange oben an.

0: Das hat dein sauberer Freund bei uns auf dem Dach versteckt.
1: Ja. Nein, ist das Kokain?
0: Ja. Was haben Sie da am Ärmel?
1: Oh, ja, das habe ich mir da oben geholt. Auf dem Dachgarten stehen Lilien. Dieser Blütenstaub ist so intensiv, dass man ihn kaum aus der Kleidung rauskriegt.
0: Kommen Sie.
2: Ich hab's die ganze Zeit gewusst. Ich hab's nur nicht unterbringen können. Rebecca hatte Spuren vom Blütenstaub an ihrem Pullover. Und Tim an seiner Jacke. Er war oben mit ihr. Er hat seinen Koks gesucht. Es kam zum Streit. Rufen Sie Julian.

0: du mich erschreckt.
1: Ich wollte nur sicher sein, dass dir keiner folgt. Hast du alles?
0: Ja.
1: Ja?
0: Aber Tim, bitte erklär mir erstmal, was hier eigentlich abläuft.
1: Das wird da eigentlich eine Überraschung sein.
0: Warum hast du Geld bei diesem Typen geliehen?
1: Ne? Paris, Chiri.
2: Erinnerst du dich? Wir wollten nach Paris.
0: Dafür leistet ihr Geld bei so einem Honk?
1: Ich musste. Ich hatte diesen Song geschrieben, okay?
2: Wir rappen wie besessen, vergessen sogar zu essen, vergessen sogar unseren Frauen zu essen. Naja.
1: Auf jeden Fall ist der in Belgien und in den ganzen Benelux-Ländern in den Charts durchgestartet. Aber die Tantiemen werden immer erst am Jahresende abgerechnet. Sag mal, wo ist der Reisepass?
0: Ein Song in den Charts.
1: Ja?
0: Und jetzt willst du mit mir nach Paris und dafür brauchst du deinen Reisepass.
1: Ja.
2: Also ich fahr vor und ich rufe dich dann an, wenn ich da alles gecheckt habe.
0: Weiß nicht, Tim. Mein Tim, deine Eltern sind nicht tot. Die leben noch und sind steinreich. Meine Mama hat dich vor eurer Villa gesehen. Mann, warum hast du mich angelogen? Ich meine, du schiebst doch nicht so eine Panik, nur weil du dem Typen 5000 Euro schuldest. Das zahlen deine Eltern mit links.
1: Deine Eltern? Ja.
2: Okay, die sind nicht wirklich tot, aber hirntot sind die.
1: Weißt du, klar habe ich Mist gebaut. Aber die denken, wenn sie mich auf Sparration setzen mit einer Müllbude, einer Schrottkarre und ein paar schäbigen Euros Taschengeld, dann werde ich ein besserer Mensch. Also habe ich wieder Selbstgeschäfte gemacht.
0: Was sind für Geschäfte?
1: Weißes Pulver, Jule.
0: Hat Rebecca was damit zu tun gehabt?
1: Ich leg mir das Zeug nie unter das Kopfkissen, okay? Ich hab's bei euch im Dach versteckt, da hat sie's gefunden.
0: Ja, und dann?
1: Was und dann, Mann? Dann gab's Ärger, ist doch klar. Das ist halt alles schiefgegangen.
0: Hast du sie umgebracht?
1: Wo ist der Reisepass?
0: Den habe ich vergessen, glaube ich. Weißt du was? Ich fahre noch mal los, ja?
1: Ich fahre los. Und du kommst mit.

0: Noch ist alles Theorie. Bevor ich die große Glocke läute und die Spezialeinheiten in Gang setze, versuchen wir es erstmal auf die bescheidene Art. Ne?
1: Solange Sie bei mir sind, habe ich keine Angst.
2: Guten Abend, Chef.
0: Hauptkommissar Behnke, einer meiner besten und engagiertesten Leute.
1: Ja, guten Abend.
2: Guten Abend. Ach, ich habe schon gegessen.
1: Bitte.
0: Da ist er.
3: Ruf mal die Kollegen.
2: Was?
3: Wir gehen schon mal rein.
4: Aber du mach schon.
2: Ja, alles klar, Chef. Was soll sie denn eigentlich von dir denken?
5: Dass ich ein Held bin.
2: Ach so. Dazu gehört, dass ich zu dir Chef sag.
5: Ja.
2: Na gut. So. Wie machen wir denn das jetzt?
5: Wir müssen ihn überrumpeln. Vermutlich ist er bewaffnet.
2: Wie bitte?
5: Das mach schon. Lass dir was einfallen.
2: Also, na, meine erste Idee ist, dass wir die Plätze tauschen.
5: Mach schon. Hast du ein Eisen?
2: Was?
5: Ja, eine Waffe. P6.
2: Eine Waffe? Keine Ahnung, wo ich die gelassen habe.
5: Klingel jetzt.
2: So, und jetzt?
5: Lass dir was einfallen.
6: Ja?
2: GIZ, haben Sie Fernseher, Radio, Computer im Haus?
6: Hä?
2: Radio!
1: Jule!
7: Es tut mir leid. Ich weiß, dass du mir nichts mehr glauben kannst, aber ich habe Rebecca nicht umgebracht.
6: Wir stehen vor dem Haus und übernehmen einen Beschuldigten. Wir haben alles im Griff. Ja, verstanden.
8: Robert.
0: Horst. Alles Weitere erledigt ihr. Wir sehen uns morgen früh im Büro.
8: Hey. Was ist mit dem los? Was läuft denn hier ab? Robert.
0: Horst. Tim Kronbold wollte einen größeren Kokain-Deal abziehen. Den Stoff hat er auf Kredit gekauft und auf der Dachterrasse versteckt. Rebecca hat das Zeug gefunden, beiseite geschafft. Es kam zum Streit zwischen den beiden. Die roten Flecken auf der Bekleidung von Tim und Rebecca stammen von den Lilien auf dem Dachgarten. Bei der Auseinandersetzung ist Rebecca wohl dann vom Dach gestürzt. Tim lief davon, kam später zurück, um den Stoff zu suchen. Noch Fragen?
8: Ja. Robert.
0: Horst.
8: Was hast du hier verloren?
0: Ach, du meinst, was, wenn du mich fragst.
8: Und was hat die Quatschdrüse von der Leistungserschleichung hier zu suchen?
0: Der,
8: warum redest du die ganze Zeit mit mir wie mit deinem Blödmann?
0: Diese Frage kann ich dir gleich beantworten.

0: schläft.
1: Gut.
0: Tim ist für sie erledigt. Aber sie glaubt nicht, dass er den Mord begangen hat. Er hat ihr erzählt, dass er zwar mit Rebecca gestritten hat, dann aber abgehauen ist. Kann man jemandem, der so gelogen hat, jemals wieder auch irgendetwas glauben?
1: Also ich würde sagen, ja.
0: Aha.
1: Ja, ich bin wirklich sehr für die Wahrheit, aber manchmal entwickelt sich so eine Lüge ja auch aus einem Missverständnis, zum Beispiel. Und plötzlich hat man Angst, etwas Kostbares zu verlieren, wenn man die Wahrheit sagt, zum Beispiel.
0: Aha. Und was wollen Sie damit sagen, zum Beispiel?
1: Naja, ich will damit sagen, dass Tim vielleicht in diesem Punkt nicht gelogen hat. Und wenn wir mal davon ausgehen, dann müssten wir die Spur, die zu dem Mordverdacht geführt hat, noch mal neu aufnehmen.

0: Guten Abend, Herr Lahnstein. Wir möchten Sie noch einmal zu dem Mord an Rebecca Marino befragen. Habe eine Kollegin mitgebracht.
1: Ja, also ich habe doch eigentlich alles gesagt.
0: Sie hatten uns gegenüber ja zunächst eine falsche Aussage gemacht, weil Sie glaubten, Ihren Sohn gesehen zu haben. Was hat Sie eigentlich darauf gebracht? War es die Statur des Täters oder ein Kleidungsstück? Wir bräuchten für unsere Ermittlung noch ein paar Anhaltspunkte.
1: Ja, also, ne, ich weiß nicht. Es tut mir leid.
2: Sie haben gesehen, was da drüben passiert ist. Das muss schlimm gewesen sein.
1: Ja, ja, das war es auch.
2: Das ist etwas, das wird man nicht mehr los.
0: Ich glaube, ich habe einen Fehler gemacht. Ich habe gedacht, Sie wollten mit Ihrer Aussage Ihren Sohn schützen. Es war falsch. Sie haben sich selber geschützt. Sie haben den Streit beobachtet. Vielleicht haben Sie wirklich gedacht, dass Ihr Sohn da drüben war und mit Rebecca streitet. Sie wussten ja von dem Verhältnis der beiden. Vielleicht wollten Sie sogar helfen, den Streit zu schlichten.
1: Ja, das wollte ich.
0: Als Sie das Haus erreichten, war die Eingangstür offen. Sie gingen nach oben. Rebecca Marino war inzwischen alleine. Das verschaffte Ihnen die Gelegenheit, ihr einmal zu sagen, was Sie davon halten, dass eine junge Frau die Ehe Ihres Sohnes zerstört.
1: Ha! Ich habe wirklich nur an meine Enkelin gedacht. Ich wollte, dass sie nicht ihre Eltern verliert.
3: Was geht Sie das denn an?
4: Wie verrückt geworden?
0: Die junge Frau war aber nicht in der Stimmung, sich Vorwürfe machen zu lassen. Sie war ja ohnehin noch aufgebracht von der Auseinandersetzung, die sie beobachtet hat.
5: Ich will, dass du verschwindest.
0: Dann ging alles ganz schnell.

0: hab das nicht gewollt. Glauben Sie mir das?
1: Ich rufe dann mal die Kollegen.
0: Muss ich noch was unterschreiben?
2: Ja. Feierabend. Rest ist Formsache.
3: Und? Willst du mir noch was sagen?
2: Es gibt immer mal wieder solche Fälle, die sich von selbst lösen, weil der Täter sonst an seiner eigenen Tat zerbricht.
3: Von selbst?
2: Ja, hab ich gespürt. Instinkt.
3: Aha.
2: Nimmst du mich mit?
3: Nee.
2: Aha.
4: Schön, dass Sie gewartet haben. Haben Sie noch Zeit?

0: Ja.
1: Schönen Feierabend,
2: Kollege.
3: Ich würde sehr gerne
0: mit mir essen gehen. Ich habe reserviert. Einen Tisch für zwei?
3: Im Scharol.
0: Ja.
4: Kommen Sie.
0: Aber. Oh Gott.
5: Nochmal, das ist er.
0: Wie?
5: Unter Deckung.
4: Alles okay?
0: Ja, ja.
2: Ha! Das ist er!
4: Jetzt hast du ihn. Das hast du wieder mal verdammt gut gemacht. Das Beste ist, dass du weggesprungen bist.
2: Du, im Gegensatz zu dem weiß ich doch, wie du Auto fährst.
4: Ja, ich bin's. Wir haben Petzold. Er liegt sozusagen direkt vor unserer Tür.
2: Robert.
3: Horst.
0: Der erste Satz ist immer der schwierigste.
4: Ja, gut.
0: Wie soll er denn beginnen, der Roman?
3: Es war ein Tag wie jeder andere. Das ist sehr schön. Also der Roman ist fast fertig. Ich wollte Ihnen noch etwas sagen. Wissen Sie, es geht um die Wahrheit. Und
4: was sehr wichtig ist. Ich weiß nicht, wie ich beginnen soll.
3: Und die Wahrheit ist, dass manchmal merkwürdige Dinge passieren. Kurzschlüsse. So. Momente, in denen man glaubt, man befindet sich in einem Traum. In einem Traum, in dem man sich selbst neu erfunden hat. Und nichts von dem möchte man jemals wieder loslassen. Auch wenn man weiß, dass etwas daran nicht stimmt.
0: Ich weiß.
3: Ich bin nicht der Mann, der...
0: Ja. Schon gut. Sie sind ein sehr starker Mann.
3: Das bin ich eigentlich erst, seit ich Sie kenne. Das liegt an der Art, wie Sie mich ansehen.

0: Der Mann, der alles kann. 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
1: Ich liebe diesen Roman und die Hauptfigur. Sie sind das nicht?
2: Nein, nein, das ist ein Produkt der Fantasie. Ich habe mit ein paar Fachkenntnissen ausgeholfen.
3: 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Für die Polizei ist der Fall schon lange erledigt. Aber können Sie sich nicht der Sache annehmen?
0: Du bist doch der Mann, der alles kann.
2: Ja, ich weiß nicht. Gut, stimmt schon. Oder?

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0: Tagen hast, Freddy. Ein ganz toller Schlitten.
1: Na ja, es gibt tollere, aber für den Anfang geht's nicht.
0: Na, wenn ich an unseren Kombi denke, ein ganz prima Anfang. Aber mein Vater ist nicht zu bewegen, weil was Vernünftiges zu kaufen. Der bleibt stur bei seiner alten Karre.
1: Wirft denn euer Laden so wenig ab?
0: Oh, keine Spur. Du weißt doch, was bei uns im Café los ist. Vati steckt jeden Pfennig ins Geschäft, da muss ein neuer Wagen warten. Sagt der wenigstens immer. Ich kann's schon nicht mehr hören.
1: Ja, ja, die kenne ich. Und ich hätte auch ganz schön knapp, was?
0: Knapp ist überhaupt kein Ausdruck. Ich habe schon ein paar Mal bei ihm angetippt, wegen dem Führerschein. Nichts zu machen. Angeblich brauche ich den nicht, weil ich in der Banklehre bin.
1: Ein Blödsinn.
0: Sag das mal meinem Vater. Er weiß ganz genau, wie gern ich fahren würde.
1: Wirst du schon mal?
0: So? Na klar, ist doch gar nicht so schwer.
1: Wirst du mal?
0: Mit deinem Wagen?
1: Ja, mit welchem sonst?
0: Ohne Führerschein? Und wenn uns die Polizei erwischt?
1: Ach, doch nicht hier, eine stille Straße und hast etwa Angst?
0: Ach, Unsinn.
1: Rutsch mal rüber.
0: Und jetzt?
1: Vorerst mal entspannen. Da links ist die Kupplung, Bremse, Gas. So, mit der Kupplung legst du jetzt den ersten Gang rein. Ja. Jetzt ein bisschen Gas geben und die Kupplung langsam kommen lassen. Dann rollt der Schlitten ganz von allein. Da siehst du.

0: Rechner!
1: Guten Tag, kann ich Ihnen helfen?
0: Guten Tag, nein, mir nicht. Aber fahren Sie mal in die Mathildenstraße.
1: Ein Unfall?
0: Nein, noch nicht, aber das dauert nicht mehr lange. Um ein Haar wäre ich gerammt worden. Da tobt sich eine Fahrschule aus oder sowas. Ohne Schild. Seine Unverschämtheit. Ich fahre ordentlich rechts ran.
1: Haben Sie sich die Wagennummer merken können?
0: Na wieder, ich war ja froh genug, dass ich den Wagen ausweichen konnte. Aber wenn Sie sich beeilen, dann müssen Sie noch erwischen.
1: Danke für den Hinweis. Ich fahre mal hin.

0: Du, Polizei, halt mal an hier. Los, Plätze tauschen.
1: Du bist nie gefahren, verstanden?

0: Tag.
1: Tag.
0: Sagen Sie, machen Sie hier Fahrschule?
1: Wieso Fahrschule? Wie kommen Sie denn darauf?
0: Es sah so aus. Darf ich bitte mal Ihren Führerschein sehen?
1: Ja, bitte.
0: Und Ihren Führerschein, bitte? Fräulein Schramm?
2: Oh, Tag, Herr Hartmann.
0: Seit wann haben Sie denn einen Führerschein, Frau Schramm?
2: Wieso? Wie meinen Sie das?
0: Na, Sie saßen doch eben noch am Steuer.
1: Aber Herr Wachtmeister, müssen Sie sich verguckt haben. Ich sitze doch hier.
0: So? Das kam mir gar nicht so vor.
2: Der wirkliche Hartmann, Freddy, ich meine Herr Jacobi, hat die ganze Zeit über am Steuer gesessen. Bestimmt.
0: Aber Sie haben doch Ihren Führerschein schon eine ganze Weile. Sind Sie lange nicht gefahren oder warum macht der Wagen solche Bocksprünge?
1: Der Wagen ist neu, ich muss ihn einfahren.
0: Darf ich bitte mal die Wagenpapiere sehen?
1: Ja, bitte. Hier. Warum machen Sie eigentlich solche Schau? Was soll das?
0: Wir haben etwas gegen private Fahrstunden auf öffentlichen Straßen.
1: Das müssen Sie uns erstmal beweisen. Sonst noch Fragen?
2: Freddy.
1: Naja, man darf doch seinen neuen Wagen noch einfahren.
0: Ihr neuer Wagen?
1: Ja, natürlich. Ja, ich muss ihn noch umschreiben lassen. Ich habe ihn doch erst seit heute.
0: Danke. Fahren Sie weiter, aber meiden Sie verkehrsreiche Straßen, solange Sie sich nicht sicher fühlen. Hm. So, jetzt.
3: Hier, diesen Absatz übernimmst du in dem Bericht wortwörtlich. Hier, da steht nicht. Tag, Holt.
4: Tag, Karl. Vom Einsatz zurück. Keine besonderen Vorkommnisse.
3: Nur Musterschüler unterwegs? Das gibt's doch gar nicht.
4: Habe ich auch nicht gesagt. Es war nur nichts Besonderes. Man hat mich bloß ordentlich angeschwindelt.
3: Wieso?
4: Privater Fahrunterricht für die Freundin. Ich konnte leider nichts beweisen.
3: Und?
4: Nichts und. Ich kenne das Mädchen. Ihr Vater hat ein nettes, kleines Café. Aber den Kerl hat die Kleine sich da angelacht. Richtig schade drum.
3: Eifersüchtig? Du, das erzähle ich deiner Braut.
4: Ach was. Aber der Kerl konnte einen nicht einmal ordentlich ansehen. Der ist mir auch schon mal über den Weg gelaufen. Ich weiß nur nicht, wo ich ihn hintun soll.
3: Ein Kunde von uns?
4: Wenn ich das wüsste. Na, sicherheitshalber habe ich mir mal seinen Namen gemerkt. Hans Jacobi. Das Mädchen nannte ihn Freddy.
3: Im Zweifelsfall hilft dein Anruf bei Koldorf. Aber du weißt, Koldorf kann keine Verdächtigungen ohne Beweise leiden.
4: Na, ich will ihn ja auch gar nicht damit belasten. Ich werde mir den Burschen mal alleine ansehen. Wenn was ist, dann kann ich Kommissar Koldorf ja immer noch anrufen, nicht?

0: Wie oft habe ich euch schon gesagt, dass das nicht drin ist? Moment mal. Ja. Ja, behalt euch ein bisschen. Ich warte auf euren Bescheid. Na, Freddy, wie stehen die Aktien?
1: Prächtig. Ich hab die Kleine fest an alleine.
0: Und? Hat sie schon ausgepackt?
1: Ja, so in etwa.
0: Was heißt das in etwa? Drück dich mal deutlicher aus.
1: Na, ich habe ihr erzählt, dass ich für meine Firma eine Alarmanlage einbaue. Und bei der Gelegenheit habe ich sie gleich gefragt, wie die Bankfiliale gesichert ist, in der sie arbeitet.
0: Und?
1: Ja, sie hat nur ganz allgemein von Alarmanlagen gesprochen.
0: Allgemein, wenn ich das schon höre. Ich brauche Einzelheiten, mein Lieber, wenn ich den Tresor knacken soll. Und vorher muss ich die Alarmanlage ausschalten. Sonst brauchen wir gar nicht erst anzufangen.
1: Weißt du, Otto, sollten wir die Sache nicht überhaupt abblasen?
0: Abblasen? Ich höre wohl nicht recht. Du willst doch nicht etwa aussteigen, was?
1: Ach Quatsch, ich denke nur an das Mädchen.
0: Ach, die ist doch völlig uninteressant. Oder nicht? Freddy, Mensch, du hast dich doch wohl nicht in die Kleine vergafft, was?
1: Ach, Blödsinn.
0: Na, so ganz überzeugend klingt das ja gerade nicht.
1: Hast du noch ein Bier da?
0: Ja, gib mir auch eins. Mach bloß keinen Ärger, sonst lernst du mich von der anderen Seite kennen. Mensch, Freddy, wozu haben wir das ganze Ding denn ausbaldowert? Die Bankfiliale ist goldrichtig. Mit einem Schlag sind wir aus dem ganzen Schlamassel raus, dann kannst du dir Mädchen anlachen, jede Menge.
1: Dann stürzt sie bloß nicht in geistige Unkosten.
0: Also mach, was du willst, Freddy. Jedenfalls, in 3 Tagen steigt die Sache. Bis dahin habe ich auch die Informationen von dir. Und aussteigen ist nicht mehr.
2: Ach, Martina, hilf mir doch mal.
3: Ja?
2: Bring die Kaffees und den Cognac zu Tisch 6.
3: Hm. Der hat mir gerade noch gefehlt.
2: Was ist?
3: Nichts, Vati, ich gehe schon. Und weißt du, ich finde nämlich, der Baukostenzuschuss, der ist auch nicht so hoch. Du, Walter, was ist denn bloß los mit dir?
4: Wieso? Was soll denn mit mir los sein?
3: Du hörst mir überhaupt nicht zu. Seit einer halben Stunde erzähle ich dir von der Wohnung, die ich bekommen kann, und du reagierst überhaupt nicht.
4: Oh, entschuldige. Frau Ingelein, erstens ist das mindestens schon die 5. Wohnung im letzten halben Jahr. Und zweitens, guten Abend, Frau Schan.
5: Guten Abend, Herr Hartmann. Guten Abend, Frau Kampen. Sind Sie wegen der Sache heute Nachmittag gekommen? Bitte sagen Sie nichts davon, Herr Hartmann, ja? Mein Vater ist immer gleich so wütend.
4: Geht schon in Ordnung, Frau Schan. Dieser junge Mann, ist das übrigens Ihr neuer Freund?
5: Freddy ist Generalvertreter bei einer Elektrofirma. Wirklich, Herr Hartmann, ich war nicht am Steuer. Freddy wollte nur seinen neuen Wagen ausprobieren.
4: Seinen neuen Wagen?
5: Er hat ihn erst gestern gekauft.
4: Ach so. Na, gratuliere. Woher kennen Sie ihn denn eigentlich?
5: Von der U-Bahn. Da haben wir uns immer nach Feierabend getroffen.
2: Martina!
5: Ja, ich muss jetzt gehen und vielen Dank.
6: Na sag mal, neugierig bist du überhaupt nicht. Seit wann interessierst du dich für den Verehrer von der kleinen Schramm?
4: Seit heute Nachmittag. Also, wie war das mit der neuen Wohnung?
7: Hm? Ja. Ja. Ja, ist in Ordnung. Ich werde dem Chef gleich Bescheid sagen. Hm? Wir rufen dann zurück. Und morgen

0: Die Presseabteilung hat wegen der Fahndungsausschreibung angerufen, Herr Kommissar.
1: Ja, dann machen Sie sich mal gleich über den Text her. Wir gehen ihn dann später durch.
0: Und Herr Hartmann hat auch angerufen. Kennen Sie einen gewissen Hans Jacobi?
1: In welchem Zusammenhang?
0: Herr Hartmann meint, das könnte ein alter Kunde von uns sein. Er ist sich aber nicht ganz sicher.
1: Jacobi? Jacobi? Da gab's doch einen Jacobi. Voriges Jahr, glaube ich. Da kam ein halbes Jahr wegen versuchten Einbruchs oder so ähnlich. Und warum der Hans hieß, das muss ich erst mal nachsehen. Was will er denn von ihm?
0: Tja, das hat er nur angedeutet. Er scheint zu vermuten, dass dieser Jacobi ein Ding drehen will. Der große Kollege wittert sozusagen einen Fall.
1: Ja, ja, nur keinen Futterneid. Auf Hartmanns Nase kann man sich verlassen, auch wenn er nicht bei der Kripo ist.
0: Soll ich mich mal nach diesem Jacobi erkundigen, Herr Kommissar?
1: Nein, das ist nicht nötig. Ich muss sowieso zum Revier. Da kann ich gleich Hartmann mal fragen, was er eigentlich ausheckt.
2: Und achte in der Dorte Straße mal auf das neue Halteverbot. Das wird von den Autofahrern gern großzügig übersehen.
3: Tag, ja.
4: Guten Tag, Herr Kommissar.
2: Tag, Herr Kommissar.
1: Tag, Herr Kröger.
2: Herr Kommissar.
1: Herr Hartmann, gut, dass ich Sie treffe. Was ist eigentlich mit diesem Jacobi los?
4: Ja, das weiß ich selbst nicht genau, Herr Kommissar. Vielleicht bin ich nur voreingenommen.
1: Wieso?
4: Tja, Jacobi flirtet mit einem Mädchen aus meiner Nachbarschaft herum und behauptet, er habe sich einen neuen Wagen gekauft. Aber aus den Papieren ging hervor, dass er sich den Wagen bei einem Autoverleih nur gemietet hat. Sagt Ihnen der Name was? Hans Jacobi?
1: Ich erinnere mich vage an einen Hans Jacobi, aber das müsste ich erst mal überprüfen. Wollen Sie das nur wegen dieser Autogeschichte wissen?
4: Ja, Herr Kommissar.
1: Ja, das langt auf keinen Fall, um jemanden zu beschatten. Dazu haben wir nicht genug Leute. Sie können ja mal bei Schlüter vorbeigehen und sich informieren und dem Mädchen dann einen Wink geben. Nur dabei kann man sich sehr leicht in die Nesseln setzen.
4: Na, ich warte erst einmal ab, Herr Kommissar. Mich macht nur stutzig, warum sich so ein Kerl mit einem kleinen Lehrmädchen abgibt.
1: Nur kommt doch ganz drauf an, wie das Lehrmädchen aussieht und wie flott sie ist.
4: Oder was es von Hause aus zu bieten hat.
2: Ein Mitgiftjäger?
4: Naja, ich habe dir ja erzählt. Ihr Vater hat ein sehr gut gehendes Café.
1: Ja. Na also, der Herr scheint sich nach einem warmen Bett umzusehen. Soll doch schon öfter vorgekommen sein. Also das war's, Herr Hartmann.
4: Schönen Dank.
1: So, Herr Kröger, Wiedersehen.
2: Herr Kommissar.

0: Die Alarmanlage eingeschaltet?
1: Alles in Ordnung.
0: Wunderbar.
2: Also dann auf Wiedersehen.
0: Wiedersehen, Frau Scham.
2: Wiedersehen.
1: Wiedersehen.
0: Sieh lieber noch mal nach. Sicher ist sicher.
3: Martina!
4: Hallo, Freddy.
3: Pünktlich wie die Feuerwehr. So. Stärker.
4: Viel Zeit habe ich nicht, Freddy. Bei uns ist eine Serviererin ausgefallen und da muss ich aushelfen.
3: Schon wieder? Aber einen kleinen Umweg können wir doch machen, ne? Hm.

0: Walter, du bist Polizist und nicht Privatdetektiv. Du weißt jetzt seit 2 Tagen, dass die kleine Schramm nach Dienstschluss abgeholt wird.
1: Und dass er sie nach einem kurzen Umweg prompt zu Hause absetzt.
0: Na und? Bist du mit ihr verlobt oder mit mir? Wir könnten mit unserer Freizeit wirklich was Gescheiteres anfangen.
1: Ach Inge, lass mich doch. Schlüter hat sich erkundigt. Jacobi ist vorbestraft wegen Einbruch.
0: Ja, und da muss er jetzt unbedingt einen Einbruch ins Café planen.
1: Oder in die Bank.
0: Ach so. Ja, dann benachrichtige doch Kolder.
1: Ja, auf einen bloßen Verdacht hin kann man da nichts machen. Außerdem haben die alle Hände voll zu tun, die bereits gelaufenen Fälle aufzuklären. Du, Inglein, könntest du nicht ins Schramsche Café gehen und ein bisschen mit dem Mädchen reden? Na ja, dir als Frau erzählt sie vielleicht eher was.
0: Na schön. Aber was kriege ich denn dafür?
1: Einen Kuss. Ich hänge mich noch ein bisschen an Jacobi, ja?
0: Ja, gut.
1: Dann hole ich dich im Café ab.
0: Walter, sei vorsichtig, bitte.
1: Gemacht.

0: Ja, ist ja prima, Mensch. Da können wir das Ding ja morgen drehen. Also erzähl mal, Junge. Hast du auch alles genau erklären lassen?
1: Die Alarmanlage ist genau mit dem Polizeirevier gekoppelt. Hm. Weiß nicht, wenn du mich fragst, lassen wir lieber die Finger davon.
0: Bist du verrückt, Mann? Wenn die Anlage abgeschaltet ist, merkt die Polette überhaupt nichts. So, mein Junge. Jetzt machst du mir mal sowas wie eine Zeichnung. Also, wie sind die Fenster zum Hof gesichert? Und was ist mit der Tür zum Korridor? Das ist nur Lenchen. Sicher wieder hinter einer Ratte her. Weiter!
1: Hier sind die Hoffenster.
0: Hoffenster?
1: Die Ecke.
0: Aha.
1: Tür.
0: Los!
1: Hier ist die Tür.
0: Ja.
1: Und da müssen wir hin.
2: Hopp! Ja, sehr gut, sehr gut. Hau ab! Verschwinde los! Ja, sehr gut, sehr gut. Hau ab! Verschwinde los!
0: Lenchen! Lenchen, wo bist du denn? Lenchen! Lenchen! Ja, komm! Ja, komm her, Lenchen! Na, such! Such! Such!
3: Tja, gegen eine einmalige Festivität über Ihrer Wohnung werden Sie nichts machen können, sofern alles im Rahmen bleibt.
4: Was heißt denn die einmalige Festivität? Sofern alles im Rahmen bleibt? Das wollen wir doch mal sehen. Ich werde eine Anzeige erstatten wegen ruhestörenden Lärms.
5: Melde mich auf den
4: Fall. Ich werde doch mal sehen.
3: Einen Augenblick, bitte. Walter?
5: Ja?
3: Sag mal, hast du gestern Abend noch...

0: Geht los. Fahr zur nächsten Telefonzelle und ruf das Revier an. Mhm. Du weißt ja, was du zu sagen hast.
1: Ja.
0: Oder nein, Inge, lass mir lieber den Wagen besser hier. Mhm. An der übernächsten Querstraße ist die nächste Telefonzelle. Das schaffst du zu Fuß.
1: Ja, gut. Pass bitte auf dich auf, Walter.
0: Geht klar.
2: Läuft doch, wie ihr wollt. Alarmanlage ausgeschaltet. Jetzt kann ich in aller Ruhe am Tresor arbeiten. Los! Pack mal den Koffer aus.
3: Hello, Polizei!

0: V-Lager ist eingekreist, Herr Kommissar. Wenn Sie hier gewesen sind, können Sie nicht durchgekommen sein.
1: Na, dann mal los, meine Herren. Sie bleiben bei mir, Herr Hartmann. Ich möchte weitere Extratouren von Ihnen vermeiden.

0: Na, das sieht aber ziemlich drüber aus, Herr Hartmann. Sie scheinen heute Pech zu haben. Aber hier gewesen sein müssen Sie ja, das Licht brennt.
1: Herr Kommissar, ich kann mir das kaum vorstellen. Wir haben das ganze Gelände schon abgesucht.
2: Moment mal, das ist doch... Das ist doch Lenchen.
0: Lenchen? Wer ist Lenchen?
2: Eine kleine Freundin von mir. Kommen Sie, Herr Kommissar.
3: Lenchen? Lenchen!
0: Was soll denn das, Herr Hartmann?
3: Na, vielleicht hilft uns Lenchen weiter, falls sich die beiden doch hier auf dem Gelände versteckt haben. Lenchen! Lenchen! Ja, Lenchen, na komm her!
2: Na komm her.
3: Wo ist denn das Lenchen? Such schön. Such schön. Wo ist es denn? Ja, wo ist denn das Herrchen? Komm. Na komm her. Ja. Ja, na komm. Ach, so schön. Ja.
2: Herr Kommissar, kommen Sie bitte.

0: Hier müssten Sie sein, Herr Kommissar. Falls Lenchen sich nicht irrt.
1: Güte.
2: Guten Abend, Polizei. Kommen Sie raus, meine Herren.
3: Wenn das Wilhelm Busch gesehen hätte. Na los, meine Herren, die Müllabfuhr kommt erst morgen früh. Sie müssen schon mit uns vorlieb nehmen. Sonst kriegen Sie kalte Füße.
4: Also ein für alle Mal, Alleingänge dieser Art sind nicht Ihre Aufgabe.
0: Jawohl, Herr Kommissar.
4: Auf der einen Seite klären Sie auf eigene Rechnung einen geplanten Bankeinbruch auf und dann handeln Sie völlig blödsinnig und machen Sie allein an zwei Gangster heran. Und dazu noch mit einer Spielzeugpistole. Seien Sie froh, dass Sie Ihre Braut nicht noch den Fuß gebrochen hat oder sowas, bevor sie uns anrufen konnte.
0: Jawohl, Herr Kommissar. Aber ich war doch in Zivil und ich hatte ja auch vor...
4: Also was Sie vorhatten, das können Sie ja in Ihrem Bericht erwähnen. Was machen wir denn jetzt mit Lenchen? Otto Thewes fällt ja wohl für die nächsten Jahre aus.
5: Die Frage scheint mir bereits entschieden, Herr Kommissar. Lenchen hat sich schon neu orientiert.
4: Ja, du, da muss ich aber erst mal meine Frau fragen. Jetzt bringt mich dieser Hartmann auch noch buchstäblich auf den Hund. Auf Wiedersehen, meine Herren.
5: Auf Wiedersehen, Herr Kommissar.

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0: Tag. Darf ich Ihnen helfen?
1: Gott sei Dank, Herr Wachtmeister. Ich bin schon ganz verzweifelt. Die vielen Autos.
0: Das werden wir gleich haben. Darf ich Ihre Tasche nehmen? Bitte kommen Sie, Sie brauchen keine Angst zu haben. So, bitteschön. Und in Zukunft keine Angst mehr vor Zebrascheiben. Wir sind ja für die Fußgänger da. Heben Sie nur den Arm, machen Sie sich bemerkbar, dann klappt das schon. Wiedersehen.
1: Moment, Herr Wachtmeister. Bitte, Sie haben mir so nett geholfen.
0: Das ist lieb von Ihnen, aber das darf ich nicht annehmen. Ist doch mein Beruf, Ihnen zu helfen.
1: Aber Sie können sie wirklich nehmen. Ich bekomme vom Sozialamt jetzt eine Beihilfe. Über 100 Mark. Vorhin war die Schwester bei mir. Und da macht man doch gern mal jemand eine Freude.
0: Nein, danke wirklich nicht. Wissen Sie, ich habe so einen empfindlichen Magen und mit Zitrusfrüchten muss ich besonders vorsichtig sein.
1: Ach so. Dann passen Sie mal gut auf sich auf. Gesundheit ist das halbe Leben. Das hat die Sozialhelferin auch gesagt.
0: Wiedersehen.
1: Netter Mensch. Ja?
2: Frau Littke? Wer ist da denn?
3: Mathilde Sanders vom Sozialamt. Kann ich Sie wohl einen Augenblick sprechen?
2: Vom Sozialamt?
3: Ja.
2: Einen Moment, bitte. Kommen Sie doch bitte herein.
3: Ja. Guten Tag, Frau Lippke. Guten Tag. Ich hoffe, ich störe Sie nicht.
2: Nein, gar nicht. Setzen Sie sich doch.
3: Dankeschön.
2: Entschuldigen Sie, der Kartoffel.
3: Ich komme vom Sozialamt, wie ich Ihnen schon sagte. Und ich glaube, ich bringe Ihnen eine sehr erfreuliche Nachricht.
2: Ja?
3: Es handelt sich um eine Sonderaufstockung Ihrer Rente im Rahmen der letzten Rentenanpassung. Na, Sie haben doch bestimmt schon in der Zeitung davon gelesen, oder?
2: Wie? Ach ja, ja, ja, ich kann mich erinnern.
3: In Ihrem Falle beträgt die Aufstockung nach der Zusatznovelle des städtischen Sozialwerks genau 84 Mark und 80.
2: Wie bitte?
3: Sie kriegen 84 Mark mehr Rente.
2: Wirklich?
3: 84 Mark und 80. Die Primärzahlungen beginnen am 1. des kommenden Monats. Sie werden Ihnen per Post zugestellt.
2: Schon am 1.? So viel Geld? Ich weiß ja gar nicht, was ich dazu sagen soll. Vielen Dank, Fräulein.
3: Aber ich freue mich, dass Sie sich freuen. Und bis zum 1. sind ja nur noch 14 Tage.
2: Das macht ja gar nichts. Aber ich habe Ihnen ja gar nichts angeboten. Darf ich Ihnen eine Tasse Kaffee machen? Wird ganz schnell aufgebrüht.
3: Nein, nein, geht wirklich nicht, Frau Lippke. Ich habe noch viele Besuche zu machen. So, das wäre die Quittung für die Stempel- und Bearbeitungsgebühren. In Ihrem Falle betragen Sie laut Kategorie A bis M der Gebührenordnung 22 Mark.
2: Muss ich das Geld sofort zahlen?
3: Ja, wenn es geht, Frau Lippke. Oh, ich hätte ja beinahe den Stempel vergessen. So, gegen Vorlage dieser Inkasso-Quittung wird Ihnen der Geldbriefträger die Sonderzuwendungen aushändigen.
2: Bewahren Sie sie also gut auf? Ja, warten Sie, ich hole das Geld. Ich habe es im Schlafzimmer. Man muss ja heutzutage so vorsichtig sein, nicht?
3: Ja, da haben Sie recht, Frau Lippke.

0: musst du denn unbedingt vor dem Haus warten? Wir wollten uns auch an der Straßenecke treffen.
1: So wird's schneller. Hat's geklappt, Hilde?
2: Aber selbstverständlich, Herr Kollege, wir leisten Ihnen da gerne Schützenhilfe. Ja, ich rufe gegen Abend wieder an, bis dahin müssen wir ja weiter sein. Ja.
3: Ein Fernschreiben aus Hannover, Herr Kommissar.
2: Was gibt's denn?
3: Rentenschwindel. Hilde Büchler, ehemalige Büroangestellte. Heinz Felder, gelernter Autoschlosser, zuletzt wohnhaft in Augsburg.
2: Das ist doch immer wieder dasselbe. Treten als Angestellte des Sozialamtes auf, versprechen Rentnern Rentenerhöhungen und Nachzahlungen und kassieren dafür Gebühren. Letztes Arbeitsfeld Hannover, davor Frankfurt und Kassel und jetzt wahrscheinlich in Hamburg.
3: Wieso Hamburg, um sich hier zu amüsieren? Die beiden haben in Hannover immerhin über 2000 Mark erbeutet. Oder denken, das reicht eine Weile?
2: Sowas macht keine Pause. Ich kenne solche Typen. Die kriegen den Hals nie voll.
3: Aber die werden auch nicht so dumm, sondern ausgerechnet in Hamburg weitermachen. Das kann sie nach der bisherigen Reiserichtung doch jedes Kind ausrechnen.
2: Na, warten wir es ab. Hamburg hat eine Menge Anziehungskraft. Und auch Ganoven machen mal einen Fehler.
3: Was tun wir, Herr Kommissar? Warten?
2: Keineswegs. Wir werden uns gleich mal mit dem Pärchen beschäftigen.
3: Und wie fangen wir an?
2: Und die haben sich doch auf Rentner spezialisiert und dabei werden sie wahrscheinlich bleiben. Machen wir also mal Stichproben, ob sie schon an der Arbeit sind. Setzen Sie sich mit den Sozialdienststellen in Verbindung und lassen sich die Adressen von alleinstehenden Rentnern geben. Tja, lieber Herr Schlüter, und dann werden Sie die Leutchen der Reihe nach abklappern müssen.
3: Oh, die berühmte Nadel im Heuhaufen, Herr Kommissar.
2: Ja, dafür sind Sie bei der Kripo.
3: Dafür?
2: Lassen Sie sich die Adressen von verschiedenen Gegenden geben, möglichst dicht bebaute Straßen mit Altbauten. Überlegen Sie immer, wie kommen die Ganoven an die Adressen? Meistens doch durch Nachfragen. Und das fällt in der Innenstadt am wenigsten auf.
3: Sollten wir nicht auch die Presse informieren, Herr Kommissar?
2: Natürlich, ich werde die Pressestelle gleich anrufen. Und auch die Reviere lasse ich verständigen. Da können die Streifenbeamten auch gleich ein bisschen mit aufpassen.
3: Hartmann zum Beispiel.
2: Warum nicht? Dem haben seine Auslandserfahrungen sicherlich den Blick geschärft.

0: Was ist denn, Hilde?
1: Manchmal kommt man sich ziemlich schäbig vor.
0: Was?
1: Ja, die Leutchen freuen sich immer so, wenn ich von angeblichen Erhöhungen anfange.
0: Na, Kunststück. Die sind doch genauso hinterm Geld her wie wir. Du komm hier bloß nicht damit, du. Das können wir uns nicht leisten. Wir wollen auch zu was kommen. Und die Alten verhungern schon nicht. Wie viel hast du hier abgeknüpft?
1: 22.
0: Prima. Dann haben wir heute früh schon 260. Und bis heute Abend das Doppelte.
1: Du, ich schaffe es nicht mehr.
0: Du spitzt. Bis zum ersten bleiben wir hier dran, dann verschwinden wir nach Köln.
1: Und wenn man uns vorher schnappt?
0: Wir warten doch alle auf den ersten. Vorher merkt es kein Mensch. Darauf gehe ich jede Wette ein.
2: Guten Tag, was darf ich Ihnen bringen, bitte?
0: Einen doppelten Cognac, bitte. Und du?
1: Ich auch.
0: Zwei doppelte, bitte.
1: Du, Heinz, ich kann nicht mehr. Ich weiß auch nicht, weshalb.
0: Aber ich weiß es. Du hast keine Lust mehr.
1: Lass uns aufhören, Heinz. Bitte. Ich habe so ein komisches Gefühl.
0: Komisches Gefühl? Ich auch. Nun, hör mal schön zu. Morgen machen wir weiter. Und wenn du nicht willst, dann sag's gleich. Ich finde genug andere, die lieben gern mitmachen.
1: Das zieht bei mir nicht mehr. Such dir doch eine andere. Probier's. Du bist mir widerlich.
0: Na, wenn schon. Diese Tour machst du noch mit. Da soll ich der Polizei einen Tipp geben.

0: Tag.
1: Wiedersehen, Herr Peters.
0: Tag, Herr Peters. Moin. Eine Milch und eine Rolle Pfefferminz, bitte. Danke.
1: Bitte. Danke sehr, Herr Hartmann.
0: Danke auch.
2: Guten Tag. Ach, könnten Sie mir wohl eine Auskunft geben? Ich suche eine Frau Berntsen. Sie soll hier nebenan in dem Block wohnen. Block steht der Weg 100a.
1: Sie meinen wohl Oma Berntsen?
2: Wahrscheinlich. Sie ist Rentnerin und lebt allein.
1: Das ist drüben im Hinterhaus. Sie müssen über den Hof und dann im zweiten Stock.
2: Dankeschön.
1: Bitte.
0: Sagen Sie, Herr Peters, kannten Sie die Dame?
1: Nein.
0: Dankeschön, Herr Peters.
1: Bitte.
0: Wiedersehen.
1: Wiedersehen.
3: Und da möchten wir uns erkundigen, wie Sie zurechtkommen, Frau Berntsen. Vielleicht können wir Ihnen in irgendeiner Weise helfen.
4: Ach, das ist aber nett, Fräulein. Wollen Sie reinkommen? Bitte schön.
0: Guten Tag. Oh. Hauptwachtmeister Hartmann.
2: Haben Sie mich erschreckt? Ja, was ist denn?
0: Darf ich mal Ihren Ausweis sehen?
2: Mein Ausweis? Natürlich. Was ist denn?
4: Stimmt was nicht, Herr Wachtmeister?
0: Das möchte ich gerade feststellen. Einen Augenblick, bitte.
2: Ja, bitte überzeugen Sie sich. Sagen Sie mir bitte auch, weshalb Sie mir nachsteigen wie in einem schlechten Kriminalfilm.
0: Ähnlichkeit mit Ihnen hat das Bild überhaupt nicht.
2: Das haben Passfotos so an sich.
0: Fräulein Thiele, so heißen Sie doch.
2: Ja.
0: Würden Sie bitte mit mir zum Revier zur Überprüfung Ihrer Person kommen?
2: Wenn Sie mich verhaften wollen, dann tun Sie Ihren Gefühlen keinen Zwang an. Aber sagen Sie mir bitte auch, warum.
0: Niemand will Sie verhaften.
2: So? Den Eindruck habe ich auch. Kann ich überhaupt mal Ihren Ausweis sehen?
0: Kommen Sie.
2: Tut mir leid, Frau Berntsen. Da muss ich später noch mal vorbeikommen.
4: Lieber nicht, Fräulein. Mit Schwindlerinnen will ich nichts zu tun haben.
0: Bitte.
2: Das haben Sie großartig gemacht. Dafür werden Sie sich noch entschuldigen.
0: Es tut mir sehr leid, Fräulein Thiele.
2: Und mir erst. Sehe ich denn wirklich wie eine Betrügerin aus?
5: Oh, ich würde sagen, im Gegenteil, Fräulein Thiele.
6: Gauner sehen selten wie Gauner aus, Fräulein Thiele. Sonst hätten wir bald nichts mehr zu tun. Jedenfalls wissen wir, dass eine etwa 40-jährige Frau, die sich Mathilde Sanders nennt, in Hamburg bei seiner Arbeit ist.

0: Schlüter hat durch seine Stichprobe allein zwei Betrugsfälle feststellen können.
1: Beide Male wurden alte Rentnerinnen um 25 Mark gefällt. Die Personenbeschreibung passt genau auf Hilde Büchle.
2: Herr Kommissar, kann ich Ihnen nicht helfen, schon um das Ansehen meines Berufes nicht kaputt machen zu lassen?
0: Vielen Dank, aber morgen stehen bereits Warnungen in den Zeitungen.
2: Aber das liest doch auch die Betrügerin. Glauben Sie nicht, dass sie darauf in Hamburg so schnell wie möglich verlassen wird, um in irgendeiner anderen Stadt in aller Seelenruhe weiterzumachen?
0: Ja, das stimmt leider, aber ich muss auch daran denken, Schaden zu verhüten. Solche alten Leutchen sind ja diesen Betrügern hilflos ausgeliefert.
2: Und was machen wir mit Oma Berntsen?
0: Da, Hartmann, Sie begleiten Fräulein Thiele morgen zu Frau Berntsen und klären den Irrtum auf.
3: Ja, gerne, Herr Kommissar.
2: Also dann auf Wiedersehen, meine Herren.
0: Auf Wiedersehen.
3: Wir bringen Sie zum Wagen. Also dann bis morgen um 10 Uhr Leuchtstädter Weg, ja? Gut. Wiedersehen.
2: Wiedersehen.
4: Wiedersehen.
5: Hallo. Wen hast du denn da zum Wagen gebracht?
3: Wiedersehen. Oh, das ist eine Sozialhelferin, die habe ich mir zur Waffe genommen. Das ist eine lange Geschichte.
5: Lange Geschichten höre ich gern. Sag mal, bist du jetzt fertig? Ich habe auf dich gewartet, wir waren verabredet.
3: Sag mal, bist du etwa eifersüchtig?
5: Eifersüchtig? Wieso denn?
3: Och, es hörte sich so an. Moment, ich hole nur meine Sachen, ich bin gerade wieder da.
5: Dann kannst du mir die lange Geschichte erzählen.
6: Zigaretten bitte. Fällchen.
3: Filter.
6: Bitte.
3: Dankeschön.
6: Danke.
7: Und ich glaube, ich kann Ihnen eine sehr erfreuliche Nachricht bringen.
8: Bitte, nehmen Sie das
7: schön.
8: Vom Sozialamt kommen Sie also?
7: Richtig. Wir erfassen alle Rentner, die Anspruch auf eine Erhöhung haben.
8: Ach, das ist aber fein. Entschuldigen Sie bitte, das wird Herr Budde sein. Der bringt mir morgens immer die Milch.
7: Ah, Herr Budde.
8: Ja, ein Nachbar. Wir gehen immer im Park zusammen spazieren. Oh, das ist ein sehr angenehmer Mensch.
9: Einen Augenblick, ich bin gleich wieder da.

0: Butte. Hier ist die Dame. Bitte schön.
1: Guten Morgen. Ja, eigentlich wollte ich gar nicht stören, aber Frau Röstner meint, Ihre Unterhaltung würde mich bestimmt interessieren.
2: Ja, guten Morgen.
1: Ja, Butte, mein Name. Sagen Sie, wir Rentner sollen tatsächlich zusätzliches Geld bekommen? Das interessiert mich auch. Aber bitte lass dich nicht stören.
0: Ach, nehmen Sie doch Platz, Herr Bode, bitteschön. Nun erzählen Sie doch noch mal, Fräulein, wie war denn das nun?
2: Ja, es handelt sich um eine Sonderaufstockung der Renten im Rahmen der letzten Rentenanpassung. Sie haben ja sicher davon in der Zeitung gelesen. In Ihrem Falle, Frau Rösner, beträgt die Aufstockung nach der Zusatznovelle des städtischen Sozialwerks genau 95 Mark 60 Pfennige.
1: Das hört sich aber gut an, muss ich schon sagen.
2: Die Primärzahlungen beginnen am 1. des kommenden Monats. Sie werden Ihnen per Post zugestellt. So, Sie haben noch die Quittung über die Stempel- und Bearbeitungsgebühren. In Ihrem Falle betragen Sie laut Kategorie R bis Z der Gebührenordnung 26 Mark.
1: Sagen Sie, bekomme ich diese Sonderzuwendung auch?
0: Aber sicher doch.
1: Die Bedingungen als Altrentner müsste ich erfüllt haben.
2: Ja, da müsste ich mal nachsehen im Amt.
1: Ja, ich hole mal schnell meine Unterlagen.
0: Ja.
1: Dann werfen Sie doch bitte einen Blick hinein. Nicht? Ausgezeichnet.
3: So, Fräulein Thiele, da wären wir. In ein paar Minuten sind wir rehabilitiert.
4: Frau Berndsen wird Augen machen.

0: 20, 25, 26 Mark für die Gebühr.
1: Gut, Frau Rösler, Sie bekommen dann noch gesondert Bescheid.
0: Ja, schön.
1: Sagen Sie, wird es lange dauern, bis Ihr Nachbar zurückkommt?
0: Bestimmt nicht. Der wohnt doch im Parterre.
1: Was war er denn eigentlich vom Beruf?
0: Herr Budde? Der war Buchhalter. Der hilft jetzt immer noch den Nachbarn bei der Steuer.
1: Ach, ist ja allerhand in dem Alter.
0: Ja.
1: Ja, ich fürchte, Frau Rösner, ich muss jetzt gehen. Wenn Herr Budde auch erfasst ist, dann komme ich ja sowieso noch mal bei ihm vorbei.
2: Sie wollen doch nicht gehen.
1: Ja, leider, Herr Budde, ich bin jetzt in eilig. Ich komme vielleicht später noch mal vorbei.
2: Aber nein, jetzt müssen Sie mir noch helfen, wo Sie doch einmal hier sind. Vielleicht machte Frau Rösner uns rasch einen Kaffee.
0: Gerne, Herr Budde.
2: So, wollen wir mal schauen.
3: Na, hat ja prima geklappt, Fräulein Thiele.
4: Ja, Gott sei Dank. Aber wenn wir jetzt die falsche Sozialhelferin hätten, wäre mir wohler.
5: Achtung, 13.5 Peter, bitte kommen.
3: Entschuldigung.
5: 13.5 bitte kommen.
3: 13.5 Peter für Michel.
5: Einsatz 13.5 Peter. Winzeldorfer Straße bei Rösner. Verdächtige Person gibt sich als Sozialhelferin aus. Möglicherweise gesuchte Hilde Büchler. Peter 26 ist bereits unterwegs. Michel 3, Ende.
3: Danke, verstanden, Ende. Wenn Sie einen Augenblick warten, habe ich vielleicht eine Überraschung für Sie. Ich bin gleich wieder da.
0: So, hier ist der Kaffee. Ah. Bitte schön. Nanu, das ist ja ein Betrieb heute.
6: Also müsste ja für mich tatsächlich die Ziffer 6 Absatz 2 zutreffen.
1: Ja, ich denke ja, Herr Budde, aber jetzt entschuldigen Sie mich bitte.
3: Darf ich bitte mal Ihren Ausweis sehen?
1: Was soll denn das? Was wollen Sie?
3: Ihren Ausweis sehen. Sie sind nicht zufällig Fräulein Büchler?
1: Oh, Unsinn. Wie kommen Sie denn darauf?
0: Ah! Oh, Gottes Willen!
3: Ein Augenblick.
7: Bleiben Sie hier. Das macht die Polizei.
0: Ja, kommen Sie, bitte. Gottes Willen.
3: Halt! Bleiben Sie stehen!

0: Heben Sie auf, steigen Sie aus. Das hat keinen Sinn mehr. Los, los.
1: Fabelhafter Hartmann. Parker Krüger. Kaum war die Meldung durch, schon hatten Sie die Gauner gefasst. Ein Kompliment. Auch im Namen von Kommissar Kohldorf.
2: Herr Schlüter, das reiche ich gerne an Herrn Butte weiter. Er hat ja schließlich die Polizei angerufen. Herr Schlüter. Butte?
1: Tag, Herr Butte. Hatten Sie die Warnung in der Zeitung gelesen?
3: Nein. War da eine?
4: Tja, wie sind Sie denn dann aber aufmerksam geworden?
3: Ach, sehen Sie, ich wurde sofort hellhörig, als die Schwindlerin dieses ungereimte Zeug von Zusatznovelle und Rentenanpassung erzählte. Und als sie dann noch eine Stempelgebühr forderte, da wusste ich Bescheid. Das hat man doch schon oft gelesen.
1: Ja, ja. Nur leider zieht kaum jemand die Konsequenzen daraus.
3: Ich möchte nur eins wissen. Wie kommt diese Schwindlerin immer an die richtigen Adressen?
1: Oh, es ist ganz einfach. Sie hat in den Geschäften herumgefragt. Möglichst in dicht besiedelten Straßen, wie zum Beispiel in Eppendorf. Da fiel es am wenigsten auf.
5: Da sind Sie ja. Ich wusste ja gar nicht, wo ich den Peterwagen hinschicken sollte.
2: Alles schon erledigt. Die Täter sind bereits festgenommen worden.
1: Die Berufsehre ist wiederhergestellt, Fräulein Thiele. Darauf sollten wir uns eigentlich zu einer Tasse Kaffee zusammensetzen.
2: Und das ist die Idee. Darf ich mich anschließen?
4: Falter! Das verzeiht Herr Schlüter dir nie.
2: Es muss aber sein. Meine Verlobte bringe ich auch mit. Inge glaubt mir nämlich sonst nicht, dass unser Kontakt rein dienstlich war.
5: Unter der Voraussetzung nehme ich an.
1: Na ja, prima.
5: Und wenn ich darf, bringe ich meinen Verlobten auch mit.
1: Sie dürfen.

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2: Du sag mal, Heike, wie geht das eigentlich deinem Mann?
3: Wieso?
2: Na, der hatte doch diese OP.
3: Ja, hat er überlebt, ne?
2: Ach.
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0: auf, verdammt! Lass doch den Quatsch!
1: Was ist denn los?
0: Auch noch blöd fragen, was? Mach das bloß nicht nochmal!
1: Aber sonst bist du kerngesund, was?
0: Au!
1: Du Krach haben willst, brauchst du es nur zu sagen.
0: Ach nee, auch noch frech werden! Der hat deinen Kopf geschmissen!
1: Eben, das muss ich auch mal wissen.

0: ausgelöst. Die haben überhaupt noch nichts gemerkt. Treffer!
1: Klar, dafür trainiere ich ja schließlich. Ganz schön im Fahrt sind die.
2: Hauen Sie ab, Wachmeister! Hier kommt der Kaffeehof. Ich kann Sie nicht mehr sehen.
3: Vermutlich, Herr Helmer. Aber das ändert nichts daran, dass Sie schon wieder betrunken sind.
2: Na, wenn schon. Ja, meine Sache,
3: oder? Nicht, wenn Sie betrunken über die Fahrbahn talken. Mann, nehmen Sie sich doch zusammen. Oder sind Sie scharf auf eine neue Haftstrafe?
2: Wir haben ja bloß einen Picknuss.
4: Was ist denn hier los?
3: Sorgen Sie dafür, dass Herr Hellmann von der Straße verschwindet. Nehmen Sie sich ein Taxi und bringen Sie nach Hause.
4: Na, Wachmeister, machen wir schon.
2: Verdammt doch mal, du. Aber das ist doch richtig. Du, verdammt doch mal, du. Du wirst dich noch wundern.
5: Peter für Michel, bitte kommen.
3: Michel von 13.5, Peter, bitte kommen.
5: Michel für 13.5, Peter. Einsatz Gartenstraße, Flügelabbruch, Nummer 89, Ende.
3: 13.5, Peter, verstanden, Ende.
2: Du, verdammt nochmal hoch! Los ab mit deiner Kiste! Du!

0: Jetzt gefahren, gerissen, jetzt kannst du was erleben,
1: los! Was wartest du denn noch? Los, komm doch schon!
2: Mensch, Polenta!
3: Hallo, hallo, hallo! Hey, hey! Was ist denn los hier?
0: Das war sie mir nicht gefallen.
1: Na, ich auch nicht.
3: Na, was denn bitte?
4: Na, die blöde Koksschmeißerei.
1: Schmeißen mit Koks hier.
3: Na, wer hat denn auf ihn geworfen?
4: Na, er natürlich!
1: Und du spinnst wohl, er war's!
3: Na, das klingt ja, als ob sie sich gegenseitig beworfen hätten.
4: Ich doch nicht. Wie komme ich denn dazu?
1: Ich vielleicht noch ein Wort und ich knall dir eine.
3: Nur mal mit der Ruhe, meine Herren. Wenn keiner von Ihnen geworfen haben will, dann muss es eben ein anderer gewesen sein, oder? Sind Sie denn sicher, dass es Koksstücke waren?
4: Nö, nicht direkt.
3: Aha.
2: Der sieht rüber. Kommen wir und Applaus. Nein, dann sieht er uns doch. Wir müssen hier bleiben. Und wenn er rüberkommt? Der doch nicht. Der klettert doch nicht über den Zaun. Darf er gar nicht.
3: Na ja, ich sehe mich mal um. Und Sie vertragen sich am besten wieder.
2: Der hat ja schon wieder abgehoben. Der hat überhaupt nichts gemacht. Und was machen wir jetzt? Wir haben ja noch ein paar übrig. Nun warte noch mal.
4: Dann nimm schon. Aber mach das nicht nochmal mit mir.

0: Was? Ich habe keine Lust mehr.
1: Was machen wir denn?
0: Weiß ich doch nicht. Ach, sei doch kein Spielverderber.
2: Guck mal, die Frau da mit der großen Tasche. Zieh du auf die Beine, ich versuche die Tasche zu treffen.
0: Quatsch, Tasche. Du musst auf den Hals zielen. Dann zieht es mir.
3: Das habe ich mir doch genauso vorgestellt. Hört ihr wohl auf mit dem Quatsch? Gib mal hier das Ding. Und komm raus da. Na, wird's bald. Sag mal, euch kenne ich doch, oder?
0: Ich wollte.
3: Nur so ein bisschen herumschießen, das ist doch ganz klar, oder?
0: Nur mal so versuchen. Geschossen hat aber er.
3: Natürlich, du Unschuldslamm. Du bist nur ganz zufällig hier, was?
0: Wir haben eigentlich mehr Wettschießen gemacht, Herr Wachmeister. Ohne Ziel und so.
3: Aha. Sag mal, was habt ihr euch eigentlich dabei gedacht, hä? Wie leicht kann da was passieren? Na, kommt mal mit. Eure Eltern werden sich freuen.
0: Herr Wachmeister, wir tun es auch bestimmt nicht wieder.
3: Das hättet ihr euch besser vorher überlegt.
4: Was ist denn hier los? Hast du wieder was angestellt, Kurt? Kurt! Kurt, du kommst sofort zurück!
5: Was sagen Sie denn dazu?
3: Ganz schönes Tempo. Guten Tag. Hauptwachtmeister Hartmann. Na, sehen Sie sich das an hier. Damit haben die beiden zwei Arbeiter auf der Straße beschossen.
4: Dem Kerl die ganze Zeit gesagt, er soll das verdammte Ding wegschmeißen. Aber der kann sich ja was gefasst machen, das garantiere ich Ihnen. Gibt das jetzt eine Anzeige?
3: Nein, nein, vorläufig nicht. Hauptsache, die Bengels lassen den Unsinn. Sagen Sie mir, wer war denn der andere Junge?
4: Klaus Wehner wohnt gleich neben uns. Der kriegt auch sein Fett. Sein Vater ist ein Freund von mir.
3: Na denn, Wiedersehen.
4: Wiedersehen. Sagen Sie mal, ich glaube, ich habe Sie schon ein paar Mal gesehen. Wohnen Sie hier in der Gegend?
3: Nicht direkt, ich wohne in der Bachstraße. Aber diese Gegend hier gehört zu unserem Revier. Ach so, ja. Diese Dinger haben eine tolle Anziehungskraft, was? Bitte.
4: Danke.
3: Wiedersehen.
4: Wiedersehen.

Wer klingelt denn jetzt um diese Zeit?

0: Kommt denn die Post jetzt schon so früh?
1: Morgen, Frau Konrad.
0: Morgen, Herr.
1: Oh, riecht ja herrlich nach Kaffee.
0: Nein, Moment mal. Der Kaffee ist gleich fertig. Ja. Und das ist gerade unter die Tür geschoben worden.
1: Für mich?
0: Für Sie.
1: Nur sicher irgendeine Reklame. Sagen Sie, Frau Konrad, wissen Sie, wer den Brief gebracht hat?
0: Keine Ahnung. Es klingelte und dann lauschen unter der Tür. Ist was damit?
1: Nein, nein.
2: Komisch. 1000 Mark oder du bist geliefert. Die rote Hand.
1: Das ist ein Witz, ich sag's dir doch.
2: Bist du so sicher, Walter?
1: Na klar.
3: Na, ich weiß nicht.
1: Aber bitte hier. Hier, 1000 mit T am Ende. Geliefert ohne E und rote mit einem H. Und das Ganze mit dem Stempelkasten gedruckt.
2: Das kann ein Trick sein. Hast du keine Ahnung, wer den Wisch geschrieben haben könnte?
1: Natürlich nicht. Anonymes Geschreibsel gehört in den Papierkorb.
2: Nee, lass mal. Das werden wir schön aufbewahren. Ja. Vielleicht wird noch eine ganze Sammlung daraus.
4: Lass mich auch mal sehen.
2: Ja.

0: Guten Tag. Das ist Ihr Fahrzeug?
1: Ja, Herr Wachmeister. Herr Wachmeister, ich bin eigentlich schon weg.
0: Schon weg ist gut. Hier ist Park- und Halteverbot. Aber von Verbotsschildern halten Sie nicht viel, was?
1: Ach, Herr Wachmeister, seien Sie mal ein bisschen milde.
0: Sie haben vielleicht die Ruhe weg. Stellen Ihren Wagen direkt unter die Verbotsschilder und dann soll ich auch noch milde sein.
1: Ja, das hat ja nur ein paar Sekunden gedauert. Ich habe da drüben etwas besorgt, wissen Sie? Na ja, nur drücken Sie doch mal ein Auge zu.
0: Das Auge, von dem Sie sprechen, habe ich schon vor einer halben Stunde zugedrückt. Als ich meine letzte Runde fuhr, da stand der Wagen auch schon da.
1: Naja, es hat ein bisschen länger gedauert, nicht? Also, naja, also schön gut. Herr Wachmeister, können wir es nicht bei einer gebührenpflichtigen Verwarnung belassen? Ja, meine, das nennt man wohl bei Ihnen doch so, was?
0: Ja, ja, das nennt man bei uns so. Moment mal.
1: Bitte.
0: Name?
1: Otto Hansen.
0: Adresse?
1: Bärendamm 17.
0: So. Bitte. Wiedersehen. Und vergessen Sie nicht, das Geld einzuzahlen.

0: Schlimmeren Platz habt ihr wohl nicht finden können, wie? Wollt ihr unbedingt angefahren werden? Geht doch da drüben auf die Spielwiese, dafür ist ihr doch da. Hier will ich euch nicht mehr sehen, ist das klar? Sag mal, wir kennen uns doch, was?
1: Wir gehen ja schon, Herr Wachmeister.
0: Lasst euch nicht aufhalten. Also dann ab dafür.
1: Idiot, wollt sich doch um seinen eigenen Dreck kümmern. Los, weiter.
2: Ich komme mir ziemlich blödsinnig vor, Herr Kommissar. Diese Briefe sind doch ein Witz. Aber Herr Kröger bestand darauf, dass ich sie Ihnen zeige.
3: Ja, recht hat er. Man weiß nie,

0: Was aus solchen Geschichten wird? Ist uns schon mal eine rote Hand über den Weg gelaufen?
1: Nicht, dass ich wüsste, aber es hört sich beinahe so nach einer Organisation an. Ne?
0: Ach, nicht unbedingt. Dafür ist doch eine Spur zu dick. Aber sehen Sie trotzdem mal nach, ob sowas bei uns registriert ist. Und Sie, Herr Hartmann, überlegen mal, was an besonderen Querulanten Sie in der letzten Zeit festgenommen oder verwarnt haben.
1: Sie glauben also auch, dass es nichts Ernsthaftes ist?
0: Das habe ich nicht gesagt. Ich meine, krankhaftes Geltungsbedürfnis oder Überempfindlichkeit können ja durchaus die Ursache von solchen Drohbriefen sein, aber ernst nehmen muss man sie trotzdem.
1: Tja, na, bei der Festnahme von Pfeifenede war ich dabei.
2: Der sitzt, ich glaube, 15 Monate.
1: Mhm. Na ja, man freut sich ja nicht gerade, wenn wir auftauchen. Und ein paar Autofahrer sind auch schon mal pampig, aber...
2: Wie wär's denn mit Betrunkenen oder Stadtstreichern?
1: Tja. Ah ja, die dicke Erna zum Beispiel, die mal wieder in die Alster gehen wollte. Ja, und Charlie Hellmann hat mich kürzlich ziemlich angemosert.
0: Der ehemalige Ringer? Mhm. Ja, konnte der das nicht geschrieben haben? Das ist doch so ein Schreier.
1: Na, was die Rechtschreibung angeht, bestimmt, Herr Kommissar.
0: Mit dem haben Sie doch schon öfter zu tun gehabt.
1: Ja, ja, er wohnt bei uns im Bezirk und ist eigentlich nur noch betrunken.
0: Herr Stüter, besorgen Sie mal Unterlagen über den Hellmann und prüfen Sie nach, ob die dicke Erna einen Zuhälter hat. Und Sie, Herr Hartmann, machen wir bei einer Aufstellung, an welchen Festnahmen Sie in der letzten Zeit beteiligt waren.
1: Mach ich. Wiedersehen, Herr Kommissar. Tschüss, Herr Stüter.
2: Tschüss, Herr Hartmann.
3: Charlie, blass dich nicht so auf. Du bekommst doch das Zittern, wenn du nur eine Uniform siehst.
4: Mit dir ist nichts mehr los. Die Bullen machen nur mit dir, was sie wollen.
5: Habt ihr eine Ahnung? Die werden sich noch wundern. Ehrenwort. Die nehme ich noch hoch, du.
3: Bestimmt.
5: Oh, ja. Besonders der Hartmann. Der schmeckt mir schon lange.
4: Die weiße Maus? Hm? Was machst du denn mit dem?
5: Oh, abwarten. Charlie Hellmann ist ja noch lange nicht passé.
4: Achtung, oder kommt.
2: Wie geht's uns denn? Hm? Sie gestatten? Hm.
5: Wollen Sie was von mir?
2: Vielleicht. Vielleicht auch nicht. Ich glaube, wir trinken erstmal zwei Klare. Hm? Zwei Klare, bitteschön.
5: Nee. Also, nee.
2: Sie trinken noch eine mit mir, oder?
5: Nee, also mit Ihnen nicht. Das kommt ja überhaupt nicht in Frage.
2: Dankeschön.
5: Hm. Ich weiß nicht. Das ist auch ein Trick bei, ne?
2: Aber Herr Hellmann.
5: Das will man nicht so sein, ihn zu lieben, ne? Man will ja kein Spielverderber sein, ne? Ach, du gut. Ne? Ja, nur lassen Sie mal die Katze aus dem Sack, ne? Aber das sage ich Ihnen gleich. Bei mir können Sie nicht landen. Ehrenwort.
2: Also, Herr Hellmann.
6: Vorsicht! Achtung! Vorsicht!
7: Hey. Vorsicht! Hey, was soll das denn? Stopp! Stopp, stopp, Moment mal! Ihr könnt doch nicht hier auf dem Gehsteig rumsausen. Die Dinger sind doch auch viel zu klein für euch.
6: Nö, die reichen noch.
7: Na ja, gut, dann aber damit auf die Straße. Los.
6: Jawohl, Hartmann.
7: Und dass ich euch nicht normal erwische.
8: Herr Hartmann, ich bin eben nach Hause gekommen, da habe ich diesen Brief gefunden. Er lag unter der Tür wie die anderen.
1: Lassen Sie mal sehen.
8: Was sind das eigentlich für Briefe, Herr Hartmann?
1: Ach, das sind Werbeprospekte. Man will mir ein Auto verkaufen.
8: Herr Hartmann, Sie haben aber schon besser geschwindelt. Ärger.
1: Ach wo.
0: Na nun geben Sie schon zu, Charlie, dass Sie diese Briefe geschrieben haben.
5: Weil ich sie nicht geschrieben habe. Mit sowas gebe ich mich nicht ab. Ehrenwort.
2: Aber Sie kennen doch Hauptwachtmeister Hartmann.
5: Und ob? Der ist doch dauernd hinter mir her. Aber dem zeige ich es nochmal. Ehrenwort.
0: Was wollen Sie ihm zeigen?
5: Oh, alles und so.

0: Der wird sich wundern.
1: Über Drohbriefe vielleicht?
0: Also, Herr Kommissar, sowas hängen Sie mir nicht an. Charlie Hellmann ist so nicht doof. Wetten, dass der Hartmann da wieder seine Hand im Spiel hat und dran gedreht hat? Gehen Sie doch zu.
2: Die Fragen stellen wir hier. Aber Sie können jetzt gehen, Herr Hellmann. Und passen Sie gut auf sich auf, sonst bekommen Sie noch Unannehmlichkeiten.
0: Ich kann gehen? Was ist ein Trick, Baby?
2: Vorerst nicht Ehrenwort, Herr Hellmann.
3: Was halten Sie von ihm?
2: Tja, das ist schwer zu sagen. Gewohnheitstrinker reagieren nun mal ungewöhnlich. Darauf sollten wir uns einstellen.
0: Und jetzt mache ich ihn fertig.
4: Sei doch vernünftig, Charlie.
0: Lass mich mal machen.
5: Geht ganz schnell, Inge. Ich bin gleich wieder da.
6: Tag, Herr Hartmann.
5: Tag, die Herren. Tag. Na, alles in Ordnung?
6: Jawohl, Herr Hartmann.
7: Tag, Herr Hartmann.
5: Ist ja bestens.
8: Freunde von dir?
5: Bin ich nicht so ganz sicher.
8: Sind aber sehr höflich, die beiden.
5: Bisschen zu höflich für das Alter, ne?
8: Du, ich bringe Ihnen den Brief weg.
5: Ja.
0: Herr Wachmeister. Herr Wachmeister. Auf Sie habe ich gewartet. Schon lange. Ehrenwort.
5: Ja, und warum?
0: Ja, wissen Sie nicht? Die Briefe. Ich soll sie geschrieben haben.
5: Und?
0: Das ist es ja. Die sind ja nicht von mir. Ehrenwort. Mit so einem Kinderkram gebe ich mich nicht ab.
5: Kinderkram?
0: Kinderkram, habe ich gesagt. Die kriege ich noch ganz anders. Ehrenwort.
5: Hey, ist gut, Herr Hellmann. Gehen Sie jetzt, aber bleiben Sie auf dem Bürgersteig. Ja. War übrigens gut, dass Sie auf mich gewartet haben. Ich glaube, Sie haben mir einen ganz guten Tipp gegeben.
0: Und ich Ihnen? Das fehlt noch.
5: Ja.
6: Du, das ist langweilig. Lass uns was anderes ausdenken. Den interessiert das doch gar nicht. Wird hinterlegen groß geschrieben? Weiß ich nicht. Du, das wird klasse. Was machen wir, wenn er das Geld zahlt und zum Bahndamm bringt? Tut er doch nicht. Du blöder Spielverderber, Symbole hat Ausschiss, genau wie andere Leute. Meinst du? Wenn du keine Lust hast, geh doch heim. Nö. Dann überleg dir, was wir machen, wenn wir uns eine Falle stellen. Das macht die Polente doch immer. Mann, mein Alter hat mir schon mal die Hucke wegen dem Bullen vollgehauen.
5: Dann würde ich aber aufpassen, dass er das nicht nochmal tut. Sag mal, was habt ihr euch eigentlich dabei gedacht? Ne? Das ist ja schon fast kriminell. Na, dann kommt mal mit. Eure Väter werden sich bestimmt mächtig freuen. Hellmann hat mir den ersten Tipp gegeben. Kinderkram. So war es ja dann auch. Habe ich doch gleich gesagt.
9: Du brauchst mich gar nicht so strafend anzugucken, Walter. Vorsicht ist die Mutter der Porzellankiste.
10: Besonders, wenn es sich um einen Beamten Ihres Reviers handelt.
9: Na klar, wir haben sowieso zu wenig davon.
10: Und wer hat Ihnen den zweiten Tipp gegeben?
5: Meine Braut. Die Bengels sind uns nämlich gestern über den Weg gelaufen und grüßen so höflich, dass Inge ganz begeistert war. Da ist mir dann endgültig ein Licht aufgegangen. Mit 12 Jahren ist man nämlich nicht so höflich. Ja.
10: Herr Kröger, das lässt tief blicken. Ne? Zum Glück ist die Sache ja damit erledigt. Kommissar Koldorf wird sich freuen. Oh ja, ich muss ins Büro.
9: Schönen Gruß an den Kommissar. Ich bestelle die beiden Väter noch mal her. Eine Verwarnung muss schon sein. Sie haben ja doch eine Menge Arbeit damit.
10: Ja, das kann man wohl sagen, Herr Kröger. Wieder schon, Herr Kröger.
9: Tschüss, Herr Stück.
5: Ich komme mit Ihnen natürlich. Ich muss auch los. Bis später, Karl.
9: Mach's gut, Walter. Du bist ja jetzt außer Gefahr.

0: Sag die Herren. Na, wie schmeckt denn die Arbeit? Bald geschafft?
1: Nö, die Ferien sind futsch.
0: Natürlich traurig. Aber die alten Leute hier in der Gegend werden sich bestimmt freuen. War übrigens eine gute Idee von euren Vätern. Na, kommt mal her.
1: Oh, sie dürfen uns nicht prügeln.
0: Ihr habt vielleicht eine Vorstellung von der Polizei, keine Sorge. Nun komm schon. Hier. Zur
1: Danke.
0: Erfrischung. Man ist ja kein Unmensch. Und jetzt zurück an die Arbeit, meine Herren. Keine Müdigkeit vorschützen. Tschüss.
1: Tschüss.
2: Eigentlich klasse, der was?
1: Ach, ich weiß nicht. Dem müsste man mal einen Streich spielen. So ein, auf den er bestimmt nicht kommt.

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10: Moin ihr Lieben, herzlich willkommen zu einer neuen Folge vom Campingcheck, die Sendung von Campern für Camper. Und es wird eine ganz besondere Folge. Wir sind nämlich das allererste Mal hoch oben im Norden, in Ostfriesland. Ich freue mich tierisch. Wir sind hier am Neuharlinger Siel. Das ist ein ganz besonderer Campingplatz. Der hat auch ganz viel neu, tatsächlich. Und wir fahren rüber zum Friesensee. Das ist auch ein Campingplatz. Richtig schick. Den gibt es auch erst seit einem Jahr. Also der ist nagelneu. Das wird sicherlich eine schöne Sache. Und vor allen Dingen freue ich mich wieder, ganz viele von euch, also von ganz besonderen Campern kennenzulernen. Und da werden wir sicherlich auch ein paar nette Leute kennenlernen. Und jetzt guckt euch das doch mal an. Ist das cool?
11: Mega.
10: Meine Güte.
11: Wir sind da, Leute.
10: Wir sind da, wir haben es geschafft. Das war auch eine lange Anreise von Pamela.
7: Ich sag's euch.
10: Ja. Ah, es riecht nach Meer, nach Wattenmeer. Super, oder? Ihr Lieben, ihr merkt vielleicht auch, ich bin ein bisschen aufgeregt. Denn ich war eigentlich als Kind vielleicht mal in Ostfriesland. Aber noch nie in Ostfriesland auf dem Campingplatz. Und hier soll es wirklich richtig schicke Plätze geben. Übrigens, mit an meiner Seite ist die Pamela, mein 31 Jahre altes Wohnmobilmädchen. Sie muss wirklich in ihrem hohen Alter noch ein bisschen arbeiten. Und wie immer, an meiner Seite natürlich auch mein lieber Kamerakumpel, der Lukas.
12: Hallo, grüßt euch ihr Lieben.
10: Falsch, so geht das nämlich schon mal nicht.
12: Sorry, moin moin.
10: Auch nicht.
12: Auch nicht, nur moin.
10: Nur moin. Also, gehen wir es an, gehen wir schöne Camper entdecken.
12: Guck mal, hier ist der Platz.
10: 1068 ist unser Platz. Also hier gibt es wirklich viele Plätze. Und der ist mal groß.
12: Oh, hast und du auch Beste, keine Probleme mit dem Einparken hier. Schön.
10: Und das Beste, Loki, pass auf. Wir sind direkt am Deich. Dahinter ist die Nordsee. Also es geht gar nicht. Es geht nicht näher. Darf ich vorstellen? Deich, Pamela, Pamela, Deich. Guck dir das an, Lukas.
12: Wahnsinn, kann losgehen.
9: Mit dem neu angelegten Platzteil, also da, wo ich jetzt auch mit Pamela stehe, sind 170 Stellplätze dazugekommen. Richtig schick sind die kleinen Ferienhäuser. Und das Beste, gleich nebenan gibt es eine Badelandschaft mit Sauna. Wer hier eine Woche campt, kommt da sogar billiger rein.
10: Weißt du eigentlich, Luki, dass mein Name Friso heißt, der Friese?
12: Echt?
10: Ist es echt so? Muss man nachschlagen. Ich habe echt mal nachgeguckt.
12: Friso, der Friese.
10: Passt ja perfekt hier nach Ostfriesland.
12: Wahnsinn.
10: Das ist schon richtig schön.
12: Friso, guck dir das mal bitte an. Was? Ich glaube es nicht. Ich glaube es nicht.
10: Das ist ja geil.
12: Das ist ja süß. Komm, dann gucken wir mal rein. Jetzt sind sie da.

0: Seid ihr so richtige, macht ihr schon länger?
1: Camping?
0: Ja?
1: Nee, ehrlicherweise nicht. Wir kommen eigentlich aus dem Segelsport.
0: Ah, okay.
1: Waren mit dem Segelboot unterwegs.
0: Okay.
1: Da wir aber nicht so richtig nah an der Küste wohnen, war das so viel Aufwand. Und haben aber dieses Campinggefühl und diese Freiheit total genossen. Und sind, weil wir in der Nähe von Düsseldorf waren, regelmäßig zur Caravan gegangen. Und letztes Jahr ist es dann um uns geschehen, als wir in diesen Wagen rein sind.
0: Ganz neu noch. Gemacht, ja. Ein Jahr erst.
2: Ja, ja, genau.
0: Okay. Und Camping ist so euer Ding?
2: Das macht irre viel Spaß, ja. Ja, also die Freiheit hier an der frischen Luft. Wir gehen einfach nur raus und dann sind wir direkt schon in der Natur hier am Meer. Das ist genau das Richtige, ja. Und dann durch solche Dokumentationen wie eure auch, hat uns überzeugt, dann sowas mal zu wagen. Ja, und dann haben wir es dann einfach mal letztes Jahr im November haben wir ihn gekauft.
0: Ganz frisch hier.
2: Ja.
0: Das sieht ja schick aus. Sollen wir mal gucken? Luki, hast du schon ein bisschen geguckt?
3: Ich habe schon mal ein bisschen geguckt. Ich gucke mal von außen hier.
0: Ja. Wo geht's bald hin?
1: Was wir als nächstes großes planen, ist Norwegen, 3 Wochen.
0: Oh, da war ich mit meiner Freundin. Das kann ich wirklich nur empfehlen. Norwegen, das ist sehr, sehr schön.
2: Sehr gut.
0: Und Schweden auch. Also da habt ihr noch mehr Platz zum Stehen. Das ist richtig cool.
2: Ja.
0: Aber das war sehr schön, euch kennenzulernen. Wirklich. Wir wünschen euch eine gute Reise weiterhin.
1: Ebenso. Schön, dass ihr
3: viel Spaß.
0: Ja, danke schön.
3: Viel Spaß hier oben.
1: Bevor ihr abhaut, ich hätte noch einen Wunsch.
0: Ja.
1: Er ist ja noch neu, hat eine Seele, aber noch nicht so was Besonderes. Wir hätten gerne ein Autogramm von euch beiden hier.
0: Oh, wir können doch jetzt hier nicht euer schönes neues Wohnmobil vollschmieren.
2: Das macht das ja zu noch was ganz Besonderem. Sämtliche Erfahrungen und Aufkleber kommen da drauf. Und das ist ja der Hit, dass wir euch mal persönlich kennen dürfen.
3: Also das ist ein Wahnsinn, oder?
2: Das ist echt genial.
0: Oh Gott sei Dank. Das ist so ungefähr so geworden, wie es sein sollte. Luki, du?
4: Das sieht ja aus wie ein Porsche hier, so astrein.
0: Oh, ja. Das sieht ein bisschen aus wie Feli, guck mal.
4: Luki.
0: Luki.
2: Vielen lieben Dank.
0: Ja, Prost, Luis Kemmeler. Schicker Pulli, machen wir.
3: Reise.
0: Ciao.
2: Na, Pamela hier. Das ist schon ein bisschen alt alles, muss ich sagen. Aber
0: hält.
2: Funktioniert noch.
0: Hält.
5: Hey, moin Friso.
0: Andreas?
5: Moin.
0: Moin.
5: Ich bin Andreas.
0: Moin.
5: Hallo.
0: Das ist der Chef hier vom ganzen Platz.
5: Genau.
6: Servus,
5: genau.
6: Das ist Lukas, hallo.
5: Ich bin Andreas, hallo.
0: Du, das ist richtig schön, gefällt uns gut hier. Pamela fühlt sich wohl.
5: Oh, passt ja auch gut her, du.
0: Ja.
5: Was?
0: Bist du selber auch Camper?
5: Ich bin auch Camper. Mein erster Wohnwagen war ein Eriba Puck.
0: Ach, wie
5: von 1968.
0: Oh, noch
5: mit
0: schönes
5: mit Nierenlampen und so Stützen, die man so rausziehen kann mit Federzügen. Und
0: klasse.
5: Das war ein tolles Ding.
0: Hast du noch?
5: Nein, habe ich leider verschenkt.
0: Verschenkt?
5: Verschenkt, der war picobello.
0: Oh, der wäre ja richtig was wert jetzt,
5: der
0: oder?
5: Der steht irgendwo im Garten und wird nicht mehr benutzt.
0: Wir haben telefoniert. Ich habe gesagt, ich brauche einen schönen Platz. Den habe ich gekriegt. Ich meine, besser geht's ja nicht, oder?
5: Das ist unser neuer Platzteil hier.
0: Ja.
5: Den haben wir vor 2 Jahren neu errichtet, komplett neu errichtet. Man braucht hier keine Angst haben, mit so einem Wohnwagen-Mover oder so kommt man hier ganz bequem auf die Plätze drauf und haben uns hier viel Mühe gegeben.
0: Du kennst die Sendung?
5: Ja, ich kenne sie.
0: Dann weißt du, wir brauchen noch einen Unterkunft für Lukas.
5: Ja, jetzt pass auf, jetzt kommt's. Jetzt gehen wir mal rüber.
3: Ich bin schon gespannt hier.
5: Der neue Teich, den wir angelegt haben, haben wir ein Seebauwerk reingebaut und da kann man den Enten in die Augen gucken.
0: Was sind das für schöne Häuschen da hinten?
5: Das sind so Ferienhäuschen, die haben wir auch gerade neu errichtet. Die sind ganz klein, so Fischerkarten.
0: Und Lukas kommt in so ein Häuschen?
3: Ist doch schön, so ein Häuschen nehme ich doch gerne.
5: Nicht in ein Häuschen.
3: Was?
5: Der kommt heute in ein Plattbodenschiff.
3: Oh, Leute, in ein Boot!
0: Das kann man auch mieten.
5: Das kann man auch mieten. Das heißt Pandion, das Schiff.
0: Ja.
5: Das ist ein Plattbodenschiff, das ist die Oberbezeichnung, eine sogenannte Seeschau. Es zeichnet sich dadurch aus, dass es Seitenschwerter hat.
0: Und
5: das ist ein total authentischer Schiffstyp hier für unsere Gegend. Mit solchen Schiffen haben die hier früher Fische gefangen.
0: Ich kenne das aus Holland.
5: Das ist ja Wattengebiet.
0: Ja.
5: Und mit diesen Seitenschwertern kann man im ganz flachen Wasser fahren.
0: Und sogar
5: kann
0: das auch trocken
5: fallen lassen.
0: Okay.
5: Mit dem Schiff. Das ist total authentisch hier fürs Wattengebiet. Wie in den Niederlanden natürlich auch.
0: Wo habt ihr das her?
5: Das haben wir aus den Niederlanden gekauft und dann hier überführt.
0: Mit deinem Team zusammen?
5: Ja, ganz alleine. Ganz alleine?
0: Mit dem
5: Teil? Ja, ich habe es genossen. Anfang Dezember bei -3 Grad, ohne Heizung. Das war mal lustig.
0: Komm, aber lass uns reingucken. Lass uns reingucken.
5: Pass auf. Ja. So, pass mal auf. Hier können wir durch.
0: Ja.
5: So.
0: Bitte an Bord kommen zu dürfen.
5: Ja, bitte. So, jetzt machen wir das mal auf hier. So, ein bisschen sehen. Guck mal,
6: Ja, das hat, das Schiff hat extra...

0: eine große Luke, dass man auch wirklich, wenn man drinnen ist, auch
1: das ist ein Paradies.
0: Licht hat.
1: Das ja, wir können ja mal reingehen.
2: Wahnsinn.
3: Das ist aber abgefahren.
0: Hier ist die Küche, die kann man schön ausziehen, dass man da hier schön bequem was machen kann.
2: Ich werde verrückt. Und hier kann ich heute Nacht schlafen, das ist sehr geil. Dankeschön.
0: Ja, super. Das ist mal was anderes. Und das Schiff schwimmt auch, nicht? Toilette ist alles angeschlossen.
3: Das werde ich gerade ein neidisch, Lukas.
2: Das hast du auch recht. Ich weiß
0: nicht. Hier liegt da vorne.
2: Guck mal. Hier ist aber die Gemütlichkeit zu Hause, du.
3: Ja, guck mal hier.
2: Also das ist
3: mit Fernseher da hinten.
0: Fernseher.
2: Schöner geht's nicht.
0: Hier haben wir natürlich jetzt keine Schneehöhe mehr. Das ist eben Schiffstyp bedingt, aber.
3: Oh, das ist aber gemütlich. Hier.
2: Also, Friso?
3: Aber so siehst du nichts mehr im Fernsehen.
2: Nee, da müsstest du weglegen.
0: Deswegen müsstest du wirklich hier liegen. Das ist noch ein Bett.
3: Noch eins?
0: Ja, und dann haben wir alle Schränke haben wir hier drin. Guck.
2: Also, Leute, das ist der Hammer hier.
3: Das ist toll.
2: Alter, ich freue mich jetzt. Glamping. Ich freue mich drauf. Das ist Glamping.
3: Luke, ich mache mal eben kurz ein bisschen Mittagsschläfchen.
2: Na, stopp mal, das ist mein Schlafzimmer.
3: Ach,
2: raus hier.
3: Komm, oh, ja, herrlich.
0: Ja, nicht, dass Pamela verweist.
3: Also, Lukas, wir sind an der Nordsee!
1: Hammer!
3: Wie cool ist das? Oh,
1: ein bisschen Seeluft schnuppern hier.
3: Ist das geil, ey. Kitesurfen. Okay, ich finde mal, der springt richtig.
2: Die springen alle, Friso, mein Freund.
3: Der mit dem grünen Schirm ist richtig gut. Fett, Lukas, ich will auch! Ah, das probieren wir irgendwann mal aus.
1: Ich würde sagen, ein bisschen zu gefährlich für dich, Friso.
3: Guck mal hier.
1: Das machen wir erstmal.
3: Können wir eine schöne Muschel suchen? Die kommt in die Pamela rein. Hm?
1: Ja, also, du gibst ja nicht eine größere Friso, Entschuldigung.
3: Nein, Pamela hat nicht so viel Platz, das ist ein Camper. Eine Campermuschel.
4: Übrigens, vom Campingplatz am Strand entlang kommt man zu Fuß direkt zum kleinen Hafen von Neuharlingersiel.
3: Richtig schöner kleiner Hafen. Ah, Urlaub! Das ist mal ein richtig großer Wassercamper, würde ich sagen. Ich hab Hunger, du auch?
1: Auf jeden Fall. Jetzt müssten wir mal hier. Ist da eine Bude hier irgendwo?
3: Das sieht gut aus.
1: Boah, Flammlachs, ey. Das sieht gut aus.
3: Das wäre was für mich. Oh. Moin, hi.
1: Moin, servus.
3: Das sieht aber lecker aus bei dir, du. Fischbrötchen. Oh. Alles hier geräuchert.
1: Boah.
2: Schillerlocken.
5: Also morgen wieder weg.
3: Moin.
5: Hallo, moin.
3: Moin.
5: Moin, hallo.
3: Friso, Lukas, moin, wir drehen hier gerade einen Film.
5: Ja.
3: Und Flammlachs, für mich, gar keine Frage. Womit gibt's das?
5: Entweder so, wie ich das hier gerade mache, Sir.
3: Ja.
5: Oder Box mit Pommes und Bruschetta und Dill.
3: Boah, okay.
5: Mit Honig-Senfsoße, frisch gehackten Zwiebeln.
3: Wo kommt ihr her?
5: Aus Werum. Aus Werum sind wir.
3: Okay.
2: Und hast du eine Spezialität für mich irgendwie, was Leckeres?
5: Ja, hausgemachte Kibbelinge.
3: Ah,
5: Kibbelinge. Frisches Seelachsfilet im holländischen Backteig gebacken.
2: Nehme ich gerne.
5: Gerne, eine Portion, machen wir.
3: Kommt ihr denn aus Holland?
5: Nein, wir kommen nicht aus Holland. Wir haben nur holländische Produkte, frische.
3: So.
5: Wie holländische Pommes frites, holländische Soßen, zum Beispiel Ravigott-Soße und holländischen Backteig.
3: Das hört meine Mama sicher gerne jetzt. Die kommt nämlich aus Holland.
5: Ja, sehr schön.
3: Ja. Und mein Papa, der kommt aus Hamburg, da bei Wedel,
5: ja,
3: der Arm.
5: Ja.
3: Also bin ich eigentlich genau richtig gerade, Lukas.
5: Ja,
3: hier.
1: Super.
5: Ja, seid ihr willkommen.
3: Jetzt,
5: ne?
3: Jetzt hier in Ostfriesland ist eigentlich unser Gebiet hier.
5: Ne, wir sind ja dicht an der holländischen Grenze.
3: Ja.
5: Und hier werden Kibbelinge sehr, sehr gerne gegessen.
3: Könnt ihr mal kurz...
5: Ja.
3: Klar. Also das ist eine Ähnlichkeit da.
5: Ja, Vater und Sohn. So. Ne?
3: Ach Quatsch, jetzt echt? Okay.
5: Und das ist mein Neffe.
3: Ach, hier auch noch.
5: Ja, ja, alles
3: Familienunternehmen. Das ist ja cool.
2: Ganze Family.
5: Gute. Moin. So, Männers, wir wünschen dir guten Appetit. Einmal Kibbelinge, einmal Flammlachs.
2: Lasst es euch gut schmecken.
3: Das sieht Traum aber fantastisch aus.
5: Schön, Männers. Danke.
2: Vielen Dank.
3: Ja, danke.
5: Guten Appetit. Guten Hunger.
3: Kriegst du es getragen, du Gast?
2: Ich hoffe es.
3: Ich habe Besteck. Komm, Luki, so schnell ein Mikro. Das muss doch richtig.
2: Jetzt guck mal, Flammlachs hier.
3: Mal ganz ehrlich, hier von der Bude, das sieht doch aus wie so ein Restaurant, oder?
1: Das ist ein Traum hier.
3: So.
1: Leute, und das in der Sonne. Guck mal hier, die Sonne kommt raus, Friso.
3: Oh, Achtung.
1: Und hausgemachter Kibbeling.
3: Verdammt, ist das gut. Leute, ich habe gehört, die sind jeden Tag hier. Das ist mir echt ein Tipp hier am Hafen.
1: Das Beste
3: Darf mal probieren?
6: Was ich hier gegessen habe.
3: Darf mal probieren?
6: Mhm.
3: Ja. Du hast Aioli-Soße, ne?
6: Mhm.
3: Na, zum Glück kriegst du alleine im Boot. Mhm. Und alles zusammen hat uns nur 22 Euro gekostet. Das ist cool, oder? Nicht Motorhead, sondern Motorhome. Heavy Metal. Die fahren sich ja auch nach Wacken. Ja, der Friso. Ja.
7: Kommen wir doch über, kannst du euch Ihre Sendung einmal gucken?
3: Grüß dich, nicht Sie, du.
7: Du.
3: Wir sind doch hier bei
7: du.
3: Ja. Ja, Lukas.
7: Ja, Lukas. Hallo. Das ist dann, der kriegt von dir auch mal das Essen ab. Ne? Als Essen dann ab und
3: kommt. Ja, wenn mein Bauch voll ist, kriegt er so ein bisschen was.
6: Wo kommst wenn du ich her? Glück habe, kriege ich was.
7: Von Kassel.
3: Von Kassel, hier von in Kassel. Hesse.
7: War nämlich schon mal unten in. Bei mir auf der Nachbarschaft.
3: In Kassel, ja.
7: Kassel, Zierenberg, Schröber, da waren ja diese Tiny-Häuser.
3: Ja.
7: Da hattet ihr zwei immer einen Bericht drin gedreht.
3: Ja, genau, ja, ja, ja.
7: Das habe ich mir auch angeguckt.
3: Gibt alles in der Mediathek, Leute. Hast du dich auch verirrt hier?
7: Nee. Mit meinem Bruder ist öfters hier oben, wo wir noch ein Ding stehen. Ne? Hier um die Ecke rum stehen wir da mit dem Wohnwagen.
3: Ja.
7: Wunderbare Ecke hier oben.
3: Wir müssen noch ein bisschen drehen.
6: Servus,
3: pass auf dich auf, bleib gesund. Ciao. Da wird gegrillt, guck mal, Luki, da wird gegrillt.
6: Achtung Ente, Friso, Achtung Ente.
8: Ja, die werden hier gut gefüttert, die kommen noch wieder.
3: Was sagst du, die werden gut gefüttert?
8: Die werden hier gut gefüttert.
3: Ja, die ist auch, steht auch gut im Futter, die kleine Ente.
6: So wie du, Friso.
9: Der Friso hat ein Bier gesehen, ne? Das ist der Problem.
3: Was sagst du?
9: So, Friso, du hast ein Bier gesehen.
3: Grüß euch, Friso.
6: Moin.
3: Servus. Wer bist du?
6: Hallo. Grüß dich.
3: Wer bist du?
10: Ich bin der Stefan.
3: Stefan und hier?
10: Der Tim.
6: Der Sohnemann. Der
3: Sohn?
10: Genau, der Sohn.
6: Grüß dich.
3: Ihr seid zusammen hier unterwegs.
10: Ja, wir waren gestern hier und haben meinen Geburtstag gefeiert, den 52. Und Kinder mitgenommen, Eltern mitgenommen.
6: Glückwunsch.
3: Ach, das sind deine Eltern?
10: Ja, genau. Ja,
3: also
10: ja.
3: Erstmal hier. Leute, so sehen Camper mit 52 aus, oder? Da ist doch was. Herzlichen Glückwunsch nachträglich.
10: Danke.
3: Wir müssen ja auf deinen Geburtstag anstoßen, finde ich.
10: Können wir tun.
3: Ja. Dürfen wir bei euch reingucken, du?
10: Gerne dürft ihr reingucken.
3: Alles Gute.
10: Prost.
6: Alles Gute. Happy Birthday.
10: Danke.
3: Langes ja, Leben.
10: Minimalistisch, aber
3: alles. Oh! Ach, das ist aber hier. So kann man sich das aber hier richtig bequem machen. Wer bist du denn?
11: Ich bin die Melanie, ich bin die Frau.
3: Grüß dich, Melanie. Hi.
6: Servus. Hallo. Hi, Melanie.
3: So, Melanie, jetzt haben wir ja gerade nicht so das perfekte Wetter. Ne? Jetzt gibt es ja diese Theorie, dass wenn man in so einen Bulli hat, dass es je kälter es wird und je nasser, desto enger es wird mit der Familie. Ist das so?
11: Wir saßen gestern hier zu sechst.
3: Zu sechs? Ja.
11: Haben alle schön gegessen.
3: Ja.
11: Kaffee getrunken, hat geklappt.
3: Super. Also ich finde
11: also
3: auch
11: ohne Vorzelt ging es okay. Natürlich jetzt nicht. Ne, dann geht es zu zweit, geht es gerade.
3: Ja.
11: Bei schlechtem Wetter, aber mit dem Vorzelt kriegen wir das gerade so hin.
3: Jetzt müssen wir nochmal hier, Prost nochmal richtig.
10: Jo.
3: Und jetzt gibt es hier noch das Geburtstag-After-Grilling sozusagen.
10: Genau.
3: Was richtig. Kommt drauf heute?
10: Ja, Würstchen, der übliche Klassiker, Bauchfleisch. Und Nackensteaks.
3: Sehr gut.
6: Genau unsere Hausnummer hier.
3: Jetzt ist ja so eine Sache, wenn ich die nochmal fragen darf.
10: Ja.
3: Ich weiß, irgendwann kommt ja der Punkt, Campen mit Eltern ist so eine Sache.
10: Ist so eine Sache.
3: Du bist schon an der Kippe sozusagen, wo ja. Du noch wahrscheinlich letztes Mal mitgehst, oder?
10: Ja, vielleicht noch ein, zwei Mal, aber
3: man kann die auch
10: irgendwann lässt lassen, man die Eltern dann doch so alleine mal losfahren und dann ist man allein zu Hause und dann können die ihr Ding durchziehen.
3: Auf jeden Fall. Passt auf euch auf. Euch noch eine schöne Zeit hier. Ciao.
10: Ade.
3: Tschö. Oh, ganz schön groß der Platz hier, du. Da ist er, guck mal. Der Mann aus Kassel.
6: Oh, da kennen wir noch einen hier.
3: Moin. Was gibt's denn bei euch?
7: Pilze.
3: Ja.
7: Gibt's dann hier feine Sachen.
3: Oh,
7: Speck und so weiter, alles an da, ne? Da, das macht alles mein Bruder, macht das alles.
3: Dein Bruder?
7: Ja, ja.
3: Bist du der Bruder hier?
7: Ja, der ist von Zierenberg.
3: Grüß dich, der Friso. Du bist von Zierenberg.
6: Servus, Lukas, ja. Gute.
10: Wir sind von Zierenberg, ja.
3: Endlich mal hier welche mit Wohnwagen, ne? Dürfen wir mal reingucken?
10: Ja, klar.
3: Luki,
10: ja.
3: Geh mal rein.
10: Könnt gleich ein bisschen aufräumen.
3: Und ihr beiden geht immer zusammen auf Tour hier?
10: Nee, ist eine Ausnahme. Ist eine große Tragik bei mir. Ich habe Bauchspeicheldrüsenkrebs, das ist der letzte Runde.
3: Oh.
10: Nee, da gibt es nichts mehr danach.
3: Was meinst du mit letzter Runde? Du fährst
10: letzte
3: jetzt
10: Runde, ich lebe vielleicht noch zwei, drei Monate und dann.
7: Dann ist Schluss.
10: Dann ist Ende. So, er ist meine Begleitperson. Normal fahre ich mit der Frau, aber jetzt ist mir vorher auch noch eine Frau gestorben.
7: 5 Monaten.
10: Ja, im Oktober.
3: Das tut mir wirklich leid, Mann.
10: Ja, das ist schon eine Tragik.
3: Und das ist so dein Lieblingshobby hier mit dem Camping?
10: Da bin ich 40 Jahre fahre ich mit so einem Schäse in der Gegend rum. Ganz Europa, von der Türkei bis zum Nordkap, Portugal, alles was es gibt.
3: Und das ist so das Liebste, was du machst, Camping?
10: Ja, das ist das Schönste.
3: Jetzt nochmal zum Schluss.
10: Ja,
12: Guck mal alle beide.
3: Oh, ein Foto.
12: Alfred.
10: Jo.
12: Wunderbar, wunderbar. Das ist was wir da nahe.
3: Ich wünsche euch beiden alles Gute.
10: Danke.
12: Danke.
3: Und noch ein paar, viele Monate, hoffe ich.
10: Jo, hoffentlich.
3: Wünsche ich dir wirklich. Pass auf dich auf.
10: Tschüss. Alles gut.
3: Ciao.
10: Tschüss, tschüss.
3: Du pass auf ihn auf, gell?
12: Alles gut. Jo.
3: Macht's gut, ihr beiden. Ciao. So, jetzt wollen wir mal den Andreas suchen. Wir wollen nämlich das Waschhaus entdecken. Das ist, glaube ich, ganz neu. Andreas.
13: Hey, Friso. Hallo.
3: Na?
13: Hallo.
3: Hey, moin. Das ist euer neues Waschhaus.
13: Das ist unser neuer
14: Gulfhof, ja.
3: Gulfhof, was Gulfhof, ist das? Gulfhof,
14: das ist so ein ostfriesisches typisches Gebäude, wo die Landwirtschaft drin war. Normalerweise steht das auf einer Warf, auf einem Hügel, damit, wenn es mal Hochwasser gibt, dass es nicht gleich voll Wasser ist.
3: Und also wie so ein Bauernhof.
14: Wie ein Bauernhof, genau. Genau.
3: Und so ist das ein bisschen dem nach.
14: Typischer Hausstil hier für Ostfriesland.
3: Ich habe schon gehört, es soll was Besonderes sein.
14: Ja, alles geht hier automatisch.
3: Du guckst auch ein bisschen stolz, ich sehe das schon.
14: Ich bin total stolz. So, guck mal, das ist auch alles authentisch, was wir hier haben. Hier oben haben wir sogar einen Kronleuchter. Der hing bis vor ein paar Jahren noch in einer ostfriesischen Kirche hier.
3: Ach Quatsch.
14: Ja, sanitäre Einrichtung reingucken. Guck mal, alles schön mit Schildern. Hier die Griffe, alles.
3: Das ist so ein bisschen alles auf alt gemacht,
14: das
3: ne?
14: Das ist alles als alt gemacht und manchmal kommt hier auch einer weg, leider.
3: Warte, jetzt pinkelt da gerade einer. Jetzt können wir gerade nicht filmen. Ja. Warte, Lukas. Jetzt ist er fertig.
14: Ja.
3: Bitte.
14: Ja, geh mal rein. Hier.
3: Moin.
15: Guck mal. Hi.
16: Moin.
14: Jetzt wird's tierisch.
3: Ach Quatsch.
14: Moin.
3: Hier im Stall sozusagen.
16: Das ist wie im Stall.
3: Im Schweinestall.
14: Ja, guck mal hier. Ja, kannst du den.
3: Auch das ist ja süß Kühl hier.
14: Von hinten kannst
3: guck
14: du
3: mal die Schweine
14: angucken. Genau.
15: Das ist auch nett.
3: Nett. Ach, ja, Lukas, guck mal. Das ist ja cool. Ja. Ich geh mal kurz auf die Euter.
14: Meine Leute, die haben so eine kleine Projektgruppe gebildet von aus der Reinigung, vom Campingplatz, aus dem Marketing und aus der Verwaltung. Und die haben sich die ganzen Ideen hier einfallen lassen, was wir hier verbaut haben. Und ich durfte nicht gucken, ich durfte es nicht sehen. Erst zwei Tage, bevor wir eröffnet haben, haben die mir gezeigt, wie das hier von innen aussieht.
3: Okay.
14: Und das war, wie immer, ich bin total begeistert von dem, was die hier gemacht haben.
3: Das sind aber tolle Leute, oder?
14: Ja, top, top. So, guck mal, und hier? Ja,
3: guck. Es war hier schon schön gemacht, hier, guck mal.
14: Ja.
3: Das ist schon. Also, es ist gemischt, die Duschen?
14: Männer und Frauen? Wir haben hier Männer und Frauen gemischt, ja.
3: Okay.
14: Dann haben wir ein paar mehr Kabinen und können ein bisschen größer anbieten. Das war so unsere Idee.
3: Männer, Frauen, und, divers, da gibt es alles.
14: Schön. Das ist eigentlich ganz großzügig gemacht.
3: Das ist Familienbad.
14: Das ist Familienbad. Ja,
3: ah, guck, für groß und klein. Ah, hier ist schön viel Platz, guck mal.
14: Guck mal hier.
3: Ja.
14: Da kann man schön den Fuß drauf packen und dann können die Frauen die Beine rasieren.
3: Das ist richtig cool. Meine Freundin hat mir nämlich erzählt, das wäre total blöde, wenn man sich normalerweise in der Dusche so weit runterbeugen muss, dass der Hintern dann irgendwo an der Scheibe kleben bleibt. Und jetzt, guck mal hier, schön mit der Socke.
15: Super.
14: Ist das nicht wunderbar? Kannst du auch machen.
3: Ja.
14: Holst dich deine Freundin.
15: Ja, sieht aber elegant aus.
3: Ja, genau. Die Rennradfahrer, die machen das ja auch, damit sie schneller sind, Lukas.
14: Ja.
3: Sehr schön. Ist auch ein altes Schätzchen hier, oder? Guck mal, Lukas, vielleicht solltest du dir sowas auch mal zulegen. Da wäre so ein bisschen ein Partnerlook auch.
15: Nee, ich habe was ganz anderes wie sowas.
3: Du hast was anderes vor?
15: Ja, ja, das werde ich dir auch irgendwann mal erzählen.
3: Okay. Sowas?
15: Genau. Nein, Quatsch.
3: Da hätte ich noch Bock drauf, ohne Mist. Die Wohnkabine, guck mal.
15: Das ist cool. Ulimobil. Komm, da gucken wir mal.
3: Das ist Ulimobil. Nein, jetzt guck mal. Einfach ein Pickup und dann das Teil kommt da hinten drauf. Und du kannst es aber trotzdem einfach zu Hause abstellen, wie ein Wohnwagen eigentlich.
15: Komm, wir gucken mal, ob einer da ist.
3: Meinst du?
17: Oh, schönen guten Tag.
3: Hi, du bist nicht der. Du bist,
17: ich bin die Uli.
3: Du bist die Uli. Ich hätte spüren können, ich hätte gedacht, das wäre ein Mann. Hallo.
15: Hallo,
3: Friso und Lukas vom Campingcheck.
15: Grüße euch.
3: Dürfen wir mal reinkommen?
17: Ja, ja,
18: wenn euch der Platz reicht.
3: Lukas, Schuhe ausziehen.
17: Ja, Schuhe ausziehen.
3: Ich habe öfter gehört von Leuten, die die Sendung gucken, der geht einfach immer mit Schuhen ins Bett und so. Das machen wir nicht, nein.
18: Alles ist gut. Moin.
3: Oh, darf ich mich zu euch setzen?
18: Ja, klar.
3: Du heißt auch Uli?
18: Wir heißen Ulrich und Ulrike.
3: Ach, gucken wir.
18: Wir haben uns so ausgesucht.
3: Ich habe gerade Lukas erzählt, das ist ja mein Traumgespann hier, sowas mit dem Pickup und so weiter.
18: Ja, das ist auch eine gute Lösung. Das haben wir jetzt seit 10 Jahren, alles gut.
3: Seit 10 Jahren schon?
18: Ja.
3: Das ist aber ganz schön groß innen drin, muss ich sagen.
18: Ja, das sieht tatsächlich draußen kleiner aus, als es innen ist.
3: Ja, weil du gerade sagst, kommt ihr rein, wenn ihr Platz habt. Ich finde das toll.
18: Ja. Super. Wir sind ganz lange mit dem VW-Bus unterwegs gewesen.
3: Also richtig schon lange unterwegs, das Camper?
18: Ja, also schon ganz lange.
3: Okay.
18: Also ich mache es eigentlich seit Anfang an.
3: Seit Kind schon?
18: Seit Kind.
3: Okay.
18: Und wir dann, als wir uns kennengelernt haben, auch immer gleich.
3: Okay, du auch schon?
16: Ich bin meinem Mann gefolgt. Nee, als Kind noch nicht.
3: Das ist eine tolle Kombi, das gefällt mir.
18: Also mittlerweile sind diese ja doch ab und zu schon mal zu sehen. Mhm. Das Bett ist übrigens, wir schlafen normal nicht so, sondern lang.
3: Ach, das wird auch noch ausgeklappt.
18: Ja, das kann man nach vorne klappen. Und dann haben wir eine Bettfläche von 2x2 Meter. Also größer geht nicht.
3: Das ist schon.
18: Das ist größer als das bei uns zu Hause.
3: Ja, super. Dann lassen wir euch wieder in Ruhe. Vielen Dank, dass wir vorbeikommen durften.
18: Sehr gerne.
3: Es war mir eine Ehre.
18: Freut mal was anderes.
3: Ja. Guck mal, wie chillig das ist. Können Sie bitte weitergehen? Gehen Sie bitte weiter und stören Sie uns nicht länger. Hallo. Komm, Schatz, wir gehen. Warte. Ah! So.
19: So, Leute, ich bin jetzt hier im Saunabereich. Ich habe für den Friso ein Schlickbad gebucht. Das weiß er aber noch nicht. Mit 400 Jahre altem Schlick. Ich glaube, das braucht der mal. Kann mal ein bisschen entspannen, mal ein bisschen runterkommen. Wir holen ihn mal ab. Friso, es wäre jetzt soweit.
3: Ja, ich war doch.
19: Moin, moin. Guck mal, du bist ja gut vorbereitet, du.
3: Das ist cool hier, oder? Saunalandschaft. Also, die haben gerade Pause hier. Sonst laufen hier alles Adams und Evas rum. Das ist eh cool. Hier gibt es ein Schwimmbad. Hier gibt es ganz viele Sachen, damit man sich so richtig schön wohlfühlt. Und guck mal, Luke, ich habe hier gerade schon die Deichsauna entdeckt.
19: Das ist ja geil.
3: Ist das cool? Guck mal, da geht man runter in den Deich.
19: Hier.
3: Ha? Ist das was?
19: Boah, guck mal hier. Ja, das nenne ich mal eine Deichsauna, du.
3: Ist auch knallwarm. Ja, und was machen wir jetzt? Ich kriege eine Anwendung, hast du gesagt.
19: Aber sowas von.
3: Schöne Massage.
19: Du bist richtig. Nee, das war ein bisschen was Besseres. Ja? Da müssen wir jetzt mal reingehen hier.
3: Komm
19: mal
3: eine mit. Massage.
19: Komm mal mit.
3: Nee. Ja, eine schöne Massage gefreut.
19: Geh da mal rein, Friso. Das dahinter ist.
3: Kann eigentlich nichts Gutes sein, wenn du das ausgesucht hast. Richtig. Vor allem für mich ausgesucht hast. Hallo?
20: Hallo.
3: Hi.
20: Hi, ich bin Karin.
3: Ich bin der Friso. Hi.
20: Hallo, Friso.
3: Karin, ich habe keine Ahnung, was mich erwartet.
20: Um ein wunderbares Schlickbad mit einem der Neuhandinger Siedler Naturschlick, der schon 400 Jahre alt ist.
3: Schlick.
19: Ein bisschen mehr Freude, Friso, hätte ich schon eigentlich erwartet. Also das, komm, zeig mal, wie du dich freust.
3: Schlick.
19: So, Schlick, Schlick.
3: Und das ist gut. Wie mache ich das jetzt?
20: Friso, du ziehst bitte einmal deinen Bademantel aus.
3: Ja.
20: Du kannst ihn da einmal ablegen.
3: Ja.
20: Und dann steigen wir in die Wanne.
3: Wir steigen in die Wanne.
20: Du.
3: Okay. Und wo ist denn jetzt der Schlick?
20: Der Schlick ist hier drin, ne? Das ist mit Foliensystem. Hier drunter ist Wasser.
19: Ja.
20: Das
19: wunderbar, Wasser
20: hat eine Temperatur von 39 Grad.
3: Oh, schön warm. Das fühlt sich fies an.
19: Da siehst du mal, was,
3: guck mal,
19: ich,
3: alles
19: für dich, was ich alles für dich
3: guck
19: mache.
3: Guck dir das an.
19: Du hast es gut. Du okay. Darfst schlicken.
3: Okay. Oh. Ist nicht unangenehm. Der Geruch kommt irgendwie ein bisschen bekannt vor. Wie
19: ein bisschen modrig, ja?
3: Ein bisschen wie Fischstäbchen. So, aber das muss nicht ins Gesicht, hoffe ich.
20: Wenn du möchtest, kannst du dir auch gerne ein bisschen was ins Gesicht spielen.
19: Das ist alles für die Schönheit, Friso.
20: Genau.
3: Wofür ist denn das gut eigentlich?
20: Der Schlick hat viele verschiedene Wirkungen.
3: Ja.
20: Der wirkt entschlackend, entgiftend, regt den Stoffwechsel an, hat viele Mineralien, versorgt die Haut, die Knochen, die Gelenke. Der Schlick ist 400 Jahre alt.
3: Wo kommt der her?
20: Von der Serima-Mühle. Da war ja vor ca. 400 Jahren Landgewinnung.
3: Ja.
20: Und da haben wir eine Wiese gepachtet. Und da bauen wir den zweimal im Jahr ab. Haben unten im Keller ein großes Lager. Da lagern wir den ein. Und dann kommt der Schlick direkt hier aus der Leitung.
3: Das erinnert mich ein bisschen an Wacken, Lukas.
19: Ja, da war es ein bisschen brockiger.
3: Und jetzt die ganze Packung.
19: Komm. Alles Gute.
3: Oh, es riecht doch gar nicht so schlecht eigentlich. Ich weiß auch nicht, wie es aussieht gerade.
19: Es sieht gut aus. Jetzt ab. Du, so können wir weiterdrehen. Das. Jetzt schön
3: also eingeschlickt. Ist angenehm, du.
19: Eingeschlickt ist er.
3: Da kriegst du auch keinen Sonnenbrand.
19: Nee. Ich glaube, da lasse ich dich jetzt mal ein bisschen liegen. Dann können wir nachher.
0: Also ich muss sagen, das ist wirklich angenehm. Was kostet das, Karin?
20: Das kostet 50 € und geht 15 Minuten.

0: Danke, Lukas, für das kleine Geschenk. Das ist echt.
1: Bei Geschenken fragt man nicht nach dem Preis. Bitte schön. Oh. Viel Spaß, schlaf gut.
0: Oh, das knirscht zwischen den Zähnen.
2: Wow. Das ist ja mal schick hier. Oh. Also der Lukas, der hat wirklich schon richtig Glück gehabt, ne? Also das ist schon hier mal ein Highlight in so einem alten Schiff vom Eiselmeer.
3: Am Hafen brennt noch Licht.
2: Jetzt liegt es hier im kleinen See. Luki!
1: Wieso?
2: Captain Lowak!
1: Hello!
2: Bitte an Bord kommen zu dürfen.
1: Sehr gerne. Gestatte, ab jetzt an Bord hast du Bier dabei, sonst kommst du nicht drauf.
2: Ja, meine Super. Güte, das ist ja hier schon schick bei dir, du.
1: Ja, komm mal her, ich habe schicke Bilder hier.
2: Bist du am Arbeiten, du wieder?
4: Ja, ich habe da mal reingeguckt. Guck mal hier.
2: Jo.
4: Ein Durchflug hier, geil.
2: Ja, super. So.
1: Hast du ein Bierchen? Komm, erst mal.
2: Aua, oh, Kopf gestoßen. Am Baum, das macht man übrigens ziemlich oft beim Segeln. Das ist mir schon aufgefallen. Ich bin früher auch gesegelt, weißt du das?
1: Echt?
2: Eigentlich? Ja.
1: Wohin?
2: Du am Eiselmeer. Mein Papa hatte da ein Boot.
1: Okay.
2: So. Mit meiner Mama zusammen.
1: Okay. Ich war viel auf Langeoog mit meinen Eltern. Ja. Habe ich mit meiner Schwester immer das Spiel gemacht, wer sieht zuerst das Meer? Ich war natürlich schneller. So, Friso.
2: Ja.
1: Jetzt hier aber mal Prösterchen.
2: Cheers.
1: War ein schöner Drehtag, mein Lieber.
2: Super. Es ist richtig schick hier, muss ich sagen.
3: Am Hafen.
2: Bin gespannt, wie es morgen weitergeht.
3: Brennt noch Licht.
5: Am nächsten Morgen machen wir uns auf den Weg von Neuharlingersiel zum 20 Kilometer entfernten Campingplatz am Friesensee.
2: So, wir sind da, Luki. Campingplatz am Friesensee.
1: Cool.
2: Am Friesosee. Luki, eigenen Campingplatz müssen wir noch drüber nachdenken, oder?
4: Also, irgendwann ist es vielleicht mal soweit, ja.
2: So, unser Kennzeichen wurde schon eingescannt. Jetzt müsste die Schranke hochgehen hier.
1: Und?
2: Ja,
1: jawohl.
2: Guck mal, wie neu das hier noch aussieht.
4: Da freuen sich alle Beteiligten hier.
2: Moin, moin, ich habe direkt einen Platz am See, habe ich gehört. Hier ist er. Übrigens, Luki, meine Schwester kommt gleich vorbei.
1: Echt, cool.
2: Das ist kein Witz.
1: Ich die mal kennen.
2: Ja, die hat mich angerufen. Es ist so, die gucken sich gerade ein, ich habe die ein bisschen auf den Geschmack gebracht, die gucken sich gerade ein Wohnwagen an in Hamburg.
1: Oh,
2: die kommt
1: cool.
2: Ja auch aus Münster, deine Ecke.
1: Super. Dann lerne ich die nachher mal kennen.
2: Ja.
1: Guck dir mal den See an, Friso, wie mega ist das denn?
2: Boah.
1: Alter Vater, komm raus hier. Wahnsinn.
2: Das ist es. Ha? Direkt an der Waterkant. Also jetzt an der Seewaterkant.
1: So,
2: der Auftritt muss jetzt passen, denn der feine Herr bekommt jetzt sein Privatbad. Kein Witz, kann man hier bestellen. Platz mit Privatbad. Ich habe schon mal den Code gekriegt. Hm? 996. Licht. Oho! Ja, also, werde nichts sagen, aber. Hä?
1: Schick du.
2: Da kann ich doch hier schön einziehen.
1: Warmes
2: Guck mal, wie zu Hause. Hier so ein Handtuch, Alter. Das ist sehr gemütlich. Und dann kann ich hier so selbst reingehen. Ne?
1: Sonst wirst du immer gebracht.
2: Gut. Oh, da kommt Wasser raus. Ja, du, cool, oder? So, jetzt ist es ja so, Lukas. Du sollst ja nicht weniger Luxus haben.
1: Das will ich auch hoffen, du.
2: Für dich genau gegenüber, in sicherer Distanz, eine Seelodge.
1: Oh, da fliegen wir mal hin hier.
2: Ganz alleine für dich, niegelnagelneu.
1: Räumchen.
2: Haus am See. Komm, wir gehen mal ein bisschen den Platz entdecken.
1: Auf jeden Fall.
5: Wer am Friesensee campen will, kann das hier mit Zelt, Wohnwagen, Camper, ganz exklusiv mit Privatbad oder eben auch ohne machen.
2: Das ist mal eine Farbe hier, guck mal. Weiße Ware kann ja jeder, oder? Aber das ist mal hier
1: ein grüner Vorstuch. Mein Sohn hat auch so ein grünes Auto.
2: Echt?
1: Ja.
2: Moin!
1: Moin!
6: Ja, moin!
2: Hier, guck mal, das Fahrrad hier, Luki.
1: Das ist ja, gibt's
2: mal, das ist ja mal ein Hingucker. Dürfen wir mal hochkommen?
6: Ja, klar, komm hoch!
2: Camper sind doch immer nett einfach.
7: Und wenn ihr das geschafft habt, dann werdet ihr belohnt.
1: Mit was?
7: Mit einem geilen Ausblick.
2: Oh,
8: Leute, Wahnsinn.
2: Hier.
1: Servus, hello.
8: Hallo. Hallo.
9: Hi.
1: Lukas.
10: Hi.
1: Oh, hi. Hi, Gude.
9: Marcel. Friso.
10: Vero, hi.
9: Vero, Marcel. Hi. Grüß euch. Marcel.
2: Wir drehen hier eine Campingsendung.
8: Ja.
2: Und das ist ja mal abgefahren. Das habe ich noch nicht gesehen. Das
8: wie,
2: ist,
8: was jetzt?
2: Pass auf, fall nicht runter.
8: Genau.
2: Eine Reling habt ihr nicht.
8: Eine Reling haben wir in der Tat nicht, nee.
2: Da darf man aber auch nicht so viel trinken hier, oder?
8: Drei Cuba Libre in eine
2: Schule. Das ist ja Wasserpfeife hier am Start.
8: Ja, genau. Willst Kaktus du mal, willst du mal probieren?
2: Apfel?
10: Kaktus.
8: Kaktus.
2: Kaktus.
10: Kaktus-Eis, ja.
8: Genau. Willst du mal probieren? Ja. Einfach ziehen.
2: Kaktus-Eis. Mhm.
8: Genau.
11: Und das auf der Position hier.
8: Ja, ne? Wahnsinn.
2: Lecker.
8: Ja, ich gerne, gerne. Machen.
2: Da ist aber nichts drin oder sowas.
8: Nein, nein, nein.
2: Okay. Hast du mal den Ausblick gesehen da? Habt ihr selber gebaut, sag mal?
8: Den Van haben wir selber gebaut, also selber ausgebaut.
2: Seid ihr viel unterwegs damit?
8: Komplett. Also wir sind jetzt seit 2 Jahren damit fertig mit dem Fahrzeug.
2: Ja.
8: Haben den halt 1,5 Jahre komplett jedes Wochenende ausgebaut.
2: So ein Traum erfüllt.
8: Komplett.
2: Also das sind sie.
8: Das sind so.
2: Das sind doch die Leute, die wir brauchen, oder? Ja. Wenn ihr übrigens sowas baut, Leute, immer gerne melden. Einfach bei Insta oder Facebook eben kurz mal melden. Oder schickt mir eine Mail, auch sehr gerne. Und dann... dann gucken wir mal, dass wir euch in die Sendung kriegen. Aber das ist sehr cool jetzt.
10: Wir sind fast jedes Wochenende eigentlich unterwegs.
2: Echt
10: weil wir eigentlich viel auf irgendwelchen Bandtreffen auch noch sind oder uns mit Freunden treffen. Und dadurch hat sich das immer weiterentwickelt.
2: Wie geil ist das denn? Nee, komm, Lukas, nicht von außen. Gehen wir da dürfen wir rein?
8: Ja, natürlich, klar. Kommt rein.
11: Oh, nee.
8: Kommt rein in die gute Stunde.
11: Leute, Wahnsinn. Das gibt's doch wohl nicht. Guck mal hier.
2: Hast du den Boden gesehen?
11: Das
2: ist aber jetzt kein Echtholz, das ist so ein Laminat. Ne?
8: Nein, leider nicht. Das ging aufgrund der Höhe nicht, weil wir sind halt so mit 1,85 Meter. Wir wollten halt Stehhöhe haben.
2: Ja, deswegen hast das du hier auch...
8: Genau. Das passt. Ja, wir haben ein bisschen Platz, genau. Wollte ich gerade sagen. Wir können ja ein bisschen... herzlich willkommen in unserem Selbstausbau.
2: Vero, ihr habt ja eine mega Küche hier auch, ne?
10: Ja, das war eine Grundbedingung von mir. Ansonsten hätte ich das Ganze nicht mitgemacht.
2: Warum? Bist du nicht für die Camperin?
10: Doch, das schon. Aber Kochen ist wie für andere, die irgendwie ein anderes Hobby wie Sport oder sowas haben, koche ich halt sehr, sehr gerne. Kochen und Backen. Und dementsprechend war mir sehr wichtig, dass auch wenn wir hier damit unterwegs sind, ich immer die Möglichkeit habe zu kochen und zu backen und nutze es auch tatsächlich sehr, sehr viel hier.
11: Das ist super.
2: Ja, Arbeitsfläche hier. Ja, guck mal, Luki, hier kannst du hier deine Brühe.
10: Einmal drehen.
8: Genau.
2: Ich hätte was abgerissen. Ich dachte, das wäre magnetisch.
8: Kein Problem.
2: Und was ist das für eine Tür jetzt hier, Vero?
10: Da geht es einmal durch zum Fahrerhaus. Wir wollten unbedingt die Trennung trotzdem noch behalten, dass es wie ein Wohnraum hier hinten ist, aber haben dann gesagt,
2: genial.
10: Vorne hindurch.
2: Super, genial. Also Hut ab, das ist ja so dermaßen gemütlich.
8: Ja, wir haben es versucht, so ein bisschen wohnzimmermäßig rüberkommen zu lassen. Also halt auch so von den Farbtönen, ein bisschen warme Farbtöne mit dem Filz. Und also auch mit der Küche, sag ich mal, das hat man ja jetzt auch nicht irgendwie so eine 2 Meter Küche. Da gehen wir komplett ja einen anderen Weg, wie sonst irgendwie die.
2: Aber Klo habt ihr nicht?
8: Klo haben wir natürlich.
2: Wo denn?
8: Natürlich, klar. Trockentrenntoilette.
2: Oh. Ey, komm, das ist jetzt hier aber
8: ganz schick, ganz mit 12-Volt-Lüfter.
2: Das ist ganz egal.
8: Hier ist das Klopapier.
2: Nein.
8: Und hier haben wir natürlich auch das Streu.
2: Nein.
8: Klar. Und das Schöne ist halt an der Trockentrenntoilette, ist halt, wir sind komplett autark. Ne? Also,
2: ihr habt auch Solar auf dem Dach gehabt, habe ich gesehen.
8: Genau, genau. Also sowieso, dieses ganze Fahrzeug ist komplett autark gebaut.
2: Ja, sehr cool hier, echt. Also, Friesensee schon mal gewesen?
8: Nee, in der Tat noch gar nicht.
2: Cool, oder?
8: Mega. Also auch schön angelegt hier alles mit den Parzellen. Das ist schon schick.
2: Direkt am See.
8: Hammer.
2: Ich wünsche euch alles Gute. Passt auf euch auf.
8: Vielen Dank.
2: Vielen Dank nochmal.
8: Danke.
2: Dass wir kurz gucken durften.
8: Ja, klar.
2: Genießt die Zeit. Bis später noch.
8: Danke, machen wir. Bis dann.
2: Ciao.
5: Abgefahren. Camper sind einfach die geilsten, ich sag's dir.
2: So, dann wollen wir mal gucken.
1: Hallo, moin.
12: Hallo, moin.
1: Ja, guck mal, der
2: Kleine. Moin, hallo.
12: Hi.
2: Ach, guck mal hier.
12: Hier ist da.
2: Wer ist das?
12: Das ist der Nemo.
2: Der Nemo, hi.
12: Ja, hi.
2: Ich bin der Friso, wer bist du?
12: Ich bin Martina.
2: Und?
13: Ich bin der Carsten.
2: Carsten, moin. Ist das moin. Hundefreundlich hier?
13: Sehr hundefreundlich.
2: Ja?
13: Ja.
2: Perfekt, okay.
12: Richtig schön.
2: So, Luki,
1: hundefreundlich ist es?
2: Dann kannst du jetzt mal, mach's gut, ihr beiden.
1: Los
2: ciao,
1: geht's.
2: Ihr drei, sorry. Fellnasenalarm hier. So.
1: Es soll offen sein.
2: Es soll offen sein. Oh, guck mal hier.
1: Guck mal hier, schicker Eingang schon mal.
2: Nagelneu.
1: Ja, und jetzt wollen wir mal gucken, was hier los ist.
2: Ich muss mein Privatbad gleich dagegen abstecken.
1: Oh, Leute, ganz weit vorne.
2: Jetzt guck einfach schon rum.
1: Guck mal, da ist das Kinderzimmer vielleicht.
2: Ja, du hast recht. Hier können sich dann die beiden Kinder aufhalten.
1: Sehr schön, du.
2: Und gegenseitig die Köpfe einhauen. Dann können nämlich die Eltern schön die Tür zumachen. Schupp, und haben ihre Ruhe. So.
1: Guck mal, hier kannst du schön backen. Boah, kochen und backen, raus. Kaffeemaschine, alles da.
2: Da kannst du mir morgen schön Kaffee machen.
1: Guck mal, hier ist Badezimmer, Friso. Komm mal rein. Ich zeig euch mal mein Privatbadezimmer. Oh. Auch geil, oder?
2: Tö-tö. Ja.
1: Super hier.
2: Alles da.
1: Schöne Klapptüren. Da kann ich auch dann hier morgen früh für mich alleine singen, Leute. Und der Friso hört mich nicht.
2: Das ist natürlich hier mal, ne? Da hast du mal ein bisschen Platz.
1: Ja. Mit Aussicht.
2: Mit Aussicht? Komm, lass uns mal rausgehen.
1: Und wir können ein paar Freunde einladen noch.
2: Oh ja.
1: Könnt ihr alle kommen, wenn ihr wollt.
2: Ja.
1: Sitzt mal zusammen, können wir
2: heute Abend. Jetzt mal aber echt, das ist ja hier schon.
1: Achtung und.
2: Wir wollen ja nicht, dass es dir schlecht
1: das
2: geht.
1: Das ist mal eine Terrasse hier.
2: Oh. Echt gut.
1: Guck dir das an, Friso.
2: Ach, weißt du, wer das ist?
1: Hä? Wer ist das?
2: Das ist der Frederik, das ist der Chef. Der hat gesagt, der holt uns ab.
1: Ja, dann haben wir mal einen kleinen Dienstwagen.
2: Ich glaube, es spricht sich langsam rum, dass wir auf ungewöhnliche Fahrzeuge stehen. Na, das ist doch mal eine Ansage. Moin Frederik!
14: Hey,
2: grüß dich!
14: Ich auch!
2: Schön, schön dich zu sehen. Damit haben wir jetzt wirklich nicht gerechnet.
1: Gute, grüß dich!
2: Du komm hoch! Das ist ja mal, also so standesgemäß wurden wir noch nie abgeholt.
14: Wir machen was anderes, ne? Ja. Du fährst ja sonst immer Camper, aber ich dachte mir, wie können wir was anderes hier bieten? Jetzt gerade bauen wir ja noch ein bisschen um, ne?
2: Ja.
14: Aber jetzt haben wir nur die Maschine hier, ein paar Jahre nicht mehr.
2: Dann fahren wir los.
14: Nee, auf keinen Fall. Du fährst jetzt mal los. Heute mal 20 Tonnen. Fahr mal los.
2: 20 Tonnen!
14: Setz dich rein, gehen wir hin. 300 PS.
2: So, an, musst du ne?
14: Links die Bremse drücken. Jetzt machst du
2: ich
14: mal.
2: Glaub, hier, guck mal, nee, du, ich fühle mich schon wohl hier. Hier ankippen.
14: Vorsichtig, sehr vorsichtig, Friso.
2: Und dann können wir losfahren. Die Leute sollten vielleicht besser auf den Weg gehen. Und los geht's.
14: Bitte festhalten.
2: Oh. Ja, hier. Oder, Luki? Das hätte also niemand anders gemacht. Lukas, wenn wir doch noch mal nachdenken über den eigenen Campingplatz, ich könnte den bauen.
14: Ich, ja.
2: Es wird funktionieren.
14: Dir glaube ich alles inzwischen, du.
2: Frederik, wir haben ja telefoniert, du bist auch halber Holländer, ne?
14: Ich bin halber Holländer, ja, tatsächlich. Also Campingplatz-Erfahrung, das ist so bei uns im Blut, oder nicht?
2: Absolut. Den gibt es jetzt seit einem Jahr, den Campingplatz.
14: Genau, wir sind jetzt Stück für Stück dabei, immer weiter auszubauen. Und natürlich gehören da auch große Maschinen dazu, ne? Dieser Bereich hier, 150 Stellplätze.
2: Boah.
14: Oh. Die Kurve langsam.
2: Ich mach mal kurz hoch vorne,
14: ja,
2: wenn ich auch was sehe. Und das ist euer neues Waschhaus.
14: Ja, hier? Genau, richtig. Aber pass auf, dass du nicht gegenfährst, weil dann ist es platt, ne?
1: Du machst dich gut als Baggerfahrer, Friso.
2: Wir machen uns sehr gut als Baggerfahrer. Und jetzt guck mal, Luki, ich fahre dem Sonnenuntergang entgegen. Guck mal, da sieht es gemütlich aus. Ach, da sitzt ihr ja. Moin, habt ihr euch auch gefunden hier?
1: Ja, du, lecker.
2: Grüßt euch.
1: Definitiv. Hey. Ah. Wollt ihr auch noch eins haben? Noch gerne. Bierchen?
2: Ja.
1: Tanja, hast du mal ein paar Bier?
2: Camping mit Bierchen oder alkoholfreies Bierchen.
1: Bitte schön.
2: Danke, Tanja, das ist lieb von
1: sehr
2: dir.
1: Sehr gerne.
2: Ach, guck mal hier.
1: Ah, da sitzt ihr ja.
2: Ach, hi.
15: Hi.
2: Heute ist meine Schwester. Das ist schön, dass ihr da wohnt. Mein Schwager, Dirk und Maike. Dirk und Maike, grüß euch.
1: Cool, hallo, ihr Lieben, ich klopf mal.
15: Ja, ja, moin.
2: Dürfen wir auch noch ein Bier?
1: Ja, ne? Ja,
2: da.
1: Ja. Das ist ja.
2: Na, dann mal Prost hier.
1: Prost geklappt.
2: Wie schön, dass ihr da seid.
1: Was für eine Begrüßung.
2: Und jetzt hier gerade, ganz ehrlich, ihr wart in Hamburg?
15: Ja.
2: Wollt ihr ein Wohnmobil kaufen?
15: Ja, einen Wohnwagen.
2: Wohnwagen.
15: Ja,
2: Wohnwagen. Ja, genau. Und?
16: Ja, das ist so. Wenn du dir einen Wohnwagen anguckst und dir den ausgesucht hast und auf dem Weg zurück dann noch mehrere siehst und auf einmal einer davon noch viel besser ist, der natürlich ein bisschen die Preislage ein bisschen nach oben setzt, ja, ist das eine ganz schöne Sache. Und ich glaube, wir schlafen da jetzt noch mal eine Nacht drüber und müssen dann wahrscheinlich zuschlagen.
15: Also, wir haben das schon einen schönen gesehen, aber
9: Ich drücke euch die Daumen.
15: Muss ich noch mal meinen Mann überreden?
9: Ja, Dirk. Muss ein bisschen sparen, ne?
15: Ja.
9: Leute, ihr kennt das, oder? Ihr kennt das einfach. Also, wer einen Camper haben will, ist es nicht billig gerade, aber wir müssen einfach ein bisschen suchen gehen. Ja. Was war das für eine tolle Camping-Check-Folge, oder? Also unsere erste Tour in den Norden, es war genial, oder Lukas?
1: Es war irre. Also Leute, hier kommen wir auf jeden Fall wieder her.
9: Ja, Neuharlinger Sihl, Top-Platz, ganz viel neu. Hier Friesensee, alles neu, richtig nette Leute. Und das ist übrigens auch der Punkt an der ganzen Sache. Alle Leute, die wir kennengelernt haben, durch die Bank weg, einfach nette Leute. Einfach richtig, richtig nett. Und das sind einfach Camper. Camper halten zusammen, Camper haben Spaß. Und Camper, so wie ihr, vielleicht auch. Viele oder die noch werden wollen, so wie meine Schwester, mein Schwager. Wir machen das zusammen, oder?
1: Na klar, wir machen weiter. Wir besuchen noch ein paar von euch. Neue spannende Geschichten.
9: Ihr seid hoffentlich mit dabei. Macht's gut, ihr Lieben. Und Prost. So, ihr Lieben. Prost nochmal.
8: Prost. Ja, zum Wohl.
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23: Kannst du noch einen Schritt zu mir kommen?
24: 97% aller Deutschen lieben das Grillen. 1,5 Millionen tun es sogar täglich. Zwei, die es wirklich können, sind Stefan Pistol und Louis Irden. Sie treten gegeneinander an.
25: Jetzt hier auch für den Zanger das ist auch keine Zange. Ich wollte doch gerade sagen, das ist auch hier ein Geschenk. 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
24: Metzgermeister Stefan Pistol ist auf dem Lande unterwegs. Ganz gemächlich. Mit seiner kleinen, mobilen Grillstation. Sein Herausforderer beim Duell hat ihn nach Robbendorf eingeladen. Ein Dorf in der Nähe von Gardebusch. Gleich hinter dem Gutshaus im Park des Anwesens liegt der Fußballplatz. Und hier wird heute gegrillt.
26: Oh.
24: Louis stammt aus Robbendorf. Der Bolzplatz ist sein zweites Zuhause.
26: Alter, wo hast du mich denn eingeladen hin?
27: Das war wie eine Alpentour fast, ne?
26: Ja, ich glaube, das hast du mit Absicht gemacht, um mich hier schon einzuschüchtern.
27: Du schon mal ein bisschen angeschwitzt hier ins Duell gehst, ne?
26: Ey.
27: Ja, kann ich mir gut vorstellen.
26: Moin erstmal. Moin. Wo ist Brenno?
27: So, ja, Brenno ist in Irland, ne? Der Studium oder ja. Vielleicht hat er ein bisschen Angst vor dir.
26: Ich wollte gerade sagen, der hat doch nur Schiss. Der hat nur Schiss.
27: Also, der ist leider verbucht.
24: Brenno heißt eigentlich Henning Giere. Er und Louis nennen sich selbst die Grillchaoten.
26: Hast du gar keinen Grill dabei?
27: Scheiße.
26: Nee, ich wollte gerade sagen.
27: Nee, der steht noch bei uns in der Grillecke.
26: Oh.
27: Wir mögen es einfach.
26: Einfach ein typisch Grillchaoten. Genau, typisch die Grillchaoten.
27: Ich muss ja nachher auch noch Fußball spielen, Mensch.
26: Ach so. Ich bin gespannt, was das heute hier wird. Und jetzt habt ihr richtig Spiel?
27: Wir haben richtig Testspiel heute.
26: Welche Liga ist denn das jetzt hier?
27: Na, wir spielen Kreis Oberliga, aber ist ja.
26: Und gegen wen?
27: Gegen SSV Zieten. Ist Ratzeburg drüben, ein Dorf weiter quasi, 15 Kilometer weg.
26: Ist das noch auf unserer Seite oder ist das schon?
27: Es ist schon Westen.
26: Ist schon
27: also,
26: Westen. Also Ost-West-Turnier heute.
27: Also hier noch Länderspiel quasi.
26: Du ahnst es nicht. Du ahnst es nicht. Oha.
24: Roggendorf liegt ganz im Westen von Mecklenburg-Vorpommern. Ja. An der Grenze zu Schleswig-Holstein.
26: Alles gut. Also das Spiel geht gleich los.
27: Ein bisschen Zeit haben wir noch, ne? Ich muss jetzt selbst ein bisschen was vorbereiten.
26: Ja, du musst noch einen Grill holen.
27: Ich muss den Grill holen.
26: Aber die möchte ich, dass du den auch per Hand hier runterschiebst und trägst.
27: Also nee,
26: ich,
27: also.
26: Du musst auch ein bisschen schwitzen.
24: Louis' gesamtes Grillequipment steht noch im Brennos Carport. Hier drehen sie normalerweise ihre YouTube-Videos. Heute braucht er einen Gasgrill und einen gusseisernen Topf mit Deckel. Einen Dutch Oven.
27: Hast du noch gewinnert oder was?
26: Du als erstes am besten.
27: Ja.
26: Denn ich hab dir schon mal dein kleinen.
27: Wunderbar.
26: Ist hier schon was drin?
27: Nein, noch nicht.
26: Ich dachte, du hättest hier schon was reingemacht. Cool. Ja, das wird schön. Kriegst du das noch hin nach dem Spiel?
27: Mit dem Essen, das sollte ja bestmöglich dann fertig sein.
26: Oder soll ich die, ach so, du packst das vorher rauf, dann ist das Spiel.
27: Ja.
26: Und Halbzeit rührst du einmal um. Und
27: so ungefähr. Wäre gut, wenn du ein bisschen nebenbei auf die Temperatur vom Grill schauen würdest.
26: Ah, wie das macht, das überlege ich mir. Mal schauen. Mal gucken.
27: Und dann kriegen wir das alles hin.
24: Bei diesem Grillduell bereitet Louis das Fleischgericht zu. Und Fleischermeister Stefan geht ohne tierische Produkte an den Start. Louis hat sich ein Rezept ausgesucht, das ohne viel Aufsicht vor sich hin köcheln kann. Denn er muss ja noch Fußball spielen.
27: Ich will im Dutch Oven Pulled Chicken Tacos machen. Also quasi einfach Hühnchen da in Soße vorher ein bisschen anbraten und dann garen lassen, dass es schön weich wird. Dann zerzupfen wir das und dann machen wir das auf Tacos.
26: Aber das sieht auf jeden Fall geil aus.
27: Ja, ein paar mehr kommen noch nachher. Ein paar Tacos mehr.
26: Hast du vorher schon geübt?
27: Nö. Wie immer alles zum ersten Mal, ne?
26: Geheime Gewürzmischung?
27: Ich hab ein bisschen was zu.
26: Lecker gut für Huhn, okay.
27: Salz ist da drin, Chili, bisschen.
26: Rosmarin, hier, ein bisschen Paprika, ne?
27: Genau so ein Mix. Bestes Messer genommen zu Auswahl.
26: Du, wollte ich gerade sagen, ich hätte dir gerne eins mitgebracht, aber ich habe bloß mein Brotmesser mit.
27: Ich dachte aber eigentlich, ich hätte noch ein anderes Messer eingesteckt, aber irgendwie auch nicht. Ich weiß gar nicht, wie ich irgendwas schnippel, aber ich schneide es auch zum ersten Mal in meinem Leben.
26: Aber geht das denn so in die asiatische Richtung bei dir? Oder ist das einfach Crossover, das einfach rein im Topf?
27: Crossover, würde ich sagen, weil hier haben wir jetzt auch Barbecue-Soße, die mit reinkommt und ein bisschen Teriyaki-Soße.
26: Ja, genau, weil die Teriyaki-Soße habe ich schon gesehen. Teriyaki und Ingwer geht ja dann doch schon immer so ein bisschen in Asia-Style. Aber dann hast du wieder mexikanische Tacos hier. Also das wird ja international.
27: Ja, das ist ein weltweites Gericht.
26: Okay.
27: Nicht nur in die Pfoten schneiden.
26: Die Grillkoten sind so eine einfachen Gegner, dass ich gesagt habe, ich mache sogar vegan. Ich dachte, vegetarisch ist mir denn schon zu einfach, deswegen habe ich gedacht, ich koche das heute vegan sogar. Guck mal, du machst ja Pulled Pork, ne?
27: Pulled Chicken.
26: Pulled Chicken, ja, ich mache auch Pulled.
27: Pulled Mushrooms, habe ich gehört.
26: Ja, Pulled Mushrooms, guck mal hier.
27: Ah, die sind ja schon gepult.
26: Ja, das hat auch nur 4 Stunden gedauert, also genauso lang wie die Anfahrt hierher mit meiner Ape.
24: Schon am Vortag war Stefan unterwegs, um die wichtigsten Zutaten für sein veganes Gericht zu besorgen. Pilze aus einer Manufaktur in Markgrafenheide, direkt an der Ostsee.
26: Oha.
24: In alten Militärbunkern werden hier Bio-Edelpilze gezüchtet. Das Klima in der unterirdischen Anlage ist ideal dafür.
26: Ja, hier sieht man das schön, ne? Diese Lamellen, die ist das, was ich suche. Krass, wie das da rauswächst.
0: 2 Kilo?
26: Ja.
24: Stefan entscheidet sich für Kastanienseitlinge, die eine Anisnote haben. Und Austernseitlinge, die ein bisschen nach Kalbfleisch schmecken. Im Gegensatz zu Pulled Pork, dem zerrupften Schweinefleisch, machen die Pulled Pilze schon vor dem Grillen richtig viel Arbeit.
26: Ja, das ist jetzt natürlich so ein bisschen Pfiffikus-Arbeit, weil im Nachgang lassen sie sich halt schwer rupfen, weil sie dann halt matschig werden. Deswegen will ich sie jetzt vorher schon alles klein machen. Und ich mache das ja auch tatsächlich heute zum ersten Mal. Also das ist jetzt auch für mich Premiere. Und daher werden wir sehen, was passiert. Ne? Wenn der
27: Fleischer hier den vegetarischen Part heute übernimmt. Bei Louis und Brenno ist das so, wenn es Pfandpunkte gibt auf

0: Auf jeden Fall. Dann habe ich ein Problem, weil die sind ultra witzig. Also ich kenne sie ja durch YouTube und ich habe die gesehen und die haben richtig Spaß dabei, was sie machen. Das ist schon cool. Ich habe jetzt aber auch keine Angst, so dass ich jetzt sage, ne, ich lasse mir jetzt hier von den Jüngeren die Butter vom Brot nehmen, so, ne?
1: Moin Grillfreunde, ich bin's Brenno.
2: Ich bin der jetzt Felgen.
1: Zusammen sind wir nicht nur die Grillkauten.
2: Wir sind auch durstig am Grill.
1: Prost! Für unsere Hackfresse brauchen wir 2,5 Kilo Hack, Speck, Zwiebel natürlich, Paprika, dann Wachteleier für die Augen.
2: 5 Eier haben wir drin, dazu unseren Haufen Hack. Dazu haben wir Obst, ordentlich Paniermehl. Die Masse haben wir schön einmal geknetet und da haben wir noch unser Bulettenpuder jetzt hier zum Würzen.
1: Und dann machen wir hier mit unseren Knoblauchzehen weiter.
2: Guck mal, die hat hier sogar einen Gelbstich im Auge drin, oder?
1: So, die Hackfresse ab auf den Grill in direkte Hitze.
2: Und hier haben wir eine Pulle Bier. Die kommt hier mit nochmal rein, damit wir ein bisschen Flüssigkeit noch haben. Ne?
3: Genau.
2: Es wird eine Mumie drin.
1: So ein Stück Käsespätzle hauen wir auf den Teller. Und dann gehen wir rüber zu dicke Hackfresse Peking.
2: So, hier haben wir nochmal ein schönes Stück, habe ich schon rausgesammelt.
1: 1A, 5 Sterne mäßig. Guckt vorbei, abonnieren, liken vergessen und die Glocke anmachen. Ring, ding, ding.
2: Bis zum nächsten Mal.
0: Wie spät ist es? Okay, 19:15. Bist du schon unter Zeitdruck?
4: Damit beeile ich mich noch und dann brate ich das Hühnchen ja erst an.
0: Aber was denkst du, wie lange braucht das?
4: Plan ist so ungefähr 90 Minuten.
0: Also eine Spiellänge?
4: Eine Spiellänge. Kannst du schon mal nebenbei den Gashahn anschließen unten?
0: Ach, das
4: wäre gut, wenn das schon nebenbei hier mal.
0: Na, ich versuch das mal hier.
4: Ja, du bist ein Macher.
0: Ist nicht schlimm, dass der Schlauch ein bisschen undicht ist, ne? Mann, Mann, Mann.
4: Du weißt ja, Chaoten und dennoch einer alleine?
0: Wollte gerade sagen. Ist vielleicht mal gar nicht, eigentlich ist das ja gar nicht so schlecht. Ich glaube, wenn ihr zusammen seid, macht ihr, glaube ich, noch mehr Mist, oder?
5: Die Hühnchenteile landen ohne Zwischenfälle im Topf.
0: Ich finde das charmant. Ich finde das total witzig. Ich bin ja wirklich ein Fan von den beiden, weil die das halt wirklich, die gehen einkaufen, sehen irgendwas, nehmen das und sagen, ja, das schmeckt und hauen das zusammen. Und er ist ja auch kein gelernter Koch und auch kein gelernter Fleischer. Und das ist vollkommen in Ordnung. Also, er hat Spaß dabei und das macht mir auch Spaß, wenn er Bock drauf hat.
4: Wir haben ja bis jetzt immer Hühnchen im Dutch Oven gemacht, das wird so zart. Und wir machen das ja auch nicht wirklich mit nach einem Riesenplan. Ne?
0: Der Dutch Oven, Dutch ist ja eigentlich so übersetzt der Holländer, ist aber eine falsche Übersetzung. Das ist eigentlich der Deutschofen. Der kommt ursprünglich aus den USA. Und von deutschen Einwanderern haben die mit in die USA genommen, weil sie da drin ihr Brot gebacken haben, als so die USA früher besiedelt wurde. Größter Vorteil, weil er ja seine Hähnchen da drin macht, dass da drin alles extrem saftig bleibt. Und durch diesen schweren Deckel geht auch die Feuchtigkeit nicht verloren. Ne, gerade für einen Pulled Chicken muss man ja auch irgendwie versuchen, das Fleisch so zart zu bekommen. Was er ja hoffentlich versucht. Ne?
4: Und das ist das Ziel, dass wir das auseinander
0: zerrupfen. Genau, dass man zerrupfen kann.
4: Zum Zerrupfen habe ich auch nur Gabeln da. Also soll's bestmöglich.
0: Du bist auch super ausgestattet. Hätte ich das. Sag, red doch mit mir. Ne? Aber ich. Ne, aber dann ist das schon die richtige Waffe auf jeden Fall, die er gewählt hat.
4: So, Hühnchen wieder raus. Kann ich gleich das Gemüse weiter reinschmeißen? Bisschen Tomatenmark noch zu. Halbe Tube, sag ich mal. Das ist jetzt ein bisschen, ich habe es jetzt grob zusammengedrückt. Auch nach Gefühl einfach, ne?
0: So,
4: sehe ich gerade, ich habe gar nichts wirklich zum im Grill. Alles ein bisschen verteilen, aber dafür können wir das Ding ja hier gut nehmen.
0: Ich meine, das ist jetzt alles normale Foodware und so ist es ja normal. Die Leute gehen ja halt, kaufen sich ja nicht jeden Tag irgendwie einen Kobe-Rind und irgendwie einen fermentierten Pfeffer oder irgendwie einen fermentierten Knoblauch. Sondern sie nehmen ja die Sachen, die sie vor Ort haben. Und er ist ja nun mal hier in Rockendorf. Und da ist ja nichts so. Ne? Da ist ja nur der Dorfladen, wo man sich bedienen kann. Ne?

0: Die Zutaten zu seinem Grillgericht hat Louis zu 100% im Dorfladen von Roggendorf gekauft. Auch weil der Laden zu 100% seiner Mutter Silvia gehört.
1: Moin, Mutti.
2: Hi, Louis.
1: Ich will für morgen einkaufen.
2: Ja,
1: für
2: okay.
1: Unsere Grillen, weißt du?
2: Weißt du schon, so, was du brauchst?
1: Ich hätte jetzt einen Korb in die Hand gedrückt. Hat dir alles angesagt.
2: Okay, dann wollen wir mal gucken.
1: Ich brauche Paprika.
2: Paprika? Du sammelst, ich halt den Korb.
1: No. So, dann brauchen wir einmal Knoblauch.
2: Einmal Knoblauch.
1: Zwiebel, eine?
2: Eine Zwiebel?
1: Ja.
2: Reicht das für alle?
1: Nee, dann mach zwei draus. Ein Bund Frühlingszwiebeln und noch
2: stückige
1: Tomaten, 400 Gramm.
2: Das finde ich super, weil er früher überhaupt kein Interesse dafür hatte. Und durch seinen Freund Henning und
1: Brenno
2: ja, sind sie dann auf die Idee gekommen, da mit dem Grill durchzustarten. Und die haben sich alles ganz alleine angenommen, muss ich sagen. Also selten um Hilfe gebeten. Und die machen das ganz gut, die beiden. Ja, finde ich gut.
1: So, Mutti, jetzt brauchen wir noch das Hühnchen.
2: Genau.
1: So, soll ich das mal rausholen hier?
2: Ich stelle mich hin, genau. Halt es fest.
1: Was meinst du, wie viel nehmen wir?
2: Ja, nimm mal ordentlich was, damit die Jungs auch satt werden.
1: Ja, ich kenne das ja nicht anders. Wir wohnen ja immer noch zu Hause und Mutti bringt den Einkauf mit. Wir brauchen selber nicht einkaufen gehen. Mein Vati nicht, ich nicht. Man holt sich mal so irgendwelche Kleinigkeiten woanders, ne? Aber sonst ist schon praktisch. Kühlschrank ist immer voll.
2: Paprika brauchst du vielleicht noch ein bisschen. Aber
1: ja, vielleicht noch
2: das kannst du
1: dir
2: dann noch holen. Genau. Haben wir auch noch zu Hause. Gut.
1: Na gut.
2: Dann wünsche ich dir viel Erfolg.
1: Ja, danke schön. Ne?
2: Und ich hoffe, ich krieg was zum Probieren ab.
1: Ja, kannst ja vorbeikommen.
2: Ja.
1: Wir werden unseren Spaß schon haben unten. Ja.
2: Ich bring den Vater mit.
1: Ja, mach das.
2: Okay.
1: Na gut.
2: Tschüss.
1: Ciao.
0: Louis ist Roggendorfer mit Leib und Seele.

0: Ja, schön ist einfach, dass hier noch alles gibt auch, ne? So ein Arzt, Grundschule, meine Mutti hat ihren Laden mit Lotto und Post. Also hier kannst du ohne Probleme leben, auch im Alter, ne? Jeder kennt jeden. Moin.
1: Louis ist hier sogar zur Schule gegangen.
0: Erste bis vierte Klasse, ja. Im Kindergarten war ich ja auch. Hort dann auch nach der Schule. Eigentlich fühle ich mich hier wohl. So. Sag mal, ist mal immer interessant, wenn man woanders ist, aber komplett weg will ich eigentlich nicht. Finde das auch gut hier mit der Ruhe auf dem Dorf, ne? What?
1: Das Aufwärmen beginnt. Die Zeit wird knapp für Louis.
0: So, Stefan, das Spiel geht gleich los.
2: Ja, ich sehe schon.
0: Aber ich muss ja mit drauf, ne?
2: Ja, soll ich hier ein bisschen aufpassen?
0: Ja, oder was? Guck mal rein da. Das hier bloß einmal durchrühren vielleicht. Ich gehe mich oben umziehen und dann...
2: Ja, dann träg dich schnell um. Ne?
0: Alles klar.
2: Ich kann ja zwischendurch rufen, dann musst du vom Spielfeld kommen und rühren.
0: Moin!
1: Im SG Roggendorf 96 spielt Louis schon seit über 14 Jahren. Meistens als Innenverteidiger. Da lässt er nichts anbrennen. Anpfiff auf Stefans Grill.
2: Ich habe das ja schon ein bisschen getestet. Und mein Sohn, der spielt ja auch gerne Fußball und ist ja auch sehr aktiv. Und der ist halt auch ein kleiner Fleischliebhaber. Und selbst der hat das gegessen und fand das super lecker. Also von daher, wenn es Moritz schmeckt, schmeckt es eigentlich
3: ein. So.
2: Gehe ich mal von aus.
1: Die Pilze sollten möglichst heiß auf einer Grillplatte geröstet werden.
2: Wir werden hier näher noch ein bisschen bei den Gewürzen. Habe ich ein bisschen Zwiebelpulver mit. Ich lege auch noch ein bisschen Knoblauch mit auf die Grillplatte. Es gibt ja auch noch mal ein bisschen zusätzliches Aroma. Und ich werde geräuchertes Paprikapulver nehmen. Weil dann habe ich schon so eine leichte Rauchnote, so wie beim echten Pulled Pork. So. Aber ich möchte aber trotzdem, dass man noch schmeckt, dass es Pilz ist. Deswegen würze ich da gar nicht zu sehr.
0: Ich hoffe, du hast gut aufgepasst, Stefan.
2: Ja.
0: Oh, sieht gut aus. Riecht auch schon gut. Ein bisschen Barbecue-Soße kann man schon mal rauf machen.
1: Das Spiel beginnt in 5 Minuten.
0: Ein bisschen nach Gefühl mit rein. Das rühren wir noch mal mit unter.
2: Aber Dose Raviolis machst du jetzt nicht noch mit rein, ne?
0: Dose

0: möchtest du sonst von mir so einen Spachtel haben?
1: Oh, wenn du den über hast, das wäre sehr liebensgebürtig.
0: Ja, sehr gerne. Oh, oh, oh, oh. Oh, oh, oh, mach bloß nicht der Trikot. Das der Chef sieht, du. Kannst du sagen, das ist Blut vom Gegner, ne?
1: Ja, genau. Dann packen wir da das Hühnchen rauf. Teriyaki-Soße. Wenn ich die dann aufkriege. Oh, machen wir noch eine kleine Prise Zucker oben drauf. Noch ein bisschen Salz. Und jetzt machen wir den Deckel drauf. Machen den Grill zu. Und jetzt wollen wir das so bei 150 Grad ungefähr über die Zeit jetzt ein bisschen über die Spielzeit garen lassen. Passt du hier denn auf, Stefan?
0: Okay, mach ich. Ja.
2: Stefan hat wie immer sein Radio dabei. Sein italienisches Grillmobil hat weder Funk noch Navi.
0: Alter, wer hat denn das Lied ausgesucht? Mann, Mann, Mann. Sieht auch ein bisschen aus wie Asianudeln, ne? Aber auch kaum Flüssigkeit, die ausgetreten ist. Das ist wirklich schön, also das ist wirklich top.
2: Oven läuft es auch wie ein Länderspiel. Halbzeit.
1: So, Bügel gleich weiter. Wir gucken einmal fix rein, rühren einmal durch. Oh, das kocht schön. So soll das sein. Das Hühnchen ist auch schon schön weich. Das muss noch, der Topf wird heiß, ein bisschen weicher werden und alles ist bedeckt.
0: Das ist top.
1: Ja, läuft gut, wir führen, ne? Erstes Spiel, einmal Training nur gehabt, wir müssen uns ein bisschen wieder einfuchsen, aber ich bin guter Dinge, dass das weitergeht und wir gewinnen.
2: Zum Start der zweiten Halbzeit legt Stefan auch einen Zahn zu.
0: Ich will die Menge erstmal durchkriegen und dann kommen die ja nochmal alle rauf. So, ich muss sie ja alle satt kriegen hier auch, ne? Sonst.
2: 20 Burgerbrötchen liegen bereit. Und es gibt nur eine Zutat, die Stefan schon am Vortag zubereitet hat. Coleslaw-Salat. Eine typisch amerikanische Beilage. Hauptbestandteil Spitz und Weißkohl.
0: Gar nicht so schwer. Das Gemüse schneiden ist halt so, ne? Steaks lassen sich irgendwie leichter schneiden als Gemüse.
2: Geraspelte Möhren gehören auch an den Salat.
0: Ich glaube, jeder hat genau das gleiche Gefühl jetzt wie ich beim Raspeln, ne? Dass man immer ein bisschen Angst hat, dass die Finger damit reingeraten. Das müssen wir natürlich ein bisschen vermeiden, weil sonst wäre das ja tatsächlich nicht mehr vegan und vegetarisch. Denn ja, esse ich lieber das letzte Stück, bevor da hier noch was schief geht. Schmeckt sehr gut, die Möhre. Und dann habe ich natürlich hier den Apfelessig.
2: Dazu eine ordentliche Prise Salz, ein bisschen Zucker und alles gut durchkneten. Dann das Bindemittel, eine Mayo, aber vegan. Zunächst Olivenöl.
0: Dann brauchen wir 50 Milliliter Sojamilch, ein Teelöffel Senf. Der plupst gleich hier richtig schon rein ins Öl. Und natürlich ein bisschen Saft von der Zitrone. Und ein bisschen Kurkuma. Paprika, edelsüß, eine Prise Pfeffer und Kreuzkümmel. Das hätte ich jetzt, da bin ich ja selber überrascht, dass das funktioniert. Super. Verdammt, ey. Schmeckt wie Mayonnaise. Schmeckt echt wie Mayo, ey.

0: Endstand in Roggendorf.
1: Gas jetzt, Junge!
0: 4:0.
2: Ich komm ja schon, Mensch.
1: Du kannst heute zu Hause duschen.
2: Läuft der Grill noch oder ist das Gas schon leer?
1: Du, ich hab die vorhin ausgemacht. Wollte ein bisschen Gas sparen.
2: Besser ist auch. Gucken wir mal rein, wie das aussieht. Ja, das ist schön zart geworden. Das geht schön auseinander hier. So soll das sein. Dass das schön matschig ist, nicht so trocken.
1: Ist das denn jetzt schon richtig weich?
2: Ja, guck dir das an. Das fällt so auseinander mit der Schaufel schon.
1: Dann brauchst du gar keine Gabel mehr.
2: Nee, ich brauche hier nicht. So wollte ich das haben. Aber die Brötchen sind ja, also...
1: Ja, Aktivkohle drin, ne? Also auch keine Sepia-Tinte, ne? Also das wäre ja dann auch nicht mehr vegan, wenn ich jetzt hier Tintenfisch drin hätte. Nein, nein. Und ich finde, wenn man so im Licht ist, ne? Es sieht ja metallisch aus, ne? Das finde ich eigentlich so total geil da dran, ne? Und dann hier diese goldenen Flocken drauf. Ich meine, es ist ja mehr dunkelblau, das ist ja Vereinsfarbe. Guck mal, das ist hier. Hier, das ist hier.
2: Das hast du extra so gemacht.
1: Ja, ne? Natürlich. Wochenlang habe ich recherchiert, wie ich hier punkten kann, weißt du?
2: Da bin ich auch von ausgegangen.
0: Frisch geduscht und hungrig zieht es die Teamkollegen zum Grill.
1: Bist du der Kapitän?
3: Nee.
1: Nee? Musst du sagen, wer der Kapitän ist. Ich würde dann, wenn ihr für den Burger bewertet, gibt es natürlich auch neue Trikots. Hauptsponsor. Ne?
0: Dann treten an Pulled Chicken Tacos gegen Pulled Mushroom Burger.
2: Am besten ihr nehmt euch schon so eine Schale und dann legt euch die schon hier rein.
1: Fleisch gegessen? War gut?
3: Ja.
1: Ja. Mal gucken, was du dazu sagst. Aber nicht, dass ihr ab sofort denn nur noch alle vegetarisch essen wollt. Das wäre ja dann auch keine gute Werbung für mich.
3: So weit kommt es noch nicht.
1: Nee.
2: Also, ich habe es jetzt noch gar nicht probiert, ja, wenn ich ehrlich bin. Aber ja, ich glaube, schmeckt, oder? So wenn hier schon der zweite geholt wird.
3: Wollte gerade sagen. Der scheint zu schmecken.
1: Du, Luis, ich glaube, der Topf ist ja noch voll.
4: Ja, eigentlich bin ich parteiisch, aber irgendwie schwenke gerade.
1: Du musst die Pilze vorm Braten in kleine Stücke zupfen. Das war mühsam. Das ist ja schmecken, ne? Vielen Dank. Bitte, bitte.
3: Schmeckt auf jeden Fall.
1: Schön. Freut mich. Das macht mich schon mal siegessicher.
3: Vielleicht hol ich mir auch noch
1: einen. Ja, du, doch hab ich da.
5: Man merkt die Pilze wirklich schon. Doch. Auch wenn es aussieht, ein bisschen Pulled Pork, aber die Pilze sind dominant. Und die Barbecue-Soße, die ist mega lecker.
2: So, Chef, komm her.
1: Sehr schön.
2: Guten.
1: Guten. Mmh. Ist gut, aber du bist ein Grillchaot und hast eine Sache vergessen. Was muss im Taco rein?
2: Kann ich dir jetzt gar nicht sagen.
1: Käse, Mann!
2: Ach, Scheiße.
1: Da hättest du ordentlich noch ein bisschen Streukäse raufballern müssen und Chili. Aber ist geil. Das sind die 50%, die fehlen, die in Irland sitzen. Das sind die 50%. Brenno hätte den Käse nicht mehr gegessen.
2: Aber weißt du was? Ich will auch nicht meine Fußballmannschaft hier dick füttern.
1: Mm.
2: Wir müssen ja auch wieder angreifen für die neue Saison.
1: Okay, das stimmt.
2: Dann deswegen ist das nur Chicken gut, heute und.
1: Gut begonnen. Schmeckt aber trotzdem super geil.
0: Videoanruf nach Irland.
2: Moin, Brenno. Na? So, wir haben hier fertig gegrillt.
6: Sehr schön, alles frisch?
2: Ja, also ich habe ja gespielt und einfach vom Spiel alles angehauen. Aber das Hühnchen konnte ich so auseinanderwuppen.
6: Oh, das sieht gut aus.
2: Ja. Stefan?
1: Ist das? Der Brenno.
6: Ja, mir geht's gut. Alles top.
1: Du hast hier gefehlt, der hat den Käse vergessen. Der macht dir Tacos ohne Käse. Das wäre mit dir nicht passiert.
6: Ja, natürlich. Wäre schön gewesen. Aber naja, ist auch schön.
2: Hanno, bis dann, ne?
1: Von mir auch, ne? Mach's gut, ne? Ciao.
2: Und jetzt geht's zur Auswertung. Hier ist mein Tor. Da könnt ihr für mich einen einlatten, wenn ihr meins besser fandet. Und drüben ist Stefans Kiste. Da schießt ihr rein, wenn ihr Stefans Essen besser fandet. Ja, guter Mann.
1: Jawohl.
2: Ausgleich.
1: Ausgleich.
2: Oh.
1: Ah. 5-3?
2: Oh, die treffen alle mit.
1: Das gibt's ja gar nicht.
2: Oh. Oh. Ramona, die Entscheidung. Wir haben den Ball am Fuß gehabt. Ramona,
1: sie,
2: du kannst das.
1: Sie guckt schon zu mir. Da hab ich. Oh. Dann zählt der Schuh auch der Gegenmeiderichtung.
2: So.
1: Ich würde sagen, das Fleisch gewinnt immer. Ne? Das ist doch nicht zu fassen.
2: Lass dich mal drücken.
1: Ich freue mich.
2: Ja.
5: So, der Gewinner sammelt die Bälle.

0: Lewis hat wohl ein bisschen Heimvorteil und holt den Sieg mit 6:4 Bällen.
1: Als Fleischermeister ist das keine Schande, auch den veganen Gang nicht zu gewinnen.
2: Ja.
1: Na gut, was soll's.
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0: Tarek, wie alt willst du werden?
1: Du, eigentlich ist es egal, wie alt ich werde. Hauptsache, ich sehe meine Kinder aufwachsen und vielleicht noch ein paar Enkel und bin im Alter noch mal fit und gesund. Ne?
0: Da habe ich einen Tipp für dich. Entweder ziehst du in die blauen Zonen, die Blue Zones, wo die Leute besonders alt werden, aber auch gesund bleiben. Oder du isst so wie dort.
1: Ja, das ist ja super, ne? Ich meine, blaue Zone ist ja auch Trendthema schlechthin jetzt. Das wird durch die Presse getrieben und da ist aber auch schon ein bisschen was dran, ne? Es gibt so ein paar Ecken auf der Welt, wo die Menschen älter werden. Das Essen ist ein ganz wichtiger Bestandteil, aber nicht alles, ne?
0: Genau. Wir durchleuchten das Essen in Ikaria, Okinawa, Costa Rica oder Sardinien und finden die Gemeinsamkeiten. Und daraus haben wir super leckere Gerichte mitgebracht, die richtige Langlebigkeit bringen.
1: Am Anfang absoluter Klassiker, der nicht fehlen darf. Das sind so diese Ramen. Kommen aus Japan, total hip. Aber wir nehmen keine Nudeln dafür, sondern wir machen Zucchinis. Und dazu gibt es ein Soja-Ei, Shiitake-Pilze, extrem lecker.
0: Und dann haben wir eine Bowl, also eine Schale mit gemischten Bohnen und einem Dinkelsalat mit Ziegenkehle.
1: Ja, und zum Schluss, Sommerrollen, die werden nicht frittiert, sondern die werden einfach eingeschlagen in ein Blatt. Dann sind da leckere Garnelen drin, Avocado, einen kleinen Dip gibt es dazu. Ich würde sagen, wir legen mal los,
0: Ronan.
1: Viel Spaß beim Zugucken.

0: So, jetzt legen wir gleich los mit unserem ersten Gericht. Wir machen Ramen. Aber keine klassischen Ramen. Also Ramen ist ja ein Nudelgericht. So sehen die kleinen Schieder hier aus. Ne?
1: Normalerweise.
0: Und wir nehmen Zucchini anstatt Ramen. Und für die Zucchini habe ich hier so ein kleines Ding. Das ist wie so ein Anspitzer. Ne? Das ist wie zu Hause so immer mal schnell den Stift anspitzen.
1: Mhm. Die Zucchinis sind ja ein Element auch der Mittelmeerküche, die unser Leben verlängern. Sie sind antientzündlich wirksam, wirken mit seinem Kalium blutdrucksenkend. Und erhöhter Blutdruck ist ja das, was uns die Arterien kaputt macht. In Deutschland haben ab 60, 80% der Bevölkerung Bluthochdruck. Und das verkürzt das Leben. Ne?
0: So. Und dann haben wir jetzt unsere Zucchini-Nudeln, die Ramen ersetzen. Dann kann ich nämlich schon mal anfangen mit unserer Bouillon, dass wir die ein bisschen ansetzen.
1: Bouillon, die hattest du vorbereitet mit?
0: Genau, ich habe Shiitake-Pilze machen wir, deswegen habe ich so die Shiitake-Stiele auch noch mit drin, ja. Und so ein bisschen Knoblauch und nehmen hier
1: Ingwer.
0: Die Bouillon ist letztendlich so immer die Basis so für alles. Mhm. Ne? Mhm. Und da werden im Klassischen werden verschiedene Brühen oft auch zusammengegeben und dann gibt es immer so einen kleinen Würz-Sud, der unten reinkommt. Das machen wir jetzt heute nicht, weil wir es relativ einfach halten. Ich habe aber jetzt hier schon natürlich einmal die Eier angesetzt, ja, damit wir die schon haben. Und davon habe ich noch ein bisschen von diesem Sud.
1: Das ist Sojasoße?
0: Das ist dieser Sojasud. Und den gebe ich einfach damit rein. Ich zeige gleich, wie die Eier angesetzt werden. Und ich finde es immer schön, wenn man dann trotzdem noch frischen Ingwer dazu gibt. Weil frischen Ingwer, finde ich, kann man gar nicht genug haben. Das bringt in solche Gerichte so eine frische Schärfe rein, die wirklich Spaß macht. Ne?
1: Ja, das ist so für mich. Das, was du da bisher reingetan hast, das ist alles antientzündlich wirksam. Ja. Und das sind alles Verlangsamer der inneren Entzündung. Und damit altern unsere Gefäße langsamer. Damit bleiben wir länger geistig wach und gesund. Und das macht Zucchini. Das macht der Knoblauch, das macht Ingwer und die Chili gleich mit. Das sind sozusagen Ingredienzien für Hundertjährige.
0: Ja, ja, so gut.
1: Genau.
0: Sieht man auch besser aus dann?
1: Oder ja, das siehst du auch am Hautbild dann am Ende. Und bei den Zucchinis, da haben wir noch was Besonderes dabei. Die enthalten bestimmte Carotinoide, die unsere Netzhaut vor der altersbedingten Erblindung schützen. Und die sind übrigens auch in den Eiern drin. Ja, deshalb ist das auch noch was gegen Erblindung. Und wenn man erblindet ist, dann steigt das Risiko für alles, für Depression, für Krebs. Und das Leben ist dann sehr belastet, wenn man blind ist.
0: Hat das mit der Lebensfreude zu tun, die dann vielleicht verloren
1: geht? Auch das. Ja, das soziale Miteinander. Ich sehe keine lachenden Gesichter mehr. Ich muss alles aus der Stimme holen. Also unser Sehvermögen ist ein Teil unseres sozialen Miteinanders. Und das ist eben auch noch mal ein wichtiger Punkt für Hundertjährige, eingebettet in soziale Miteinander, in der Gemeinschaft.
0: Ja, das ist für mich auch ganz entscheidend, so, weil das Essen ist das eine, aber mit wem du isst, gemeinsam essen, mit Menschen zusammen.
1: So, nicht einsam vorm Fernseher, ne?
0: Nee, das ist, ich habe jetzt hier Shiitake-Pilze grob mit rein, die dürfen da drin ziehen, ganz unkompliziert. Chili drin, Knoblauch, Ingwer. Und jetzt gucken wir nochmal, dass wir nochmal einen kleinen Spritzer Säure dran geben. Weil ich finde immer so gerade, die Brühe darf auch ruhig einen kleinen Spritzer Säure haben. So. Und dann, damit ich diese Zitrusnoten noch habe, kann man auch einen ganz kleinen Mühe mit rangeben. Muss man mal vorsichtig sein bei der Limettenschale. Nicht, dass die nachher zu viel Bitterstoff enthält. Ja, das ist ganz gut. Chili. Wie scharf magst du es?
1: Ruhig scharf, ja. Die Shiitake-Pilze gehören ja auch zu den Heilmitteln in der traditionellen chinesischen Medizin und tolle pflanzliche Eiweißlieferanten. Aber sie sind gegen Zivilisationskrankheiten wirksam, also gehen auch in die gleiche Richtung. Also alles, was wir da bisher reingetan haben, sind sozusagen, ja, Altersverlangsamer.
0: Das ist also Powerfood, ne?
1: Ja, das ist Powerfood, ja.
0: Ich liebe ja diese unkomplizierten, schnellen Gerichte. Und das ist ja sowas, was du auch super vorbereiten kannst. Ne? Und ich habe jetzt auch noch, um da ein bisschen Eiweiß reinzubekommen, habe ich Tofu noch mit am Start. Mhm. Aber wie du siehst, das ist nicht dieser klassische, sondern das ist ein Seidentofu, der ist ein bisschen weicher.
1: Ja.
0: Der erinnert ein bisschen an Eierstich.
1: Ja, ein bisschen, ja.
0: Deswegen, ich finde den normal zum Kochen, finde ich den nicht so schön,
1: für weil Nachtisch er zerfällt. Ist ja gut, ne,
0: wenn man für dann, Nachtisch ist er sehr gut. Und jetzt so, wenn man den als Einlage für die Suppe nimmt, gewürfelt, ist er auch ganz toll. So, jetzt schneiden wir den mal so ein schönes kleines Stückchen. Ich klaue mir mal so eine kleine Schale bei dir, ne?
1: Ja. Bei Tofu, wir wissen ja, dass die asiatischen Frauen weniger Wechseljahresbeschwerden haben. Hängt möglicherweise mit dem Tofu zusammen, Phytoöstrogene, kann sein. Und Frauen haben dann, wenn sie viel Tofu essen, dann haben sie auch festere Knochen. Also es wirkt auch gegen Osteoporose.
0: So, Tofu eingelegt, auch zur Seite. Dann mache ich gerne, also so eine Bowl besteht ja aus verschiedenen, so diese Schale, diese mit den Rahmen drin, besteht ja aus vielen Komponenten. Ich finde immer ganz schön, wenn man so kleine Überraschungen drin hat. Deswegen rote Zwiebeln sind für mich immer was ganz, ganz Tolles. Die könnte ich jetzt so reingeben. Das wäre total simpel, aber ich mache etwas anderes damit. Das ist etwas, was ich auch schon seit Jahren immer sehr, sehr gerne mache. So rote Zwiebeln. Rot gemacht nochmal zusätzlich. Das ist ganz simpel. Dafür schneidet man schöne dünne Julien. So, und jetzt gehen die Zwiebeln

0: Die sind noch schön knackig, haben noch ordentlich Biss, bekommen jetzt aber so eine richtig schöne rosane rote Farbe. Die Farbe wird durch den Essig so richtig rausgekitzelt und das hat, das schmeckt nicht wie eine rohe Zwiebel, aber auch nicht wie eine gekochte, hat so einen Biss und hat so eine schöne Frische, was das Gericht noch mal ein bisschen belebt. Ne? So.
1: Wo tust du die Eier jetzt rein?
0: Die Eier lege ich jetzt ein. Ich zeige einmal, wie es geht.
1: Ja.
0: Ich habe Soja, einen Schuss Sake dazu und dann Ingwer gebe ich gerieben mit rein. Gerieben ist immer ein bisschen feiner und entwickelt natürlich auch mehr Dampf.
1: Und wir nehmen es besser auf, ne? Ja.
0: Ja.
1: Ein bisschen Chili und noch ein bisschen Limette hast du da reingemacht gerade, ne?
0: Ja, einen ganz kleinen Spritzer hier noch. Ein klein bisschen Süße. Ich nehme mir immer gern Ahornsirup, kannst aber auch Honig nehmen. So, und das lege ich jetzt ins Weckglas rein und dann kannst du es über Nacht stehen lassen. Das hält auch gut über eine Woche im Kühlschrank. Dann hast du natürlich hier solche eingelegten Eier, die dann nach ein paar Tagen, richtig oder nach einem Tag jetzt auch schon richtig Farbe annehmen und auch diesen Geschmack, diesen Umami-Geschmack.
1: Also Thema Eier, die sind halt einfach gesund.
0: Sehr gut. Ich finde es auch. Also ich mache jetzt hier, guck mal, ich habe jetzt hier Koriander. Es gibt ja so viele Menschen, die mögen das nicht so gern. Ich liebe Koriander und ich finde, auch die Stiele gebe ich jetzt noch hier in die Brühe mit rein. Den Rest habe ich jetzt hier geschnitten. Und wir haben jetzt hier ja schon so gut wie alles zusammen. Ich würde jetzt nur noch ganz kurz die Zucchini gleich einmal in die Brühe reinschmeißen, kurz ziehen lassen und dann können wir sogar schon anrichten.
1: Ja, klasse.

0: Das schmeckt anders als Ei. Und die Nudeln sind toll. Viel leckerer als so normale Nudeln.
1: Ja, vor allem auch so leicht und bekömmlich. Und
0: super.
1: So machen wir natürlich weiter.
0: Ess ihn nachher zu Ende.
1: So, Okinawa hast du gerade so als Stichwort gesagt. Jetzt geht es so ein bisschen so Crossover-Kitchen Richtung Südamerika und auch so ein ganz klein bisschen Kalifornien-Einschläge, weil wir machen eine Bowl, also eine kleine Schale. Und die machen wir aber mit Bohnen und Hülsenfrüchten, was ja eher so Südamerika dann ist. Ne?
0: Costa Rica. Ne?
1: Genau. Und so als kleiner Crunch da drin haben wir hier so Dinkel. Mhm. Den habe ich jetzt eingeweicht. Und am besten machst du das so am Vortag, ganz normalen Dinkel. Mhm. Machen wir so eine Bowl mit Dinkel, mit Bohnen verschiedenen und Ziegenkäse. Und den Dinkel dann wirklich nur in leicht gesalzenem Wasser, so kannst du rein und kochen lassen. Dann quillt er auf. Ich kipp ihn einmal ab, dann können wir das zeigen. So, ich finde nämlich Dinkel ist total unterschätzt. Auch so gerade so, wir kennen das ja, wir haben ja so Couscous, Bulgur.
0: Und Dinkel ist ja auch eine super Alternative für Weizen. Weizen ist halt ein sehr hochgezüchtetes Getreide. Und Dinkel ist halt ursprünglich. Ja. Er enthält mehr Eiweiß und mehr gute Eiweiße, mehr ungesättigte Fettsäuren. Und das ist ein wichtiges Element in der Blue Zone, in der blauen Zonenernährung, weil die Ballaststoffe antientzündlich und entzündungsverlangsamt wirken. Deutschland hat da viel vor, weil die Lebenserwartung in Deutschland ist die schlechteste von den Industrienationen. Wir sind also weit entfernt, eine blaue Zone zu sein. Das viel Nachholbedarf.
1: Ja.
0: Was kann ich tun?
1: Wir fangen jetzt an erstmal mit dem Nachholen. Wir haben hier eben schon mal rote Zwiebeln gemacht. Die lege ich jetzt hier mal rein. Ich nehme die gleich für zwei Gerichte. So, stelle es zur Seite. So, jetzt habe ich den Dinkel. Und da kommt nämlich von den roten Zwiebeln was rein. Knoblauch machen wir gleich mal zu den roten Zwiebeln dazu. Bam. So. Du kannst vielleicht so ein bisschen Petersilie schon mal fein schneiden.
0: Mhm. Und die Kräuter?
1: Das kommt gleich dazu.
0: Genau, also auch ruhig mit Stielchen, so, ne?
1: Ja,
0: oder? Genau. Wenn wir antientzündliche Kräuter mit dazu nehmen, das ist ein ganz wichtiges Element dabei.
1: Ich habe jetzt hier nämlich frische Zitrone drin. Die gebe ich hier mit rein. Ich gebe hier jetzt noch ein bisschen Ahornsirup mit dazu. Bisschen Salz, bisschen Pfeffer. Später kommt noch die Petersilie mit dazu. Und dann stelle ich das erstmal.

0: mal zur Seite und kümmere mich schon mal um die Bohnen.
1: Welche hast du da genommen jetzt?
0: Klassisch wären da ja irgendwie so in Südamerika hast du eher so diese dicken Bohnen, die dicken, ne? Und das Ganze. Mhm. Das, was wir halt hier natürlich haben, sind immer so solche kleinen Brechbohnen und Kenia-Bohnen. Das ist das, was so typisch bei uns ist. Die Schnippelbohnen, die breiten Bohnen. Da kannst du letztendlich auch nehmen, was du willst für so einen Bohnensalat. Ne?
1: Ja, was,
0: also
1: was
0: richtig
1: nach Bohnen. Saison, ne?
0: Ja, mhm. Genau.
1: Die dicken sind Grüne. Häufig mehr eiweißhaltig. Das ist natürlich ganz gut. Und bei den Bohnen ist es so, wenn man Lebensmittel definiert, die gegen Stoffwechselerkrankungen, gegen Diabetes, gegen Bluthochdruck wirken, dann sind da die Bohnen mit den Nüssen ganz vorne an.
0: Gut. Die Bohnen, wenn ich sie jetzt abschrecke, gebe ich auch immer gleich ein bisschen Salz ans Abschreckwasser ran. Einmal vorblanchieren. Gibt es da irgendwie so eine Studie oder irgendein Wissen, dass sie komplett durchgegart sein müssen? Müssen sie nicht, ne, oder?
1: Nein, das nicht. Aber sie müssen gekocht, eingeweicht, vorbereitet werden. Dann sind sie für uns unbedenklich, ja.
0: Ich habe jetzt noch Ziegenkäse. Den vertragen auch Menschen, die manchmal mit Kuhmilch ein Problem haben, ein Ticken besser, ne?
1: Ja, weil sie ein bisschen weniger Milchzucker enthalten. Das ist ja auch so. Das ist ja auch ein Käse aus dem Süden, aus dem mediterranen Bereich. Nicht? Ein guter Vitaminlieferant, viel Eiweiß und es ist auch wieder ein Low-Carb-Gericht. Es schont den Blutzuckerspiegel und ein lebensverlängerndes Essen.
0: Das ist deine Petersilie, ne?
1: Ja.
0: Aber ist gar nicht so schlecht, dass du sie ein bisschen gröber gelassen hast. Dann kann ich sie hier zugeben.
1: Ja.
0: Ich finde, das macht immer so einen ganz kleinen, so ein bisschen bissigeren, frischeren Effekt hat das Ganze.
1: Mhm.
0: Zip. Ich schnippel jetzt hier nur einmal schnell die Bohnen so ein bisschen klein, einen Schwung. Und bei diesen Grünen hier, da haben wir Gott sei Dank nicht ganz so viele, weil die machen so viel Arbeit, ne? Das ist immer so, man muss immer die Haut rausziehen.
1: Ja, für Faule, die können dann auch mal welche aus dem Glas nehmen, ne?
0: Oh ja, also ich finde gerade so, ja. Ich finde es nicht so dolle.
1: Frisch ist besser, ja.
0: Ja, gerade bei diesen Grünen hier, die werden im Glas, werden die wirklich nicht besser. So, genau. Dann Petersilie, das ist so gut, ne? Ordentlichen Schwung dazu. Und dann kommt auch hier von unseren Zwiebeln ruhig noch ein Schnack dazu. Ich mache einfach alles rein, ne? Passt schon irgendwie, ne? Ich gebe jetzt hier ein bisschen Apfelessig und ein bisschen Ahornsirup auch dazu. Das ist dieses Spiel der Süße wieder haben, weil ich das macht es einfach ein bisschen bekömmlicher und macht es ein bisschen leckerer. Die Zwiebel ist drin, ordentlich Knoblauch. Und ich finde, das sieht schon so mit diesen rot gemachten Zwiebeln. Ich finde, das lohnt sich, die einfach mal so von der Farbe zu machen, weil das sieht einfach so toll aus. Oder? Ist richtig gut. Ich mag das. Und jetzt haben wir die drei Grundkomponenten für unser nächstes Gericht, für unsere Bowl sozusagen schon fertig. Wir haben Ziegenkäse. Den könnte man jetzt noch glatt und cremig rühren, aber wir haben hier so einen kleinen süßen Ziegenkäse, den würde ich einfach so ein bisschen gleich auseinanderbröseln und das alles in so einer netten Bowl anrichten. Und dann haben wir unseren nächsten kleinen Snack schon.
1: Bin ich gespannt.
0: Ich fange an.

0: Das ist ja so eine Melange aus Mittelamerika und Mittelmeer.
1: Ich finde es einfach total lecker, weil es so eine Eiweiß, also Bohnen haben zwar auch schon, aber so bist du dann richtig gut dabei. Und sonst habe ich immer das Gefühl, es fehlt ein bisschen was. Ne? Das ist nur ein Salat.
0: Was du nicht wusstest, ist, dass Bohnensalat mein Lieblingssalat ist. Mache ich auch gerne zu Hause.
1: Echt? Ich finde Bohnen auch richtig so, wenn die so knackig sind, so den roten Zwiebeln, die sehen dazu auch noch mal richtig Bombe aus. Diese Farbe, die da so rausknallt. Und jetzt geht es gleich mit dem Farbspiel weiter, ne? Weil wir machen nämlich jetzt

0: unsere schönen asiatischen Sommerrollen mag ich total gern, weil die so weich sind. Du kannst schön dippen mit dem Soja. Viel Gemüse machen wir dazu. Einen richtig coolen Gemüsesalat und einen kleinen Sojadip. Garnelen für die Füllung habe ich schon mal hier. Dann kannst du vielleicht schon mal so die so ein bisschen eine kleine Vinaigrette machen.
1: Ja.
0: Zitrone, ein bisschen Knofi und Ahornsirup. Und ich mache hier das Gemüse schon mal, rubbel das schon mal klein. Ja, dann mache so einen kleinen Gemüsesalat. Und den möchte ich gerne so mit Gemüsestreifen machen. Ich versuche das zumindest mal. Erstmal so einmal grob Scheiben schneiden und dann feine Julienne runterraspeln.
1: Rohkost hat ja den Vorteil, dass da die sekundären Pflanzenstoffe ja tatsächlich nicht von Hitze irgendwie gestört werden. Und das ist dann voller Antioxidantien und das ist das Nächste, was uns halt wirklich alt werden lässt, nämlich diese Verhinderung der Oxidation bei uns im Körper. Der Körper, sage ich mal, verrostet durch das Leben und falsches Essen. Und das sind sozusagen, ja, ich sag mal, ganz grob Rosthämmer. Ne?
0: Ja, also ich gebe hier noch einen kleinen Klatsch, noch ein bisschen Sojadip kommt nachher ja eh dazu. Gib was ran, Salz. Und du kannst jetzt gerne noch die Säure und ich gebe das mal rüber, dann kannst du das einmal abschwenken.
1: Ja, ja.
0: Kräuter kannst du jetzt zum Schluss auch mit dazugeben. Weil dann kann ich nämlich gleich schon mal die kleinen Garnelen.
1: Riesengarnelen.
0: Riesig.
1: Ne?
0: Ja. Die sind hier ganz praktisch, weil man sie ja gut würfeln kann. Wir machen die in die Füllung rein.
1: So, dann mache ich noch ein bisschen Knoblauch rein.
0: Sehr gut. Ich habe jetzt hier die Garnelen. Und hier, guck mal, du siehst ja, ich habe die Garnelen auch in der Schale gebraten. Weil dieses Braten in der Schale sorgt so ein bisschen dafür, dass diese Krustentieraromen einfach nochmal, dass ganz viel Power steckt in der Schale.
1: Das heißt,
0: durch das Rösten, ja, hast du erstmal diesen Geschmack, der natürlich auch auf das Fleisch übertragen wird. Und zusätzlich hast du einen Schutz von dem Fleisch, dass es ja nicht so austrocknet. Ne?
1: Ja,
0: dann kann man es nachher
1: gleich
0: richtig gut schneiden. Das sind natürlich hier Prachtexemplare.
1: Was die Garnele auch nochmal liefert, ist Jod. Und davon haben wir in Deutschland zu wenig im Essen. 30% der Bevölkerung hat einen Jodmangel. Das ist für eine, sag ich mal, für ein funktionierendes Gehirn wichtig. Die Jugend hat sogar noch mehr Jodmangel, so bei 60%. Und so eine Garnele ist natürlich ein guter Jodlieferant. So, jetzt brauchen wir noch ein bisschen Säure da rein und ein bisschen
0: Zitrone?
1: Olivenöl.
0: So?
1: Ja. Zitrone habe ich. Zitrone habe ich. Knoblauch habe ich und
0: Olivenöl.
1: Ja,
0: ja, genau. Kannst du auch hier noch mal ganz kurz gucken, vielleicht noch einen ganz kleinen Tick Ahornsirup als Gegenpol. Das ist dann auch ein Schnack Zitrone dran.
1: Und
0: dann
1: was
0: passt das auch.
1: Was brauchen wir noch? Nachher kommen die Kräuter drauf, ne?
0: Unsere die will ich
1: ja, genau, die will ich zum Schluss machen. Kräuter, ja.
0: Ich mache jetzt hier an die Garnelen, kommt auch noch für mich schön gerubbelt, klein gerubbelt der Knoblauch ran. Und gewürfelte Zwiebeln mache ich dazu. Und dann gebe ich hier auch gleich Säure dazu, denn ist da auch nicht viel Omega-3 dran und auch überhaupt nicht grundsätzlich viel Fett an so einer Garnele. Deswegen gebe ich jetzt gerne ein bisschen Avocado dazu. Dann haben wir wieder ein paar Fette dazugegeben.
1: Dann haben wir wieder gesunde Fette dabei, Vitamin A, viele B-Vitamine. Nochmal 6% Ballaststoffe, die brauchen wir ja auch, um die antientzündliche Wirkung zu haben.
0: Ganz wichtig, wenn man mit Avocado arbeitet, dass du auch gleich Säure dran hast. Weil die laufen sonst sehr, sehr, sehr schnell an. Wir haben so tolle Avocados hier gerade. Die sehen so knackig frisch und grün aus. Das ist ja immer so gleich so ein Indikator für Frische, finde ich immer so. So, jetzt gibt es hier frischen Koriander noch mal rein. Oder Petersilie, für den, der jetzt nicht so der große Fan von dem Ganzen ist. So.
1: So, da haben wir den Salat.
0: Da haben wir den Salat. Ich gebe jetzt hier noch in die Füllung so Chilis rein. Ach, komm, nicht so geizen, ne? Mit Chili muss man nicht geizen. So. Zack, einmal probieren hier.
1: Ja, du hast recht, die Farben, dieses Farbenspiel sieht nicht nur toll aus, es zeigt eben auch die Vielfalt der ganzen Lebensmittel. Ne? Die Karotte mit seiner krebshemmenden Wirkung, die gegen Reizdarmbeschwerden hilft. Ne? Alles schön bunt, von jedem was dabei. Ein richtiger Cocktail.
0: Wir stellen das kurz zur Seite, dann mache ich noch einen kleinen Ratzfatz-Dip. Hast du noch Lust? Obwohl, ich habe hier noch welche, Zwiebeln. Ich mache hier so einen kleinen Sojadip. Ich habe ja von vorhin noch ein bisschen was übrig. Dann Sesamöl ist auch immer natürlich klasse.
1: Ja, Sesamöl, das ist gut, dass du das dabei hast. Sesamöl ist ja auch...
0: Ich finde auch, ja? Richtig schön Schnack Sesam so reingeben.
1: Ja.
0: Kannst du noch mal eine Zitrone, so eine Limette noch mal raussuchen?
1: Ja, also Sesam ist ja mit seinen gesunden Ölen anti-entzündlich wirksam und vor allen Dingen hat es auch eine nachgewiesene schmerzlindernde Wirkung. So.
0: Ich schnibbel jetzt hier einfach mal ein Bähnenblatt rein. Mhm. Schön in den Dip rein.
1: Was du so hast, ne?
0: Ja. Kannst du ruhig die ganze
1: Limette.
0: Ja, hau rein. Also Ingwer-Schärfe ist auch gut. Das ist so, das überrascht manchmal so, weil du gar nicht wirklich viel Chili dran hast und trotzdem eine gute Schärfe.
1: Unterm Strich ist es ja so, dass diese blauen Zonen der Langlebigkeit nicht ungefähr alle so um den Äquator herum liegen. Das sind alles die warmen Regionen, wo es ganzjährig frische Sachen gibt, wo die Leute auch selber ihre Felder bestellen, haben sie ein kleines Häuschen oder das Feld liegt am Hügel und da müssen sie hinlaufen, da müssen sie Gartenarbeit machen, da schnacken sie am Zaun. Ja?
0: Vielleicht muss ich jetzt auch noch mal irgendwo so Richtung Äquatornähe ziehen.
1: Ja, und aber Gartenarbeit. Das ist schon mühsam.
0: Zählt Grillen als Gartenarbeit?
1: Nein. Okay. Leider nein. Aber das ist so ein bisschen der Tenor von diesen blauen Zonen. Und das verbessert da natürlich auch ein bisschen.
0: Wird man nur alt, wenn man Gartenarbeit macht?
1: Ja, Gartenarbeit gilt ja als Sport sogar dann auch, als Bewegung.
0: Okay.
1: Das ist doch toll, ne?
0: Das mit der Gartenarbeit muss ich mir noch überlegen. Jetzt weiche ich hier schon mal eins von diesen kleinen süßen Reisblättern auf. Und zwar bei denen musst du aufpassen, die brauchen gar nicht so viel Wasser. Wenn man sie zu lange einweicht, dann werden die so weich und kleben tierisch doll zusammen.
1: Nur einmal ganz kurz, ne?
0: Nur einmal kurz, ja genau. Ja. Ich lege sie jetzt hier rein, hole sie praktisch raus. Kannst du auch auf einem feuchten Tuch machen, wenn du möchtest. Lassen wir es hier kurz liegen. So, und dann schnappe ich mir hier schon mal meine Füllung. Leg da schon mal was drauf. Und dann warte ich noch einen Moment, lege schon mal das nächste Blatt rein.
1: Ein tolles Gericht, wenn man Gäste hat. Ja? Kannst ja alles vorbereiten, ist alles kalt.
0: Ist super.
1: Also und dann sitzen die Gäste zusammen und rollen schön.
0: Das kannst du auch machen.
1: Und hast richtig Zeit, du kannst richtig schön lange essen. Ne? Das ist tatsächlich, das ist blaues Zonenessen.
0: So, jetzt rollen wir das zusammen. So, es muss warten, bis es weich ist, aber auch nicht zu sehr. Ne? Dann kannst du es einrollen und schon mal zur Seite stellen. Das nächste eingeweicht hier. Nimm es raus. So. Warte einen kleinen Moment. Ich glaube, ich kann sogar ein bisschen mehr Füllung nehmen hier. Ein bisschen vorsichtig gewesen. So, jetzt.
1: Kann man das auch mit so Algenmatten machen?
0: Könntest du theoretisch auch.
1: Ja? Ja. Dann hätten wir noch mehr Jod dabei.
0: Kannst du auch machen. Du meinst so Nuri-Alge oder sowas zu nehmen? So, ja, das geht auch. So, zack.
1: Die sind auch ein bisschen, die sind nicht so hart. Die darf man wirklich nur leicht einweichen dann. Ne?
0: Ja, da streichst du nur mit einem feuchten Finger drüber.
1: Ja, und schon sind sie.
0: Über diese Sushi-Alge. Mhm. Dann würde ich sagen, ich mache noch einen fertig. Und dann mache ich uns
1: mal was fertig.

0: Ja, lecker. Oh.
1: Ich probiere jetzt mal deinen Salat. Den hast du ja hervorragend geschnitten hier.
0: Mm-hmm. Kann man essen, ne?
1: Super. Ich finde, so, das ist so leichte Küche, die man einfach wirklich mal so schnell nebenbei essen kann.
0: Ja.
1: Oder auch, wenn du Freunde zu Besuch hast. Mm. Und auch, du kannst ja kombinieren. Den Salat kannst du genauso machen, wenn du mal grillst draußen. Mm-hmm. Und irgendwie so als Beilage. Und du kannst ja wild kombinieren. Du kannst ja theoretisch alle Gerichte, die wir gemacht haben heute,
0: ja,
1: auch so ein bisschen, kombinieren.
0: Du kannst auch das rein vegetarisch machen. Lässt die Garnele weg. Ja. Das schmeckt auch super ohne Garnele. Ja.
1: Ich glaube, wenn ich diese ganzen Gerichte probiere, ne, dann sehe ich immer so, das Wichtigste daran so,

0: Also wenn es wirklich so, dass man die Momente mit den Menschen genießt, die man irgendwie hat, toll zusammen kocht, den Genuss feiert und dann ist eigentlich alles irgendwie auch gut, oder?
1: Das ist ja der Sinn, ja.
0: Ich finde auch. Also bei so einem Essen, da macht Altwerden Spaß. Insofern werden Sie alt zu Hause und kochen Sie nach. Gesund alt werden, das ist unser Motto. Bis zum nächsten Mal.
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5: Hallo! Danke! Und herzlich willkommen zu dieser schon wieder sommerlichen Ausgabe von Bingo.
6: Ja, man muss sagen, der Sommer zeigt sich von seiner besten Seite. Also der August ist doch gut gestartet.
5: Ja, wenn Sie für Abkühlung sorgen möchten, dann haben wir heute eine sehenswerte Sendung. Ja. Weil See mit Doppel-E geschrieben. Es geht nämlich an eine ganze Reihe von Seen, die wir haben. Zum Beispiel an den Siljansee nach Schweden. Es geht aber auch an den Titisee im Schwarzwald. Geht auch an den Brombachsee in Franken. Ja. Und da haben wir noch einen Superpreis heute, einer unserer richtig teuren. Da haben Sie absoluten Luxus. 14 Tage Urlaub, 7 davon auf Segelschiff, 7 auf der Trauminsel Barbados. Für fast 20.000 Euro heute zu gewinnen am Telefon. Mhm.
6: Natürlich noch nicht alles. Es geht auch ins Kino, allerdings draußen. Ja. Und dann auch noch nachhaltig. Da sagen wir sofort, das finden wir gut.
5: Ja,
6: und dann lernen wir auch noch eine Dame kennen, die sich für Mauersegler einsetzt. Also für die Umwelt wird wie immer auch was getan.
5: Hier sind unsere beiden Studiokandidaten und die wollen es der Umwelt nachmachen. Die Umwelt gewinnt bei Bingo immer, die beiden wollen auch gewinnen. Silke und Regina, moin die Damen!
6: Genau, die wollen ran an 57.000 Euro, die in unserem Honigtopf stecken. Ja, und wir haben natürlich noch mehr Kohle, wie immer.
5: Ja, bitte!
6: Im Pott schauen wir uns doch mal an, unseren schönen Bingo-Jackpot für heute an diesem Sonntag.
5: Vergangene Woche ja in die Grafschaft Bentheim gefallen. Wir starten heute wieder mit 250.000 Euro. Eine Viertelmillion. Und das ist schon ordentlich Geld.
6: Guck mal, die zwei haben auch noch eine Rolle. Später allerdings erst.
5: Ja, genau. Ich soll dich grüßen von ganz vielen Bingo-Spielern. Ich war gestern in Dorum an der Nordseeküste.
6: Ja.
5: Und da sind ganz viele Menschen im Urlaub zurzeit, auch aus so Ländern, in denen man Bingo-Lose nicht kaufen kann. Und die,
6: nehmen die schön mit?
5: Ja, die kaufen jetzt die Lose für die nächste Woche und sind dann dabei. Also, egal ob fern, ob nah, jetzt geht's los mit diesen Spielregeln.
7: Bingo spielen ist ganz einfach. Auf Ihrer Quittung und auf Ihrem Bingo-Los finden Sie das Spielfeld. In der Sendung werden die Zahlen gezogen. Vergleichen Sie die gezogenen Zahlen mit denen auf Ihrem Los. Eine komplette Zahlenreihe senkrecht, waagerecht oder diagonal heißt, Sie haben Bingo und gewinnen Geld. Jetzt können Sie live in der Sendung anrufen und weitere tolle Preise gewinnen. Doch das ist noch nicht alles. Sie können auf Ihrem Los ein weiteres Bingo haben. Ihr Geldgewinn steigt. Dreifach Bingo ist das ganz große Glück. Drei Zahlenreihen auf einem Los. Senkrecht, waagerecht oder diagonal. Das heißt, Sie knacken den Jackpot und das gibt richtig Geld.
5: Die besagten 250.000 Euro. Unser Studiopublikum war eher skeptisch, was den Porträt angeht.
6: Dass er fällt, meinst du? Na.
5: Das ist alles schon passiert. Manchmal fällt er wochenlang nicht, manchmal fällt er jede Woche. Wir werden es wissen um kurz vor 18 Uhr. Jetzt aber die Zahlen. Und Sie kreuzen bitte ganz kräftig an. Los geht's. Mit einem B wie Bofzen. 8. Das G wie Georgs Marienhütte, 53.

0: das O wie Ostvorpommern. 71. Das B wie Betzendorf. 12. Und ein I hätte ich hier wie Ilsede. 18. Damit sind dann tatsächlich die ersten 5 Zahlen gezogen. Die Damen am Tisch kreuzen ganz kräftig an, der Rest im Studio auch und Sie natürlich auch. Telefonnummer, wenn Sie gleich Bingo haben und sagen, ich möchte doch so gerne mal zum Telefonspiel. Ja. Genau, 01 30 90 30 10 für 14 Cent pro Anruf. Und hops, kommt schon der nächste Schwung an Zahlen. G, die Greifswald, 60. Das nächste O wie Owe Gönne, 73. Noch ein O wie Obentraut, 64. Ein N, 44. N wie Neustadt, 44. Ein haben wir noch. Noch das nächste N wie Naumburg, 45. So. Aber das waren die Profis, ne? Die schreiben die Zahlen erst auf dem Papier auf.
1: Mhm, und dann kann man schön, wenn man mehrere Lose hat. Ne?
0: Genau, ja, dann gibt es ein bisschen Zeit, um das Ganze auszuprobieren. Wir wiederholen aber nachher auch nochmal die Zahlen natürlich sehr, sehr gerne. So, jetzt gibt es nochmal die Telefonnummer. Wenn Sie Bingo haben oder gleich bekommen, 01 30 90 30 10.
1: Der Sommer, der ist ja nicht gerade so die Zeit, wo man jetzt super viele ins Kino geht. Außer es handelt sich um ein Freiluftkino. Und wenn das dann auch noch nachhaltig betrieben wird, dann sagen wir auf jeden Fall, das ist Bingo. Und heute ist es eins, da spielt der Film gar nicht die größte Rolle, sondern eher das Vorprogramm. Was dahinter steckt, das zeigt uns jetzt unser Bingo-Vor-Ort-Reporter Andi Gelbemeier.
2: Irgendwo südlich von Hannover.
3: Bienvenidos a Cinema del Sol. Oder wie wir einfach sagen, moin und willkommen zum Solaren Wanderkino in Hannover zusammen mit Volker Starnke. In diesen Kästen ist tatsächlich ein komplettes Kino.
4: Ja, da ist das komplette Cinema del Sol drin, unser schönes Solarkino.
3: Ohne und, Strom.
4: Strom ist auch schon drin. Strom ist auch schon abgespeichert.
3: Ja, cool. Ne?
4: Weil den brauchen wir ja heute Abend.
3: Alles mit Kraft der Sonne.
2: Zum Glück haben die Räder E-Antrieb. Jeder Anhänger wiegt immerhin 70 Kilo. Ein ganzes Kino wird mit reiner Wadenkraft zum nächsten Spielort gefahren. Den ganzen Sommer sind sie in der Region Hannover und auch im Landkreis Hildesheim unterwegs.
3: Fühlt sich an, als wenn die ganze Zeit einer hinten an meinem Sattel ruckelt. Das ist echt ein ganz anderes Fahrgefühl. Aber so langsam groove ich mich ein. Wetter könnte besser nicht sein fürs Kino. Sind die Akkus jetzt voll? Hat das schon gereicht von der Sonnenkraft?
4: Die haben wir schon vorher aufgeladen. Ne? Die haben wir schön in die Sonne geschoben, damit der Akku auch wirklich voll ist. Nach einer Vorstellung brauchen die dann so einen guten Tag, bis sie wieder voll sind.
3: Also hätte ich gar nicht durch die Sonne fahren müssen. Hätten wir ja hinfahren können mit dem Auto. Nein, natürlich nicht. Solarkino, wir kommen!
2: Das Konzept kommt aus der Schweiz. 2017 hat Volker Starnke zusammen mit seiner Frau das Solarkino nach Niedersachsen geholt. Finanziert wird das Ganze durch verschiedene Förderer, Sponsoren oder eben auch durch Bingo. Nach gut 25 Kilometern sind wir am Ziel. Saarstedt im Landkreis Hildesheim.
3: Eieieiei.
2: Hier gibt's heute Kino statt Köpper. Solarpanels versorgen die Akkus mit Energie. Genug für die gesamte Technik. Lautsprecher, Mischpult, Beamer. Jetzt aber erstmal klettern fürs Kino.
3: Ich bin früher schon gerne auf Bäume geklettert.
4: Ja, das glaube ich dir sehr. Aber irgendjemand muss ja unten die Leiter festhalten, während ich oben bin. Und da sehe ich dich voll und ganz.
2: So einfach ist das auch gar nicht. Okay. Volker wird zum Baumkletterer und ich sorge fürs richtige Maß. Viele Seile und ein ganz schön kluges Knotenkonzept, damit die Leinwand auch wirklich gerade hängt. Das Solarkino ist bei verschiedensten Events dabei, die sich oft ums Klima drehen. Die Hemden gibt's übrigens immer, genau wie das kreative Gewinnspiel. Volkers Sohn Jan und ich verteilen die Karten.
3: Die Menschen sollen sich vorstellen, sie sind ein Akku und sollen aufschreiben, wie geladen sie sind. Hallo, ihr seid ein Akku. Wie geladen seid ihr?
5: Ja, immer volles Rohr.
3: Immer volles Rohr.
6: Was müssen wir als Akku machen? Also, was haben wir vorher geleistet?
3: Kann alles sein.

0: 100% kurz vorm Verrecken. Mach wie du willst, du kannst malen, du kannst schreiben. Sonne ist schon mal schön.
1: Fürs Kino brauchen wir allerdings 0% Sonne. Übrigens immer freier Eintritt für die Filmfreunde.
2: Die Vermittlung der Nutzung von erneuerbaren Energiequellen. Und das auf eine ganz wunderbare Art und Weise, nämlich zum Kino gucken. Und wir verbinden das Ganze aber auch noch mit einem Vorprogramm. Also da, wo im Kino normalerweise der Werbeblock ist.
0: Eis. Lecker Eis.
2: Da haben wir halt auch noch ein paar Clips rund um die Themen, die uns wichtig sind, wo wir neue Impulse setzen wollen.
1: Vor dem Filmstart machen wir aber schon mal Drehschluss.
0: Am Ende können wir nur noch sagen, das solare Wanderkino ist voll Bingo. Oder so wie ich sagen würde, Cinema del Sol es muy Bingo. So, drück den Knopf.
1: Kino trifft Klimaschutz. Das ist Cinema del Sol aus Hannover.
3: Das ist doch mal die perfekte Mischung, würde ich sagen. Und dieses schöne Freiluftkino ist noch bis Ende September unterwegs. Vielleicht einfach mal online gucken, wo es dann genau ist. Und online ist auch ein gutes Stichwort. ndr.de/bingo, da gibt es alles über Bingo. Und die geförderten Projekte oder wie sie sich bewerben können oder Infos über uns. All das.
4: Gibt's alles. Mhm. Andi Geimelmeier ist immer so begeistert, wenn ich ihn ein bisschen hops nehme. Ich sage, ich wusste gar nicht, dass du Finnisch sprichst. Mensch, sagt er, das war doch Spanisch. Wusste ich natürlich, aber...
3: Ja gut, man kann ihn ja ein bisschen ärgern.
4: So ist das. Hier kommen die nächsten Zahlen. Es geht um 250.000 Euro und hier kommt O62. Das B wie Bandau, 13. Das I hätte ich dabei wie Immekart, 22. Der Computer zieht das N, 35. Und wir haben noch eine, das I, nämlich 27. Und damit sind 15 Zahlen gezogen, während das Meer so schön im Hintergrund zu sehen ist. Das Wattenmeer. Hier ist die Übersicht über die gezogenen Zahlen. Das ist unser kleiner Service für Sie zum Vergleichen. Haben Sie alles erwischt? B8, 12, 13?
3: Überall jedenfalls was dabei. Beim I haben wir 18, 22, 27.
4: N35, 44, 45.
3: Beim G bislang nur 53 und 60.
4: Und O62, 64, 71 und O73. Hier kommt noch mal ganz flugs die Telefonnummer. Für alle, die Bingo haben, kostet pro Anruf 14 Cent 01371 90 30 10. Und es wäre so schön, wenn wir gleich plaudern könnten und Sie sich hier einen Gewinn abstauben, abholen hier bei uns im Studio. So, jetzt aber ein Riesenapplaus für unsere beiden Studiokandidaten. Da sind die beiden Damen. Hallo!
3: Silke und Regina sind das nämlich heute. Silke ist aus Greifswald. Sie ist gerne in der Natur unterwegs und auch mal in dem eigenen Garten. Oder sie tanzt ganz gerne beim Line Dance. Wie sind Sie dazu gekommen?
5: Es war mal eine Annonce in der Zeitung.
3: Und Sie haben gedacht, Sie wollen mal was Neues machen?
5: Mein Mann tanzt nicht so gerne und... Finance ist ja meistens alleine.
3: Ja, da muss man sich dann Alternativen suchen, verstehe. Wenn Sie sich den Honigtopf unter den Nagel reißen könnten, dann steht, glaube ich, eine Reise an. Sie haben so ein Wunschziel, ne? Wohin soll es dann gehen?
5: Ja, nach Thailand mal vielleicht gehen.
3: Ja, das ist schön. Bestes Essen, nicht so teuer, schöne Landschaft.
5: Die Landschaft,
3: das verstehe ich, ja. Dann haben wir Regina, die ist aus Lehrte. Sie sind ja, glaube ich, seit der ersten Stunde mit dabei hier bei uns bei Bingo. Ne?
6: Ja.
3: Und wir haben ja auch was gemeinsam. Wir zwei haben einen Pudel und mit Michi auch noch was gemeinsam, einen Hund. Genau. Wie alt ist Ihre?
6: 14,5.
3: Oh wow, der ist schon alt
6: also
3: geworden.
6: Also die wird am 15.09. schon... 15. Ne?
3: 15 dann. Und genau. Ist eine Hündin?
6: Oder? Eine Hündin, ja, aus dem Tierschutz.
3: Ach,
6: mit 5 habe ich die
3: gerettet.
6: Bekommen.
3: Das ist doch gut. Und die sitzt jetzt, glaube ich, auch vorm Fernseher, ne?
6: Ja, mit meinem Sohn und meiner Mutter. Ich hoffe, die gucken auch zu.
3: Ja, bestimmt. Da schicken wir doch mal Grüße nach Hause. Ja, Sie beide wollen ran an unseren Honigtopf. Ich kann es gut verstehen. Der ist nämlich ganz gut gefüllt. Wir gucken uns die Geldsumme mal an. Das sind heute nämlich schöne 57.000 Euro. Ja, mal gucken, wer von Ihnen beiden besser...

0: unterschätzen kann, denn Sie haben ja jetzt die Gelegenheit, sich schon einen Punkt Vorsprung zu erspielen. Und für die Schätzfrage, da gehen wir nochmal zum Wanderkino zurück.
1: Hallo, mein Name ist Volker Starnke vom Cinema del Sol, dem Solarkino aus der Region Hannover. Wir sind mit unseren Solarfahrradanhängern, mit unseren Fahrrädern sind wir unterwegs und machen Open-Air-Kino aus reiner Sonnenkraft an schönen Orten. Und wir hatten im letzten Jahr, hatten wir so knappe 30 Vorstellungen. Und ja, wir nehmen eigentlich keinen Eintritt, aber wir zählen trotzdem unsere Gäste. Jetzt schätzen Sie doch mal, wie viele Gäste hatten wir im Jahr 2025?
0: Tja, wie viele Kinobesucher gab es da wohl im vergangenen Jahr? Silke und Regina dürfen schätzen. Auch Regina war schnell, die hat schon geschrieben.
2: Ich finde dieses Kino eine super Idee, oder?
0: Ist richtig cool,
2: richtig
0: ja.
2: Richtig cool, ja.
0: So, jetzt hat Silke auch eine Zahl. Dann dürfen Sie beide mal Ihr Brettchen in die Kamera halten. Da sehe ich 450 bei Silke und 3000 bei Regina. Ein bisschen auseinander. Mal gucken, wer näher dran ist. Die Zahlen haben wir eingetragen und die Auflösung, die kommt jetzt.
1: Im Jahr 2025 hatten wir 2445 Gäste.
0: Sehr schön, das gibt einen Punkt für Regina. Glückwunsch. Aber Silke kann alles wieder rausholen im Quiz. Wir sind sehr gespannt, wer am Ende gewinnt.
2: So, jetzt gucken wir noch einmal, ein letztes Mal auf den Jackpot von heute. Und dann telefonieren wir mal. Wenn heute der Dreifach-Bingo fällt, dann gibt es diese Summe zu gewinnen. 250.000 Euro, eine Viertelmillion. So, jetzt der kleine Reim zum Beginn. Es wartet schon das Telefon. Los geht's. Wir haben dieses Spielfeld hier, 25 Felder. Nicht alle sind mit Preisen besetzt, wohl aber die mit einer Kugel drauf.
0: Ja.
2: Das sind 5 Preise. Jeder Preis dreimal vertreten ergibt 15 Felder. Gleich kommt ein 16. dazu mit dem Superpreis. Ein absoluter Traum heute. Der Reisegutschein Segeltörn und Barbados. 7 Übernachtungen an Bord von Royal Clipper. Und 7 Übernachtungen im 4-Sterne-Hotel auf Barbados. Mit allem drum und dran. Traumurlaub für 19.850 Euro. Richtig teuer. So, dann kannst du ja klingeln bei uns. Hat schon, dann ist Rüdiger am Telefon aus Rabel. Das liegt im Kreis Schleswig-Flensburg, glaube ich. Ne? Also in Schleswig-Holstein jedenfalls. Hallo Rüdiger, guten Tag.
3: Hallo, ja, guten Tag.
2: Bin ich da geografisch richtig orientiert bei Ihnen, ja?
3: Ja, Rabel bei Kappel.
2: Ja, genau. Und was haben Sie denn das Wochenende übergetrieben? War es ein ruhiges oder ein arbeitsames Wochenende?
3: Nee, das war ein ruhiges. Wir sind gerade aus dem Urlaub zurückgekommen. Und
2: ach ja?
3: Dann,
2: wo wart ihr denn?
3: Wir waren in Ostdeutschland.
2: Ja, wo denn da?
3: Mecklenburg, Brandenburg,
2: ach,
3: Thüringen,
2: ja.
3: Sachsen-Anhalt. Einmal rund.
2: Ja. So schön Barbados auch ist, man kann auch in Deutschland gut Urlaub machen. Ne? Bei uns gibt es ja auch jede Menge Deutschlandurlaub zu gewinnen. Wollen Sie mal tippen und sich was aussuchen? Mal gucken, was Sie erwischen.
3: Ja, mal schauen. Ne?
2: Ach, du säufst du doch nicht so. So schlimm haben Sie es doch gar nicht hier.
3: Nee, dann nehmen wir mal. Wir nehmen mal die G3.
2: Die G3 soll es sein, aber gerne. Ja. Da müssen Sie nicht in Urlaub weg, da können Sie einfach aufsteigen und losbrausen auf Ihrem E-Roller Piaggio 1 Plus von Italmoto für 4.000 Euro. Kommt zu Ihnen! Der fährt bis zu 45 km/h schnell, hat eine Reichweite von 90 Kilometern und wenn Sie dann irgendwo eine Steckdose finden, laden Sie den ganz einfach wieder auf. Da ist alles dabei und richtig cool. Fährt ohne Geruchsbelästigung, ohne Lärm, wie gesagt, für 4.000 Euro. Kommt zu Ihnen nach Schleswig-Holstein.
3: Super, vielen Dank.
2: Gute Fahrt.
3: Danke.
2: So, wer klingelt? Jens ist dran aus Horneburg. Das liegt bei Stade im sogenannten Speckgürtel von Hamburg. Hallo, guten Tag.
4: Ein wunderschön.
2: Ein wunderschön. Und auch Sie schon im Urlaub gewesen oder noch nicht bislang?
4: Ich ja leider noch nicht.
2: Ja. Was ist denn so Ihr Traumziel? Wo würden Sie gerne mal hin?
4: Gar nicht weit weg. Plönersee langt mir.
2: Ja.
0: Hast du denn im Angebot heute?
2: Plönersee haben wir nicht. Es gibt
0: aber Seen haben wir ja.
2: Seen haben wir jede Menge. Und es gibt diesen schönen Schlager, ne? 2 Schwäne auf dem Plönersee. Was ist das für ein schönes Lied? Sie

0: Region, wo sie hinreisen, sehr berühmt. Da gibt es ein kleines Dorf namens Nusnäs und da werden diese schönen Pferdchen ganz toll in Handarbeit gefertigt.
1: Ja, die sind Finnland nicht ganz. Also die sind dort jedenfalls das Wahrzeichen der Region, in die sie reisen. Die gibt es in diesen handlichen Formen zum Verkaufen, gibt es aber auch in ganz groß. Gucken Sie mal hier, wir haben so ein Foto. Schauen Sie, das ist so ein Pferd, das ist tatsächlich in XXL 13 Meter hoch. Ganz schön imposant.
0: Jetzt haben Sie ja gerade schon gesagt, Finnland, das war es nicht, aber tippen Sie doch noch mal.
1: Bisschen weiter südlich.
0: Aber die Region ist schon mal nicht so ganz verkehrt.
2: Ja, weiter südlich, das ist toll. Jetzt in der Aufregung, weiß ich nicht, Norwegen?
1: Na, ich sag's Ihnen, es geht an den Siljansee in Schweden. Da haben Sie Ihren See. Bitteschön, Urlaub.
2: Wunderbar.
1: In Schweden.
2: Dann kann man auch ja Kajak fahren.
1: Mit Hummel-Reiseideen. An den Siljansee, 8 Tage lang. Ihr Hotel, das wir dafür Sie ausgesucht haben, liegt direkt an diesem wirklich imposanten See. Und es ist eine Menge an Programm dabei für Sie. Zum Beispiel Eintritt in das berühmte Vasa-Museum. Und wer noch nicht da gewesen ist, Jule, das ist wirklich traumhaft schön, dieses Museum sich anzugucken. Sie brauchen einfach nur eine Begleitung. Und dann geht es ein bisschen weiter nördlich als den Plönersee, an den Siljansee in Schweden für 4.450 Euro. Glückwunsch!
2: Danke.
1: Tschüss.
2: Tschüss.
1: So, der packt die Koffer und fährt nach Schweden dieses Jahr. Birgit ist am Telefon aus Lehe. Hallo.
3: Hallo.
1: Hornlehe bei Bremen oder Lehe Dithmarschen?
3: Lehe in Dithmarschen.
1: Dann ganz herzliche Grüße dorthin. Sie sind die Nächste, die sich hier was aussuchen darf.
3: Ja. Meine Kinder sagen die O5.
1: Ach so, die Kinder sagen das. Sie gucken ja mit der ganzen Familie, ja?
3: Ja.
1: Dann hat auch die ganze Familie was von diesem Preis. Sie fahren nämlich einkaufen. Langlebige Waschmaschinen, stromsparende Backöfen oder hochmoderner Kühlschrank. All das können Sie sich aussuchen. Von Miele oder von Liebherr gibt es energiesparende Geräte für Sie. Sie suchen sich aus, was Sie möchten. Für 3.000 Euro. Herzlichen Glückwunsch.
3: Vielen Dank.
1: Und dazu im Preis ist das Reisegeld drin, damit Sie zu Elektro-Koldewa in Westerstede im Ammerland fahren können. Und da können Sie dann einkaufen gehen und dann suchen Sie sich was Schönes aus. Brauchen Sie aktuell irgendwas? Kühlschrank oder so?
3: Jetzt auf die Schnelle wüsste ich nicht, aber da findet sich bestimmt was.
1: Aber ganz bestimmt. Es war ein Vergnügen mit Ihnen und ich wünsche noch einen schönen Sonntag, ja?
3: Vielen Dank, ebenso.
1: Tschüss, ciao.
3: Tschüss.
1: So, wen haben wir da? Ach, die kommt von auf Schalke. Die Petra aus Gelsenkirchen. Hallo,
4: ja,
1: guten Tag.
4: Hallo, guten Tag.
1: Sind Sie denn auch Fußballfan?
4: Ja, natürlich. Wenn man hier wohnt, muss man Schalker sein.
1: Ja, na klar. Und jetzt die gute Nachricht. Dzeko hat unterschrieben in Schalke und spielt die nächste Saison. Das wird ja aufregend für euch.
4: Ja, wir schauen mal, was uns das bringt.
1: Gehen Sie denn auch ins Stadion oder gucken Sie meistens am Fernseher?
4: Nee, wir gucken meistens nur am Fernseher.
1: Ja. Aber da muss man ja auch nicht dabei sein. Beim Urlaub zum Beispiel schon. Vielleicht haben Sie ja jetzt einen Urlaub gewonnen. Da müssen Sie dann aber hin, ne?
4: Ja, das wäre super.
1: Ja? Was darf es denn sein?
4: Ich würde nehmen B3.
1: Die B3 für Sie, ja. Das ist ein Urlaub in Deutschland. Mystische Wälder, tolle Ausflugsziele, echtes Wanderglück, das ist der Harz. Sie machen Urlaub im Luxusferienhaus in Schirke für 2.800 Euro. Oh. Herzlichen Glückwunsch.
4: Super, danke schön.
1: Da gibt es Häuser. Da gibt es Häuser zum Beispiel mit Whirlpool. Oder Sie können ein Haus mit Sauna oder ein Haus mit Sauna und Whirlpool.
0: Schön.
1: Und dann können Sie sagen, oh Mensch, ich bleibe da 4 Wochen lang mit meiner Familie. Oder Sie sagen, nee, ich nehme die ganze Familie mit, mach das ein bisschen kürzer. Sie können das ganz frei entscheiden. Urlaub zu zweit oder für die ganze Familie. Reisegeld ist dabei, alles zusammen, wie gesagt, für 2.800 Euro. Viel Spaß im Harz.
4: Ja, super, danke schön.
1: Gerne, tschüss.
4: Tschüss.
1: Ich wollte immer mal nach Barbados, heißt das Lied von Reinhard May. Wo saß Barbados, wo saß der Segeltörn in der ersten Telefonrunde? Er ist dabei B2 gewesen. Oder war aber einer ganz, ganz knapp
0: absolut
1: daneben?
0: Knapp daneben.
1: Wir schienen das in die nächste Runde. Da ist das dann wieder zu gewinnen. Vielleicht ist da ja ein Glückspilz dabei. Sonst wird es am Ende verlost über Serien und Losnummer. So, was haben wir denn noch? Wir haben noch einen Amropa-Reisegutschein. Wie schön.

0: können Sie sich selbst aussuchen. Aus dem Katalog Städtereisen, Flussfahrten, Musicalreisen, Radreisen, Bahnreisen, Wellnessurlaub, was immer Sie wollen, im Gesamtwert von 3.000 Euro.
1: Also schnell mal vergleichen mit Ihrer Serien- und Losnummer. Das ist nämlich die 9339-48213, die hier gewinnt.
0: So, jetzt gucken wir mal, was Andrea Weide aus Bremerhaven die Woche über gemacht hat. Die hat nämlich fotografiert und uns das Foto geschickt. Und das sind wunderschöne Fotos oder ein wunderschönes Foto von blühendem Flieder. Hintergrund für die 16. Zahl. Und das ist ein NW Nordhorn 39. 01371 90 30 10. Hier ist irgendwo Tumult. Haben Sie Bingo?
1: Haben Sie ein Bingo? Ah, da oben.
0: Tribüne ganz oben. Können wir da hin? Jawohl, da ist die junge Dame. Glückwunsch! Neulich kam jemand nach der Sendung zu mir und sagte, ich hatte Bingo und dann ist noch Doppelbingo draus geworden. Das ist nicht ganz besonders.
1: Das ist nicht so schlecht.
0: Kann ja passieren. Ja. Wir telefonieren, Runde 2. Unsere Telefonwand. 5 Preise für 4 Anrufer, jeder Preis auf 3 Feldern und das 16. Feld einmal vertreten, der Superpreis Barbados und Segeltörn. So, haben wir sacken lassen, jetzt klingelt's. Richard ist am Telefon.
2: Das ist richtig.
0: Aus Wörrstadt. Hallo, Wörrstadt, das liegt in der Nähe von Alzey, glaube ich, in Rheinland-Pfalz, ne?
2: Exakt, exakt.
0: Ja, seit wann spielen Sie Bingo?
2: Oh, bestimmt schon 10 Jahre.
0: Ja, und der erste Gewinn heute?
2: Ja, der größere, sagen wir mal so.
0: Ja, und ansonsten ein bisschen Geld gewonnen und sowas, ne?
2: Ja, hier und da.
0: Hier und da. Gut, dann grüßen wir alle, die in Rheinland-Pfalz ganz tapfer Bingo spielen. Ganz große Fangemeinde dort. Und übrigens nächstes Jahr bei 30 Jahre Bingo, da gibt es vorweg eine Tour und da komme ich ganz bestimmt auch mal wieder nach Rheinland-Pfalz. Freue mich drauf.
2: Ja, jetzt, das wäre mal nett. Okay.
0: Ja, jetzt sind Sie aber dran und tippen mal aufs Feld.
2: Ich nehme die Gustav 5.
0: Die Gustav 5 nimmt er. Na klar. Ich mach's musikalisch. Valencia. Ihr Reisegutschein führt Sie nach Spanien, nach Valencia für 4.550 Euro.
2: Wunderbar. Ganz toll, danke.
0: Also, vamos España. Die reisen in die Stadt des neuen Fußball-Weltmeisters. Die Geburtsstadt übrigens, da ist die Paella entwickelt worden. Das kann man da an allen Straßenecken probieren. Und da wünsche ich guten Appetit dabei. Und Sie haben natürlich auch einen Abend gewonnen, wo Sie valencianische Spezialitäten verkosten können. Sie reisen zu zweit. Wer kommt denn mit Ihnen?
2: Meine Frau natürlich.
0: Natürlich. Dann wünsche ich euch viel Spaß in España für 4.550 Euro. Danke fürs Anrufen.
2: Okay. Vielen Dank und tschüss. Schönes Wochenende.
0: So, wen haben wir da? Den Thomas aus Gieboldehausen. Das liegt im Eichsfeld. Hallo,
3: ja,
0: guten
3: richtig,
0: Tag.
3: Genau. Hallo.
0: Hallo. Was machen Sie die Woche über, wenn Sie nicht gerade Bingo gucken am Sonntag?
3: Meine Freizeit genießen. Ich bin im Ruhestand.
0: Ja, was haben Sie gemacht?
3: Ich war nach Zentrallage im Heiztechnikwerk tätig.
0: Vermissen Sie die Kollegen manchmal oder ist es schön, dass jetzt Ende ist mit Arbeit?
3: Ich bin froh, dass ich zu Hause bin.
0: Ja. Kann ich mir vorstellen. Wie heißt das Lied? Seitdem wir Rentner sind, da haben wir keine Zeit. Jetzt dürfen Sie tippen, bitte sehr.
3: Jawohl, ich würde die N3 nehmen.
0: Die N3, voll in die Mitte getippt.
3: Genau.
0: Und das ist neu bei Bingo, dieser Preis. Gemütlicher Urlaub im Hunsrück. Genießen Sie eine Woche lang Erholung mitten im Grünen im Landidyll-Hotel Birkenhof. Mit regionalen Speisen natürlich in Bio-Qualität dort wird das angeboten.
3: Toll,
0: wunderschöne
3: super.
0: Landschaft, Entspannung pur, das Ganze für Sie und Begleitung für 2.450 Euro. Glückwunsch!
3: Oh, toll, Dankeschön.
0: Oh, habt ihr das gesehen? Schau mal da, Jule.
1: Das sieht mal echt cool aus.
0: Im Internet gekauft, nehme ich an, ihr beiden, ja? Cool, der Bingo-Anzug da. Friedhelm ist am Telefon und der kommt aus Rissum.
4: Ja, so ist richtig.
0: Hi, das liegt bei Rothenburg-Wümme, ne?
4: Das liegt so Saftrum.
0: Ja, alles klar. Herzlich willkommen bei uns.
4: Hallo.
0: Hallo, Sie haben ja eine coole Stimme.
4: Bin ein bisschen aufgeregt.
0: Ja, das kann ich mir vorstellen. Es klingt so, als wenn Sie

0: gestern Abend den ein oder anderen Tee getrunken hätten.
1: Gerstensaft
0: ist auch mal gut, na klar. Ja, ja. Wir wollen jetzt gar nicht über Ihre Stimme reden. Jeder ist bei uns herzlich willkommen. Sie dürfen sich ein Feld jetzt aussuchen. Friedhelm.
1: Ich hätte gerne B2.
0: B2, ja. Haben Sie eine Lieblingsfarbe?
1: Ja.
0: Frag nur mal, haben Sie eine Lieblingsfarbe, die Sie uns verraten würden?
1: Gelb.
0: Gelb. Jule, hier, guck mal, hier ist die ganze Farbskala.
2: Oh ja, hier, guck mal. Ja? Das ist, guck mal, Gelb haben wir dann natürlich auch im Angebot.
0: Ja.
2: Ich bin ja immer ganz gerne hier in den Rottönen, muss ich sagen.
0: Mach ich auch gerne, ja.
2: Auch ganz gut. Blau natürlich auch, das passt heute zu uns. Ne?
0: Ja.
2: Also ich finde ja generell macht Farbe einfach die Natur schöner, alles eigentlich so. Ja. Ne? Ja.
0: Bei Ihrem Preis können Sie sich nicht nur die Farbe aussuchen, sondern auch alles andere, denn er ist individuell gestaltbar, Ihr Preis. Sie gewinnen den Pedelec-Gutschein von Velo de Ville für 4.000 Euro. Herzlichen Glückwunsch.
1: Super.
0: Und da können Sie einkaufen. E-Bikes, City-Bikes, Tracking-Bikes. Lastenfahrräder zum Beispiel. Und wenn Sie den auswählen, dann wird Ihnen da von der Pike auf geholfen. Sie können sich also alles aussuchen, wie gesagt, nicht nur die Farbe.
2: Mal so ein Pedelec in so einem Gelb, das wäre schon ein Knaller, würde ich mal sagen.
1: Kann
2: schon was.
0: Dann schicken wir den Applaus zu Ihnen und viel Spaß mit dem neuen Rad, das Sie sich aussuchen. Sie oder jemand aus der Verwandtschaft. Wir sind schon am Ende der zweiten Telefonrunde. Wir haben noch einen Anrufer, Wolf Ulrich, der kommt aus Hildesheim. Hallo, Wolf Ulrich, guten Tag.
3: Hallo, grüße Sie.
0: Ja, damit haben Sie hier die Männerrunde komplett gemacht in der zweiten Telefonrunde. Erzählen Sie drei Sätze über sich. Was machen Sie so alles?
3: Ja, bei diesem schönen Wetter macht man eigentlich gar nicht so viel.
0: Ja.
3: Man ruht sich aus, nicht?
0: Ja, und sonst die Woche über Job oder Rentner oder was machen Sie?
3: Schon in Rente.
0: Ja. Und wollen jetzt beim Bingo absahnen, ne?
3: Genau. Ja. Was ganz Tolles.
0: Ja, wir hätten da was ganz Tolles. Es ist auf einem der verbleibenden Felder versteckt, der Urlaub auf Barbados. Waren Sie da schon mal?
3: Also ich kann mich nicht erinnern, da war ich noch nicht.
0: Ja. Wenn Sie den Urlaub gewinnen jetzt, dann werden Sie sich daran erinnern können. Versuchen Sie mal Ihr Glück.
3: Ja, dann nehme ich E1.
0: Sie nehmen mal I1. Das ist nicht Barbados, aber es ist trotzdem wunderschön. Sie reisen mit der Bingo-Reise an die Amalfi-Küste nach Italien.
3: Schön. Das ist ganz toll.
0: Ja. Freue mich, Sie dann kennenzulernen. Sie sind unter anderem auf der Insel Capri. Sie sind aber auch in Sorrent, da wo immer noch traditionell die Nudeln auf den Balkonen über der Wäscheleine getrocknet werden. Und Sie probieren Limoncello und auch die ganzen anderen Leckereien von dort. Es geht los im Bingo-Studio und dann haben Sie über eine Woche mit uns. Das Ganze im Wert von 6.600 Euro an die Amalfi-Küste.
3: Ja, danke schön, ich freue mich.
0: Ich freue mich erstmal. Gruß an die ganze Familie. Tschüss.
3: Danke. Tschüss.
0: Wo saß Barbados? Er war dieser Preis natürlich dabei und zwar in diesem Falle auf O5. Schieben wir in die nächste Runde. Und jetzt gibt es noch Urlaub zu gewinnen am Brombachsee, am Brombachspeicher in Franken. Auch das ein absoluter Traumurlaub. Sie machen da nämlich nicht Urlaub am Wasser, sondern auf dem Wasser im Floating Village. 5 Übernachtungen, Schifffahrt ist dabei, Reisegeld, Massage und so weiter für 3.400 Euro.
2: Hier geht's hin, das ist die Gewinnernummer, die 9306-58292.
0: Auch dieses Los auf Garantie verkauft. So, am Telefon geht's gleich weiter. Mit den nächsten Zahlen geht's gleich weiter. Aber jetzt müssen wir wissen, wer kommt nachher ins süße Glück in unser Finalspiel. Das klären wir im Quiz mit Jule.
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2: Ist ja auch nicht ganz unerheblich für Silke und Regina, denn es geht um über 50.000 Euro. Da kann man einiges mit anfangen. Wie steht es um den Aufregungsfaktor, Silke? Besser geworden? Ah. Silke war nämlich am Anfang ein bisschen aufgeregt. Ich habe gesagt, wenn man schon mal geschätzt hat, dann wird es besser. Bisschen besser, oder? Ja, okay, ist noch nicht ganz überzeugt. Wie ist bei Ihnen, Regina? Aber der Pudel guckt doch zu.
5: Ja.
2: Wie wäre das, wenn Sie jetzt diese über 50.000 Euro mitnehmen würden? Was würde die kleine Pudel

0: Dame bekommen?
1: Eine Verschönerung des Zuhauses.
0: Ah, okay. Da ist das aber auch ein bisschen dann ein Geschenk an sich selbst, ne?
1: Vielleicht auch ein bisschen.
0: Wie wäre das bei Ihnen, Silke? Sie haben gesagt, Thailand wäre so eine Option. Sie fahren aber, glaube ich, jetzt im Herbst in Urlaub, aber nicht nach Thailand.
2: Ne? Wo auf geht's die Kanaren. Hin?
0: Aber auch schön auf die Kanaren. Im November, oder?
2: Ja.
0: Ja, das ist natürlich die beste Zeit, wenn es hier so richtig schön grau ist, dann da schön in der Sonne liegen. Ja, gucken wir mal. Also, es geht ja keiner leer aus. Das ist das Schöne an unserem Spiel. Es gibt ja auch immer für die Nummer 2 einen Preis. Da haben wir heute Folgendes vorbereitet. Ein Reisegutschein nach Bad Harzburg ins Romantik-Hotel. 3 Übernachtungen haben wir gebucht im Wert von 1200 Euro. Kann man sich also auch gefallen lassen. Aber ich weiß schon, Sie wollen ran an den Honigtopf. Wie immer gibt es eine Frage mit 2 Antwortmöglichkeiten. Ist die Antwort richtig, gibt es einen Punkt. Wenn nicht, dann geben Sie ihn sozusagen automatisch weiter an die Konkurrentin. So kann man auch ganz entspannt sammeln, je nachdem, wie schnell Sie so am Buzzer sind. Sollen wir loslegen?
3: Ja.
0: Ja, beide sogar nicht schüchtern. Also Frage Nummer 1. Es geht um Wombats. Die gelten ja so als die flauschigen Kraftpakete Australiens. Die sind kräftig und flink und sie haben auch eine besondere Fähigkeit, die wirklich auf der ganzen Welt einzigartig ist. Und dabei geht es um die Hinterlassenschaften, sage ich mal. Wenn Sie also Ihr Geschäft verrichten, was macht denn den Kot der Wombats so besonders? A, er ist murmelgroß und wird mit bis zu 40 Stundenkilometern aus dem Darm rausgeschossen. Oder B, er ist würfelförmig, damit er nicht wegrollt. Regina war schneller.
1: Würfelförmig.
0: Haben Sie das geraten oder gewusst?
1: Nee, das weiß ich.
0: Aha, sicher. Ja, also in den letzten Zentimetern des Darms, da wechseln sich so steife und elastische Wandabschnitte ab. Und dadurch wird der Kot tatsächlich gewissermaßen in Form gepresst. Und das mit bis zu 100 Exemplaren pro Tag. Sie wollen da Ihr Revier richtig markieren. Und der ist tatsächlich würfelförmig, damit er nicht wegrollt. Stimmt. Ich möchte Ihnen Michis Blick zeigen.
4: Ein Albtraum! Das ist ja, als wenn du einen Legostein verschluckst. Irgendwie.
0: Ja, vielleicht kann man da auch Figuren mitbauen oder so. Ich weiß nicht, wenn man Jule. Den würfelförmigen Kot aufeinander stapelt.
4: Es gibt Sachen, mit denen spielt man nicht. So.
0: Du hast damit gerade angefangen. So, das gibt einen Punkt für Regina. Glückwunsch. Damit haben wir schon 2-0. Aber Silke, Sie könnten ja jetzt aufholen. Schauen wir mal. Kommen wir zur nächsten Frage. Also in der Unterwasserwelt ist eine gute Orientierung und auch eine gute Sehkraft überlebenswichtig. Denn wer nicht aufpasst, der landet sonst auf einem fremden Speiseplan. Das will ja keiner. Und bei dieser Frage suchen wir ein ganz besonderes Augenpaar. Welches Tier hat nahezu die größten Augen im gesamten Tierreich? Ist das A, der Riesenkalmar oder B, der Blauwal? Jetzt war Silke schneller. A oder B?
2: Ich sag A.
0: Sie sagen A. Also mit einem Durchmesser von bis zu 25 cm übertreffen diese Augen wirklich sogar die Augen der größten Wale um ein Vielfaches. Ein Blauwalauge misst nämlich nur 10 cm. Tja, ist das der Riesenkalmar? Ist er, das stimmt. Glückwunsch. Damit haben wir es 1-2. Machen wir direkt weiter. Frage Nummer 3. Also, ich weiß nicht, ob Sie schon mal was vom Klippschliefer gehört haben. Wir haben ja ein Foto vorbereitet. Sieht so ein bisschen aus wie ein übergroßes Meerschweinchen. Also so ein bisschen. Lebt zwischen Felsspalten in Afrika und im Nahen Osten und hat einen ziemlich imposanten Verwandten. Mit welchem Tier ist der Klippschliefer eng verwandt? Ist das A, der Elefant oder B, das Nilpferd? Silke wieder schneller.
2: Ich sag A.
0: Sie sagen A, der Elefant. Ist ein bisschen absurd, wenn man sich das anguckt. Ne? Kann der wirklich mit einem Elefanten verwandt sein? Also der kleine süße Klippschliefer und Elefanten und Seekühe gehen auf gemeinsame Vorfahren zurück. Das stimmt. Glückwunsch. Ich habe es ja eben gesagt, Silke, Sie können aufholen und da haben Sie sehr, sehr gut geliefert. Damit steht es 2-2, es geht um 57.000 Euro Gleichstand und damit kommen wir zur alles entscheidenden Frage Nummer 4. Also vom seichten Küstenraum bis in die Tiefsee, Rochen leben weltweit in allen Meeren und von den flachen Knorpelfischen gibt es da

0: bei verschiedener Arten und eine davon, der Teufelsrochen, der legt ein ganz besonderes Verhalten an den Tag. Also welche der folgenden Verhaltensweisen weisen Teufelsrochen auf? A. Sie holen unter Wasser Schwung, um dann gut 2 Meter hoch aus dem Wasser zu springen. Oder B. Sie gehen Symbiosen mit Seesternen ein und transportieren diese über weite Strecken durchs Meer. Jetzt war Regina schneller.
1: A.
0: Regina sagt A. Haben Sie das auch gewusst oder ist das jetzt geraten?
1: Geraten.
0: Also, die haben einen ausladenden Körper und dadurch sieht das auch so ein bisschen so aus, als hätten die Flügel und die wollen auch irgendwie fliegen. Denn einige Arten, die springen gerne mal bis zu 2 Meter aus dem Wasser raus. Das stimmt. Glückwunsch. Damit zieht Regina ins Finale ein mit 3:2. Glückwunsch. Sie haben die Chance auf 57.000 Euro und vielleicht ein neues Zuhause für die kleine Pudeldame. Mal sehen. Das werden wir im süßen Glück sehen. Und Silke, nicht traurig sein. Sie kriegen einen schönen Reisegutschein im Wert von 1.200 Euro.
1: Dankeschön.
0: Ja, 01375 95 1000. Das ist die Telefonnummer zum Glück, also zum Quiz, wenn Sie mögen. Und es geht um den 16. August.
2: Liebe Bingo-Freunde, ich weiß, was ihr von mir wollt. Ihr wollt zahlen, damit ihr auf eurem Los ankreuzen könnt. Hier kommt die 17. für heute. Und es ist ein B wie Bingo-Bär 6. Telefonnummer 01371 90 30 10. Und damit starten wir nahtlos in die dritte und letzte Telefonrunde. Und wir haben unser Feld, das wir aufbauen. Und der Superpreis muss noch versteckt werden. Der ist noch nicht gewonnen worden. Nee. Wenn der am Telefon nicht gewonnen wird, wir finden das ja immer schön, wenn er am Telefon gewonnen wird, aber dann geht er auf jeden Fall in die Verlosung um kurz vor 18 Uhr über die Serien- und Losnummer. So, Monika aus Lüchte ist am Telefon. Hallihallo.
3: Ja, hallo, Herr Turnau.
2: Hallo, das liegt ganz nah an Niedersachsen dran, ist ja, aber schon...
3: Lüchte wissen Sie ja, die Osterräder, ne?
2: Die was? Ja, ja, natürlich, auf jeden Fall. Und ja. Ich war da mal auf so einem Markt und habe eine Wurst gegessen, die es nur da gibt. Ich habe den Namen vergessen, aber lecker war sie.
3: Ja, also das ist ja schon mal gut, wenn Ihnen die geschmeckt hat.
2: Ja. Das Problem ist, mir schmeckt es meistens, ne? Und ich weiß nicht mehr, ich werde das mal recherchieren. Ich habe gute Erinnerungen daran. Also, schön, dass Sie da sind.
3: Ja, ich freue mich auch. Erste Mal.
2: Ja, was wäre denn jetzt, wenn Sie Barbados gewinnen?
3: Um Gottes Willen. Boah. Ja gut, dann müsste ich mir noch einen suchen, der mitfährt.
2: Ja, finden Sie doch aber locker, ne?
3: Na, mal gucken.
2: Ja. Also ein Traumurlaub, aber den zu gewinnen ist schwierig. Es ist nur auf einem Feld, alle anderen auf mehreren Feldern.
3: Ja, das weiß ich.
2: Tippen Sie doch mal los.
3: Wenn das ein bisschen näher dran kommt, wäre nicht verkehrt. Ja, jetzt ist super.
2: Ich würde ja gerne näher zu Ihnen rankommen, aber ich muss hier noch eine Stunde arbeiten.
3: Ich nehme Glück 1.
2: Glück 1 nimmt sie, ja. Also ich nehme Ihnen erstmal die Spannung. Es ist nicht Barbados geworden.
3: Gott sei Dank, das ist schon mal gut.
2: Da machen sich die Kollegen wochenlang Gedanken darum, was wir hier für geile Preise anbieten. Dann wollen sie. Na gut, aber Sie haben ja auch nicht gewonnen, sondern ich möchte Ihnen gerne eine Frage stellen. Sind Sie gerne mal in der Natur? Gibt es ja viel bei Ihnen in Lüchte und drumherum.
3: Ja, ja, ich habe einen Hund, wir gehen mit dem Hund spazieren.
2: Ja. Und wenn Sie dann so spazieren gehen, dann kennen Sie bestimmt diesen Piepmatz hier.
3: Den Piepmatz?
2: Ja, gucken Sie mal.
0: Also man bekommt ihn zugegebenermaßen nicht so häufig zu Gesicht. Aber er ist auch nicht berühmt wegen seines Aussehens, sondern eher...
3: Der Kuckuck.
0: Ja, genau, wegen dem Ton.
2: Hey, war die gut, natürlich.
0: Ja, ja, ja. Kuckuck.
2: Und der Klang ist Kuckuck, Kuckuck, Kuckuck. Genau. Natürlich, es ist der Kuckuck. Ich sollte Tierstimmenimitator irgendwie werden, ne?
0: Eine Zweitkarriere, ja.
2: Ja. Sie reisen in die Heimat des Kuckucks in Deutschland. Da wird er sogar in Uhren verewigt. Und Sie reisen auch in die Heimat der Schwarzwälder Kirschtorte. Oh. Allein da tränen meine Augen schon. Es geht an den Titisee im Schwarzwald.
3: Wow, super. Oh, das traust du.
2: Das ist ja ein richtig toller, wirklich eine richtig schöne Landschaft und viel moderner, als man manchmal denkt.
0: Und mit Hund vor allem hervorragend. Oh, mit Hund, ja.
2: Und da gibt es auch vor allen Dingen nicht nur Kuckucksuhren und solche Sachen, da gibt es auch ganz vieles Modernes. Sie haben ein Zimmer im Hotel Alemannenhof, eine Woche lang. Das ist ein Doppelzimmer mit Seeblick natürlich. Sie blicken also raus auf den Titisee und Sie können direkt vom See, wenn Sie denn möchten, an den See, also direkt von Ihrem Zimmer an den See gehen und da drin baden. Sie haben eine Abreise und Anreise mit Bahn erster Klasse. Sie dürfen zwei Personen insgesamt sein und das Ganze für 4.050 Euro. Viel Spaß.
3: Oh, danke. Ja, Wahnsinn.
2: Danke. Tschüss.
3: Tschüss.
2: So, hier kommt Stefan aus Esterwegen. Hallihallo, Stefan.
1: Moin.
2: Moin. Wollen Sie auch nicht nach Barbados?
1: Ach, mal sehen.
2: Ja, mal gucken, was Sie erwischen. Wir haben es noch auf der Telefonwand. Sie dürfen loslegen, bitte.
1: Otto 2 hätte ich gerne.
2: Otto 2, sagt der Stefan aus Esterwegen. Hier kommt Otto 2. Ja. Es gibt so ein paar Dinge, die direkt Urlaubsgefühle wecken. Was ist das bei Ihnen? Bei welchem Geruch, bei welchem Bild, wobei haben Sie sofort Urlaubsgefühle?
1: Keine Ahnung.
2: Keine Ahnung. Also bei mir ist das zum Beispiel, wenn ich irgendwo, auch in Hannover unterwegs bin, jemand hat Sonnencreme genommen, ich rieche das, denke ich sofort an Urlaub. Und du?
0: Ja, das kenne ich, da hat man gleich so ein Strandgefühl. Ich finde, Musik ist auch ganz wichtig. Ja. Also gut, jetzt so Vamos a la Playa wäre vielleicht ein bisschen zu einfach.
2: Vamos a la Playa,
0: Aber wir haben da mal eine kleine musikalische Einlage, die gibt Ihnen einen kleinen Hinweis, wo es hingeht.
2: Das sind natürlich die Flippers und das Lied heißt Die rote Sonne von Barbados. Das klingt schon nach Karibik-Flair und tatsächlich, sie knacken ihn, unseren Superpreis. Herzlichen Glückwunsch. Oh, oh, oh, oh, oh. Da sehen Sie schon die Royal Clipper im Bild gerade eben. Das ist ein Segelschiff. Eine Woche in einer Außenkabine auf diesem Luxussegelschiff. Sie werden von nach Strich und Faden werden Sie auf jeden Fall verwöhnt dort. Eine Kreuzfahrt unter vollen Segeln, ohne Motor, das nur mit der Windeskraft nach vorne getrieben. Und wenn Sie das hinter sich haben, dann geht es eine Woche nach Barbados in ein 4-Sterne-Hotel. Vollpension haben Sie an Bord, Bordguthaben, Getränke und Ausflüge, all das dabei, natürlich auch noch Geld für die Bordboutique und Reisegeld, damit Sie so einen kleinen Kokosnuss oder Rum, was auch immer, sich da gönnen können. Wie gesagt, ein teurer Preis und Sie haben den völlig für umsonst. Sie haben ihn nämlich gewonnen für 19.850 Euro.
1: Danke.
2: Gerne. Da müssen Sie jetzt nur noch eine Reisezeit finden, wenn Sie los können. Begleitung haben Sie bestimmt, ne?
1: Ja, die habe ich.
2: Ja, wunderbar. Und dann bringen Sie uns eine Kokosnuss mit, ja?
1: Wir versuchen.
2: Alles klar. Der Applaus geht zu Ihnen. Dankeschön.
0: Spaß.
2: Nach
0: Danke.
2: Esterwegen.
0: Tschüss.
2: So, gerade noch gewonnen worden am Telefon. Und jetzt gibt es noch genug Preise für Katja aus Lübeck. Hallo, aus der Marzipanstadt. Hallo, Katja.
4: Ja, moin.
2: Na, hatten Sie ein gutes Wochenende?
4: Ja.
2: Und jetzt gekrönt,
4: ist ja auch besser geworden.
2: Jetzt gekrönt vom Bingo-Gewinn. Ich habe noch Preise. Genau. Was möchten Sie denn haben?
4: Ich hätte gerne die N4.
2: Die N4 für Sie? Na klar, warum denn nicht die N4? Flimmerkiste war gestern. Sie gewinnen das Smart-TV-Set von Metz. Ein Metz Lunis 65 Zoll mit Soundsystem und modernster OLED-Technologie für 4.450 Euro. Ganz
4: ja,
2: moderne
4: super.
2: Technik.
4: Ja, klasse. Vielen Dank.
2: Danke fürs Mitspielen.
4: Ja, ich danke.
2: Sind Sie noch weit vom Dreifach-Bingo entfernt?
4: Also ich habe noch Chancen.
2: Na gut, dann drücken wir mal die Daumen. Ja,
4: ja Dankeschön. Vielen Dank.
2: Tschüss. So, und hier ist am Telefon Hendrik aus Berlin. Guten Tag.
5: Hallo, Michael.
2: Hallo. Du bist aber nicht der Hendrik, der sonst hier am Sonntag Kameramann ist bei uns im Studio, oder?
5: Nee, bin ich nicht.
2: Der kommt auch aus Berlin. Gut, Hendrik, wir haben noch einen Preis, bitte.
5: Ja, ich warte noch auf das Bild.
2: Ja, bitte. In der Hauptstadt dauert ja manches länger, wie wir wissen. Kein Wunder, da ist

0: der Bundestag zu Hause?
1: Dauert uns immer ein bisschen länger.
0: Ja, ich habe nichts mehr vor heute. Wir haben noch 9 Minuten Zeit.
1: Ich würde die I3 nehmen.
0: Die I3, ja, gerne doch die I3. Unser Kultpreis bekommen Sie zugeschickt. Unser legendäres Gutscheinpaket, 3 Stück davon. Von Unterwegs für 1.000 Euro, von Manufaktum für 1.000 Euro, vom Bauhaus für 2.000. Gutscheine für 4.000 Euro.
1: Ja, geil.
0: Das sage ich Ihnen aber. Alles Gute in Berlin, ja?
1: Dankeschön.
0: Tschüss. Na, das wäre gewesen, wenn unser Hendrik oder Kameramann heute hier beim Bingo gewinnt, an seinem freien Tag. Ne?
2: Ja.
0: So, jetzt geht's aber ums Geld. Es geht um 250.000 Euro. Kreuzt mal wieder kräftig an, bitte. I19. N wie NDR, 40. B, 14. Bingo im Studio, zeigen wir gleich. I, 21. Und O, 69. So, wer hat Bingo im Studio? Können wir es sehen? Jawohl, herzlichen Glückwunsch.
2: Da eine Dame
0: und da auch eine Dame. Sehr schön. Alle gezogenen Zahlen von heute in der Übersicht. Das sieht so aus, als wenn der Pott echt in Gefahr ist heute, ne? B6, 8, 12, 13, 14.
2: Beim I haben wir 18, 19, 21, 22, 27.
0: N35, 39, 40, 44, 45.
2: G ist geblieben bei 53 und 60.
0: Und O62, 64, 69, 71, 73. Die Glaskugel, die magische. Hier kommt sie.
2: Wie viel Bingo spuckt sie aus, hm? Wir haben hier erstmal einfach Bingo. Da sind wir bei 6.626 und 55 zweifach Bingo. Das hatten wir auch schon mal höher.
0: Hatten wir höher. Das spricht dafür, dass es die Quote wahrscheinlich.
2: Dass die ganz gut ist, ne?
0: Ja. Mal gucken. Gucken wir mal. Der einfach Bingo in dieser Woche. 27,80 Euro der zweifach Bingo. 1.436,90 €.
2: So, Häuserfassaden, die sind ja immer besser gedämmt und auch abgedichtet. Und das ist auch ganz gut so. Ist gut für die Umwelt, weil da verliert man dann wenig Energie. Es gibt allerdings einen Nachteil. Für Vögel, wie zum Beispiel Mauersegler, gibt es jetzt nicht mehr so viele Ritzen und Spalten, wo die nisten können. Aber in Esdorf im Landkreis Nienburg, da lebt eine Frau, die den Mauerseglern sehr, sehr hilft. Ehrenamtlich, aber wirklich auch schon recht professionell.
3: 30 Mauersegler-Brutpaare schwirren frühmorgens bereits geschäftig um das Haus. In den Nistkästen rein, unter den Fenstern und unterm Dach fliegen die Eltern ein und aus, um ihre ständig hungrigen Küken zu füttern. Sigrid Tank-Bodermann schaut täglich gleich mit dem ersten Kaffee nach ihnen. In allen Nistkästen hängen Kameras. Vor 20 Jahren hat alles angefangen, als ein Nachbar ihr beiläufig erzählte, dass die Mauersegler wieder aus Afrika zurück seien.
4: Ich habe dann die Frage gestellt, ja, wo brüten die denn hier? Und das konnte mir niemand im Ort beantworten. So habe ich mich auf die Suche nach den brütenden Mauerseglern oder nach den Brutstätten in Esdorf gemacht. Und die alten Holzteile, die ich noch in der Autogarage hatte, und Stichsäge habe ich Kästen gebaut und in dem Jahr angehängt.
3: Mit den Jahren wuchs die Kolonie und Technik kam dazu. Die Kästen sind nummeriert und sie dokumentiert jedes Ei, jedes Küken. Ab Anfang April treffen die Mauersegler ein. Kurz danach sind dann schon bis zu 3, selten 4 Eier gelegt. Die Küken, zuerst noch ganz nackt, schlüpfen, werden flauschiger, Federn wachsen. Schon im Kasten fangen sie später an, ihre Flugmuskulatur für den ersten Flug nach Afrika zu trainieren. Denn nachdem sie den Kasten verlassen haben, fliegen die Jungen pausenlos bis zu 3 Jahre am Stück.
4: Das Besondere ist natürlich in erster Linie ihre Fähigkeit, immer in der Luft zu sein. Sie schlafen in der Luft, sie können sich sogar in der Luft paaren. Sie nehmen Flüssigkeit über den Flüssen auf, indem sie ganz niedrig über das Wasser fliegen. Das ist sicherlich das Einzigartige an den Mauerseglern.
3: So überrascht es kaum, dass auch ihr kleiner Pflegling mit Kolibris näher verwandt ist als mit Schwalben. Er ist bei der letzten Hitzewelle in Hannover aus seinem Nest gesprungen, gefunden und zu ihr gebracht worden. Sigrid Tank-Bodermann hat ihn kurz aufgepäppelt und wird ihn nun in ein Nest setzen, in dem es bislang nur ein etwa gleichaltriges Küken gibt.
4: Das ist den Eltern eigentlich egal. Alles wird gefüttert, was auf dem Nest ist und den Schnabel aufmacht. Ich überprüfe natürlich regelmäßig, ob die beiden Segler genug Gewicht zu nehmen. Und dann bleibt er in dem Nest und wird ungefähr in 3 Wochen ausfliegen.
3: Während sich die beiden Küken im Kasten sofort aneinander kuscheln, geht Sigrid Tank-Bodermann nach draußen. Die Kolonie am Haus ist nicht ihr einziges Projekt. Mit dem NABU und der unteren Naturschutzbehörde hat die pensionierte Finanzangestellte inzwischen 670 Mauerseglerkästen im gesamten Landkreis Nienburg aufgehängt. Ende August werden auch hier die letzten in Richtung Afrika fliegen.
4: Dann baue ich die Elektronik zurück, mache alle Mauerseglerkästen sauber, damit als kleines Dankeschön von mir an die Mauersegler für gute Arbeit. Und dann im September denke ich auch wieder an andere Dinge.
2: Toll, dass sie das macht.
0: So, wir haben noch 2 Preise. Und zwar einmal Winterurlaub am Tegernsee. Der Reisegutschein. 7 Übernachtungen mit Besuchen von Bad Tölz und Rosenheim mit AK-Touristik. 3.950 Euro.
2: Geht an die 93063897.
0: Und die Plantours-Kreuzfahrt auf der Donau auf MS Rouge Prestige. Passau, Wien, Budapest, Bratislava, Melk für 4.650 Euro.
2: Die Gewinnernummer 93045506.
0: So, und jetzt aber ganz flugs zu unserem süßen Glück. Es geht um den Honigtopf. So, Regina, jetzt ist ihr Stündlein, hat jetzt geschlagen. Also jedenfalls, was den Honigtopf angeht, ansonsten ja noch lange nicht. Ne?
5: Nee, man weiß es
0: wir
5: nicht.
0: Wir beiden Jungen hier, wir wollen jetzt auf diesem Feld hier spielen.
5: Ja.
0: Das erste, was Sie gleich sehen, müssen Sie nicht nehmen, das zweite dann schon. Es sind insgesamt 57.000 Euro, wir starten.
5: Ja.
0: Mischen müssen wir. Und dann geht's los. Wenn der Zeitstrahl anfängt zu blinken, dürfen Sie stoppen, wann immer Sie wollen.
5: Jetzt.
0: Ja, müssen Sie draufdrücken. Nicht jetzt sagen. Mann, Mann, Mann, Regina. Hier ist unser erstes Angebot. Wir empfehlen Ihnen 5.000 Euro. Nehmen oder nicht?
5: Nämlich.
0: Regina nimmt die 5.000. Sehr schön. Gut gemacht. Wir haben noch, für Sie die herzlichen Glückwünsche zu übermitteln. Sie gucken mal, wo der Honigtopf gewesen ist, bei 57.000 Euro. Da nämlich hätte er gestanden und steigt zur nächsten Woche auf 62. Wer dabei sein möchte, 01375951000 für 14 Cent pro Anruf. Nur wer sich bewirbt, kann auch gewinnen. Und jetzt geht's zum Jackpot rüber mit einem Riesenapplaus für unsere 5.000 Euro Gewinnerin.
2: Danke. Gut gemacht. Danke. Absolut, vielleicht gibt's jetzt ein neues Hundekörbchen für die Kugeldame oder so. Aber wir haben ja auch unseren Jackpot wieder aufgefüllt. 250.000 ist drin. Letzte Woche ist er gefallen. Mal gucken, was diese Woche passiert. Wir werden es in wenigen Sekunden wissen. 17.58 haben wir es. Passiert was? Passiert was? Na, na, na?
0: Nein.
2: Nein.
0: Aber er war gut gefüllt. Gucken wir mal. Es waren 263.431,70 Euro. Sehr schön. So, bevor wir den neuen Jackpot anrufen, ganz kurz. 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
0: Heute Abend einschalten, auf jeden Fall, ist lustig. Und der neue Jackpot? 540.000 Euro. Das war Bingo live aus Hannover.
2: Herzlichen Glückwunsch.
0: Im NDR-Fernsehen jetzt der Hanseblick. Bis nächste Woche.
2: Das war's für heute. Tschüss.
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0: Ich steck seit 4 Stunden steckig in diesem Neoprenanzug und mir wird langsam kalt.
1: Siehe da, er konnte übers Wasser gehen. Herzlich willkommen zum Hanseblick. Ich begrüße Sie aus der polnischen Badewanne, so sagt man hier. Das ist die Putziger Bucht, ein riesiges Sommer-Freizeit-Wassersportparadies. Und es heißt vielleicht nicht umsonst, dass hier die glücklichsten Polen leben. Ob das stimmt, werden wir rauskriegen in dieser Sendung. Dazu fahren wir einmal rund um die Bucht und dann, darauf freue ich mich ganz besonders, werde ich mit dem traditionellen Heringsmarsch 11 Kilometer von dem einen Ufer zum anderen marschieren, zu Fuß, durchs Wasser, durch diese Bucht.
2: Die Putziger Bucht ist der nordwestlichste Teil der Danziger Bucht in der Wojewodschaft Pommern. Quer durch die flache Bucht verläuft die Sandbank Möwenriff. Im Süden liegt die Hafenstadt Gdynia und im Nordosten die Halbinsel Hel mit dem gleichnamigen Fischerort an der Spitze. Der lockt besonders im Sommer tausende Tagesgäste an. Viele kommen mit Schiffen aus Danzig oder Gdynia, um die Außenküste zu erleben und fangfrischen Fisch zu essen. Gerade wird der letzte Fisch für heute filetiert.
1: Das ist Kott, ja? Dorsch.
2: Margojata Formella ist seit 40 Jahren im Geschäft. Zusammen mit ihrem Mann betreibt sie einen Fischkutter, verkauft den Fang auch an Restaurants und den Großhandel.
3: Wir sind der einzige Kutter, der gerade fischt. Der neben uns liegt, der fährt ab und zu raus. Aber sonst gibt es in Hel keine Fischer mehr. Was nützt es, wenn wir modernisieren, aber nicht wissen, was wir noch fischen sollen? Für Dorsch gibt es Fangverbot, für Lachs, für Hering. Da bleibt nur Plattfisch. Das ist schwer zu verkraften.
2: Und deshalb möbelt Familie Formella gerade einen Kutter auf, als Restaurantschiff.
1: Früher hat hier der Captain gestanden, heute ist es der Smoothie oder der Koch.
4: Da wird dann auch. Naja, all die Fischer müssen sich einen neuen Job suchen.
1: Kein Fisch mehr.
4: Das Auskommen muss an Land gesucht werden.
2: Von Margojatas 4 Kindern leben 3 im Ausland, in England, Dänemark und Norwegen. Von dort stammt auch dieser Kutter. Mhm. Unten gibt's noch einen Lagerraum und Kojen, sagt sie. Und einen Salon.
1: Und hier wird auch Restaurant sein, Restauratia?
5: Salon.
1: Salon. Mhm.
5: Aha.
1: Alles neu, Nova.
2: Der jüngste Sohn soll das alles mal übernehmen, denn Ostseefisch ist rar und gleichzeitig begehrt wie nie. Nur einen Steinwurf entfernt gibt es heimischen Steinbutt. Wie prüfst du die Fische, Robert?
6: Ich überprüfe die Augen und die Kiemen.
7: Cleaning the fish, you know.
1: How do you check the fish? Can you show us one?
7: Yeah, you must check the eye.
6: Die Augen musst du prüfen und die Kiemen, die müssen rot sein.
2: Und die Augen?
6: Die Augen dürfen nicht trüb sein. Wenn da ein Schatten zu sehen ist, dann ist der Fisch nicht frisch.
2: Robert Kowalczyk ist der Küchenchef im Kutter. Fast seine gesamte Mannschaft kommt aus der Ukraine. Die Küche hat 2 Etagen. Vieles läuft gleichzeitig, denn allein die Fischsuppe braucht 3 Stunden, die Hühnersuppe sogar 7 Stunden. Wie würdest du die polnische Küche beschreiben?
6: Voller Würze und Aroma in jedem Gericht. Die Piroggen, die Kohlrouladen, die Hühnersuppe. Die polnische Küche ist voller Geschmack.
2: Okay, we clean this one. Und so fängt hier jeder an, Fische ausnehmen.
6: Erstmal den Kopf abschneiden. dann sauber machen und der Fisch ist fertig für die Pfanne. Nun bist du dran.
7: It's your turn now.
4: I would try myself.
7: I'll take the big one.
6: Du bekommst einen großen Butt.
4: This?
7: Yes.
4: Okay.
8: Is that how Und hast du selbst auch mal so angefangen?
7: Yeah. I was starting on the
6: ja, ich habe mal als Tellerwäscher angefangen.
7: This is not so easy.
4: No, it's not.
2: Heute ist Robert für jedes Gericht verantwortlich. Sein Arbeitstag dauert immer mindestens 12 Stunden. Der Butt, ganz klassisch, in Mehl gewendet und 6 Minuten von jeder Seite gebraten. Robert ist seit 21 Jahren Küchenchef. Zwischendurch war er ein paar Jahre in Seattle in den USA. Dort hat er auch in einem polnischen Restaurant gearbeitet. Aber das Heimweh brachte ihn schließlich zurück. Im Restaurant Kutter hat er seine Freiheit, kann immer wieder neue Variationen der polnischen und auch kaschubischen Küche ausprobieren. Auch das Restaurant selbst ist im kaschubischen Stil eingerichtet.
7: Ist das
4: Kaschubski Style?
7: Ja. You can see on the wall.
4: Okay. Are you Kaschub?
8: Bist du Kaschube?
9: Unfortunately not. I'm from West Pomerania.
10: Nein, leider nicht. Ich komme aus Westpommern, aus Kolberg. Das ist ein Stück weg von hier.
2: Aber du magst deinen Job.
10: Ist halt dein Job.
9: It's not your passion.
7: It is my passion.
10: Doch, es ist meine Passion, meine Liebe. Ich genieße es hier. Manchmal nach der Arbeit treffen wir uns mit Gästen, trinken ein Bier, lachen und quatschen. Aber nicht meinem Chef verraten.
7: Hallo.
6: Hier ist dein Fisch.
2: Unser Steinbutt mit Kartoffeln und Sourcream.
6: Meiner Meinung nach der beste Ostseefisch. Probiere mal. Wie schmeckt der?
2: Ja, sehr leckeres, festes Fleisch.
4: Solid flesh, meat.

0: Ein paar Kilometer weiter westlich liegt das Fischerdorf Kuznica. Hier versammeln sich einmal im Jahr die Freunde des Heringsmarsches. Heringsmarsch deswegen, weil Hering der Spitzname ist von Radoslav Tišlević. Er ist der Initiator. Angefangen hat alles vor 24 Jahren.
1: Wir waren vier junge Rettungsschwimmer und Taucher. Wir haben auf die Seekarte geschaut und gedacht, fast alles flaches Wasser. Lasst mal einmal quer durch versuchen.
0: Habt ihr es geschafft?
1: Haben wir. Es war ein großer Spaß. Dann haben wir das wiederholt und dann nochmal. Da waren wir schon 12 aus dem Freundeskreis. Dann die dumme Idee, das im Winter zu versuchen.
0: Und auch das haben sie geschafft. Mittlerweile ist der Heringsmarsch fast eine Großveranstaltung und die braucht örtliche Helfer. Schwierig, denn hier haben eigentlich die kaschubischen Fischer das Sagen.

0: Das war gar nicht so einfach, das vor 20 Jahren auf die Beine zu stellen, als Fremde aus ihrer Sicht. Aber mittlerweile sind sie einverstanden nach dem Motto, du bist zwar keiner von uns, aber es ist okay.
1: Radosław Tyślewicz ist in Gdynia aufgewachsen, gerade mal 20 Kilometer Luftlinie entfernt von Kuznica. Und Kuznica ist das letzte kaschubische Fischerdorf hier an der Küste. Die Kaschuben sind eine alte slawische Volksgruppe mit eigener Sprache. Um das Verhältnis von Althergebrachtem und Neuem geht es auch in Slajewo. Das liegt noch ein Stück weiter westlich. Auf dem Pferdehof Jendrusch sind gerade wieder Fohlen geboren worden. Mittlerweile hat der Ort mehr Pferde als Einwohner. Mit Wagen oder zu Pferd werden die Touristen hier zum Strand gebracht. Anfänger bekommen besonders gutmütige Tiere. Carolina ist die Schwiegertochter des Pferdehofbesitzers und in Hamburg aufgewachsen.
2: Und bist du als Kind auch schon immer geritten?
3: Nee, ich habe hier angefangen.
2: Du bist, hast quasi eingeheiratet in eine Reiterfamilie.
3: Genau. Aha. So ist das.
2: Ihr seid aber schon so ein Urlauberpferdehof, ne?
3: Genau, ja. Also wir funktionieren eigentlich nur im Sommer. So. Im Jahr, also am Wochenende mehr so, ne?
2: Und dann beginnt jetzt beginnt langsam bei euch die Hochsaison, oder?
3: Genau, Ferien? Genau, ja, jetzt schon. Mhm. Genau.
2: So Reiterferien.
3: Genau, das machen wir. Mhm.
2: Was ist dann dein Job? Reitest du mit den Leuten aus und zeigst
3: ihnen
2: die
3: Gegend? Nee, ich nicht. Also dafür haben wir so spezielle Leute, die das machen. Und ich bin überall. Wir haben auch einen Laden hier. Ja, genau.
2: Aber du reitest schon gern auch selbst, oder?
3: Ja, klar. Wenn Zeit dafür ist, dann ja.
1: Carolinas Schwiegervater hat das Gestüt vor gut 20 Jahren gegründet, in einem sehr dünn besiedelten Landstrich mit einem riesigen Küstenwald. Aber das ändert sich gerade. Zum Strand und zum Leuchtturm wird er uns heute führen.
2: Kommen wir an dem Gelände vorbei, wo das Atomkraftwerk gebaut werden soll?
3: Wir werden das von Weitem sehen.
2: Okay.
1: Hinter dem Dorf klafft mittlerweile ein riesiges Loch im Küstenwald. Über 300 Hektar mussten für das Atomkraftwerk weichen. Von früh bis spät rollen jetzt die Lastkraftwagen. Die Baustelle ist weiträumig abgesperrt. In 2 Jahren soll der eigentliche Bau der 3 Kernreaktoren beginnen. Und dafür werden bis zu 3000 Arbeitskräfte benötigt. Die müssen hier ganzjährig unterkommen. In einer Gegend, wo die Leute sonst nur im Sommer oder am Wochenende hinkommen. Der staatliche Investor PEJ will über 40 Milliarden Euro investieren. Der Energiekonzern wirbt mit neuen Verdienstmöglichkeiten, neuen Straßen und Bahnlinien, billigem Strom und einem unfallsicheren Reaktordesign. Das Kühlwasser soll weit draußen auf See eingeleitet werden.
2: Seid ihr happy darüber, dass jetzt ein Atomkraftwerk hierher kommt?
3: Naja, nicht so ganz, weil das die Leute erschreckt, dass hier so viel gebaut wird. Und wir haben auch keinen Zutritt zum Strand. Also direkt bei uns war ein schöner Strand. Ja. Jetzt haben wir keinen Weg dahin. Müssen wir 9 Kilometer
2: außenrum?
3: Genau, außenrum fahren, damit wir überhaupt am Strand sind.
2: Du bist ja extra wahrscheinlich auch wegen der Natur und wegen der Heimat zurückgekommen. Du bist in Hamburg zur Schule gegangen, hast da viele Jahre lang gelebt und bist jetzt zurückgekommen.
3: Ja.
2: Also bist du jetzt irgendwie enttäuscht dadurch?
3: Der Hauptgrund war natürlich mein Mann, weil ich ja ihn kennengelernt habe. Aber ja, als ich das erste Mal hier war, war es für mich wirklich überraschend, wie schön es sein kann. Ich war noch nie auf so einem Strand, also hier in Polen. Es war wirklich schön. Und ja, es hat mich jetzt überrascht, dass man aus so einem schönen Ort sowas machen kann. Ne? Also so zerstören.

0: Noch geht das Leben in Sleischewo seinen gewohnten Gang. Nur ein paar Plakate warnen vor dem Atomkraftwerk.
1: Oh ja, guck mal, die haben geschwitzt, die Jungs. Was machen die jetzt? Kommen die jetzt hier rüber?
2: Also die ganzen, also die alle Pferde kommen jetzt da übers Dach, da wo wir vorbeigefahren sind.
1: Ja.
2: Und da bekommen die Essen, genau. Und da bleiben sie schon, kommen schon da.
1: Also die wechseln die Weide quasi.
2: Genau, genau.
0: Noch ist das hier Pferdeland. Die Tiere sind das ganze Jahr draußen. Sein erstes Pferd hatte Jurek Jendroch übrigens spontan bei einem Kneipenbesuch gekauft. Seine Ärztin hatte ihm das empfohlen, wegen seiner Rückenprobleme. Mittlerweile sind es 172 Tiere. Zum Anfang war er noch gegen das Atomkraftwerk, aber das hat sich geändert. Mittlerweile besitzt Jurek sogar einen Vertrag mit der Kraftwerksgesellschaft.
3: Was die Pferde angeht, wird mich das nicht weiter stören. Die Pferdeliebhaber kommen ja weiter her und das Kraftwerk wird eine zusätzliche Attraktion. Es gibt Leute, die sich für die Atomkraft interessieren. Außerdem haben sie versprochen, neue Reitwege anzulegen, einige davon extra für mich. Die Menschen sind neugierig, die wollen sehen, wie sich das mit dem Kernkraftwerk entwickelt. Mir wurde jedenfalls versichert, dass das Interesse groß ist und viele Leute kommen werden.
0: Die Einheimischen seien gespalten, erzählt Jurek noch. Die eine Hälfte dafür, die andere dagegen. Aber abgerechnet werde sowieso immer zum Schluss. Wir sind zurück an der Putziger Bucht am Strand von Rewa. Immer wenn der Wind weht, versammeln sich hier die heimischen Kitesurfer. Auch Alexandra Prosinowska hat sich für ein paar Stunden aus ihrem Atelier in Gdynia geschlichen. Die Landzunge von Rewa bietet gleich zwei Seiten zum Surfen, mit und ohne Wellen. Das Möwenriff teilt die Bucht in zwei Hälften. Alexandra, die alle nur Ola nennen, ist Künstlerin, lehrt an der Kunstakademie. Wassersport gehört hier zum Lebensgefühl.
4: Ich habe vor 16 Jahren angefangen. Dazwischen gab es aber auch immer mal Pausen, weil ich keine Zeit hatte. Ich bin keine sehr gute Kitesurferin. Eher mittelgut.

0: Manchmal ist Ola stundenlang auf dem Wasser. Wir werden sie später wieder treffen in Gdynia. Reva ist übrigens auch das Ziel des Heringsmarsches. Gut 12 Kilometer weiter nördlich läuft der Countdown zum Start. Neopren und Schwimmweste sind Pflicht. Alles ist perfekt organisiert, es gibt Verpflegungsmarken und die Fischer machen es heute mal umgekehrt. Sie bringen den Fisch vom Hafen Kuschnica wieder raus auf die See. Ohne die Fischer ließe sich das alles gar nicht organisieren, sagt Radoslav. Jedenfalls nicht für 100 Leute. Kurz vor dem Start noch fachsimpeln. Welche Kleidung und vor allem welche Schuhe sind wohl am besten? Wer von euch hat denn schon mal mitgemacht? Also ich bin totaler Anfänger. Was habe ich zu erwarten?
1: Ja, Spaß und die ganze Zeit grinsen.
0: Also ist es die Atmosphäre.

0: abgeben, B, Kolonne formen.
1: Er ist Irak- und Afghanistan-Veteran und lehrt heute an der Marineakademie Gdynia. Unter anderem, wie man militärische und zivile Operationen auf See plant und führt.
2: Abgefahren, echt abgefahren. Das andere Ufer ist jetzt 10, 11 Kilometer entfernt. Leute, wir gehen hier mit 100 Leuten einfach so ins Wasser und hoffen, dass wir irgendwann zu Fuß auf der anderen Seite ankommen. Aber die sagen, es funktioniert. Das mache ich mit.
1: Gruppenweise geht es jetzt ins Wasser. Das erleichtert die gegenseitige Kontrolle. Niemand darf verloren gehen.
3: Also, wir haben der Gastfreundschaft. Im Bereich ist hier am Startpunkt diese Fahne.
2: Oh!
3: Trage sie mit Ehre und führe uns nach vorne.
2: Ich soll der Fahnenträger sein?
3: Ja, bitteschön.
2: Oh, das ist eine Ehre.
3: Ja.
2: Ich mache das zum ersten Mal. Ihr vertraut mir? You trust me?
3: Yeah.
2: Okay.
4: Keep on going.
2: Follow me. I will lead you to the other side.
1: Bevor es ins tiefe Wasser geht, nochmal ein Abstecher nach Gdynia, der jüngsten Großstadt Polens. Sie wurde in den frühen 1920er Jahren als Planstadt auf dem Gebiet eines kleinen Fischerdorfs angelegt. Viele Gebäude sind schnörkellos und modern, stammen aus der Vorkriegszeit, als sich die junge polnische Republik hier einen eigenen Zugang zur Ostsee schuf. Das, 100 Jahre Gdynia, 100 Urnen. Das ist ein Projekt, in dem sich Ola, die Surferin, mit der Geschichte ihrer Heimatstadt auseinandersetzt. Und was soll das symbolisieren?
5: Es symbolisiert den Anfang des Lebens.
1: Obwohl es eine Urne ist?
5: Ja, ich habe das umgedreht. Was mit dem Ende verbunden ist, mache ich zum Anfang.
1: Du hast es einfach umgedreht. Alle Urnen entstehen aus der gleichen Form, werden aber ganz unterschiedlich gestaltet. Werden das jetzt die Henkel, um die Urne zu halten?
5: Nein, das sind keine Henkel. Das ist Dekoration. Jede Urne wird anders. Und am Ende ist es eine kleine Skulptur, die dekorativ ist.
1: Die wievielte ist das?
5: Das ist Nummer 100. Ehrlich gesagt, ich habe schon eine Nummer 100. Das wird der Ersatz, falls eine kaputt geht. So erspare ich mir Stress.
6: I need 100 and I don't want to have stress time that I break something okay. And I will not have it.
1: Olas Atelier liegt im pommerschen Wissenschafts- und Technologiepark. Drumherum arbeiten und experimentieren die Studierenden der Kunstakademie. Hier geht es um Design, Möbel und andere Gebrauchsgegenstände. Das wird ein Stuhl für drei Leute. Wie können die miteinander reden, wenn alle in unterschiedliche Richtungen gucken?
7: Man kann sich in ganz verschiedene Positionen draufsetzen und ein bisschen mit dem Design spielen. Man kann auch für sich sein. Die Idee war, etwas mit dem Design zu spielen, zu improvisieren und etwas Originelles zu gestalten.
1: Mhm. Good. Kreativität und Aufbruch sind hier an vielen Ecken zu spüren. Die Stadt erlebt gerade einen zweiten Boom nach der Gründerzeit in den 1920er und 30er Jahren. Die modernistische Innenstadt wurde gerade zum UNESCO-Welterbe erklärt. Mittlerweile hat die Stadt mehr Einwohner als Lübeck. Die neue Architektur hingegen ist umstritten. Zu hoch, zu einfallslos und zu protzig, findet Ola.

0: This is, you can leave there.
1: I heard that ich habe gehört, dass in Gdynia die glücklichsten Menschen in Polen leben. Stimmt das?
2: Is that true? Have you heard about
3: it? I don't heard about it. Davon weiß ich nichts. Woher hast du das? Aus der Zeitung?
1: Ja, genau, aus dem Glücksatlas von Polen. Gdynia steht da ganz oben. Kannst du mir erklären, warum?
2: Can you explain why?
0: I don't know, because I never lived.
3: Nein, ich habe ja nie woanders gelebt in Polen. Aber wir haben hier viel Natur, die Wälder, die Parks, die See, auch eine Menge Kultur, das Theater, Galerien. Es lässt sich gut hier leben.
1: Ja, und besonders, wenn man gern auf dem Wasser ist, so wie du.
3: Genau, weil man dicht am Wasser lebt.
1: Yachthafen, Traditionsschiffe und Fährhafen. Keine andere polnische Großstadt ist so direkt mit der Ostsee verbunden. Zusammen mit Sopot und Danzig bildet Gdynia die sogenannte Dreistadt, das wirtschaftliche Herz Nordpolens.
0: On the straight is the yacht club.
3: Hier vorne ist der Yachthafen, wo ich meine Kindheit verbracht habe. Im Sportclub AK Gdynia. Ich bin gesegelt. Wenn ich an den Strand gehe, treffe ich immer Freunde, weil wir uns hier immer alle getroffen haben.
1: Ola hatte als Malerin und Grafikerin schon Ausstellungen in vielen Städten Polens, aber auch in Prag, in Berlin, Kopenhagen, Paris und sogar China. Wie sieht sie ihre Stadt als Künstlerin?
3: Es lässt sich hier gut leben, aber es ist auch teuer. Für Künstler ist es nicht einfach.
1: Interessieren sich die Leute nicht für Kunst?
3: Doch, die sind interessiert, schauen sich das gerne an, aber kaufen die Kunst nicht.
2: Okay, to Gdynia.
0: Yes.
1: Noch haben wir etwas Boden unter den Füßen, aber gleich geht der Heringsmarsch ins tiefe Wasser. Der Marsch führt von Kuznica auf der Halbinsel über das Möwenriff zum Fischerort Rewa. Nur an zwei Stellen ist das Riff wegen der Schifffahrt durchbrochen. Auch heute herrscht in der Fahrrinne eine starke Strömung, die zieht das Feld langsam auseinander. Diese erste Etappe nennen sie Glaube. Der Glaube, bald wieder festen Boden unter die Füße zu bekommen. Hier beginnt jetzt die zweite Etappe, das sogenannte Moses-Syndrom. Früher sollen die Missionare den Weg vom Festland zu den Dörfern auf Hel so abgekürzt haben. Wir haben Glück heute. Das Riff liegt trocken, weil der Westwind das Wasser aus der Bucht herausgedrückt hat.
4: So, die ersten Kilometer sind geschafft. Und ich habe die beste Begleitung, die man sich wünschen kann. Mir kann überhaupt nichts passieren. An meiner Seite ist Marek Kaminski. Das ist der berühmteste polnische Abenteurer. Ist zum Nordpol, zum Südpol gegangen. Und jetzt macht er das erste Mal, genauso wie ich, den Heringsmarsch. Wir haben viel Spaß, unterhalten uns über die große, weite Welt und stellen fest, zu Hause ist doch am schönsten. Marek, home is the best, ja?
5: Ja, das ist kleine Paradies.
4: Das kleine Paradies.
1: Im Mittelalter wurde auf dieser Sandbank frisch gefangener Hering weiterverkauft. Die Fischerfamilien besaßen kleine Parzellen. Auch deshalb passt der Name Heringsmarsch.
4: Ich hab Hunger. Ich glaub, müsste jetzt so ungefähr. Nee, die Hälfte ist noch nicht mal. Aber jetzt ist zumindest mal schon mal sonnig gewesen. Das ist schon mal ein Vorteil. Ja. Banane mit Fisch soll es geben.
1: Und das ist jetzt die dritte Etappe. Stärkung. Und zwar für das letzte und anstrengendste Stück.
6: Ah, jasne.

0: Das macht den Heringsmarsch zum Heringsmarsch. What is this actually?
1: Was ist das jetzt genau?
2: Reisfisch.
0: Reisfisch.
1: Also Reis und Fisch.
0: Tomato
2: Sauce.
0: And fish and rice.
2: Fish and rice.
0: This is typical.
1: Ist das kaschubisch?
3: It's I don't know, it's Polish, I would say. So basically it's called Paprika Szczeciński.
4: Das nennen wir Paprika Szczeciński, weil da ist auch Pfeffer drin. Szczecin ist eine Stadt nahe der See und an der deutschen Grenze. Die solltest du kennen.
0: Okay. So this is what the Polish like.
3: Yeah. Seems like that, yeah.
2: Na półce możesz podzielić.
0: Das braucht man auf dem Heringsmarsch.
5: They call it Herring Burger. The best Herring Burger on the world.
0: Eine Volkssportveranstaltung mitten in der Putziger Bucht. Zu Zeiten des Kalten Krieges undenkbar. Damals war das hier Manövergebiet, die Volksrepublik Polen, Mitglied des Warschauer Vertrags. Das Sperrgebiet reichte von Gdynia über die Putziger Bucht bis zur Spitze der Halbinsel Hel. Die Standorte von Bunkern und Militäranlagen waren gut geschützte Staatsgeheimnisse. Bis ein polnischer Oberst alles an die CIA verriet. Sein Name Richard Kuklinski. Und das war seine private Segeljacht. Die wird gerade von Grund auf restauriert. Richard Czyczewski war schon Bootsbauer, als die Yacht vor 60 Jahren hier vom Stapel lief.
6: Ich habe das Bootsbauerhandwerk auf einer Yachtwerf gelernt. Ich brauche keine Zeichnungen, nur den Kunden, seine Yacht und seine Wünsche. Ich baue das dann so, wie es muss und bin mir sicher, dass der Prüfer am Ende nichts auszusetzen hat, weil es gutes Handwerk ist. Sicher gibt es Bootsbauer, die geschickter sind, aber wir kriegen das hier alles problemlos erledigt.
0: Der Neuaufbau der Yacht ist aufwendig und teuer und nur mit Hilfe einer Stiftung und Spenden finanzierbar. Der Bootsbauer kannte den Meisterspion Kuklinski sogar noch persönlich.
6: Ein netter, entspannter Typ, nicht groß, aber charismatisch.
0: Richard Kuklinski, der Mann in der Mitte. Er liebte die Ostsee. Als hochrangiger Offizier geht er im Sommer 1972 mit Kollegen auf Erkundungstour durch dänische, westdeutsche, niederländische und belgische Häfen. Sie sollen Wassertiefen messen und Militärstandorte der NATO auskundschaften. Kuklinski hingegen beschäftigt was ganz anderes. Er sucht Kontakt zum Feind. An Bord schreibt er heimlich einen Brief an die US-Botschaft in Bonn. Im holprigen Englisch stellt er sich vor und bittet um ein Treffen mit einem Vertreter der US-Armee, der Polnisch oder Russisch spricht. In Wilhelmshaven schickt er diesen Brief ab. Ein erster Kontakt gelingt. Auf der Rückreise Treffen in Kiel. Im August 1972 erwarten CIA-Agenten Kuklinski im Hotel Astor. Hier geben sie ihm den Decknamen Jack Strong. Jacek Tabinka ist Geschichtsprofessor an der Uni Danzig und Experte für Spionage im Kalten Krieg. Warum setzt ein 42-jähriger Familienvater sein Leben aufs Spiel?
7: Für Geld hat er nicht spioniert. Selbst wenn ihm die CIA zehntausende Dollar hätte geben wollen, innerhalb eines Monats wäre er aufgeflogen, sobald er das Geld ausgegeben hätte.
0: Oberst Richard Jerzy Kuklinski arbeitet beim polnischen Generalstab. Er ist Verbindungsoffizier zum osteuropäischen Militärbündnis in Moskau. Und so erfährt er, dass der Warschauer Vertrag Pläne für eine Invasion der Volksrepublik entwickelt, sollten neue Streiks ausbrechen. Diese Pläne gibt er weiter, aber auch Standorte von Kommandozentralen und Militärbasen der polnischen Volksarmee und der sowjetischen Streitkräfte.
7: Das waren Angriffsziele für konventionelle und Atombomben im Falle eines Dritten Weltkrieges. Das waren also sehr wertvolle Informationen.
0: Kuklinski ist auch für die Manöverplanung zuständig. Dabei wird ihm nach und nach bewusst, dass die Verteidigungsdoktrin des Warschauer Vertrags aggressiver wird. Große Landungsoperationen an der dänischen Küste werden simuliert. Das Ziel, die Eroberung der Ostseezugänge. Für besonders gefährlich hält Kuklinski Planspiele für den Einsatz von taktischen Atomwaffen. Auch diese Unterlagen liefert er der CIA. Viele Polen betrachten dies bis heute als Landesverrat.
7: Er hat die Institution verraten, für die er arbeitete. Die Armee, aber nicht das Land. Nicht Polen. Persönliche Probleme waren auch ein Faktor. In der Familie, am Arbeitsplatz, mit Kollegen und Vorgesetzten. Das alles zusammen kann einen Menschen brechen, sodass er entscheidet, das, was ich jahrelang getan habe, hat keinen Wert mehr. Ich fange neu an. Und was wir nicht ganz vergessen dürfen, ist der Faktor Abenteuerlust.
0: Im Herbst 1981 ist klar, Kuklinski muss sofort raus. Die polnische Gegenspionage ist ihm auf der Spur. In Holzkisten verpackt und als US-Diplomatenfracht getarnt, werden er und seine Familie nach Berlin transportiert. Nur wenige Wochen später ruft Polen das Kriegsrecht aus. Ohne dass die Truppen des Warschauer Vertrags eingreifen. Da lebt Kuklinski bereits unter falschem Namen in Florida. 1984 verurteilte die Volksrepublik ihn in Abwesenheit zum Tode. Erst nachdem das Urteil aufgehoben und er rehabilitiert wurde, konnte der Meisterspion 1998 zurück nach Polen. Es sollte seine erste und einzige Reise in die alte Heimat sein. Damals gab es auch ein kurzes Wiedersehen mit seiner alten Yacht an der Ostsee. In seinem Testament vermachte Richard Kuklinski das Boot einem christlichen Verein, der Jugendliche auf See ausbildet. Aber die Instandhaltung war auf Dauer dann doch zu teuer. Deshalb engagieren sich die Danziger Unternehmer Robert Kongwa und Leszek Frankowski in der Jack Strong Foundation.
8: Bei der Stiftung Jack Strong geht es nicht nur um den Wiederaufbau eines Bootes. Das Boot ist ein Werkzeug, um jungen Leuten was über Widerstand und die Geschichte beizubringen, ihnen zu erklären, warum wir heute in der NATO sind. Hier haben wir einen Helden, der das vermittelt. Unseren Weg weg vom Warschauer Vertrag und weg von osteuropäischen Denkweisen.
0: Für die Stiftung ist der Wiederaufbau eine patriotische Pflicht. Gern würden sie gen Westen segeln, Kontakte knüpfen, aber noch fehlen rund 200.000 Euro.
7: Das ist schon eine interessante Idee, auf diese Weise an einen Menschen zu erinnern, der ein CIA-Spion war. Für manche Polen ist er ein Held. Und ja, er spielte eine Rolle im Kalten Krieg. Aber so leid es mir tut, eine nicht ganz so große, wie manche glauben.
9: I am afraid that not such a big role as many people are thinking.
0: Die vierte und schwerste Etappe auf dem Heringsmarsch steht uns bevor. Titel: Hauptsache ans Ufer. Das Ende des Riffs ist erreicht. Dahinter kommt die Depe, ein knapp 1 Kilometer langer Durchlass für die Schifffahrt.
10: Wir gehen jetzt mal bis dann dahin, gehen mal Pfanne ab. Und dann wirft er mal Seil runter zu uns. Wir werden mal uns am Seil halten, auf die andere Seite gezogen. Wichtig ist, das Seil hat kleine Ösen. Da müssen wir Fuß reinstecken, sich mal gerade praktisch auf dem Fuß stehend fahren.
11: Okay.
10: Im Wasser liegend, ja, ja. Aber sag mal nicht mit Händen ziehen. Ja.
11: Okay.
10: Okay, dann starten wir.
11: Ja. Gut.
0: Viele Boote, viele Menschen im Meeresschutzgebiet. Daran gibt es auch Kritik. Jeden Heringsmarsch muss Radoslav beim Seefahrtsamt beantragen. Und jeder könnte der Letzte sein.
12: Wisst ihr, wenn jemand sein Klo in Warschau benutzt, dann kommt das Problem bis hierher. Deshalb muss man die Gegend zeigen, vorstellen, wenn man denn ein besseres Verständnis für Umweltprobleme erreichen möchte. Für mich bedeutet Ökologie Menschen in der Natur und nicht Umwelt ohne Menschen.
0: Mittlerweile hängt meine Gruppe 6 komplett am Kutter und zwei andere Gruppen noch dazu. Macht zusammen 30 Menschen wie Heringe an der Angelschnur. Der letzte von 11 Kilometern.
11: Oh, aber es ist kalt. Auf dieser Seite des Riffs ist es kalt.
0: Oh. 15, 16 Grad, mehr hat das Wasser nicht. Gute 5 Stunden sind die Heringsmarschler nun schon unterwegs. Auf der Landzunge von Rewa sammeln sich Freunde und Angehörige.
11: Das ist ein Moses-Gefühl.
10: Hast das Land erwischt. Zaka.
11: Danke.
10: Souverän gemacht.
11: Danke.
10: Gut gekämpft. Auch wenn die Hose ein bisschen kurz war, die Kälte.
11: Oh, das ist nicht so schlimm.
10: Wir haben das langsamste Schiff gehabt oder hatte die meisten Leute gehabt und deshalb auch langsamer.
11: Oh,
10: aber.
0: Am Ziel, am Strand von Rewa, alles perfekt vorbereitet. Heiße Suppe, ein Begrüßungstrunk und eine Urkunde für die Teilnehmer des 24. Heringsmarsches, des Marsch Schledja.
11: Jetzt kehrt so langsam die Wärme zurück in den Körper. Und ich merke, das sind die einfachen Dinge. Eine Erbsensuppe, ein Hering, nette Gesellschaft, die Ostsee. Und schon gehört man zu einer Gruppe von ganz glücklichen Menschen. Hier an der Putziger Bucht. Das war der Hanseblick. Tschüss.

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1: Klingt sehr interessant, der Nordfjord. Wie schön ist es doch, wenn sich zwei Menschen lieben. Was unkompliziert klingt, ist es oft leider nicht. Unser Gast heute Abend kennt die Höhen und Tiefen der Liebe und gibt ihre Erfahrungen als Beziehungsexpertin weiter. Paula Lambert ist heute Abend bei uns. Wir sprechen über Selbstliebe, über die Falle Selbstoptimierung, über Hormone und wie man den Druck einfach mal rausnimmt aus der Liebe.
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1: Es ist Sonntagabend. Ganz herzlich willkommen zu Das Rote Sofa, natürlich live aus Norddeutschland. Liebe, Beziehung, Trennung, Sex, Dating, Selbstoptimierungswahn, sich ständig zu vergleichen. Heute kommt alles aufs Tapet. Bei uns ist nämlich die Frau, die auch nach den Ursachen für bestimmte Verhaltensmuster sucht, auch aus Erfahrung spricht. Man kennt sie aus dem Fernsehen, aus Magazinen, von ihrem Podcast, von ihren Bestsellern und von ihren Bühnenshows. Beziehungsexpertin Paula Lambert ist heute Abend bei uns auf dem roten Sofa. Liebe Paula.
6: Hallo.
1: Da haben wir uns aber viel vorgenommen.
6: Ja,
1: ne?
6: Was für ein schönes Intro.
1: Ja, sag mal, wir müssen aber natürlich jetzt mal eins, auch ganz persönlich, da gehe ich jetzt mal gleich ganz rein. Ja, ja. Du lebst ja in Berlin mit deinen beiden Kindern, zwei Hunde, zwei Katzen, volles Haus sozusagen. Ja. Dein Freund lebt in Hamburg.
6: Ja.
1: So, habt ihr dieses Wochenende, jetzt wo du hier bist, auch so als Beziehungswochenende nutzen können?
6: Nein, ich bin tatsächlich auf der letzten Rille hierher gekommen, weil ich versäumt hatte, dass vielleicht Stau sein könnte. Und ich fahre aber, nachdem wir zusammen waren, fahre ich direkt zu ihm. Wir gehen schön essen und dann fahre ich morgen früh allerdings wieder nach Berlin. Aber nächstes Wochenende sehen wir uns ausführlich.
1: Was ist denn bei so einer Wochenendbeziehung oder auch Fernbeziehung gibt es ja auch, was ist eigentlich das Schöne dabei, wenn man vielleicht auch die beiden Wohnungen behält? Ja, jetzt mal ganz ernsthaft. Also das ist
6: ja, das ändert sich natürlich, wenn man 20 ist, ist das sicher noch ein anderes Erleben. Aber ich bin jetzt 52 und ich genieße total, dass ich unter der Woche einfach nicht nur die Wohnung für mich habe, weil die Kinder sind ja auch im Wesentlichen raus, sondern vor allem einfach meine Arbeit machen kann, keinerlei Terminabsprachen treffen muss. Und dann am Wochenende sehen wir uns, und aber auch immer nur von Freitag bis Sonntagmittag. Und ich finde das ehrlich gesagt schön. Also es wäre natürlich auch schön, wenn wir längere Sachen miteinander machen könnten. Aber ich wüsste gar nicht, wo ich ihn hintäte unter der Woche. Und er wahrscheinlich auch nicht, weil er arbeitet noch mehr als ich.
1: Und man kann ja dann zum Beispiel auch noch obendrauf vielleicht noch Urlaube gemeinsam machen. Also es gibt ja schon auch noch gemeinsame längere Zeiten. Ne?
6: Genau, genau. Und das finde ich so schön am Älterwerden, dass dieses Bedürfnis nach, oh Gott, wir müssen jetzt alles zusammen machen, dass das so, weiß nicht, wie es dir da geht, aber mir geht es so, dass ich das gar nicht mehr so habe, sondern ich genieße die Zeit, die wir zusammen haben. Ich genieße aber auch sehr die Zeit, die ich mit mir habe.
1: Man kann sich dann auch ein bisschen um seine persönlichen Dinge kümmern, was du auch gesagt hast. Empfinde ich ganz genauso. Ich finde es allerdings auch schön, das kenne ich auch, wirklich die ganze Zeit gemeinsam mit der Partnerin zusammen zu sein. Also alles hat sein Vor- und seine Nachteile.
6: Genau.
1: Bei so Wochenendbeziehungen oder Fernbeziehungen passiert es ja oft, dass man dann so geballt alles in dieses Wochenende reinpacken möchte. Wie kann man dieser Falle entgehen?
6: Indem man sich einfach möglichst nichts vornimmt. Mhm. Ich brauche sowieso zum Aufwärmen immer so den Freitagabend. Da fremdele ich so ein bisschen, weil ich aber auch bin jemand, ich kann unheimlich gut alleine sein und brauche dann immer erst wieder Anlaufzeit, bis ich merke, okay, jemand isst von meinen Tellerchen, jemand benutzt mein Klöchen und so weiter. Und ab Samstagvormittag ist dann eigentlich alles wieder gut. So. Insofern wäre eigentlich besser, wenn wir uns erst Montag trennen würden. Dann hätten wir den Sonntag noch in völliger Harmonie. Aber Wir fahren ja ab und zu in Urlaub.
1: Es kann sich ja auch alles entwickeln, in jedwede Richtung.
6: Genau.
1: Schön, dass du heute Abend unser Gast bist.
6: Ich freue mich.
1: Die aktuellen Themen des Tages. Ja, leider, tragischer Unfall im Emsland. Damit beginnt der Nachrichtenüberblick von Vivian Winzer. Darüber spricht der Norden.
7: Es ist ein Unfall, der betroffen macht. In Geeste in Niedersachsen stoßen in der vergangenen Nacht ein Motorrad und ein Auto zusammen. In dem Kleinwagen sitzen drei Personen, eine davon wird eingeklemmt.
8: Das Motorrad steckte in dem Fahrzeug beim Ankunft der Feuerwehr. Die eingeklemmte Person haben wir mit technischem Gerät aus dem Fahrzeug befreien können. Für den Motorradfahrer kam leider jede Hilfe zu spät.
7: Der 20-Jährige hatte erst seit wenigen Tagen seinen Motorradführerschein. Zum genauen Unfallhergang ermittelt die Polizei. Hamburg Pride auch heute noch. Bis 22 Uhr klingt das große CSD-Straßenfest aus. Am Vormittag ein besonderer evangelischer Gottesdienst in der St. Pauli-Kirche.
9: Die Kirche war früher auch furchtbar konservativ und hat auch Schwulen und Lesben eine Menge angetan. Aber ich glaube, es wird immer klarer auch, dass wir als Kirche auf der Seite der queeren Bewegung eben auch stehen. Und dass wir hier einen sicheren Raum auch bieten, wo du sein kannst, wie du eben bist, ohne dich verstecken zu müssen.
7: Solidarisch mit dem CSD zeigen sich heute auch noch diese Frauen vom lesbischen Motorradclub Dykes on Bikes Hamburg bei einem Pride Ride durch die Stadt. Volleyball auf der Sonneninsel. Zum 25. Mal findet der Usedom Beach Cup statt. 107 Felder am Strand von Karlshagen.
10: Das ist das Mekka von Deutschland des Beachvolleyballs. Das kann man einfach sagen. Ja, aber auch für die Region, auch alle Gewerbetreibenden hier vor Ort ist über das Wochenende, aber auch schon vor der Woche und nach der Woche des Events mehr oder weniger ganz viel Publikum, ganz viele Urlauber da, die mit ihren Familien anreisen, einfach um diesen Event und diese tolle Stimmung aufzusaugen.
7: Großes Programm auch für Kinder und Jugendliche. Etwa 20 Kids-Mannschaften spielen hier um Spiel, Satz und Sieg.
1: Immer wieder tolle Bilder vom Beachvolleyball. So, ich habe einen Satz, den möchte ich mal eben zitieren. Wenn jemand weiß, wer er ist und wie er behandelt werden will, dann hat er oder sie schöne Beziehungen. Gesagt hat diesen Satz, und ich finde es sehr richtig, Paula Lambert. Heute Abend bei uns auf dem roten Sofa.
6: Potzblitz, ja.
1: Potzblitz, da ist sie auch schon. Und bevor wir beide reden, Shugaka Silav mit ein paar deiner Karrierestationen.
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1: Ja, da ist schon viel passiert in deinem Leben, in deiner Karriere als Beziehungsexpertin. Toll. Ganz interessanten Satz, den ja viele aufgesaugt haben, möchte ich fast sagen, gegen Liebeskummer kann man etwas tun. Das ist ja eine ganz verzweifelte Phase, wenn du da wirklich mit allem haderst und warum nicht, warum ist das auseinandergegangen und was kann man gegen Liebeskummer tun?
6: Interessanterweise fragen sich die meisten ja nicht, warum ist, also natürlich fragt man sich, warum ist die Beziehung gescheitert, aber meistens dreht es sich relativ schnell Richtung, was ist denn falsch mit mir, bin ich nicht liebenswert, warum immer ich, warum liebt der oder die mich nicht und so weiter. Und ich empfehle ja, Liebeskummer relativ sachlich anzugehen. Ich finde, es muss eine Zeit geben, wo so richtig gelitten werden darf. Ja, abweinen und die Freunde nerven und so weiter. Dann muss es aber auch eine Zeit der Erkenntnis geben und die kann man, glaube ich, oder meiner Meinung nach ganz gut lösen, indem man das Ganze sachlich betrachtet, meinetwegen sogar mit einer mit so einer Liste, wo man aufschreibt, was waren eigentlich für mich die Vorzüge dieser Beziehung und wo habe ich mich auch verstecken müssen oder verstellen oder wo durfte ich gar nicht stattfinden. Und dann muss man sich natürlich auch immer sagen, das, was so wahnsinnig wehtut, sind ja tatsächlich echte Entzugserscheinungen, weil sich eben neuronale Verknüpfungen quasi durch die andere Person bilden im Gehirn und die müssen sich erstmal wieder entlösen. Und das ist das, was so weh tut, tatsächlich genau wie ein Drogenentzug. Es ist schon ernst zu nehmen, aber es gibt sehr wenig Menschen, die hinterher sagen, viele Jahre später, mein Gott, wäre ich doch mit der Person zusammengeblieben. Das war richtig toll und es war so schade, dass wir uns getrennt haben. Die meisten sagen, ich verstehe, dass der Mensch zu meinem damaligen Entwicklungszustand gepasst hat. Ich war auch nicht weiter und es war irgendwie auch richtig, dass wir uns getrennt haben.
1: Und es gilt dann auch immer der Spruch und der hat im Endeffekt so eine Annäherung an diese neuronalen Strukturen, von denen du gesprochen hast, der Spruch von Oma und Opa, die Zeit heilt alle Wunden. Das ist natürlich auch irgendwie so, ne?
6: Es ist so, ja. Also man muss sich auch Zeit geben. Die Leute sind so wahnsinnig ungeduldig. Ich kriege oft für meinen Podcast auf Instagram Anfragen, die sagen, ja, ich habe mich gestern getrennt. Ja, wart doch erst mal.
1: Wart doch noch.
6: Wart doch mal. Das ist ja, du bist ja noch völlig durcheinander. Ja.
1: Du hast gesagt, ich habe selber so viel durchlitten, so viel durchgemacht und dann meinen eigenen Heilungsprozess auch angestoßen, dass ich gelernt habe, wie ich anderen Menschen helfen kann in Beziehungsfragen, in Fragen dessen, wo kommt mein Verhaltensmuster her. Lass uns doch mal bei deiner Geschichte anfangen. Was war in der Kindheit, in der ganz frühen Kindheit schon so kompliziert?
6: Also kurz zusammengefasst, meine biologischen Eltern waren extrem jung. Die haben sich auch nur einmal getroffen. Meine leibliche Mutter war überfordert, weil sie eine Drogensucht hatte, eine sehr schwere, und hat sich nicht um mich gekümmert. So, die Nachbarn haben das zum Glück mitgekriegt und haben mich dann an sich genommen. Die wurden dann meine Pflegeeltern. Und dann tauchte eines Tages aber meine Mutter wieder auf. Diesen schönen Rock, den man da im Hintergrund sieht, den hat meine Pflegemutter mir gekauft oder sogar genäht, ich weiß nicht.
1: Die Haare auch selber geschnitten,
6: glaube ich. Die Haare auch geschnitten, ja. Die waren schon ein bisschen älter und waren ganz, also so richtig brave Leute. Da gab es nichts Exotisches bei denen. Also es war einfach wirklich so ein ganz gerades Leben. Und ich erinnere mich aber, weil ich dieses Kleidchen sehr geliebt habe, noch an das Gefühl des Stoffes. Es war nämlich absolutes Vollplastik und man blieb so mit den Fingern hängen bei diesem Rock. Jedenfalls, sie waren sehr, sehr liebevoll zu mir. Vor allem muss ich sagen, meine Pflegeschwester, die war 13 Jahre älter als ich und hat mit mir kleinem Stöpsel das Zimmer geteilt, was schon in der beginnenden Pubertät ein echter Liebesakt ist. Und genau, und dann bin ich aber ja quasi entführt worden. Ich kannte meine Mutter ja nicht und habe dann meine Pflegeeltern 2 Jahre nicht gesehen. Also es war alles Sachen Bindung relativ traumatisch angelegt bei mir. Ja. Darum fiel mir auch so wahnsinnig schwer, Beziehungen zu führen. Also ich hatte gar keine Ahnung davon.
1: Weil du dich nicht darauf einlassen möchtest, aus Angst, es auch wieder schnell verlieren zu können? Kann man das?
6: Ja, klar, Verlustangst, total. Aber das Problem ist ja, wenn du gar kein gesundes Rollenvorbild hast und du gar kein Gefühl dafür hast, wie sich Beziehung überhaupt anfühlt, wie kann ich mir den Raum nehmen in einer Zweierbeziehung, wie kann ich überhaupt meine Bedürfnisse erspüren, buchstäblich, und dann auch noch ausdrücken, wie löse ich Konflikte, sowas habe ich ja alles gar nicht gekonnt. Und darum bin ich bei meinen Partnerschaften ausschließlich nach Optik gegangen. Und das, liebe Freunde, ist ein großer Fehler.
1: Das ist ja ein Fehler, den man, stellt sich dann immer hinterher raus.
6: Das ist kein guter Rat.
1: Was hat das mit, so auch als Jugendliche, was hat das mit dir gemacht, in dem, wie du Vertrauen zu Jungs gefunden hast, wie du dich auch ihnen angenähert hast? Was hat das mit dir gemacht?
6: Also witzigerweise, das hat übrigens auch ein Junge gemacht, das Foto, in London war das, da war ich gerade beim Springer-Auslandsdienst. Ich habe viel größere Schwierigkeiten, zu Frauen Vertrauen zu fassen. Ich glaube, weil ich wahrscheinlich meiner Mutter nicht vertraue. So. Und bei Männern war ich ganz, ganz viele Jahrzehnte, muss man sagen, absolut angepasst. Ich wollte passen, damit man mich liebt, weil ich nicht glauben konnte, dass ich selbst liebenswert bin. Also ein ziemlich doofes Konstrukt, ehrlich gesagt, weil, wie du dir vorstellen kannst, das nicht in eine echte Beziehung führt, sondern in eine, in der eine Person, nämlich
1: stärker.
6: Ich...
1: Du bist schwächer in der Beziehung, denn natürlich...
6: Ja, oder ich mache mich schwächer und verstelle mich vor allen Dingen. Darum, das, was man da vorhin in dem Ausschnitt aus dem Podcast gesehen hat, ist mir wahnsinnig wichtig, dass die Leute das verstehen, dass wenn du vorgibst, jemand zu sein, dann ziehst du tatsächlich nur Publikum an, aber niemanden, der wirklich dich meint, weil du dich ja gar nicht zeigst. Und das ist eigentlich Kern meiner gesamten Arbeit. Ich bringe den Menschen bei, also vor allem Frauen, sich selbst zu zeigen und auch selbst zu spüren und selbst zu verstehen, wer sie sind und was sie brauchen und warum sie es manchmal noch nicht so richtig machen.
1: Echt zu sein.
6: Echt zu sein,
1: echt genau. Zu sein, authentisch zu sein.
6: Genau.
1: Wir haben hier einen Kassettenrekorder stehen.
6: Ja. Ja.
1: Ich möchte diesen Kassettenrekorder mal anstellen und möglicherweise kennen Sie auch diesen Song. Warte mal, guck mal. So.
6: Bin ich gleich wieder retraumatisiert.
1: Simply Red.
6: Eigentlich ist es also schon sehr poppige Musik.
1: Aber das ist ja poppige Musik, so könnte man das ja fast sagen. Denn an was erinnert dich Simply Red? Mit Kassettenrekorder.
6: Ja, also
1: ich mach's mal ein bisschen leise.
6: Die Zuschauer dieser Sendung werden das wahrscheinlich noch kennen, dieses Gerät. Die jüngere Generation kann sich das gar nicht mehr vorstellen, wie schlimm das war, wenn du knutschen wolltest und vielleicht sogar Sex haben. Und du wusstest, ich habe eine Kassettenseite, hatte immer so ungefähr 21 Minuten. Ich habe also 21 Minuten, damit alles passiert, weil ich hatte auch nicht einen von den coolen Kassettendecks, wo es dann umdrehte, sondern wenn das...
1: Man musste aufstehen und umdrehen.
6: Man musste aufstehen und umdrehen und mit 15, 16 da mit nacktem Arsch durchs Zimmer gehen auf dem Weg zum Kassettenrekord. Das war auch uncool. Und wenn du es nicht gemacht hast, hörte man dann halt alles, was zu hören war. Schmatzen, Schlabbern, Knirschen, das Bett quiekt. Es war furchtbar. Und zu Simply Red, A New Flame habe ich meine Unschuld verloren. Und leider ging dann die Kassette im entscheidenden Moment. Er war einfach vorbei und ich dachte nur, oh mein Gott, diese Geräuschkulisse, es ist so uncool. Ich wünschte, es würde Musik laufen. Heute finde ich Musik absolut störend dabei, ehrlich gesagt.
1: Finde ich in der Tat auch. Also früher war das einfach so, auch um irgendwie romantisch zu sein. Und um
6: so bescheuert. Mal so,
1: ja, gut, ist, ich finde es ist ja auch schön. Ja. Aber das ist ja ganz interessant, wo du das sagst und dann mit dem nackten Hintern durchs Zimmer zu laufen und so weiter. Inwieweit gehört zur Liebe und sich verlieben zu können und geliebt zu werden, auch dieses sich anzunehmen, wie man ist?
6: Ja,
1: ist doch ganz wichtig.
6: Ganz, ganz wichtig ist das, sich anzunehmen. Weil ich weiß aus eigener Erfahrung, wie es ist, wenn man das nicht tut. Und dann landet man wirklich in ungünstigen Situationen oder Beziehungen, die eigentlich gar nicht passend sind. Und zu verstehen, warum man welche Menschen attraktiv findet, das, also inhaltlich attraktiv, nicht äußerlich. Das finde ich schon mal einen ganz, ganz großen Schritt, weil sich Muster natürlich wiederholen. Also wenn man als Kind versucht, komplizierte Menschen dazu zu bringen, einen zu lieben, und man das nicht auflöst, wird sich das in das gesamte Beziehungsleben weiter breiten wie so ein fieser Pilz, den man nicht los wird.
1: Ja.
6: Und dann wirst du in Beziehungen landen, wo du versuchst, komplizierte Menschen dazu zu bringen, dich zu lieben, so wie du es gelernt hast als Kind, weil du nicht glaubst, dass du selber ausreichst. Katastrophal.
1: Ganz interessanter Punkt auch, was das Thema denn Trennung angeht. Da man muss man ja auch, für Trennung muss man auch irgendwie Arsch in der Hose haben.
6: Ja.
1: Muss man aber auch erkennen. Und möglicherweise muss man auch die eine oder andere oder den oder einen anderen Ratgeber haben. Freundinnen können wichtig sein, auch was den Austausch über Beziehungen angeht. Aber wenn man zum Beispiel neu in einer Stadt ist, wie findet man eigentlich Freundinnen? Vanessa Kosten mit einer sehr charmanten Idee aus Ostfriesland.
16: Freundinnen sind der Schlüssel zum Glück. Sie zu finden, oft ein Glücksspiel. Warum also nicht dem Zufall unter die Arme greifen? So wie heute in West-Overledingen.
17: Matcha ist ja grüner Tee, ist eine japanische Teezeremonie. Da trinkt man den normalerweise nur mit Wasser, ohne Milch, ohne Erdbeerpüree, ohne alles.
16: Workshops im kleinen Kreis, das ist das einfache Prinzip von Vanessa Wolters und ihren sogenannten Bestie-Dates, Verabredungen für künftig beste Freundinnen.
17: Das Ziel hinter Bestie Dates ist einfach, dass man zusammenkommt, einen schönen Nachmittag oder Abend, Vormittag hat und ganz ungezwungen neue Leute kennenlernen kann und das kein Pflichtgefühl ist.
16: Wer bei Vanessa eine Bestie sucht, ist meist zwischen 20 und 35 Jahre alt, kommt aus der näheren Umgebung. So wie Eva, 28, aus Wena.
18: Ich dachte halt wirklich, okay, das ist jetzt gerade wie so ein Blind Date. Man gibt irgendwie so ein paar Sachen von sich preis und dann wird ein, in Anführungsstrichen, Partner für einen gefunden. In diesem Fall halt eine Freundin. Und ja, ich fand das einfach spannend. Ich dachte, ich versuche einfach mal mein Glück.
16: Inken kommt aus Aurich, eine Gemeinde mit etwas mehr als 42.000 Einwohnern.
19: Ich glaube, das Schwierige ist halt hier im ländlichen Raum, dass viele nach der Schule dann halt zum Studieren weggehen und dann halt erstmal weg sind und so natürlich dann alte Freundesstrukturen irgendwie verloren gehen.
16: Den Termin gibt Vanessa in den sozialen Medien bekannt. Die Teilnehmerinnen müssen sich bewerben, Alter, Wohnort, Interessen angeben. Aber kein Algorithmus, keine KI wertet die Fragebögen aus und entscheidet, wer teilnimmt, sondern VI, Vanessas Intuition.
19: Es gibt eine Spanne, in der man sich anmelden kann. Dann haben wir einen Fragebogen und dann sitze ich wirklich abends zu Hause, lese mir das alles durch und gucke, wer potenziell wirklich gut zusammenpassen könnte, damit die alle einen Mehrwert daraus ziehen.
18: Das, was ihr euch jetzt ausgesucht habt, könnt ihr einfach mal ganz niedlich anlegen.
16: Profi-Tipps von der Floristin. Das Motto heute: mit Sommer. Blumenkränze und vielleicht dabei eine neue Freundin gleich an sich binden?
19: Dann guckt man natürlich und fragt dann auch mal, was machst du so beruflich und von wo kommst du, wie alt bist du? Ja, das ist ganz nett.
18: Ich weiß auch nicht, ob ich es noch nie gemacht habe. Wie heißt du?
20: Ich bin Kea. Und du?
18: Ich bin Cecilia. Ja.
20: Wo kommst du weg?
18: Ich komme hier aus Fürnerfeen.
20: Ach cool, ich komme aus Fürnerfeen.
18: Echt? Ist ja nicht weit weg.
20: Nee, genau.
19: Oftmals ist es halt schwierig, wenn man ganz neu irgendwo ist und es kennt sich ja niemand, sich hinzusetzen und dann direkt zu sagen, ja, übrigens, meine Hobbys sind. Und deswegen ist es bei uns so, die kriegen auch kein Namensschildchen oder so, sondern die sollen miteinander interagieren, die sollen sich vorstellen, die sollen miteinander reden.
16: Es brauche im Schnitt 50 gemeinsame Stunden, bis aus Bekannten Freunde werden. Für eine engere Freundschaft noch mehr Zeit, sagt die Wissenschaft.
21: Dadurch, dass ich auch aus Nordrhein-Westfalen zugezogen bin, habe ich hier die Kontakte auch gar nicht so, wenn ich jetzt zur Schule gegangen wäre. Und die Freunde, die ich habe, die haben halt viel Kind oder haben Kinder, wohnen relativ weit weg. Da fehlt einfach so dieses Spontane manchmal. Einfach auch mal so der Rat im Alltag irgendwie.
16: Zuzugeben, ich möchte neue Leute kennenlernen, die größte Hemmschwelle. Da sind sich Julia und Inken einig.
22: Ich war sehr aufgeregt, jetzt geht's so langsam, aber
19: man macht sich euch ja so viele Gedanken.
22: Ja, voll. Mögen die einen oder kommt man gut an, so, aber ja.
23: Und dann macht ihr so, wuhu.
24: Ach so, ja.
23: Ja?
25: Jetzt fangen eigentlich erst die ganzen Gespräche an. Jetzt sind die aufgetaut, jetzt fangen die an, sich zu connecten, sich näher kennenzulernen und. Genau. Und das ist halt aber eigentlich auch ganz schön, wenn wir jetzt quasi den Absprung machen, weil sich oftmals dann ein paar Mädels sagen, ach, wollen wir nicht noch ein Eis essen gehen hier um die Ecke oder wollen wir nicht noch einen Kaffee trinken gehen? Und dann klamüseln die sich schon so ein bisschen so ihre Gruppen zurecht.
16: Freunde zu finden, ein Glücksspiel? Vielleicht einfach öfter dem Zufall unter die Arme greifen, denn Freundinnen sind der Schlüssel zum Glück.
1: Um das mal so zu sagen, was für eine sympathische Mädelstruppe, kann man gar nicht anders sagen. Ich bin mir sicher, da entsteht die eine oder andere Freundschaft. Paula, wie wichtig sind denn Freundinnen auch, also ehrliche Freundinnen, für den Austausch, wenn es um Beziehungen, wenn es um Liebe, wenn es um was weiß ich, persönliche Beschaffenheiten geht?
6: Alles, wenn es um alles geht. Ja, super wichtig natürlich. Wobei man muss auch immer sagen, Freundinnen haben natürlich auch eine Agenda. Ne? Wenn der Partner eigentlich ganz gut passt, die Freundin ihn aber aus irgendeinem Grund nicht mag, was er mal sein kann,
1: ja,
6: wird sie natürlich in ihrem Urteil schärfer sein, als es vielleicht nötig ist. Also gleichzeitig ist es super wichtig, dass Freund und Freundin irgendwie auch matchen, weil sonst hat man nur Stress.
1: Du hast ja diesen außerordentlich erfolgreichen Podcast Paula lieben lernen. Schon mehr als 400 Folgen oder 400 Folgen hast du
6: genau,
1: jetzt
6: ja,
1: ungefähr. Wie oft wird da auch über das Thema Trennungen gesprochen?
6: Häufig. Häufig, weil wenn alles im Lot ist, dann haben die Leute nicht so einen Redebedarf. Mhm. Wenn es aber schwierig wird, dann natürlich schon. Aber viele kommen auch, weil sie das Gefühl haben, ich finde gar keine Partnerschaft und ich verstehe überhaupt nicht, warum. Krass ist das Beispiel, also was mich wirklich sehr berührt hat, war ein junges Mädchen, die sagte, Ja, ich habe immer Probleme mit Männern mit MA, Manuel, Mario, Matthias, wie auch immer. Aha. Und mittendrin in der Podcastaufnahme sagte sie dann, ja, und als ich 16 war, habe ich dann Krebs bekommen. Meine Mutter fand das so eklig, dass sie mich immer mit den Öffis zur Chemo geschickt hat. Alleine.
1: Wie bitte?
6: Ein sterbendes Kind, ja. Das meinte ich, viele Menschen haben gar nicht den Blick dafür, woher diese Beziehungsmuster, die dann zu diesen Männern mit MA im Namen führten, wo die eigentlich herkommen. Mhm. Und eigentlich geht es hauptsächlich um sowas, ne? Zu erkennen, was ist eigentlich, warum lande ich immer in diesen komischen Sackgassen, die sich so ungesund für mich anfühlen.
1: Was ist denn so ein Rezept? Also viele sind ja auch in Beziehungen drin, fühlen sich gar nicht wohl, haben aber auch Angst oder Respekt davor, wieder allein zu sein und trennen sich deswegen nicht. Also es geht ja, im Endeffekt kann man ehrlicherweise auch sagen, für Männer genauso auch wie für Frauen genauso wie für Männer. Also einfach Menschen, warum trennen sich Menschen nicht, wenn sie doch eigentlich sehen, das ist nicht so gut?
6: Ja, oder viele trennen sich, weil sie zu faul sind, die Arbeit zu machen. Ne? Das darf man auch nicht vergessen. Mhm. Beziehung ist halt anstrengend. Weil man sich mit einem anderen Menschen auseinandersetzen muss, relativ intensiv. Aber viele trennen sich nicht, weil, wie du sagtest, sie Angst davor haben, was danach kommt. Gleichzeitig muss man aber auch zwei Sachen bedenken, finde ich. Nämlich A, wenn man weiß, man fühlt sich eigentlich nicht wohl, nimmt man nicht nur sich die Lebenszeit und die Möglichkeit, mit jemand Passenderem zusammen zu sein, sondern auch der anderen Person. Und zweitens,

0: Erstens, dieser Irrglaube, wir sollten zusammenbleiben der Kinder wegen, ist ebenso schädlich, weil man den Kindern dann vorlebt, dass das, dieses lieblose Konstrukt, ja, konfliktbeladen und so weiter, dass das eine gesunde Beziehung ist. Und das finde ich wirklich fatal.
1: Und vor allen Dingen besteht ja auch Hoffnung. Es ist ja nicht so, dass man nicht irgendwie eine neue Partnerin, einen neuen Partner finden könnte. Dazu bedarf es aber oft auch einer gewissen Selbsterkenntnis. Du hast ein Buch geschrieben, Finde dich selbst, sonst findet dich keiner. Finde ich einfach schon mal einen genialen Titel, ehrlicherweise. Das heißt, müssen wir erstmal bei uns selber anfangen, wenn wir alleine sind, uns selber lernen zu lieben, uns selber gut zu finden, damit andere uns gut finden?
0: Ja, den Titel, muss ich fairerweise sagen, hat sich ein Komiker aus Hamburg ausgedacht. Mhm. Aber der war natürlich passend, ja, weil das genau das sagt, was ich meinte. Man muss erstmal ein Gefühl dafür haben, wer ich bin und warum ich überhaupt liebenswert bin. Man kann ja nicht zu jemandem hingehen und sagen, hier, ich bin dieser Haufen zerstörter Gefühle, bitte mach mich irgendwie heile. Das ist ja wenig attraktiv auf ganz vielen Ebenen. Und darum lohnt es sich sehr, sich selber kennenzulernen und auch meinetwegen Fehler zu machen und auch Fehlverknüpfungen, aber zumindest zu verstehen, ach so, ach, das brauche ich eigentlich und darum benehme ich mich in bestimmten Situationen so. Das ist ja interessant. Und jede schlechte Beziehung ist eine Top-Geschichte für den Freundeskreis. Also ich ermutige jeden da draußen, versucht es einfach. Man kann immer was Gutes rausholen.
1: Wie findet man heraus, wer ich bin? Was ich brauche, was ich kann. Wie findet man das heraus?
0: In Selbstbeobachtung. Also wir machen ja viele Dinge jeden Tag, dies, das, jenes. Und bei ganz vielen Sachen fühlen sich viele Menschen einfach wahnsinnig unwohl. Wenn zum Beispiel die Chefin im Büro was Gemeines sagt, merkt man das sofort im Bauch. Und der Trick ist eigentlich, das ist das, was ich auf den Retreats immer wieder trainiere, diese Gefühle zu erfühlen und zu hinterfragen. Da gibt es ja so, gibt es im Internet überall so Rat der Gefühle. Da kann man gucken, welches Gefühl eigentlich für was steht. Das ist ja vielfältig. Ich habe ja nicht nur Angst oder bin fröhlich oder sauer, sondern ich habe Angst, verlassen zu werden. Ich habe Angst, entdeckt zu werden und so weiter. Ne? Und im Grunde ist der Schlüssel zum Glück, das macht ja auch jede Therapie, zu verstehen, warum man in welchen Situationen wie reagiert und es künftig so zu machen, dass es für einen selber gesund und gut ist. Und genauso führt man Beziehungen.
1: Du hast auch eine Bühnenshow. Mhm. Im vergangenen Jahr hast du das schon, warst du schon oft auf den Bühnen, warst schon unterwegs in ganz Deutschland. Jetzt wieder neu.
0: Ja.
1: Du bist ab September auch in Norddeutschland unterwegs. Es geht los, ich kann das mal sagen, im September in Lübeck. Achtung, Lübeck, da geht es richtig los, da startest du in Norddeutschland. Dann auch in Flensburg, in Rostock und im November in Hamburg. Bühnenshow, finde dich selbst, sonst findet dich keiner. Das ist der Frontalangriff, Achtung, der Frontalangriff auf die Selbstzweifel.
0: Ja, absolut.
1: Was erwartet einen auf der Bühne?
0: Also, normalerweise sieht man, hier habe ich immer sehr viel erzählt und so. Diesmal macht das Publikum mit. Mhm. Also diesmal können wir live erleben, wie es eigentlich so funktioniert mit diesen ganzen Gefühlen. Es wird natürlich auch sehr, sehr viel zu lachen geben. Aber das Publikum muss mitmachen und darauf freue ich mich besonders. Ich habe das in der Schweiz neulich getestet und ihr wisst, die Schweizer sind sehr reserviert und die haben es richtig genossen. Also ich bin sicher, die Norddeutschen werden es lieben. Und ich freue mich sehr auf Lübeck, ich freue mich sehr auf Flensburg. Ich war in beiden Städten noch überhaupt nicht. Und bin gespannt, was man da so sehen kann.
1: Lübeck würde ich mit warmen Armen umfangen und aufnehmen. Genauso wie Flensburg, Rostock und auch im November dann in Hamburg. Also sollte man sich nicht entgehen lassen und mitmachen.
0: Unbedingt.
1: Wir wollen jetzt mal gleich altersmäßig ein wenig höher ins Regal greifen. Vorher zeigt Ihnen Ann-Britt Backenbüll, eine Dame, wo wirklich klar ist, etwas älter zu sein, heißt nicht, sich zurückzuziehen.
2: Was ist ein Stein?
3: Mehrmals pro Woche kümmert sich Rita Bräutigam um ihren 2 Jahre alten Enkel. Seit 2 Jahren ist die 66-Jährige in Rente. Doch das Oma-Sein allein erfüllt sie nicht.
4: Nonna-Sein ist toll, ne? Das ist nämlich, ich bin die Nonna. Und für mich ist es wichtig, dass ich auch noch Bestätigung von außen bekomme.
3: Jahrzehntelang coachte die Hamburgerin Unternehmen in Themen wie Büro, Organisation, Kommunikation oder Zeitmanagement. Mit ihrem Ruhestand soll dieses Wissen nicht verloren gehen.
4: der Beruf nimmt einen großen Teil des, der Zeit ein. Und wenn der mit einmal wegfällt, dann hat mir was gefehlt. Und bin dann in die Recherche gegangen. Das war sogar eine Online-Recherche. Das heißt, also ich habe meine Kompetenzen, das, was ich mir wünsche, eingegeben und bin dann auf die Senior-Trainer gestoßen.
3: Seit rund 1,5 Jahren ist Rita Bräutigam ehrenamtlich als Seniorentrainerin im Einsatz. Aktuell berät und unterstützt sie einen interkulturellen Verein auf der Hamburger Veddel, der Familien mit Migrationsgeschichte begleitet. Die Senior-Trainerin organisiert Abläufe oder hilft bei Förderanträgen.
4: Was machst du gerade in Burkina Faso?
5: Familien besuchen und auch bei Projekten.
3: Die Vorsitzende Alima hat den Verein 2019 gegründet, stammt ursprünglich aus Burkina Faso. Selbst von dort stimmen sich die beiden regelmäßig ab.
5: Ohne Rita schaffen wir nicht. Sie hat viel gemacht wegen Forderungen, Organisation, diese Papierkram hin und her. Das war nicht einfach, aber wir haben das geschafft.
4: Ich glaube, ich habe noch nie so einen hohen Lerneffekt gehabt in so kurzer Zeit. Also im halben Jahr können mich jetzt viele Leute fragen, wie mache ich das oder jenes. Also das ist wirklich unglaublich.
3: Damit Ehrenamtliche wie Rita Bräutigam sich gezielt einbringen können, gibt es seit 2002 die Initiative Senior Trainer in Hamburg. Hier werden Freiwillige qualifiziert, passende Einsatzfelder vermittelt, neue Initiativen angestoßen und entwickelt.
4: Und deshalb haben wir uns überlegt, ob wir nicht doch noch mal so eine Art Brainstorming machen.
3: In Hamburg engagieren sich mittlerweile rund 120 ehrenamtliche Senioren in etwa 50 Projekten. Wolfgang Moormann weiß, dass die Senioren mehr leisten als nur praktische Arbeit.
6: Gerade jetzt, wo auch demokratische Prozesse torpediert und gefährdet sind, haben gerade Ehrenamtliche eine sehr wichtige Funktion. Wir selber bringen Menschen zusammen. Wir haben auch jetzt gesehen, dass wir auch eben interkulturell unterwegs sind und hier auch Barrieren abbauen.
3: Für Rita Bräutigam ist ihr Ehrenamt längst mehr als nur eine sinnvolle Beschäftigung im Ruhestand.
4: Was mich eigentlich hauptsächlich bewegt, ist wirklich, dass ich etwas zurückgeben möchte an diese Gesellschaft. Es ist wirklich so etwas wie, es ist ein innerer Herzenswunsch von mir, klarzumachen, wie dankbar ich dafür bin, dass ich hier leben darf, dass ich hier sein darf, dass ich die Dinge machen darf.
3: Der Lebensabschnitt Rente hat für die Hamburgerin eine neue Bedeutung bekommen. Eine, die nicht nur ihr, sondern auch anderen zugute kommt.
1: Ja, ich finde das großartig, einfach was zu machen, dran zu bleiben. Das ist ja, spiegelt sich das auch im Datingverhalten von Senioren wider, dass da viel mehr Aktivität inzwischen auch vorhanden ist?
0: Also, es ist ja auch ein Irrglaube, dass Senioren keinen Sex mehr hätten.
1: Ja.
0: Das ist, ich glaube, je nach Studie haben bis zu 75% noch durchaus ein reges Sexualleben. Warum auch nicht? Ich dachte ja auch, mit 50 ist alles vorbei. Aber wir leben ganz normal weiter, habe ich dann festgestellt. Nur mit Knirschen und man nimmt halt ständig zu, ohne was zu essen. Aber gut, sonst geht alles noch, wie früher eigentlich.
1: Das hat man immer gedacht, dass da nichts mehr geht ab 50, als man 17, 18, 19
0: genau,
1: war.
0: Genau, ne? Die alten
1: logischerweise.
0: Knacker.
1: Aber das hat sich natürlich auch in der Gesellschaft total gewandelt. Gott sei Dank, logischerweise. Was ist denn eigentlich der Schlüssel für ein erfülltes Sexualleben, wenn es den überhaupt gibt?
0: Also ganz, ganz wichtig ist auf jeden Fall emotionale Intimität. Das bedeutet, das Gefühl zu haben, dass jemand wirklich Interesse an einem hat, menschliches Interesse und sagt, ich verstehe dich und ich möchte wissen, was du erlebst und was du denkst und was du fühlst. Und der Irrglaube ist ja, dass körperliche Intimität zuerst kommt, das stimmt aber nicht. Erst kommt emotionale Intimität und daraus resultiert dann körperliche Intimität. Also es hilft nichts, sich in Strapse zu werfen, wenn man gar keine Connection hat. Aber was hilft, ist ein Spaziergang, auf dem man intensiv miteinander redet.
1: Ja.
0: Gerade bei so Langzeitbeziehungen, ne, wo man ja schnell in so eine Funktionalität abrutscht und sich nur noch so abklatscht zu Hause.
1: Sich gut zu verstehen, sich anzunähern auf so einer emotionalen Ebene, nimmt natürlich auch den Druck aus dem Sexualleben. Also Sexualleben leidet ja oft unter Drucksituationen. Man muss seine Frau stehen, man muss seinen Mann stehen. Das ist ja

0: reist, da muss man wirklich dranbleiben. Und es gibt ja, ja in Partnerschaften häufig dann so hilflose Versuche. Man sagt, ja, wir müssten mal wieder Sex haben. Warum willst du denn nicht? Aber die Lösung liegt noch weiter dahinter und ist auch eigentlich gar nicht so schwer. Nämlich, was beschäftigt dich? Warum guckst du so traurig? Warum hast du darüber so gelacht? Ich will auch mit lachen. Einfach näher kommen, ne? Und den Menschen wiedersehen und nicht nur die Partnerin oder den Partner, der halt so mitlebt und automatisch die Spülmaschine ausräumt.
1: Ja. Partner zu sein, Partnerin zu sein, ist schön, aber oft auch
0: knifflig.
1: Knifflig.
0: Und dann kommen noch die Hormone dazu.
1: Jetzt sind wir bei einem sehr interessanten Thema, nämlich die Hormone. Also die Hormone verändern sich ja insbesondere auch bei Frauen. Stichwort Menopause. In welcher Phase befindest du dich gerade?
0: Das ist sehr intim zu fragen, Hinak, aber weil du es bist, sag ich es dir.
1: Weil ich wusste, du antwortest.
0: Ich bin in der Menopause. Bei mir ist der Ofen aus, kindermäßig. Ja,
1: okay.
0: Gott sei Dank. Ich leide da schon drunter, muss ich sagen. Ich nehme Hormone, also das, was man so nimmt. Aber dieser Schlafentzug, dieses Wirrsein im Kopf, dieses grundlose Zunehmen und so weiter, die Gelenkschmerzen, das Jucken im Ohr, also Dinge, die einem vorher keiner sagt, weil ja niemand darüber spricht. Also ich wusste, irgendwann kommt die Perimenopause und Menopause, aber was dann passiert, außer dass man ein bisschen mehr schwitzt, wusste ich nicht. Und das ist eigentlich auch ärgerlich, weil 50% der Bevölkerung kommen in dieses Stadium und bleiben dann auch da bis zum Tod. Also wir müssen da viel mehr drüber reden. Und du guckst wie jemand, der vielleicht darunter leidet, dass es Hormonschwankungen gibt. Ich weiß es nicht, bei deiner Partnerin.
1: Ja, das kann man ja auch mal ganz klar ansprechen. Das ist natürlich für eine Beziehung auch, sagen wir es mal so,
0: eine
1: herausfordernd.
0: Ja,
1: weil
0: klar.
1: Es gibt immer unterschiedliche Fälle. Die eine Frau nimmt es so, die andere nimmt es so. Aber wenn natürlich dann auch Stimmungsschwankungen dazu kommen, gedanklich komplette Gegensätze von Tag zu Tag, dann wird es auch schwierig, damit umzugehen.
0: Ja, weil man es nicht nachvollziehen kann. Ich glaube, was vielleicht ein bisschen hilft, ist, dir vorzustellen, dass du jetzt plötzlich mit einer Frau zusammen bist, die das Hirn eines Teenagers hat, bloß auf radikalere Weise und völlig unberechenbar ist.
1: Ja, das
0: ist
1: so.
0: Und darum, nimm jeden Tag wie ein neues Abenteuer. Dann nimmst du es nicht persönlich.
1: Da kann man das Ganze ja quasi auch positiv sehen.
0: Ja, man muss es ja positiv sehen, weil es wird nicht weggehen. Ne? Ja. Also irgendwann beruhigt sich das wieder, diese Waschmaschine, da muss man erstmal durch. Und das ist für uns aber auch anstrengend. Ne? Weil,
1: in erster Linie möchte ich fast sagen.
0: Ja, genau. Du wachst morgens auf und denkst, hallo, wer werde ich heute sein? Wir werden es erleben. Auf jeden Fall werde ich mich an nichts erinnern.
1: Ich finde diesen Ausdruck Waschmaschine, den finde ich unglaublich passend.
0: Ja,
1: den
0: genau.
1: Der ist ein schönes Bild. Neue Bücher lesen, Lust darauf zu bekommen. Da helfen die Kollegen von Eat, Read, Sleep. Annika Röhrs.
2: Wenn Robert Seethaler was schreibt, dann wird es ein Bestseller.
3: Ich mochte eigentlich fast alles, was er bis jetzt geschrieben hatte.
2: Ein Buch ohne Handlung. Es passiert nichts.
3: Nein, es passiert ganz, ganz viel. Das ist doch das Tolle.
2: Das hat überhaupt keine Dynamik.
3: Ich finde, das ist großartig.
2: Die Straße. Wir tauchen ein in die Lebenswelt einer Straße in einer süddeutschen Stadt.
3: Ja, ich habe mich total gefreut, denn ich bin ja ein großer Fan von Robert Seethaler. Ich war sehr überrascht, denn dieses Buch ist vom Ton ganz anders, Daniel.
2: Genau, es gibt keinen Erzähler, sondern es ist eine Collage aus Stimmen, aus Aktenzeichen, aus Monologen und aus Dialogen. Und ich muss leider sagen, nachdem Robert Seethaler zuletzt einen Bestseller geschrieben hat, Das Café ohne Namen, ist das ein Buch ohne Handlung. Es passiert nicht.
3: Ich ahnte schon, Daniel mag ja nicht so gerne, wenn es zu experimentell wird. Und das hier ist schon, ich gebe zu, es ist schwer reinzukommen.
2: Wusstest du immer, wer spricht sofort?
3: Alle Einwohner und Einwohnerinnen der Straße sprechen. Und es kommt mir so ein bisschen so vor, als wenn da oben einer sitzt und all diese Gedanken hört, die nach oben schweben. Das sind manchmal nur ganz, ganz kurze Sätze, Satzfetzen. Von mir aus rot, kann aber auch blau sein oder gelb. Die Kinder sind meines Erachtens zu nichts zu gebrauchen. Staubzucker, ein Eidotter und das Blech ordentlich einfetten. Und Geschenke braucht es ja auch noch.
2: Großartig findest du das. Aber es ist doch alles, was du vorgelesen hast, wahnsinnig banal. Und so geht es in dem ganzen Buch. Und keine dieser Figuren, die da zu Wort kommt, hat mich emotional erreicht.
3: Mich haben ganz viele davon erreicht. Ich habe mit wenigen Sätzen, mit wenigen Kapiteln, die tauchen ja immer mal wieder auf, wirklich ganze Charaktere, ganze Lebensgeschichten vor mir gesehen.
2: Ich hatte wirklich den Eindruck, dass die Geschichte auf der Strecke bleibt. Und die Figuren sind blass. sind Schablonen.

0: sind Stereotyp, wie diese Immobilienhaie, wie auch der Priester. Es hat mich, ja, gelangweilt zurückgelassen. Es kommt ein Buchhändler, der aus lauter Idealismus ein Antiquariat eröffnet. Und selbst der war mir unsympathisch.
1: Aber der tat mir so leid, weil da kommt plötzlich, da kommt so ein Insekt, so ein Brotkäfer, vor dem hatte ich richtig Angst, weil der frisst alle seine alten Bücher auf. Ich musste dann schnell schauen, was aus meinen alten Büchern geworden ist. Da kommen mir so ekelhafte Fraßspuren rein. Und in der Bäckerei, die gibt es auch, deswegen haben wir hier diese großartigen Hörnchen auch liegen, da wird gelästert, was das Zeug hält. Über alle anderen in der Straße. Und ich habe das als sehr, sehr realistisch empfunden.
0: Jan, so spricht kein Mensch, so wie diese Menschen miteinander sprechen. Es ist ein wahnsinnig anstrengendes Buch zu lesen. Und diese Anstrengung hat keinen Ertrag. Am Ende bleibt es banal.
1: Ich finde, es lohnt sich auf jeden Fall, das zu lesen. Macht euch am besten selbst ein Bild.
0: Genau. Und wir haben aber noch zwei andere Bücher, die uns besonders gut gefallen.
1: Mein Tipp, Selbstregulierung des Herzens von Peggy Mädler. Das sind Schicksale von Menschen in der DDR, die versucht haben, ihre Träume zu leben, auch wenn die Freiräume immer weiter eingeschränkt werden. Und Peggy Mädler erzählt aber auch davon, wie schwer es ist, einen Neuanfang zu wagen, als die Freiheit plötzlich greifbar scheint.
0: Dieses Buch hat mich glücklich gemacht. Eine Maus namens Merlin von Simon von Boy. Es geht um Helen, die ist 83, allein, einsam und plötzlich ist da eine Maus im Haus und sie will das Tier erst loswerden, kommt über die Maus aber mit anderen Menschen ins Gespräch, also Merlin zaubert sie zurück ins Leben. Die Geschichte beginnt traurig, wird heiter, witzig, absurd, ein so herzenswarmes, schönes Buch.
1: Mensch, Daniel, schon wieder ein Buch, das du nicht mochtest. Ich hoffe, du magst wenigstens Mandelhörnchen.
0: Ich mag Mandelhörnchen und ich mag auch vor allem gute Bücher. Ich hoffe, beim nächsten Mal haben wir mehr Glück.
1: Schauen wir mal.
2: Und das Interessante ist, lesen mögen wir alle. Ich mag auch Mandelhörnchen, aber Paula mag überhaupt gar keine Mandelhörnchen. Ich kenne keinen Menschen, der keine Mandelhörnchen mag.
3: Und ich esse wirklich alles, was süß ist, außer Mandelhörnchen. Da bin ich raus.
2: So. Ja. Sag mal, Paula, in einer Welt von Instagram, in einer Welt von wir sind alle toll und wir suchen immer nach dem Besten und das muss alles schön sein und den großartigen Erzählungen, was wir alles können. Und
3: wie anstrengend, oder?
2: Was ist das eigentlich aus deiner Sicht, was ist das wahre Leben?
3: Das wahre Leben ist ein bisschen schmutzig. Und
2: schön gesagt.
3: Also, und das ist auch völlig okay. Also wenn man zum Beispiel, es gibt dieses schönste Pferd der Welt, das ist Gold. Hat so einen ganz hellgelben Ton, glänzt, alles fantastisch und es ist wundervoll anzusehen für einen kurzen Moment. Und dann ist es langweilig. Also so wäre das Leben auch, wenn alles perfekt wäre. Und darum bin ich ganz froh, dass es Aufs und Abs gibt. Weil stell dir vor, du hättest gar nichts mit deinen Freunden zu besprechen, weil alles super läuft. Ja, langweilig.
2: Ja, komplett langweilig. Stell dir vor, hier langweilig. Würde nie was schieflaufen. Wir hätten nie ein Best-of und so weiter.
3: Nee, ganz genau. Und in der Live-Show reden wir auch ganz, ganz viel über gescheiterte Beziehungen, gescheiterte Dates, die Art, wie man fröhlich scheitert und also
2: Scheitern ist das Salz in der Suppe.
3: So ist es.
2: Finde ich genau. Tatsächlich.
3: Ich bin Fan des Scheiterns.
2: Dieses Selbstoptimieren, das ist ja wirklich, das ist ja eigentlich total langweilig.
3: Ich habe keine Zeit dafür,
2: mich und zu vergleichen. Ja. Schlimmste Falle, in die man reintappen kann, sich zu vergleichen.
3: Das ist absolute Selbstverletzung. Also, und man kann ja auch Leute schön finden zum Beispiel und besonders schlank und so weiter. Aber wenn wir jetzt mal den Körper betrachten, niemand wird am Ende der Tage sagen, Tamara war eine tolle Freundin, sie sah immer so gut aus. Sondern nee. Tamara war eine tolle Freundin, weil sie mich verstanden hat, weil sie immer ein offenes Ohr hatte, weil sie warmherzig war. Also ich glaube, man darf sich nicht so viel Gedanken machen.
2: Man kann dich live auf der Bühne erleben. Paula Lambert in einem September,
3: ja.
2: Lübeck, Flensburg, Rostock und im November dann in Hamburg.
3: Ich freue mich, euch zu sehen.
2: Danke, dass du da warst.
3: Dankeschön.
2: Morgen ist unsere Betty hier, Bettina Tietjen, und es gibt lecker Pilzpfanne. Wahrscheinlich zumindest, denn der Pilzexperte Moritz Schmidt wird kommen und sich unterhalten. Jetzt gibt es die Neuigkeiten aus Ihrem Bundesland. Bis morgen Abend, schalten Sie wieder ein. Tschüss und schönen Abend.
4: Guten Abend und willkommen zu Hallo Niedersachsen. Wir beschließen die Woche mit schönen Themen, auch mit Themen, die ans Herz gehen. Und zu Beginn mit einem Thema, das uns erstmal einen seltenen Einblick verschafft, nämlich ins sogenannte Logistikzentrum Niedersachsen. Trockener Name für einen Ort, ohne den bei Feuerwehr und Polizei eine ganz wichtige Sache fehlen würde. Die Uniform nämlich. Wenn in Norddeutschland Feuerwehrleute, Polizeibeamte oder auch Mitarbeiter vom Ordnungsamt ihre Einsatzkleidung bekommen, dann haben Sie die meistens aus Hanmünden. Und da gibt es noch viel mehr, seit mittlerweile 25 Jahren. Zeit für uns, auch mal vorbeizuschauen.
5: So, links oben in 40, 40er Größe.
6: Hans-Jürgen Tagesälle sucht raus, was bald eine Beamtin anziehen soll.
5: Also da muss man aufpassen, weil dann vergreift man sich schnell mal links oder rechts vertauschen oder man greift halt eben mal in ein falsches Fach.
6: Im Logistikzentrum Niedersachsen darf das nicht passieren. Tagesälle und seine Kollegen statten 120.000 Uniformträgerinnen und Träger überwiegend in Norddeutschland aus. Es geht um mehr als Dienstkleidung.
7: Wir sind die zentrale Beschaffungsstelle des Landes Niedersachsen. Die Betonung liegt auch auf dem Wort die, weil wir eigentlich ja alles beschaffen, von der Büroklammer bis zum Hubschrauber oder wie es der Slogan ist zum 25-jährigen Jubiläum, eben von der Dienstkleidung bis zum Deichschaf.
6: Der Clou: Das Logistikzentrum erspart Behörden die aufwendige Ausschreibung. Stattdessen können Chefinnen und Chefs Ausrüstung im Webshop ordern. Die Großbestellungen drücken außerdem den Preis.
7: Man ist damals davon ausgegangen, wenn das LZN läuft, also ausgebaut ist, dann machen 76 Mitarbeiter 80 Millionen Euro Umsatz. Wir haben heute 145 Mitarbeiter und haben im letzten Jahr 450 Millionen Euro Umsatz gemacht. Und ich bin mir sicher, spätestens 27 werden wir 500 Millionen Euro Umsatz machen und es ist kein Ende abzusehen.
6: Im Lager modernste Technik wie bei Amazon. Eine App lotst Hans-Jürgen Taggeselle von Regal zu Regal.
5: Eine schöne Schirmmütze, das ist die 44.
6: Stressig wird es hier, wenn an den Polizeiakademien das Semester startet.
5: Und da ist es schon so, dass wir dann da auch extra teilweise Container oder Brücken bestellen für den Spediteur, weil dann 250, 300 Einkleidung sind. Das sind jedes Mal zwei große Kartons auch. Das sind schon Sachen, die dann schon mal so ein bisschen mehr Druck aufbauen.
6: Während Taggeselle packt, trifft sich das Fachpublikum eine Halle weiter zur Messe. Es geht um Uniformen. Funktional, gut waschbar und elegant sollen die sein. Und?
8: Wir haben vorgegebene Budgets und im Rahmen dessen muss man natürlich gucken, dass wir das Bestmögliche für die Mitarbeiter und für den Dienstherrn natürlich erwirken.
6: Ordnungsämter tragen übrigens aus Kostengründen oft Polizeiuniformen. Deren Vergangenheit widmete sich eine Modenschau. Ebenso wie der Gegenwart. Und die Uniform der Zukunft ist ebenfalls zu sehen. Verbaut ist eine Menge Hightech.
9: Im Kragen integriert haben wir ein Mikro, über welches mit den Kollegen, mit der Einsatzzentrale kommuniziert werden kann.
6: Stich- und Schussschutz gehören auch dazu. Und?
9: Wir haben hier ein Sensorensystem verbaut. Das heißt, die kompletten Vitalwerte werden gemessen, werden automatisch übertragen. Und so kann auch die Gesundheit von den Beamten im Blick behalten werden.
6: Es ist nur eine Designstudie. Die Polizeiuniform 2050 könnte auch anders aussehen. Bis dahin wird Hans-Jürgen Taggeselle noch viele Pakete verschickt haben und das LZN weitere 25 Jahre älter geworden sein.
4: Nun schauen wir auf ein Thema, das starker Tobak ist. Die Folgen nämlich von fürchterlichen Attentaten, Anschlägen, Gewalttaten. Ganz frisch in Erinnerung ist der Anschlag auf den CSD in Berlin vor einer Woche mit einer getöteten Frau und vielen Verletzten. Schon fast 5 Wochen her ist die grausame Tat von Stade mit 6 ermordeten Menschen, die in Niedersachsen viele von uns sehr bewegt. Für jene, die von solchen Taten betroffen sind, ist das Leben von jetzt auf gleich aus den Fugen.
10: Trauer und Schock. Ein islamistischer Attentäter soll auf dem CSD in Berlin eine Frau ermordet und 29 Menschen verletzt haben. Doch der Kreis derjenigen, die betroffen sind, ist viel größer und hinterlässt auch tiefe Narben, die nicht immer sofort sichtbar sind. Trauernde Angehörige, ein Leben, das körperlich und geistig für Betroffene plötzlich eine neue Wendung nimmt. Magdeburg 2024. Der Anschlag auf den Weihnachtsmarkt in Sachsen-Anhalt. Was bisher unbekannt war, mehr als 50 niedersächsische Betroffene, darunter Schwerverletzte und Getötete. Um sie kümmert sich bis heute der Opferschutz. Dass der auch für Ersthelfer wichtig ist, zeigt sich auch bei der Tat mit 6 Ermordeten in Stade vor einigen Wochen. Manchmal aber auch erst Tage oder Wochen später. Eine Traumaambulanz soll helfen, wo Therapieplätze spärlich sind. Mit Hilfe des Landessozialamtes und der Psychotherapeutenkammer. Erfahrene Psychotherapeuten sind 24 Stunden am Tag telefonisch erreichbar.
4: Und das Land hilft nicht nur mit einer solchen Traumaambulanz, sondern mit weiteren Angeboten. Über diese Angebote und darüber, was für die Betroffenen so wichtig ist, spreche ich jetzt mit dem Landesbeauftragten für Opferschutz, Thomas Pfleiderer. Schön, dass Sie hier sind, Herr Pfleiderer. Danke. Schauen wir noch einen Augenblick auf die Traumaambulanz. Wie kann ich mir die Hilfe dort konkret vorstellen?
11: Das ist neuerdings ein großes Angebot für Opfer von Gewalttaten, Angehörige,

0: selbstverletzte Zeugen, Ersthelfer und auch Sanitäter, die da geholfen haben und Schlimmstes erlebt haben. Und die besteht darin, dass eine gewisse Zahl an Stunden vorgehalten wird in Spezialkliniken und auch bei bestimmten Psychotherapeuten, die sich in mehreren Sitzungen und Gesprächen um die Opfer kümmern und sie erstmal stabilisieren. Das ist noch keine endgültige Behandlung. Es dient eigentlich der vorläufigen Stabilisierung dieser Menschen.
1: Und direkt nach so einer furchtbaren Tat, wie zum Beispiel in Stade, gibt es außerdem die psychosoziale Notfallversorgung. Wie konnten Sie denn oder wie haben Sie versucht, den Menschen, den Betroffenen in Stade zu helfen?
0: Also die psychosoziale Notfallversorgung, PSNV, die wird immer eingesetzt bei schlimmen Ereignissen, auch bei Katastrophen, aber eben auch bei großen Großschadensereignissen, und das sind besonders geschulte Kräfte aus der sogenannten Blaulichtfamilie, die auch die Leute anhören, stabilisieren und ihnen erste Ratschläge geben.
1: Und was haben Sie in Stade gemacht?
0: In Stade haben sie auch mit den unmittelbar Menschen vor Ort gesprochen, die das mitbekommen haben, und haben eben auch sie beraten und ihnen auch sie auch in Kontakte vermittelt.
1: Was ist denn das Wichtigste nach solchen Taten? Was ist das Wichtigste für Opfer und ihre Angehörige?
0: Dass da Menschen sind mit Sachkenntnis und Empathie, die zuhören können und wissen, was zu machen ist.
1: Und wir haben ja gerade im Beitrag gehört, der Kreis der Betroffenen ist so viel größer als die unmittelbar Betroffenen. Wer gehört denn noch alles dazu?
0: Ja, es sind die Tatzeugen, nehmen Sie an, in Magdeburg. Wenn so ein Auto durch eine Menschenmenge rast, wie viele Menschen das mitbekommen, auch akustisch das mitbekommen. Und die sind natürlich alle völlig verunsichert und auch traumatisiert.
1: Sie haben jetzt die Angebote genannt, die es gibt im Land Niedersachsen. Trotzdem kämpfen Sie auch mit Bürokratie. Auch die Betroffenen kämpfen mit Bürokratie. Was schlagen Sie da vor? Was muss noch passieren?
0: Es muss einfacher werden. Ein Ansatz ist im SGB 14,
1: Sozialgesetzbuch.
0: Da gibt es inzwischen sogenannte Fallmanager, aber das ist nur ein Bereich. Insgesamt wäre es besser, es würde so ein Ereignis, so ein traumhaftes Erlebnis würde behandelt werden wie ein Arbeitsunfall, dass sich gleich auf geregelter Weise man sich um die Menschen kümmert, sie in Kliniken einweist und alles für sie tut.
1: Sagt Thomas Pfleiderer, Beauftragter, Landesbeauftragter für Opferschutz. Ganz herzlichen Dank für das Gespräch.
0: Ich danke auch.
1: Und jetzt kommen wir zu etwas ganz anderem. Junge Menschen, die den Pfad finden, zum Beispiel beim Internationalen Bundeslager der Pfadfinder, das alle 4 Jahre organisiert wird. Diesmal ist Almke bei Wolfsburg die Gastgeberstadt. Erstmal ein paar Zahlen. 5200 Kinder und Jugendliche treffen sich dort aus 16 verschiedenen Ländern. Und bei diesem Riesen-Happening gibt es mehr als 1000 Veranstaltungen. Wir haben reingeschaut und natürlich erfahren wir auch, ohne was Pfadfinder und Pfadfinderinnen niemals aus dem Haus gehen.
2: Schon mal so viele Pfadfinderinnen und Pfadfinder auf einmal gesehen? Das sind zwei von ihnen, Sandrine und Charlotte, genannt Schlotti. Sie sind dabei beim Pfadfinder-Bundeslager in Almke. Und sie betreten jetzt Myralon, ein Fantasiename für Niedersachsen. Denn die 5000 Teilnehmer des Bundeslagers hier in Almke bei Wolfsburg kommen aus ganz Deutschland und auch aus dem Ausland und zelten 10 Tage, aufgeteilt in Gruppen. Und was brauchen Pfadfinderinnen dabei unbedingt?
3: Insektenspray, weil sonst sind die Mücken einfach viel zu doll da. Und ja, einen Sonnenhut.
4: Ich würde sagen, auf jeden Fall eine Tasse für den morgendlichen Kaffee oder auch Tee. Also wir haben so ein bisschen zusammenfaltbares Geschirr, das ist halt ganz praktisch, wenn man unterwegs ist.
2: Das Essen dafür müssen sie ranschaffen, selbst sind die Pfadfinderinnen eben. Gilt auch fürs Kochen, weshalb die Rezepte für alle Tage hier in dem eigenen Lagerkochbuch stehen. Und klar, schnibbeln muss auch sein.
4: Küchendienst kann natürlich schon ein bisschen nervig sein, aber am Ende des Tages, wenn man dann mit allen zusammen ist, ist es eigentlich schon echt schön, weil man einfach sieht, okay, ich habe was geschafft und ich habe was gekocht und allen schmeckt das hoffentlich, was ich gekocht habe.
2: Nicole Lambert hat ein Auge drauf, seit mehr als 40 Jahren. Das, was die Kids hier lernen, hat sie sich selbst mal drauf schaffen müssen.
5: Man nimmt viel mehr mit und denkt auch zu Hause viel praktischer und einfacher. und ist nicht so gewohnt, Wasserhahn. Es kommt jemand, der mir die Lebensmittel bringt. Die müssen wir alle mit Wagen holen. Das Wasser müssen wir auch von da hinten schleppen in den Wasserkanistern. Es ist viel Eigenständigkeit lernen. Das ist ja auch der Sinn hinter der Pfadfinderei.
2: Viele Workshops hier wollen das auch vermitteln. Zum Beispiel, wie man aus dreckigem Pfützenwasser sauberes Trinkwasser gewinnt. Und schon mal gebraucht sowas?
4: Ich muss ganz ehrlich sagen, nicht. Aber ich finde es einfach interessant zu lernen, wie man sowas umsetzen kann. Und es ist ja auch, dass man sowas selber basteln kann.
2: Aber Pfadfinden ist nicht nur Survival Skills lernen. Beim Bundeslager gibt es Diskussionen um gesellschaftliche Themen, Ernteeinsätze und vor allem viel Miteinander. Wichtig, dass Jüngere von Älteren lernen, wie man den Baumstamm mit Tüchern trägt oder Zelte richtig spannt. Und auch wenn die Pfadfinderinnen und Pfadfinder hier zur evangelischen Kirche gehören, beten ist kein Muss. Wichtiger sind andere Sachen.
6: Auf Lager fahren, weil da kann man Sachen erleben.
7: Am Abend sitzt man dann auch ums Feuer und singt Lieder mit Gitarre.
2: Denn ein Klischee passt dann doch. Pfadfinderinnen und Pfadfinder haben es mit Musik. Sogar einen eigenen Lagersong gibt's. Eigenständigkeit, auch hier das Motto, die Zukunft habe jeder selbst in der Hand, die der Pfadfinder oder die eigene.
1: Die beiden hier lachen, aber eigentlich haben sie eine Aufgabe, die ganz schön traurig sein kann. Klinik Clowns kommen ursprünglich ja aus Amerika, jedenfalls die Idee dazu. Das war Mitte der 80er. In den 90er Jahren gab es dann die ersten Clowns in deutschen und auch in niedersächsischen Krankenhäusern. Und mittlerweile gehören sie auf vielen Kinderstationen einfach dazu.
8: Dienstbeginn im Kinderkrankenhaus auf der Bult in Hannover. Für dieses Team ist Lachen die beste Medizin.
9: Also als erstes mache ich eigentlich immer meine Haare.
8: Aileen Szabo arbeitet außerdem noch als Sozialpädagogin. Jetzt schlüpft sie in die Rolle von Line. Dagmar Ibbendorf ist Mutter von zwei Kindern und Clownin in Vollzeit. Sie spielt Frieda.
10: Diese Schuhe hat mein Vater gemacht, der war Schuhmacher. Als ich meine Clownsausbildung gemacht habe von 2004 bis 2008, da habe ich gesagt, ich hätte gerne große Schuhe. Und dann hat er die mit in seine Werkstatt genommen und verlängert, weil ich eigentlich Schuhgröße 34 habe und jetzt habe ich eben 50.
8: Das Warm-up ist dafür da, ihr erwachsenes Ich in der Garderobe zurückzulassen.
11: Damit uns heiß wird, damit wir wild sind, damit wir Bock haben. Ja, genau.
8: Es geht nicht um ein bisschen Klamauk am Krankenbett. Hier treffen zwei Welten aufeinander. Die strengen Regeln des Krankenhauses und die chaotischen Clowns. Line und Frieda sind heute auf der Kinderchirurgie. Flur 5.
10: Wir nehmen uns so viel Freiheiten, die andere nicht dürften. Und das macht ja uns auch so viel Spaß dann. Und ich glaube, dieser Funken, der springt halt sehr oft über. Und das gibt eigentlich in einem Raum, nämlich hier im Krankenhaus, wo manche Sachen sehr schwer sind, wo man Sachen aushalten muss, Schmerzen aushalten muss, einfach einen Moment der Leichtigkeit.
9: Und ich sehe uns immer so als Bonbon des Tages.
8: Auch dieser Junge und seine Mutter erleben eine angespannte Situation. Momentan darf er seinen Rollstuhl nicht verlassen.
12: Und wie heißt du? Wir beraten.
9: Wir raten.
12: Du heißt Carlos.
13: Nein.
12: Jetzt du heißt Kartoffelbrei.
13: Nein.
12: Du heißt...
8: Weil sein Zimmergenosse gleich von einer Operation zurückkommt, wird jetzt der Flur zur Bühne.
9: Er heißt Sam.
13: Ja.
9: Du heißt Sam?
13: Ja.
9: Cooler Name. Wow. Ja. Hallo,
12: ganz
9: Sam.
12: Ganz kurz.
13: Hallo.
9: Auf den Hörer.
12: Wir warten auf deinen...
13: Los.
9: Oh!
8: Die Clowns sind vom Krankenhaus engagiert. Ihr Honorar wird durch Spenden finanziert.
9: Hey, auf mich. Kuckuck. Hallo.
12: Dürfen wir reinkommen?
8: Line und Frieda müssen in Sekunden die Bedürfnisse jedes einzelnen Kindes erkennen. Anna Leonie malt gerade. Nun zeichnen die drei gemeinsam. Jeder darf einen Strich machen. Manchmal fordert die Realität die Clowns auch heraus.
14: Manchmal begleiten wir Kinder ein Jahr und wir sind froh, wenn sie dann die Klinik verlassen können. Aber es gibt eben

0: auch Kinder, die sterben und sind auch schon auf Beerdigungen eingeladen worden, auch hingegangen. Es war ein schöner Moment. Es ist sehr, sehr traurig.
1: In solchen Momenten halten sie zusammen. Denn nur so können sie den Kindern hier Freude bereiten. In ihren Rollen fürs Leben.
2: Den Sport fürs Leben hat wohl diese Frau für sich gefunden. Marie Quellhorst, Pararadlerin und frisch gebackene Europameisterin. Gerade hat sie in Italien bei der EM die Goldmedaille geholt. Aktuell bereitet sie sich auf die Paracycling-WM vor, Anfang September in den USA. In Göttingen lebt und trainiert sie und dort hat sie uns auch von ihrem Weg erzählt. Und der ist mehr als beeindruckend.
3: Für mich so ein bisschen Therapie, wenn es mir irgendwie nicht so gut geht, steige ich auf mein Rad und danach geht es mir irgendwie besser. Einfach so ein Reset, den man macht, dass man einmal so den ganzen Alltagsstress, den ganzen Trubel um sich rum so ausblenden kann und ja einfach irgendwie so neue Energie schöpfen kann. Mein Name ist Marie Quellhorst, ich bin 27, bin im Pararadsport aktiv seit 2024. Und bin dieses Jahr im Einzelzeitfahren Europameisterin geworden. Es war irgendwie einfach unbeschreiblich. Und dann bin ich auf die Bahn gefahren und in dem Moment habe ich so über mein Funkgerät halt gehört, ja, jetzt genieß die letzte Runde und fahr das Ding sicher nach Hause. Ich hatte 2015 einen schweren Verkehrsunfall. Mit einem Motorrad habe ich ein parkendes Auto am Straßenrand übersehen. Bin mit meiner rechten Seite hängen geblieben und dann so 20 Meter weiter auf der anderen Straßenseite im Graben gelandet. Und ja, seit dem Moment ist irgendwie nichts mehr so, wie es vorher war. Ich war halt 16, als der Unfall war. Und ich glaube, mit 16 stellt man sich sein Leben komplett anders vor. Und ja, ich musste dann halt irgendwie lernen, wie es ist, mit einer Behinderung zu leben. Mein rechter Arm ist eigentlich so am stärksten betroffen. Also ich habe einen Nervenausriss aus der Halswirbelsäule. Das kann man sich ähnlich vorstellen wie eine Querschnittslähmung. Nur dass bei mir halt nicht das Rückenmark durchtrennt ist, sondern der Stecker quasi aus der Steckdose rausgezogen wurde. Und den kann man nicht so einfach wieder reinstecken. Ja, ich wollte eigentlich immer zur Polizei oder zur Berufsfeuerwehr gehen. Und dann wusste ich halt, dass mit meiner Beeinträchtigung eben nicht mehr funktioniert, zur Polizei zu gehen. Und habe dann geguckt, okay, was kann ich stattdessen machen? Ich war einfach 2 Jahre nach meinem Unfall, als ich dann mein Abitur hatte, noch nicht in der Lage, selbstständig zu leben. Und habe dann geguckt, was ich halt in der Nähe von meinen Eltern machen kann. Und habe dann Maschinenbau studiert. Und da bin ich dann auf Medizintechnik oder halt speziell eigentlich Prothetik und Orthetik gekommen, weil es mich natürlich auch selber betrifft. Und ich glaube, dass da halt noch super viel Entwicklungspotenzial da ist und habe da auch schon direkt gedacht, okay, das ist was, was man mit der Sportleidenschaft verbinden kann und arbeite jetzt mit einer Teilzeitstelle, also 20 Stunden in der Woche an einem Forschungsinstitut und mein Arbeitgeber ist da ja sehr zuvorkommend, dass ich mir meine 20 Stunden quasi so einteilen kann, wie es mir mit dem Training passt. Wenn man an Parasport denkt, denkt man eigentlich an Leichtathletik, weil die Leichtathletik im Parasport halt sehr groß ist und sehr gut vertreten. So bin ich dann halt zur Leichtathletik gekommen, habe mir aber zeitgleich auch mein erstes Rennrad gekauft. Also ich hatte 2024 nochmal leider einen schweren Schicksalsschlag und ich habe so von heute auf morgen gar keinen Sport mehr machen können, also aus mentalen Gründen. Genau, und dann war es tatsächlich so, dass meine Trainer oder meine damaligen Trainer mir gesagt haben, dass sie mir keinen Trainingsplan geben und ich soll einfach erstmal nur so die Freude am Sport zurückfinden. Und dann bin ich ganz selbstverständlich irgendwie aufs Rennrad gestiegen und bin Rennrad gefahren. Ich bin ja letztes Jahr relativ überraschend Vize-Weltmeisterin im Zeitfahren geworden. Das Ziel ist, am letzten Jahr anzuknüpfen. Und die Vorbereitung sieht jetzt so aus, dass wir jetzt im August noch mal für 3 Wochen ins Trainingslager gehen. Da sind wir in Freiburg. Da wird dann nochmal so der letzte Feinschliff gemacht. Und dann geht's nach dem Trainingslager dann nach Amerika zur WM.
2: Und dafür drücken wir alle doll die Daumen. Jetzt machen wir sportlich weiter bei und Action. Wieder von einer Sportart bei den Finals, dem 7er Rugby. Und auch wenn die Finals ja schon vorbei sind, kann man sich immer noch über Germania List aus Hannover freuen. Die wurden nämlich deutscher Meister bei den Damen und bei den Herren. Und Anna Körber, wie schlägt die sich?
4: Hier hinter mir wird gerade 7er Rugby gespielt. Das ist noch schneller und noch dynamischer als normales Rugby. Also richtig interessant anzuschauen.
5: Na los, dann komm doch mal mit.
4: Nix bleibt mir erspart.
6: Die Schaumburg Royals trainieren auch bei weit über 30 Grad.
4: Sven, bevor wir jetzt hier loslegen, wie gefährlich ist Rugby?
5: Es geht so. Mit ein bisschen Übung ist es nicht ganz so gefährlich.
4: Okay, und die ehrliche Version?
5: Naja, ein paar Knochenbrüche bleiben einem nicht erspart im Laufe seiner Rugby-Karriere.
4: Okay, ich probiere es einfach. Ihr lasst mich heil.
5: So machen wir das.
4: Versprochen.
5: Sehr gerne. Versprochen.
4: Ja, ja, ja.
6: Kurze Sprints, schnelle Pässe. Taktik und Technik, Ausdauer und Kraft sind beim 7er Rugby wichtig.
5: Hinterherlaufen und mit beiden Händen passen. Mit beiden Händen. Gut, sehr gut.
4: Das ist auch was für die Birne hier. Also man muss sich richtig merken, wer wo wann was wohin rennt.
5: Achtung, Ball!
6: Und natürlich schnelle Reaktionsfähigkeit.
5: Gut gefahren. Oh,
4: Entschuldigung, ich habe vergessen zu wählen.
6: Vor dem Spiel ein langes Aufwärmprogramm. Man möchte meinen, bei der Hitze wären wir warm genug, aber keine Gnade.
5: Also, wir spielen ja auch 7er Rugby auf dem ganzen Spielfeld, wie beim 15er Rugby auch. Das heißt, wir haben viel mehr Raum zu verteidigen und wir haben auch viel mehr Angriffsfläche, die wir attackieren können. Und deswegen ist es umso wichtiger, dass wir halt wirklich fit sind.
6: Der Ball wird von hinten gekickt. Nach Gehör müssen wir lossprinten.
4: Keine Chance. Mir fehlen 2 bis 3 Jahre Training, glaube ich. Oh.
5: Huh. Bist du schon kaputt?
4: Nee.
5: Okay.
4: Sehe ich so aus?
5: Okay. Genau, es sind weniger Spieler auf dem Spielfeld. Das heißt, wir brauchen schnellere Spielertypen, die halt das ganze Spielfeld abdecken können im Angriff als auch wie in der Verteidigung. Von daher ist das nochmal viel anspruchsvoller an die Athletik der Spielerin.
6: Und für das Bindegewebe. Blaue Flecken durchs Tackle-Training sind garantiert.
4: Hätte genau. Ich den Ball behalten
5: Ball sollen. Festhalten ist wichtig. Der Ball ist im Rugby genauso wichtig wie das eigene Leben. Und dann fällst du mit ihr so, dass du auf sie drauf fällst. Okay, kriegst du das hin?
4: Und das macht man, dass man auf sie drauf fällt, damit man schön weich fällt, oder?
5: Genau, damit auch dein Kopf geschützt ist. Du willst mit deinem Kopf auf sie drauf landen und nicht andersrum.
4: Also, ich hau jetzt dich um und mach's mir bequem. Alles
5: so
4: klar.
5: So sieht's aus.
4: Okay.
5: Genau, perfekt, super.
4: Ich hab Angst.
6: Es ist doch etwas ungewohnt, so lang hinzuschlagen.
5: Genau, schön den Ball festhalten. Ja. Genau.
4: Das ist ganz schön schwer, sich nicht mit dem Arm abzufangen, ne?
5: Ja, das muss man rausbekommen.
4: Gibt es beim Rugby so Vorurteile, dass es so eine Klopp-Sportart ist?
7: Ja, schon. Also die meisten, denen ich sage, dass ich Rugby spiele, sind so von echt? Und ist das nicht gefährlich? Schlussendlich ist es aber, also auf dem Feld merkt man es eh nicht. Da ist man so im Adrenalin und hat so Bock, dass es gar nicht auffällt. Und ansonsten ist es einfach nur anstrengend. Es gibt einen guten Ausgleich zum Arbeitsalltag. Und einfach dieser Vielfalt. Du hast ja du wieder Sprinten, du hast die Teammannschaft, du hast den Ballsport mit drin. Es ist nicht so gängig, das finde ich auch cool. Alles, was jetzt nicht so Standard ist.
4: Gefällt wie ein Baum. Au.
6: Jungs und Mädels trainieren bei den Royals zusammen, spielen aber in getrennten Ligen. Beim Rugby muss der Ball auf die andere Seite des Spielfelds. Man darf aber nur nach hinten passen.
4: Also, wenn das nicht brutal aussieht. Hast du keine Angst mit Stollenschuhen und deinem Kopf?
7: Das hier ist vom letzten Turnier. Da habe ich Stollenschuhe ins Gesicht bekommen und hatte eine kleine Platzwunde.
4: Gucken Sie mal. Diese Frau hat einen Zahnschutz. Und ich nicht.
6: Zimperlich sollte man wirklich nicht sein. Dafür geht es aber auch hoch hinaus.
8: Verloren.
6: Jeder Zentimeter Platzgewinn zählt.
8: Ich hab Janik.
6: Apropos Gewinn, die RFC Royals würden gerne noch ein paar neue Mitglieder gewinnen. Trainiert wird zweimal die Woche.
9: Warte, schnell, lauf zu!
8: Oder wurde nicht?
6: Ein bisschen Angst habe ich vor denen schon. Die sind aber auch was flink hier. Ich zumindest finde es umwerfend.
10: Also wäre ich jetzt ein Schnitzel, wäre ich gut durchgeklopft. Also von heute werde ich noch lange was haben. Oh.
11: 3, 2, 1, Schaumburg!
12: Rugby!
13: Gut. Rugby. Kamera war nicht an, nochmal.
2: Ja, blaue Flecken kriegen wir hier nicht im Studio, aber immer schöne Wetterbilder von Ihnen. Heute dieser romantische Ausblick, Morgenstimmung am Kolk-Königsmoor in Veenhusen im Landkreis Leer in Ostfriesland. Und mit den Nebelschwaden auf der spiegelglatten Wasseroberfläche ist es auch ein bisschen mystisch. Danke Thomas Heyen aus Mormerland. Und danke Ihnen, dass Sie wieder dabei waren. Vielleicht ja sogar die ganze Woche, wie die neue Woche wird. Jedenfalls wettertechnisch, das weiß Pilar Bossmann. Und thematisch wird sie Arne Torben Vogts begleiten, frisch zurück aus den Ferien. Viel Spaß mit ihm. Tschüss.
14: Einen schönen guten Abend und herzlich willkommen zu Ihren Wetteraussichten für Niedersachsen. Auch bei uns wird es in der neuen Woche jetzt wieder heiß werden, denn mit einer südwestlichen Strömung gelangt vorderseitig von einem Tief wieder heiße Luft aus Frankreich bis zu uns. Und diese Luft ist dann nicht nur heiß, sondern auch zunehmend schwül, denn das Tiefdrucksystem kommt dann auch langsam auf uns zu, bringt insgesamt feuchtere Luft mit sich, es entwickeln sich Schauer und Gewitter. Insgesamt wird es einfach tagsüber sehr unangenehm drückend heiß, aber auch in den Nächten wird es teilweise unangenehm warm bleiben, denn die schwüle Luft hat auch den Faktor an sich, dass es vor allem in den Nächten wieder mehr Wolken gibt. Die Auskühlung kann daher nicht so gut stattfinden und vor allem in den Nächten zum Dienstag, Mittwoch und Donnerstag sind wir da teilweise bei tropischen Nächten. Das heißt, die Temperaturen sinken da teilweise nicht unter die 20-Grad-Marke. Vor allem in den Ballungsräumen wird es da sehr unangenehm und schwer mit dem Durchlüften. Erst zum Ende der Woche gehen die Temperaturen tagsüber und aber auch in der Nacht wieder deutlich zurück und dann beruhigt sich das Ganze wieder. Heute Nacht ist es verbreitet sternenklar, zumindest mal in Richtung Osten. In der Westhälfte teilweise auch ein paar lockere Wolken. Es bleibt aber trocken. Die Temperaturen gehen zurück auf 17 bis 10 Grad. Morgen Vormittag gibt es dann viel Sonnenschein, nur in Richtung Nordsee ein paar lockere Wolken. Im Tagesverlauf wird es dann dort sonniger werden. Dafür gibt es dann von Südwesten her ein paar lockere Wolken. Es bleibt aber trocken und es wird verbreitet heiß bei meist 30 bis 32 Grad. Nur direkt an der Nordseeküste und auch in den höheren Lagen bleibt es knapp darunter. Der Wind wird dabei schwach bis mäßig aus östlichen Richtungen. Dann kommt die schwüle Luft richtig bei uns an. Es entwickelt sich zum Teil kräftige Schauer und Gewitter am Dienstag, aber auch am Mittwoch können die nur vereinzelt stattfinden. Ebenso am Donnerstag noch einzelne Schauer und es wird nur langsam kühler.
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20: 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Heute im Studio Jens Riewer.
21: Guten Abend, ich begrüße Sie zur Tagesschau.
12: In der Koalition wird erneut über die abschlagsfreie Rente nach 45 Beitragsjahren diskutiert. Die Rentenkommission hatte vorgeschlagen, sie abzuschaffen. Mehrere ostdeutsche CDU-Ministerpräsidenten sprachen sich zuletzt aber dafür aus, die Regelung beizubehalten. Führende Politiker aus CDU und CSU wiesen das zurück und drangen darauf, die Empfehlung umzusetzen, wie auch mit der SPD abgesprochen. SPD-Chefin Baas forderte die Union jetzt im ZDF auf, ihre Position zu klären.
17: Die Politik diskutiert wieder über die Rente. Dabei gab es erst im Juni demonstrative Einigkeit. Die Koalitionspartner versprachen, das Ergebnis der Rentenkommission geschlossen umzusetzen. Zentral das Ende der abschlagsfreien Rente nach 45 Beitragsjahren. Im ZDF-Sommerinterview räumt die SPD-Vorsitzende Baas ein, es sei kein Wunschergebnis, sondern ein Gesamtergebnis.
21: Aber dass die Union jetzt auf einmal das Paket aufschnüren will, ich sag mal, ich streue mich als SPD nicht dagegen, wenn das Unionsmeinung wäre. Das sehe ich aber noch nicht. Also ich glaube, die Ostministerpräsidenten der CDU müssen das jetzt mal mit der Fraktion der CDU-CSU klären.
17: Denn am vergangenen Donnerstag kritisierten die CDU-Ministerpräsidenten aus Thüringen, Sachsen und Sachsen-Anhalt den in Berlin gefundenen Kompromiss. Sie lehnen das Aus der vorzeitigen abschlagsfreien Rente ab. Im Papier heißt es, wer 45 Jahre eingezahlt hat, hat genug eingezahlt. Der CSU-Vorsitzende Söder zeigt sich im ARD-Sommerinterview überrascht vom Vorstoß der CDU-Politiker.
22: Eigentlich haben alle Parteien sofort gesagt, in ihren Vorstandssitzungen mehrfach, dass sie genau das 1:1 übernehmen wollen. Und die Rentenreformkommission hat da gute Arbeit geleistet, deswegen unterstützen wir das Konzept.
17: Nach der Sommerpause soll es einen Gesetzentwurf zur Rentenreform geben. Dann werden sich die Fraktionen damit befassen. Auch dort sind nicht alle von der Position der Regierung überzeugt.
12: CSU-Chef Söder hat sich dafür ausgesprochen, die staatliche Kaufprämie für Elektroautos noch einmal zu überarbeiten. Im ARD-Sommerinterview sagte er, es sei wichtig, dass auch die deutschen Hersteller deutlich mehr davon profitierten. Zur Begründung verwies er auf die starke chinesische Konkurrenz.
23: Die Lage der deutschen Automobilindustrie ist angespannt. Erst Mercedes und der VW-Konzern, nun auch BMW. Der bayerische Autobauer hatte vergangene Woche den Abbau von 8.000 Stellen angekündigt. Angesichts starker Konkurrenz aus Fernost forderte CSU-Chef Söder heute im ARD-Sommerinterview eine Reform der E-Auto-Prämie.
22: Zum Beispiel auch für Gebrauchtwagen und anderes, sodass wir dann auch eine stärkere Öffnung haben, sodass auch die deutschen Hersteller davon deutlich mehr profitieren.
23: Die E-Auto-Prämie werde die schwarz-rote Koalition im Herbst angehen. Weiteres Thema, die hohen Spritpreise. Die dürfen nur noch einmal am Tag um 12 Uhr erhöht werden. Eine neue Regel, die Söder anzweifelt.
22: Mein Gefühl, sie funktioniert nicht sehr und hat auch keine große Wirkung.
23: Einen neuen Tankrabatt forderte der CSU-Chef zwar nicht, weitere Maßnahmen seien aber möglich. Nach dem personellen Umbau in der Bundesregierung und an der Spitze der Unionsfraktion sieht Söder keine handwerklichen Fehler beim Bundeskanzler. Spekulationen, wonach Merz schon bald aus dem Amt scheiden könnte, stellt sich Söder entgegen. Zum Ende bekräftigte Bayerns Ministerpräsident seine Unterstützung für CSU-Politikerin Ilse Aigner als neue Bundespräsidentin. Im Herbst wollen sich CDU, CSU und SPD einigen. Für Aigner sehe er eine sehr gute Chance.
22: Mich hat sehr gefreut, dass zum Beispiel aus der SPD sehr positive Signale gekommen sind.
23: Immer wieder spricht sich Söder für Ilse Aigner als künftige Bundespräsidentin aus. Aus Sicht von Beobachtern zählt Aigner zu den Konkurrenten von Söder im Amt des Ministerpräsidenten. Ein möglicher Weggang von Aigner nach Berlin, ein Jahr vor den Landtagswahlen in Bayern, könnte Söder deswegen nicht ungelegen kommen.
12: Im Meer vor der spanischen Exklave Ceuta suchen Rettungskräfte weiter nach Leichen von Migranten. Die Zahl der Toten ist nach Behördenangaben inzwischen auf 72 gestiegen. In den vergangenen Tagen waren Zehntausende Menschen von Marokko aus nach Ceuta gekommen. Das hat auch die Debatte über den Grenzschutz in der EU wieder entfacht. Außenminister Wadefuhl sagte der Bild am Sonntag, die Situation habe die Anfälligkeit Europas gezeigt. Die EU habe den Stresstest allerdings bestanden. Etwa eine halbe Million Sinti und Roma wurden während der NS-Herrschaft ermordet. Allein in der Nacht vom 2. auf den 3. August 1944 töteten die Nationalsozialisten 4.300 Angehörige der Volksgruppen. Inzwischen wird jedes Jahr an die Opfer des Verbrechens erinnert. Bei der Gedenkveranstaltung heute im ehemaligen Vernichtungslager Auschwitz-Birkenau gab es Mahnungen gegen das Vergessen. Und es wurde auch vor neuer Gewalt gewarnt.
17: Das ehemalige Vernichtungslager Auschwitz-Birkenau. In jener Nacht im August 1944 wurden hier 4.300 Sinti und Roma aus ganz Europa in die Gaskammern geschickt. Sie sind gekommen.

0: Um der schwärzesten Zeit ihrer Familiengeschichte zu gedenken. Junge Sinti und Roma aus der ganzen Welt, wie Santino Stoika aus Wien. Auch Santinos Familie wurde hierher verschleppt.
1: Einige sind gestorben, einige haben überlebt. Aber dieser Ort hat meine Familie und mich immer schon verfolgt.
0: Die Ruine eines der Krematorien. Im Nationalsozialismus wurden Schätzungen zufolge bis zu 500.000 Sinti und Roma ermordet. Opfer gab es auch in der Familie von Nazim Ragus aus Köln.
2: Wir sind die Überlebenden, wir sind das Zeichen, dass wir immer noch hier sind.
0: Einer, der als kleines Kind überlebt hat, ist Dieter Flack. Seine Großeltern wurden hier in Auschwitz vergast. Seine Eltern und er konnten fliehen, monatelang versteckt in den Wäldern. Heute mahnt er.
3: Allein in Deutschland nimmt der Hass und Hetze gegen unsere Minderheit weiter zu. Das macht mir Angst. Nicht um mein Leben, nein, nein, nein. Um das Leben meiner Kinder und Enkel. Um das Weiterbestehen unserer Demokratie in Deutschland und Europa.
0: Erinnern, gedenken, mahnen, um Wiederholung zu verhindern. Laut offiziellen Angaben nehmen Vorfälle gegen Sinti und Roma in Deutschland seit Jahren kontinuierlich zu.
4: In Moskau sind bei einem Bombenanschlag mindestens 3 Menschen getötet und 21 verletzt worden. Die Explosion ereignete sich in einem Restaurant im Zentrum der russischen Hauptstadt. Den Behörden zufolge versuchte eine Frau, einen Sprengsatz in das Lokal zu bringen, wurde aber von einem Wachmann gestoppt. Der Moskauer Bürgermeister sprach von einem Terrorakt. Die Hintergründe der Tat sind noch unklar. Im Süden und Südwesten Europas kämpfen Einsatzkräfte weiterhin gegen Waldbrände. In Spanien und Frankreich hat sich die Situation am Wochenende etwas entspannt. In Griechenland hat stürmischer Wind die Feuer dagegen weiter angefacht. Es brennt vor allem in der Mitte des Landes. Nordwestlich von Athen waren nach Behördenangaben fast 500 Feuerwehrleute im Einsatz. Bei Arbeiten in dem Gebiet sind heute 2 Löschhubschrauber zusammengestoßen.
5: Diese Bilder zeigen die Unglücksstelle, an der die beiden Helikopter abgestürzt sind. 2 Menschen starben, 2 überlebten das Unglück. Im Kampf gegen das Feuer sind die Löschflugzeuge unentbehrlich. Rund um die Küstenregion Porto Hermeno steigen sie immer dann auf, wenn der heftige Wind es zulässt. Orkanartige Böen fachen die Feuer an und treiben sie unaufhaltsam weiter. Hunderte Feuerwehrleute kämpfen mit schwerem Gerät gegen die Feuerbrunst. 60 Kilometer nordwestlich von Athen hat sie bisher mehr als 100 Häuser zerstört. Verzweifelt versuchen die Bewohner, die Flammen selbst zu löschen. Das Feuer brennt seit gestern Abend. Es ist klar, dass die Feuerwehr nicht überall sein kann. Wir als Einwohner versuchen, was wir können. Nach ersten Schätzungen sind bis jetzt durch die Feuer in ganz Griechenland rund 20.000 Hektar Wald sowie Häuser, Ställe und landwirtschaftliche Flächen vernichtet worden. Im Hellenic Space Center in Athen überwacht ein Team die Brände. Erst im Mai hat Griechenland 4 eigene Satelliten in den Orbit geschickt. Die Satelliten sind mit Wärmebildkameras ausgestattet. Sie können Feuer erkennen, wenn sie so groß sind wie ein Auto. Dann kann die Feuerwehr vorgewarnt werden. Wenn es aber trocken, heiß und windig ist wie jetzt, hilft die beste Vorbereitung nur bedingt, trotz Hightech aus der Luft.
4: Eine Woche nach dem islamistischen Anschlag auf den Christopher Street Day in Berlin herrschen vor Ort Trauer und Wut. Am Abend kamen tausende Menschen zusammen, um der Opfer zu gedenken. Ein 21-Jähriger war beim CSD in eine Gruppe gefahren und hatte anschließend auf die Menschen eingestochen. Eine Frau starb, 31 weitere Menschen wurden zum Teil schwer verletzt. Einen Tag später wurde der Mann von Polizisten gestellt und erschossen.
6: Gemeinsam trauern und Halt geben. Eine Woche nach dem Terroranschlag im Berliner Tiergarten sind Tausende zur Mahnwache gekommen. Aufgerufen vom Verband Queere Vielfalt soll die Mahnwache den Fokus auf die richten, denen der Anschlag galt, queere Menschen.
7: Wir haben diese Woche schon gesehen, dass politische Diskussionen losgehen. Es ist auch wichtig, das politisch aufzuarbeiten. Aber erstmal wollen wir jetzt der Community den Vorrang geben und auch den Menschen die Stimme geben, die diese Community tagtäglich begleiten.
6: Am Tatort begleitet einige das mulmige Gefühl, der Anschlag hätte auch mich treffen können.
8: Weil ich halt auch einen queeren Sohn habe, auf den ich sehr stolz bin. Und weil das halt auch eine Mom war, die da umgekommen ist, die bestimmt auch ganz stolz auf ihre Tochter war.
9: Mich belastet dieser Hass sehr. Also ich finde, dieser Hass, der online weitergeht, die Menschen, die das jetzt ausnutzen und diesen Hass verbreiten in dem Moment, wo wir alle so eine Trauer verspüren.
6: Mit Musik gedenken sie den Opfern und zeigen, wir sind viele und wir stehen zusammen.
4: Spaziergänger im Kölner Stadtteil Rodenkirchen, dort wo diese Menschen stehen, fließt normalerweise der Rhein. Doch der Wasserstand von Deutschlands längstem Fluss ist teilweise auf ein Rekordtief gesunken. Die Pegelstände in Köln, Duisburg, Ruhrort und Düsseldorf waren an diesem Wochenende so niedrig wie noch nie. Schiffe können nur noch eingeschränkt fahren. Wirtschaft und Tourismus stellt das vor große Herausforderungen.
10: Das große Finale nach tagelangem Bangen. Denn das Niedrigwasser, auch für die Feuerwerksshow Kölner Lichter ein riesiges Problem. Abgefeuert von einem Schiff auf dem Rhein. Am Ende waren 150.000 Zuschauer begeistert. Das Rekordniedrigwasser, es stellt viele vor wirtschaftliche Herausforderungen. Der Pegel stand gestern in Köln 66 cm, so niedrig wie nie. Deswegen auch das Ufer, so freigelegt wie selten. Die langanhaltende Trockenheit, der heiße Juli, ein Problem. Nicht nur in Köln, weiter nördlich in der Nähe von Emmerich hing diese Woche ein Kahn in einem Nebenarm des Rheins fest, kam nicht weiter. Eine Sorge von vielen anliegenden Unternehmen. Auch Siemens Energy in Mülheim an der Ruhr beobachtet die Wasserstände täglich. Denn Zentimeter entscheiden darüber, ob Fracht von A nach B geliefert werden kann.
11: Unsere Güter können nicht auf der Straße transportiert werden. So eine Turbine, die wiegt 500 Tonnen, ist viel zu schwer. Momentan alles problemlos möglich, aber in Zukunft, wenn die Trockenphasen länger werden, dann braucht es mehr Planungsaufwand und dann kostet das wahrscheinlich auch mehr Geld.
10: Folgen des Klimawandels, die für Logistikunternehmen zur jährlichen Herausforderung werden könnten, mit Auswirkungen auf Lieferketten und Liefermassen.
12: Ich glaube, es ist bei vielen gar nicht auf dem Schirm, wie viel Menge da drüber geht. Also wenn man am Rheinufer steht und sieht, da fährt ein Schiff vorbei, dann muss man sich erstmal Gedanken darüber machen, wie viele, gerade im Vergleich zum LKW, wie viele LKW da eben mehr oder weniger geräuschlos vorbeigleiten.
10: Die Lage bleibt ernst. NRWs Verkehrsminister fordert daher, dass sich die Sonderkonferenz der Verkehrsminister in der kommenden Woche mit dem Niedrigwasser beschäftigen soll.
4: Bei der Europameisterschaft im italienischen Varese konnten die deutschen Ruderer auch heute Erfolge feiern. Im Achter verpassten sie nur knapp den Titel und holten Silber. Im Männer-Einer sicherte sich Olympiasieger Oliver Zeidler in neuer EM-Bestzeit die Goldmedaille.
13: Oliver Zeidler thront auf den Schultern der Konkurrenten, denen er weit enteilt ist. Der Europameistertitel ist für den 30-jährigen Olympiasieger Formsache. Mit riesigem Abstand gewinnt er in neuer europäischer Bestzeit und kann sich jetzt auf die Weltmeisterschaften in Amsterdam in 3 Wochen vorbereiten.
14: Ich versuche dieses Jahr wirklich mein Bestes zu geben, um ungeschlagen zu bleiben. Bisher gelingt es mir sehr gut. Und jetzt einen Titel schon mal wieder nach Hause zu holen, fühlt sich sehr, sehr gut an. Ja.
13: Der Deutschlandachter kann nur bis zur Hälfte des Rennens vorne fahren. Am Ende reicht es für die Silbermedaille bei einer insgesamt sehr erfolgreichen EM in Norditalien.
4: Und nun die Wettervorhersage für morgen Montag, den 3. August.
15: Die neue Woche beginnt unter Hochdruckeinfluss oft sonnig, dazu feucht heiße Luft aus Südwesten, in der sich teilweise heftige Gewitter entwickeln. Die sind zu Beginn der Nacht an den Alpen aktiv, lassen aber bald nach. Dann ist es verbreitet sternenklar und morgen wieder oft sonnig. Später tauchen auch Wolken auf, die am Nachmittag vor allem Richtung Südwesten lokale Schauer oder Gewitter bringen. Dabei sind Starkregen, Hagel und schwere Sturmböen möglich. An Moselsau und Main heute Nacht tropisch warm, im Nordosten stellenweise um 10 Grad. Morgen in Küstennähe unter 30, sonst verbreitet sehr heiß bei deutlich über 30 Grad. Ähnliches Wetter auch Dienstag, wobei die regionalen Schauer und Gewitter Unwetterpotenzial haben. Damit muss auch in den folgenden Tagen gerechnet werden. Die Hitze lässt allerdings langsam nach.
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0: Urlaub auf Amrum. Eine Insel, auf der Wind und Gezeiten den Alltag bestimmen. Nur eine Fährstunde vom Festland entfernt liegt die nordfriesische Insel Amrum, mitten im Nationalpark Wattenmeer. Eine Insel voller Natur, Geschichten und Menschen, die eng mit ihr verbunden sind. Die Landpartie macht Sommerurlaub auf Amrum. Die Nordseeinsel Amrum liegt mitten im Wattenmeer. Sie wirbt mit weitem Horizont und einer beeindruckenden Dünenlandschaft. Auf Amrum ist vieles noch ein bisschen ruhiger, sagen die Insulaner. Vielleicht ein Grund, warum so viele mit ihrer Insel so eng verbunden sind. Einige dieser Einheimischen wollen wir kennenlernen. Ab Mai ist viel los auf der Insel. Jetzt beginnt bei den Seehunden bereits die Geburtszeit. Oft liegen dann junge Seehunde allein am Strand. Diese Heuler warten auf ihre Muttertiere. Das ist ganz normal. Wenn die Urlauber Seehundbabys finden, kommt Reinhard Bojens zum Einsatz. Er macht sich dann auf die Suche.
1: Kommt immer so ein bisschen aufs Wetter drauf an, ne? Also Juni, Juli, das sind ja die, da kommen die meisten Geburten. Mai die Frühchen. Und wenn wir dann viele Stürme haben, dann haben wir natürlich schon viele tote Seehunde dabei. Wir haben eigentlich, muss ich sagen, einen sehr guten Bestand hier.
0: Reinhard Bojens ist Seehundjäger im Watt. Er kümmert sich um ihren Schutz, versorgt kranke und verletzte Tiere oder sammelt tote Seehundbabys ein.
1: Wir sind nun mal Jäger und in Wirklichkeit sind wir Seehundschützer und Seehundsammler. Halten die Strände sauber und in Ordnung. Das muss ja einer machen, ne? Im Grunde genommen könnte man die Tiere ja auch liegen lassen. Das ist eine ganz normale, hier kommt ja das nächste Tier in der Kette. Die Möwen freuen sich, die Krähen. Bloß wir haben ja so ein Badegebiet mit vielen Kindern. Und wenn die Natur dann loslegt, dann hört der Spaß auf. Und dann sagen ja auch, oha, was ist mit den Amrumern los? Ne?
0: Den Job als Seehundjäger macht Reinhard ehrenamtlich. Voraussetzung ist ein Jagdschein und eine Zusatzqualifikation. Und dann passiert genau das, was ihn immer wieder berührt.
1: Ja, hatten tagelang Ostenwind, nun ist er rumgegangen auf Südwest. Sandbänke werden draußen überflutet. Und dann haben wir hier ein Jungtier. Kopf fehlt. Oha. Können wir den mal mitnehmen.
0: Der Fund wird dokumentiert und der Naturschutzbehörde gemeldet. Für Reinhard Bojens geht die Kontrollfahrt weiter. Die endlosen Strände bringen ihn immer wieder ins Schwärmen.
1: Hier ist das Tor zum Paradies. Das sage ich dir so, wie es ist. Ich habe schon viele, viele Strände, viele Orte, schöne Orte gesehen. Aber wenn Amrum schönes Wetter hat, sind wir weltweit ganz vorne an der Spitze dabei. So einen Strand findest du nirgendwo. Von Nord nach Süd kannst du durchmarschieren. Keine Einzäunung, du kannst überall baden gehen, keine giftigen Fische, Quallen und so. Und dann diese Natur dazu. Amrum darf sich ja auch die vogelreichste Nordseeinsel nennen. Diese Dünenlandschaft, herrlich. Schöne Bohlenwege führen da durch. Ist natürlich ein Problem. Ich muss ja auch mal auf die mit der Familie aufs Festland. Aber nach 4 Tagen wird das ganz schwierig. Dann kommt Heimweh. Ist so.
0: Wer täglich am Strand unterwegs ist, kennt jeden Winkel der Insel. Und Reinhard Bojens weiß, dass sich zwischen Dünen und Meer ganz besondere Geschichten verbergen. Dazu gehören die Strandhütten aus Treibholz, die sich am Kniepsand seit Jahrzehnten Wind, Wetter und allen Konventionen widersetzen.
1: Dass es sowas noch gibt, wa? Da bin ich auch so begeistert. Durch die ganzen Behörden und so, dass es noch heute sowas gibt, bin ich total begeistert. Das sind alte Strandhütten. Früher waren ja bestimmt 20, 30. Die Kurgäste haben den ganzen Strand abgesammelt, das Strandgut, das Holz, und haben sich daraus schöne Hütten gebaut. Richtige Meisterwerke waren das. Die wurden dann übergeben. Und teilweise sind die auch

0: Iggy, haben wir uns eintragen lassen, aber dieses Jahr haben wir die Runde hier noch nicht gekriegt. Kein Amrum ohne diese Hütte. Junge, Junge, Junge, wa? Das sagt doch schon alles. Die sind verliebt in der Natur. Und das freu ich mich richtig drüber, wenn Leute noch die Natur lesen wie ein Buch. Sich hinsetzen in einen Strandkorb und versuchen mal eine Stunde in die Ferne zu schauen. Das ist nämlich Kraftfutter für die Seele.
1: Innen wie außen steckt in jeder Ecke ein Stück Nordsee. Und manche Strandhüttenerbauer sind auf Amrum längst zu kleinen Legenden geworden.
0: Wir hatten ja auch so einen Künstler, Pancho, der kam aus Berlin, hat ein Haus hier auf Amrum, Ottfried Schwarz, Pancho hat er sich genannt, richtig schöne Bilder hat er gemalt. Der hatte ja auch eine Hütte, waren die wildesten Partys hier immer, abends, aber vom Feinsten. Junge, Junge, Junge, Junge.
1: Pancho gehörte zu den bekanntesten Strandhüttenerbauern der Insel.
2: Die Vergänglichkeit finde ich gut, dass ich immer wieder was Neues machen kann.
3: Da kommen 3, 4 Stürme, dann ist das weg. Das ist eben so die Natur und das ist auch in Ordnung so.
1: Was das Meer an den Strand von Amrum spülte, sammelte Ottfried Schwarz. Auf der Insel kannte ihn jeder nur als Pancho. Für viele war es bloß Strandgut, für ihn das Material seiner Kunst. Aus Treibholz, Bojen und allem, was die Nordsee an Land trug, entstand seine Burg. Eine fantasievolle Strandhütte, zusammengefügt aus unzähligen Fundstücken. Sie war für jeden offen. Doch nicht immer gingen die Besucher so sorgsam mit ihr um, wie es Pancho sich gewünscht hätte.
2: Die Tonnen umgeschmissen, damit Glas drin und Müll. Da haben die Leute gefeiert, können sie ja ruhig, aber bitte alles wegnehmen. Ne? Und diese Flaschen hier, naja, ich werde mal gleich mal reingehen, sehen, was hier drin los ist. Ne? Also dann.
1: Auch Wind, Sturmfluten und Sand setzten seiner Strandburg immer wieder zu. Unter der heutigen Konstruktion lagen die Reste vieler früherer Burgen, verschüttet und immer wieder neu aufgebaut.
2: Also dies ist die alte Burg hier unter, das war der Balkon, das war die Treppe hoch. Und ja, da waren die ganzen Pfähle und das war alles zugesandet, als ich wiederkam.
1: Mit frischen Strandfunden und viel Fantasie entstand seine Burg jedes Mal aufs Neue.
2: Die Vergänglichkeit finde ich gut, dass ich immer wieder was Neues machen kann. Und dass sie stehen bleibt, da freut man sich auch. Aber ich finde, dass es weg ist, finde ich auch sehr gut.
1: Nach jedem Sturm begann für Pancho die Suche von Neuem. Zwischen Treibholz und Strandgut entdeckte er immer wieder kleine Schätze. Und für ihn erzählte jedes Fundstück seine ganz eigene Geschichte.
2: Einmal ist ein Container hier über Bord gegangen und da lag der ganze Strand vor Schuhe. Da haben die Leute immer den zweiten Teil gesucht, aber nicht gefunden. Ja, und manche sind richtig gut. Dann habe ich auch ganz hochhackige gefunden. Die habe ich, glaube ich, außen dran gemacht. Ich weiß nicht, ob der noch dran ist. Also schon eigenartig, was man da findet, so viele Schuhe. Ne?
1: Seine Strandburg hat die Nordsee längst verweht. Doch Pancho ist auf Amrum unvergessen. Seine Geschichten, seine Kunst und seine Liebe zum Strand leben in den Erinnerungen vieler Inselbewohner weiter. Zurück in der Gegenwart. Bojens setzt seine Kontrollfahrt am Kniepsand fort. An Pancho und seine Strandburg erinnert er sich noch immer gern. Doch der Alltag auf Amrum hält keine Erinnerungen bereit, sondern neue Aufgaben.
4: Immer Samen getrieben. Das ist ein Seehund. Aber hier ist nur ein Stück Treibgut, alter Bursch.
1: Auf der Rückfahrt macht Bojens einen weiteren Fund.
0: Ja, nicht nur Seehunde, sondern auch Schweinswale haben wir hier. Und einen kleinen, jungen Schweinswal von diesem Jahr. Gerade angekommen. Auf laufendem Wasser.
1: Auch solche Strandfunde gehören zu seiner Arbeit. Der Kadaver wird der Naturschutzbehörde gemeldet und anschließend geborgen. Der Kniepsand verändert sich mit jeder Tide, mit jedem Sturm, mit jeder Jahreszeit. Wer hier regelmäßig unterwegs ist, entdeckt immer wieder Neues.

0: große und kleine Wunder der Natur. Gerade diese Vielfalt macht Amrum zu einem besonderen Ort. Für Leute, die sich nur erholen wollen, genauso wie für Menschen, die die Natur mit offenen Augen beobachten. Amrum gehört zu den vogelreichsten Inseln der Nordsee. Das Wattenmeer ist Rastplatz für tausende Zugvögel und zugleich Brutgebiet für viele Vogelarten. Jetzt im Mai herrscht zwischen Dünen, Salzwiesen und Watt Hochbetrieb. Für Naturfotograf Sven Sturm beginnt damit die schönste Zeit des Jahres. Sein Weg führt ihn fast täglich durch die Dünen hinaus an den Strand. Und mit jedem Schritt wächst die Spannung. Welche Motive der Strand heute bereithält, entscheidet allein die Natur.
1: Diese unendliche Weite, die hier auf diesen Strand trifft und miteinander ringt, das ist toll. Und wenn man dann noch Vögel fotografieren kann, ja, das macht Riesenspaß. Und ich bin ganz gespannt, was wir jetzt gleich sehen. Eben durchs Fernglas konnte ich schon sehen, dass da hinten eine Fuhlschnepfe und ein paar Sanderlinge sind. Ob die noch da sitzen, wenn ich jetzt da hingehe, werden wir sehen. Aber wir haben heute richtig schönes Licht. Das Meer macht mit, wir haben diese Schaubenkronen im Hintergrund. Das ist etwas, was ich total mag.
0: Sven Sturm ist Lehrer auf der Insel. Doch sobald der Unterricht vorbei ist, zieht es ihn hinaus in die Dünen. Mit der Kamera beginnt sein zweites Leben als Naturfotograf. Seine Bilder wurden mehrfach ausgezeichnet. Schon hat Sven Sturm sein nächstes Motiv entdeckt.
1: Wenn ich liege, bin ich für den Vogel kein Mensch mehr und er akzeptiert mich. Und ich konnte ihn von vorne fotografieren. Und wenn ich genau mit ihm auf einer Höhe bin, dann bin ich intimer. Dann bin ich ein Teil seiner Welt. So hoffe ich jedenfalls, dass man das in meinen Bildern nachher sieht. Ja.
0: Jedes seiner Bilder erzählt eine eigene Geschichte. Und auch der kleine Vogel vor seiner Kamera ist alles andere als gewöhnlich.
1: Das ist eine Fuhlschnepfe, ein Männchen. Und das ist der Weltrekordhalter, also ein wirkliches Superlativ im Waldfliegen, ohne zu landen, ohne zu essen, ohne zu trinken und eigentlich auch ohne richtig zu schlafen. Und das hat man herausgefunden durch Besenderung. Und der schafft gigantische 13.500 Kilometer in einem Zug, 10 Tage am Stück. Und das ist halt irre. Das schafft kein anderer Vogel. Und ja, ich finde das sehr, sehr beeindruckend. Und es ist toll, den hier so zu erleben. Ne?
0: Für Sven Sturm zählt jetzt nur noch der nächste Augenblick. Licht, Wind und die Bewegung der Vögel bestimmen, wann der richtige Moment gekommen ist. Geduld ist dabei seine wichtigste Begleiterin.
1: Es ist so, dass es nicht für jeden verstehbar ist, dass man hier stundenlang nach Vögeln guckt. Mir macht das Riesenspaß. Aber es ist auch gut so, wenn es nicht jeder so macht, dann hätten wir hier sonst Tausende von Vogelfotografen gerade hier. Und jetzt gerade ist hier niemand. Das finde ich voll toll.
0: Für Sven Sturm ist der Tag noch lange nicht zu Ende. Am Abend zieht es ihn zu einem weiteren Hotspot der Vogelwelt auf Amrum.

0: Wer auf Amrum an den Strand möchte, muss zuerst durch die Dünen. Dafür gibt es ein ganz besonderes Wegenetz. Rund 11 Kilometer Bohlenwege führen durch die empfindliche Landschaft bis hinaus an den Kniepsand. Die Bohlenwege gehören zu Amrum wie Strand und Meer. Und darum muss sich jemand kümmern. Dass die Wege durch die Dünen sicher bleiben, dafür sorgt Cornelius Hinrichs. Er ist Zimmermeister auf Amrum.
1: Das Holz ist hier teilweise frisch eingeschnitten. Wir verarbeiten das ja dann im Winter. Und jetzt ist ja ungefähr ein halbes Jahr hin. Wir hatten die ersten sonnigen Tage. Und dann fängt das Holz einfach an, sich zu werfen. Es trocknet ein bisschen nach und dreht sich ganz normal. Es ist halt ein Naturprodukt. Und nach einem halben Jahr gehe ich dann einmal noch mal lang und fühl die Handläufe nach, guck, ob irgendwas lose ist, dass wir einfach hier gut in die Saison kommen, sich kein Gast hier irgendwie einen Splitter reinfährt, hätte ich beinahe gesagt.
0: Handarbeit unter extremen Bedingungen. Zimmermeister Cornelius Hinrichs prüft jeden Meter des neuen Bohlenwegs. Eine aufwendige Konstruktion, die sich der unberechenbaren Natur anpassen muss. Jedes Brett, jeder Balken folgt dem ewigen Auf und Ab der Sandberge. Echte Knochenarbeit.
1: Ja, die Herausforderung an den Bohlenwegen ist natürlich das Gelände. Ne? Wir stehen hier mitten in den Nordorfer Dünen. Wir haben hier Höhenunterschiede von 20 Meter, die wir irgendwie überbrücken müssen. Und müssen natürlich mit dem alten Bohlenweg erstmal raus aus den Dünen und dann natürlich mit dem neuen Material wieder rein. Das ist natürlich die erstmal logistische Herausforderung und einfach die, ja, dieser feine Dünensand. Hier fährt keine Maschine ordentlich. Es läuft sich schwer, das ist tatsächlich ja, anstrengend, das muss man doch sagen.
0: Ein Blick zurück in den vergangenen Winter. Damals wurde der alte Bohlenweg Stück für Stück abgebaut und durch einen neuen ersetzt. Die Arbeiten finden in der ruhigen Jahreszeit statt. Dann sind die meisten Zugvögel weitergezogen und die Brutzeit hat noch nicht begonnen. Vieles ist Handarbeit. Ein kleiner Bagger unterstützt dort, wo es möglich ist.
1: Wir haben ja den Dünensand, der ist ja da. Und wir bohren alle 2 Meter einen Eichenspaltpfahl in die Erde. Mindestens 1,50 Meter tief, um die Gründung des Weges zu gewährleisten. Also der muss ja halten für tausende Besucher im Sommer. Für Jogger, für Kinderwagen, Bollerwagen, also alles, was hier so lang fährt. Und da haben die Eichenspaltpfähle sich halt einfach bewährt. Die verzahnen sich gut mit dem Boden, die sind gut verdichtet und ja, die halten.
0: Der Neubau ist nicht nur ein logistisches Meisterwerk, sondern auch ein echter Gewinn für die Barrierefreiheit auf der Insel. Steile Treppen wurden durch sanfte Brückenkonstruktionen ersetzt, um die bis zu 20 Meter hohen Anstiege über die Dünen für jeden leichter passierbar zu machen. Und noch etwas ist neu, die Struktur des Holzes.
1: Wir haben uns entschieden, die Bohlen einen Ticken breiter zu machen und die Riffeln reinzuhobeln. Einfach wegen Rutschen, dass man hier nicht ausrutscht. Die Bohlenwege sind ja oft feucht, gerade in den Morgenstunden sind sie feucht. Und da geben die Rillen einen unheimlichen Halt. Wir haben hier also wirklich das reine Naturholz. Also deswegen unten im Grund, wo viel Feuchtigkeit, viel Staunässe ist, da nehmen wir die Eiche, die ja einfach das hochwertigste Holz, was wir in Deutschland ist, haben. Und dann gehen wir mit der Lärche weiter und die ist einfach nur gehobelt, allerdings aus Kanada. Und deswegen hält sie, hoffen wir, 15 bis 20 Jahre.
0: Die letzten Schrauben sitzen, der neue Bohlenweg ist fertig. Bevor Cornelius Hinrichs den neuen Weg verlässt, folgt noch ein letzter Kontrollgang. Dann gehört der Weg wieder den Spaziergängern. Doch nicht jedes Brett des alten Bohlenwegs endet im Container. Hier. In Wittün beginnt für das ausgediente Holz ein zweites Leben. In dieser Werkstatt entsteht aus ihnen etwas ganz Besonderes.
2: Es ist ein Holz, was Jahrzehnte schon sozusagen als Bohlenweg gedient hat. Und wir dachten, wir können uns das wegholen, so als Brennholz. Und dann wurde gesagt, nein, das darf nicht verbrannt werden. Was mich sehr gewundert hat, weil das Holz völlig unbehandelt ist. Also das muss entsorgt werden. Und dann habe ich gedacht, das ist ja wirklich schade. Also so ein tolles Holz, man kann das ja sehen, wenn das aufgesägt ist, ist das völlig in Ordnung. Und dann habe ich mir überlegt, da kann ich doch irgendwas draus machen.
0: In seiner heimischen Werkstatt wird aus der spontanen Idee eine Leidenschaft. Ganz ohne fremde Hilfe kommt der gelernte Grafiker dabei allerdings nicht aus.
2: Ich habe schon immer gerne mit Holz gearbeitet und ich kriege natürlich auch immer Tipps von meinem Sohn, der ist Tischler. Der sagt dann schon mal, Papa, du musst das Sägeblatt wechseln, von längs auf Querschnitt. Das sind dann so gute Tipps, was ich im Hintergrund auch wusste, aber im Prinzip oft nicht so richtig gemacht habe. Und ich stelle immer fest, das sind dann gute Ratschläge. Aber im Prinzip habe ich mir die Sachen selber beigebracht, ja.
0: Das handwerkliche Geschick paart sich bei ihm mit einem präzisen Blick für das Design. Oft entstehen seine Ideen erst während der Arbeit, Stück für Stück, Holz für Holz.
2: Es ist einfach so, dass ich geometrische Formen liebe und einfach gucke und viel einfach probiere. Ich schiebe wirklich hin und her. Sägeholz, leg's einfach mal drauf, schiebst du da weg, leg's anders drauf. Und irgendwann denke ich dann, ja super, das passt.
0: Aus einzelnen Bruchstücken wächst langsam ein harmonisches Ganzes.
2: Ich habe das Rad nicht völlig neu erfunden. Und habe gedacht, Wandbilder ist doch überhaupt kein Problem. Und habe dann Bohlen weiter aufgetrennt, aufgesägt und einfach mal grafisch versucht, da was rauszumachen. Ich bin ja auch absoluter Bauhaus-Fan. Also bei mir muss alles als Grafiker gerade sein. Und so sind dann die ersten Bilder entstanden. Und ja, wenn man dann erstmal eins gemacht hat, wacht man nachts auf und hat ganz viele Ideen, wie die nächsten Bilder aussehen können.
0: Am liebsten lässt er sich beim kreativen Prozess einfach treiben.
2: Man kann das gar nicht so genau sagen, weil ich immer wieder dran gehe. Ich beschwere das ja mit Gewichten, damit das gut klebt. Und dann lasse ich das erstmal stehen. Und manchmal gehe ich einen Tag später erst dran. Also das ist eigentlich ganz schwer zu sagen. Also es ist ein Prozess eigentlich über mehrere Tage, bis das Bild endgültig fertig ist.
0: Seine Kunst verbindet die raue, ungeschliffene Geschichte der Inselwege mit einer klaren, modernen Ästhetik.
2: Ich weiß schon, wo ich welchen Bohlenweg her habe. Also im Moment verarbeite ich noch meistens den Bohlenweg vom Königsübergang. Der ist 2022 abgerissen worden. Und ich schreibe dann ein Zertifikat, wo das draufsteht. Das bekunde ich mit meiner Unterschrift, dass es echt ist. Und das klebt dann auf den Bildern hinten drauf. Und der Effekt ist, dass die Leute, die so ein Bild kaufen, gerade Stammgäste, dann wissen, ja, über den Bohlenweg bin ich 100% schon mal drüber gelaufen. Und jetzt hängt es bei mir im Wohnzimmer.
0: So bleibt das Erbe der alten Wege auf ganz besondere Weise lebendig. Und die Urlauber können sich ein echtes, geschichtsträchtiges Stück Amrum mit nach Hause nehmen.

0: Wer am Rum wirklich verstehen will, muss hinaus aufs Wasser. Und von dort aus die Natur erkundschaften. Hier kassiert der Kapitän noch selbst.
1: Gut, danke schön.
0: Im Hafen von Wittün bittet Kapitän Bandix Tatzen zur Ausfahrt mit der MS Ailun. Das Ziel? Die großen Sandbänke im Osten und Süden der Insel. Zweimal täglich gibt die Ebbe den Weg zu den Tieren frei. Seit Jahrzehnten steuert Bandix Tatzen dieses Revier zwischen Amrum und Föhr an. Und das in familiärer Tradition.
2: Mein Vater hat auch das hier gemacht, was wir machen, allerdings mit einem anderen Schiff. Dann kam mein Vetter dazu, der ist früher auch den Esso Deutschland, also den größten Tanker, gefahren, hat dann das Schiff hier übernommen. Und 1997 haben wir dann das Schiff von meinem Vetter übernommen, weil er in Rente gegangen ist. Und seitdem fahren wir hier, also unsere 30. Saison. Und meine letzte.
0: Die letzte Saison auf seinem geliebten Schiff. Routine kommt bei den Fahrten im Nationalpark Wattenmeer niemals auf. Die wilde Natur hält an jedem Tag neue Überraschungen bereit.
2: Es passiert immer mal wieder was man noch nicht erlebt hat, obwohl man das schon 30 Jahre macht. Immer irgendwie was anderes. Vor 2 Jahren haben wir zum Beispiel, wie wir zu den Seehunden kamen, 2 Adler da gehabt. Da haben wir auch gefragt, was machen die Adler da? Und die waren gerade nach der Geburt denn da und haben die Nachgeburt, haben die sich geholt. Konnten wir dann beobachten, ne, wie die dann mit der Nachgeburt von einem neu frisch geborenen Seehund dann abflogen. Ne.
0: Neben den majestätischen Seehunden wartet auf die Passagiere noch ein ganz anderes Erlebnis. Um den Gästen die Vielfalt des Wattenmeers näher zu bringen, wird während der Fahrt ein kleines Schleppnetz ausgeworfen. Anke Tatzen hat hier das Ruder in der Hand.
3: Das ist sehr beliebt, gerade auch bei den Familien mit Kindern. Und auch manche kleinen Kinder, die mit den Seehunden gar nicht viel anfangen können, die kleben hier nachher am Becken und finden das super spannend. Mit der Zeit lernt man die Tiere kennen und liest sich dann dazu schlau, was es dazu erzählen gibt. Jetzt muss ich eben hier den Fang reinholen.
0: Dann wird es wuselig an Bord. Der Seetierfang wird ins Wasserbecken geholt. Alle an Bord können Krabben, Seesterne und Krebse ganz genau bestaunen und sogar vorsichtig in die Hand nehmen. Anke Tatzen erklärt, was genau ins Netz gegangen ist.
3: Das Merkmal ist nicht die Größe oder die Farbe. Die eingeklappte Schwanzflosse ist es. Hier unten erkennt man das. Der Fang hier, das ist jahreszeitlich abhängig, was wir haben. Und die Gäste sind immer anders. Und das ist das Spannende dabei.
0: Ein unvergessliches Erlebnis, bei dem natürlich auch der Tierschutz zählt. Später kommen alle gefangenen Seetiere wieder zurück in die Freiheit der Nordsee. Unterdessen nähert sich die MS Ailun nun ganz behutsam dem Höhepunkt der Reise. Kapitän Bandix Tatzen bittet seine Fahrgäste um höchste Aufmerksamkeit und vor allem um Ruhe.
2: Und spätestens jetzt müssen noch mal kurz alle zuhören. Und zwar haben die Seehunde an Land ein sehr gutes Gehör. Und wir müssen wirklich leise sein, sofern wir uns dort dann aufhalten. Insofern muss ich etwa eine Viertelstunde lang absolute Ruhe an Deck herrschen. Und diejenigen, die es nicht aushalten, mal eine Viertelstunde leise zu sein. Die gehen dann bitte in den Salon, dort stört es nicht allzu sehr.
0: An Deck herrscht augenblicklich gespannte Stille. Alle Augen sind auf den hellen Sand gerichtet. Die Seehunde Amrums genießen hier die wärmenden Sonnenstrahlen und sie befinden sich in einer ganz besonderen Phase ihres Lebens.
2: Draußen haben wir ja vor Amrum noch die Kegelrobben, die schon mächtiger sind und man sieht schon einen Unterschied. Und wir bleiben also hier im Wattenmeer und gucken uns die Seehunde an. Und das ist eigentlich auch so eine Sandbank, wo die Geburten auch sind. Und die sind jetzt ja alle hochschwanger. Und es kann sein, dass wir eine Geburt schon haben, weil es muss jetzt eigentlich losgehen. Hauptgeburtsmonat ist Juni jetzt.
0: Ein seltener, faszinierender Einblick in die Kinderstube des Wattenmeers.

0: Mit unvergesslichen Eindrücken im Gepäck und dem tiefen Respekt vor den tierischen Inselbewohnern machen sich die Gäste der MS Ailun nun wieder auf den Rückweg. Ein perfekter Tag auf dem Wasser, ohne jede Eile. Die sogenannten sprechenden Grabsteine auf dem Friedhof in Nebel erzählen viele Geschichten. Es sind die bewegenden Lebensläufe ehemaliger Amrumer Walfänger und Kapitäne, die hier, in Stein gemeißelt, die Jahrhunderte überdauern. Doch nicht nur der Stein bewahrt die Vergangenheit. Auch das Ömrang gehört seit Jahrhunderten fest zur Seele der Insel. Es ist die urtypische friesische Sprache Amrums, die hier seit weit über 1000 Jahren gesprochen wird. Eine sprachliche Besonderheit, die nun sogar im Rampenlicht steht. Mit seinem Spielfilm Amrum setzte Regisseur Fatih Akin der Insel ein filmisches Denkmal.
1: Du! Hör auf! Ein Hürstin mam dir übkümmern.
2: Gut, sehr gut. Das ist nicht meine Szene. Das ist nicht meine Szene hier.
0: Dass diese alte Sprache auf der Leinwand so authentisch lebendig wird, ist auch der Verdienst von Jens Quedens. Als Hüter der Inselidentität stand er der Produktion beratend zur Seite. Für ihn ist der Film ein wichtiges Signal, damit das Ömrang auch für die kommenden Generationen ein fester Teil von Amrum bleibt.
3: Ich habe immer Kopfhörer gehabt und mitgehört, was die gesagt haben. Und dann hieß es immer, ist das in Ordnung so? Kann man das so lassen oder sollen die nochmal?
4: Es war tatsächlich nicht einfach. Also ich habe da wochenlang zu gebraucht, obwohl ich wirklich nicht viel sage. Ich habe auch gedacht, dass es näher an Deutsch wäre als das. Also es war wirklich ein bisschen Kauderwelsch erst am Anfang. Ich musste dann, habe damit gekämpft.
3: Also für mich ist das unbegreiflich. Ich könnte mir nicht vorstellen, dass ich drei Sätze behalten könnte auf Polnisch oder irgendwas zum Beispiel, die ich dann plötzlich sagen soll, die wären weg.
0: Der Film feierte seine Premiere bei den internationalen Filmfestspielen in Cannes. Neben Diane Kruger stehen Laura Tonke, Detlef Buck, Matthias Schweighöfer und der Schleswig-Holsteiner Lars Jessen vor der Kamera. Seitdem ist der Film ein echtes Aushängeschild für die traditionelle Sprache der Insulaner.

0: Was die Nordsee an den Strand wirft, ist für die meisten Abfall. Für einen Künstler aus Nebel ist es das Material mit Geschichte.
1: Im Winter spaziere ich durch die Dünen und, ja, und bin am Sammeln, am lass mich inspirieren durch die, ja, was ich so am Strand finde. Und da kommen dann die Ideen.
0: In einer ehemaligen Schlachterei stellt Jens Gerdes seine Treibgutkunst aus. Jedes Stück Inspiration für Neues.
1: Ich kann zum Beispiel hier dieses Stück zum Beispiel gleich mal zeigen als Beispiel. Das wird definitiv mal eine Lampe. Eine Stehlampe, vielleicht auch eine Tischlampe. Tischlampe ist vielleicht zu groß. Ich denke mal eine Stehlampe. Und da habe ich auch, kommen mir auch gleich Ideen, und aber eigentlich spricht es ja so schon für sich. Es hat schon was sehr Skulpturelles und da muss man gar nicht viel machen.
0: In seiner kleinen Werkstatt verbindet der Mediengestalter und Fotograf Jens Gerdes seine größten Leidenschaften. Die Fotografie, das Handwerk und die raue Natur Amrums. Die Schätze der Küste bieten aber noch viel mehr Spielraum.
1: Ich mache zum Beispiel auch Fischdrucke, also japanische Fischdruckkunst. Gyotoku heißt das. Und genau, das sind, dann pauscht man einfach. Also ich habe ja zum Beispiel eine Scholle genommen und habe davon einen, man pauscht das quasi ab von dem Fisch. Und das haben früher die japanischen Fischer gemacht, um ihre Fänge zu dokumentieren. Und mittlerweile ist es eine Kunstform geworden.
0: Jens Gerdes zeigt, dass der vermeintliche Abfall der Nordsee die wertvollste Ressource für handgemachte Unikate ist.
1: Das sind jetzt so neue Lampen, die ich gerade jetzt gestaltet habe. Das ist mit den feinen Amrumasand beschichtet. Das wird vermischt mit einem bestimmten Kleister. Und dann füge ich hier die Muscheln ein. Und das ist, genau, das sind Schwertmuscheln, auch gesammelt hier am Strand. Kann ich auch mal ein Licht haben. Das ist, macht auch sehr viel Spaß, weil man setzt sich auch viel mit auseinander. Mit den Materialien, mit den Naturmaterialien, die wirken auch. Jede wirkt anders oder ist halt auch sehr, sehr sensibel, gerade wenn man mit Muscheln arbeitet, generell mit Naturmaterialien.
0: Die Nordsee liefert das Material. Jens Gerdes gibt jedem Fundstück eine neue Bestimmung. Hier in Norddorf in den Salzwiesen geht ein anderer Künstler sammeln. Kein Treibgut, sondern er ist auf der Suche nach Salzkräutern. Für seine Küche hat Gunnar Hesse dieses alte Wissen der Inselbewohner ganz bewusst neu belebt.
2: Viele ältere Amrumer haben mit Suden und solchen Salzkräutern hier gearbeitet. Und ich habe das wieder eingeführt, bin zu den alten Leuten hingegangen, habe gefragt, wie man da, was es da alles gibt, wie es überhaupt heißt und wo es das gibt. Es ist eine Welt für sich. Also das sind Geschmäcker, die viele Leute gar nicht kennen.
0: Gunnar Hesse ist auf Amrum geboren und führt ein Familienrestaurant in vierter Generation. Die Salzwiesen sind für den Spitzenkoch wie ein lebendiges Lexikon der Aromen. Auf seinem Streifzug durch die Gräben verlässt er sich ganz auf seine Sinne. Er sammelt, riecht, probiert sich durch die unberührte Natur, um den perfekten Geschmack für seine Küche zu finden.
2: Hier unten haben wir zum Beispiel was ganz Spannendes. Das fängt jetzt gerade auch erst zu wachsen an. Da ist der Erlandt. Er wird nachher fast 30 cm hoch. Fast 30 cm hoch und entwickelt so gelbe Blüten, die auch ganz toll schmecken. Hier haben wir jetzt ein bisschen viel Wasser im Graben, deshalb ist es gerade ein bisschen schwierig. Aber der schmeckt schon fast wie Quelle auch. Nur halt, ja, fantastisch einfach.
0: 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Für Gunnar Hesse sind die Salzwiesen nicht nur Vorratskammer, sie sind sein Feierabend.
2: Wenn man am Abend nach dem Service hier ist, in den Salzwiesen draußen ist und sammelt die Kräuter ein, trinkt vielleicht noch ein Feierabendbierchen dazu, da ist es richtig runterkommen, entschleunigen. Das ist auch die schönste Seite von der Insel, wenn man sich das anschaut, wie das Watt hinter uns aussieht auf der anderen Seite vom Graben. Das ist die schöne Seite, die ist jede Minute anders. Ebbe, Flut, das ist einfach traumhaft.
0: Genug entschleunigt. Mit den frisch gesammelten Schätzen im Gepäck geht es jetzt ab in die Küche.

0: Aus den frisch gesammelten Wildkräutern und Produkten der Region entsteht ein altes Amrumer Gericht. Neu gedacht. Wermutbutter, Salzkräuterpüree, Gurken vom Insellandwirt und Kabeljau mit Senfsoße.
1: Wir waschen jetzt erstmal die Kräuter, die wir gesammelt haben da draußen. Das ist was aus der Natur, aber da sind ja auch Gänse und alles Mögliche. Deshalb waschen wir die jetzt einmal durch.
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1: Haben wir hier nämlich unsere Fischsoße schon vorbereitet. Das ist eine ganz klassische Beurre Blanc mit Butter, mit Fischfond. Und da legen wir jetzt einfach nur 3-4 Zweige Wermut rein. Und lassen die durchziehen jetzt 10 Minuten. Und dann ist das unsere Wermutsoße, die wir dazu machen. Als Beilage hatten wir uns überlegt, also wir Salzkräuter stehen natürlich im Vordergrund. Und wir haben hier auf der Insel einen Landwirt, der Gurken anbaut, die auch nicht gerade sind, sondern alle möglichen Gurken. So Senfgurken, so eher klassisch. Und dann ein gebratenes Kabeljaufilet dazu. So wie früher Kabeljau mit Senfsoße, war ja so ein alte Leute-Gericht auf der Insel hier früher. Und das haben wir jetzt einmal neu aufgebaut. Und dann sortiere ich einmal die Kräuter so ein bisschen, weil einen Teil der Kräuter wollen wir roh essen und einen Teil wollen wir ins Kartoffelpüree machen, und zwar die festeren, so wie hier. Sortieren wir mal aus. Hier haben wir den Portulak, den Meerportulak, der ist immer ein bisschen fester, den geben wir gleich ins Püree rein. Und die Suden und den Alan, den wir gesammelt haben, die werfen wir nachher einfach nur grob zu den Gurken dazu. Also der Kabeljau kommt ja hier aus der Nordsee, wird hier gefangen. Ich mag es persönlich auch sehr, sehr gerne mit Makrele. Die Makrelensaison geht ja auch bald los. Ist kräftiger Fisch, mögen nicht so viele Leute. Kabeljau, Steinbeißer, also helle, weiße Fische gehen da gut zu. Wir haben den jetzt gewürzt und haben in der Pfanne ein bisschen Rapsöl. Und da braten wir den jetzt auf der Hautseite an. Und wir werden den nur kurz anbraten auf der Hautseite, bis er knusprig ist. Und dann einfach umdrehen, ein bisschen Butter in die Pfanne gehen und dann nachziehen, dass wir ihn gar nicht lange braten, weil das wir gar nicht Fische glasig sind, frische Fische. Das sollen die Gäste auch merken, was für eine Qualität der Fisch hat.
0: Während der Fisch in der Pfanne brutzelt, kommt das Püree dran.
1: Mit Stücken grob, also nur grob durchgestampft, durchgemacht, viel Butter, viel Sahne und sonst eigentlich nichts dabei. Wir haben jetzt hier auch kein Muskat oder so dabei, weil wir jetzt mit den Salzkräutern hier arbeiten. Und schon können wir eigentlich schon mit dem Anrichten beginnen. Soll ja ein rustikales Gericht sein, wir haben das Salzkräuterpüree hier in der Mitte. Und außenrum die Senfgurken mit den Salzkräutern. Hier haben wir die Butter noch mal schön aufgebraten mit dem Wermut. Ist der Fisch schön knusprig. Setzen wir den ruhig mit der Butter schön auf den Teller. Und dann geben wir den wilden Wermutschaum. So, haben wir ein altes Gericht, Kabeljau mit Senfsoße, umgebaut zu was Modernem mit Produkten von der Insel, regional.
0: Und das Rezept steht auf unserer Infoliste. Nur anderthalb Stunden dauert heute die Überfahrt vom Festland mit den modernen Fähren. Der Fährverkehr zwischen Dagebüll, Föhr und Amrum läuft heute pünktlicher als jede Eisenbahn.

0: Am Anleger in Wittdün kommen Passagiere stets trockenen Fußes an Land. Ganz gleich, ob mit dem Auto oder mit dem Fahrrad. Doch das war nicht immer so. Vor mehr als 100 Jahren sah es hier noch völlig anders aus. Ende des 19. Jahrhunderts verwandelte ein Vorfahre der Inselfamilie Quedens das wilde Dünenland im Süden in den aufstrebenden Badeort Wittdün. Erste Hotels entstanden und die Badegäste kamen in Scharen. Die Anreise auf die Insel war damals allerdings ein echtes Abenteuer, denn feste Anleger gab es noch nicht.
1: Die Schiffe, die hier fuhren, das waren sogenannte Schmackschiffe. Das ist ein Flachbodenschiff mit Seitenschwert. Und die fuhren in diesem Bereich einfach auf den Strand, fielen dann bei Ebbe trocken und dann konnte man die bedienen. Und bei Hochwasser konnten die ja wieder weg. Also der Unterschied zwischen Ebbe und Flut auf Amrum ist ungefähr 2,50 Meter.
0: Jens Quedens, Nachfahre des Wittdüner Gründers, kennt die Anfänge des Inseltourismus und die wechselhafte Geschichte der legendären Amrumer Inselbahn. Nach der beschwerlichen Schiffslandung standen die Badegäste nämlich vor der nächsten großen Herausforderung. Wie kam man zum tiefen Wasser, um überhaupt baden zu können?
1: Linie 1890, das Ganze, was wir jetzt als den sensationellen Amrumer Strand vorzuzeigen haben, das gab es noch nicht, das war Watt. Und darum mussten die Kurgäste zum Baden hier rausgefahren werden. Das ist ja ungefähr 4 Kilometer. Das war also zu weit. Und dann hat man eine Badebahn gebaut.
0: So schlug die Geburtsstunde der Wittdüner Kniepsandbahn. Die dampfbetriebene Schmalspurbahn brachte die Ausflügler direkt an die Wasserkante. Es gab Umkleidewaggons und die ersten Schiffsanleger wurden gebaut. Doch der Bahnbetrieb direkt am Meer war tückisch und ein ständiger Kampf gegen die Naturgewalten.
1: Im ersten Winter 1892 wurde die Gleisanlage zerstört durch einen Sturm. Dann hat man die Gleisanlage durch die Dünen gebaut. Da ist die aber immer versandet und die Bahn entgleiste. Und dann hat man den dritten Versuch bis zum Leuchtturm und dann quer durch.
0: Aller guten Dinge waren drei. Die neue Streckenführung hielt dem Sand stand. Ein finanzkräftiger Investor brachte kurz nach der Jahrhundertwende die Moderne auf die Insel.
1: Zeitweilig war der Besitzer der Düsseldorfer Konsul Jung. Und der war gleichzeitig der Inhaber der Elektrizitätswerke auf Amrum. Und weil die zu der Zeit ja noch keinen großen Stromverbrauch hatten, also hat er gesagt, ich elektrifiziere die Bahn. Und dann hatten wir mit Oberleitung, so Straßenbahn mit Oberleitung von 1909 bis 1921.
0: 2 Jahre fuhr die Bahn mit Oberleitung, bevor auch dieses Konzept wieder aufgegeben wurde. Ein kurzer, aber bemerkenswerter Abschnitt in der Geschichte der Inselbahn.
1: Die Stromversorgung der Dörfer ging dann teilweise auch über die Oberleitung der Bahn. Und dann kaufte der Tischler in Nebel sich eine elektrische Kreissäge. Und immer wenn er die Kreissäge anmachte, ging in Nebel das Licht aus. Weil die Kreissäge so viel Strom brauchte wie sonst das ganze Dorf. Ne?
0: Im Jahr 1921 kam das Aus für die elektrische Inselbahn. Der ständige Flugsand und die Wirtschaftskrise machten den Betrieb unrentabel. Die Schienen sind längst verschwunden. Ein Wahrzeichen der Insel prägt Amrum schon seit mehr als 150 Jahren: der Amrumer Leuchtturm. Für seinen Betrieb ist das Wasserstraßen- und Schifffahrtsamt Elbe-Nordsee verantwortlich. Das Team des Außenbezirks Amrum kümmert sich außerdem um Tonnen, Leuchtfeuer und die sichere Schifffahrt rund um die Insel. Henning Blume leitet den Außenbezirk Amrum. An ein Ereignis erinnert er sich besonders, das schwerste Schiffsunglück der vergangenen Jahrzehnte vor Amrum. Die Havarie hinterließ nicht nur auf See, sondern auch an den Stränden der Insel deutliche Spuren. Ein Rettungsboot erinnert bis heute an die Katastrophe.
2: Ja, das hat mein Vorgänger sich angelacht sozusagen. Das ist ein altes Rettungsboot von der Pallas, die 1998 vor Amrum gestrandet ist und seither dort immer noch liegt. Und ja, wir haben uns das geholt, um das mal so noch mal dran zu erinnern und mal zu zeigen, auch Gästen, die hier zum Seezeichenhafen kommen. Ich habe das damals miterlebt. Ich war allerdings Teenager und war damals noch in der Jugendfeuerwehr und habe geholfen, am Strand das Öl, was da angespült wurde, und die toten Seevögel einzusammeln. Und es gibt ganz viele Geschichten und viele Bilder davon. Also war ein großes Ereignis.
0: Am 25. Oktober 1998 werden die Amrumer Zeugen des Beginns der bisher größten Umweltkatastrophe im schleswig-holsteinischen Wattenmeer. Der Holzfrachter Pallas meldet Feuer im Laderaum. Die Rückkehr in den dänischen Hafen wird verboten. Eine dramatische Rettungsaktion beginnt. Bis auf einen Seemann kann die Crew trotz des hohen Seegangs und Orkanböen gerettet werden. Dann treibt die Pallas führerlos in Richtung deutsches Wattenmeer. Die Hauptprobleme waren zum Beispiel die mangelnde Kommunikation zwischen Dänemark und Deutschland. Das hat mit dazu geführt, dass viel Zeit verloren gegangen ist. Ein weiterer Punkt: ein Zuständigkeitswirrwarr deutscher Behörden, Koordinierungs- und Einsatzstellen. Wertvolle Zeit verstreicht. Das stellt später auch das Seeamt in einer Untersuchung fest. Hans von Wecheln war damals Pressesprecher der Schutzgemeinschaft Deutsche Nordseeküste e.V.
3: Sobald das Schiff noch fährt, in Betrieb ist, ist es Sache des Bundes. Wenn dieses Schiff aber gestrandet ist, und es treten vom Schiff Verschmutzungen aus, dann ist es Zuständigkeit des jeweiligen Landes, in welchem Küstenmeer es dann liegt. Das heißt, sie haben in einer Lage einen Kommandowechsel. Und das hat sich herausgestellt, ist nicht ganz so einfach. Dazu kam dann das Problem schlechtes Wetter, Wind, Wellenhöhe.

0: 8 bis 9 Meter Sturmspitzen, teilweise bis 10, 11, 12. Und die beteiligten Besatzungen berichteten auch von sehr viel Regen und Wasser, dass also die Rahmenbedingungen sehr schlecht waren.
1: Auf dem Weg nach Cuxhaven reißt die Schleppverbindung zweimal. Der immer noch brennende Frachter treibt Richtung Küste. Am 19. Oktober strandet die Pallas südwestlich von Amrum. 2 Wochen später wird klar, es tritt Öl aus. Die Katastrophe nimmt ihren Lauf.
2: Tiere, die hier bei uns leben, also von Eiderenten angefangen über Möwen und Seehunde und so weiter, die alle betroffen waren, die sind elendig krepiert. Man kann sagen, alle Amrumer, die also wirklich 2 gesunde Hände und 2 gesunde Beine hatten, waren bereit, die Feuerwehr, die das ja federführend gemacht hat, zu unterstützen, dass unsere Strände wieder sauber wurden.
1: Eine der größten Lehren aus der Pallas-Katastrophe, das Havariekommando. Vor 20 Jahren wurde es gegründet, damit Havarien möglichst gar nicht erst wieder passieren. Erst im Januar 1999 ist die Bergung des Öls aus der Pallas komplett abgeschlossen. Das Wrack anschließend mit 18.000 Kubikmetern Sand und Spezialzement befüllt worden. Bis heute liegt es vor der Küste Amrums als Mahnmal für eine Katastrophe, die auf der Insel unvergessen bleibt. Seit Generationen ist der Amrumer Leuchtturm ein verlässlicher Orientierungspunkt für die Schifffahrt. Sein Licht hat unzähligen Schiffen den sicheren Weg durch das Fahrwasser gewiesen. Der Amrumer Leuchtturm arbeitet heute zwar vollautomatisch, doch ganz ohne Menschen geht es nicht. Auch hier kümmert sich Henning Blume und sein Team darum, dass das Leuchtfeuer rund um die Uhr zuverlässig seinen Dienst verrichtet.
3: Oben erwartet uns ein wunderbarer Ausblick über die Insel Amrum und die Nachbarinseln. Das ist eigentlich das Highlight eines jeden Amrum-Besuches, sag ich mal. Das ist ja, der Leuchtturm ist unser Aushängeschild mit. Und für Technikbegeisterte natürlich das Lampenhaus mit der Optik, mit den Glühbirnen.
1: Früher war der Leuchtturm rund um die Uhr besetzt. Der Dienst des Leuchtturmwärters verlangte Ausdauer und ständige Aufmerksamkeit.
3: Das ist sozusagen der Wachraum des Leuchtturmwärters früher gewesen. Der hat hier so eine kleine Kanzel gehabt, da hat er drauf gesessen und hat während der Betriebszeit auf das Feuer aufgepasst. Und hat über ein Spiegelsystem, was hier so diese Treppe hochging, konnte er oben das Feuer bewachen. Und immer wenn das flackerte, dann ging er hoch und hat die Dochte nachgestellt. Das war ja damals noch ein 6-dochtiger Mineralölbrenner in Betrieb. Oder er musste neues Öl holen oder auch die ganze Mechanik, die Drehmechanik aufkurbeln. Also das war schon ein anstrengender Job. Alleine unten aus dem Ölkeller dann das Öl hochzutragen, diese 172 Stufen, ich glaube, der war richtig gut fit.
1: Heute übernehmen moderne Technik und Sensoren viele Aufgaben. Doch eines ist geblieben. Die Optik des Leuchtturms braucht bis heute regelmäßige Pflege.
3: Das ist die Optik, die dreht sich, wenn er in Betrieb ist. Das Licht ist an. Und hier sieht man die 16 Fresnel-Sammellinsen, die das Licht in die Ferne tragen. Und ja, das ist, gehört auch zu unserem Job, diese Linsen regelmäßig zu putzen. Klingt ein bisschen banal, aber wenn da halt Verschmutzungen drauf sind, dann wird das Licht halt nicht so weit geworfen. Und da sind wir so, ja, alle 3 bis 4 Monate sind wir hier 2, 3 Leute dabei und putzen die Optik. Der hat richtig Power, ja, also 23 Seemeilen und das drin sind 250 Watt HQI, also Gasentladungsglühbirnen verbaut. Eine ist immer im Betrieb und eine ist immer auf Standby. Wenn einer ausfällt, schaltet er sofort um. Das ist alles redundant. Wir haben auch, wenn mal das Netz hier das Stromnetz auf der Insel zusammenbricht, haben wir auch einen Generator, der dann automatisch anläuft. Also der Leuchtturm leuchtet eigentlich fast immer.
1: Vieles im Inneren stammt noch aus der Bauzeit des Leuchtturms.
3: Das ist alles original. Das ist alles von 1875 tatsächlich. Auch unten das Gesamt, die ganze Mechanik, die Drehmechanik ist unten erhalten geblieben. Dieser Optik, dieser Drehkörper wiegt 2,9 Tonnen.

0: Tonnen und wurde mal vor ein paar Jahren auf 5,5 Millionen Euro geschätzt, wenn man den mal erneuern muss. Aber das ist natürlich alles auch eine Spezialanfertigung.
1: Das Leuchtfeuer weist Schiffen bis zu 23 Seemeilen den Weg.
0: Wir sind jetzt insgesamt 63,4 Meter hoch. Also der Turm selber hat eine Bauwerkshöhe von 41,8 Metern. Dann kommt noch ein bisschen Düne dazu. Und ist einer der höchsten Leuchttürme Norddeutschlands. 151 Jahre alt. Und ist noch voll in Betrieb. Ist ein Seefeuer erster Ordnung, sagen wir. Hat auch seine Bedeutung für die Schifffahrt, logischerweise. Und gerade hier in diesem, ich sag mal, anspruchsvollen Fahrwasser, Wattfahrwasser mit Tide, mit Sand, vorgelagerten Sandbänken, ist auch immer ein guter Anhaltspunkt, Orientierungspunkt für die Schifffahrt.
1: Von der Aussichtsplattform reicht der Blick weit über das Wattenmeer. Ein Arbeitsplatz mit Panorama.
0: Ja, ich glaube, wenige Leute haben so einen schönen Arbeitsplatz mit so einer guten Aussicht wie wir. Und ja, man kann hier über unseren ganzen Außenbereich gucken. Man sieht hier die Insel Föhr, man sieht die Insel Sylt, man sieht die Halligen, man sieht die Insel Pellworm. Und man sieht auch die Leuchttürme, die wir betreuen darauf. Im Süden Sylts ist das Leuchtfeuer Hörnum, was man von hier aus sehen kann. Man kann das kleine Leuchtfeuer Nordmarsch auf Langeness sehen. Man kann auch den Pfahlbau auf dem Außensand Süderoog sehen, Süderoog-Sand. Ja, es ist fantastisch.
1: Seit mehr als anderthalb Jahrhunderten ein Orientierungspunkt für die Schifffahrt und für viele Besucher der schönste Aussichtspunkt der Insel. Doch manchmal braucht die alte Lady auch einen neuen Anstrich. Und sie sorgen dafür in luftiger Höhe. Marvin, Gerrit und Ingwer Vaja, die Leuchtturmmaler des Wasserstraßen- und Schifffahrtsamtes Amrum. Der damalige Chef, Wolfgang Stöck, wartet seit Tagen genau auf diesen Zeitpunkt.
2: Das ist ja leider immer so eine wetterabhängige Angelegenheit. Wenn es zu windig ist, dann geht's nicht. Wenn es Nieselregen ist, geht's nicht. Und wenn es beides ist, geht's sowieso nicht.
1: Marvin hat diesen Job schon oft gemacht. Ingwer dagegen ist aufgeregt.
3: Das ist mein erstes Mal richtig mit Streichen. Ich war nur einmal zur Probe quasi oben, ob ich das mit der Höhe überhaupt hinkriege. Ansonsten war ich so noch gar nicht oben.
4: Anfangs malt man auch so, man hält sich ein bisschen fest und irgendwann lehnt man sich mit beiden Armen rüber. Man ist ja immer hier gesichert und dann kann auch nichts passieren.
1: 280 Liter rote und 240 Liter weiße Farbe werden gebraucht. Alle 5 Jahre streichen die Mitarbeiter den Leuchtturm. Für das ganze Team ist das etwas Besonderes.
2: Und die sagen dann ja auch, hier, guck mal, das ist mein Turm. Ja, da lasse ich doch nichts drauf kommen. Also geben die sich richtig Mühe.
1: Marvin und Ingwer arbeiten Bahn für Bahn immer von oben nach unten. Bevor die Farbe draufkommt, müssen sie ihn aber erst grundieren. Ja.
5: Du Marvin, wir kommen jetzt gleich noch mal kurz hoch zum Fenster.
4: Also zu dem hier.
5: Jo.
4: Dann fahren wir jetzt noch mal ein Stück hoch.
5: Jo, mach das. Bis gleich.
1: Der Amrumer Leuchtturm ist einer der höchsten begehbaren Leuchttürme an der Nordseeküste. Weil hier viele Gäste hochgehen, sind aus Sicherheitsgründen alle Fenster versperrt.
4: Hallo. Ach, der ist schräg. Hast du deine Jungs gefunden? Das Fenster war auch schon länger nicht auf.
5: Na, kommt ihr klar, Jungs?
4: Ja, doch. Ne? Geht gut voran. Schon ein paar Meter geschafft heute, doch super.
5: Ja, fein.
4: Sonne spielt auch mit.
5: Wie geht's Ingwer?
4: Ingwer geht's auch gut, der ist hier.
6: Mir geht's auch gut.
5: Zeig dich mal.
4: Ja, ja.
5: Mensch, Ingwer, da musst du nachher noch mal mit deinem Sonnencreme im Gesicht mal was machen.
6: Weiß ich noch nicht.
5: Ach, aber wohl noch besser ist.
1: Meter für Meter arbeiten sich die Amrumer Leuchtturmmaler rund um den Turm.
4: Gut. Tschüss.
1: Tom Christensen ist stolz, dass er dem Leuchtturm eine neue Farbe verpassen kann.
7: Ja, doch, klar. Ja, dann kann man jedem erzählen, hier, ich habe den Leuchtturm mal gemalt, das ist auch cool, ne?
1: Gestrichen wird der Leuchtturm nur im Sommer. In den stürmischen Jahreszeiten peitschen Wind und Sand über die Insel. Der feine Dünensand wirkt dabei wie Schmirgelpapier und setzt jeder frischen Farbschicht zu. Im Schatten des großen Leuchtturms haben sich Jürgen Sönnigsen und seine Frau Katharina ein kleines Paradies geschaffen. In ihrem idyllischen Garten lässt es sich wunderbar vom Trubel des Alltags abschalten. Doch den ehemaligen Seemann lässt das maritime Erbe auch im Ruhestand nicht los.
8: Ich bin hier auf große Fahrt gegangen. Hatte ich einen Autounfall, musste ich leider aufhören mit der Seefahrt. Und dann bin ich beim Wasser- und Schifffahrtsamt angefangen, auf dem Tonnenleger. War an der Seevermessung tätig. Ja, das war dann so mein Werdegang, bis zum Schluss. Ja, und jetzt habe ich mein Hobby hier. Ich habe mal eine Seekarte gesehen auf der Fähre, wo die Leuchttürme blinken, aber eben nicht nach Kennung, so wie ich das hier habe, sondern die blinken nur variabel. Und das habe ich mir gedacht, ich bin bei der Seefahrt, ich kenne die Kennung, baue ich auch mit Kennung dann. Ne? Und seitdem funktioniert das alles.
1: Jürgen Sönnigsen illuminiert alte Seekarten mit funkelnder LED-Technik. Das Besondere daran? Seine Karten blinken nicht einfach willkürlich durcheinander. Sie folgen einem strengen maritimen Code, den er von seinen Fahrten auf See in- und auswendig kennt. Doch vorher werden die alten Seekarten laminiert.
8: Wenn das passiert ist, geht's los mit der Arbeit. Dann werden 1000 Löcher gebohrt. Und die kennzeichne ich dann hier alle so. Und ziehe sie dann nachher, wie auf dem Bild gesehen, immer da durch, umdrehen, rein, raus, rein, raus. Und wenn dieses dann fertig ist, dann leuchtet es so. Und dann kann man hier hinten sehen, wie gestreckt wurde. Das ist doch schon viel Arbeit eigentlich.
1: Bis eine Seekarte fertig ist, vergehen viele Stunden. Jede einzelne LED wird von Hand eingesetzt und verdrahtet. Ob das Kieler Feuerschiff oder das Licht von Amrum, jedes Signal brennt in seiner exakt vorgegebenen Frequenz.
8: Das ist wichtig, dass man sich da auskennt. Und eben halt mit den Kennungen. Als Seemann, wenn man oben auf der Brücke ist, muss man ja sehen, wenn man da jetzt so fährt, ah, das blinkt jetzt hier 2 mal 4 Sekunden, dann weiß ich, dass es das Kieler Feuerschiff ist. Und so hat jede Tonne und jedes Feuer seine eigene Kennung. Und das musst du als Seemann eben halt kennen. Und das kann man ja auch. Wie sie auf See blinken, so blinken die auch bei mir.
1: Tausende Handgriffe für ein leuchtendes Kunstwerk der Küste. Wenn Jürgen Sönnigsen nicht gerade in seiner Werkstatt tüftelt, plant er Motorradtouren.
8: Ich fahre ja auch noch Motorrad. Und wenn ich dann mal eine Tour machen kann, dann freue ich mich auch. Und meine Frau freut sich aber auch, dass ich mich freue. Eine Tour will ich dieses Jahr noch machen. Wahrscheinlich nach Essen oder vielleicht noch ein bisschen weiter südlicher.
1: Heute genießt Jürgen Sönnigsen die Zeit für seine Hobbys. Und seine Frau Katharina teilt die Liebe zur Insel auf ihre ganz eigene Weise. Katharina hält die Landschaft Amrums mit Pinseln und Farbe fest. Zwei Leidenschaften, inspiriert von derselben Insel.
9: Das sind überwiegend Bilder von Amrum. Fotos, die ich gemacht habe oder die man mir geschenkt hat. Manchmal auch habe ich auf Anfrage gemalt, dass ich dann Häuser gemalt habe. Oder Muschelbilder sind viele Muschelbilder gewesen. Die Ideen kommen ganz spontan. Ich habe auch einige Male den Leuchtturm gemalt. Aber es war nie mein Sinn, den jetzt 100 Mal abzubilden oder so und in die Serie zu gehen. Das war es nicht. Immer so aus Lust und Laune heraus. Das ist meins.
1: Amrum ist für beide weit mehr als ein Zuhause. Diese Verbundenheit findet sich auch in Katharinas Bildern wieder.

0: Ein friedliches Fleckchen Erde im Schatten des rot-weißen Riesen. Hier scheint der Alltag manchmal genauso gelassen zu sein wie der Blick über die Insel. Eine weitere Landmarke auf Amrum, die Windmühle in Nebel. Als das Holz für die Windmühle auf Amrum vor 400 Jahren geschlagen wurde, da hatte Galileo Galilei gerade nachgewiesen, dass sich die Erde um die Sonne dreht. Sie ist die älteste Achtkant-Windmühle Norddeutschlands. Der letzte Müller hat sie in den 60er Jahren aufgeben müssen, weil er die Kosten nicht mehr tragen konnte. Sie stand eine Zeit lang still, konnte kein Korn mahlen. Damit die alte Dame aber wieder in Bewegung kommt, reist eigens ein Mühlenbauer aus den Niederlanden an. Gemeinsam mit Volker Langenfeld vom Mühlenverein soll ein neuer Elektroanlasser eingebaut werden.
1: Ja, ist vielleicht zu viel. Hast du das denn fest genug geschweißt?
2: Ja.
1: Hält das?
2: Ja. Davon gehe ich mal aus.
1: Mal gucken,
2: das Problem, was sagst du?
1: Diese Mühle hat früher auch schon einen Motor gehabt. Nur der Anlasser, weil es ist recht schwer, den Motor anzuschmeißen. Das hat früher, wo die Leute mehr Speck gegessen haben, hat das besser geklappt. Aber heutzutage sind alle Leute fast nicht kräftig genug mehr, um so einen Motor anzuschmeißen. Diese Kurbel kann man dann hier auf der Kurbelwelle ansetzen. Und dann kann man hier so den Motor kurbeln. Und wenn man dann genügend Geschwindigkeit hat, dann lässt sich die Mühle, dann geht der Motor auch an.
2: Das müssen vier Mann machen. Erst einer, dann der zweite, bis der vierte durchkurbelt und dann zündet die Patrone hier oben erst. So viele Leute haben wir nicht, so viel Manpower.
0: Was früher vier kräftige Männer schafften, soll künftig auf Knopfdruck funktionieren. Eine behutsame Modernisierung, damit die historische Technik erhalten bleibt. Der Erhalt der historischen Windmühle kostet viel Geld. Deshalb dient sie heute auch als Galerie für Künstler von Amrum und vom Festland. Im kleinen Museum erzählen alte Werkzeuge und Alltagsgegenstände vom Leben auf der Insel in vergangenen Zeiten. Nach einigen Stunden ist der neue Elektroanlasser eingebaut. Jetzt kommt der spannende Moment. Springt der alte Motor tatsächlich wieder an?
2: Dann müssen wir erstmal hier oben wieder einen Glühstrumpf reinsetzen. So, da haben wir ihn. So. Jos, gehst du an deine Pedale dort? Gut, kann losgehen.
1: Der Anlasser funktioniert über ein Fußpedal, das haben wir heute installiert. Und wenn er in 10 Sekunden ist, so ungefähr auf Touren, können wir hier in Arbeit stellen.
0: Der neue Antrieb funktioniert. Jetzt beginnt die Feinarbeit. Schmieren, einstellen, kontrollieren, bis jedes Zahnrad wieder sauber ineinander greift. Zum ersten Mal seit langer Zeit treiben Motor, Riemen und Zahnräder wieder den Mahlstein an. Die alte Technik erwacht Schritt für Schritt zu neuem Leben.

0: Wir haben jetzt den Treibring vom Freiläuferrad hier rübergezogen auf dieses Kurbelrad. Und damit haben wir jetzt hier beide Zahnräder zusammen. Und die Welle treibt jetzt oben den Mahlstein an, so dass wir jetzt mit dieser Kraft auch Korn vermahlen können.
1: Eine Etage höher liegt das Herzstück der Mühle.

0: Hier fällt das Korn zwischen die Mahlsteine, genau wie vor Jahrhunderten.
1: Hier können wir ja alles, hier können wir schroten und feines Mehl machen. Das richtet sich halt nur danach, wie oft wir das ganze Korn hier durchlaufen lassen. Zum Schroten langt oftmals ein- oder zwei Mahlgänge. Wenn wir feines Mehl haben wollen, müssen wir wahrscheinlich zwischen 5, 6, 7 Mahlgänge machen. Das läuft dann durch einen extra Stutzen drüben auf der anderen Seite, der zum Sichter läuft. Da wird dann das feine Mehl ausgesiebt und was noch nicht vom feinen Mehl ist, kommt wieder zurück hier nach oben. Und diese Balken hier, das sind noch die Ursprungsbalken, wie sie gebaut worden sind. Wir wussten aus der Familie, aus der Überlieferung, dass die Mühle also ca. 100 Jahre alt sein sollte. Dann ist hier durch den Denkmalschutz eine dendrologische Untersuchung gemacht worden. Da hat man verschiedene Stellen mit Löchern gebohrt. Hier habe ich zum Beispiel eins. Und das wurde eingeschickt nach Dänemark, nach Holland. Und in Schweden hat man dann herausgefunden, dass das aus Nordschweden kommt, also Nordskandinavien kommt das Holz her. Und ist um 1670 geschlagen, also 1650 bis 1670 geschlagen worden.
0: Die Untersuchung bringt Gewissheit. Die Windmühle ist nicht rund 100, sondern mehr als 350 Jahre alt. Ganz oben, unter der Haube, prüft Mühlenbauer Jos Gevering ein letztes Mal das Herzstück der historischen Technik.
2: Ja, das Wichtigste, was wir uns ansehen müssen auf dieser Etage, ist, ob der Spurtopf dann auch mit Öl gefüllt ist. Der übernimmt alle vertikalen Kräfte, das Gewicht und die Drehkraft wird hier dann kontrolliert, kann man sagen. Die Welle steht einfach in diesem Topf, das ist ein gehärteter Stift, auf ein gehärtetes Plättchen und da muss Öl dazwischen sein und das ist hier der Fall und deswegen läuft es auch.
0: Jetzt fehlt nur noch das Korn vom Insellandwirt. Dann wird die Nebeler Windmühle schon bald wieder das tun, wofür sie einst gebaut wurde: Korn zu Mehl mahlen. In direkter Nachbarschaft zur Windmühle steht das älteste Gotteshaus der Insel. Die St. Clemenskirche wurde um 1240 erbaut. Manche Historiker vermuten sogar, dass sich an dieser Stelle schon vor der Christianisierung ein heiliger Ort befand. Jens Lucke ist Küster der Kirchengemeinde. Er kümmert sich um die historische Turmuhr. Doch heute stimmt etwas nicht. Der Glockenschlag ist ausgeblieben.
3: Ja, das ist unsere Turmuhr in ihrem Schmuckkästchen. Diese Uhr steht hier seit über 100 Jahren in dem Turm. Der Turm ist ungefähr 120, 130 Jahre alt. Und diese Uhr, so alt wie sie ist, läuft immer noch auf die Minute genau. Wichtig ist, da das ja alles Metall, wir haben einen Gussrahmen und viele Messing-Zahnräder da drin. Das muss immer alles sehr viel geölt werden. Und Fachmänner kommen einmal im Jahr zum Warten aus Hamburg. Aber so diese wöchentliche Wartung, wie das Aufziehen und so, das mache ich hier. Das ist sehr anstrengend, weil die Gewichte, die hier in der Ecke hängen, die wiegen 250 Kilo. Die muss man erst mal hochgezogen kriegen.
0: Auch im digitalen Zeitalter verlassen sich viele Insulaner noch immer auf den Klang der Turmuhr.
3: Ich bin tatsächlich mal angesprochen worden. Ein Nachbar hat auf das 5-Uhr-Läuten gewartet und wollte dann Feierabend machen. Der hat bis 4:15 gearbeitet und hat Überstunden gemacht. Und dann kriegte ich die Schuld, weil die Uhr nicht läutete. Ich sehe gerade, jetzt ist auch schon wieder was kaputt. Dieses Ding darf hier gar nicht sein. Also diese ganze Uhr ist in zwei Hälften eingeteilt. Die rechte Hälfte ist die eigentliche Uhr mit dem Kontrollzifferblatt. Und die linke Hälfte ist das Schlagwerk, das über diesen Hebel hier synchronisiert wird. Wenn der ausgelöst wird, dann schlägt die Uhr einfach ihre Stunden. Das würde sie jetzt nicht tun, weil aus irgendeinem Grunde es nicht läuft. Das muss ich gleich eruieren.
0: An der Glocke selbst liegt es nicht. Sie hängt seit dem Bau des Kirchturms an ihrem Platz und hat beide Weltkriege unbeschadet überstanden.
3: Diese Glocke ist tatsächlich so alt wie dieser Turm. Es gab vorher, als dieser Turm noch nicht an der Kirche angebaut war, einen Glockenstapel, ein Holzgestell mit einer Glocke. Da hing aber eine andere, eine kleinere Glocke. Und für diesen Turm ist diese Glocke gegossen worden. Und sie hat tatsächlich beide Weltkriege überlebt. Sie ist also nicht hier rausgenommen worden und eingeschmolzen. Das ist also wirklich die alte Glocke, die für diesen Turm gegossen wurde. Man hat damals einen friesischen Spruch mit in diese Glocke eingegossen. To God's ear, men klangjam hier, maren an ihn. Das heißt, zu Gottes Ehre sollt ihr meinen Klang hören, morgens und abends.
0: Für die Turmuhr müssen vermutlich Spezialisten kommen. Zwischen den alten Mauern der Kirche haben sich Kunstschätze aus vielen Jahrhunderten erhalten. Jedes Objekt hier erzählt seine ganz eigene maritime Geschichte. Pastorin Martje Brandt leitet die Gemeinde St. Clemens und schätzt die ganz besondere Atmosphäre dieses historischen Ortes. Besonders bekannt die Empore, das Kruzifix und die Apostelgruppe.
4: Das ist Holz und Nordseeluft und Holz ist immer schwierig. Die müssen nicht nur abgestaubt werden, sondern die müssen immer regelmäßig behandelt werden. Die waren mal bemalt. Das sieht man auch noch. Ganz bisschen sieht man das noch. Und die sind ja wahrscheinlich irgendwann aus einer anderen Kirche. Die sind ja so überdimensioniert hier. Die sind aus einer anderen Kirche hier hergekommen. Wahrscheinlich nach 1634, da war ja die große zweite Sturmflut, die zweite Mandränke, also wo hier ganz viele Halligen verschwunden sind, wo 9000 Menschen oder mehr verstorben sind. Und dann wurde eben sehr viel angeschwemmt, unter anderem auch das Kruzifix. Das gehört ursprünglich auch nicht in diese Kirche, auch von der Größenordnung her. Und das ist auch noch auf so ein anderes Kreuz montiert. Also das Kruzifix selber ist wesentlich älter als das Kreuz, auf dem es ist. Es gibt die Sage, dass erst der Christus angeschwemmt worden ist und die dann alle angeschwemmt worden sind. So nach und nach haben sie sich eingestellt und wieder hier zusammengefunden. Aber es ist wahrscheinlich eine echte Sage, denn Untersuchungen haben ergeben, dass die nie mehr Wasser gesehen haben.
0: Auch die Orgel erzählt ein Stück Amrumer-Geschichte. Damit sie ihren Platz im Chorraum finden konnte, musste die Kirche sogar umgebaut werden.
4: Die Orgel, das ist eine große Investition gewesen damals. Die erste, das ist die zweite Orgel und sie ist auch schon erweitert worden. Und die haben dafür oben, normalerweise stehen die Orgeln ja hinten und das geht hier nicht wegen der Höhe. Und die Amrumer Männer wollten auch ihren Männerboden nicht verlieren, denn die Amrumer Männer sitzen im Gottesdienst oben. Früher war das zumindest so, den bisschen den Abstand so zu halten und auch den Überblick. Und da wollten sie auch sitzen bleiben. Insofern musste die Orgel nach vorne und wurde dort auch eingebaut. Und dafür wurde die Decke angehoben, 2 Meter oder irgendwie sowas. Und der Chorbogen, der jetzt wieder drin ist, der wurde auch mal entfernt, damit man die Orgel besser hört. Aber dann musste der wieder rein, aus Sicherheits- und Denkmalschutzgründen. Und nun steht die Orgel dahinter, ein bisschen versteckt.
0: Viele Ausstattungsstücke wurden von Kapitänen gestiftet.
4: Der mittlere Kronleuchter, der ist der erste, der gestiftet worden ist von einem Grönland-Kapitän, der unendlich froh war, dass er 23 Mal oder, oh nein, das ist zu viel, ich weiß es nicht genau, wie oft er auf Grönland war und dass er jedes Mal wohlbehalten wieder zurückgekommen ist.
0: Wenn sonntags die Glocken über Nebel läuten, kommen Insulaner und Gäste hier zusammen. Ein Ort voller Seemannsgeschichten, Glaube und Tradition. Wenn der Tag langsam zu Ende geht, beginnt am Wittdüner Kniepsand noch einmal eine ganz besondere Zeit. Direkt an der Strandpromenade brüten zahlreiche Küstenvögel. Mit der untergehenden Sonne kommen hier Vogelschwärmer aus dem Wattenmeer zurück, um sich zum Übernachten auf den Sandbänken niederzulassen. Für Sven Sturm und seinen Freund Benjamin die schönste Stunde des Tages.
5: Die Idee ist, dass wir heute mit unseren Schwenkstativen, so ähnlich wie ihr sie benutzt, dann so ganz sanfte Mitzieher machen können mit einer langen Verschlusszeit, sodass man dann die Bilder hat, dass man sieht, wie schnell die fliegen, wie effizient die fliegen. Und das nimmt einen dann so ein bisschen mehr mit. Das ist jedenfalls die Idee dahinter.
0: Lange warten müssen die beiden nicht. Minuten später füllt sich der Himmel mit Vögeln und die Kameras laufen auf Hochtouren.
6: Also es ist vor allem, finde ich, die Mischung aus Licht, Story. Ich will das Tier nicht einfach nur groß und schön haben und scharf, das geht ja technisch heute relativ einfach, sondern mit dem Bild eine besondere Emotion auslösen, eine Geschichte erzählen. Das Tier darf mal klein drin sein, es darf ein extremes Gegenlicht sein oder auch sehr viel Unschärfe.
5: Ich schließe mich ihm an. Ich habe das auch sehr gerne, wenn er Verhalten zu erkennen ist. Also wenn ich einen Vogel habe, der gerade was Besonderes macht, der sein Leben hier draußen bestreitet, das finde ich schön, wenn man diese Geschichte im Bild wiedererkennt oder spätestens nach dem Lesen der Bildunterschrift. Und ich finde auch toll, wenn eine Actionszene zu sehen ist, wenn zwei Vögel sich streiten oder Nahrung gerade erbeuten oder so etwas.
0: Am Kniepsand haben sich viele Vögel an Menschen gewöhnt. Mit etwas Abstand lassen sie sich beobachten, ohne sich in ihrem natürlichen Verhalten stören zu lassen. Für Naturfotografen sind das ideale Bedingungen.

0: jetzt so in der Luft nach einem Insekt picken würde, diese deine Trauerbachstelle, so. Das geht ein Bild, so weißt du, so den Schnabel offen. Ey, mega, mega. Ja, die haben Händel miteinander, das war vorhin auch schon mal, genau.
1: Die Begeisterung ist den beiden anzusehen. Vor allem für Benjamin, der aus Süddeutschland kommt, sind solche Vogelschwärme immer wieder ein ganz besonderes Erlebnis.
0: Ich bin vor Jahren auf Amrum gekommen, war so fasziniert. Und gerade diese Vogelwelt, schwenkt schon davon, diese Vogelwelt, das ist einfach gigantisch. Das haben wir so auf dem Festland, im Binnenland nicht, dass du solche Ansammlungen hast, so Schwärme, das gibt's nicht. Und das ist das Faszinierende, das hier zu erleben und zu sehen. Und ich war noch nie zu der Jahreszeit hier. Ich bin immer irgendwann anders gekommen. Von dem her freue ich mich total, das jetzt mal eine Woche erleben zu dürfen.
1: Mal entscheidet das Licht, mal der richtige Augenblick. Und manchmal entsteht daraus ein Bild, das die einzigartige Vogelwelt des Wattenmeeres in einem einzigen Moment festhält.
0: So vorm Wasser hier so, das zu machen hier, so einen kleinen Pulk an diesen Vögeln. Und dann hast du diese Striche, die sich durch diese kleinen Wellen ergeben. Die fliegen wie vor so einer tollen Leinwand. Und durch dieses verwischte, unscharfe hast du so eine Dynamik. Man sieht, die fliegen schnell. Das machen sie ja auch. Das ist ein tolles Stilmittel. Und das kann man hier wirklich ausleben.
1: An Sommerabenden bleibt dafür genug Zeit. Bis die Sonne hinter dem Horizont verschwindet, schenken Amrums Vogelwelt und das Abendlicht den Fotografen immer neue Motive. Wenn die Dämmerung über Amrum hereinbricht, beginnt eine Welt, die viele Urlauber kaum kennenlernen. Fernab der großen Städte wird der Nachthimmel über der Insel zu einer eigenen Landschaft. Genau dann beginnt für Dag Blome seine Sternenwanderung.
2: Es war Tyrae, also ein Gott, der sagte zu seinem Cousin, Mensch, lass uns doch die Sterne da hochbringen. Ich habe hier einen Korb Sterne, ich habe einen Korb Zodiakallicht und einen Korb mit Sonne und Mond. Und dann ist er da hochgesegelt und vor lauter Freude über ein ganz bestimmtes Sternbild hat er dann aus Versehen gegen den Korb mit den Sternen gedonnert. Und so sind dann alle Sterne daraus gekommen und haben sich so ungleichmäßig verteilt.
1: Für den Amrumer Dag Blome gehören Sterne und Geschichten untrennbar zusammen. Was heute die Astronomie erklärt, erzählten sich die Menschen früher als Mythen und Legenden. Genau diese alten Himmelsgeschichten bringt er seinen Gästen auf der Sternenwanderung wieder näher.
2: Ich habe vor 7 Jahren oben mit meinem Schlafsack an der Odde gelegen, habe da hochgeguckt in den Himmel und habe gesagt, bis auf das Himmelsweh, Cassiopeia und dem großen Wagen, hatte ich keine Ahnung. Und habe gedacht, wie kann man Sternführer werden? Und so bin ich in verschiedenen Planetarien gewesen, in Hamburg, in Kiel, jetzt gerade erst vor ein paar Wochen in München, in Garching, habe mir das alles angehört, habe mir die griechische Mythologie angeguckt von allen möglichen Leuten. Ja, und dann habe ich angefangen, hier Sternführung zu machen.
1: Dag Blome entführt seine Kursteilnehmer hinaus in die Dunkelheit. Dorthin, wo der Himmel über Amrum seine ganze Pracht entfaltet. Inmitten der rauen Nordseenatur lernen Sie, die Konstellationen über Ihren Köpfen völlig neu zu lesen.
2: Jetzt im Moment ist es noch recht hell, aber ihr seht, wir können nachher die Milchstraße sehen. Also das werden wir schaffen. Wir sind Bortelklasse 3. 1 ist das dunkelste und 9 ist das hellste. Das ist in München oder in Hamburg. Aber wir sind Bortelklasse 3. So, das hat irgendein Typ mal so eingestuft. Und das ist schon verdammt dunkel. Und deswegen ist es so schön hier draußen. Du hast keinen Verkehr, du hast keinen Flugzeuglärm. Du hast einfach nur die Natur. Ab und zu fliegt hier mal ein Vogel längs und ansonsten hörst du nichts. Du siehst viele Sterne.
1: Je dunkler die Nacht wird, desto mehr Sterne erscheinen. An klaren Abenden zieht sich sogar die Milchstraße als helles Band über den Himmel. Für Dag Blome ist genau das der schönste Moment.
2: Ich bin in der Natur, ich bin draußen, ich habe diese tolle Luft und ja.
1: Während über Amrum Millionen Sterne leuchten, verwandelt sich das Wahrzeichen von Amrum in eine faszinierende Königin der Nacht. Eine Insel zwischen Himmel und Meer, tagsüber beeindruckend, nachts voller Magie. La mer, Und mit den ersten Sonnenstrahlen beginnt auf Amrum ein neuer Tag. Weite Dünen, das Wattenmeer und Menschen, die ihre Insel mit viel Herzblut bewahren.

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12: Guten Abend, meine Damen und Herren. Herzlich willkommen am Sonntagabend. Großes Show-Doppelpack. Erst kaum zu glauben, dann das 50-50-Quiz mit Fabian Köste. Wir haben aber jetzt erstmal volles Programm, eine wunderbare neue, unglaubliche Geschichten und ein unglaublich motiviertes Rateteam. Herzlich willkommen, guten Abend, Bernhard Hoeker, Hubertus Meyer-Burkhardt, Stefanie Stumpf und Vincent Weiß. Und los geht es, wenig überraschend, mit der ersten unserer unglaublichen Geschichten. Und die kommt von Steffi Halm. Guten Abend. Hallo.
13: Hallo.
12: Herzlich willkommen.
13: Danke.
12: Freust du dich auf die vier?
13: Auf jeden Fall.
12: Sehr gut, sehr gut, sehr gut. Dann legen wir los. Das ist die Geschichte von Steffi.
14: Gucken wir jetzt mit List. Was macht die Steffi?
13: Oh.
14: Keine Ahnung, das wissen Sie selber nicht.
12: So, Geschichte ist wieder ausgeblendet. Ein Ratehinweis gibt es auch. Bernhard beginnt und der Ratehinweis lautet: Viele Männer kennen Steffi nur von hinten.

0: Zeit läuft.
1: Hallo Steffi, suche mir einen Beruf.
2: Nein.
1: Suche ein Hobby von dir.
2: Ja.
1: Das Hobby, ist das etwas Sportliches?
2: Ja.
1: Ah, hat es was mit, von hinten Laufen zu tun?
2: Nein.
1: Mit, ist es eine Sportart, eine mehr oder weniger olympisch im weitesten Sinne?
2: Nein.
1: Ist es eine Sportart, bei der du dich fortbewegst?
2: Ja.
1: Brauchst du dabei ein Hilfsmittel?
2: Ja.
1: Ist es ein Fahrzeug?
2: Ja.
1: Zwei Räder?
2: Nein.
1: Vier Räder?
2: Nein.
1: Drei Räder?
2: Nein.
1: Noch mehr Räder?
2: Ja.
1: Ein Zug?
2: Nein.
1: Ein Bus?
2: Nein.
1: Auf der Straße?
2: Nein.
1: Auf dem Wasser? Nein.
2: Nein.
1: Auf der Schiene?
2: Nein.
0: Aber sehr gut geantwortet, Steffi. Perfekt. Perfekt, perfekt, perfekt. Die ersten 200 Euro für dich. Und Hubertus.
3: Steffi, guten Abend. Mehr als vier Räder, ist es ein üblicher ein übliches Nutzfahrzeug? Wie ein LKW beispielsweise?
2: Ja.
3: Reden wir von einem LKW?
2: Ja.
3: Sind Sie Fernfahrerin?
2: Nein.
3: Aber Sie fahren, wonach wir suchen, spielt ein LKW eine Rolle?
2: Ja.
3: Ja. Sie haben eine Meisterschaft gewonnen mit diesem LKW?
2: Ja.
3: Sind deutsche Meisterin im LKW?
2: Nein.
3: Nein. Können Sie besonders gut mit LKWs umgehen?
2: Ja.
3: Ja. Haben Sie einen Geschwindigkeitsrekord aufgestellt mit einem LKW?
2: Nein.
3: Haben Sie einen Unfall gehabt mit einem LKW?
2: Nein.
0: 400 Euro. Sehr gut. Stefanie.
4: Sind Sie im Guinness-Buch der Rekorde?
2: Nein.
4: Machen Sie das alleine?
2: Ja.
4: Sie sitzen am Steuer?
2: Ja.
4: Und fahren diesen LKW besonders schnell?
2: Ja.
4: Schneller als andere? Schneller als erlaubt?
2: Nein.
4: Ist es wichtig zu fragen, was in dem LKW drin ist?
2: Nein.
4: Nein. Ist es, also eine Meisterschaft suchen wir ja nicht. Suchen wir eine Meisterschaft?
0: Nicht eine Meisterschaft in dem Sinne.
2: Nicht direkt.
4: Okay, Sie sind Erste geworden.
0: Auch?
2: Ja, auch.
4: Auch. Ja. Mehrfache Erste, LKW-Rennfahrerin.
0: Ja, da war schon viel Schönes dabei.
5: Ich fand das früher total cool. Ich habe das immer gesehen und selber auch als Computerspiel gehabt. So LKW-Rennen. Sie fahren LKW-Rennen.
2: Ja.
5: Und Sie sind die schnellste LKW-Rennfahrerin, die es gibt und besiegen sogar in einem Starterfeld von, da gibt es keine Frauen-Starterfeld, ein Männer-Starterfeld, sondern ein gemischtes Starterfeld. Und Sie sind die schnellste LKW-Fahrerin, die es gibt, weil Sie auch die ganzen Männer besiegen und immer ja. Erster werden.
0: Ja.
5: LKW-Weltmeisterin. LKW-Rennfahrerin. Sie sind die beste, schnellste, erfolgreichste LKW-Rennfahrerin, die es gibt.
0: Ja.
5: Die schnellste LKW und beste LKW, erfolgreichste LKW-Fahrerin in Deutschland.
0: Ja.
5: Europameisterin im LKW-Rennfahren.
0: Ja, also.
5: Deutschmeister im LKW. Was willst du von mir?
0: Ja, ja, ja, ja.
5: Weltmeisterin im LKW-Rennfahren.
0: Ja, ja.
5: Europameisterin im LKW-Rennfahren.
0: Komm nochmal zurück auf den Anfang.
5: Deutschmeisterin im LKW-Rennfahren. Die schnellste Rennfahrerin der Welt. Deutschlands schnellste LKW-Rennfahrer.
0: Ja, Europa. Das stimmt, aber das reicht nicht. Ja,
3: und Europa.
5: Und Europa.
0: Ja, das ist richtig.

0: Steffi, wir machen so, du kriegst noch 200 Euro und der Vincent hat's rausgefunden. Ja? Ja, ja. Jetzt gucken wir erstmal Steffi bei der Arbeit zu.
1: Oh ja.
2: Am Schreibtisch haut Steffi Halm aus Tübingen ordentlich in die Tasten. Doch erst mit ihrem LKW lässt sie's richtig donnern.
3: Ich bin Europas erfolgreichste LKW-Rennfahrerin, trete regelmäßig gegen Männer an, habe bereits 2 Landesmeistertitel und stand schon über 50 Mal auf dem Siegertreppchen.
2: Mit ihrem 1500 PS starken 5-Tonner zeigt die Schwäbin der meist männlichen Konkurrenz, wo es lang geht und wie.
3: Für mich fühlt sich das tatsächlich sehr normal an, als einzige Frau gegen die Männer zu fahren. Jeder hat den Helm auf und ob da jetzt ein Junge oder ein Mädchen drin sitzt, alles gut, ich will gewinnen.
2: Mit Benzin im Blut gibt das Rasetalent seit ihrer Jugend Vollgas im Motorsport. 2011 geht's trotz Bodenhaftung dann hoch hinaus.

0: Auf den Bock eines Schwergewichts.
1: Es lagen natürlich einige Jahre zwischen Kartsport, Formelsport, Automobilsport. Dann kam ein deutsches Team auf mich zu, bin dort ein Jahr in der Europameisterschaft mitgefahren. Und dann im zweiten Jahr in einem französischen Team, wo wir dann auch direkt die Landesmeisterschaft gewinnen konnten.
0: Heute fährt die Baden-Württembergerin im Team Schwabentruck. Das Siegertreppchen, längst ihr Stammplatz.
1: Mein absolutes Highlight ist natürlich der Nürburgring. Als deutsche Rennfahrerin ein Heim-Grand Prix ist perfekt. 120.000 Zuschauer, das ist natürlich genial.
0: Gemeinsam mit ihrem Herzenstruck Virginia nimmt sie bereits den nächsten großen Titel ins Visier.
1: Mein Ziel ist natürlich, die Europameisterschaft zu gewinnen.
0: Zwischen Vollgas und Shampoosdusche. Steffi Halm.
2: Steffi, hast du, als Mädchen im Kart gefahren bist, hast du ja wahrscheinlich nicht daran gedacht, dass du irgendwann mal LKW-Rennen fahren wirst. Ja, was hast du gedacht, als das Team dann irgendwann das Angebot gemacht hat?
1: Also ich wollte zunächst eigentlich überhaupt gar nicht fahren, weil ich mir das nicht so wirklich vorstellen konnte. Ich hatte aber auch keine Ahnung von den Dimensionen. Und ja, aber ich dachte, wenn ich es nicht probiere, dann weiß ich nicht, ob es nicht auch doch vielleicht was für mich wäre. Und dann habe ich es probiert. Das war 2011, das erste Jahr. Und bin dieses Jahr immer noch mit dabei, ohne Unterbrechung. Von daher, es macht unglaublich viel Spaß.
2: Sehr gut. Es sind 800 Euro geworden.
1: Ja, ja. Super.
2: Viel Spaß mit dem Geld. Viel Danke. Erfolg für die nächsten Rennen, die nächsten Meisterschaften. Und vielen Dank für den Besuch.
1: Danke. Ja,
2: Dankeschön, Danke. Steffi Halm. Mit großer Freude schauen wir auf unseren nächsten Gast, Jürgen Jakubait. Hallo Jürgen.
3: Hallo.
2: Runde 2, wir starten mit Hubertus. Ja, aber ein kleiner Wissensvorsprung für Sie, meine Damen und Herren, und Sie zu Hause, was einfach manchmal dann lustiger ist.
4: Oh.
5: Hm. Lange Geschichte.
4: Ja, ein bisschen Mitleid schwang mit.
2: Hubertus,
4: yes.
2: Du beginnst, der Ratehinweis lautet, Jürgen hat eine dunkle Vergangenheit.
4: Guten Abend, Jürgen.
5: Guten Abend.
4: Damit ich es raus habe, suchen wir etwas, was mit der Nacht und dem Abend zu tun hat?
5: Nein.
4: Suchen wir nach Ihrem Beruf?
2: Ja, auch. Ja.
4: Ihr Beruf. Sie stellen etwas her?
5: Nein.
4: Produzieren Sie etwas? Ist es ein Dienstleistungsberuf?
5: Nein.
4: Ist es, kann ich zu Ihnen kommen und Ihre Dienste in Anspruch nehmen?
5: Nein.
4: Kann es Steffi? Auch nicht.
5: Auch nicht.
4: Nein. Okay. Hat es was mit Tieren zu tun?
5: Nein.
4: Mit Prominenten?
5: Nein.
4: Ist es ein
2: Die gesuchte Geschichte hat anteilig was mit Prominenten zu tun, aber nicht sein Job.
4: Okay. Hat es im weitesten Sinne etwas zu tun mit Essen?
5: Nein, ich
2: Essen. Du hast auch kurz überlegt, ja? Nee. Nein. Mit Essen hat es nichts zu tun. 200 Euro.
5: War so ich ganz, glaube, ich
4: so
5: hab's
4: ganz
5: verstanden.
4: Falsch
5: Ich habe es, glaube ich,
4: ja,
5: verstanden.
4: Mit dem Gegenteil.
6: Ja. Dunkle Vergangenheit. Essen. Haben Sie, verbrennen Sie Dinge? Sachen? Essen? Verbrennen Sie Sachen? Hat das was mit Verbrennung zu tun?
2: Du verbrennst nichts.
5: Ich verbrenne nichts.
6: Hat das was mit Feuer zu tun?
5: Nein.
6: Nein. Hat es was damit zu tun, dass Sie vielleicht früher mal nichts sehen konnten?
5: Nein.
6: Nein. Nein. Sie können immer sehen. Dunkle Vergangenheit. Hat es was mit dem, was Sie anhaben oder anhatten, zu tun? Haben Sie was schwarze Kleidung an?
5: Nein.
6: Hat es was mit dunklen Mächten zu tun?
5: Nein.
6: Hat es was mit Höhlen zu tun?
2: Nein.
5: Nein.
2: Nein.
6: Fledermäuse?
5: Nein.
6: Dunkel, dunkel. Forschen Sie etwas?
5: Nein.
6: Nein, okay. Ich gebe an Vincent weiter.
2: Ah. 400 Euro. Na, Vincent?
3: Hat es etwas mit

0: Trinken zu tun.
1: Mit Trinken?
0: Trinken, Getränke.
2: Nur sehr...
0: sehr vage.
2: Nur privat.
0: Hat es etwas, hat es mit Science Fiction zu tun?
3: Nein.
0: Okay. Ihr Beruf, machen Sie den alleine?
3: Nein.
0: Ist es wichtig, den Prominenten herauszufinden, mit denen es was zu tun hat?
2: Später auch, ja.
0: Ist es ein Schauspieler?
3: Nein.
0: Musiker?
3: Nein.
0: Politiker?
3: Ja.
0: Politiker, es geht also um Politik. Okay, geht es um Politik? Also arbeiten Sie in der Politik?
3: Ich? Nein.
0: Hat es aber was mit der Politik zu tun?
3: Ja.
0: Geht es um eine bestimmte Wahl?
3: Nein.
2: So, wir sind bei 600 Euro.
4: Hat es etwas mit Bergwerk zu tun?
3: Ja.
4: Dunkle Vergangenheit, waren Sie unter Tage?
3: Ja.
4: Mit einer prominenten Person?
3: Nein.
4: Nee. Suchen wir ein Ereignis, was unter Tage stattgefunden hat?
2: Nein. Ja.
4: Also waren Sie eingesperrt, was ein Unglück?
3: Nein.
4: Sie wollten da unten sein. Sind Sie ein Kumpel?
3: Ja.
4: Sind Sie ein besonderer Kumpel? Der Erste, der Letzte, der so in der Art?
5: Schönste.
3: Ja.
4: Sind Sie der letzte Kumpel, der im Ruhrgebiet aus dem Kohlebergbau herausgekommen ist, ausgefahren ist, sowas in der Art?
3: Ja.
4: Ja. Ach ja. Mehr nicht. Ja, ich hätte Sie schon eingeladen.
2: 800 Euro. So.
5: Hat das was mit Fußball noch zu tun? Borussia, ja, Schalke,
4: also wir sind unter
5: Schalke 04 ist gerade, steigt auf in diesem Jahr. Vielleicht hat was mit Schalke zu tun.
0: Tag und im späten Verlauf dann, hat das auch so mit Prominenten zu tun.
4: Die dann
0: mit einem Politiker. Das heißt, als das Werk geschlossen wurde, ist...
4: Hat er vielleicht
0: mit dem
5: Johannes Rau war das, glaube ich. Ne? Das können wir mal probieren.
2: Ja, du kannst ja anfangen.
5: Also, Jürgen ist der letzte Kumpel, der eingefahren ist. Danach ist das Bergwerk geschlossen worden und er hat von...
2: Überleg noch mal über die Reihenfolge.
5: Er ist eingefahren, dann wieder hochgefahren.
2: Ah.
5: So, und dann, das war natürlich ein Riesenfestakt und er wurde, bekam dann vielleicht... als letzter Kumpel, das ist ja ein Stück deutscher Industriegeschichte, bekamen Sie vom Bundespräsident das Bundesverdienstkreuz. Punkt.
6: Ja, das war's. Oder?
2: Nicht schlecht, aber, nee. Aber nicht die Lösung.
5: Wäre ich Vincent, hättest du mich gelobt.
2: Ja, ja. Hab ich ja. Nicht schlecht.
5: Nicht schlecht. So einen Lehrer hatte ich auch mal.
2: Stefanie?
6: Das heißt nicht schlecht, was fehlt denn da noch? Der Erste runter, der Letzte hoch. Aber er hat kein Bundesverdienstkreuz dafür bekommen.
2: Ja.
6: Und stattdessen vielleicht hat er irgendeinen Knopf gedrückt, der dann das Bergwerk flutete?
2: Nein, war schon auch in Teilen richtig, aber ist nicht die Lösung, Vincent.
4: Der letzte Kumpel, damit sind wir immer noch.
0: Warst am längsten als Kumpel tätig und bist der Letzte, der aus dem Bergwerk rausgekommen ist und wurdest dafür von der Politik geehrt?
2: Nee.
0: Doch.
6: Okay.
2: Nein.
4: Also erstmal grundsätzlich großen Respekt, weil die Ruhrgebietskumpel, das waren die, die Deutschland sehr wohlhabend gemacht haben.
2: Hast du im Ruhrgebiet was gut zu machen? Oder?
4: Nee, ich finde nur, dass das vergessen wird bei Ländern, denen es im Moment sehr gut geht, dass es mal welche gab, die in der Erde gebuddelt haben, damit es denen gut geht. Ich glaube, du bist der letzte Kumpel, der rausgekommen ist. Vielleicht sind wir einfach nur viel zu kompliziert. Und hast dem damaligen Ministerpräsidenten das letzte Stück abgebaute Kohle überreicht, was jetzt im Museum steht.
2: Das war der beste Tipp von allem, aber auch nicht richtig. Oh, da dürft ihr mal so, war das knapp. Ja, aber Jürgen, ich freue mich. Herzlichen Glückwunsch zu 1.000 Euro. In der Tat war Jürgen Jakubait der letzte Kumpel, der aus dem Schacht hochgekommen ist. Und hat auch ein Stück Kohle mitgebracht. Und das hat er dem Bundespräsidenten Frank-Walter Steinmeier überreicht. Und jetzt liegt es im Haus der Geschichte.
3: Oh,
2: ihr wart so knapp dran.
5: Knapp dran,
2: also. So knapp.
4: Super.

0: Glück auf für Jürgen Jacke Jakubait aus Bottrop in Nordrhein-Westfalen. Die Liebe seines Lebens auch heute noch. Pechschwarzes Gold.
1: Ich bin ehemaliger Bergmann und habe unserem Bundespräsidenten das letzte Stück geförderte Steinkohle überreicht.
0: Auf Kohle geboren, fährt der Ruhrpottler in dritter Generation bereits mit 16 Jahren unter Tage. Man locht sich von der Pike hoch zum Reviersteiger.
1: Es war schwere Arbeit, aber allein ja, unsere Kameradschaft, unser Zusammenhalten. Du warst einfach Kumpel.
0: Doch die Zeiten ändern sich. 2018 ist nach fast 200 Jahren Kohleabbau Schicht im Schacht. Deutschlands letzte Zeche und Jackes Heimpütt machen dicht.
1: Ich selbst habe auch geheult, habe Tränen in den Augen gehabt. Und auch meine Kumpels neben mir, links und rechts. Also, wer da keine Tränen vergossen hat, weiß er nicht.
0: Das Licht am Ende des Tunnels. Der Steiger fördert symbolisch das letzte Stück Steinkohle zutage. Darf es dem Bundespräsidenten überreichen.
1: Natürlich bist du nervös. Ja. Die ganze Welt schaut auf dich. Da haben ja Millionen Leute im Fernsehen gesehen. Und ich habe mir immer gedacht, mein Gott, wenn das jetzt runterfällt, dann haben wir ein großes Problem.
2: Ein kleines Stück vom großen Glück braucht jeder Mensch auf der Welt.
0: Nach dem feierlichen und emotionalen Festakt findet das Stück Geschichte seinen Platz im Haus der Geschichte. Heute hält der Kumpel die Grubenerinnerung mit Führungen am Leben.
1: Ich sag mal, gibt keinen Tag, an den du nicht am Bergbau denkst. Wir leben hier unserem Bergbau quasi weiter.
3: Staub im Blut.
0: Einmal Bergmann, immer Bergmann. Jürgen Jacke Jakubait.
4: Jürgen, wenn du jetzt heute unter Tage bist, musst nicht mehr duschen, wenn du hochkommst.
5: Das brauchen wir nicht mehr, aber bei uns ist das sehr realistisch. Wir haben einen ganz großen Maschinenfuhrpark da. Du kannst jede Maschine mal selber fahren, wir lassen das laufen. Ja. Und auch ehemalige Bergleute, die jahrelang raus sind, die uns dann da besuchen kommen, sagen wieder immer, ich bin hier zu Hause. Ne?
4: Also ein Stück deutsche Geschichte.
5: Ja.
4: Ja, und bei uns sind es heute 1.000 Euro geworden. Ja. Vielen Dank. Dass du hast uns teilhaben lassen und alles Gute. Grüße an die Kumpel. Ja. Danke, Jürgen Jacke Jakubait aus Bottrop. Herzlich willkommen, Jamie Smart. Jamie kommt aus Großbritannien, aus Dorset. Ja, spricht Englisch, wird übersetzt. Das heißt, jeder von euch hat eine Minute Zeit, Jamie Fragen zu stellen. Und sie wird nur Yes oder No sagen. Ne? Ja. Übersetzung funktioniert? Ja, sehr gut.
6: Ja.
4: Gut, dann viel Spaß jetzt hier bei uns. Ja, und das ist die Geschichte von Jamie.
7: Klaus Schmidt, Kunstgöttin.
4: Geschichte ist wieder ausgeblendet. Der Ratehinweis lautet, wäre da nur das lange Warten nicht.
8: Hi, Jamie. Bist du adlig?
6: Maybe.
4: Aber nein.
8: Du bist, bist nicht mit dem britischen Königshaus verwandt.
6: Nein.
8: Gut. Suchen wir ein Hobby von dir.
6: Ja.
8: Ja? Und ist es ein bestimmtes Talent?
6: Ja.
8: Ist es etwas Geistiges?
6: Nein.
8: Kannst du etwas körperlich sehr gut? Sportlich?
6: Nein.
8: Weißt du besonders viel?
6: Ja.
8: Okay.
4: Aber darum geht's nicht.
7: Das ist ganz gut okay. Zu
8: Brauchst du Geduld für das, was du machst?
6: Ja.
8: Jahrelang Geduld?
6: Nein.
4: Nein.
8: Nein.
4: So, die ersten 200 Euro. Vincent.
9: Hat es was mit Musik zu tun?
6: Nein.
9: Hat das etwas zu tun, wofür man eigentlich ein Mindestalter braucht und du musst noch lange warten, bis du es offiziell machen darfst?
6: Nein.
9: Das heißt, das, was du tust, was ein Hobby ist, dauert sehr lange.
6: Ja.
9: Stellst du etwas her?
4: Ja.
6: Nein.
4: Jein.
9: Es ist eine Art.
4: Ein bisschen ja, ein bisschen nein.
9: Hat das mit Kunst zu tun?
6: Nein.
9: Hat es ein bisschen ja, ein bisschen nein. Machst du das an einem Computer?
6: Nein.
9: Brauchst du dazu einen Gegenstand, ein Hilfsmittel?
6: Ja.
9: Ist es ein elektrischer Hilfsgegenstand?
6: Ja.
9: Okay. Könnte ich den auch bedienen?
6: Ja.
9: Aber nicht so gut wie du.
4: Ja. Ja. Wahrscheinlich. 400 Euro. Bernhard.
10: So, das, was du machst, ist das eine geistige Leistung?
6: Nein.
10: Wenn du fertig bist mit dem, was du machst, steht dann etwas Neues vor dir?
4: Ja.
10: Hat das was mit Sport zu tun?
6: Nein.
10: Auch nicht mit Denksport oder sowas? Nein.
6: Nein.
10: Das, was du machst, machst du da Wettbewerbe?
6: Ja.
10: Und da bist du Weltmeisterin, Olympiasiegerin, britische Meisterin, irgendwas Tolles.
4: Jein.
10: Aber die beste Weltrekord.
4: Ja, auch ja, Weltrekord sagt
10: wenn es egal ist, dann lassen wir es einfach weg. So, das, was du in der Hand hast, hat das was mit Computern zu tun?
6: Nein.
10: Nee, ist es kann man das in der Hand halten?
6: Ja.
10: Uhren? Hey.
4: 600 Euro, Jamie.
10: Du bist noch dran.
11: Robertus? Guten Abend. Ich versuche jetzt mal, die Engländer sind bekannt für Parks und Gardening, also Garten. Züchtest du etwas?
10: Sehr gut.
6: Nein.
11: Pflanzen. Die Engländer sind bekannt für Kuchen, für Sweets. Backst du etwas? Musst du warten vor dem Backofen, bis es fertig ist?
4: Oh, gute Idee.
11: Die Engländer sind sehr bekannt für Whisky. Ich habe nicht gefragt.
4: So, lass uns weiter die Klischees durchgehen.
11: Hat es was mit einer englischen... Ist es eine englische Tradition? Etwas, was typisch britisch ist? Kann es sein, dass du bereits Lehrerin bist? Wir alle glauben, dass du Schülerin bist, aber du bist bereits Lehrerin und musst warten, bis die genauso klug sind wie du.
6: Nein.
11: Aber hast du einen sehr hohen Intelligenzquotienten?
4: Vielleicht, aber es ist noch nicht herausgefunden worden.
11: Okay. Ich hätte so gehofft, dass es mit dem Garten.
10: So,
4: 800 Euro.
10: Ich war auch verwachsen und so. In der Hand halten elektrisch. Ich war bei so einem Handyartigen.
4: Ich habe nicht mal gefragt, ob es drinnen oder draußen stattfindet.
9: Findet es drinnen statt?
11: Nein.
4: Zu spät?
10: Das würde für mich jetzt auch keinen Unterschied.
8: Wäre dann nur das Warten nicht. Du hast gerade gesagt, drinnen oder draußen, wir haben nicht gefragt. Dann gehen wir mal von außen, es ist draußen. Vielleicht muss sie warten, bis es dunkel ist. Und das ist das Nervige. Vielleicht hat es was mit Feuerwerk zu tun?
4: Feuerwerk? Nein.
6: Nein.
9: Jamie macht die schönsten Holzkunstwerke, Holzbretter, also Bretter. Und da brennt sie mit einem Brennstab die schönsten Kunstwerke rein. Und das dauert halt immer, bis das wieder kalt ist und so weiter.
10: Mhm. Als du Holz gesagt hast, habe ich hinten gehört.
9: Das habe ich auch gehört.
10: Aber ich fand's gut.
4: Vincent, nein, Bernhard.
10: Ich glaube, du bist Musikerin. Du bist eine der schnellsten, die den Hummelflug auf einem Bass spielen kannst. Bist Rekordhalterin in deinem Alter. Und wenn du fertig bist, musst du warten, bis die restlichen Mücken angeflogen kommen.
4: Nein.
11: Ich glaube, ich habe es. Es heißt, in Deutschland gibt es einen Satz, abwarten und Tee trinken. Und Tee ist doch ein englisches Nationalgetränk. Du bist die englische Meisterin, du bist die langsamste Teetrinkerin in ganz England. Und du brauchst ganz lange, bis du den Teebeutel... Du bist sozusagen eine Tee-Buddhistin?
6: Nein.
11: Schade.
4: Ja. Jamie, es ist nicht erraten worden und damit sage ich herzlichen Glückwunsch zu 1.000 Euro. Wenn Jamie auf der Jagd ist, ist sie immer draußen und muss sie ganz lange warten, bis sie das perfekte Motiv vor ihrer Kameralinse hat. Jamie ist die Naturfotografin 2025 in ihrer Altersklasse.
11: Nee.
4: Eine der besten der Welt. Unglaubliche Bilder hat sie schon gemacht.
0: Jamie Smart aus dem englischen Dorset. Sie schießt einfach nur eins: Siegerbilder.
6: I'm the young wildlife photographer of the year 2025. I'm considered one of the world's best and I've already won over 30 national and international awards.
0: Ihr größter Preis, quasi der Oscar der Naturfotografie. Tierisch großes Kino. Die scharfsichtige Bilderjagd beginnt für das heute 11-jährige Eagle-Eyed Girl mit schon 6,5. Ihr Fable? Makrofotografie. Kleinste verborgene Welten holt sie mit aller Ruhe ans Licht.
6: Patience is key in wildlife photography. So if you want to look for a creature, you literally have to be like a bush and just wait for it to come to you.
0: Zu Recht ist Daddy James ganz der Vater.
12: Oh, I'm very proud, yeah, because I've tried taking a photo with exactly the same gear. In the same scenario, the same thing, and it does not look anything like what she took. So she's got something that's special.
0: Begabung kennt kein Alter. Und nun Augen auf für das Gewinnerfoto. Kaum zu glauben.
6: I didn't actually see the spider at first, but he was about to start weaving. So I had not long to capture it, but I did manage to get it.
0: Statt Pfui Spinne heißt es großen Applaus für das Ausnahmetalent.
6: I got a standing ovation for it, which was unbelievable. I can't sort of... Words don't describe how amazing that moment was.
0: Auch im National History Museum sind ihre Bilder zu bewundern. Ihren enormen Erfolg weiß die junge Britin geschickt zu nutzen, rührt stets die Werbetrommel für die Natur und das Bewusstsein ihrer BewohnerInnen.
6: And hopefully if they see my passion for it, I'll inspire them to have a passion for it too. Because if they fall in love with a creature, they want to try and protect it. And if they want to protect that species, maybe they want to protect other species too.
0: Große Worte, große Kunst. Und einfach nur smart. Jamie Smart.

0: Timmy, das muss man ja einmal mehr dazu sagen. Du bist bis 11 Jahre alt. Wie bist du überhaupt mit der Fotografie in Kontakt gekommen? Weil vom Papa kommt es ja offensichtlich nicht.
1: Well, I started photography.
2: Angefangen habe ich mit der Fotografie, als ich ganz jung war. Aber davor habe ich schon immer Dinosaurier geliebt. Und ich habe gesehen, okay, ich werde niemals einen richtigen Dino sehen. Und dann habe ich angefangen, oh, Tiere und Vögel und alles andere. Also meine Leidenschaft für die Natur hat schon damals angefangen. Da habe ich ein Fernglas gehabt. Aber es ist ziemlich schwierig, dann alles zu beobachten. Und dann sind die Vögel halt weggeflogen oder so. Und dann kam die Kamera. Ich muss natürlich vorsichtig sein. Kameras sind teuer. Ich wollte sie nicht verlieren. Und als ich dann die ersten Bilder gemacht habe, Spatzen im Busch und so weiter, dann habe ich das langsam verbessert und naja, so hat es angefangen.
0: Jamie, ist ein bisschen schade, dass du deine Kamera heute nicht dabei hast, weil ich hatte gehofft, dass du ein besonderes Bild machen wirst. Ah, wir haben hier auch so ein sehr spezielles Tier bei uns in der Show.
3: Und das hält eine Flöte in der Hand.
0: Ja. Also. Vielleicht beim nächsten Mal. Ja, vielleicht beim nächsten Mal. Ich weiß nicht, wie das bei dir so mit Taschengeld zu Hause gehandhabt wird. 1.000 Euro sind es geworden. Auch wenn man das jetzt im Pfund umrechnet, ist es sehr viel Geld. Und wir wünschen dir alles Gute und schön, dass du heute bei uns bist. Ja? Jamie Smart! Unser nächster Gast ist Wolfgang aus Köln. Hallo Wolfgang.
4: Hallo.
0: Herzlich willkommen bei uns.
4: Dankeschön.
0: Wir sind bei Vincent angelangt, der als erster gleich seine Fragen stellt. Und Vincent und alle anderen machen sich auf die Suche nach dieser Geschichte.

0: kam. Das kam sehr von Herzen.
1: Wolfgang, ich habe dir gesagt, unser Publikum ist sehr unterhaltungsbereit. Super. Und Sie werden auch am Ratehinweis Spaß haben. Der Ratehinweis lautet, Wolfgang hat sehr oft schmutzige Gedanken.
2: Nicht so oft wie das Publikum hier.
1: Vincent!
2: Lieber Wolfgang, hat es Spaß gemacht?
3: Ja.
2: Sehr gut. Suchen wir ein einmaliges Ereignis?
3: Nein.
2: Suchen wir ein Hobby?
3: Nein.
2: Suchen wir einen Beruf?
3: Ja.
2: Und Sie haben Spaß in Ihrem Beruf?
3: Ja.
2: Hat Ihr Beruf was mit Komik zu tun?
3: Also, ja.
2: Stehen Sie auf
1: aber nur am Rande.
2: Ne? Stehen Sie auf einer Bühne?
3: Nein.
2: Sind Sie Künstler?
3: Ja.
2: Geht es um Musik?
3: Nein.
2: Geht es um darstellende Kunst?
3: Nein.
2: Stellen Sie etwas her, also Bilder?
1: Nein.
2: Kunstwerke, nein. Die man...
1: Die Kunst steht auch eher am Rande. Ne? Also, weil sonst führt das in die falsche Raterichtung, ne?
2: Ja. Ja. Hat es was mit erotischer Komödie zu tun?
1: Erotischer? Ich habe sehr lange nichts vom Genre der erotischen Komödie gehört. Die ersten 200 Euro.
2: War's noch nicht bei mir.
1: Bernhard.
4: Das hat aber etwas mit deinem Hobby, mit dem künstlerischen Hobby zu tun. Suchen wir da ein bestimmtes Werk?
3: Nein.
4: Suchen wir den Werkstoff, mit dem du arbeitest?
1: Ja. Ja.
4: Arbeitest du mit schmutzige Gedanken? Arbeitest du mit Müll?
1: Nein, so können wir es nicht
4: mit sagen. Mit Abfallstoffen?
3: Ja.
4: Mit menschlichen Abfallstoffen?
3: Ja. Ja.
4: Mit dunklen menschlichen Abfallstoffen?
3: Ja.
1: Ja.
4: Mit Kot?
3: Nein.
4: Gut. Wo kommt denn noch was Dunkles raus? Okay. Hat das was mit... Aber es ist vom Menschen. Lebt der Mensch noch?
3: Das habe ich gesagt.
4: Lebt okay. Der Mensch noch?
3: Ja, ja.
4: Ja, dann gehen wir das.
1: Ja, ja. 400 Euro.
5: Du stellst etwas her, was nicht zwingend Kunst ist, aber mit Kunst ein bisschen was zu tun hat. Und danach suchen wir.
3: Ja.
5: Hat es im weitesten Sinne was mit Dünger zu tun? Ist der Werkstoff Dünger?
3: Nein.
5: Aber der Werkstoff ist das, was vom Menschen kommt, wenn er zuvor auf der Toilette gewesen ist?
3: Nein.
5: Ah. Aber er kommt vom Menschen.
3: Ja,
1: auch.
3: Auch.
5: Er kommt auch vom Menschen. Auch. Ist es Spucke?
3: Nein.
5: Ich weiß nicht, was sonst noch aus mir rauskommt. Ich bin relativ frei.
3: Also ich habe mich relativ verschlossen.
5: Ich habe mich so genau noch nicht beobachtet. Arbeitest du mit Leichen?
3: Nein.
1: 600 Euro.
5: Ja, gibt's auch.
1: Stefanie?
6: Also nicht jeder Mensch hat das. Also wir reden jetzt nicht von einem Dreck unter dem Fingernagel, mit dem Sie Kunstwerke zeichnen.
1: Oh, ach, puh. Also muss man...
3: Nein, das würde zu weit führen.
6: Nee, und Popel hat auch nichts damit zu tun. Okay, aber also nicht jeder Mensch hat diesen Dreck.
1: Also...
6: Schon.
1: Jein.
6: Jein.
1: Also Hubertus vielleicht ein bisschen mehr als Vincent.
6: Okay. Holen Sie sich den Dreck von einem fremden Menschen? Oder holen Sie den Dreck von sich selbst?
3: Nein.
1: Definiere Dreck.
6: Schweiß, Partikel, Zellen, Haut, Schüppchen.
1: Boah, vielleicht von allem ein bisschen dabei. 800 Euro. So, jetzt dürft ihr in die Beratungsrunde gehen.
4: Vielleicht geht es auch um eine Sammlung. Also er macht zwar Kunst aus Hautschuppen, aber er hat die größte Hautschuppensammlung, sowas in der Art.
5: Kai rekurriert ja immer auf mein fortgeschrittenes Alter. Vielleicht Verkalkung, vielleicht macht er... Weil ich habe es mehr als Vincent. Und Kai unterstellt mir ja häufig ein fortgeschrittenes Stadium der Verkalkung, was noch Konsequenzen haben wird. Mein Anwalt wird sich noch melden. Aber er arbeitet mit Kalk.
1: So, Vincent. Letzter Tipp.
2: Es gibt ja in wunderschönen Spa-Bereichen so kleine Aquarien.

0: Ein Gedanke, aber nein, Bernhard.
1: Ich weiß, dass Urin tatsächlich ein sehr anspruchsvoller Stoff ist. Das ist meine These. Du arbeitest mit Urin.
0: Nein. Nein. Stefanie, noch ein...
2: Schmutzige Gedanken. Ja? Vielleicht zeichnet er mit Öl, aber mit seinem ganzen Körper. Das heißt, er zeichnet das nicht mit einem Pinsel, sondern macht sich selber mit dem Öl, sagen wir mal jetzt mal schmutzig, und zeichnet Träume auf. Mhm. Gedanken.
0: Okay. Ja. Das ist auch ein guter Gedanke, ein kreativer Gedanke, aber auch nicht. Und damit, Wolfgang, herzlichen Glückwunsch zu 1.000 Euro. Wolfgang ist Staubexperte und hat das weltweit einzigartige internationale Staubarchiv aufgebaut. Ja? Ja, und er hat Proben aus den unterschiedlichen Pyramiden von Gizeh, Louvre und. Und viele Proben stehen auch im Zusammenhang mit prominenten Menschen. Also wirklich spektakulär.
3: Krass. Auf den ersten Blick sieht's aus wie reine Staubfänger. Für Dr. Wolfgang Stöcker aus Köln jedoch bergen die Ordner ein echt schmutziges Hobby.
4: Ich bin Staubexperte und habe das weltweit einzigartige internationale Staubarchiv mit über 700 Proben. Unter anderem aus dem Petersdom in Rom, den Pyramiden von Gizeh und aus dem Büro des Kölner Oberbürgermeisters.
3: Seit 2004 wirbelt der Künstler ordentlich Staub auf. Kommt dem Kölner Dom auf den Geschmack.
5: Zuerst habe ich Wasser gesammelt. Aber das war zu kompliziert. Dann bin ich zum Staub gekommen, den wollte auch keiner haben, den hatte ich für mich. Der ist in allen Gebäuden zu finden. Es geht ja darum, diese Gebäude im Grunde mit abzugreifen.
3: Die Kleinraumforschung des Archivleiters wächst. Natürlich feinsäuberlich katalogisiert mit Hunderten von Proben aus aller Welt.
4: Ganz am Anfang, als ich die ersten Institutionen angeschrieben habe und wirklich um diesen Nonsens Staub gebeten habe, das war mit viel Humor verbunden. Aber dadurch, dass das Ganze jetzt ja über 20 Jahre existiert, hat das auch eine andere Tiefe bekommen.
3: Jede Fluse zählt. Doch einige SpenderInnen reagieren staubtrocken.
4: Grundsätzlich schwierig sind große Orte der Politik. Aus dem Büro des Bundespräsidenten kam auch mal die Aussage, da gäbe es keinen Staub. Was eine hochspannende Aussage ist.
6: Da muss ein Staubsauger ran, da muss ein Staubsauger ran.
3: Wenn's um den eigenen Hausputz geht, denkt der Künstler nicht mal dran, sich aus dem Staub zu machen.
4: Ich mach das gerne. Ich finde, sauber machen hat einen heilsamen Effekt. So vorher, nachher finde ich gut.
3: Eine echt saubere Angelegenheit bei Dr. Wolfgang Stöcker.
0: Nun hast du es vorhin ja auch in den Bereich der Kunst einsortiert.
4: Man kann das Konzeptkunst nennen, man kann das im weitesten Sinn sogar Bildhauerei nennen.
0: Ich habe noch eine kleine Überraschung für dich. Ich habe nämlich zwei neue Exponate für deine Sammlung.
4: Ah.
0: Ja, guck mal, das hier ist einmal Studio Hamburg, kaum zu glauben.
4: Ja, vielen Dank. Ja,
0: guck mal, und das ist tatsächlich ganz exklusiv. Das ist Staub aus meiner Garderobe.
4: Dankeschön.
0: Ja, bitteschön.
4: Klassische Wollmäuse. Ja.
0: Ja, ich hoffe, Sie bekommen einen Ehrenplatz.
4: Ja,
0: 1.000 Euro gibt's hier oben drauf.
4: Dankeschön.
0: Wolfgang, vielen, vielen Dank. Unser Staubexperte, Dr. Wolfgang Stöcker. Unsere nächsten Gäste freuen sich auf unser Publikum, aber auch auf unser Rateteam. Rainer und Uwe aus dem Geist Ludwigsburg. Herzlich willkommen. Ach, ich sehe euch in freudiger Erwartung.
7: Unbedingt.
0: Ja, und unser Publikum ist das auch, ne? Weil die brennen immer darauf zu erfahren, warum ihr da seid. Ja? Also hier verraten wir es Ihnen, wenn Sie möchten.
8: Oh, Gottes Willen. Viel Vergnügen. Guck mal, jetzt aber wirklich.
0: Oi. Wir sind bei Bernhard.
7: Ich hab's befürchtet, ja.
0: Der Ratehinweis lautet,

0: Respekt für das Stehvermögen in eurem Alter.
1: Hallo Rainer, hallo Uwe.
2: Hallo.
1: Versuchen wir erst mal rauszukriegen. Seid ihr verwandt oder verschwägert?
2: Nein.
1: Ihr seid befreundet?
2: Ja.
1: Suchen wir ein Ereignis?
2: Ja.
1: Kanntet ihr euch vor dem Ereignis schon?
2: Ja.
1: Ihr habt das als Freunde gemacht?
2: Ja.
1: War das geplant?
2: Ja.
1: War das ein sportliches Ereignis?
2: Ja.
1: Darf der andere auch was sagen?
2: Nein.
0: Ja, gut, wir kommen gleich in der zweiten Runde dran.
1: Ja. Aber ich habe die Antwort vergessen. Sportliches Ereignis?
2: Ja.
1: Ja. Hat es was mit, ist eine klassische olympische Sportart vielleicht variiert?
2: Nein.
1: Ja,
3: bitte.
1: Aber unterhaltsam,
0: nicht? Alles aber nicht olympisch. Die ersten 200 Euro für euch.
3: Meine Herren, es ist ein, habt ihr einen Rekord aufgestellt?
2: Ja.
3: In eurer Altersklasse. Hat das was mit Stelzen zu tun?
2: Mit was?
3: Stelzen.
2: Nein.
3: Oh, schade. Habt ihr ein Instrument, habt ihr ein Requisit dafür?
2: Ja.
3: Habt ihr beide dasselbe Requisit?
2: Ja.
3: Und ihr steht...
0: Moment, dasselbe nicht.
2: Ach so, das Gleiche.
3: Das Gleiche.
0: Wir sind hier im NDR-Fernsehen.
3: Ja. Seid ihr höher als, sagen wir mal, 3 Meter, das, was ihr macht?
2: Nein.
3: Ihr macht es auf dem Boden?
2: Ja.
3: Spielt Wasser eine Rolle?
2: Nein.
3: Spielt der Untergrund eine Rolle? Also macht ihr es draußen?
2: Nein.
3: Im Zimmer? Drinnen?
2: Drinnen,
0: ja. Drinne. Ah, 400 Euro. Jetzt habe ich, glaube ich, auch eine Idee, wie ihr euch das aufgeteilt habt.
3: Stehen drin in
0: Stefanie? Halle.
4: Sie stehen besonders lange?
2: Ja.
4: Hat das was mit Tischtennis zu tun?
2: Nein.
4: Hat das was mit dem Einrad zu tun?
2: Nein.
4: Hat es mit irgendeinem Rad zu tun?
2: Nein.
4: Mit irgendeinem Schläger?
2: Nein.
4: Mit irgendeinem Ball?
2: Nein.
4: Müssen Sie springen?
2: Nein.
4: Sie bleiben stehen?
2: Ja.
4: Dürfen Sie sich vorbewegen?
2: Ja.
4: Und zurück?
2: Ja.
4: Links und rechts?
2: Nein.
0: Ja, ja, aber kann man schon.
4: Okay,
0: ja.
4: Tanzen Sie?
2: Nein.
4: Müssen Sie schnell sein?
2: Ja.
4: Gibt es ein Ziel?
2: Ja.
4: Ist dieses Ziel ein Tor?
2: Nein.
4: Ist es eine Laufstrecke?
2: Nein.
4: Okay, habe ich sowas schon mal gemacht?
2: Ja.
0: Könnte ich mir vorstellen. Also, ja doch, glaub schon. Ja. 600 Euro.
5: Es gibt ein Ziel. Es gibt ein Ziel, wo eine Distanz überwunden werden muss?
0: Ja.
5: Haben Sie, geht es um ein Springseil?
2: Nein.
5: Sie bleiben auf dem Boden stehen. Sie springen nicht. Laufen Sie, also schnell laufen, sprinten. Ah nee, Sie stehen ja. Das ist ja Schwachsinn. Aber es gibt ja ein Ziel. Sie müssen ja irgendwo ankommen. Ja. Laufen Sie?
0: Ja, also Sie haben ja gesagt, die bewegen sich schon fort, aber...
5: Hat es was, gibt keine Bälle. Was Sie in der Hand haben? Sie haben beide etwas in der Hand. Ist es schwer?
0: Ja.
2: Ja. Definiere schwer.
5: Ja. Ja.
3: Sagt doch Schwab.
0: Aber hat schon ein bisschen Gewicht.
5: Ja. Ist es ein Musikinstrument?
2: Nein.
5: Ist es aus Stahl?
2: Nein.
5: Aus Holz?
2: Nein.
5: Ist es aus Kunststoff?
2: Ja.
5: Schweres Kunststoff. Ist es, ja.
0: 800 Euro.
3: Ich bin hellhörig geworden, weil Sie dürfen vorne und zurück, aber nicht rechts und links. Ah, das riecht nach Balancieren auf einem Seil.
4: Oder Surfen.
3: Ja, ich denke mal an Seil. Surfen ging auch. Aber ich denke, die machen irgendwas mit dem Seil und bleiben lange dann mit einer Stange.
5: Deswegen ist die Stange auch aus Kunststoff, nicht ganz so schwer.
3: Sie dürfen nicht zur Seite. Weil dann stürzen
1: ich war bei Darts, aber das war zu leicht.
5: Ja.
1: Deswegen finde ich das gut mit dem Fonds.
5: Seilakrobatik.
0: Bernhard beginnt.
5: Ich finde das gut.
1: Ein Vöglein zwitscherte mir folgenden Vorschlag.
3: Ja.
1: Ihr seid Seilakrobaten und habt einen Weltrekord im Seil laufen, stehen, balancieren, Slackline stehen gemacht.
2: Nein.
3: Nein. Das ist eine doofe Idee.
1: Ja.
3: Robertus. Ich glaube, ihr seid in eurer Klasse die europäischen oder deutschen Meister, fangen wir mal an, im Stehschach.
2: Nein.
0: Stefanie.
4: Also die Idee mit den ältesten Surfweltmeistern stelle ich mal beiseite. Und stell mir jetzt die beiden vor. Respekt für das Stehvermögen in eurem Alter. Sie stehen hinter einer Bar, trinken, und haben trotz ihres Alters wirklich noch ein Stehvermögen. Sie sind die ältesten Barkeeper Deutschlands.
2: Super. Oh. Sie hat's, oder? Nein.
0: Nein. Und ich erinnere daran, dass Sie gesagt haben, du hast es bestimmt auch schon mal gemacht.
5: Das, daran bin ich auch die ganze Zeit so am
6: Verzweifeln.
5: Ich denke, was hast du schon mal gemacht? Was hast du noch nicht gemacht? Reinhard Uwe sind Weltmeister im Hula Hoop Race. Das ist nämlich durch die Halle und man muss die ganze Zeit im Stehen mit einem schönen Hüftschwung
3: cool.
5: Als Erster ins Ziel kommen.
0: Ja.
5: Hula Hoop Race.
6: Nein.
0: Nein, das ist es auch nicht. Und damit herzlichen Glückwunsch, Reinhard Uwe, 1.000 Euro. Rainer und Uwe sind Kegelbrüder.
7: Ja, ich war dabei.
0: Ah. Und sie haben 24 Stunden lang in Uwes 60. Geburtstag hineingekegelt und einen über 30 Jahre alten Weltrekord damit gebrochen.
7: Super.
0: Boah. Tja. Sie haben die gleiche Kugel, aber nicht dieselbe.
8: Diese zwei räumen wie sonst keiner ordentlich ab. Uwe Luckscheiter und Rainer Hagenlocher aus Freiberg am Neckar.
9: Wir sind Sportkegler und haben 29.317 Kegel umgeworfen und einen 30 Jahre alten Weltrekord gebrochen.
8: Ende Oktober 2025 heißt's für die lustigen Kegelbrüder statt, ach du Grüne, alle Neune. 24 Stunden lang. Seit der Berufsschule sind sie ziemlich beste Freunde. Und auch abseits der Bahn echte Sportskanonen.
9: Wir kommen eigentlich beide aus der Leichtathletik.
10: Wir sind knackig, da knackt einiges bei uns, ja, die alten Moschenknochen.
8: Daher führt zum Sieg in ihrem Alter nur eiserne Disziplin.
9: Ich bin eigentlich so die treibende Kraft. Und mein Adjutant, der Hagi,
10: ja, genau,
9: ist eigentlich auch mit die allerwichtigste Person. Denn du kannst ohne Adjutant in die Schlacht ziehen. Das kannst du machen, aber du kannst die Schlacht nicht gewinnen.
8: Also auf in die Schlacht durch die Jubiläumsnacht. Denn ganz nebenbei wird Uwe in dieser Nacht auch noch 60 Jahre jung.
10: Das jetzige 60 ist das neue gefühlte 40.
9: Ganz genau, ganz genau, ganz genau.
8: Deshalb tanzen nachts sogar die Freunde zur Unterstützung an, befeuern sie ebenso beschwingt wie der Sound ihrer Jugend.
10: Wir hatten da einen Sender drin, wo halt die ganze Nacht 80er Jahre lief.
9: Sweet Dreams, Eurythmics,
10: Depeche Mode,
9: Madonna Like a Prayer.
8: Musik als Doping gegen Schlafentzug. Ebenso wirksam wie Zucker und Massagen.
9: Ein Stück Kuchen, meine Kerze auspusten, ein kleines Schlückchen trinken, aber ich musste ja weiter kegeln.
8: Macht er auch mit seinem Best Buddy bis zum Weltrekord am 60. Dieses dynamische Duo schiebt alles andere als eine ruhige Kugel. Uwe und Rainer.
0: Wo hat man den meisten Muskelkater nach so einem Kegelmarathon?
10: Oh, das war, also ich, bei mir war es die rechte hintere Gesäßbacke und hier so im Lendenwirbelbereich.
9: Bei mir war es eine komplette Zerstörung.
0: Ja.
9: Also, ich muss sagen, da kam mir wirklich besser durch. Ich war auf 22 Stunden herausragend vorbereitet und fit und ich hatte wirklich die letzten zwei Stunden große Probleme. Es war klar, wir spielen weiter, wir werden den Rekord so gut verbessern, wie es irgendwie möglich war. Ich hatte mit der Koordination Probleme und so die Sachen. Er hat getanzt die letzten zwei Stunden.
10: Aber nur, um wieder beweglich zu werden.
0: Verstehe. Also am Geburtstag hast du schon auch noch gefeiert?
9: Ja, ja. Definitiv. Ja. Aber erst mal drei Nächte lang 15 Stunden geschlafen.
0: Oh, okay, okay.
9: Mein weitester Weg, den ich am Tag drauf gegangen bin, war an die Tür, wo der Pizzaservice klingelt.
0: Ah, ja, ja. Guck mal, heute gibt es noch eine verspätete Siegprämie, eine Rekordprämie. Für euch. Ja, vielen Dank, großer Spaß. Ja, alles Gute für euch. Ja, Uwe Rainer, meine Damen und Herren. Unsere nächsten Gäste sind Ria und Peter und kommen aus Borkum in den Niederlanden. Ja, wir haben uns gedacht, wenn es unsere schöne Show nicht im niederländischen Fernsehen gibt, dann laden wir die ganzen Leute mit einer unglaublichen Geschichte aus den Niederlanden halt zu uns ein. Ja, so machen wir es. Ja, genau. Ja. So, wir starten mit Hubertus gleich mit den Fragen. Und ihr habt jede eine Minute Zeit, es wird übersetzt, ne, nur für den Fall. Und hier ist die Geschichte von Ria und Peter.
4: Das ging aber schnell jetzt. Das geht.
1: Jetzt fühl mal was fest. Hatte der Tipp Subjekt, Prädikat, Objekt? Oder?
5: Kurz und knackig.
0: So, wir können loslegen. Der Ratehinweis lautet, das lässt sich nicht zurückdrehen. Hm?
3: Guten Abend. Das Publikum hat so schnell gelacht, deswegen die Frage, haben Sie einen Kegelrekord auf? Nein. Sind Sie verheiratet, verschwägert?
4: Ja.
3: Verheiratet. Ja. Ist in Ihrer Ehe etwas passiert, wonach wir suchen?
0: Ja, in der gemeinsamen Zeit. Ja.
3: Ein Ereignis ist passiert.
4: Ja.
3: Haben Sie das Ereignis gewollt?
0: Ja.
3: Also Sie haben sich gefreut, dass das passiert ist. Mhm. Ja. Hat das etwas mit Kindern zu tun?
4: Nein.
3: Mhm. Hat das etwas mit einem Hobby zu tun?
4: Nein.
3: Hat das etwas mit Ihren Berufen zu tun?
4: Nein.
3: Ist es draußen passiert, an der frischen Luft?
0: Ja.
3: Und haben Sie Gäste dazu eingeladen?
0: No. Did you invite guests for that? No. Die ersten 200 Euro. Stefanie?
4: Gibt es irgendetwas zum Zurückdrehen?
0: Nein.
4: Es gibt auch nichts, was sich dreht.
0: Nein.
4: Dieses Ereignis, was passiert ist, hat das mit anderen Menschen zu tun?
6: Nein.
4: Ist es ein Unfall gewesen?
6: Nein.
4: Haben Sie etwas gefunden?
0: Nein.
4: Hat es das mit Sport zu tun?
6: Nein.
4: Mit Autos?
6: Nein.
4: Mit Tieren?
6: Nein.
4: Mit Ihrem Haus?
6: Ja.
4: Ihr Haus kann sich der Sonne nach ausrichten und drehen?
6: Nein.
4: Ist an Ihrem Haus etwas Besonderes?
6: Ja.
4: Ist es eine Mühle?
6: Nein.
4: Ihr Haus ist zurück. Hat es was mit dem Film Kulisse zu tun? Oder war alle Filme da gedreht worden? Zurück in die Zukunft oder sowas?
6: Nein.
0: 400 Euro. Sehr gut. Vincent?
5: Ich kenne ein ganz berühmtes Foto von einem Haus, das einfach falsch herum gebaut wurde und auf dem Kopf steht. Und das ist Ihr Haus und Sie wohnen in einem Haus, was auf dem Kopf steht. Und das lässt Sie natürlich nicht zurückdrehen.
0: Das ist richtig!

0: Ja, sehr gut. Hey. Respekt, wer es selber macht. Ja, ja, ja. Sie haben es so gewollt. Genau, das war der Plan. Und der Plan ist sehr gut aufgegangen. Ja, und es ist natürlich berühmt geworden, das Haus, das auf dem Kopf steht.
1: Ja. Ria und Pieter Stillingwerf aus dem niederländischen Workum leben ihren Traum vom Eigenheim. Mit besonderem Dreh.
2: Unser Haus steht auf dem Kopf.
1: Richtig rum kann schließlich jeder. 2018 setzen die Friesen ihre schräge Idee um.
3: I want to make a landscape statement. Also, 400 years ago, here was water. And I thought, here has to lay a ship.
1: Alles eine Frage der Perspektive. Oben ein 180-Grad-Blick, unten 8500 Dachziegel. Ein Ankerfundament im Boden schützt das Haus vorm Kippen.
3: Inside we built everything by ourselves and we used a lot of second-hand materials.
4: And a lot of patience.
1: Insgesamt dauert der Kopfüberbau 7 Jahre. Doch die Eheleute bleiben auf Kurs.

0: ganz ohne Knick in der Optik.
1: All the seasons are coming in the house XXL. When it's raining, it's all around raining. And when the sun shines, it's all around the sun. And it's wonderful.
2: But when it's stormy, then you're a little bit seasick. You get some seasick.
0: Das Paar nimmt's wohl oder übel in Kauf und steuert gelassen in eine sturmfeste Zukunft.
2: When we're retiring, then I think we get every morning with a cup of tea or coffee, we going to sit for the window and say to each other, it's very beautiful.
0: Auch wenn ihre Welt Kopf steht, halten sie einander fest. Ria und Peter.
3: Habt ihr auch mal darüber nachgedacht, die Einrichtung umzudrehen?
4: Die Tische am Plafond?
3: Ja, ja. Soweit so weit ist es nicht. Ja, also es ist auch ein architektonisches Statement. Ja, und ich glaube, das, was ihr euch vorgenommen habt, dass man sich ein Leben lang daran erinnern wird, das ist mit Sicherheit gelungen. Ja. Ja. 400 Euro sind es bei uns geworden.
5: Ja.
3: Viel Spaß damit. Okay. Danke für den Besuch.
5: Okay.
3: Ja, Rio und Peter. Sie können jetzt direkt gleich dranbleiben, denn im Anschluss gibt es das 50-50-Quiz mit Fabian Köster. Heute mit Olli Welke, Lutz van Oss und der ganzen Crew von der Heute-Show. Also das lohnt sich. Ich sage danke an unsere Crew, an Bernhard Hoelke, Hubertus Meyer-Burkhardt, Stefanie Stumpf und Vincent Weiß. Kommende Woche sehen wir uns wieder. Haben Sie noch einen schönen Abend. Morgen dann einen guten Start in die neue Woche. Bis dann. Tschüss.
6: Herzlich willkommen zu einer ganz neuen Quizshow. Nur zwei Antwortmöglichkeiten, aber dafür maximaler Druck hier im NDR. Das 50-50-Quiz. Und das sind unsere drei Teams heute Abend. Für mich, nach all den Jahren bei der Heute-Show, endlich mal ein paar neue Gesichter. Herzlich willkommen Oliver Welke und Lutz van der Horst.
7: Ja. Und ich bin heute sehr entspannt, weil die Kollegen natürlich wissen, dass ich den heute schon Dienstplan mache.
8: Ja, und deswegen wird sich auch niemand von denen trauen, uns zu schlagen.
7: Nein.
6: Und auch Team 2 kommt mir irgendwie bekannt vor. Valerie Niehaus und Gernot Hassknecht, Hans-Joachim Heist.
9: Wir sind natürlich heute das Gewinnerteam.
10: Weil keiner auf der Rückfahrt einen genervten Hassknecht im Auto haben möchte.
6: Und auch sehr schön, dass ihr da seid. Katjana Gerz und Alexander Schubert.
11: Wir spielen ja jede Woche absurde Rollen.
12: Deswegen holen wir jetzt mal ganz ungeskriptet den Sieg.
6: Nur ein Team wird sich heute am Ende durchsetzen. Lasst uns anfangen. Der Name 50-50-Quiz sagt es schon. Unsere Kandidatinnen und Kandidaten haben immer eine 50-prozentige Chance, die richtige Antwort zu geben. Und das passiert hier an unserem Swiper. Jede Frage hat zwei Antwortmöglichkeiten, in dem Fall Fabian Köster und Oliver Welke. Die Fragen wandern von oben nach unten und ich wische sie dahin, wo ich denke, dass die Person die richtige Antwort ist. War mit 4 Jahren Werbegesicht auf einer Wurstkonserve. Das ist natürlich Oliver Welke und darum beneidet ihn Markus Söder bis heute, glaube ich. Ihr seht, es war richtig, deswegen kriege ich die angezeigte Summe direkt auf mein Konto gutgeschrieben. Wenn ich allerdings falsch antworte, hasst den Kölner Karneval, bin ich das etwa? Natürlich nicht und deswegen wird mir der Betrag direkt auch wieder abgezogen. Aber die gute Nachricht für euch, bei Null ist Schluss und das sind unsere drei Kategorien in Runde 1. Wir haben Leonardo DiCaprio und Brad Pitt, Auge oder Ohr und Gefängnis oder Hotel. Das erste Team gleich am Swiper hat natürlich noch die freie Auswahl. Und wer von euch das sein wird, das finden wir raus in einer kleinen Schnellfragerunde. Ich stelle euch Fragen, ihr buzzert Und das Team, das zuerst drei richtige Antworten gegeben hat, darf nach vorne kommen an den Swiper. Hände an den Buzzer, seid ihr bereit? Dann geht's jetzt los. Um welches Tier handelt es sich bei Tom aus der Serie Tom und Olli und Lutz?
5: Katze.
6: Das ist richtig. Katze, Kater, lass mal zählen. Bereit? Welche Früchte sind traditionell die Hauptzutat für eine Tarte Tartare? Olli und Lutz?
5: Apfel, würde ich sagen.
6: Apfel, ist richtig.
5: Ja.
6: Punkt für euch. Welcher Monatsname endet als einziger mit dem Buchstaben Z? Katjana und Alexander, ihr wart am schnellsten.
12: März.
6: Das ist richtig. Punkt für euch.
12: Yes. Ihr seid noch nicht durch.
6: In welchem Bundesland liegt der Starnberger See? Das waren Valerie und Hajo.
9: Und das ist in Bayern.
6: Das ist in Bayern. Richtig. Punkt für euch. Wie viele Beine hat eine Honigbiene? Katjana und Alexander.
12: Sechs.
6: Sechs ist richtig. Auch ihr habt jetzt schon zwei Punkte. Einer fehlt euch noch. Welches Anwesen kaufte sich Elvis Presley 1957 in Memphis? Das sind Valerie und
9: Graceland.
6: Hajo. Das ist Graceland, richtig. Da wird's ja richtig spannend hier. 2 zu 2 zu 2. Das heißt, die nächste richtige Antwort bringt ein Team nach vorne an den Swiper. Welcher der 5 Vokale kommt im Wort Abiturient nicht vor? Das sind Olli und Lutz.
5: Oh.
6: Oh, ist richtig. Oh mein Gott, ihr dürft nach vorne kommen an den Swiper. Herzlichen Glückwunsch.
13: Dankeschön, Dankeschön.
6: Lutz, du bist ja seit Folge 6 bei der Heute-Show. Darfst du heute überhaupt falsch antworten oder musst du dir dann einen neuen Job suchen?
13: Ich habe eben tatsächlich gefragt, ob er sauer ist. Er meinte nein.
5: Überhaupt nicht. Wenn wir verlieren, meint er.
13: Ja, ja, klar, wenn wir verlieren.
6: Also ist völlig egal, was er macht.
5: Ja, absolut, wie immer.
6: Wie immer.
13: Wie immer. Das kenne ich anders, aber, aber gut.
6: Wir haben 3 Kategorien für euch zur Auswahl. Und das sind Leonardo DiCaprio, Brad Pitt, Auge, Ohr und Gefängnis oder Hotel.
5: Hm.
6: War einer von euch schon mal im Gefängnis, zufällig?
5: Nee, aber in Hotels, die sich so angefühlt haben. Also bei Auge, Ohr könnten wir natürlich uns täuschen. Das sind vielleicht gar keine fachärztlichen Fragen, sondern Musik und Film. Aber da wir beide uns für Filmnerds halten, wollen wir uns gleich die maximale Blamage einfangen,
13: genau.
5: Oder?
13: Ja, ja, wir wollen uns richtig blamieren.
5: Und würden dann DiCaprio
6: also,
5: und Pitt nehmen.
6: Ihr nehmt DiCaprio und Brad Pitt.
5: Ja.
6: Dann loggen wir das mal ein. Und ich fasse es noch mal für euch zusammen. Links wischen für Leonardo DiCaprio. Mhm. Rechts wischen für Brad Pitt. Es sind 15 Fragen. Maximal 1.000 Euro sind für euch drin. Und ihr müsst schnell sein, weil landet eine Frage auf dem Boden, wird sie als falsch gewertet und der Betrag wird euch vom Konto abgezogen. Ich würde sagen, wir starten mit der ersten Frage. Ich bin der König der Welt.
5: Titanic.
6: Das ist natürlich DiCaprios legendärer Satz aus Titanic. In seinem Geburtsjahr übernahm Ludwig Erhard von Konrad Adenauer das Kanzleramt.
5: Das muss Brad Pitt sein.
6: Richtig, 1963, DiCaprio 1974 geboren. In seiner Rolle als Tristan Ludlow stirbt er im Kampf mit einem Grizzlybären.
5: The Revenant, ne?
13: Genau.
6: Das wäre Brad Pitt gewesen.
13: Scheiße.
6: Legenden der Leidenschaft wäre es
13: gewesen. Ich weiß.
6: Die Mutter heißt Irmelin Irdenbrinken und kommt aus Oerkenschwick. Richtig.
5: Ein Junge aus dem Ruhrgebiet.
6: Als UN-Friedensbotschafter rief er 2014 zum Schutz des Klimas auf.
13: Scheiße.
6: Das wäre auch Leonardo DiCaprio gewesen.
5: Das merke ich auch.
6: Randy, der junge Liebhaber von Charlie Wade, war seine Rolle in Dallas. Das wusstet ihr. 2001 gab er Danny Oceans Freund Rusty Ryan sein Gesicht. In Oceans 11 natürlich. Mit einer der Friends war er mehr als nur Friends. Das war natürlich Jennifer Aniston als Rachel.
5: Ja.
6: Sein Vater schreibt und verlegt Comics.
5: Keine Ahnung. Nee. Aber
6: 250 Euro ist die Frage wert.
5: Scheiße,
6: und die werden euch abgezogen, jetzt seid ihr wieder bei null. Naja, wir haben noch ein paar Fragen. Weil er neben ihm zu alt ausgesehen hätte, lehnte ihn David Hasselhoff als Baywatch-Filmsohn ab.
13: Auch DiCaprio.
6: Das wäre DiCaprio gewesen. Ja. Wir können ja nicht ins Minus rutschen. Er begann im Bauch seiner Mutter zu trampeln, als diese in Italien einen Da Vinci betrachtete.
13: Keine Ahnung.
6: Ja. Er heißt ja auch Leonardo Da Vinci.
13: 20 Euro!
6: Ja! Beide spielten mit, aber nur er bekam den Oscar für Once Upon a Time in Hollywood. Als bester Nebendarsteller.
13: Ja.
6: Lenny Williams, die Künstlernamensempfehlung seines Agenten, lehnte er ab.
13: Ich weiß auch nicht. Scheiße.
6: Das wäre DiCaprio gewesen. Sein bürgerlicher erster Vorname ist William. Richtig. Und eine Frage haben wir noch. Vor seinem Durchbruch als Schauspieler war er Jeanshosenmodel und Chauffeur für Stripperinnen. Nochmal 50 Euro obendrauf.
13: Immerhin.
6: Sehr gut. Immerhin 10 habt ihr richtig beantwortet. Was war los bei Legenden der Leidenschaft, Lutz? Sowas weißt du doch eigentlich.
14: Obwohl ich selbst eine Legende bin und leidenschaftlich.
5: Ja, es ist wirklich, weil es diese furchtbare Szene in The Revenant gibt, wo DiCaprio fast von einem Bären getötet wird, hat man das irgendwie zusammen abgespeichert. Und das war falsch.
6: Aber es kommen ja noch ein paar Fragen. Ihr dürft erstmal zurückgehen. 240 Euro. 2 Kategorien stehen noch zur Auswahl. Wer darf als nächstes an den Swiper? Wir spielen die nächste Schnellfragerunde. Olli und Lutz, ihr könnt euch entspannt zurücklehnen. Und ihr anderen startet mit eurem Punktestand aus Runde 1. Das heißt, wer als nächstes eine richtige Antwort gibt, darf an den Swiper. Wie heißt der Farbstoff der roten Blutkörperchen?
15: Hämoglobin.
6: Hämoglobin ist richtig. Ja, sehr gut. Damit dürft ihr direkt nach vorne an den Swiper kommen. Kommt zu mir nach vorne. Los geht's. Ihr habt es an den Swiper geschafft. Großartige Leistung. Valerie, du warst lange auch bei Verbotene Liebe dabei.
15: Richtig. Also Vorsicht.
6: Jetzt heute Show, aber Politik ist ja auch eine Doku-Soap am Ende des Tages, oder?
15: Richtig. Also heutzutage hätten wir daraus ein Reality-Format gemacht, ne? Aus jedermanns Leben.
6: Hajo, 17 Jahre spielst du jetzt Gernot Hassknecht, aber in Wahrheit bist du ja eigentlich tiefenentspannt.
13: Absolut.
6: Was kann dich heute so richtig aus der Ruhe bringen?
13: Oliver Welke.
15: Ich dachte, Oliver ich Welke. Mal.
6: Hast du ihn schon mal richtig angebrüllt?
13: Oliver?
6: Ja.
13: Aber schon 100 Mal. Aber nur in der Rolle.
6: Wir haben noch 2 Kategorien zur Auswahl. Auge oder Ohr und Gefängnis oder Hotel. Springt euch da direkt was ins Auge oder ins Ohr?
15: Gefängnis und Hotel klingt gut.
13: Gefängnis,
15: was
13: Hotel,
15: Biologisches.
13: Oder?
15: Ja, ich finde auch. Wir versuchen das mal. Lass uns Gefängnis und Hotel nehmen.
6: Auch für euch gilt, links wischen für Gefängnis, rechts wischen für Hotel. Dann legen wir los. Hier ist man beim Monopoly manchmal nur zu Besuch. Na gut. Steht im Mittelpunkt eines Oscar-prämierten Wes Anderson-Films von 2014. Das Grand Budapest Hotel. Hier sammelte die Mutter von Tim Melzer Rezepte für ein Kochbuch.
15: Ja, 50-50.
6: Tatsächlich im Gefängnis.
15: Mal, jetzt nicht
6: Huhn in Handschellen heißt das Buch. Im Namen der Band von Heidi Klums Ehemann.
15: Ah, diese Tokio-Sache.
6: Ja, diese Tokio-Sache. Sehr gut, ja. Tokyo Hotel. Hier lebte Winnetou-Autor Karl May bis 1875 insgesamt 8 Jahre.
15: Oh, das hätten wir ja nicht für möglich.
13: Das hätte ich nicht.
15: Ich gehe da jetzt auch.
6: Das älteste wird seit 1300 Jahren in Japan betrieben.
15: Das ist hoffentlich doch jetzt.
6: Richtig. Hauptschauplatz der Serie Orange is the New Black. Benannt nach der orangenen Sträflingskleidung. Die Bastille, mit deren Erstürmung 1789 die Revolution in Frankreich begann. Das ist korrekt. Vor dem Eingang zu diesem Gebäude beginnt der Roman Berlin-Alexanderplatz.
13: Hotel.
6: 250 Euro, sehr gut. Das berühmte Sing Sing im Bundesstaat New York. Jetzt habt ihr einen Lauf.
15: Und Verbotene Liebe.
6: Hier kommen Kassiba zum Einsatz.
15: Ja, mach du mal.
13: Ja.
6: Das sind tatsächlich Zettel, die Gefangene austauschen.
13: Oh.
6: In Österreich auch als Häfen bekannt.
15: Ja. Nee, Diggi.
16: Gefängnis.
15: Doch, ja, Gefängnis, richtig. Wirklich. Ja, ja, ich hätte jetzt die Hotels, also wegen, nee, ihr wisst schon, das muss ich, aber wir sind ja in Hamburg.
6: Das muss ich, naja, laut eines Hits der Eagles von 1976 kommt man hier nie wieder raus.
15: Das ist es aber jetzt. Ja. California.
6: Hotel California. Hier entstanden im März 1969 ikonische Fotos von John Lennon und Yoko Ono. Im Hilton Hotel in Amsterdam, das berühmte Bad Inn.
16: Ist es nicht schon fertig jetzt?
6: Hier wurde 2003 ein von Salvador Dali stammendes Christusgemälde gestohlen.
15: Oh, oh, oh. Witzige Antwort.
6: Ja. Witzige Antwort und auch richtige Antwort. Nochmal 100 Euro obendrauf. Ich bin wirklich beeindruckt. 12 richtige Antworten, nur 3-mal falsch gewischt. Ihr könnt zu den anderen zurückgehen. 680 Euro. Und damit darf ich das Team direkt nach vorne bitten, das noch nicht gespielt habt. Katjana und
15: jetzt
6: Alexander,
15: kommt
6: zum Swiper. Schön, dass ihr es auch einrichten konntet.
13: Wir haben es auch geschafft.
15: Wir haben es auch geschafft.
6: Habt ihr euch ein bisschen Zeit gelassen? Was war denn da los?
15: Viel.
13: Angst, Ladehemmung.
6: Ja. Was ist euer Spezialgebiet?
13: Auge und Ohr ist unser Spezialgebiet.
6: Wirklich?
13: Eigentlich.
6: Das trifft sich aber gut. Dann gucken wir mal, welche Kategorie noch übrig ist.
15: Ja, super.
6: Ein Wunder. Tatsächlich.
13: Sensationell.
6: Auge oder Ohr ist noch übrig. Das heißt, ihr lockt das auch direkt ein. Bleibt ja keine Wahl. Auch für euch gilt, links wischen für Auge, rechts wischen für Ohr. 15 Fragen, 1000 Euro sind möglich. Und die Fragen kommen jetzt. Der windstille Bereich im Zentrum eines Wirbelsturms. Das Auge des Sturms. Im Titel des 80s-Hits von Survivor.
13: Das ist Tiger. Tiger.
15: Eye, eye. Auge.
6: Ja. Könnt gerne singen auch.
15: Oh,
6: Eye of the Tiger, ja, ist richtig. Rückwärts ein griechischer Buchstabe.
13: Oh, das ist das Ohr. Oh, ja.
6: Rho ist der 17. Buchstabe im Griechischen. Ja, das weiß man ja.
13: Ja,
6: ne?
13: Natürlich.
6: Grillen haben Sie an den Vorderbeinen.
13: Vermutlich die Ohren.
6: Richtig, 100 Euro. Kreolen sind traditionell hier zu finden.
13: Ohr,
15: ja.
6: Die großen, runden Ohrringe. Als Symbol des altägyptischen Gottes Horus auf einem Cover von Alan Parsons Project. 250 Euro für Eye in the Sky, sehr gut. Abgeräumt. Bei Hühnersuppe ist es oben auf.
15: Yes.
13: Fett.
6: Wahrscheinlich auch in den Knastrezepten.
13: Ja.
6: Spitzname eines Mitglieds der Weltmeisterelf von 1990.
13: Auge.
6: Das ist natürlich Klaus Augenthaler.
13: Ja.
6: Ein Speisepilz, der nach der Judas-Legende benannt ist.
13: Ich bin bei Ohr, aber ich muss raten.
15: 50-50, we got it!
6: Und richtig, das Judas-Ohr. O-förmig gelegte Schnur bei Seemannsknoten wie Palssteg oder Drachenschlinge.
13: Ja, das ist. Du bist Ohr, ich würde Auge sagen. Aber okay. Entscheid.
6: Und Auge war richtig, das
15: aber
6: war Teamwork.
13: Ja, Ohr. Okay.
6: Floh und Wurm wird man hier schwer wieder los.
15: Das ist ein Ohrwurm, oder?
6: Der Ohrwurm, richtig. Beim Wasserball wird es speziell geschützt.
13: Das Ohr.
15: Let's be finished.
6: Beim Wildschwein nennt der Jäger es Teller.
13: Auch das Ohr. Ich bin bei Ohr.
6: Das ist richtig.
13: Yo.
6: Auf einem Selbstbildnis Van Goghs sieht man es verbunden.
13: Super geil.
15: Das war.
6: Es verarbeitet Reize sehr viel schneller.
13: Das Ohr, glaube ich auch.
6: Oh, das war die letzte Frage. Ihr habt alles richtig beantwortet. 15 Fragen hintereinander richtig gewischt. So muss man das machen. Ihr dürft zu den anderen zurückkehren.
15: Okay. Okay.
6: Tief stapeln und dann hoch gewinnen. Sehr, sehr gut.
15: Wir hatten Glück.
6: Dann schauen wir doch mal auf den Spielstand.
13: Warum?
6: Nach mit Valerie und Hajo. Ihr habt 680 Euro erspielt. Oliver und Lutz, ihr seid bei 240 Euro. Und Katjana und Alexander, sensationelle 1000 Euro in Runde 1. Und damit willkommen in Runde 2. Nach dieser Runde muss uns tatsächlich schon ein Team verlassen. Ihr müsst also jetzt noch mal wirklich alles geben. Und das sind die drei neuen Kategorien.

0: Morgen oder Abend, Kreis oder Quadrat, Tatort oder Polizeiruf 110. Und das heißt, wir spielen wieder eine Schnellfragerunde. Was ist die Landeswährung von Dänemark?
1: Krone, dänische Krone.
0: Die dänische Krone, absolut korrekt. Wie oft kommt der Buchstabe E im Wort Dreiecksbeziehung vor? Olli und Lutz.
2: Dreimal.
0: Dreimal. Zähl noch mal durch. Aber nicht verraten, die anderen dürfen ja noch. Ich sag nur so viel, es ist falsch.
2: Ja. Das können die anderen sehr lange zählen jetzt.
0: Ihr dürft?
3: Vier.
0: Vier ist richtig. Welche Zitrusfrucht ist eine Kreuzung aus Orange und Pampelmuse? Valerie und Hajo.
1: Die Pomelo.
0: Das ist leider falsch. Oh, möchte noch jemand anders buzzern?
2: Ja.
0: Traut euch, es kann nur falsch sein.
3: Wir können nichts verlieren, ne?
0: Ja.
4: Ja, es ist natürlich die Grapefruit.
0: Es ist die Grapefruit.
1: Ja, Punkt für euch.
0: Das kam ja wirklich wie aus der Pistole geschossen. Ja. Sehr gut.
4: Wir lieben Grapefruit.
0: Welcher Luxuszug verkehrte ab 1883 von Paris Richtung Istanbul? Valerie und Hajo.
3: Orient Express.
0: Ja. Der Orient Express, das ist ein Punkt für euch. Nigiri und Maki sind Varianten.
2: Sushi.
0: Sushi ist richtig. Damit steht es 2:2:1. Es wird nochmal spannend. In welchem Land ist der Dow Jones der wichtigste Aktien?
2: USA.
0: USA ist richtig. 3 Punkte für euch. Ihr dürft nach vorne zum Zweiter. Ich will ja keinen Druck machen, aber ihr kennt ja auch den Spielstand. Ihr müsst jetzt noch mal ein bisschen abliefern, ne?
2: Ja. Weil wir haben mit DiCaprio und Pitt richtig ins Klo gegriffen.
0: Ja. Das Gute ist, ihr könnt jetzt richtig abräumen, denn es gibt eine Besonderheit in Runde 2. Hier ist das Timing entscheidend. Jede Frage hat nämlich direkt 2 Geldbeträge, einen hohen und einen niedrigen, der ständig wechselt. Wenn ihr euch also sicher seid, wischt ihr natürlich beim hohen. Wenn nicht, lieber beim niedrigen, weil der Betrag wird euch ja abgezogen. Und auch hier, Schnelligkeit entscheidend, wenn die Frage den Boden berührt, wird euch sogar der hohe Betrag abgezogen.
2: Da muss man natürlich wissen, ob es richtig oder falsch ist. Und on top.
3: Ja.
0: Deswegen, es ist hier, man muss mitdenken.
2: Scheiße.
0: Hätte ich euch vor der Zusage gesagt.
3: Ja, das wäre gut gewesen.
0: Und das hier sind die 3 Kategorien, die zur Wahl stehen. Morgen oder Abend, Kreis oder Quadrat, Tatort oder Polizeiruf 110.
4: Also Tatort, Polizeiruf ist auf jeden Fall raus.
0: Da sind wir uns sicher. Raus, okay.
2: Ja. Wir waren beide Matheversager und hätten bei Kreisquadrat wahrscheinlich Angst, dass es doch in die Richtung zumindest gehen könnte. Also bleibt für uns nur, bleiben nur Tageszeiten. Das kriegen wir noch hin, vielleicht.
0: Ja. Also morgen oder morgen Abend. Und danach sehen wir, ob wir gute Nacht zu euch sagen.
2: Genau.
0: Dann heißt es für euch, links wischen für morgen, rechts wischen für Abend. Und hier ist Frage Nummer 1. Laut einem Cat Stevens-Hit von 1971 ist er angebrochen, wenn die Amsel singt.
4: Jetzt!
0: Ja! Gut. Morning has broken. Dieses Land ist als der Okzident bekannt.
3: Oder Abendland.
2: Morgenland, würde ich sagen.
3: Also würdest du sagen?
2: Ja.
0: Aber wenigstens niedrig.
2: Nur bei 25.
0: Ach so, ja, gut, es ist das Abendland.
3: Das Abendland.
0: Serenaden wie Mozarts berühmte Nummer 13 in G-Dur werden dem Namen nach dann aufgeführt.
4: Jetzt!
0: Die Abendmusik. Gerade
4: das
0: noch
4: ist anspruchsvoll.
0: Pass auf! Oh, was? Wenn wir zu Mittag essen, ist in Tokio.
2: Abend.
4: Ich mach's spannend.
0: Perfekt.
4: Du machst lass es immer schön weit.
0: Aber ihr seid gut drin. Bundeskanzler werden zu dieser Tageszeit mit dem großen Zapfenstreich verabschiedet.
4: Ach, scheiße. Zu früh.
0: Aber 100 Euro immerhin.
4: Ja.
0: Gabe, die nach altem Brauch der Bräutigam seiner Braut übergibt. 600 Euro sind sogar möglich.
4: Ach, scheiße.
0: Du wolltest aber 300. Ich weiß, die Morgengabe.
4: Ich habe Angst, dass es runterfällt.
0: Oh Gott. Das sind 2500 Quadratmeter.
2: Guten Morgen.
0: Ein Morgen.
2: Wie auf so einer Orgel.
0: Im Kino wünschte Robin Williams den in Vietnam stationierten US-Soldaten einen guten Morgen, 100 Euro. Good morning, Vietnam. In Kirchen und Klöstern die Zeit für das Vesper genannte Gebet.
4: Jetzt!
0: 500 Euro nochmal oben drauf, sehr gut. Nach englischer Zeitangabe 9 p.m. Warte.
2: Jetzt! Ich rufe immer nur.
4: Ja, ist gut.
0: Mit diesem Streich beginnt traditionell die größte Fasnacht der Schweiz in Basel.
2: Ich tippe auf morgen. Wann beginnen die sonst?
0: Ja, 200 Euro gesichert. Steht in diesem russischen Sprichwort an erster Stelle der ist weiser als der
2: Ja, ist der Morgen. Abend.
0: Der Morgen wäre es gewesen.
2: Ach so, weil man in der Nacht Scheiße gebaut hat.
4: Ja. Ah. Da trinkt man Wodka.
0: Aurora ist die römische Göttin dieser Tageszeit.
2: Aurora. Was?
0: Göttin der Morgenröte.
2: Aber Abendröte ist schöner.
0: Wir sind stolze Menschenkinder, sind eitel arme Sünder, sagt Matthias Claudius in diesem Lied. Der Mond ist aufgegangen. Eine Frage haben wir noch. 15 Jahre wünschte Ulrich Wickert einen angenehmen. Nochmal 50 Euro für euch. Sehr gut.
4: Besser als eben zumindest.
0: Und ich bin wirklich beeindruckt. Da ist ja in Runde 2 auf einmal einiges Geld zusammengekommen.
2: Ja, mit Hilfe dieses neuen Systems. Ja.
0: 12 richtige Antworten von 15. Obwohl ich sagen muss, es sah stellenweise bei euch so aus, wie wenn ich meinem Opa Handys erkläre, wie ihr rumgewischt habt.
4: Genau. Ja.
2: Das Licht ist so hell.
0: Es hat ja alles funktioniert, also sehr, sehr gut. Ja. Und zusammen mit dem Geld aus Runde 1 bedeutet das für euch 2.165 Euro. Das ist die Vorlage, die eure Gegner jetzt schlagen müssen. Ihr dürft zurück ans Pult und sie von da aus beobachten, wie gut denen das gelingt. Jetzt wird es richtig spannend. Welches Team hat als nächstes die Chance, hier vorne zu stehen und sich eine Kategorie auszusuchen? Wir starten die nächste Schnellfragerunde. Erste Frage. Welcher spanische Künstler begründete zusammen mit Georges Braque den Kubismus?
5: Picasso?
0: Ja, Picasso ist es natürlich. Sehr gut. Damit steht es 2:2, der Ausgleich.
1: Das wollten wir so.
0: Für die Spannung tut ihr alles in meiner ersten Sendung.
1: Ja, weil das besser ist für die Sendung.
0: Vielen Dank. Jetzt kommt die entscheidende Frage. An welchem Körperteil wird ein Beret getragen? Katjana und Alexander.
5: Die Brüste?
0: Die Brüste.
5: Oh.
4: Nein.
0: Hajo, ich habe gute Nachrichten für dich.
4: Ja.
0: Du darfst noch mal buzzern, wenn du es weißt. Das ist nämlich falsch.
1: Mach das noch mal, mein Lieber.
4: Ja, der Kopf.
0: Der Kopf ist absolut korrekt. Los. Damit dürft ihr nach vorne zum Swiper kommen.
2: Na gut. Okay.
0: Willkommen zurück am Swiper. Aktuell habt ihr ja schon 680 Euro sicher.
1: Ja.
0: Nicht schlecht.
1: Dankeschön. Aber jetzt die Qual der Wahl.
0: Wir haben ja noch zwei Kategorien zur Auswahl. Spricht euch da was an?
6: Ja, also Tatort, Polizeiruf. Also,
1: aber vielleicht geht es ja um Polizeicodes und die kenne ich alle.
6: Polizei? Ja. Ist es wahr?
1: Nein.
6: Ja, was war? Ja. Kreis, Hajo. Quadrat, also Valerie möchte gerne Tatort und Polizeiruf.
1: Das ist so frech, ey. Wir nehmen gerne Tatort und Polizeiruf.
0: Auf Teamwork kommt es hier ja an. Finde ich gut, dass ihr euch einig seid.
1: Oh Gott.
0: Das heißt, links wischen für Tatort, rechts wischen für Polizeiruf 110. 15 Fragen, maximal 3.000 Euro sind drin. Seid ihr bereit?
1: Ja, Fabian.
0: Sehr gut, das wollte ich hören. Dann geht's jetzt los. Ermittlerteams in 3 Staaten. Ja, das wäre der Tatort in Deutschland, Österreich und der Schweiz. Hier spielte Horst Krause, Horst Krause. Die ersten 50 Euro. Til Schweiger ermittelte als Martin Marquardt. Ah, im Tatort war er dann später Kommissar Nick Schiller.
1: Und vorher und da ist er durch die
0: war er schon bei Polizeiruf. Die M65 Feldjacke wurde dort berühmt. Das war die berühmte Schimanski-Jacke.
6: Ja.
0: Die erste Folge wurde in Schwarz-Weiß gedreht.
1: Yes.
0: Das ist richtig. 1971 der Fall Lisa Murnau. Horst Lettenmeier spielt in jeder Folge mit.
1: Ah, das ist der Mensch da vorne, der rennt.
0: Das sind die Beine und die Augen im
1: Tatortvorspann. So weit kannst du kommen, wenn du da rennst und rennst.
0: Hatte eine plattdeutsche Folge, was recht ist, muss recht blieben. Sehr gut.
6: Ich achte nicht auf die.
0: Anna Janicke, Julia Krosch und Martina Böhnisch starben im Einsatz.
1: Wow.
0: Im Tatort. Keine Sorge, sie sind nicht wirklich gestorben. Ne? Das ist Schauspiel. Gunther Witte ist preisgekrönter Erfinder dieser Kriminalserie. Ah, der Tatort wäre es gewesen. Die tausendste Folge der langlebigsten deutschen Krimireihe lief bereits 2016. Mal 100 Euro. Rio Reiser schrieb die Musik für die Folge Der Pott aus dem Jahre 1989 und trat auch darin auf. Sehr gut. Die Titelmusik wurde von Jazzlegende Klaus Doldinger komponiert. Maximal 500 Euro möglich. Nein, richtig. Nina Hagen und ein UFO schwirren durch Folge 350. Jetzt sammelt er nochmal richtig Geld. Mit Nicole Heesters leitete erstmals eine Frau die Ermittlungen. Auch das richtig. In Tanners neuer Job trat Eberhard Feig zum zweiten und letzten Mal in der Serie auf. Eigentlich ist er ja Schimanski-Tatort-Kollege. Eigentlich, aber er hatte zwei Crossover-Auftritte im Polizeiruf. Aber nichtsdestotrotz. Ihr steht jetzt insgesamt bei 1155 Euro. Das heißt, es ist noch alles drin. Ihr könnt zurückgehen und ich bitte Katjana und Alexander hier nach vorne. Jetzt hängt alles von euch ab.
4: So. Okay, du machst den Wischer wieder.
5: Ich mach den Wischer.
4: Das hat gut geklappt.
0: Ihr habt ja die volle Punktzahl in der ersten Runde. Also die Erwartungen sind hoch, der Druck ist da. Es gibt eh nur noch eine Kategorie zur Auswahl. Ihr wählt Kreis und Quadrat, weil ihr es nicht anders könnt. Kreis heißt links wischen für Kreis, rechts wischen für Quadrat. Auch für euch 15 Fragen mit wechselnden Beträgen, also im richtigen Moment wischen. Und los geht's. Hier wurde wortwörtlich an allen Ecken und Kanten gespart.
5: Oh, fucking hell. Entschuldigung.
0: War aber richtig.
5: Ja, ich wollte nur
0: Form 50. Der Tischplatte des legendären König Arthur und seiner Ritter.
5: Ja, das ist doch
0: gut. Die Tafel Runde ist so es ist natürlich. Diese Taste liegt auf dem PlayStation-Controller ganz rechts. Ah, minus 200 Euro leider. Als eine solche Stadt ist Mannheim bekannt.
5: Fächer, was ist das?
0: Die Quadratestadt, sehr gut. Verkehrszeichen Vorfahrtsstraße. Sehr gut, kein Führerscheinentzug. Ein Poliomino setzt sich aus mehreren davon zusammen. Maximal 600 Euro sind hier drin.
5: Was? Aber nur 300.
0: Okay, das wäre das Quadrat gewesen.
5: Ja, jetzt wissen wir es auch.
0: Schmerz der untere Rücken ist auf dieser Lendenmuskel schuld. 200 Euro der quadratische Lendenmuskel, sehr gut. Der Satz des Pythagoras lautet A plus B gleich C.
5: Und da sind wir, 50!
0: Oh, ja, A Quadrat plus B Quadrat gleich C. Kann man auch super singen. Hierauf reimt sich die Band, die über sieben Brücken musst du gehen, sang.
5: Ja. Come on.
0: Es ist Karat, richtig. Ist auf den Flaggen von Palau gelb, von Laos weiß und von Bangladesch rot. Maximal 500 Euro hier sogar drin. Sehr gut. Wird im Rilke-Gedicht Der Panther erwähnt.
5: Ja. Und runter. Oh, okay.
0: Das ist richtig. Ja. Dieses Waschsymbol macht Angaben zur chemischen Reinigung.
4: Oh, mach was. Super geil.
0: Auch das richtig, sehr gut. Im Titel eines Songs von Johannes Oerding aus dem Jahr 2017.
4: Wieder frei, keine Ahnung. Du bist so super.
0: Der Song Kreise führte die deutsche Eishockey-Nationalmannschaft 2023 zu WM Silber.
4: Vermutlich heißt der Kreis, weil wer heißt schon Quadrat.
0: Bundestrainer Harold Harry Kreis. Eine Frage noch. Der Maler Kasimir Malevich sorgte damit für Furore in der Kunstgeschichte. Eine 500-Euro-Frage. Schnell entscheiden. Das ist richtig. Sehr gut. Nochmal 500 Euro zum Schluss. Das schwarze Quadrat zählt zu den Ikonen der modernen Malerei bisher. Sehr gut gespielt. 1425 Euro. Und das heißt insgesamt 2425 Euro. Bitte geht zurück zu den anderen. Schauen wir auf die Bilanz nach Runde 2. Katjana und Alexander, ihr habt sagenhafte 2425 Euro erspielt. Olli und Lutz, ihr steht bei 2165 Euro. Und Valerie und Hajo immerhin 1155 Euro. Und leider heißt das, für euch hat es nicht gereicht. Wir müssen uns von euch verabschieden. Ja. So leid es mir tut. Ja. Aber ihr habt super gespielt.
1: Ja, es hat auch sehr super Spaß gespielt. Gemacht,
0: und ihr bleibt natürlich noch hier und seid als moralische Unterstützung dabei. Und zu euch anderen kann ich sagen, herzlich willkommen im Halbfinale. Und im Halbfinale spielt ihr abwechselnd. Und weil es da ein Vorteil ist, wenn man anfangen darf, spielen wir jetzt um das Startrecht. Hier ist unsere letzte Schnellfragerunde. Und wer zuerst drei korrekte Antworten gibt, darf gleich starten. Hände an den Buzzer und los geht's. Welches ist das größte lebende Säugetier an Land? Katjana und Alexander?
7: Der Elefant.
0: Der Elefant, Punkt für euch. Welche Modejournalistin gilt als das Vorbild für Meryl Streeps Rolle in Der Teufel trägt Prada? Katjana?
8: Anna Wintour.
0: Das ist richtig. 2:0 für euch. In welcher Stadt lässt sich in den Uffizien das Gemälde Die Geburt der Venus besichtigen? Olli und Lutz? Ach,
2: Rom?
0: Falsch.
8: Florenz.
0: In Florenz ist richtig. Sehr gut. Damit habt ihr drei Punkte. Und ihr könnt alle schon mal nach vorne kommen. Katjana und Alexander, ihr dürft gleich anfangen. Die Kategorie ist im Halbfinale tatsächlich festgelegt. Da gibt es nichts auszuwählen. Und sie heißt heute, kleiner Trommelwirbel, früher oder später. Das sind die Regeln im Halbfinale. Ein Team startet und spielt so lange, bis es eine falsche Antwort gibt. Dann wird gewechselt und das nächste Team ist dran. Ihr habt insgesamt 120 Sekunden Zeit und ihr startet mit dem Geld, das ihr bis jetzt erspielt habt. Das Team, das nach Ablauf der Zeit mehr Geld sammeln konnte, steht im großen Finale. Auch im Halbfinale wechseln die Beträge ständig. Dieses Mal kann es sogar raufgehen auf bis zu 2000 Euro für eine einzige Frage. Insgesamt sind sogar 8000 Euro möglich. Seid ihr bereit? Dann würde ich sagen, links wischen für früher, rechts wischen für später. Und die 120 Sekunden starten ab jetzt. Quentin Tarantinos Django Unchained zu Pulp Fiction. Richtig. Die Geburt von Billie Eilish im Vergleich zur Geburt von Nina Chuba. Stopp die Uhr. Dann gibt's direkt den ersten Wechsel. Billie Eilish 2001 geboren, Nina Chuba 1998. Dann würde ich sagen, die Zeit läuft weiter ab jetzt. Die Geburt Goethes zu der Schillers. Richtig. Goethe 1749, Schiller später. Der Bau der Pyramiden von Gizeh zum Aussterben der Mammuts.
2: Früher. Nicht später, später.
0: Stopp die Uhr.
2: Umgekehrt. Früher natürlich.
4: Früher die
2: Mammuts war ja vorhin.
0: Ihr müsst wieder wechseln.
2: Ja, ja.
0: Die Pyramiden um 2600 vor Christus erbaut. Da lebten noch Mammuts.
2: Ja, das stimmt.
0: Seid ihr bereit? Dann läuft die Zeit weiter ab jetzt. Der erste Satellit im Weltall zum ersten Menschen auf dem Mount Everest. Und stoppt die Uhr. Sputnik 1 war 1957. Everest war 1953. Wir machen weiter, noch 78 Sekunden. Es ist noch ein bisschen Zeit und weiter geht's. Astronaut im Vergleich zu Komet an der Spitze der Single-Charts.

0: Andy Bremes Weltmeister-Elfer.
1: Später.
2: Okay, ich mach mal zwei.
0: Auch das ist korrekt. Porzellanhochzeit im Vergleich zur Rosenhochzeit. Maximal sogar 2000 Euro hier möglich. Stopp die Uhr.
1: Jetzt wird es nochmal interessant.
0: Und das hat euch ordentlich zurückgeworfen. Die Rosenhochzeit ist nach 10 Jahren, die Porzellanhochzeit nach 20 Jahren. Seid ihr bereit?
1: Ja.
0: Die 29 Sekunden laufen ab jetzt. Die Gründung der Universität Oxford zum Aztekenreich. Stopp die Uhr. Tatsächlich die Uni Oxford um 1096 gegründet, das Aztekenreich erst ab 1400.
1: Sehr gemein. Guck an.
0: Hier lernt man noch was, ja, ne? Ist das schön. Aber leider müsst ihr wieder wechseln. Und weiter geht's. Der Start der Serie Das Traumschiff im Vergleich zur Schwarzwaldklinik.
1: Später.
0: Stopp die Uhr. Traumschiff 1981, die Schwarzwaldklinik 1985.
1: Ja.
0: Das ist ja extrem knapp hier, Lutz und Olli. Ja. Jetzt müsst ihr noch mal alles geben.
3: Ja, machen wir.
0: 16 Sekunden laufen ab jetzt. Die Eröffnung des Eurotunnels zur Öresund-Verbindung.
1: Ich weiß nicht. Rate du, wonach
3: ich weiß es nicht.
1: Ich habe keine Ahnung.
3: Mach einfach nach links.
1: Ja.
0: Einfach nach links ist so richtig. Einfach 5 mal. Sekunden. Der Tod von Prince zu dem von Michael Jackson.
3: Ja, dann, was muss ich denn machen?
0: Und die Zeit ist um und das heißt,
3: echt, wir haben gewonnen.
0: Olli und Lutz, ihr steht bei 1965 Euro. Katjana und Alexander, 1375 Euro. Für euch hat es leider nicht gereicht. Danke fürs Mitspielen. Ihr dürft wieder zu den anderen gehen. Olli und Lutz, ihr steht im großen Finale. Haben wir doch alle kommen sehen. Von Anfang an. Ihr spielt ja heute Abend nicht für euch, sondern für einen guten Zweck. Wohin soll denn das Geld gehen?
4: In meinem Fall geht es an die Kinderonkologie der Uniklinik Köln.
5: Und in meinem Fall an Terre des Hommes.
0: Auch sehr schön. Und die beiden haben allen Grund, euch jetzt die Daumen zu drücken. Denn wie viel sie am Ende wirklich bekommen, das entscheidet sich jetzt im großen Finale. Und das hängt von eurer Performance ab. Ich zeige euch mal, wie es geht. Ihr habt 90 Sekunden Zeit. Und immer wenn ihr richtig antwortet, bleibt die Frage als Goldbarren unten liegen. Wenn ihr 4 Fragen hintereinander richtig beantwortet, gewinnt ihr immerhin die Hälfte eures erspielten Geldes. Bei 8 Antworten hintereinander, die richtig sind, die volle Summe. Aber ihr merkt, es ist Zeitdruck, weil wenn eine Frage den Goldbarren berührt, dann wird das als falsch gewertet und ihr müsst wieder ganz von vorne anfangen. Dasselbe gilt natürlich auch bei einer falschen Antwort. Die gute Nachricht ist, ein Viertel des erspielten Geldes ist auf jeden Fall sicher. 492 Euro gehen hundertprozentig an den guten Zweck. Mal gucken, ob es noch mehr wird. Und weil es ja um einen guten Zweck geht, habt ihr jetzt auch noch mal die freie Wahl zwischen 2 Kategorien. Mhm. Und das sind in unserem Finale Bismarck oder Merkel und Atlantik oder Pazifik. Ich sehe große Begeisterung in euren Gesichtern.
5: Beide sind toll. Aber da wir wirklich völlige Erdkundenieten sind, bleibt es gar nichts anderes übrig, als Bismarck und Merkel zu nehmen.
0: Ihr nehmt Bismarck oder Merkel, das finde ich schön. Anders hätte ich vom Team heute Show jetzt auch
5: nicht erwartet. Peinlich. Also, wäre peinlich.
0: Seid ihr bereit zum großen Finale? Dann heißt es, links wischen für Bismarck, rechts wischen für Merkel. Und eure 90 Sekunden laufen ab jetzt. Besaß einen Hund, der dem russischen Außenminister die Hose zerriss.
1: Was?
3: Ja, doch.
1: Merkel hatte Angst vor dem Hund von
0: Putin. Verfasste eine Doktorarbeit über Quantenchemie.
5: Das muss Merkel sein.
0: Richtig. Rezitiert in einer berühmten Tonaufnahme die französische Nationalhymne.
5: Vielleicht Bismarck?
1: Bismarck?
0: Ja, korrekt. Pizza mit Schinken und Spiegelei nennt man in Italien Pizza alla...
5: Ich würde Bismarck sagen.
1: Ja.
0: Das ist richtig.
1: Jetzt noch eine.
0: Hatte die längere Kanzlerschaft.
5: Ich sag Merkel aus Spaß.
0: Merkel aus Spaß. Hier geht's nicht um Spaß. Weiter geht's. Der Vorname ist Titel eines Bee Gees Songs von 1987.
1: Was?
3: Angie.
1: Merkel.
3: Ach so, ja.
0: Angela, doch richtig.
3: Ja, doch, ja.
0: Wurde in Hamburg geboren.
5: Merkel.
0: Das ist korrekt. Diese Zellen auf der menschlichen Haut sind für den Tastsinn zuständig.
5: Da würde ich Bismarck-Zellen sagen, aus Spaß.
0: Wären die Merkel-Zellen gewesen.
1: Ernsthaft?
0: Löst in einer erfolgreich verfilmten Romanreihe Kriminalfälle. Miss Merkel.
5: Kommissar Bismarck.

0: So heißt die Hauptstadt von
1: Bismarck.
0: North Dakota.
1: Bismarck.
0: Na gut. Hat denselben Vornamen wie der Normalverbraucher.
1: Otto Bismarck.
2: Also, ja.
0: Das jetzt. Ist richtig.
2: Jetzt.
0: War Ministerpräsident bzw. Ministerpräsidentin.
1: Bismarck.
0: Das ist richtig. Zum Abschied aus dem Amt erklang: Großer Gott, wir loben dich.
1: Merkel.
0: Und die Zeit ist um. 4 Fragen hintereinander richtig. Die Hälfte des erspielten Geldes, 983 Euro. Gratulation. Sehr gut. Super Leistung. Und das war das 50-50-Quiz. Danke an Valerie Niehaus, Hajo Heist, Katjana Gerz, Alexander Schubert und natürlich an Lutz van der Horst und Oliver Welke. Bis zum nächsten Mal. Links wischen für auf jeden Fall und rechts für selbstverständlich sehen wir uns nächsten Sonntag wieder im NDR. Bis dahin.
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8: Besser im Norden ist uns Networking.
9: Völlig neue Wege gehen. Der Kieler Lars Hopp sorgt für Euphorie am anderen Ende der Welt. Östlich von Australien, auf Vanuatu, wurde ein Fußballtrainer gesucht.
10: Also am Anfang musste ich auf jeden Fall googeln.
9: Seine Trainerkarriere beginnt bei der zweiten Mannschaft des FC St. Pauli. Er geht nach Estland und trainiert dort 11 Jahre lang den Nationalmannschaftsnachwuchs. Zwischendurch wird er Co-Trainer beim VfB Lübeck. Dann zieht es ihn wieder ins Ausland, nach Usbekistan.
10: Man muss halt auch verstehen, dass man als Gast in ein Land kommt und die Kultur dort auch erstmal verstehen muss.
9: Als Nationaltrainer von Vanuatu feiert Hopp nach wenigen Wochen schon einen historischen Erfolg. Sieger im Melanesien Cup. Der erste Pokal für den Inselstaat nach 35 Jahren. Sein Job in der Südsee, oft paradiesisch, aber auch nicht immer.

0: Frühstück mit der Familie.
1: So die Gläser raus.
0: Jekaterina hat Lars Hopp in Estland kennengelernt. Die zwei Söhne Robert und Albert sind 11 und 9 Jahre alt. Seit Dezember 2025 leben sie jetzt hier mit Meerblick.
1: Hat schon was. Das war halt auch so ein bisschen, was wir als Bedingungen gemacht haben, wenn wir schon so weit weg von zu Hause ziehen, dass wir dann auch so ein bisschen Urlaubsgefühl haben.
0: Den Plan, einmal mit der ganzen Familie im Ausland zu leben, haben sie schon lange. Schön soll es sein am Meer. Karibik war so eine Idee. Dann hat ein Freund ihnen den Tipp mit Vanuatu gegeben. Der Verband hat einen Trainer gesucht.
2: Und dieser Vorschlag kam von seinem Freund. Und wir dachten, wenn wir das jetzt nicht nehmen, dann ja, warum reden wir über all diese, über diese Inseln leben? Ja? Wir müssen das irgendwann ausprobieren. Ja.
0: Natur pur. Vor dem Haus wachsen Früchte, werden Fische gefangen.
1: Die Leute leben halt auch viel von dem Land, was direkt um sie herum ist. Entweder aus dem Garten oder halt aus dem Busch in der Nähe. Und ich glaube, was man so in Europa häufig hört mittlerweile, dass die Leute halt organic und wieder so ein bisschen

0: ursprünglich essen wollen, das ist hier ganz normal.
1: Die Jungs sind im Moment von der Schule in Kiel befreit, müssen aber hier eigentlich auf eine Schule gehen. Noch hat das nicht geklappt. Stört die beiden nicht zu sehr. Die Lebensbedingungen müssen für alle passen. Urlaubsfeeling allein reicht nicht.
0: Das Wichtigste ist immer die Familie. So, das war für uns beide ganz klar. Und wir haben dann so einen Stufenplan entwickelt, dass ich halt die ersten 3 Monate alleine hingehe. Auch immer mit der Option, wenn es nicht passt, einfach zurück nach Kiel zu kommen. Und dann als nächste Stufe, dass die Familie dann nachkommt bis Weihnachten. Das hat auch gerade so geklappt. Und ja, der nächste Schritt ist dann Schule und das normale Leben.
1: Leben so normal es eben in dieser Umgebung geht. Der Weg zur Arbeit schon sehr anders als in Norddeutschland. Lars Hopp ist Trainer des ersten Profiklubs und der Nationaltrainer von Vanuatu. Melanesien-Pokal 2025. Der neue Coach ist erst wenige Wochen im Amt.
0: Ich hatte, glaube ich, als neu hinzugekommener noch so ein bisschen eine gewisse Distanz zu dem Ganzen, weil ich dieses Turnier vorher gar nicht kannte. Es ist dann tatsächlich sowas wie eine kleine Europameisterschaft hier in Ozeanien.
1: Es wird dramatisch im Finale gegen Papua-Neuguinea. Das Elfmeterschießen muss entscheiden.
2: And Pierre Kaltek wins it for Vanuatu.
1: Vanuatu holt den Pokal. Was dann folgt, ist ein nationaler Ausnahmezustand. Der neue Trainer hat nach 35 Jahren dem Land wieder einen großen Erfolg gebracht. Lars Hopp wird Volksheld.
0: Das war ganz, ganz toll mitzuerleben. Es freut mich einfach für die Jungs, weil die mit so einer Dankbarkeit dabei sind und mit so einer Liebe zum Spiel, dass die dann auch so einen Erfolg feiern konnten. Das bedeutet ihnen besonders viel, weil das Jahr davor halt wirklich schwierig war.
3: Im Südpazifik hat ein starkes Erdbeben den Inselstaat Vanuatu erschüttert. Der Südseestaat liegt östlich von Australien. Bei dem Erdbeben sind nach UN-Angaben mindestens 6 Menschen ums Leben gekommen. Gebäude in der Hauptstadt Port Vila wurden schwer beschädigt.
0: Es sind ja auch Menschen gestorben bei dem Erdbeben. Und ich glaube, dass unser Erfolg bei dem Melanesian Prime Minister's Cup schon den Leuten das erste Mal wieder so einen Moment gegeben hat, wo sie sich einfach gemeinsam freuen konnten. Vanuatu ist kein reiches Land. Und wenn dann in der Hauptstadt, gerade im Zentrum, dann Infrastruktur, Gebäude wieder aufgebaut werden müssen, das dauert. Und das kostet Zeit und Kraft und Geld. Und ich glaube, unser Erfolg war wieder so ein Moment, wo das ganze Land sich einfach mal zusammen freuen konnte.
1: Das Team vom Vanuatu FC. Die erste Profimannschaft in der Geschichte des Landes. Teil der neu gegründeten UFC, einer Liga mit Mannschaften aus ganz Ozeanien. Wenn es hier regnet, dann kurz und heftig. Passend der Name des Stadions von Port Vila. Freshwater Stadium. Jetzt der Arbeitsplatz eines Deutschen.
0: Deutschland als Fußballland hat auf jeden Fall einen guten Ruf. Und klar hängt das dann letztlich immer von der Person ab. Ich glaube, wenn man im Ausland arbeitet, muss man schon eine gewisse Flexibilität haben und auch eine Anpassungsfähigkeit, ohne dass man natürlich seine Grundprinzipien aufgibt.
1: Lars Hopp hat sich mit seiner norddeutschen, ruhigen, aber bestimmten Art schon eine Menge Respekt erarbeitet. Sein Freund Christian Happel war hier Sportdirektor des Verbands, hat Hopp hierher geholt, aber im vergangenen Jahr von den fehlenden Strukturen entnervt gekündigt. Auch Hopp hatte über eine Kündigung nachgedacht, ist dann aber geblieben. Vor allem das Team, das ihm ans Herz gewachsen ist, wollte er so schnell nicht wieder verlassen.
0: Rubias Birthday, so we should sing.
4: Happy birthday to you.
0: bin dann für mich zu dem Schluss gekommen, dass jetzt für mich persönlich als Trainer eigentlich keiner gewinnt, wenn ich jetzt weggehe. Weder die Mannschaft, noch der Verein, noch wir als Familie. Ja, diese Bindung zur Mannschaft und auch der Familiengedanke waren dann Dinge, die mich dann dazu bewogen haben zu sagen, okay, wir versuchen es noch mal weiter.
1: Start in die erste Saison mit dem Vanuatu FC. Ein wichtiger Termin steht an.
0: Es gibt ja hier diese Kultur der Chiefs, also das sind so Stammeshäuptlinge. Und unser Verein hat ja auch den Spitznamen The Chiefs. Und um diesen Namen zu haben, mussten wir die Chiefs um Erlaubnis fragen und quasi ihren Segen bekommen, dass das in Ordnung ist. Und auch vor unserer ersten Reise hatten wir ein Treffen mit dem Rat der Chiefs, die uns dann einfach Glück gewünscht haben.
1: Mit dem Segen der Chiefs geht es auf eine Reise in eine völlig neue Fußballwelt für Vanuatu. Durch den ganzen pazifischen Raum. Die OFC Pro League veranstaltet Spielrunden in Australien, Fidschi, Papua-Neuguinea und Neuseeland. Es ist die erste Saison für alle Teams. In Stadien wie dem Eden Park in Auckland. So etwas haben viele der Spieler aus Vanuatu noch nicht gesehen. Alles top ausgestattet. Lars Hopp mittendrin. Erstes Spiel gegen Bula FC von den Fidschis. Erstes Tor für den Vanuatu FC.
4: And it's the first goal in the OFC Pro League goes to Vanuatu United. Cardona. Oh!
1: Am Ende ist der erste Punkt geschafft. 2:2. Ein guter Start.
0: Du merkst, wenn du mit den Leuten sprichst, dass es für die Leute auf Vanuatu wirklich was ganz, ganz Besonderes ist. Sie sind sehr stolz darauf, sie freuen sich riesig, dass sie eine Profifußballmannschaft haben, weil es das vorher einfach nur im Ausland gab.
1: Alle Mannschaften spielen gegen alle Teams der Liga in jeweils einer Spielrunde in einem Land. Weiter geht die Reise. Der nächste Gegner, South Island United aus Neuseeland. Ein starker Gegner. Die Mannschaft von Lars Hopp muss sich an vieles erst gewöhnen. Fehler bleiben da nicht aus. Aber sie halten mit. Nur 2:1 geht das Spiel knapp verloren. Das macht Mut.
0: Also ein großer Optimismus ist dann schon entstanden. Wobei ich jetzt merke, wir haben jetzt 2 Runden der Pro League gespielt. Wir haben 3 Unentschieden, 3 Niederlagen. Also noch kein Spiel gewonnen. Und ich merke aber trotzdem, dass die Leute immer noch sehr, sehr positiv der Mannschaft gegenüber sich äußern und sich ausdrücken.
1: Zurück auf Vanuatu. Die Stimmung der Mannschaft ist auch ohne Sieg noch gut. Festes Ritual, das gemeinsame Gebet vor und nach jedem Spiel und Training. Gemeinschaft und Zusammenhalt gehören hier zur Kultur.
0: Also ich bin selbst überhaupt nicht religiös. Ich finde aber die Art, wie das hier gelebt wird, ist sehr inkludierend, wenn man das so sagen kann. Also ich fühle mich da jetzt überhaupt nicht außen vor. Und die Dinge, die dann im Gebet gesagt werden, mit denen kann ich mich auch identifizieren. Also es ist ganz viel mit Dankbarkeit und dass man sich gegenseitig Gesundheit wünscht, Schutz, nennen sie es dann, Protection. Und ja, diese Dankbarkeit schadet auch nicht, weil es immer so eine gute Grundatmosphäre schafft.
1: Das Niveau der Spieler liegt so zwischen der 3. und 4. Liga in Deutschland.
5: Keep the intensity up!
1: Fans und Experten diskutieren über alles, was Trainer und Team machen, genau wie überall, wo der Fußball Sportart Nummer 1 ist. Die Spieler aus Vanuatu sind alle auch Nationalspieler, ergänzt um Profis aus Australien zum Beispiel. Zwischen 2.000 und 4.000 Euro netto pro Monat verdienen sie. Das ist hier schon gutes Geld. Am nächsten Tag steht ein wichtiges Vorbereitungsspiel auf die nächste Runde an.
6: Never mind the conditions, never mind how the opponent shows up, we want to show up. Okay? All right.
1: Trainingsende.
7: See you tomorrow. Thank you.
1: Die Arbeitsbedingungen sind grundsätzlich gut. Lars Hopp muss sich aber um deutlich mehr kümmern, als ihm lieb ist. Reiseorganisation, Visa für das Team. Bei vielen großen grundlegenden Dingen, aber auch bei wichtigen kleineren, muss er immer wieder nachhaken. Von allein geht hier wenig.
0: Man darf das jetzt nicht mit Westeuropa vergleichen. Aber für gewisse Sachen lohnt es sich dann auch, sich einzusetzen, dass die Jungs halt für dieses Land vernünftige Rahmenbedingungen haben. Ja, die Straßen finde ich hier so ein bisschen symbolisch. Also manchmal holprig und nicht ganz einfach, aber wenn man dann den Blick zur Seite wendet, dann sieht man halt auch die schönen Seiten und Dinge, die man jetzt sonst aus Norddeutschland jetzt nicht so kennt. Ja, das ist jetzt so die Zeit, wo die abends trainieren, nach der Arbeit.
1: Fußball ist Volkssport. Die Clubs der Vanuatu-Ligen sind im Vergleich zu dem einzigen Profiteam bescheiden ausgestattet. Vanuatu besteht aus insgesamt 82 Inseln. Port Vila, die Hauptstadt des Landes, liegt auf der größten. Ruhig und beschaulich ist das Leben hier. Es gibt kaum Reichtum, aber für alle von allem genug.
0: Ja, es sind einfache Verhältnisse. Aber was man wirklich spürt, ist so ein Gemeinschaftssinn. Viele Menschen kommen ja aus kleinen Dörfern und kleinen Gemeinschaften. Und wenn dann junge Menschen nach Port Vila kommen, um ihr Glück zu versuchen und es vielleicht nicht klappt, die können immer zurück in ihr Dorf, zu ihrer Familie. Und ich habe mal so eine Definition gehört, dass Wohlstand in Vanuatu nicht daran gemessen wird, wie viel man selber hat, sondern wie viel man abgeben kann.
1: Der Heimweg führt vorbei an der Trainingswiese von Galaxy FC. Der Teambus ist einer der typischen Kleinlaster, das beliebteste Verkehrsmittel auf Vanuatu. Galaxy ist der Testspielgegner für den nächsten Tag. Eigentlich.
8: Yeah, TV is just coincidence. I just wanted to ask about the game tomorrow.
9: Tomorrow, oh, the boss won't tell.
8: Ah, they won't?
9: Yeah.
8: Okay.
9: Sorry.
8: No, I just wanted to have clear answers. Okay. Then maybe we can.
9: I want to, but
8: it would be interesting.
9: But you know, Andrew. Have a friendly tomorrow. So yes.
8: Maybe some later time.
9: Pardon?
8: Maybe some later time.
9: Yeah, later time, yeah.
0: Wir haben ein Board-Meeting gehabt, also Vorstandssitzung, und haben beschlossen, dass sie jetzt nicht gegen uns spielen wollen. Warum, weiß ich nicht genau. Ich habe gehört, dass die ein bisschen Angst haben, dass wir denen die besten Spieler wegholen würden, weil wir sie ja dann direkt im Vergleich sehen würden. Wir sehen die aber sowieso. Deswegen müssen wir jetzt mit umgehen, suchen einen neuen Gegner für morgen und dann schauen wir, dass wir zumindest ein Spiel kriegen.
1: Feierabend nach einem 10-Stunden-Tag. Zeit, ein bisschen zu entspannen. Pläne machen für den nächsten Tag. Und auch ein bisschen den Ausblick genießen.
10: Das ist tatsächlich wie ein Urlaub, aber man kann nicht immer in Urlaub sein. Also von Alltag für mich, das ist nicht wie anders, auf die Kinder aufpassen, so Hausaufgaben machen. Natürlich, ich habe noch nicht so viele Leute kennengelernt, aber wir haben sehr nette Nachbarn. Das könnte auch weiterentwickeln und dann mit anderen Lokalleuten oder Experten auch so befreundet zu sein. Das wäre dann mehr interessant hier. Ja.
1: Es ist nicht immer leicht für die Familie, den Alltag im Ferienparadies zu gestalten. Am nächsten Tag, vor dem Testspiel, für das noch spontan ein neuer Gegner gefunden werden muss, bleibt noch Zeit für den gemeinsamen Einkauf. Hier ist alles anders als zu Hause in Kiel. Mitfahren auf der Ladefläche inklusive. Und auch auf dem größten Markt der Stadt bieten sich neue Erlebnisse. Gemüse, Früchte und Mittagssnacks, die in Kiel selten zu finden sind.
6: I think those look nice. Yes, those yellow ones.
10: Ich habe ein bisschen gegoogelt, aber nee, ich weiß nicht, was man. Das ist irgendwie wie Kartoffeln. Ich habe den Namen vergessen. Süßkartoffeln. Es gibt Süßkartoffeln und etwas wie. Nee, vergessen.
6: Da bin ich auch nicht Experte.
10: Ja.
1: Da hält sich die Familie eher an Bekanntes.
6: Was
10: ist da drin? Vor Avocado.
6: Thank you, Thomas. Thank you, Thomas.
1: Für das Testspiel hat sich ein Gegner gefunden. Die Partie wurde nicht öffentlich bekannt gegeben. Fans sind trotzdem da. Der FC Malampa spielt in der zweiten Liga. Eigentlich ein leichter Gegner für die Profis in Gelb. Aber es läuft nicht viel zusammen. Die Zuschauer sehen einen schwachen Auftritt ihres Vanuatu FC. Und dann auch noch Elfmeter für Malampa in der ersten Hälfte.
11: Second ball! Hey! Everybody, second ball! What's wrong with you?
1: Dieses Spiel hat das Team von Lars Hopp offenbar nicht ganz ernst genommen. Da hört für den Coach der Spaß auf.
6: I'm not sure everybody understands what kind of game this is. It looks like a training game against an easy opponent. Andrew, what kind of game is this for you? One thing is what you do yourself, but also help the other guys. You will overrun this team. Yeah, tell them, push up, go a little bit left, come back. Not alone, you work together. That's what all this talking is about.
1: In der zweiten Hälfte wird es ein bisschen besser. Immerhin noch der Ausgleich. Aber insgesamt ist das viel zu wenig für Lars Hopp. Einen Lerneffekt hat aber die Partie. Auch vermeintlich schwächere Gegner können mit Einsatz und Einstellung ihnen das Spiel verderben.
6: Thanks a lot. Really appreciate it.
12: Thank you.
6: Some interesting young players also.
1: Hopp hat dazu wieder weitere junge Spieler gesehen, die vielleicht auch einmal für ihn als Nationaltrainer interessant werden könnten.
6: Thank you.
1: Dieser Job ruht zwar während der Saison mit dem Verein, aber er ist immer beides. Muss auch langfristig an die Nationalmannschaft denken. Als Mensch und Trainer wird er von seinen Spielern geschätzt, auch wenn er mal wie an diesem Tag nicht mit ihnen zufrieden ist und ihnen das auch deutlich sagt.
13: I think Kozlas is like for us is like a leader, a good person and is like a father to us. He's a great man here leading the football here in Vanuatu.
1: Der nächste Tag. Bevor es für Lars Hopp und sein Team am Abend nach Australien geht, möchte er mit der Familie noch einmal versuchen, die Jungs endlich in der Schule anzumelden. Seit Wochen gibt es nur vage Zusagen, aber keinen Termin. Die Schule in Kiel drängt auf einen Nachweis. Die Schulpflicht ruft.
0: Dieses Arbeiten mit Fristen und Deadlines, das ist etwas, was hier wirklich sehr problematisch ist. Es ist dann ganz häufig auf den letzten und allerletzten Drücker, wo man eigentlich in Deutschland sagen würde, der Zug ist jetzt schon abgefahren. Irgendwie klappen dann die meisten Sachen doch am Ende.
1: So wie in diesem Fall. Auch wenn der Weg rein schwer war, eine Woche später gehen die Jungs auf die internationale Schule in Port Vila. Treffpunkt Flughafen. Die Mannschaft ist da. Für Australien hat alles noch rechtzeitig geklappt. Die Mission erster Saisonsieg kann beginnen. Für den Trainer steht kurz vor dem Abflug noch ein bisschen Medienarbeit auf dem Programm. Die größte Zeitung des Landes verfolgt genau, was läuft beim Vanuatu FC.
12: Let's hope for our first 3 points. Vanuatu has been playing very hard and the boys have played really well. I've talked to the coach a lot and he's been saying the boys have played very well.
0: An der Reaktion der Leute hier sieht man auch, dass sie schon was von Fußball verstehen, weil sie einfach gesagt haben, die Mannschaft hat gut gespielt, ein bisschen Pech gehabt, das gehört dazu. Wir wissen auch, dass wenn wir so weiterarbeiten, sich dann auch irgendwann die Ergebnisse einstellen werden.
1: Es ist die 4. Spielrunde in Australien. Auch wenn der Druck zu siegen nicht groß ist, irgendwann wäre ein erster Sieg auch für die eigene Stimmung sicher nicht schlecht. Melbourne, Spieltag. Ein Handicap. Lars Hopp hat im letzten Spiel zuvor eine rote Karte bekommen und darf die Mannschaft heute während des Spiels nur von der Tribüne aus coachen.
0: Das ist ein bisschen wie erster Schultag. Die Kinder gehen in die Schule und Papa und Mama bleiben dann außen vor und gucken von weiter weg zu. Aber ich sehe es wirklich als kein großes Problem. Wir haben vorher im Vorfeld die großen Sachen haben wir besprochen.
1: Mannschaftsbesprechung ohne den Cheftrainer. Der Gegner, wieder Bula FC von den Fidschis. Die Vanuatu-Fans freuen sich währenddessen über den prominenten Tribünengast. Deutschland hat hier im Fußball noch einen guten Klang. Sein Team ist entschlossen. Heute sollen es 3 Punkte werden. Für Lars Hopp ist es nicht so leicht, nur Zuschauer zu sein. Aber seine Mannschaft spielt gut. Er arbeitet sich die ersten Chancen. Co-Trainer Richard Iwai vertritt seinen Chef engagiert. Anweisungen kommen von oben per Sprachnachricht.
14: So and also of course keep working, stay focused, communication, what we spoke before the game.
1: Kurz vor der Halbzeit, immer noch steht es 0:0.
15: Kaltak, that's well. Great first touch. Bill Kaltak, the cutback is superb. What a goal!
1: Vanuatu völlig losgelöst. Die Führung. Jetzt nur nicht nachlassen. Halbzeitansprache.
16: This one we finish all the way in. So that's the thing they need to do now. Just carry on what they did, a little bit more active, a little bit higher up and keep the communication going. That's going to be key for the second half.
1: Bula FC drückt auf den Ausgleich. Der erste Sieg ist nah, hängt aber am seidenen Faden.

0: Dann ist es geschafft. Der erste Sieg für den Vanuatu FC in der OFC Pro League.
1: Das ist eine ganz, ganz tolle Mannschaft. Sehr bescheidene Jungs, sehr dankbare Jungs und sehr fleißige Jungs. Und wenn man denen dann etwas mitgeben kann, was ihnen hilft, solche Erlebnisse zu bekommen, ist das natürlich fantastisch.
2: Wir hatten vorher schon ein bisschen was an Pech. Heute hatten wir ein bisschen Glück. Aber das haben sich die Jungs wirklich verdient. Ja, das ist ein schöner Tag heute.
0: Am Ende der Saison wird Vanuatu FC bis ins Halbfinale gekommen sein. Lars Hopp ist einen besonderen Weg gegangen. Auf eine norddeutsche, gelassene Art.
1: Für mich ist es ein Job im Ausland, eine Chance, ein neues Land kennenzulernen, eine neue Fußballkultur. Aber ich mache immer noch meinen Job. Ich bin Fußballtrainer. Abenteuer und Auswandern und sowas, das ist jetzt nichts, womit ich mich wirklich identifiziere. Kinder gehen zur Schule und ja, es ist dann vielleicht normaler, als man es vielleicht aus der Ferne denken würde. Von daher, ja, wenn es im Nachhinein ein schönes Abenteuer für die Familie ist, dann haben wir, glaube ich, nicht viel falsch gemacht.
0: Wann immer Lars Hopp und seine Familie zurück nach Kiel gehen. Sie werden von ihrer Zeit auf Vanuatu sehr viel mitnehmen.

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0: Und damit einen wunderschönen guten Abend. Schön, dass Sie dabei sind beim Quizduell Olymp, der Sendung, in der Sie, wie Sie wissen, entweder 500 Euro gewinnen können oder aber 10.000 Euro für den guten Zweck gewonnen werden können. Und dafür setzen sich die beiden ein. Hier ist unser Team EM-Gold. Hier sind Andreas Möller und Freddy Bobelt. Europameister 1996 und noch viele, viele andere. Also wenn ich die jetzt mit Ihnen durchgehe, die Erfolge, die die beiden schon gefeiert haben, dann sind wir leider durch mit der Sendung. Das wäre schade und wir wollen ja noch ein bisschen quizzen. Aber wisst ihr, was ich mich bei euch frage? Man hat ja immer einen Gegenspieler in seiner Karriere gehabt, den man nie vergessen wird. Und den man immer als sehr, sehr unangenehm empfunden hat. Welcher ist es bei dir, Andreas?
1: Ja gut, zu unserer Zeit, da gab es ja noch die sogenannte Manndeckung. Da hat man schon einen direkten Gegenspieler gehabt auch. Ja.
2: Kein VAR.
1: Ich erinnere mich an Duelle mit Stefan Effenberg zum Beispiel auf dem Bökelberg.
0: Ja. Die waren unangenehm.

0: angenehm, ja.
1: Ja, und wie war es bei dir, Freddy? Wen hattest
2: du? Ja, bei mir war es eigentlich, deswegen bin ich nach Dortmund damals gewechselt, dass ich mit Jürgen Kohler endlich wieder zusammen spielen kann.
1: Das war so, ne?
2: Den ich ja aus der Nationalmannschaft auch kannte, aber natürlich immer gegen ihn gespielt habe. Und er war unerbittlich. Da kriegst du richtig Albträume während des Schlafs eigentlich.
1: Ja, also ich hoffe, dass dieser Abend heute nicht so für dich endet oder für euch, ne? Also bitte keine Albträume, aber ihr wisst natürlich auch, mit wem ihr es da aufnehmen müsst. Auch diese drei Gegenspieler, die sind nicht einfach. Hier ist unsere Testkönigin Marie-Louise Fink. Hallo. Unser Professor Quiz, Professor Dr. Eckhard Freise. Und er ist ein riesen Fußballfan, aber er ist vor allen Dingen unser Quizarzt Thorsten Zirkel.
3: Hallo.
1: Und ich würde mal sagen, wir legen los mit der ersten Runde, mit dem ersten Kategorienrat, was ich euch jetzt vorstelle. Rund um die Welt, Essen und Trinken oder Deutschland. Thorsten möchte einmal rund um die Welt, Marie Essen und Trinken und Eckhard möchte sich auf eine Reise durch Deutschland begeben. Worauf habt ihr Lust?
2: Na, ich bin mehr so für die Welt eigentlich so, ne?
1: Ja. Rund um die Welt?
3: Ja.
1: Gegen Thorsten?
3: Ja.
2: Das ist gut.
1: Na Mensch, Thorsten.
3: Auf geht's.
1: Ja. Nach welchem Haushaltsgegenstand ist ein Gebäude an der Kreuzung der Fifth Avenue des Broadways und der 23rd Street in New York benannt? Kühlschrank, Staubsauger, Bügeleisen oder Stabmixer?
3: Weißt du's?
2: Laufe ich sehr gerne vorbei. Ja? Okay. Ist nicht weit vom Times Square. Läufst du ein bisschen Richtung Downtown. Und nicht weit von Macy's weg ist das Bügeleisen. Mhm. Ja?
1: Du bist auch schon mal dran vorbeigelaufen, Thorsten?
3: Noch nicht. Ich hatte aber ein Bild davon lange Zeit im Wohnzimmer hängen gehabt. Flatiron Building auf Englisch. Und deshalb hat es diese schräge Form, weil der Broadway die einzige Straße ist, die schräg durch Manhattan geht. Und da gibt es dann diese ikonische Kreuzung.
1: War es vielleicht das Bild?
3: Mhm. Da ist was schwarz-weiß, aber genau so sah es aus.
1: Ja. Da haben wir doch das Bügeleisen. Das offensichtlich, ja, offensichtlich. Die gut 17 Millionen Einwohner des mittelamerikanischen Staates Guatemala bezeichnet man als Guatemalas, Guatemalis, Guatemalteken oder Guatemalteser. So, jetzt bin ich gespannt.
4: Guatemalteken würde ich mal ausschließen und auch Guatemalteser. Also Guatemalas. Das denke ich, das ist irgendwie weit hergeholt. Guatemalas. Weiß ich nicht. Also man muss wahrscheinlich auf die Mehrzahl gehen.
2: Malteken?
4: Guatemalis, Guatemalas, eins von den beiden.
2: Aber Guatemalteken, das hat was mit der Azteken zu tun irgendwie so ein bisschen so? Nee.
4: Weiß ich nicht. Das habe ich noch nie gehört.
2: Ich auch nicht.
4: Guatemalas, ja, da schwillt mir was im Kopf rum.
2: Hört sich fast so einfach an, Guatemalas.
4: Guatemalis.
2: Ne? Einfach nur das S hinten dran. Malteser.
4: Guatemala, Mehrzahl.
2: Denke ich an Hund.
4: IS.
2: Was machen wir?
4: Ich würde Guatemalis nehmen.
2: Okay, dann drück drauf.
1: Die Guatemalis könnte hinhauen.
3: Ich denke, er hat schon eine richtige Vokabel genannt. In Mittelamerika gibt es viele Azteken, Tolteken, Olmeken. Es müssten die Guatemalteken sein.
5: Reine Thekenlandschaft.
2: Welche Theke ist es?
1: Welche Theke ist es? Auf jeden Fall sind es in dem Fall die Guatemalteken. Mhm. Richtiger Antwortpunkt für den Olymp. Bei einem Wettbewerb in Kambodscha im Jahr 2024, bei dem es ein Auto zu gewinnen gab, trug ein Mann mehr als 8 Stunden lang seine Frau auf Händen, sein Schicksal mit Fassung, sein Herz auf der Zunge oder Eulen nach Athen.
2: Also was für verrückte Sachen machst du, damit du ein Auto bekommst? Ne?
4: Ja. Ja, dann machst du echt viel.
2: Dann würde ich schon mit der Frau gehen, eigentlich normalerweise, oder?
4: 8 Stunden?
2: Da gibt es sicherlich auch eine Pause, mal auf der Toilette oder sowas. Aber
4: gut, jetzt müsste man natürlich auch wissen, wie viel Gewicht hat die Frau, aber, aber 8 Stunden, ja, muss man durchhalten, ist schon anspruchsvoll.
2: Ja, Eul nach Athen und so, das
4: Nein.
2: ist ja...
4: Okay,
2: komm, wir machen
4: das so.
2: Ja.
1: Seine Frau auf Händen tragen. Boah,
3: das?
1: Kannst du dir vorstellen, deine Frau über 8 Stunden auf Händen zu tragen?
3: Selbstverständlich.
1: Ja klar, selbstverständlich.
2: Was kann... hast du nicht mal überlegt?
1: Was für eine Frage.
3: Daneben kann ich mir das als einziges auch als Wettkampf in irgendeiner Art und Weise vorstellen von dem, was hier, also alles andere wird sehr strange, wenn das ein Wettkampf gewesen wäre.
1: Über 8 Stunden seine Frau auf Händen tragen. Na, herzlichen Glückwunsch. Also das ist ja nun wirklich... Und wer weiß, ob es da wirklich eine Pause gab. Ne? Es haben auf jeden Fall 250 Paare teilgenommen. Und der eine hat es geschafft, seine Frau 8 Stunden und 22 Minuten lang auf Händen zu tragen. Oder ich glaube, es waren sogar in Anführungsstrichen nur 8 Stunden und 20 Minuten. Und am Ende hat er sich dafür aber ein Auto verdient. Punkt für beide Teams.
4: Das andere macht ja keinen Sinn. Nee.
1: Schon Wahnsinn. Und damit geht's in die nächste Runde gegen Thorsten. Und zwei Kategorien bleiben ja aus dem ersten Kategorienrat. Noch Essen und Trinken oder Deutschland? In welcher Kategorie würdet ihr gerne antreten?
4: Isst du gern? Trinkst du gern?
1: Jetzt überleg
2: dir. Komm mal, ja, mach
1: Essen und Trinken?
2: Ist gut.
1: Ja,
2: ist gut.
4: Essen und Trinken?
2: Ja, ja.
4: Okay.
1: Ja? Isst du und trinkst du denn gern, Andreas?
4: Ich esse es sehr gerne gut, klar, aber ja, trinken ist natürlich als Sportler ist natürlich klar, es ist wenig Alkohol dabei, so gut wie gar keiner.
2: Ich habe das anders in Erinnerung, irgendwie, glaube ich.
1: Ist das so?
4: Also wenn wir gefeiert haben, haben wir auch getrunken.
1: Aber nur dann.
4: Aber nur dann.
1: Aber dann richtig.
2: Aber nur dann, nur dann.
1: Und
2: nur
1: es
2: dann.
1: Gab ja nun ein bisschen was zu feiern in eurer Karriere, ja. Ne?
4: Bisschen.
1: Bisschen. Welche Süßware wurde 2024 über Social Media zum Food-Trend? Houston-Bonbons, Tokio-Plätzchen, Paris-Küchlein oder die Dubai-Schokolade?
2: Ja, das ist einfach, oder? Hast gelesen, oder?
4: Ja, das war ja in aller Munde.
2: Hast du schon mal gegessen?
4: Ich habe sogar schon mal probiert, ja.
2: Na, ich nicht, siehst du.
4: Also wir reden ja über die Dubai-Schokolade. Ich denke, da ist auch Pistaziencreme drin, ja. Kann ich mich erinnern. Also das ist die Dubai-Schokolade.
1: Und wie hat sie geschmeckt? Ich habe sie noch nicht gegessen.
4: Ja, ich glaube, sie muss kühl sein, kalt sein, dann schmeckt sie besser. Ich hatte das Pech gehabt, sie war ein bisschen weich. Dann ist es wie so eine Creme.
1: Ja.
4: Hat es mir nicht so geschmeckt. Aber,
1: bist du eher Schokolade aus dem Kühlschrank generell?
4: Ja.
1: Ah, nee, ich nicht. Deswegen würde ich sie wahrscheinlich weich essen.
4: Ja.
1: Und ja, gut, ich habe es noch nicht gemacht. Hast du es schon gemacht?
3: Ich bin absolut Schokolade? Team Andi. Schokolade muss aus dem Kühlschrank kommen.
1: Ja, ja.
3: Natürlich.
4: Ja.
1: Also, nein. Wer hat denn.
2: Nein.
1: Wirklich? Wer hat. Nein, das muss richtig weiß sein. Die muss doch auf der Zunge zergehen, oder?
4: Ja. Ah, da gibt es andere Sachen für, natürlich.
3: Und da habe ich tatsächlich auch schon mal eine Tafel. Ja, es ist, hat einen netten Geschmack, aber der Trend, das war natürlich so dermaßen drüber, was da passiert ist.
1: Aber du hast dich auch für Dubai-Schokolade entschieden.
3: Ja.
1: Ja, gut, alles klar. Naja, also ich meine, können wir abkürzen, ne? Es ist die Dubai-Schokolade. Hat jeder mitbekommen. Ich glaube, ja, niemandem vorbeigegangen. Eine Grundvoraussetzung für einen als Bourbon bezeichneten Whisky lautet, dass er mindestens 3 Jahre gereift ist, aus Kentucky oder Tennessee stammt, ausschließlich im Winter destilliert wurde oder aus mindestens 51% Mais produziert wurde.
4: Also mit Alkohol habe ich es jetzt wirklich nicht so. Weißt du's?
2: Schlimme ist, ich trinke gerne einen Whisky, weißt du. Ja, aber trotzdem jetzt genau die Frage. Ein Bourbon gibt's weltweit.
4: Aber muss er mindestens
2: muss
4: 3 Jahre...
2: Muss aus Kentucky und Tennessee sein? Glaube ich nicht unbedingt.
4: Das glaube ich auch nicht. Das würde ich auch...
2: Dass aus Mais produziert wird, ja. Winter ist Quatsch. Ja. 3 Jahre ist Quatsch. Ja, ich gehe auf 51%, würde ich da gehen. Ja?
4: Ja.
3: Also ich bin auch der Meinung, Kentucky und Tennessee sind zwar die US-Bundesstaaten, ja, die so
2: sie?
3: Das Hauptvertriebsgebiet, Erzeugungsgebiet von Bourbon in den USA sind, aber müsste es auch weltweit geben. Und ich bin auch dabei, dass der mindestens 51% aus Mais sein muss, im Gegensatz zu den europäischen Whiskys, die aus anderen Getreide sind.
1: Es ist der Mais und dem Anteil von 51%. Ja. ist sogar so, dass der Maisanteil teilweise viel, viel höher ist. Und umso mehr Mais enthalten ist, desto süßer ist dann auch der Bourbon. So, mit welchem erzieherischen Wucherpreis

0: Preis machte eine Pizzeria aus dem englischen Norwich 2025 weltweit auf sich aufmerksam. 50 Pfund für eine Tasse Filterkaffee, 100 Pfund für eine Pizza Hawaii, 150 Pfund für Spaghetti mit Ketchup oder 200 Pfund Aufschlag bei getrennter Rechnung.
1: Hast du das mal gehört, immer gelesen? Also sowas muss man ja lesen eigentlich nochmal, ne?
2: Ja, in letzter sowas, Zeit war...
1: Aber das habe ich nicht gelesen, muss ich ganz ehrlich sagen.
2: Oft was gehört mit Pizza Hawaii.
1: Gut, die Engländer mit ihren Pizza Hawaiis. Und, naja.
2: 200 Pfund Aufschlag bei getrennter Rechnung, was soll das für einen Sinn machen?
1: Mich macht ein bisschen stutzig dieses Erzieherische.
2: Ja, ja.
1: Ja?
2: Also da
1: sei mal ein Gentleman ungefähr, ne? Und mach mal nicht hier immer getrennt und...
2: Ja, ja, da, ja? Also da wollt so ein Pizzeria-Besitzer wollt mal den Leuten richtig eine mitgeben. Ja, erzieherisch, weil die Pizza Hawaii vielleicht jetzt auch nicht gerade so die typische Pizza ist für einen Italiener. Ist.
1: Geh mal nach Italien, will eine Pizza Hawaii bestellen, da kriegst du ein Problem. Ne?
2: Ja, und dann sagt er, okay, wer sie bestellt, der kriegt eine drüber.
1: Ja, stimmt, das kann auch sein, hast du recht.
2: Ja?
1: Komm, lock's ein, ist gut.
2: Wir nehmen mal das mit hier mit der Pizza.
0: Man traut sich das ja fast schon gar nicht mehr zu sagen, aber ich mag das.
3: Ja, ja. Italiener aber nicht.
0: Die Frage ist nur, ob ich 100 Pfund dafür bezahlen würde.
4: Also bei deftigen Gerichten dann ein Obstanteil dabei, das ist für mich, nee, das passt für mich irgendwie nicht. Sowohl wenn irgendwo Banane dabei ist oder wenn irgendwo die Preiselbeeren dabei sind oder so. Nee, alles lege ich immer zur Seite und deshalb Pizza Hawaii ist auch nichts für mich. Und für die Italiener ist das richtig ein No-Go.
1: Ja.
4: Und deshalb, ich glaube, da gab es Speisekarten, Pizza, alle normale Preise und dann Pizza Hawaii, 100 Pfund oder dann eben noch mehr mit dem Aufschlag. Mhm.
0: Ich möchte dazu gerne eine kurze Geschichte erzählen. Ich war mit meinem Mann in Mailand, der hat da länger gelebt und der hat mich dann in seine damalige Studentenpizzeria geschleppt und hat mir wirklich gesagt, Esther, du kannst wirklich alles bestellen, aber du darfst keine Pizza Hawaii bestellen. Wir werden hier rausgeschmissen. Und es gibt auch andere Pizzeria-Inhaber, die sagen, das darf nicht sein. Dann, wirklich nur dann, wenn sie 100 Pfund bezahlen und am besten noch eine Flasche Champagner dazu. Also die Antwort ist richtig.
1: Stark.
0: Ja. Ja. Aber es ist eine gute Maßnahme, ne? Ja. Es steht 5-6 für gut. Euch, beziehungsweise 6-5 für den Olymp. Ein Punkt Vorsprung. Ist ja noch ein bisschen was zu spielen. Ne? Wir haben ja noch Eckart und Marie, die auf ihren Einsatz warten. Ja. Und hier kommen die nächsten drei Kategorien. Musik und Hits, Sportschau oder Europa? Ja, Eckart entscheidet sich für die Sportschau und Marie für Musik und Hits. Ja gut, also...
3: Ja, denn, viel Spaß.
2: Ja, ich denke, da gibt es nur eine Antwort von uns.
1: Ja, Sportler? Jetzt sind wir selbstsicher, ne? Schauen wir gleich mal.
0: Wollt ihr die Sportschau nehmen gegen Eckart? Okay, alles klar, Eckart. Sportschau. Welche neue Regel gilt ab Sommer 2025 im Weltfußball? Handspiel führt immer nur zu einem Freistoß. Zeitstrafen ersetzen die gelben Karten. Schiris dürfen dem VAR nicht widersprechen. Torhüter-Zeitspiel wird mit Eckball bestraft.
3: Die ist mir nicht begegnet.
1: Ja. So.
2: Ja.
1: Leg mal los.
2: Na, sind wir.
0: Heißt das jetzt was Gutes?
1: Ist ja das, was eigentlich mir ganz gut gefällt, eigentlich, was die Antwort ist. Ja, ja.
2: Ausschlussverfahren?
0: Ja.
1: Nee, weißt du es nicht, oder?
2: Bin mir nicht sicher.
1: Ja? Wird so viel diskutiert drüber, wenn Torhüter-Zeitspiel wird mit Eckball bestraft.
2: Ehrlich?
1: Ja.
2: Hätte ich jetzt ausgeschlossen.
1: Genau.
3: Ja, ich auch. Ja. Ich auch. Ich jetzt auch.
2: Ah.
1: Es wurde schon jetzt getestet, auch schon in England. Ja. Ja. Ja?
2: Okay. Ja. Ja.
0: Und gute Regelung?
1: Ja. Ich finde sie gut, weil die Torhüter manchmal wirklich den Ball so lange halten. Ne, und dann erstmal bleiben sie liegen und dann stehen sie auf und dann gucken sie ein bisschen. Ja, wir führen ja 1-0 und laufen ein bisschen durch den Strafraum mit dem Ball in der Hand. Eigentlich nach 6 Sekunden müssen sie den eigentlich raushauen. Machen sie aber oft nicht, weil wenn man mal mitzählt am Fernseher oder wenn man im Stadion ist, dann sind es oft 10, 12 Sekunden. Ja. Und das wollen sie ein bisschen verschärfen. Ja.
0: Und jetzt kommst du, Eckart.
3: Ja, ich habe ganz am Anfang nicht drauf geguckt und dachte, naja gut, im Autokratenkeller in Köln. Da, dem darf man doch nicht widersprechen, auch der Schiri nicht. Diskutieren die miteinander?
1: Wir diskutieren miteinander die ganze Zeit. Ja. Der Schiedsrichter ist immer, soll der

0: Chef auf dem Platz sein und ja, so die letzte Entscheidung haben. Nicht der VAR, sondern der Schiedsrichter. Deswegen widerspricht sich das schon. Ja.
1: Aha. Ja. Okay, ich akzeptiere das. Dann bin ich Demokrat, ja.
2: In dem Fall stehen die Experten hier. Ja. Ja. 6 Sekunden hast du gerade gesagt. Ab Sommer sind es dann 8. Aber wenn die 8 Sekunden überschritten werden, ja, genau, dann gibt es Eckball für den Gegner. Die Antwort ist richtig.
1: Wunderbar. Ja, denn.
2: Was war bis 1990 in der höchsten Fußballliga der DDR nicht erlaubt? Auswärtsfans im Stadion, ausländische Spieler, Auspfeifen des Schiedsrichters oder Auswechslungen während der Partie?
3: Ich gehe mal davon aus, dass ausländische Spieler nicht erlaubt waren. Auswärtsfans, denke ich schon, die wurden auf jeden Fall zugelassen. Schiedsrichter auspfeifen, also ich denke mal, das gehört zum Fußball dazu. Und Auswechslungen während der Partie, das gibt es natürlich auch nicht. Obwohl ich gehört habe, ich glaube, Horst Eckel hat mir das gesagt, Weltmeister von 1954, wenn der Sepp Herberger eine Aufstellung gemacht hat mit den 11 Spielern, dann durfte auch nicht mehr gewechselt werden in dieser Zeit. Das heißt, war es immer wichtig, in der Stammformation zu sein. Ich würde sagen, ausländische Spieler.
0: Bin ich dabei.
1: Also meine Eltern kommen aus Magdeburg und ich kann mich nicht entsinnen, also bei den DDR-Fußballmannschaften, dass da irgendmal ein ausländischer Spieler aufgetreten ist. Nein, das war sehr national.
2: Ja, weil man einfach den DDR-Spitzenfußballern die Möglichkeit geben wollte und ihnen mit ausländischen Spielern auch keine große Konkurrenz machen wollte. Ja. Und deswegen habt ihr absolut recht, ausländische Spieler waren nicht erlaubt. Ja. So, damit sind wir bei der letzten Frage. Wie erklärt Ian Holloway, Trainer des englischen Fußballclubs Swindon Town, die Misere seines Teams Ende 2024? Die Spieler ernähren sich zu gesund. Das Maskottchen braucht einen Exorzismus. Der Fluglärm beeinträchtigt die Mannschaft oder auf dem Trainingsgelände spukt es.
1: Wunderschön. Alles ist richtig.
0: Hast du gelesen irgendwo?
3: Nein, aber ich sag mal, das mit dem Maskottchen, das finde ich zu herb.
0: Das ist herb, ja.
3: Das würde ich jetzt mal ausschließen. Dass Spieler sich zu gesund ernähren.
0: Zu gesund?
3: Ist natürlich, kann auch zweideutig vor den Journalisten gesagt worden sein. Fluglärm, Trainingsplatz. Beeinträchtigt die Mannschaft.
0: Auf dem Trainingsgelände spukt das, kannst du auch mal
3: Das würde ich auch rausnehmen.
0: Fluglärm, ja, überleg mal, Frankfurt, da fliegen auch die Flieger die ganze Zeit über den Trainingsplatz. Ja, ne?
2: Und läuft trotzdem.
3: Spieler können sich nicht
0: konzentrieren. Du kannst trotzdem gewinnen, ja, genau.
3: Ja. Die Spieler ernähren sich zu gesund.
0: Das ist so.
3: Kann ich mir gut vorstellen, dass das
0: so schwarzer Humor
3: Trainer sagt, genau. Schwarzer Humor.
0: Gerade auf der Insel. Ja, komm, wir spinnen es uns so zurecht.
3: Wir nehmen mal das.
0: Genau.
1: Damit habe ich auch geliebäugelt, aber sind Trainer tatsächlich so selbstironisch? Und, solche Sachen. Bitte, da sprechen die Experten gerade.
3: Auf jeden Fall. Ja.
1: Also ich bin auf die naheliegende Variante gekommen. Swindon, liegt das nicht in der Nachbarschaft von Luton? Und,
0: Luton, das ist der Flughafen, ne?
1: Luton ist schon ziemlich laut, ja. Okay. Also deswegen bin ich auf den Fluglärm gekommen.
2: Es ist nicht der Fluglärm.
1: Schade.
2: Nee, der ist es nicht.
0: Ja, schon mal gut für uns. Jetzt gucken wir mal auf das Maskottchen, was denn. Ja.
2: Swindon Town, 4. englische Liga. Wenn es da nicht läuft, dann muss man das natürlich auch irgendwie begründen. Und er hat es mit keinem Funken Ironie gemeint. Okay. Es hat sich vielmehr Folgendes zugetragen, oder es ist der Fall. In der Nähe des Trainingsgeländes befindet sich ein Friedhof. Und natürlich war er der Meinung, es spukt hier.
1: Die
2: Energie ist komisch. Er hat sogar seine Frau darum gebeten, den Trainingsplatz doch bitte mit Salbei einmal zu reinigen. Ob es was gebracht hat, das wissen wir nicht. Aber die Antwort ist auf jeden Fall die richtige. Es spukt. Also wisst ihr auf kommenden Stationen, auf welche Erklärungen ihr auch noch zurückgreifen könnt, wenn es mal nicht läuft. Ne? Ganz eindeutig, du spukst's. So, und damit haben wir ja noch eine Kategorie gegen Eckart. Musik und Hits oder Europa?
0: Musik.

0: da
1: das ist
0: klar sagen, das ist die Zunge der Rolling Stones.
1: Absolut.
2: Die haben doch auch 30.000 Abschiedskonzerte gegeben. Wart ihr mal auf einem?
1: Ja. Ich war vor 2 Jahren, glaube ich, waren sie in der Waldbühne. Ja,
2: das war dann wirklich ihr letztes, ne?
1: Das war der Hammer, ja.
3: Kann man doch schön drauf singen. Goodbye, Ruby Quiz Day. I can't hang your fame on you.
4: Lass ich lieber, ne?
2: Wurde von einem Kunststudenten 1970 entworfen. John Pesch heißt der gute Mann. Ja. Na, der hat sich auch unsterblich gemacht damit. Ja. Die Antwort ist richtig, ist die Zunge der Rolling Stones.
3: Und kriegt keine Tantiemen, ja.
2: Welches charakteristische Accessoire einer Musiklegende brachte 2025 bei einer Versteigerung 26.400 Euro ein? Ein weicher Frottee-Bademantel von Udo Jürgens, eine bunte Punk-Perücke von Nina Hagen, eine verspiegelte Sonnenbrille von Udo Lindenberg oder glitzernde Nora-Kette von Thomas Anders?
1: Was sagst du? Das
5: sind alles Legenden eigentlich. Udo Jürgens? Ich glaube, ich hätte es gelesen mit Udo Jürgens, ja.
6: Mhm. Ja. Ja, ich glaube auch. Ja? Ich würde auch zu Udo Jürgens tendieren. Ja.
2: Der Frottee-Bademantel von Udo Jürgens war auf jeden Fall auch ein Markenzeichen von ihm, ne? Wie er da auch immer ganz gerne mit Bademantel auf der Bühne ist. Hm?
3: Wie sagt das Wort Legende schon? Muss man gelesen haben, habe ich auch, ja. Es war der Bademantel.
2: Die Antwort stimmt, Udo Jürgens.
5: Da würde ich voll abgeschrieben. Mhm.
3: Ja?
5: Ah, ja.
3: Ja?
2: Anfang März dieses Jahres haben es die deutschen ESC-Fans mit ihrem Voting entschieden. In Bern wird geböllert, in Basel wird geballert, in Genf wird geknallt oder in Luzern wird gefeuert.
6: Basel oder Genf, würde ich jetzt mal sagen. Nehmen wir Basel.
1: Ja, ja, Basel, komm.
6: Wir nehmen Basel. Ja.
2: In Basel wird geballert, sagen Andreas und Fredi und
3: ich liebe Wortspiele und da steckt natürlich der Titel des Duos.
2: Wir hören mal rein in den Song, um welches...
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1: Ava und Tyner, das Geschwisterpaar, was sich im Freundenscheid mit Baller oder Baller durchgesetzt hat. Ja.
2: Okay, cool.
1: Oh. Jenny ist begeistert vom Song. Da sagen wir doch schon mal herzlichen Glückwunsch an unser Team EM-Gold für die ersten 1.000 Euro des Abends. Da können ja locker noch 11.000 dazukommen, also vielleicht nicht ganz locker, aber die sind noch drin. 1.000 Euro im Duell gegen Marie, vielleicht nochmal 10.000 Euro im Finale. Hier kommen die folgenden drei Kategorien. Hobby und Freizeit, die 90er oder Körper und Geist. Die 90er. Da habt ihr gute Erinnerungen dran, ne?
2: Ja, so ein bisschen.
1: So ein bisschen. Was steht im Mittelpunkt eines Computerspielklassikers, der sich in den 90er Jahren auf vielen Handys befand? Mäusejagende Katze, eierlegende Henne, futtersammelnde Schlange oder blumenbestäubende Biene?
2: Also ich hab's nicht gespielt.
3: Hast du es gesehen? Weißt du es?
2: Ich hab dann lieber trainiert.
3: Aber es gab was ganz Komisches. Das sah aus wie ein Ei. Ja? Wenn ich jetzt noch mal überlege, so richtig, ne? Ja? Gut. Nee, wirklich, ein Ei. Das sah aus wie so ein Ei. Oder ist das irgendwie, und dann haben alle drauf gewartet, dass die Henne im Endeffekt das Ei legt. Ja, ja, ja.
2: Die Handys kamen so 92, 93, kann ich mich erinnern. Aber ich habe da kein Spiel drauf gehabt.
3: Es waren ja noch keine Farbhandys, weißt du, darfst du auch nicht vergessen. Ja, ne? Ja. Ja? Es waren keine Smartphones.
2: Also ich weiß es nicht, ich weiß es nicht.
3: Das war so.
2: Kenn das Spiel auch nicht. Oder doch vielleicht im Nachgang, Mäuse, weiß ich nicht, aber
3: Mäusejagende
2: Katze. Ich müsste raten.
3: Was hast du für ein Gefühl gehabt als erstes?
2: Ja, du hast es sehr gut erklärt. Also blumenbestäubende Biene finde ich jetzt zu, weiß ich nicht, weiß es könnte alles sein, aber
3: Ich lock's mal ein, ich gehe mal drauf.
2: Wir nehmen die Henne.
1: Also als du das gerade erzählt hast, war ich irgendwie beim Tamagotchi.
3: Ja, so ein bisschen Tamagotchi, genau, richtig, ja.
1: Also das Tamagotchi sah ja aus wie ein Ei, ja. Hatte ich früher auch. Und dann musstest du immer schön füttern und

0: wenn du nicht gefüttert hast, dann ist es leider nicht mehr da gewesen.
1: Ja,
0: ja. Ja, das durfte ich leider nicht haben, Gameboy auch nicht, aber ich habe irgendwann mein erstes Handy bekommen und hatte da dann endlich auch mal so ein Spiel, auf dem ich daddeln konnte. Und das war Snake. Das war so ein Spiel, da konnte man dann oben, rechts, links und dann gab es eben eine Schlange, die dann immer so Punkte aufgesammelt hat und mit jedem Punkt ein Stückchen länger wurde. Und irgendwann traf sie dann auf sich selbst und dann hatte man verloren.
2: Snake, ja.
1: Snake. Okay.
3: Kennst du das nicht, Freddy?
1: Nee, habe ich wirklich nicht gekannt. Nee. Nein, wirklich nicht. Nee.
3: Wir reden von Snake. Ja, die Schlange, die Futter sammelt und immer länger wird und immer länger. Aber dann war irgendwann auch Schluss, ne? Ging ja nicht mehr.
4: Ja. Also der Punkt geht schon mal an Marie. Welche Partei gründete der italienische Medienmogul Silvio Berlusconi 1993? Avanti Azzurro, Forza Italia, Speranza Italiana oder Viva Tricolore?
1: Ja, hat Italien gespielt, jetzt voll der ganze Druck da drauf hier.
2: Silvio Berlusconi, Präsident AC Mailand, ja, erfolgreiche, mit die erfolgreichste Zeit. Vom AC Mailand begleitet, Medienmogul, aber ich denke, das ist hier die Forza Italia.
4: Aber es war auch schon mit die prägendste Zeit, die du in Italien verbracht hast, ne?
2: Ich war 2 Jahre in Italien, habe 2 Jahre für Juventus Turin gespielt.
4: Aber erster ausländischer Verein dann auch für dich, ne?
2: Ja, ja.
4: Der einziger, ja.
2: Ganz tolle Zeit, ja. Wir sind damals aber am AC Mailand nicht vorbeigekommen. Die hatten ganz, ganz tolle Spieler. Maldini, Costa Curta, Baresi. Da hatten wir leider das, das Nachsehen, aber an Berlusconi und an die Forza Italia, an die Fahnen und an diesen ganzen, ja, an diesen Zirkus kann ich mich noch gut erinnern.
4: Andreas kennt sich aus. Forza Italia. Würde ich sagen, gehen wir mit, ne?
0: Ja.
4: Forza Italia ist richtig. Jetzt kommen wir mal zu Sylvester Stallone. Der drehte nämlich die Komödie Stopp oder meine Mami schießt, die er selbst als einen seiner schlechtesten Filme einstuft, weil seine Mutter sich etwas zu lachen wünschte, er auf eine goldene Himbeere spekulierte, Arnold Schwarzenegger ihn hereinlegte oder er Sänger Axl Rose kennenlernen wollte.
2: Ui.
1: Das ist ein schräger Film, da versucht er lustig zu sein.
2: Ja, ja.
4: Und, gelingt es ihm?
1: Ja.
2: Aber, so das, halb. Aber dass er auf die goldene Himbeere spekuliert,
1: nein, das auf keinen Fall. Gottes Willen, um Gottes Willen, das ist das Schlimmste eigentlich. Ne? So die Schmach für die Schauspieler. Warum soll der Schwarzenegger ihn reingelegt haben?
2: Nee, weiß ich auch nicht. Das macht man unter Kollegen nicht.
1: Weil er Axl Rose, den kann er auch so kennenlernen. Ja, als Sylvester Stallone.
2: Kann schon sein.
1: Muss umgekehrt heißen, der will den kennenlernen eigentlich normalerweise.
2: Dann meinst du, das kann schon sein, dass die Mutter sich etwas zu lachen wünschte? Ja.
1: Ja.
2: Ich meine, dass...
1: Dass er mal was Lustiges spielt und nicht nur einfach hier den Rambo und den Rocky und was weiß ich was
2: macht. Genau, und dann wurde der Film Reinfall.
1: Oder? Ja, der war lustig, also den kannst du anschauen und hast du schon wieder vergessen nach 2 Wochen.
2: Okay. Ja? Ja, ich bin bei dir.
1: Ja. Ja.
4: Einfach der Mama mal was Gutes tun. Wenn die sich das wünscht, dann kann man das doch auch machen. Wäre auf jeden Fall sehr sympathisch, die Entscheidung.
0: Ja, aber dann würde ich es auch gut machen wollen. Und nicht selber danach sagen, das war mein schlechtester Film, wenn ich den für meine Mutter gemacht hätte. Deshalb, also ich habe mich dann dagegen entschieden. Und ich dachte, vielleicht war das so eine Story, dass Schwarzenegger zu ihm gesagt hat, hier, guck mal, ich habe hier so ein Mega-Drehbuch. Aber ich kann leider nicht gerade. Willst du es nicht machen? Und genau, deshalb bin ich bei der Antwort gelandet.
4: Aber die waren ja schon auch die größten Konkurrenten in der Zeit, ne? In Sachen Actionfilm. Und Arnold Schwarzenegger wurde dieses Drehbuch als allererstes vorgelegt. Angebot. Und er hat tatsächlich so getan, Wahnsinn, als würde er die Rolle unbedingt wollen, damit Sylvester Stallone um die Ecke kommt, ich dann aber auch. Und er hat sie bekommen und er bereut es bis heute, dass er sie angenommen hat und den Film gemacht hat. Er hat sich von Arnold Schwarzenegger reinlegen lassen. Ui. Eine wahre Männerfreundschaft. Ja. So, letzte Kategorie, bevor es ins Finale geht. Körper und Geist oder Hobby und Freizeit?
1: Na, Hobby, oder?
4: Hobby und Freizeit?
1: Ja, Hobby und Freizeit, ja.
4: Welche Freizeitaktivität ist nach der Nutzung des Internets die beliebteste in Deutschland? Backen oder Kochen? Fernsehen? Radio hören oder spazieren gehen?

0: Freizeitaktivität.
1: Also Radio, in der Freizeit wird, Radio wird nicht mehr kochen. Sein, das ist vorbei. Backen oder kochen?
0: Die vielen Kochshows. Wenn du den Fernseher einschaltest, so, boah, wird nur gekocht und gebacken.
1: Ja, aber das ist jetzt Fernseher getrennt oder du tust backen oder kochen, ne? Das ist das. Ne? Also, das ist zwar ein Trend, aber ist es wirklich.
2: Fernsehen und
1: nach
2: Radio.
1: Dem Internet mehr? Also, Fernseher guckst du? Gucken das noch viele, die Jungen nicht mehr so viel?
0: Gehen die Leute viel spazieren?
1: Ja, auch schon. Ja, auch schon. Aber eher am Wochenende, nicht unter der Woche.
0: Fernsehen ist zu banal, Radio hören, weiß ich nicht. Ich würde backen oder kochen oder spazieren gehen. Ja. Wollen sie raus oder bleiben sie in der Küche?
1: Tust du da dann
0: backen
1: und kochen in der Küche die ganze Zeit? Du kommst von der Arbeit nach Hause, gehst in die Küche und kochst die ganze Zeit und backst? Weiß ich nicht.
0: Schwierig.
1: Gehst du gleich spazieren oder haust du erst auf Couch?
0: Spazieren ist ja auch so ein bisschen Zeitaufwand. Also ich würde auf Ausprobieren, Backen, Kochrezepte, also auf sowas gehen. Spazieren gehen ist auch wieder ein Zeitaufwand. Anziehen, raus, vielleicht auch verabreden. Weiß nicht. Ich würde aufgrund der vielen Shows. Bist du d'accord?
1: Aber du sagst aber Shows. Shows ist wieder Fernsehen. Die schauen dann Fernseher.
0: Mhm. Stimmt auch wieder, ja.
1: Ja, das meine ich nämlich, weißt du? Backen und kochen musst du dich selber in die Küche stellen und backen oder kochen.
0: Ja, das ist ja auch wieder, gab es bestimmt eine Umfrage.
1: Und nicht backen und kochen, Fernsehshows gucken. Ja, ja.
0: Dann
1: hängst du vorm Fernseher.
0: Ich gehe auch gern spazieren, ja. Das machst du halt nicht so oft.
1: Aber was machst du denn am meisten? Genau.
0: Ich koche auch nicht und ich backe auch nicht.
1: Also. Ja, siehst du? Genau.
0: Ja, eigentlich, ich gucke dann Fernsehen auch viel.
1: Genau. Jetzt sind wir schon. Ich gehe mal da drauf.
0: Okay, wir gucken Fernsehen.
1: Mich würde es wundern, wenn was anders ist.
3: Welche Freizeitaktivität ist nach der Nutzung des Internets? Das finde ich jetzt schon ein bisschen hart an, ne?
4: Ja, das stimmt.
3: Dass all das erst nach dem Internet kommt, nach der Nutzung des Internets.
1: Mhm.
3: Aber was könnte danach kommen?
4: Also die Daten, die da herangezogen werden, basieren ja wahrscheinlich auf einer Umfrage. Und deshalb habe ich mich gefragt, wenn jemand was fragen würde, was würde man denn da antworten? Und dann werden wahrscheinlich nicht so viele Leute sagen, mein Hobby ist Fernsehen. Auch wenn das wahrscheinlich für viele viel Zeit eben einnimmt. Sondern man würde vielleicht eher so was Schönes antworten, was man eben sagt. Und deshalb bin ich beim Spazierengehen gelandet.
3: Oh. Backen oder kochen? Da haben gesagt, ja, das 65% sagen, mache ich gerne in meiner Freizeit. Radio hören sagen 70%, kommt also noch mal vor, backen und kochen. 53% sagen, Spaziergänge finde ich toll, 84% Fernsehen.
0: Sind wir noch mal umgeschwenkt, oder?
3: Punkt für Reni und Andreas, die ihren Rückstand dann noch mal verkürzen konnten. Und damit sind wir bei der vorletzten Frage. Wer im Winter trotz Minusgraden grillen möchte, muss unbedingt darauf achten, flüssig statt Trockenanzünder zu wählen, Propan statt Butangas zu nutzen, Briketts statt Holzkohle zu verwenden oder grobe statt feine Bratwurst aufzulegen.
0: Also eins können wir ausschließen, oder, Freddy?
1: Die Bratwurst.
0: Die Bratwurst schließen wir mal aus. Im Winter Minusgrade. Also das ist eisekalt. Dann musst du schon ein bisschen schauen.
1: Dass ich einen Gasgrill habe, im Winter habe ich das schon gemacht. Aber
0: was muss man da ganz besonders machen?
1: Ich habe nichts anderes gemacht als im Sommer auch. Ja, ja. Ich habe das Ding angemacht und habe es gegrillt. Ja, ja. Ich habe die gleiche Gasflasche benutzt.
0: Du kannst im Winter auch Briketts oder Holzkohle verwenden. Also es hat irgendwas mit dem Anzünder oder mit dem Gas zu tun.
1: Ja.
0: Muss man da irgendwas.
1: Aber
0: man da was beachten?
1: Nein, ich habe mit dem Gas genau die gleiche Flasche genommen wie im Sommer auch.
0: Okay, gut.
1: Ich habe das noch nie gehört vorher, deswegen.
0: Dann nehmen wir flüssig statt Trockenanzünder zu wählen.
3: Wie sieht's bei dir mit den Grillvorlieben aus? Boah, man macht halt mit, wenn gegrillt
4: wird. Ja, genau. Ich esse, was auf den Tisch kommt.
3: Du isst, was auf den Tisch kommt. Wofür hast du dich entschieden?
4: Ja, ich muss sagen, die Zeit war einfach zu kurz, um das jetzt wirklich in Ruhe zu durchdenken. Bei Flüssig- und Trockenanzünder könnte ich mir vielleicht vorstellen, dass der Trockenanzünder vielleicht bei kalten Temperaturen einfach schnell irgendwie ein bisschen Feuchtigkeit zieht oder so. Und deshalb habe ich mich auch für die Option entschieden.
3: Also habt ihr euch beide für Flüssig- statt Trockenanzünder entschieden? Du hast gesagt, du nimmst eigentlich, egal ob warm oder kalt, immer das gleiche Gas.
1: Genau. Habe ich was falsch gemacht, aber es ging. Und es hat geschneit.
2: Die Frage ist, ob es kälter war als minus 0,5 Grad. Denn der Siedepunkt beim Methangas, der liegt knapp unter 0,5 Grad. Das bedeutet, das Gas bleibt flüssig und ist nicht mehr entzündbar. Deswegen ist Gas die richtige Antwort.
1: Ja, interessant.
2: Und damit kommen wir zur letzten Frage vor dem Finale. Landet der Golfball im ungeliebten Sandbunker? Sollte der Golfer welchen Schläger benutzen? Putter, Driver, Hybrid oder Wedge?
1: Da freust dich, ja?
0: Das sollte man wissen als Golfer. Das
2: sollte man wissen. Bist du ein guter Golfer?
0: Mittelmäßig so. Ausbaufähig.
2: Handicap?
0: 12.
1: Das ist okay. Gut. Das ist okay. Richtig gut.
2: Okay, na, also da stapelt jemand gerade sehr tief.
0: Mhm. Okay, Putter ist klar auf dem ja. Putting Green zum Einlochen. Driver. Der Driver ist für den ersten Abschlag. Er hat den größten Schlägerkopf. Den nimmt man gerne am Abschlag. Das Hybrid. Auch wenn das Rough ein bisschen höher ist, auch auf dem Fairway. Aber wenn ich im Bunker bin, dann nehme ich das Wedge.
2: Sie dürfen, Sie dürfen. Auch Marisa Gretz damit mit der letzte Punkt in der Hauptrunde an beide Teams. Und es steht vor dem Finale 14 zu 13 für den Olymp. Und das heißt auch, dass unser Team EM-Gold ins Finale startet mit 13 Fragen, die ich euch gleich stelle. Und ihr dürft euch, ihr habt die Wahl, zwischen Gold und Silber entscheiden. Ist doch eigentlich schon entschieden, oder? Genau. Der goldene Gold. Umschlag. Der goldene Umschlag für unser Team EM-Gold, das passt doch. Und dann bleibt uns eigentlich nur noch eine Sache zu klären, nämlich wer von euch beiden der Wortführer ist. Freddy oder Andreas?
0: Der Freddy ist...
2: Okay. Du bist Wortführer. Ja. Ihr habt 5 Sekunden Zeit, um euch zu besprechen. Wichtig ist, dass innerhalb der 5 Sekunden die Antwort bei mir ankommt, dann von dir. Also das, was du mir als erstes sagst, das gilt auch. Korrigieren ist dann leider nicht mehr möglich. Seid ihr bereit? Dann kommt gleich die erste Frage. Wir starten ins Finale. Überträgt man einer Person eine Aufgabe, für die sie ungeeignet ist, so macht man redensartlich den Bock zum...
1: Zum Kellner? Nee. Warte mal, Bock mal.
2: Zum Gärtner.
1: Ach, zum Gärtner war es, genau, stimmt.
2: Ja. Bei Aschenputtel heißt es, die Guten ins Töpfchen, die Schlechten ins...
0: Weiß ich nicht.
1: Weiß ich wirklich nicht.
0: Weiß ich nicht.
2: Die Guten ins Töpfchen, die Schlechten ins Kröpfchen.
0: Ui.
2: Auf welcher Körperpartie wird Mascara aufgetragen?
1: Augen.
2: Das ist korrekt. Die Wimpern, die Augen. Wie heißt Lothar Matthäus mit zweiten Vornamen?
0: Gerald.
1: Gerald.
2: Fast. Es ist Herbert. Oh. Wieder was gelernt. Lothar was gelernt. Herbert Matthäus.
1: Den Person noch nie angeschaut von ihm.
2: Als Gitarrist welcher irischen Rockband wurde The Edge weltberühmt?
1: U2.
2: Korrekt. In welcher Finanzmetropole kann man das Geldmuseum der Deutschen Bundesbank besuchen?
1: Frankfurt. Frankfurt am Main.
2: Damit habt ihr 3 Punkte. Das ist richtig. Wie oft kommt der Buchstabe E im Wort Abwehrspieler vor?
0: 4.
1: 4-mal?
2: 3-mal.
1: 3-mal. Da flüstert nicht so.
2: Welcher spätere Bundespräsident war von 1990 bis 2000 Bundesbeauftragter für die Stasi-Unterlagen?
1: Gauck.
2: Joachim Gauck ist korrekt. Er war der Gendarme von Saint-Tropez und jagte Fantomas. Der französische Filmkomiker Louis de...
1: Finet. Oder Finet, wie man ausspricht auch. Ne?
2: Louis de Finet, richtig.
1: Finet, genau.
2: Aus welchem deutschen Nachbarland stammt der Schöpfer von Tim und Struppi? Deutsches Nachbarland.
0: Belgien.
1: Belgien. Belgien. War es noch richtig?
2: Belgien ist korrekt.
1: Ja, ja. Okay.
2: Welcher britische Sänger wird in seiner Filmbiografie Better Man von einem Affen verkörpert?
1: Robbie Williams.
3: 7 Punkte habt ihr damit schon mal. 2 Fragen stelle ich euch noch. Ein von

0: Volker Schlöndorff verfilmter Roman von Heinrich Böll trägt den Titel Die verlorene Ehre der...
1: Passe.
0: Die verlorene Ehre der Katharina Blum. Letzte Frage. Wie wird in der Jägersprache eine zusammenlebende Gruppe von Wölfen bezeichnet?
1: Rudel.
0: Damit sind es 8 Punkte, die ihr euch im Finale erspielt habt.
2: Ich kenne nur die Blechtrommel.
1: Aber Arschgeschütte.
0: So. Und würde hier nochmal kräftig durchmischen. Und ihr dürft euch dann gerne für eine Karte entscheiden. Rechts, links, Mitte von euch aus.
1: Was nehmen wir? Die goldene Mitte, oder?
0: Die goldene Mitte. Dann bitte ich Eckert ins Finale. Und dann werden wir sehen, ob er das nochmal toppen kann. Nach einer kurzen Pause. Bis gleich. Und da sind wir wieder beim Quizduell. Wir sind im Finale Quizduell Olymp und unser Team EM Gold hat gerade 8 Fragen richtig beantwortet. Das bedeutet, 9 müssen es bei dir mindestens sein. 14 Punkte habt ihr euch erspielt. 6 Fehler.
3: Ja, darfst der Teufel ist ein Eichhörnchen. Ach, das kenne ich doch. Ja.
0: Hier kommt die erste Frage.
3: I'm M.
0: Gehen hinsichtlich einer Sache die Meinungen auseinander, scheiden sich daran redensartlich die...
3: Geister.
0: Korrekt.
3: Die vom Friedhof.
0: In einem Märchen der Brüder Grimm reimt die Titelfigur Ach, wie gut, dass niemand weiß, dass ich...
3: Rumpelstilzchen heiß. Und dann hat er sich... So, ne? So. Genau, das.
0: Auch das ist richtig. Ja. Beides ist richtig. Welcher Körperteil wird bei einer Pediküre kosmetisch behandelt?
3: Der Fuß. Ja.
0: Das ist richtig. Wie lautet der zweite Vorname von Manuel Neuer?
3: Manuel Neuer kommt aus Gelsenkirchen, dann heißt er Johannes.
0: Ich würde jetzt gerne noch mal hinterfragen, woher die Herleitung kommt. Es ist Peter.
3: Och, das ist aber nicht Gelsenkirchen. Nein, wenn er aus Bochum käme, hieß er Herbert.
0: Chris Martin ist Sänger welcher weltbekannten britischen Band?
3: Das wusste ich mal. Weiß ich nicht.
0: Coldplay.
3: Das ist schon wieder jenseits meiner Zeit. Ja.
0: In welcher Stadt im Rheingau liegt die berühmte und beliebte Drosselgasse?
3: In Rüdesheim.
0: Korrekt. Wie oft kommt der Buchstabe E im Wort Dreierkette vor?
3: 4-mal. Dreierkette.
0: Das ist richtig. 5 Punkte. Welcher Bundeskanzler versprach 1990 mit Blick auf die neuen Bundesländer blühende Landschaften?
3: Ja, das war Helmut der Kohl, ja.
0: Helmut Kohl ist richtig. Ja. Er war mit Romy Schneider verlobt und glänzte in Der Leopard. Der französische Schauspieler Alain
3: Delon ist leider schon tot.
0: 7 Punkte. Mit der nächsten richtigen Antwort hast du schon mal ausgeglichen. Aus welchem Land stammen die Schöpfer von Superman?
3: USA, Vereinigte Staaten.
0: Ausgleich ist erreicht. Mit der nächsten richtigen Antwort habt ihr gewonnen. Welche deutsche Comedy-Serie, die den Alltag in einem Versicherungsbüro parodiert, wird 2025 als Kinofilm fortgesetzt?
3: Stromberg.
0: Und damit sage ich herzlichen Glückwunsch an den Olymp.
3: Tut mir leid.
0: 10.000 Euro für Sie zu Hause. Er kämpft, er spielt, gewonnen.
2: Gibt's gar nicht.
0: Aber herzlichen Glückwunsch nicht nur an Eckert, sondern auch an unser Team EM Gold, weil 1.000 Euro habt ihr ja gewonnen. Also es gibt Geld zu verteilen. Was passiert damit?
4: Ja, ich würde meinen Teil dem Kinderschutzbund Hochtaunuskreis zuwenden wollen und unterstützen in Not geratene Kinder und da nicht so klare Familienverhältnisse. Und da sind die direkt ganz nah dran.
1: Und bei mir geht es an Global United FC. Das ist 350 Fußballer, das haben sie da gemeldet. Die sind da in einem Verbund, wo wir dann gerade in Namibia und in Südafrika Kindern helfen, Fußballplätze bauen, Suppenküchen da aushelfen, Brunnen bohren etc. Alles Mögliche, was dazugehört. Die freuen sich über jede kleine Spende auf jeden Fall.
0: Das stimmt. Jedes Geld, jeder Cent zählt. Vielen Dank, Andreas Möller und natürlich auch Freddy Bobic, unser Team EM Gold, die 1.000 Euro heute geholt haben. Unser Olymp 10.000 Euro. Ich hoffe, Sie hatten einen schönen Abend mit uns. Alles Gute, bis bald.

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0: Du steckst seit 4 Stunden steckig in diesem Neoprenanzug und mir wird langsam kalt.
1: Siehe da, er konnte übers Wasser gehen. Herzlich willkommen zum Hanseblick. Ich begrüße Sie aus der polnischen Badewanne, so sagt man hier. Das ist die Putziger Bucht, ein riesiges Sommer-Freizeit-Wassersportparadies. Und es heißt vielleicht nicht umsonst, dass hier die glücklichsten Polen leben. Ob das stimmt, werden wir rauskriegen in dieser Sendung. Dazu fahren wir einmal rund um die Bucht und dann, darauf freue ich mich ganz besonders, werde ich mit dem traditionellen Heringsmarsch 11 Kilometer von dem einen Ufer zum anderen marschieren, zu Fuß, durchs Wasser, durch diese Bucht.
2: Die Putziger Bucht ist der nordwestlichste Teil der Danziger Bucht in der Wojewodschaft Pommern. Quer durch die flache Bucht verläuft die Sandbank Möwenriff. Im Süden liegt die Hafenstadt Gdynia und im Nordosten die Halbinsel Hel mit dem gleichnamigen Fischerort an der Spitze. Der lockt besonders im Sommer tausende Tagesgäste an. Viele kommen mit Schiffen aus Danzig oder Gdynia, um die Außenküste zu erleben und fangfrischen Fisch zu essen. Gerade wird der letzte Fisch für heute filetiert.
1: Das ist Kott, ja? Dorsch.
2: Małgorzata Formella ist seit 40 Jahren im Geschäft. Zusammen mit ihrem Mann betreibt sie einen Fischkutter, verkauft den Fang auch an Restaurants und den Großhandel.
3: Wir sind der einzige Kutter, der gerade fischt. Der neben uns liegt, der fährt ab und zu raus. Aber sonst gibt es in Hel keine Fischer mehr. Was nützt es, wenn wir modernisieren, aber nicht wissen, was wir noch fischen sollen? Für Dorsch gibt es Fangverbot, für Lachs, für Hering. Da bleibt nur Plattfisch. Das ist schwer zu verkraften.
2: Und deshalb möbelt Familie Formella gerade einen Kutter auf, als Restaurantschiff.
1: Früher habt ihr der Captain gestanden, heute ist es der Smoothie oder der Koch.
4: Da wird dann auch. Naja, all die Fischer müssen sich einen neuen Job suchen.
1: Kein Fisch mehr.
5: Das Auskommen muss an Land gesucht werden.
2: Von Małgorzatas 4 Kindern leben 3 im Ausland, in England, Dänemark und Norwegen. Von dort stammt auch dieser Kutter.
1: Mhm.

0: Unten gibt es noch einen Lagerraum und Kojen, sagt sie. Und einen Salon.
1: Und hier wird auch Restaurant sein? Restauration?
2: Salon.
1: Salon. Aha. Alles neu. Nova.
0: Der jüngste Sohn soll das alles mal übernehmen. Denn Ostseefisch ist rar und gleichzeitig begehrt wie nie. Nur einen Steinwurf entfernt gibt es heimischen Steinbutt. Wie prüfst du die Fische, Robert?
3: Ich überprüfe die Augen und die Kiemen.
4: Cleaning the fish, you know.
1: How do you check the fish? Can you show us one?
4: Yeah, you must check the eye, you know.
3: Die Augen musst du prüfen und die Kiemen, die müssen rot sein.
1: Okay, and the eye?
0: Und die Augen?
3: Die Augen dürfen nicht trüb sein. Wenn da ein Schatten zu sehen ist, dann ist der Fisch nicht frisch.
0: Robert Kowalczyk ist der Küchenchef im Kutter. Fast seine gesamte Mannschaft kommt aus der Ukraine. Die Küche hat 2 Etagen. Vieles läuft gleichzeitig, denn allein die Fischsuppe braucht 3 Stunden, die Hühnersuppe sogar 7 Stunden. Wie würdest du die polnische Küche beschreiben?
3: Voller Würze und Aroma in jedem Gericht. Die Pirogen, die Kohlrouladen, die Hühnersuppe. Die polnische Küche ist voller Geschmack.
0: Und so fängt hier jeder an, Fische ausnehmen.
3: Erstmal den Kopf abschneiden. Dann sauber machen und der Fisch ist fertig für die Pfanne. Nun bist du dran.
4: It's your turn now.
1: I will try myself.
4: I'll take the big one.
3: Du bekommst einen großen Butt.
1: This?
4: Yes.
1: Okay.
0: Is that how und hast du selbst auch mal so angefangen?
1: Yeah. Yeah.
3: Ja, ich habe mal als Tellerwäscher angefangen.
4: This is not so easy.
1: No, it's not.
0: Heute ist Robert für jedes Gericht verantwortlich. Sein Arbeitstag dauert immer mindestens 12 Stunden. Der Butt ganz klassisch, in Mehl gewendet und 6 Minuten von jeder Seite gebraten. Robert ist seit 21 Jahren Küchenchef. Zwischendurch war er ein paar Jahre in Seattle in den USA. Dort hat er auch in einem polnischen Restaurant gearbeitet. Aber das Heimweh brachte ihn schließlich zurück. Im Restaurant Kutter hat er seine Freiheit, kann immer wieder neue Variationen der polnischen und auch kaschubischen Küche ausprobieren. Auch das Restaurant selbst ist im kaschubischen Stil eingerichtet.
1: Is this Kaschubski style?
4: Yeah. You can see on the wall.
1: Okay. Are you Kaschub?
0: Bist du Kaschube?
5: Unfortunately not. I'm from West Pomerania. Actually.
6: Nein, leider nicht. Ich komme aus Westpommern, aus Kolberg. Das ist ein Stück weg von hier.
0: Aber du magst deinen Job.
6: Ist halt ein Job.
5: It's not your passion. It is my passion.
6: Yeah, it's my love. Doch, es ist meine Passion, meine Liebe. Ich genieße es hier. Manchmal nach der Arbeit treffen wir uns mit Gästen, trinken ein Bier, lachen und quatschen. Aber nicht meinem Chef verraten.
4: Hello.
3: Hier ist dein Fisch.
0: Unser Steinbutt mit Kartoffeln und Sauercreme.
3: Meiner Meinung nach der beste Ostseefisch. Probiere mal. Wie schmeckt der?
0: Ja, sehr leckeres, festes Fleisch.
1: Solid flesh, meat.

Ein paar Kilometer weiter westlich liegt das Fischerdorf Kuznica. Hier versammeln sich einmal im Jahr die Freunde des Heringsmarsches. Heringsmarsch deswegen, weil Hering der Spitzname ist von Radoslav Tišlević. Er ist der Initiator.

0: angefangen hat alles vor 24 Jahren.
1: Wir waren vier junge Rettungsschwimmer und Taucher. Wir haben auf die Seekarte geschaut und gedacht, fast alles flaches Wasser. Lasst mal einmal quer durch versuchen.
0: Habt ihr es geschafft?
1: Haben wir. Es war ein großer Spaß. Dann haben wir das wiederholt und dann nochmal. Da waren wir schon 12 aus dem Freundeskreis. Dann die dumme Idee, das im Winter zu versuchen.
0: Und auch das haben sie geschafft. Mittlerweile ist der Heringsmarsch fast eine Großveranstaltung und die braucht örtliche Helfer. Schwierig, denn hier haben eigentlich die kaschubischen Fischer das Sagen.
1: Das war gar nicht so einfach, das vor 20 Jahren auf die Beine zu stellen, als Fremde aus ihrer Sicht. Aber mittlerweile sind sie einverstanden nach dem Motto, du bist zwar keiner von uns, aber es ist okay.
0: Radoslav Tišlević ist in Gdynia aufgewachsen, gerade mal 20 Kilometer Luftlinie entfernt von Kuznica. Und Kuznica ist das letzte kaschubische Fischerdorf hier an der Küste. Die Kaschuben sind eine alte slawische Volksgruppe mit eigener Sprache. Um das Verhältnis von Althergebrachtem und Neuem geht es auch in Slajševo. Das liegt noch ein Stück weiter westlich. Auf dem Pferdehof Jendrusch sind gerade wieder Fohlen geboren worden. Mittlerweile hat der Ort mehr Pferde als Einwohner. Mit Wagen oder zu Pferd werden die Touristen hier zum Strand gebracht. Anfänger bekommen besonders gutmütige Tiere. Carolina ist die Schwiegertochter des Pferdehofbesitzers und in Hamburg aufgewachsen.
2: Und bist du als Kind auch schon immer geritten?
3: Nee, ich habe hier angefangen.
2: Du bist, hast quasi eingeheiratet in eine Reiterfamilie.
3: Genau. Aha. So ist das.
2: Ihr seid aber schon so ein Urlauberpferdehof, ne?
3: Genau, ja. Also wir funktionieren eigentlich nur im Sommer. So. Im Jahr, also am Wochenende mehr so. Ne?
2: Und dann beginnt jetzt beginnt langsam bei euch die Hochsaison, oder?
3: Genau, Ferien? Genau, ja, jetzt schon. Mhm.
2: Genau. So Reiterferien.
3: Genau, das machen wir. Mhm.
2: Was ist dann dein Job? Reitest du mit den Leuten aus und zeigst
3: ihnen
2: die
3: Gegend? Nee, ich nicht. Also dafür haben wir so spezielle Leute, die das machen. Und ich bin überall. Wir haben auch einen Laden hier. Ja, genau.
2: Aber du reitest schon gern auch selbst, oder?
3: Ja, klar. Wenn Zeit dafür ist, dann ja.
0: Carolinas Schwiegervater hat das Gestüt vor gut 20 Jahren gegründet, in einem sehr dünn besiedelten Landstrich mit einem riesigen Küstenwald. Aber das ändert sich gerade. Zum Strand und zum Leuchtturm wird er uns heute führen.
2: Kommen wir an dem Gelände vorbei, wo das Atomkraftwerk gebaut werden soll?
4: Wir werden das von Weitem sehen.
2: Okay.
0: Hinter dem Dorf klafft mittlerweile ein riesiges Loch im Küstenwald. Über 300 Hektar mussten für das Atomkraftwerk weichen. Von früh bis spät rollen jetzt die Lastkraftwagen. Die Baustelle ist weiträumig abgesperrt. In 2 Jahren soll der eigentliche Bau der 3 Kernreaktoren beginnen. Und dafür werden bis zu 3000 Arbeitskräfte benötigt. Die müssen hier ganzjährig unterkommen. In einer Gegend, wo die Leute sonst nur im Sommer oder am Wochenende hinkommen. Der staatliche Investor PEJ will über 40 Milliarden Euro investieren. Der Energiekonzern wirbt mit neuen Verdienstmöglichkeiten, neuen Straßen und Bahnlinien, billigem Strom und einem unfallsicheren Reaktordesign. Das Kühlwasser soll weit draußen auf See eingeleitet werden.
2: Seid ihr happy darüber, dass jetzt ein Atomkraftwerk hierher kommt?
3: Naja, nicht so ganz, weil das die Leute erschreckt, dass hier so viel gebaut wird. Und wir haben auch keinen Zutritt zum Strand. Also direkt bei uns war ein schöner Strand. Ja. Jetzt haben wir keinen Weg dahin. Müssen wir 9 Kilometer
2: außenrum
3: fahren, damit wir überhaupt am Strand sind.

0: Du bist ja extra wahrscheinlich auch wegen der Natur und wegen der Heimat zurückgekommen. Du bist in Hamburg zur Schule gegangen, hast da viele Jahre lang gelebt und bist jetzt zurückgekommen.
1: Ja.
0: Also bist du jetzt irgendwie enttäuscht dadurch?
1: Der Hauptgrund war natürlich mein Mann, weil ich ja ihn kennengelernt habe. Aber ja, als ich das erste Mal hier war, war es für mich wirklich überraschend, wie schön es sein kann. Ich war noch nie auf so einem Strand, also hier in Polen. Es war wirklich schön. Und ja, es hat mich jetzt überrascht, dass man aus so einem schönen Ort sowas machen kann. Ne? Also so zerstören.

0: Noch geht das Leben in Sleischewo seinen gewohnten Gang. Nur ein paar Plakate warnen vor dem Atomkraftwerk.
1: Oh ja, guck mal, die haben geschützt, die Jungs. Was machen die jetzt? Kommen die jetzt hier rüber?
2: Also die ganzen, also die alle Pferde kommen jetzt da übers Dach, da wo wir vorbeigefahren sind.
1: Ja.
2: Und da bekommen die Essen, genau. Und da bleiben sie schon, kommen schon. Da.
1: Also die wechseln die Weide quasi.
2: Genau, genau.
0: Noch ist das hier Pferdeland. Die Tiere sind das ganze Jahr draußen. Sein erstes Pferd hatte Jurek Jendroch übrigens spontan bei einem Kneipenbesuch gekauft. Seine Ärztin hatte ihm das empfohlen, wegen seiner Rückenprobleme. Mittlerweile sind es 172 Tiere. Zum Anfang war er noch gegen das Atomkraftwerk, aber das hat sich geändert. Mittlerweile besitzt Jurek sogar einen Vertrag mit der Kraftwerksgesellschaft.
3: Was die Pferde angeht, wird mich das nicht weiter stören. Die Pferdeliebhaber kommen ja weiter her und das Kraftwerk wird eine zusätzliche Attraktion. Es gibt Leute, die sich für die Atomkraft interessieren. Außerdem haben sie versprochen, neue Reitwege anzulegen, einige davon extra für mich. Die Menschen sind neugierig, die wollen sehen, wie sich das mit dem Kernkraftwerk entwickelt. Mir wurde jedenfalls versichert, dass das Interesse groß ist und viele Leute kommen werden.
0: Die Einheimischen seien gespalten, erzählt Jurek noch. Die eine Hälfte dafür, die andere dagegen. Aber abgerechnet werde sowieso immer zum Schluss. Wir sind zurück an der Putziger Bucht am Strand von Rewa. Immer wenn der Wind weht, versammeln sich hier die heimischen Kitesurfer. Auch Alexandra Prosinowska hat sich für ein paar Stunden aus ihrem Atelier in Gdynia geschlichen. Die Landzunge von Rewa bietet gleich zwei Seiten zum Surfen, mit und ohne Wellen. Das Möwenriff teilt die Bucht in zwei Hälften. Alexandra, die alle nur Ola nennen, ist Künstlerin, lehrt an der Kunstakademie. Wassersport gehört hier zum Lebensgefühl.
4: Ich habe vor 16 Jahren angefangen. Dazwischen gab es aber auch immer mal Pausen, weil ich keine Zeit hatte. Ich bin keine sehr gute Kitesurferin, eher mittelgut.

Manchmal ist Ola stundenlang auf dem Wasser. Wir werden sie später wieder treffen in Gdynia. Reva ist übrigens auch das Ziel des Heringsmarsches. Gut 12 Kilometer weiter nördlich läuft der Countdown zum Start. Neopren und Schwimmweste sind Pflicht. Alles ist perfekt organisiert, es gibt Verpflegungsmarken und die Fischer machen es heute mal umgekehrt. Sie bringen den Fisch vom Hafen Kuschnica wieder raus auf die See.

0: Ohne die Fischer ließe sich das alles gar nicht organisieren, sagt Radoslav. Jedenfalls nicht für 100 Leute. Kurz vor dem Start noch fachsimpeln. Welche Kleidung und vor allem welche Schuhe sind wohl am besten? Wer von euch hat denn schon mal mitgemacht? Also ich bin totaler Anfänger. Was habe ich zu erwarten?
1: Ja, Spaß und die ganze Zeit grinsen.
0: Also ist es die Atmosphäre und die Natur, das Wasser, der Wind, einfach schön dabei zu sein, ja? Seid ihr alle aus der Gegend hier? Ihr seid den weiten Weg aus Wrocław gekommen?
1: Gestern sind wir gekommen und heute fahren wir wieder zurück.
0: Radoslav übernimmt jetzt das Kommando.
2: A. Wechselsachen abgeben, B. Kolonne formen.
0: Er ist Irak- und Afghanistan-Veteran und lehrt heute an der Marineakademie Gdynia. Unter anderem, wie man militärische und zivile Operationen auf See plant und führt.
3: Abgefahren, echt abgefahren. Das andere Ufer ist jetzt 10, 11 Kilometer entfernt. Und wir gehen hier mit 100 Leuten einfach so ins Wasser und hoffen, dass wir irgendwann zu Fuß auf der anderen Seite ankommen. Aber die sagen, es funktioniert. Mach ich mit.
0: Gruppenweise geht es jetzt ins Wasser. Das erleichtert die gegenseitige Kontrolle. Niemand darf verloren gehen.
4: Also, wir haben der Gastfreundschaft. Im Bereich ist hier am Startpunkt diese Fahne.
3: Oh!
4: Ich trage sie mit Ehre und führe uns nach vorne.
3: Ich soll der Fahnenträger sein?
4: Ja, bitteschön.
3: Oh, das ist eine Ehre.
4: Ja.
3: Ich mache das zum ersten Mal. Ihr vertraut mir? You trust me?
4: Yeah.
3: Okay.
4: Keep on going.
3: Follow me. I will lead you to the other side.
0: Bevor es ins tiefe Wasser geht, nochmal ein Abstecher nach Gdynia, der jüngsten Großstadt Polens. Sie wurde in den frühen 1920er Jahren als Planstadt auf dem Gebiet eines kleinen Fischerdorfs angelegt. Viele Gebäude sind schnörkellos und modern, stammen aus der Vorkriegszeit, als sich die junge polnische Republik hier einen eigenen Zugang zur Ostsee schuf. Das, 100 Jahre Gdynia, 100 Urnen. Das ist ein Projekt, in dem sich Ola, die Surferin, mit der Geschichte ihrer Heimatstadt auseinandersetzt. Und was soll das symbolisieren?
5: Es symbolisiert den Anfang des Lebens.
0: Obwohl es eine Urne ist?
5: Ja, ich habe das umgedreht. Was mit dem Ende verbunden ist, mache ich zum Anfang.
0: Du hast es einfach umgedreht. Alle Urnen entstehen aus der gleichen Form, werden aber ganz unterschiedlich gestaltet. Werden das jetzt die Henkel, um die Urne zu halten?
5: Nein, das sind keine Henkel. Das ist Dekoration. Jede Urne wird anders. Und am Ende ist es eine kleine Skulptur, die dekorativ ist.
0: Die wievielte ist das?
5: Das ist Nummer 100. Ehrlich gesagt, ich habe schon eine Nummer 100. Das wird der Ersatz, falls eine kaputt geht. So erspare ich mir Stress.
6: I need 100 and I don't want to have stress time that I break something and I will not have it.
0: Olas Atelier liegt im pommerschen Wissenschafts- und Technologiepark. Drumherum arbeiten und experimentieren die Studierenden der Kunstakademie.

0: Akademie. Hier geht es um Design, Möbel und andere Gebrauchsgegenstände. Das wird ein Stuhl für drei Leute. Wie können die miteinander reden, wenn alle in unterschiedliche Richtungen gucken?
1: Man kann sich in ganz verschiedene Positionen draufsetzen und ein bisschen mit dem Design spielen. Man kann auch für sich sein. Die Idee war, etwas mit dem Design zu spielen, zu improvisieren und etwas Originelles zu gestalten.
0: Mhm. Good. Kreativität und Aufbruch sind hier an vielen Ecken zu spüren. Die Stadt erlebt gerade einen zweiten Boom nach der Gründerzeit in den 1920er und 30er Jahren. Die modernistische Innenstadt wurde gerade zum UNESCO-Welterbe erklärt. Mittlerweile hat die Stadt mehr Einwohner als Lübeck. Die neue Architektur hingegen ist umstritten. Zu hoch, zu einfallslos und zu protzig, findet Ola. Ich habe gehört, dass in Gdynia die glücklichsten Menschen in Polen leben. Stimmt das?
2: Davon weiß ich nichts. Woher hast du das? Aus der Zeitung?
0: Ja, genau, aus dem Glücksatlas von Polen. Gdynia steht da ganz oben. Kannst du mir erklären, warum?
2: Nein, ich habe ja nie woanders gelebt in Polen. Aber wir haben hier viel Natur, die Wälder, die Parks, die See, auch eine Menge Kultur, das Theater, Galerien. Es lässt sich gut hier leben.
0: Ja, und besonders, wenn man gern auf dem Wasser ist, so wie du.
2: Genau, weil man dicht am Wasser lebt.
0: Yachthafen, Traditionsschiffe und Fährhafen. Keine andere polnische Großstadt ist so direkt mit der Ostsee verbunden. Zusammen mit Sopot und Danzig bildet Gdynia die sogenannte Dreistadt, das wirtschaftliche Herz Nordpolens.
3: On the straight is the yacht club.
2: Hier vorne ist der Yachthafen, wo ich meine Kindheit verbracht habe. Im Sportclub AK Gdynia. Ich bin gesegelt. Wenn ich an den Strand gehe, treffe ich immer Freunde, weil wir uns hier immer alle getroffen haben.
0: Ola hatte als Malerin und Grafikerin schon Ausstellungen in vielen Städten Polens, aber auch in Prag, in Berlin, Kopenhagen, Paris und sogar China. Wie sieht sie ihre Stadt als Künstlerin?
2: Es lässt sich hier gut leben, aber es ist auch teuer. Für Künstler ist es nicht einfach.
0: Interessieren sich die Leute nicht für Kunst?
2: Doch, die sind interessiert, schauen sich das gerne an, aber kaufen die Kunst nicht.
4: Okay, zu Gdynia.
3: Yes.
0: Noch haben wir etwas Boden unter den Füßen, aber gleich geht der Heringsmarsch ins tiefe Wasser. Der Marsch führt von Kuznica auf der Halbinsel über das Möwenriff zum Fischerort Rewa. Nur an zwei Stellen ist das Riff wegen der Schifffahrt durchbrochen. Auch heute herrscht in der Fahrrinne eine starke Strömung, die zieht das Feld langsam auseinander. Diese erste Etappe nennen sie Glaube. Der Glaube, bald wieder festen Boden unter die Füße zu bekommen. Hier beginnt jetzt die zweite Etappe, das sogenannte Moses-Syndrom. Früher sollen die Missionare den Weg vom Festland zu den Dörfern auf Hel so abgekürzt haben. Wir haben Glück heute. Das Riff liegt trocken, weil der Westwind das Wasser aus der Bucht herausgedrückt hat.
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0: So, die ersten Kilometer sind geschafft. Und ich habe die beste Begleitung, die man sich wünschen kann. Mir kann überhaupt nichts passieren. An meiner Seite ist Marek Kaminski. Das ist der berühmteste polnische Abenteurer. Ist zum Nordpol, zum Südpol gegangen. Und jetzt macht er das erste Mal, genauso wie ich, den Heringsmarsch. Wir haben viel Spaß, unterhalten uns über die große, weite Welt und stellen fest, zu Hause ist doch am schönsten. Marek, home is the best, ja?
1: Ja, das ist kleine Paradies.
0: Das kleine Paradies.
2: Im Mittelalter wurde auf dieser Sandbank frisch gefangener Hering weiterverkauft. Die Fischerfamilien besaßen kleine Parzellen. Auch deshalb passt der Name Heringsmarsch.
0: Ich hab Hunger. Ich glaube, müsste jetzt so ungefähr. Nee, die Hälfte ist noch nicht mal. Aber jetzt ist zumindest mal schon mal sonnig gewesen. Das ist schon mal ein Vorteil. Ja. Banane mit Fisch soll es geben.
2: Und das ist jetzt die dritte Etappe. Stärkung. Und zwar für das letzte und anstrengendste Stück.
0: Das macht den Heringsmarsch zum Heringsmarsch. What is this actually?
2: Was ist das jetzt genau?
3: Reisfisch.
0: Reisfisch.
2: Also Reis und
3: Tomato,
2: Fisch.
3: Tomato.
4: Tomato sauce.
3: And,
4: and fish and rice.
3: Fish
4: and
3: rice.
4: This is typical.
2: Ist das kaschubisch?
4: It's I don't know. It's Polish. I would say. So basically, it's called Paprika Szczeciński.
5: Das nennen wir Paprika Szczeciński, weil da ist auch Pfeffer drin. Szczecin ist eine Stadt nahe der See und an der deutschen Grenze. Die solltest du kennen.
0: Okay. So this is what the Polish like.
4: Yeah. Seems like that.
0: Was braucht man auf dem Heringsmarsch?
6: They call it herring burger. The best herring burger on the world.
2: Eine Volkssportveranstaltung mitten in der Putziger Bucht. Zu Zeiten des Kalten Krieges undenkbar. Damals war das hier Manövergebiet, die Volksrepublik Polen, Mitglied des Warschauer Vertrags. Das Sperrgebiet reichte von Gdynia über die Putziger Bucht bis zur Spitze der Halbinsel Hel. Die Standorte von Bunkern und Militäranlagen waren gut geschützte Staatsgeheimnisse. Bis ein polnischer Oberst alles an die CIA verriet. Sein Name Richard Kuklinski. Und das war seine private Segeljacht. Die wird gerade von Grund auf restauriert. Richard Tschitschewski war schon Bootsbauer, als die Yacht vor 60 Jahren hier vom Stapel lief.
7: Ich habe das Bootsbauerhandwerk auf einer Yachtwerft gelernt. Ich brauche keine Zeichnungen, nur den Kunden, seine Yacht und seine Wünsche. Ich baue das dann so, wie es muss und bin mir sicher, dass der Prüfer am Ende nichts auszusetzen hat, weil es gutes Handwerk ist. Sicher gibt es Bootsbauer, die geschickter sind, aber wir kriegen das hier alles problemlos erledigt.
2: Der Neuaufbau der Yacht ist aufwendig und teuer und nur mit Hilfe einer Stiftung und Spenden finanzierbar. Der Bootsbauer kannte den Meisterspion Kuklinski sogar noch persönlich.
7: Ein netter, entspannter Typ, nicht groß, aber charismatisch.
2: Richard Kuklinski, der Mann in der Mitte. Er liebte die Ostsee. Als hochrangiger Offizier geht er im Sommer 1972 mit Kollegen auf Erkundungstour durch dänische, westdeutsche, niederländische und belgische Häfen. Sie sollen Wassertiefen messen und Militärstandorte der NATO auskundschaften. Kuklinski hingegen beschäftigt was ganz anderes. Er sucht Kontakt zum

0: Weltkrieg. Warum setzt ein 42-jähriger Familienvater sein Leben aufs Spiel?
1: Für Geld hat er nicht spioniert. Selbst wenn ihm die CIA zehntausende Dollar hätte geben wollen, innerhalb eines Monats wäre er aufgeflogen, sobald er das Geld ausgegeben hätte.
0: Oberst Richard Jerzy Kuklinski arbeitet beim polnischen Generalstab. Er ist Verbindungsoffizier zum osteuropäischen Militärbündnis in Moskau. Und so erfährt er, dass der Warschauer Vertrag Pläne für eine Invasion der Volksrepublik entwickelt, sollten neue Streiks ausbrechen. Diese Pläne gibt er weiter, aber auch Standorte von Kommandozentralen und Militärbasen der polnischen Volksarmee und der sowjetischen Streitkräfte.
1: Das waren Angriffsziele für konventionelle und Atombomben im Falle eines Dritten Weltkrieges. Das waren also sehr wertvolle Informationen.
0: Kuklinski ist auch für die Manöverplanung zuständig. Dabei wird ihm nach und nach bewusst, dass die Verteidigungsdoktrin des Warschauer Vertrags aggressiver wird. Große Landungsoperationen an der dänischen Küste werden simuliert. Das Ziel, die Eroberung der Ostseezugänge. Für besonders gefährlich hält Kuklinski Planspiele für den Einsatz von taktischen Atomwaffen. Auch diese Unterlagen liefert er der CIA. Viele Polen betrachten dies bis heute als Landesverrat.
1: Er hat die Institution verraten, für die er arbeitete. Die Armee, aber nicht das Land. Nicht Polen. Persönliche Probleme waren auch ein Faktor. In der Familie, am Arbeitsplatz, mit Kollegen und Vorgesetzten. Das alles zusammen kann einen Menschen brechen, sodass er entscheidet, das, was ich jahrelang getan habe, hat keinen Wert mehr. Ich fange neu an. Und was wir nicht ganz vergessen dürfen, ist der Faktor Abenteuerlust.
0: Im Herbst 1981 ist klar, Kuklinski muss sofort raus. Die polnische Gegenspionage ist ihm auf der Spur. In Holzkisten verpackt und als US-Diplomatenfracht getarnt, werden er und seine Familie nach Berlin transportiert. Nur wenige Wochen später ruft Polen das Kriegsrecht aus. Ohne dass die Truppen des Warschauer Vertrags eingreifen. Da lebt Kuklinski bereits unter falschem Namen in Florida. 1984 verurteilte die Volksrepublik ihn in Abwesenheit zum Tode. Erst nachdem das Urteil aufgehoben und er rehabilitiert wurde, konnte der Meisterspion 1998 zurück nach Polen. Es sollte seine erste und einzige Reise in die alte Heimat sein. Damals gab es auch ein kurzes Wiedersehen mit seiner alten Yacht an der Ostsee. In seinem Testament vermachte Richard Kuklinski das Boot einem christlichen Verein, der Jugendliche auf See ausbildet. Aber die Instandhaltung war auf Dauer dann doch zu teuer. Deshalb engagieren sich die Danziger Unternehmer Robert Kongwa und Leszek Frankowski in der Jack Strong Foundation.
2: Bei der Stiftung Jack Strong geht es nicht nur um den Wiederaufbau eines Bootes. Das Boot ist ein Werkzeug, um jungen Leuten was über Widerstand und die Geschichte beizubringen, ihnen zu erklären, warum wir heute in der NATO sind. Hier haben wir einen Helden, der das vermittelt. Unseren Weg weg vom Warschauer Vertrag und weg von osteuropäischen Denkweisen.
0: Für die Stiftung ist der Wiederaufbau eine patriotische Pflicht. Gern würden sie gen Westen segeln, Kontakte knüpfen, aber noch fehlen rund 200.000 Euro.
1: Das ist schon eine interessante Idee, auf diese Weise an einen Menschen zu erinnern, der ein CIA-Spion war. Für manche Polen ist er ein Held. Und ja, er spielte eine Rolle im Kalten Krieg. Aber so leid es mir tut, eine nicht ganz so große, wie manche glauben.
0: Die vier

0: Die vierte und schwerste Etappe auf dem Heringsmarsch steht uns bevor. Titel: Hauptsache ans Ufer. Das Ende des Riffs ist erreicht. Dahinter kommt die Depe, ein knapp 1 Kilometer langer Durchlass für die Schifffahrt.
1: Wir gehen jetzt mal bis dann dahin, geben mal Fahne ab und dann wirft er mal Seil runter zu uns. Wir werden mal uns am Seil halten, auf die andere Seite gezogen. Wichtig ist, das Seil hat kleine Ösen. Da müssen wir Fuß reinstecken, sich mal gerade praktisch auf dem Fuß stehend fahren.
2: Okay.
1: Im Wasser liegend, ja, ja. Aber sag mal nicht mit Händen ziehen. Ja.
2: Okay.
1: Okay, dann starten wir.
2: Ja.
3: Nee?
2: Gut.
0: Viele Boote, viele Menschen im Meeresschutzgebiet. Daran gibt es auch Kritik. Jeden Heringsmarsch muss Radoslav beim Seefahrtsamt beantragen. Und jeder könnte der Letzte sein.
4: Wisst ihr, wenn jemand sein Klo in Warschau benutzt, dann kommt das Problem bis hierher. Deshalb muss man die Gegend zeigen, vorstellen, wenn man denn ein besseres Verständnis für Umweltprobleme erreichen möchte. Für mich bedeutet Ökologie Menschen in der Natur und nicht Umwelt ohne Menschen.
5: That's the point.
0: Mittlerweile hängt meine Gruppe 6 komplett am Kutter und zwei andere Gruppen noch dazu. Macht zusammen 30 Menschen wie Heringe an der Angelschnur. Der letzte von 11 Kilometern.
2: Oh, aber es ist kalt. Auf dieser Seite des Riffs ist es kalt.
0: Oh. 15, 16 Grad, mehr hat das Wasser nicht. Gute 5 Stunden sind die Heringsmarschler nun schon unterwegs. Auf der Landzunge von Rewa sammeln sich Freunde und Angehörige.
2: Das ist ein Moses-Gefühl. Geschafft.
1: Hast das Land erwischt. Zaka.
2: Danke.
1: Souverän gemacht.
2: Danke.
1: Gut gekämpft. Auch wenn die Hose ein bisschen kurz war, die Kälte.
2: Oh, das ist nicht so schlimm.
1: Wir haben das langsamste Schiff gehabt oder hatte die meisten Leute gehabt und deshalb auch langsamer.
2: Oh,
1: aber.
0: Am Ziel, am Strand von Rewa, alles perfekt vorbereitet. Heiße Suppe, ein Begrüßungstrunk und eine Urkunde für die Teilnehmer des 24. Heringsmarsches, des Marsch Schledja.
2: Jetzt kehrt so langsam die Wärme zurück in den Körper. Und ich merke, es sind die einfachen Dinge. Eine Erbsensuppe, ein Hering, nette Gesellschaft, die Ostsee. Und schon gehört man zu einer Gruppe von ganz glücklichen Menschen. Hier an der Putziger Bucht. Das war der Hanseblick. Tschüss.

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9: Ja, und nicht minder großartig und fantastisch, sommerlich frisch und bestens gelaunt, ihr Gastgeber Steven Gätjen.
11: Das ist wieder schön, ne, Steven? Ist
12: immer schön. Stimmung. Immer schön mit dir.
11: Bisschen warm, aber sonst herrlich. Ein herrlicher Freitagabend. Nun zu ihr. Ich sag nur Trotzkopf, ich sage nur die Wicherts von nebenan. Das waren Straßenfeger der 80er Jahre und sie war mittendrin. Auch in den Jahrzehnten danach war sie immer präsent im deutschen Fernsehen. In den letzten Jahren ist es ein kleines bisschen ruhiger geworden. Woran das lag, wird sie uns heute erzählen. Wir freuen uns sehr, dass sie hier ist. Anja Schüte. Ja, zunächst müssen wir mal darüber sprechen, über deine Liebe zu Norddeutschland. Du hast ja schon an einigen Orten Europas gelebt, aber dein Herz schlägt ausgerechnet für Nordfriesland. Wie kommt das eigentlich?
13: Das ist ganz einfach. Meine Wurzeln stammen von Föhr. Das heißt also, mein Vater ist oder war Insulaner. Mein Großvater war dort Arzt. Also wir haben auch eine Geschichte, die damit verbunden ist und auch mit einer Hallig. Da hatte ich Hoge, weil mein Großvater zu seiner Zeit nicht nur Menschen, sondern auch Tieren geholfen hat und nicht nur auf Föhr tätig war, sondern tatsächlich auch mit Booten bei Wind und Wetter die Halligen besucht hat, beziehungsweise dort dann eben Mensch und Tier versorgt hat. Also das hat natürlich für mich dann auch eine besondere Bedeutung. Ich habe einen besonderen Stolz, den ich in mir trage und das geht einfach nicht verloren. Das ist für mich mein Zuhause.
11: Das ist schön. Du hast ja eine Weile auch auf Sylt gelebt. Aber es gefällt dir da, wo du jetzt dein Traumhaus baust, in der Nähe von Dagebüll, hier offensichtlich besser.
13: Ja, Sylt war super. Das ist gar keine Frage. Das waren 30 wunderschöne Jahre. Möchte ich auch nicht missen. Mein Kind ist da zur Schule gegangen. Und ich habe nach wie vor wirklich tolle Freundschaften.

0: und gute Verbindung auf die Insel. Aber ja, ich mag Veränderungen und ich mag auch dieses typische Friesische. Und das hat man tatsächlich wirklich auch noch dort auf dem Festland viel mehr, finde ich, als auf Sylt.
1: Ist es das, dein Traumhaus, das wir da gerade sehen?
0: Ja, das ist ich bin also tatsächlich Bauherrin dieses Hauses. Und das wurde nach meinen Wünschen wurde das umgesetzt. Und wir sind noch lange nicht am Ende, aber das Dach ist gedeckt mittlerweile. Und ich hoffe, dass ich in den nächsten vielleicht 2-3 Monaten einziehen kann.
1: Sieht sehr schön aus.
0: Ja, vielen
1: Dank. Bevor wir weiterreden, werfen wir mal einen kurzen Blick zurück auf alles, was Anja Schüte so in ihrem Leben schon abgedreht hat.
2: Diese Frau ist seit Jahrzehnten on Tour. Ob mit Auto, Motorrad, Boot, Kutsche, Pferd, Ballon oder Schiff. Die norddeutsche Weltenbummlerin kommt überall gut an und hat Erinnerungen ohne Ende im Gepäck. Nach den zärtlichen Cousinen wird die Serie Der Trotzkopf ein Meilenstein ihrer Karriere.
3: Und sei vernünftig und zieh dich um, mein Kind. Hörst du?
4: Nein, ich zieh mich nicht um.
3: Wie du willst. Dann bleibst du zum Abendbrot auf deinem Zimmer.
2: Eine ihrer erfolgreichsten Stationen nebenan. Mit den Wicherts von nebenan schreibt sie nämlich Fernsehgeschichte. Auch danach ist sie auf Televisionstour. Vom Traumschiff bis zum Forsthaus Falkenau besucht sie sämtliche Örtlichkeiten und produziert das eine oder andere Postkartenmotiv. Schon lange angekommen, aber noch immer unterwegs. Anja Schüte.
1: Also herrlich, diese alten Trotzkopf-Aufnahmen. Wirst du tatsächlich noch heute darauf angesprochen, auf den Trotzkopf?
0: Ja, das kann noch passieren. Allerdings nicht wegen meines Äußeren. Also man verändert sich ja irgendwie doch mit der Zeit.
1: Ja, wäre unheimlich, wenn ich es nicht verändert hätte.
0: Aber es ist tatsächlich so, wenn ich den Mund aufmache, egal ob das jetzt im Supermarkt ist oder im Fahrstuhl oder, die Leute drehen sich dann um, weil sie meine Stimme erkennen. Das ist eigentlich ganz witzig. Also immer wieder. Und alle sagen, Sie sind doch unser Trotzkopf. Und das ist natürlich herrlich. Das ist nach so, ich weiß gar nicht, wie vielen Jahren.
1: Über 40 Jahre, ne, sind das.
0: Ja, mehr.
1: 50. Hier, ja. Katja sagte gerade, Katja, du hast es auch geliebt.
5: Ich habe es geliebt.
0: Ja, also das ist schon.
5: Also man hat auch gesagt, das gäbe so ein bisschen Ähnlichkeit. Jetzt nicht unbedingt wegen des Äußeren, aber wegen des Verhaltens. Kann ich jetzt nicht nachvollziehen, aber ich fand die Serie
0: nicht mehr, die
5: top.
0: Zeiten sind vorbei. Ja, ja.
1: Aber wie war das denn für dich damals? Ich meine, du warst 19, also und jeder kannte dich plötzlich. Wie hat das dein Leben denn umgestülpt?
0: Eigentlich ging das ganz schleichend, sage ich mal so, von meiner ersten Rolle mit 14 bei Hamilton bin ich eigentlich reingewachsen in dieses Geschäft und es wurde für mich dadurch eigentlich ein Teil meines Lebens. Das war nicht abrupt, dass ich von heute auf morgen vor der Kamera stand und gesagt habe, boah, jetzt ist alles anders, sondern man hat einfach hier und da ein bisschen angefangen zu arbeiten und dann kamen die Angebote hintereinander weg und ganz automatisch hat man dann so sein Leben und seine Rolle in diesem Beruf auch gefunden und ja, das war für mich, war das klar, dass ich das machen möchte und es fühlte sich gut an. Ja.
1: Und dann kam ja die zweite wirklich legendäre Rolle, die wollen wir heute auch so ein bisschen feiern, weil es ja genau 40 Jahre her ist, die Wicherts von nebenan. Da hast du ja diese Uschi gespielt. Ich weiß nicht, wie lange du es nicht gesehen hast, aber wir haben tatsächlich einen Ausschnitt aus der allerersten Folge, wo du dabei warst, von 1986.
0: Oh, bitte schön.
6: Guten Appetit.
7: Danke, Anne, danke.
8: Was studieren Sie denn?
6: Architektur.
8: Ah, wirklich?
9: Mein Mann war Jurist.
10: Mahlzeit.
9: Mein Mann wurde als Designer.
10: Mahlzeit.
6: Das ist ja echt super, Andi. Sowas wie dich müsste man als Mann haben.
10: Danke, Andi. Toll.
8: Leben Ihre Eltern auch hier in der Stadt?
6: Nein.
11: Landwirtschaft, Oma.
8: Ach, wie schön. Immer in der frischen Luft.
6: Tja, bei Wind und Wetter.
1: Ja. Das wurde ja auf so einem Gutshof in Schleswig-Holstein gedreht. Du hast mal gesagt, das war ein bisschen gewöhnungsbedürftig, ne? da zu drehen.
0: Ja, also wir haben natürlich unterschiedliche Drehorte gehabt. Der Hauptdrehort war dieses Haus, der Wicherts natürlich. Und insbesondere erinnere ich mich an die Tatsache, dass ich da also gefühlte 5 Jahre immer mit so einem Kissen rumlief, um die schwangere Uschi zu spielen. Und ja, auf dem Gutshof, da gab es irgendwann mal eine Szene, soweit ich das erinnere, gab es einen großen Bottich mit frischem Blut. Und da sollte man also quasi mit diesem Blut und mit irgendwelchen Gummihandschuhen arbeiten. Und also das war für mich irgendwas, was sehr gewöhnungsbedürftig war. Ansonsten muss man natürlich in dem Beruf alles mitmachen und bei Eiseskälte in die Fluten springen und was weiß ich. Oder Bungee springen, weiß ich nicht, wenn man sich das traut. Also es gibt Momente, da muss man über den eigenen Schatten springen, ja.
1: Ja, man macht's mit. Was dir und mir aufgefallen ist, ne, es gibt ja so viele Parallelen zwischen, oder einige Parallelen.
11: Genau, ich kann jetzt ja auch mal ganz offen gestehen, ich war ein bisschen in Uschi verknallt damals.
0: Was?
1: Warst du wirklich?
11: Aber es gibt die Parallele, dass Uschi ja in der Serie zeitweise alleinerziehend ist und dann ihr Liebesglück findet.
0: Genau.
11: Und das ist ja bei dir auch so gewesen. Und das Liebesglück heißt ja Petter, mit dem du jetzt seit 9 Jahren zusammen bist. Vielleicht lässt du uns einmal kurz wissen, wie ihr euch kennengelernt habt, weil das ist auch eine sehr schöne Geschichte.
0: Ja, das ist eine süße Geschichte. Wir haben uns tatsächlich hier in Hamburg kennengelernt, am Flughafen, und hatten den gleichen Flug gebucht. Dieser Flug, das war damals noch Air Berlin, der wurde storniert aus technischen Gründen, fand er nicht statt, und die Passagiere wurden gebeten, sich einen Voucher abzuholen, um dann irgendwo an einem Flughafenhotel zu übernachten, damit man dann am nächsten Tag tatsächlich das eigentliche Reiseziel erreicht. Das war Mallorca. Und ich bin damals nach Mallorca geflogen, weil ich das Gefühl hatte, irgendwas wartet da auf mich. Ich wusste nicht was, aber ich bin so komisch drauf, dass ich so sehr nach meinem Bauch gehe. Und wir haben uns an diesem Abend, nachdem der Flug ausfiel, dort in diesem Restaurant kennengelernt. Und Petter hat mich gebeten, ob ich mit ihm zu Abend essen möchte. Und ja, da ist es dann so langsam passiert, ja.
11: Anja, und du hast da durch ihn jetzt auch deine Liebe zu Norwegen entdeckt. Also das ist ja nicht nur die Liebe zu Nordfriesland, sondern auch die Liebe zu Norwegen. Was begeistert dich denn sozusagen an diesem skandinavischen Land?
0: Also erstmal würde ich ganz gerne was vorwegschicken, was also wirklich auch so typisch ist für mein Leben. Kurz bevor ich meinen Mann kennenlernte, da lebte mein Vater noch, hat mein Vater zu mir gesagt, wenn du mal nach Norwegen gehst, dann komme ich mit. Da habe ich gesagt, Papi, es ist überhaupt nicht auf meiner Agenda, ist nichts geplant. Nur, dass du das weißt, sollte das mal passieren, ich komme mit. Mein Vater verstarb kurz darauf und direkt danach traf ich Petter. Das heißt, da kriege ich Gänsehaut. Mein Vater hat mir meinen Mann geschickt.
1: Verrückt.
0: Ja. Hey. Für mich war.
11: Also die Vorahnung, dass etwas auf dem Weg nach Mallorca passieren würde mit dem sozusagen Segen deines Vaters.
0: Ja, genau. Also da passte eigentlich alles und es passt immer noch. Und es wird auch weiter passen.
11: Und passt denn Norwegen auch, nachdem dein Vater zu dir gesagt hat, du solltest da mal hinfahren? Was fasziniert dich so?
0: Also erstmal habe ich gedacht, Norwegen ist irgendwie am anderen Ende der Welt. Also für Leute, die noch nicht da waren, ist es so nicht greifbar. Dabei ist es eigentlich um die Ecke sozusagen. Also für uns ist alles um die Ecke, weil wir sehr viel unterwegs sind. Und ich fahre also tatsächlich von Nordfriesland mit dem Auto durch Dänemark hoch nach Hirtshals, gehe dort auf die Fähre und bin dann in Larvik, fahre dann noch mal 1,5 Stunden mit dem Wagen und bin dann in Oslo. Also das ist eine Tagestour, gemütlich. Und insofern ist es also, ist es eben um die Ecke sozusagen. Ja, Norwegen ist noch mal ist aber trotzdem eine andere Welt. Also nicht vergleichbar mit Deutschland, auch nicht vergleichbar mit uns hier in Norddeutschland. Es gibt wohl ein paar Parallelen. Wir sind ja als Norddeutsche manchmal ein bisschen zurückhaltender, nicht immer, aber sagt man uns ja auch nach. Der Norweger, der ist also compared to us doch sehr, sehr reservierter. Und ja, viel reservierter und auch schüchterner. Und der Norweger stellt sich immer selber sehr unter den Scheffel. Also niemand möchte auffallen, niemand möchte laut sein, niemand möchte in der ersten Reihe stehen, sondern die Leute gehen also sehr, sehr respektvoll miteinander um. Man ist immer auf Augenhöhe und das ist eine sehr schöne Stimmung.
12: Das ist die europäischen Japaner.
0: Ja, gut, in Japan war ich jetzt noch nicht. Aber das fehlt mir manchmal bei uns. Ja, muss ich ganz ehrlich sagen.
11: Anja, wir haben es eben gerade schon auch gehört von Bettina, dass du dich so ein bisschen aus dem Geschäft rausgezogen hast. Umso mehr freuen wir uns, dass du heute Abend wieder hier bist, weil wir dich sehr, sehr schätzen. Aber das hatte ja einen Grund. Du hast eben über den Tod deines Vaters gesprochen, aber vor allen Dingen auch deine Mutter, die an Krebs erkrankt war, stand dir sehr, sehr nah. Und du hast irgendwann gesagt, ich möchte die Zeit haben mit meiner Mutter und hast sie auch intensivst gepflegt. Mhm. Wie ist diese Entscheidung entstanden und wie war das für dich auch?
0: Bevor mein Vater verstarb, habe ich ihm versprochen, dass ich mich um unsere Mutter kümmere. Und da ich von uns beiden, meinem Bruder und mir, diejenige bin, die einfach dann auch eher mal sagt, okay, ich mache das jetzt, ohne zu überlegen, habe ich mein Versprechen eingehalten und habe mich dann immer mehr und mehr intensivst um meine Mutter gekümmert, die für über 40 Jahre mit Krebs lebte. Also das heißt, wir als Familie waren es gewohnt, dass wir immer diese Sorge hatten, ne? Wie geht's weiter und so weiter. Also ich bin damit quasi groß geworden, sozusagen. Und deswegen war das für mich ganz klar, dass ich meine Mutter quasi unter den Arm nehme und sage, ich lasse dich nicht alleine, wir machen das. Und das haben wir bis zum Schluss gemeinsam gut geschafft. Und ja.
11: Aber ihr habt auch eine ganz tolle Entscheidung, und das habe ich total bewundert, Anja, ihr habt eine tolle Entscheidung gefällt, dass ihr gesagt habt, wir gehen mit ihr ins Hospiz und ihr lasst sie sozusagen noch mal richtig leben. Also eure Entscheidung war ja auch die, dass ihr gesagt habt als Familie, wenn schon, denn schon. Und das fand ich so inspirierend, dass ihr gesagt habt, wir lassen Champagnerkorken knallen.
0: Genau.
11: Wir lassen machen. Und das war ja bestimmt für euch und eure Beziehung, auch für deine Mutter, ein ganz tolles Gefühl.
0: Ja, also ich habe mit meiner Mutter tatsächlich bis zum Schluss sozusagen in Anführungsstrichen das Leben gefeiert. Und sie sagte auch bis zum letzten Tag, ich liebe das Leben, ich will nicht sterben. Deswegen hat sie es wahrscheinlich auch geschafft, über 40 Jahre diese Krankheit zu besiegen. Und es war wirklich überall im ganzen Körper über diese ganzen Jahre. Das war also, die Ärzte haben gesagt, normalerweise müsste man dafür eigentlich eine Medaille bekommen, dass man so durchhält. Aber was so ausschlaggebend war, war der Punkt, dass ich also gesehen habe, dass nach dieser jahrelangen Therapie meine Mutter auch in dieser Schleife war. Und die Krankenhausbesuche und die Tortur, die wurde also mal zu mal immer schlimmer. Und dann bin ich zu unserem Onkologen gegangen und habe gesagt, lieber Herr Doktor, sowieso, können wir meine Mutter morgen aus der Therapie einfach rausnehmen? Und dann hat er gesagt, ja, das kann man machen. Dann habe ich gesagt, dann machen wir das. Und dann habe ich gesagt, Mami, ab sofort wird es dir nur noch gut gehen und du darfst dir jetzt wünschen, was du willst. Und ich habe für dich einen schönen Platz gefunden und bleibe trotzdem bei dir. Und das heißt also, ich war, ohne dass ich jetzt dort geschlafen habe, aber ich war sehr, sehr lange mit im Hospiz bis zum letzten Tag, ja.
11: Toll. Hm? Also bewundernswert und ganz richtig schön. Anja, man hat das ja auch gerade gehört, dass deine Mutter so eine Lust am Leben hatte und dass er auch bis zum letzten Atemzug auch euch gezeigt hat. Und das scheint sie dir auch mitgegeben zu haben, weil du hast ja auch so eine Lust am Leben, am Entdecken, am Machen. Weil du bist jetzt ja auch gerade vor einer Weile im ADAC-Fahrsicherheitszentrum gewesen, weil du da etwas ganz Besonderes, Neues machst. Und zwar was?
0: Ja, also mein Spruch ist, the world is not enough. Ich möchte immer so viel von allem im Leben haben und aufsaugen. Und mir wird nie was zu viel. Und ich interessiere mich für alles und habe dann gesagt mit 60, ich habe einen Motorradführerschein, haben wir eben drüber gesprochen kurz, mit 18 gemacht und bin aber nie gefahren. Und mit 60 habe ich gesagt, so.
11: Jetzt geht's los.
0: Jetzt kaufe ich mir ein Motorrad.
11: Aber das ist großartig. Also Anja, wir sind gespannt auf all die Touren, die du auf dem Motorrad noch machen wirst, welche Länder du bereist und vor allen Dingen, wir freuen uns sehr, dich dann auch wieder als Schauspielerin im Fernsehen oder auf der großen Leinwand zu sehen. Ganz toll, dass du hier bist.
0: Danke.
1: Als sie vor 26 Jahren ihren Freunden in München erzählt hat, ich ziehe auf einer Hallig, da haben die sie wahrscheinlich für verrückt erklärt. Mittlerweile ist sie total glücklich da und sie weiß, das ist der Ort, an dem sie auch alt werden will. Und heute hat sie die Hallig mal verlassen für uns. Katja Just ist bei uns. Herzlich willkommen. Gemeinsam mit Anja Schüte, du fährst auch sehr gern Motorrad.
5: Richtig.
1: Ich habe mich natürlich gefragt, auf so einer kleinen Hallig, wie kann man denn da bitte schön diese Leidenschaft ausleben?
5: Nicht wirklich.
1: Ja, wo fährst du, ne?
5: Ja, bei mir ist das im Grunde genommen umgekehrt gewesen. Ich habe auch mit 18 den Motorradführerschein gemacht und bin ständig gefahren, auch im Winter. Und dann bin ich auf die Hallig gezogen und bin nicht mehr so viel gefahren. Allerdings hatte ich dann vor 2 Jahren meinen Rappel bekommen, habe gesagt, so jetzt muss ich doch noch mal los. Und es ist wie Fahrradfahren, man verlernt das nicht. Natürlich ist es sehr sinnvoll, noch mal so einen Sicherheitskurs zu machen, habe ich aber nicht, ich bin gleich los. Habe die erste Strecke aber nicht auf den eigenen 2 Rädern zurückgelegt, sondern mit dem Zug bis nach Innsbruck.
1: Ja.
5: Und dann zurück von Innsbruck, einmal quer durch die Bundesrepublik, wieder gen Norden. Wir waren zu zweit. Das waren leider nur 5 Tage, 6 Tage, also viel zu kurz. Aber ein Erlebnis war Motorradfahren einfach und dann auch gerade durch die schönen Ecken Deutschlands wirklich was Besonderes ist.
1: Ja, solltet ihr beiden Trotzköpfe vielleicht mal zusammen auf Motorrad
5: gehen. Ja. Aber dann vielleicht besser in Norwegen und nicht auf der Hallig. Aber auch schön wär's.
1: Wie kam das an dich? Also für du schreibst ja tolle Bücher über dein Leben auf der Hallig, mittlerweile das dritte. Wie kam denn das eigentlich, dass du dich als Münchnerin in die Hallig-Hooge verliebt hast?
5: Das ist sehr früh passiert, schon als Kind. Ich hatte das große Glück, Hooge als Urlaubskind kennenzulernen. Die Ursache hatte nicht so viel mit Glück zu tun, aber letztendlich dann doch, denn der Kinderarzt sagte zu meiner Mutter, das Kind muss an die Luft. Ich war schwach auf der Lunge und da war die Nordsee natürlich die richtige Adresse und dann ging es auf die Hallig und ich war, ich glaube, 6 oder 7 das erste Mal und habe mich damals schon in die Hallig verliebt. Natürlich noch mit einem anderen Blick als Kind. Das war ja ein großer Bauernhof und da war alles toll. Da wurde noch gemolken, gebuttert. Es gab Tiere und Straßen ohne Autos und ganz viel Grün und ganz viel Schön. Und das blieb aber im Herzen. Und wir waren dann ein paar Mal da. Dann 20 Jahre bestimmt nicht. In der Zwischenzeit hat meine Mama noch mal geheiratet und ist mit meinem Stiefvater dann wieder als Urlauber nach Hooge gefahren. Ich kam zu Besuch, es war immer noch schön. Und dann sind meine Eltern über das Haus gestolpert, in dem ich heute lebe. Und so kam es dann. Ende, Haus am Landsende, genau, für mich der Beginn meines Lebens. Weil da ging es dann eigentlich so richtig los.
1: Und da bist du hingezogen und bist auch glücklich da. Fühlst du denn in dir trotzdem noch manchmal so ein bisschen die Münchnerin oder bist du einfach schon total Hoogerin durch und durch?
5: Ich bin beides und das ist auch gut so. Denn so ein Perspektivwechsel tut immer mal gut. Und da ist es auch ganz gut, wenn die Münchnerin dann noch mal rauskommt. Oder ich mich auch selbst ermahne, jetzt vielleicht doch mal wieder ein bisschen mehr München und weniger Hallig. Aber die Mischung finde ich schon ganz gut und die lebe ich auch gerne.
1: Wir haben mal eine Karte für die, die geografisch nicht so firm sind, wo man sieht, wo dieses Heilighoge da. Das sieht ja schon ganz schön ab von Schuss. Du sagst ja auch immer, es ist keine Insel. Ne? Du nennst es ja nicht Insel. Was ist denn der Unterschied zwischen einer Insel und einer Heilig?
12: Der geologische Aufbau ist definitiv

0: aufeinander, aber das führt so sehr in die Tiefe. Der offensichtliche Unterschied ist der, dass eine Hallig überflutet wird, wenn das Hochwasser die normale Höhe übersteigt. Und das ist meistens in den Wintermonaten, kommt auch inzwischen in den Sommermonaten vor. Aber das ist dann schon sehr auffällig, dass eine Hallig überflutet wird.
1: Und deswegen gibt es ja die Warften, wo man genau da lebt, ne? So genau, leicht erhöht. Und ihr werdet ja ausschließlich übers Wasser versorgt, von der Fähre.
0: Das ist recht. Der Koge ist wirklich nur oder hundertprozentig vom Schiff abhängig. Wir sind nur per Schiff erreichbar. Und das ist schon eine sehr besondere Lage.
1: Wir haben so ein paar schöne Bilder von der Insel. Dann sieht man auch ein bisschen.
0: Na?
1: Oh, siehst du? Okay.
0: Ja. Oh, gerade.
1: Von der Hallig. Gerade hast du es noch gesagt. Also, Hallig, wo man ein bisschen sehen kann, auch wie du da lebst. Was würdest du sagen, was ist das für eine Mentalität? Wie sind die Menschen, die da immer schon leben, auf der Hallig?
0: Sehr besonders.
1: Da sieht man dich in deinem Garten.
0: Ja, sehr besonders. Wie soll ich das beschreiben? Weil sie nicht mit einem Wort oder auf den ersten Blick zu beschreiben sind. Anja hatte das eben auch schon auf die Norweger bezogen, gesagt, dass sie doch eher etwas zurückhaltender sind. Vielleicht hat das auch mit dem hohen Norden zu tun. Vielleicht mit der Nähe oder der Intensität, mit der sie der Natur ausgesetzt sind. Also erstmal so ein bisschen abwartend und mal gucken, was da so kommt und wer da vor allem so kommt und was derjenige oder diejenige denn möchte. Aber wenn die Hallig-Leute, vor allem die Alteingesessenen, merken, der Mensch meint es ernst, vor allem mit der Hallig, und bleibt da und setzt sich ein und identifiziert sich mit dem Leben, dann kommt man sehr schnell sehr nah zueinander. Und Hallig-Leute können, obwohl sie auch erstmal sehr reserviert wirken können, können die sehr schnell sehr offen sein. Also wenn man dann sagt, so, ich will was von dir wissen, ich will von der Geschichte wissen, dann öffnen sie sofort die Tür, öffnen sofort das Fotoalbum, sagen, guck mal hier und guck mal da und meine Geschichte und meine Familie. Dann ist man auch ganz schnell mit drin. Und feiern können sie auch.
1: Ja, das ist gut. Das heißt, du hast es auch gemacht, also wahrscheinlich dann. Als du neu hinzukamst, warst du offen und hast Fragen gestellt.
0: Schön wäre es gewesen, dann hätte ich mir manch Selbstzweifel selbst wirklich erspart. Nein, ich war tatsächlich eher schüchtern und zurückhaltend, dummerweise. Ich hatte aber den großen Vorteil, dass meine Eltern ja noch da waren, als ich auf die Hallig gezogen bin. Und so konnte ich mich immer einklinken. Mein Stiefvater war politisch sehr aktiv. Meine Mutter hat auch ganz viel geleistet, ganz viel gemacht. So konnte ich mich immer einklinken und dann so mitkommen. Aber alleine habe ich mich nicht wirklich getraut. Es lag aber an mir. Das lag nicht an den Hallig-Leuten. Natürlich waren Skeptiker dabei. Und von München, oha. Also jetzt kommt da wieder jemand, der oder die uns erklären will, wie das Leben auf der Hallig funktioniert. Aber das wollte ich ja gar nicht. Ich brauchte eine Weile, um auch aber bei mir anzukommen. Auf der Hallig war ich sehr schnell angekommen. Aber um bei mir anzukommen und zu verstehen, was ich eigentlich auch leisten muss und dass ich mich auch öffnen muss, den Menschen vor allem auch gegenüber und nicht nur dem Land, das hat ein bisschen gedauert.
1: Ja, also ich fand die Bilder, sieht ja sehr schön aus, sehr idyllisch. Ich kann mir trotzdem nicht vorstellen, auf so einer einsamen Hallig so weit weg vom Festland zu leben. Wir können ja mal fragen, kannst du das vorstellen?
2: Nee, überhaupt nicht, muss ich ehrlich sagen. ich brauche einfach Action, ich brauche richtig Leben, ich brauche viele Menschen um mich herum und zu Besuch. Könnte mir vorstellen. Vielleicht ein paar Wochen, vielleicht einen Monat maximal, aber dann brauche ich wieder.
0: You're welcome. Mein Leben.
2: Yeah. Oh, thank you.
0: Aber das ist ja das Schöne. Also Hallig hat ja wirklich beides. Also es gibt ja, hat es dann für und wieder die Hauptsaison in den Sommermonaten. Es gibt die Nebensaison, da ist dann weniger los. Und wer Leben und Trubel haben will, der kann das auf Hoge kann er das auf jeden Fall erleben. Das ist die zweitgrößte Hallig, also da ist schon was los. Wir haben auch klassische Konzerte, wir haben auch ein Open-Air-Kino in den Sommermonaten da. Also ist schon was geboten. Wir haben jetzt, ich glaube, am 1. August haben wir das Seglerfest, beziehungsweise vom Segelverein.
1: Könnt ihr auch mal
0: kommen? Genau, könnt ihr auch mal vorbeikommen.
3: Wir haben das
0: Leutenfest. Also da ist schon was los, wenn man was los haben will. Und ja, wenn man halt weniger los haben will, dann entscheidet man sich vielleicht für Langeneß oder für Gröde.
4: Aber wie viele Menschen leben da permanent?
0: Rund 100, auf jeden Fall.